Sie hörten die Sinfonie Nummer 1 in C-Moll von Johannes Brahms, interpretiert von dem NDR Elbphilharmonieorchester unter der Leitung von Alan Gilbert. Als Zugabe war am 28. August 2025 im Bärwaldsaal in Stockholm noch die Sommerhymne des 1982 verstorbenen Waldemar Orlen in einem Arrangement von Simone Candotto zu hören.

Am Ende des ersten Teils der heutigen Ö1 Nachtmusik hören wir noch das Streichquartett in A-Moll aus der Feder des schwedischen Komponisten Wilhelm Stenhammar. Es spielt das Yggdrasil-Quartett.

0: Sie hörten das Streichquartett in A-Moll, komponiert von Wilhelm Stenhammar, interpretiert von dem Yggdrasil-Quartett. Das war der erste Teil der heutigen Ö1-Nachtmusik. Alle Informationen zu den gespielten Stücken finden Sie auf der Ö1-Webseite. Auskünfte gibt es auch telefonisch beim Ö1-Service unter der Wiener Nummer 501 70 371. Nach den 3 Uhr Nachrichten folgt der zweite Teil, der von meiner Kollegin Sarah Schulmeister moderiert wird.
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2: Im Studio Laura Graf. Es ist 3 Uhr. 70.000 der 72.000 Migrantinnen und Migranten, die vergangene Woche die kleine spanische Exklave Ceuta gestürmt haben, sind schon wieder zurück in Marokko. Das hat der spanische Innenminister gestern mitgeteilt bei der Videokrisensitzung der zuständigen Ministerinnen und Minister. Entscheidend sei jetzt, dass die Kooperation mit Marokko wieder funktioniere, also dass Marokko Migranten zurückhalte, sagt Daniel Thüm, Experte für Migrationsrecht der Europäischen Union. Auf die Frage, ob Marokko die EU so erpressen könnte, sagt er:
3: Wenn man isoliert auf den Migrationsbereich guckt, dann stimmt das. Da ist die EU und da ist Spanien von Marokko abhängig. Aber es gibt ja nicht nur die Migration, es gibt auch die Wirtschaft. Marokko hat 2/3 seiner Exporte, Warenexporte, allein in die Europäische Union. Das heißt, wenn man die gesamte Palette der bilateralen Beziehungen anschaut, dann ist es ein wechselseitiges Abhängigkeitsverhältnis. Und da muss man jetzt eben schauen, dass man aus dieser wechselseitigen Abhängigkeit eine Situation schafft, wo beide im wechselseitigen Interesse kooperieren. Und das kann gelingen.
2: Sagt Migrationsexperte Daniel Thüm von der Uni Konstanz in der ZIP 2. Die Hitze hat Österreich fest im Griff. Wer eine Klimaanlage hat, kann sich glücklich schätzen. Andere setzen auf Jalousien, damit es drinnen zumindest etwas kühler bleibt. Wenn die Jalousien innen liegen, könnte es aber zu Schäden an den Fenstern kommen. Aus der Wissenschaftsredaktion Tobias Mayer.
4: Bei hoher Sonneneinstrahlung können Fenster mit reflektierenden Innenjalousien Spannungsrisse bekommen, erklärt die Bauphysikerin Christina Orhonik von der TU Wien.
5: Man muss sich das so vorstellen, dass die Sonne im Prinzip durch das Glas durchkommt, dann auf diese Verschattung trifft und da nicht mehr zurück kann und dadurch heizt sich das einfach auf.
4: Erhitzt sich ein Teil des Glases stärker als ein anderer, entstehen Spannungen, die das Glas im Extremfall springen lassen können. Reflektierende Innenjalousien sollte man deshalb nicht zu nah am Glas aufhängen, sagt Arahonik.
5: Je weniger Luftzirkulation da stattfinden kann, desto mehr kann sich das dann mehr aufheizen und dann kann es zu diesen Spannungsrissen kommen.
4: Gefährlich seien Spannungsrisse im Fenster in der Regel nicht, sagt Arahonik, weil das Glas nicht mit Wucht zersplittere.
2: Souveräner Sieg für Anastasia Potapova beim WTA 1000 Tennisturnier in Toronto. Österreichs Nummer 1 setzt sich im Duell gegen die Rumänin Elena Gabriela Ruse in 2 Sätzen mit 6:4 und 6:2 durch. In der 3. Runde trifft Potapova auf Elina Svitolina aus der Ukraine. Und jetzt zum Wetter mit Michael Mattern.
6: Nach der Hitzerekordflut von gestern wird es auch heute noch einmal außergewöhnlich heiß. Die Temperaturen erreichen 30 bis 38 in Niederösterreich, Wien und im Nordburgenland stellenweise erneut um die 40 Grad. Dazu gibt es im Großteil Österreichs wieder viel Sonne und heißen Südwind. Heute Nachmittag dann aber doch auch einige Gewitter, die heftig sein können, vor allem vom Salzkammergut westwärts. Morgen Donnerstag im Osten und Süden einige Sonnenstunden und noch bis zu 38 Grad, sonst zunehmend gewittrig. Und am Freitag kühlt es dann überall ab.

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1: Mit Sarah Schulmeister am Mikrofon. Willkommen zurück. Ein Mitschnitt aus Kanada macht den Anfang in diesem zweiten Teil der Ö1 Nachtmusik. 1964 machte sich der italienische Komponist Luciano Berio 11 Volkslieder auf ganz persönliche Art zu eigen. Die Lieder stammen ursprünglich aus Sizilien und aus Sardinien, aus der Provence, den Vereinigten Staaten oder auch aus Armenien, um nur einige zu nennen. Berio beschränkte sich hier nicht auf eine reine Instrumentierung, doch seine rhythmische und harmonische Bearbeitung komponierte er die Stücke gewissermaßen neu. So entstanden seine Folksongs für Mezzosopran und 7 Instrumente. Wir hören sie jetzt in der Interpretation der kanadischen Mezzosopranistin Jean Stilwell. Begleitet wird sie dabei vom Canadian Chamber Ensemble unter der Leitung von Ruffy Armenian.

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1: Luciano Berio, Folk Songs für Mezzosopran und sieben Instrumente. Es sang Jean Stilwell, begleitet vom Canadian Chamber Ensemble unter der Leitung von Ruffy Aminian. Wir bleiben im 20. Jahrhundert. In der kommenden Viertelstunde hören wir Musik der 1969 verstorbenen polnischen Komponistin Grażyna Bacewicz. Das polnische Radiosymphonieorchester spielt unter der Leitung von Jan Krenz ihre Partita für Orchester. Die vier Sätze: Grave, Toccata, Intermezzo und schließlich Rondo.

Grażyna Bacewicz, Partita für Orchester. Es spielte das polnische Radiosymphonieorchester unter der Leitung von Jan Krenz. Vokal geht es jetzt weiter. Auf seltsam schwankenden harmonischen Pfaden wird in den kommenden 10 Minuten die Patronin der Musik angerufen und um Inspiration gebeten. Die BBC Singers singen unter der Leitung von David Hill Benjamin Brittens klangsinnliche Hymn to Santa Cecilia für Chor a Cappella, Opus 27.

Benjamin Britten, Hymn to Santa Cecilia, Opus 27. Es sangen die BBC Singers unter der Leitung von David Hill. Im August 2022, ein halbes Jahr nach dem russischen Überfall auf die Ukraine, war das ukrainische Jugendorchester unter der Leitung von Oksana Liniv zu Gast beim Luzern Festival in der Schweiz. Mit dem Gepäck hatten sie Musik ihres Landsmanns Boris Ljatoschinski. Die symphonische Dichtung Grażyna mit der Opusnummer 58.

Boris Ljatoschinski, Grażyna, Symphonische Dichtung, Opus 58. Es spielte das ukrainische Jugendorchester unter der Leitung von Oksana Liniv. Kammermusikalisch geht es jetzt weiter. Das Artemis-Quartett spielt das Streichquartett in F-Dur, Opus 18 Nummer 1 von Ludwig van Beethoven. Knapp eine halbe Stunde dauert es. Die Sätze Allegro con brio, Adagio affettuoso ed appassionato, Scherzo und schließlich Allegro.

Ludwig van Beethoven, Streichquartett in F-Dur, Opus 18, Nummer 1. Es spielte das Artemis-Quartett. Mit Musik von Piotr Ilyich Tschaikowski geht es jetzt weiter. Wir hören seine Hamlet-Ouvertüre Opus 67, gespielt vom BBC Philharmonic Orchestra unter der Leitung von Vasili Sinaisky.

0: Piotr Iljitsch Tschaikowski, Hamlet, Fantasieouvertüre Opus 67. Es spielte das BBC Philharmonic Orchestra unter der Leitung von Wassily Sinaisky. Damit geht der zweite Teil der Ö1 Nachtmusik zu Ende. Es folgen die Nachrichten, danach begrüßt sie wieder Sarah Schulmeister mit exklusiven Konzertmitschnitten aus Tschechien, Polen, Norwegen und Großbritannien.
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2: Am Mikrofon Christina Kreuz. 9 Wochen Sommerferien und immer wieder wird darüber diskutiert, sie zu verkürzen. Doch die Mehrheit der Österreicherinnen und Österreicher hält davon wenig. Das zeigt eine aktuelle Umfrage. Larissa Rausch berichtet.
3: 53% wollen die Sommerferien so lassen, wie sie sind. Das zeigt eine repräsentativ gewichtete OGM-Umfrage für das ORF-Magazin Konkret. Nur 39% wären dafür, sie zu kürzen und dafür etwa zu Weihnachten oder im Herbst mehr Ferien zu haben. Für einen Ferienbeginn bereits im Juni wegen zunehmender Hitze gibt es ebenfalls wenig Zustimmung. Nur jede fünfte Person befürwortet das, sowohl Schüler, Eltern als auch Großeltern.
2: Die Polizei hat auf dem Golfplatz von US-Präsident Trump im Raum Los Angeles einen bewaffneten Mann festgenommen. Und zwar 2 Tage vor einem geplanten Auftritt Trumps. Bei der Festnahme des Verdächtigen und einer anschließenden Hausdurchsuchung wurden Waffen und Munition gefunden. In seinem Auto auf dem Parkplatz des Golfplatzes fanden sie zudem eine geladene Pistole und ein weiteres Magazin. Wegen eines Vulkanausbruchs ist in Guatemala die höchste Warnstufe Rot ausgerufen worden. Hunderte Menschen mussten wegen des Ausbruchs des Vulkan de Fuego nahe der Hauptstadt Guatemala-Stadt ihre Häuser verlassen. Die anhaltende Hitze und Trockenheit wirken sich auf die Stromproduktion in Europa aus. In mehreren Ländern musste der Betrieb von Atomkraftwerken wegen Wassermangels eingeschränkt oder zeitweise eingestellt werden. Die Sicherheitsbehörden in Frankreich haben Hinweise auf eine Einmischung Russlands vor der Präsidentschaftswahl im kommenden Jahr. Wie die Nachrichtenagentur AFP gestern aus Sicherheitskreisen erfuhr, wurde in der vergangenen Woche eine Desinformationskampagne aufgedeckt, die sich gegen den Linkspolitiker, Kreml-Kritiker und wahrscheinlichen Präsidentschaftskandidaten Raphael Glücksmann richtet. Die Kampagne ging auf ein Propagandanetzwerk zurück, das mit dem russischen Geheimdienst in Verbindung stehen soll. Nach dem stärksten Erdbeben in der Region Neapel seit Jahrzehnten hat die italienische Regierung Hilfsgelder von 100 Millionen Euro freigegeben. Damit sollen entstandene Schäden beseitigt werden, erklärte das Zivilschutzministerium. Das waren die Nachrichten mit Christina Greunz. Und nun zum Wetter.
4: Der 4. August 2026 hat Klimageschichte geschrieben. Wie erwartet gab es gestern eine Hitzerekordflut in Wien-Stammersdorf, 41 Grad, die höchste je in Österreich gemessene Temperatur. 9 Stationen haben die 40-Grad-Marke geknackt. Wie ungewöhnlich das ist, sieht man daran, dass es in der gesamten 260-jährigen Messgeschichte davor nur 8 40er gab, 5 davon im heurigen Sommer. Und die Hitze ist noch nicht überstanden. Heute erwarten wir noch einmal Höchstwerte zwischen 30 und 38 in Niederösterreich, Wien und im Nordburgenland stellenweise um die 40 Grad und damit sind weitere Rekorde möglich. Oft scheint dabei den ganzen Tag die Sonne und es wird heißer Südwind. Am Nachmittag bilden sich im Berg- und Hügelland aber doch einige Gewitter, die kräftig sein können, speziell von Vorarlberg bis ins Salzkammergut. Morgen Donnerstag im Osten und Süden noch länger sonnig und sehr heiß mit bis zu 38 Grad, sonst zunehmend gewittrig und schon etwas kühler. In der Nacht auf Freitag und am Freitag selbst kühlt es mit teils schweren Gewittern dann überall ab. So viel zum Wetter von Michael Mattern.

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1: Willkommen zurück. Werke von Robert Schumann, Georg Philipp Telemann, Marianne Martinez und von Edvard Grieg stehen in der kommenden Stunde auf dem Programm. Los geht es aber mit Georg Friedrich Händel. Emma Kirkby besingt in der kommenden Arie den sanften Schlaf. Gentle Morpheus, Son of Night.

Gentle Morpheus, Son of Night. Die Arie der Calliope aus der Oper Alceste von Georg Friedrich Händel. Es sang Emma Kirkby, begleitet von der Academy of Ancient Music unter der Leitung von Andrew Mansi. Mit romantischer Klaviermusik geht es jetzt weiter. Wir hören Robert Schumanns Fantasiestücke Opus 73.

Robert Schumann, Fantasiestücke Opus 73, hier gespielt von Luka Mitev, Fagott, und von Helena Kosemkota, Klavier. Giovanni Antonini und das Wrocław Baroque Orchestra führen uns jetzt wieder zurück ins 18. Jahrhundert. Wir hören sie mit Musik von Georg Philipp Telemann.

Georg Philipp Telemann, Quartett für Flöte, Violine, Viola da Gamba und Continuo in D-Dur. Es spielte Giovanni Antonini, Blockflöte, begleitet vom Wrocław Baroque Orchestra unter der Leitung von Jarosław Thiel. Und jetzt Musik von Marianne Martinez. Das BBC Concert Orchestra spielt ihre Sinfonie in C-Dur.

Marianne Martinez, Sinfonia in C-Dur. Johannes Wildner stand am Pult des BBC Concert Orchestra. Nordische Klaviermusik steht jetzt am Ende der heutigen Ö1-Nachtmusik. Live Uwe Arnsnes und Håvard Gimses spielen den norwegischen Tanz Nummer 1 für Klavier zu vier Hände, Opus 35 von Edvard Grieg.

0: Edvard Grieg, norwegischer Tanz Nummer 1 für Klavier zu vier Händen, Opus 35. Es spielten live Uwe Ansnes und Horvath Gimses. Damit geht die heutige Ö1-Nachtmusik zu Ende. Am Mikrofon war Sarah Schulmeister.
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1: Heute ist Mittwoch, der 5. August. Aus dem Journalstudio begrüßt Sie Andreas Lechner. Guten Morgen. Die Themen: Hitze und Trockenheit belasten auch die Energieversorgung in Europa. Der künftige ORF-Generaldirektor präsentiert sein Führungsteam und Microsoft warnt Urlauber vor einer Angriffswelle beim Einloggen ins Hotel WLAN. Das Wetter heute in Österreich wieder teils extreme Hitze. Und wir bleiben gleich bei der Hitze. Die anhaltende Hitze und die Trockenheit wirken sich auch auf die Stromproduktion in ganz Europa aus. In mehreren Ländern musste der Betrieb von Atomkraftwerken wegen Wassermangels bereits eingeschränkt oder zeitweise eingestellt werden. Katja Winkler aus unserer Wirtschaftsredaktion, wie steht es derzeit um die Stromversorgung?
2: Die Hitze und die Trockenheit machen inzwischen auch der Stromversorgung zu schaffen. In Frankreich und Rumänien mussten einige Atomkraftwerke ihre Leistung drosseln oder zeitweise sogar abschalten, weil die Flüsse zu wenig Wasser führen. Das Wasser wird nämlich zur Kühlung der Reaktoren gebraucht. Noch hat das keine größeren Auswirkungen. Länder wie Rumänien gleichen die Ausfälle derzeit mit zusätzlichen Stromimporten aus.
1: Muss die Stromversorgung also in Europa künftig neu gedacht werden?
2: Nun, Expertinnen und Experten gehen davon aus, dass Atomkraftwerke auch künftig Teil der Stromversorgung bleiben. Wegen zunehmender Hitze könnten sie aber öfter ihre Leistung drosseln oder zeitweise vom Netz gehen. Umso wichtiger wird also der weitere Ausbau von Wind- und Solarenergie. Gleichzeitig braucht es eine enge Zusammenarbeit der europäischen Länder, damit die Stromversorgung auch in Zukunft gesichert bleibt.
1: Berichtet Katja Winkler. In der vergangenen Nacht hat die russische Armee die ukrainische Hauptstadt Kiew erneut mit ballistischen Raketen angegriffen. Dabei sind mindestens 2 Menschen getötet und mehr als 20 verletzt worden, wie Ansgar Gersmann berichtet.
3: Die Opferzahl in der Ukraine könnte nach den nächtlichen Angriffen Russlands noch steigen. Einige Gebäude wurden schwer beschädigt und stehen in Flammen. Regelmäßig fordert Präsident Wolodymyr Selenskyj mehr Druck auf Moskau. Er wirft Russland zuletzt auch vor, bewusst Jagd auf Menschen zu machen. Anlass ist ein veröffentlichtes Überwachungsvideo. Darauf zu sehen ist, wie eine Drohne einen Gemüsehändler in der Ukraine verfolgt und schließlich direkt neben ihm explodiert. Der Mann wird verletzt, überlebt aber den Angriff. Sowas sei kein Einzelfall. Russische Soldaten hätten Freude daran, Menschen zu misshandeln und zu töten, so der ukrainische Präsident auf X. Selenskyj spricht von einer Drohnensafari Russlands.
1: Russland hat offenbar seine Desinformationskampagne vor den deutschen Landtagswahlen im September erheblich verstärkt, wie es aus deutschen Sicherheitskreisen heißt. Die Kampagnen würden auf die Diffamierung von CDU, SPD, Grünen und FDP abzielen. Dabei würden meist soziale Netzwerke genutzt und auch gezielt auf kommunaler Ebene versucht, Einfluss zu nehmen, hieß es weiter. 70.000 der 72.000 Migrantinnen und Migranten, die vergangene Woche die kleine spanische Exklave Ceuta gestürmt hatten, sind inzwischen wieder zurück in Marokko. Das hat der spanische Innenminister gestern bei einer Videokrisensitzung der zuständigen Minister mitgeteilt. Das ging nur so schnell, weil sie keinen Asylantrag gestellt haben, sagt Daniel Thüm, Experte für Migrationsrecht der Europäischen Union von der Universität Konstanz in der ZIB2.
4: Da spricht alles dafür, dass das wirklich nicht von langer Hand geplant oder organisiert war. Das scheinen ja auch vor allem Marokkaner gewesen zu sein, die dann spontan rübergegangen sind, die realisiert haben, ich komme von Ceuta gar nicht nach Spanien. Da wartet auch kein Geld, keine Unterbringung, kein Wasser, kein Essen auf mich. Und die Menschen müssen dann im wahrsten Sinne erschöpft und auch frustriert aufgegeben haben. Und dann sind sie halt zurückgegangen nach Marokko.
1: Hätten die Menschen Asyl beantragt, hätte man Schnellverfahren durchführen müssen. Und das dauert dann, sagt der Experte weiter. Der künftige ORF-Generaldirektor Clemens Pick hat sich entschieden, wer in den kommenden 5 Jahren in seinem Führungsteam arbeiten wird. Er schlägt dem Stiftungsrat, der am kommenden Dienstag tagt, 3 neue in den zentralen Direktionen vor und 4 neue Landesdirektorinnen bzw. Landesdirektoren. Es sind einige Überraschungen darunter und es fehlen die im Vorfeld kolportierten und parteipolitisch zugeordneten Namen, wie Stefan Kappacher berichtet.
5: Neuer Programmchef unter Clemens Pick soll der bisherige Chefproducer Fernsehen Michael Krön werden. Er hat den erfolgreichen Europäischen Song Contest gemanagt. Für Audience und Plattformen wird Angelika Simmer-Wallinger zuständig sein, bisher Chefredakteurin in Vorarlberg. Und die Finanzen soll die bisherige Vorstandschefin der Tiroler Moser Holding Silvia Lieb übernehmen. Harald Greuter soll technischer Direktor bleiben. In den Landesstudios gibt es 4 Neubesetzungen. In Kärnten und der Steiermark übernehmen die bisherigen Programmverantwortlichen Martin Weberhofer und Sigrid Roch. In Salzburg wird der bisherige Chefredakteur Gerd Schneider Direktor. Und Landesdirektorin von Vorarlberg soll Julia Ortner werden, derzeit noch in Wien für die blaue Seite ORF.at verantwortlich.
1: Wer sich heuer im Urlaub in Hotels oder an Flughäfen ins öffentliche WLAN einloggt, soll laut Microsoft vorsichtig sein, denn 6 von 10 Cyberangriffen in der EU beginnen damit, dass jemand auf eine gefälschte Aufforderung klickt. Genau auf diese Masche setzen Hacker jetzt auch beim öffentlichen WLAN in Hotels und an Flughäfen. Microsoft beobachtet die Angriffe seit Mai und warnt jetzt weltweit, wie Xin Zhang berichtet.
0: Wer sich einloggt, bekommt laut Microsoft ein gefälschtes Update-Fenster angezeigt. Klickt man darauf, installiert sich unbemerkt ein Spähprogramm, das Tastatureingaben aufzeichnet und auf Mikrofon und Webcam zugreift. Zusätzlich würden gefälschte Login-Seiten Zugangsdaten für Microsoft-Konten herauslocken. Laut Microsoft steckt eine russische Hackergruppe dahinter und Sicherheitsexperten raten dazu, solche Update-Aufforderungen zu ignorieren und stattdessen eine eigene mobile Datenverbindung zu nutzen.
1: 9 Wochen Sommerferien und immer wieder wird darüber diskutiert, sie zu verkürzen. Doch die Mehrheit der Österreicherinnen und Österreicher hält davon wenig, wie eine aktuelle Umfrage zeigt. Hören Sie mehr von Larissa Rausch.
6: 53% wollen die Sommerferien so lassen, wie sie sind. Das zeigt eine repräsentativ gewichtete OGM-Umfrage für das ORF-Magazin konkret. Nur 39% wären dafür, sie zu kürzen und dafür etwa zu Weihnachten oder im Herbst mehr Ferien zu haben. Für einen Ferienbeginn bereits im Juni wegen zunehmender Hitze gibt es ebenfalls wenig Zustimmung. Nur jede 5. Person befürwortet das, sowohl Schüler, Eltern als auch Großeltern.
1: Nicht immer ist es möglich, Fenster mit Außenjalousien zu beschatten. Um die Wohnungen trotzdem kühl zu halten, nutzen viele innenliegende Jalousien. Doch unter Umständen können die zu Schäden am Fenster führen, und zwar dann, wenn starke Temperaturunterschiede auftreten, wie Tobias Meyer berichtet.
7: Bei hoher Sonneneinstrahlung können Fenster mit reflektierenden Innenjalousien Spannungsrisse bekommen, erklärt die Bauphysikerin Christina Orhonik von der TU Wien.
8: Man muss sich das so vorstellen, dass die Sonne im Prinzip durch das Glas durchkommt, dann auf diese Verschattung trifft und da nicht mehr zurück kann, und dadurch heizt sich das einfach auf.
7: Erhitzt sich ein Teil des Glases stärker als ein anderer, entstehen Spannungen, die das Glas im Extremfall springen lassen können. Reflektierende Innenjalousien sollte man deshalb nicht zu nah am Glas aufhängen, sagt Arahonik.
8: Je weniger Luftzirkulation da stattfinden kann, desto mehr kann sich das dann mehr aufheizen und dann kann es zu diesen Spannungsrissen kommen.
7: Gefährlich seien Spannungsrisse im Fenster in der Regel nicht, sagt Arahonik, weil das Glas nicht mit Wucht zersplittere.
1: Jetzt zum Fußball. Heute steigen die Austria und St. Pölten Frauen in die Fußball-Champions-League-Qualifikation ein. Zum Auftakt bestreiten die Österreicherinnen ein Miniturnier um den Einzug in die 3. Qualifikationsrunde. Christoph Ott.
9: Für die Wiener Austria geht es ab 11 Uhr im slowenischen Radenci im Halbfinale gegen Hajduk Split. Nach der 0:1 Niederlage gegen St. Pölten zum Liga-Auftakt wollen die amtierenden Meisterinnen zurück auf die Siegerstraße. Im Erfolgsfall wartet am Samstag entweder Gastgeber NK Mura oder Farol Constanta. Die SKN-Frauen empfangen ab 18 Uhr in St. Pölten die Frauen von Young Boys Bern. Die Vizemeisterinnen sind zuletzt 4 Jahre in Folge in der Gruppen- bzw. Liga-Phase der Champions League gestanden und wollen heute den ersten Schritt zurück in die Königsklasse machen. Gewinnen die Niederösterreicherinnen, wartet im Finale alle voraussichtlich Sporting Lissabon. Nur die Siegerinnen der beiden Miniturniere schaffen den Sprung in die 3. Qualifikationsrunde und halten damit die Chance auf einen Platz in der Champions League-Ligaphase am Leben.
1: Und damit zum Wetter mit Daniel Stanker.
10: Der nächste extrem heiße Tag steht bevor. Das zeigt auch der Blick auf die aktuellen Meldungen aus den Landeshauptstädten. Es ist nämlich im Osten teilweise so warm wie noch nie um diese Uhrzeit seit Messbeginn. Außerdem ist es überall heiter bis wolkenlos. In Wien 19 Grad am Stadtrand und etwa 28 in der inneren Stadt. Eisenstadt, St. Pölten und Linz 23 Grad. Salzburg 20, Innsbruck 18, Bregenz und Graz 21 und Klagenfurt 20 Grad. So wie gestern wird die 30 Grad Marke schon früh erreicht im Osten. In Wien, Niederösterreich und im Burgenland werden es dann am Nachmittag um die 40, 41 Grad und dazu weht heißer Südwind. Im Großteil des Landes liegen die Höchstwerte zwischen 30 und 37 Grad. Die Sonne scheint in den nächsten Stunden überall. Mit der Zeit kommen Wolken dazu, vor allem im Bergland, im Waldviertel und im Mühlviertel. Hier sind dann auch Schauer und Gewitter am Nachmittag dabei. Der morgige Donnerstag wird der vorerst letzte sehr heiße Tag mit bis zu 38 Grad im Süden und im Osten von Unterkärnten bis ins Weinviertel. Ansonsten ist es deutlich kühler und gewittrig mit Unwettergefahr.
1: Das war das Ö1 Morgenjournal mit Andreas Lechner. Es war soeben 6.10 Uhr.
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12: Und es geht auch schon los. Alle einsteigen bitte. Wir reisen durch den frühen Morgen mit der Ö-Einsenbahn von einer musikalischen Station zur nächsten. Von der Klassik über die Romantik zum Barock und wieder zurück. Den Anfang macht der Eisenbahn-Dampfgalopp von Josef Gungel. Guten Morgen und willkommen.

Guten Morgen mit dem Eisenbahn-Dampfgalopp des Wiener Komponisten Josef Gungl. Die erste Dampflokomotive fuhr übrigens 1804 in Großbritannien. In diesem Jahr begann auch Ludwig van Beethoven mit der Komposition seiner Oper Fidelio, 6.13 Uhr.

Der Marsch aus der Oper Fidelio von Ludwig van Beethoven war das mit der Staatskapelle Berlin unter der Leitung von Daniel Barenboim, gleich 6.16 Uhr. Wir spielen Klassik hier in Österreich 1, aber dann und wann auch Jazz. 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

0: Die Moritat von Mackie Messer aus der Drei-Groschen-Oper am heutigen 70. Todestag von Bertolt Brecht. Gespielt hat das Ensemble Ten Thing, 6.18 Uhr. Zeit für Lyrik hier in Österreich 1.
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0: Michael Dangl liest Christine Buster. Sie gilt als eine der angesehensten Lyrikerinnen der österreichischen Literatur der Nachkriegszeit.
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Das Regentropfenprelüd war das von Frédéric Chopin. Vielleicht eine kleine Einladung an den Regen, sich über Österreich doch wieder mal zu zeigen, wo alles schon so ausgetrocknet ist. Gespielt hat die Pianistin Martha Argerich, 6.25 Uhr. Hier sind einige Kulturhinweise. Beim Gitarrenfestival Millstatt findet heute das Eröffnungskonzert statt mit Daniel

El Casares Flamenco Sextett im Kongresshaus Millstatt um 20 Uhr. Keine Gitarren, aber Streicher sind im Theater am Spittelberg in Wien zu hören. Roland Neuwirth und das Radio String Quartett. Zu hören gibt es Neuwirth-Klassiker in groovenden neuen Arrangements und auch frische Werke um 19.30 Uhr. Und Musik und Comedy versprechen die drei Kabarettistinnen Teilzeit-Divas mit ihrem aktuellen Programm Eingelocht über missglückte Blind Dates in der Hofbühne Tegenbach in Oberösterreich. Kabarettbeginn ist um 20 Uhr.

0: Die israelische Klarinettistin Sharon Kamm war hier am Werk mit dem Bolero von Gioachino Rossini, unterstützt vom Württembergischen Kammerorchester Heilbronn. Guten Morgen am Mittwoch, dem 5. August. Hier sind die Ö1 Nachrichten mit Andreas Lechner. Es ist 6.30 Uhr.
1: Schönen guten Morgen. Bei neuen russischen Angriffen auf die Region Kiew sind nach Behördenangaben mindestens 2 Menschen getötet und Dutzende verletzt worden. Reporter der Nachrichtenagentur AFP haben in der vergangenen Nacht von mehreren heftigen Explosionen in der ukrainischen Hauptstadt berichtet. Nach Angaben der ukrainischen Militärverwaltung sind zudem Wohnhäuser und Lagerhallen bei dem Angriff beschädigt worden. Die anhaltende Hitze und die massive Trockenheit wirken sich auch auf die Stromproduktion in Europa aus. In mehreren Ländern musste der Betrieb von Atomkraftwerken bereits wegen Wassermangels eingeschränkt oder zeitweise eingestellt werden. Vor allem kleinere Länder seien auf Stromimporte angewiesen, weil sie ihren Bedarf nicht vollständig selbst decken können. Daher werde es immer wichtiger, dass sich die EU-Staaten gegenseitig unterstützen, heißt es in Brüssel. Nach dem stärksten Erdbeben in der Region Neapel in Süditalien seit 40 Jahren hat die italienische Regierung Hilfsgelder von 100 Millionen Euro freigegeben. Damit sollten entstandene Schäden beseitigt werden, hieß es in Rom. Bei dem Beben der Stärke 4,7 am vergangenen Freitag sind fast 60 Gebäude für unbewohnbar erklärt worden. Hunderte Wohnungen mussten geräumt werden. 26 Menschen sind bei dem Beben verletzt worden. In den USA hat die Polizei auf Donald Trumps Golfplatz im Raum Los Angeles 2 Tage vor einem geplanten Auftritt des US-Präsidenten einen bewaffneten Mann festgenommen. Laut Polizei sind bei dem 38-Jährigen und in seinem Auto eine geladene Pistole und Munition gefunden worden. Die Polizei im Bundesstaat Kalifornien wirft dem Mann das verdeckte Mitführen einer Waffe sowie den Besitz verbotener Munition vor. Gegen den 38-Jährigen wird demnach auch in anderer Sache bereits wegen eines Raubdelikts ermittelt. Das Wetter heute in Österreich, in Niederösterreich und Wien erneut extreme Hitze mit Höchstwerten um oder knapp über 40 Grad, sonst 30 bis 37 Grad und zunächst viel Sonne. Im Tagesverlauf mehr und mehr Quellwolken samt Schauern und Gewittern im Berg- und Hügelland. Es ist jetzt gleich 6.32 Uhr.
0: Und damit geht es weiter musikalisch und zwar lebhaft leicht mit dem gleichnamigen Fantasiestück von Robert Schumann.

Aaron Pils an Klavier und Kian Soltani Violoncello spielten Robert Schumann. Und Kian Soltani, der Star-Cellist aus Österreich mit persischen Wurzeln, ist demnächst in einer Quartettbesetzung auch bei den Salzburger Festspielen zu erleben, und zwar am 20. August im Mozarteum. 6.35 Uhr.

0: Sie hören Guten Morgen mit Ö1 mit Sonja Watzka. Es ist 6.38 Uhr. 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

Jede Menge renommierte Barockorchester spielen hier auf bei uns. Nach dem La Cetra Barockorchester Basel hat sich jetzt das italienische Zefiro Orchestra auf unserer morgendlichen Ö1-Bühne eingefunden. Es hat seinen Sitz in Mantova. Das Orchester operiert aber international und gastiert weltweit auf großen Festivals, wie auch zum Beispiel das Dürriarte in Österreich immer wieder. 6.45 Uhr.

Johann Sebastian Bach in den Händen des Zeffiro Baroque Orchestra, 6.48 Uhr. Guten Morgen im Festspielsender Ö1, der Ihnen heute Abend wieder Festivalaufnahmen präsentiert. Diesmal von den Festwochen der alten Musik in Innsbruck, aufgenommen am 24. Juli. Da wurde des 400. Geburtstags von Giovanni Legrenzi gedacht, der zu den prägendsten Stimmen des venezianischen Barocks zählt. Er hat geistliche Ausdruckskraft, dramatische Farbigkeit und instrumentale Eleganz zu einem Klang verbunden, der bis heute nachstrahlt. Zu hören heute ab 19.30 Uhr, und so klingt Giovanni Legrenzi hier bei uns am frühen Morgen.

Musik aus dem venezianischen Barock von Giovanni Legrenzi, 6.52 Uhr. Und hier noch mehr Festspielinfos. Morgen hat bei den Salzburger Festspielen Così fan tutte Premiere. Wolfgang Amadeus Mozarts spritzige, charmant ironische Oper über Liebe, Treue und das ewige Spiel der Verführung. Nach den pandemiebedingten Kürzungen ist jetzt eine erweiterte Neuinszenierung zu sehen. Judith Hoffmann hat sie bereits gesehen. Ihre Vorschau und Analyse hören Sie im Morgenjournal ab 7 Uhr.

0: der Pianistin Claire Hammond spielte Josef Myslivecek, und zwar den ersten Satz Allegro con Brio aus seiner Klaviersonate Nummer 6, 6.56 Uhr. Da knistert jetzt gleich etwas bei uns, knistert und knackst es, nämlich eine alte Vinylplatte aus den 1980er Jahren. Aber das ist die einzige Aufnahme der Filmmusik von Der Himmel über Berlin, die wir im Archiv hatten. Und um diesen Film geht es heute in den Gedanken für den Tag der Kunsthistorikerin und Künstlerin Martina Pipal. Und um die analoge Welt, da passt das knissende Vinyl ganz gut dazu.
1: In dem hochpoetischen Film Der Himmel über Berlin von Peter Handke und Wim Wenders aus dem Jahr 1987 landen zwei Engel im noch geteilten Berlin. Die beiden, Damiel und Cassiel, gespielt von Bruno Ganz und Otto Sander, können die Menschen, wenn sie diesen nahe sind, denken hören. Etwa in der U-Bahn oder in der Bibliothek. Und weil die Engel Engel sind, haben sie die Fähigkeit, die Stimmung der Belauschten auf wundersame Weise zu heben. Heute, 40 Jahre später, muss man kein Engel sein, um die Gedanken Fremder zu vernehmen. Großzügig lassen Mobiltelefonierende ihre Mitwelt an ihren Wünschen, Sorgen und Konflikten Anteil nehmen. Aber anders als Damiel und Cassiel fühlen sich die Mithörenden heute nicht animiert, sich um das innere Gleichgewicht der Belauschten zu kümmern. Diese Aufgabe übernimmt heutzutage das Gerät. Mir scheint, die Aufmunterung oder zumindest Besänftigung der Nutzenden gelingt seltener, wenn das Handy als Fernsprechapparat verwendet wird, öfter, wenn es gleichmäßig gestreichelt oder lange Zeit in vorgebeugter Haltung still betrachtet wird. In Wenders Film von 1987 verwandelt sich der Engel Damiel, Bruno Ganz, auf eigenen Wunsch von einem reinen Geistwesen, das selbst durch die Berliner Mauer gehen kann, in einen Menschen. Damiel will die Welt mit allen Sinnen erfahren, nicht zuletzt auch die Liebe. Dazu muss er ein Sterblicher werden. Die Fortsetzung des Films, In weiter Ferne so nah, die 1993 in die Kinos kam, spielt schon im wiedervereinigten Berlin. Nun wird auch Cassiel, Otto Sander, vom Engel zum Menschen. Auch wenn ich ganz und gar kein Engel bin, als jemand, der sehr viel Zeit mit sogenannten geistigen Dingen, Kunst, Literatur, Philosophie verbringt und dessen Körper viele Stunden täglich vor dem Computer sitzt, packt auch mich zunehmend die Sehnsucht, mehr von meiner Lebenszeit mit Haut und Haaren in der Welt der physischen Welt zu verbringen.
0: Martina Pipal ist Kunsthistorikerin, Künstlerin und Autorin.

0: Gedanken für den Tag zum Soundtrack von Der Himmel über Berlin, Filmmusik von Laurie Anderson übrigens. Sie hören Österreich 1 am Mittwochmorgen, jetzt mit einer halben Stunde Information aus unserer Journalredaktion. Es ist 7 Uhr.
1: 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Mit Martina Petschile im Studio. Guten Morgen an diesem Mittwoch, an dem es wieder sehr heiß wird. Hitze und Trockenheit sorgen für viele Probleme. Auch bei der europäischen Energieinfrastruktur. Ungarn, Rumänien müssen Kraftwerke drosseln oder abschalten. Strom wird knapper. Wie ist die Situation in Österreich? Und wie kann sich Europa künftig besser rüsten? Darüber spreche ich gleich mit dem Energieexperten Walter Polz. Wie die ÖVP aus dem Umfragetief holen, das fragen wir den neuen ÖVP-Generalsekretär Markus Gstöttner. Er ist gleich zu Gast im Studio. Der Migrantenansturm auf Ceuta war ein Härtetest für die EU, sagt EU-Kommissar Magnus Brunner. Hören Sie gleich ein ausführliches Interview mit ihm. Der künftige ORF-Generaldirektor Clemens Pick hat sein Team präsentiert, einige Überraschungen inklusive. Und Cosi Fan Tutte ist wieder bei den Salzburger Festspielen zu hören, Ausschnitte auch gleich bei uns. Die derzeitige Hitzewelle bricht gerade viele Rekorde. 41 Grad sind gestern in Wien-Stammersdorf gemessen worden. Das ist die höchste Temperatur seit Aufzeichnungsbeginn in Österreich vor über 260 Jahren. Bei mir im Studio ist Daniel Stanker aus unserer Wetterredaktion. Daniel, war das gestern der Höhepunkt der Hitzewelle oder geht es weiter mit den Rekorden?
2: Naja, zum Höhepunkt dieser außergewöhnlichen Hitzewelle gehört der heutige Tag sicherlich auch noch dazu. Einen neuen Hitzerekord, wenn man so will, hat die vergangene Nacht gebracht. Zum ersten Mal sind die Temperaturen durchgehend über 28 Grad geblieben und zwar in Hornstein im Burgenland. 28,7 Grad war der Tiefstwert, um genau zu sein. Tagsüber treibt die Sonne die Temperaturen wieder auf 30 bis 37 Grad im Großteil des Landes, im Wiener und im Tulnerbecken stellenweise wieder auf 40 oder 41 Grad. Hier wird außerdem heißer Südwind. Schauer und Gewitter gibt es dann am Nachmittag, vor allem im Bergland und im Hügelland. Ab morgen gehen die Temperaturen dann schrittweise zurück. Für Abkühlung sorgen teils heftige Regenschauer und Gewitter von Vorarlberg bis Oberösterreich. Weiter im Osten und im Süden werden es noch einmal bis zu 38 Grad. Am Freitag gehen die Temperaturen dann auch hier deutlich zurück, allerdings wird es schwül.
1: Heute wird es aber noch einmal so richtig heiß und die anhaltende Hitze und die Trockenheit, das alles ist ein denkbar schlechter Mix für die europäische Energieinfrastruktur und die Stromproduktion. In mehreren Ländern musste der Betrieb von Atomkraftwerken wegen Wassermangels bereits eingeschränkt oder zeitweise eingestellt werden. Das wirft Fragen zur künftigen Stromversorgung Europas auf. Bevor ich mit dem Energieexperten Walter Polz darüber spreche, haben Paula Schönberger und Katja Winkler den Überblick über die europäische Energieinfrastruktur.
3: Während die Temperaturen immer weiter ansteigen, sinkt die Leistung in einigen europäischen Atomkraftwerken. In Ungarn steht das Atomkraftwerk Boksch an der Donau still. Grund dafür ist, dass die Donau wegen der anhaltenden Hitze weniger Wasser führt. Das Wasser wird jedoch zur Kühlung der Reaktoren gebraucht. Dadurch fehle Ungarn mehr als die Hälfte des benötigten Stroms, sagt EU-Energieexperte Alexander Roth vom Bruegel-Institut in Brüssel.
4: Ungarn hat schon immer viel Strom importiert. Das ist jetzt noch mehr geworden. Und gleichzeitig wurde auch ein Teil des Stroms durch fossile Kraftwerke, vor allem Gaskraftwerke, ersetzt. Und darüber hinaus ist auch die Nachfrage, glaube ich, kontrolliert reduziert worden, um eben einen Stromausfall zu vermeiden.
3: Auch in Frankreich ist die Situation ähnlich. Strenge Vorgaben regeln dort, wie viel Wasser aus Flüssen zur Kühlung entnommen werden darf und wie warm das Wasser sein darf, das wieder zurückfließt. So soll verhindert werden, dass sich die Flüsse zu stark erwärmen und Fische und andere Tierarten darunter leiden. Deshalb ist in Frankreich der Betrieb in einigen Atomkraftwerken gedrosselt worden, sagt der Experte.
4: Frankreich hat bis jetzt noch keine Probleme. Auch hört man sich die Daten von letzten Tagen an, exportiert Frankreich sogar noch Strom. Das heißt, die haben noch genug Reserven. Gerade im Sommer, also man muss sagen, dass die französische Stromnachfrage im Sommer eh niedriger ist als im Winter.
3: Atomkraftwerke dürften dennoch auch in Zukunft Teil der Stromversorgung bleiben. Wegen der Folgen der zunehmenden Hitze könnten sie aber öfter ihre Leistung drosseln oder sogar zeitweise vom Netz gehen. Umso wichtiger sei also der weitere Ausbau von erneuerbaren Energien, sagt Energieexperte Roth.
4: Natürlich nicht in allen Ländern gleichzeitig. Es macht mehr Sinn, im Süden die Solarkraft auszubauen, im Norden eher die Windkraft.
3: Zudem brauche Europa eine enge Zusammenarbeit in der Stromversorgung. So können auch kleine Länder mit Strom aus Wind und Sonne versorgt werden.
0: Und ich bin dazu jetzt mit dem Energieexperten Walter Bolz verbunden. Guten Morgen.
5: Guten Morgen.
0: Herr Bolz, die Trockenheit, die extreme Hitze, die europäische Energieinfrastruktur leidet darunter. Wir haben es gehört, in Rumänien oder auch in Ungarn. Wie schaut denn die Situation in Österreich aus?
5: In Österreich ist die Situation deutlich besser, auch weil wir einen recht ausgewogenen Mix an Erzeugungstechnologien haben und speziell die in den letzten Jahren deutlich ausgebaute erneuerbare Produktion von Wind mit Einschränkungen und PV hilft natürlich, das Netz zu stabilisieren, weil die Spitzen des Stromverbrauchs in den Sonnenstunden, wo die Klimaanlagen laufen, mit den Erzeugungsspitzen der PV gut zusammenfällt. Also insgesamt ist Österreich zwar schon in einer Situation, dass das System etwas unter Druck ist, aber grundsätzlich noch sehr stabil verfügbar.
0: Und wann würde es bei uns brenzlig werden?
5: Also ich denke, wenn die Verfügbarkeit von Strom in Nachbarländern deutlich reduziert würde und gleichzeitig sehr viel Strom in andere Länder zu exportieren wäre, vor allem am Balkan, wo die Stromversorgungssysteme nicht so gut sind, dann würden wir natürlich auch unter Druck kommen. Grundsätzlich ist Österreich aber so gut mit den Nachbarländern verbunden, mit so viel Leitungskapazitäten, dass wir im Moment keine gröberen Probleme haben.
0: Ungarn kauft nach der Teilabschaltung des Atomkraftwerks Paks nun an der Strombörse ordentlich ein. Das bedeutet aber auch, dass die Großhandelspreise steigen. Werden auch wir das preislich spüren?
5: Wir werden das sicher mittelfristig spüren. Wir haben in den letzten Tagen oder zwei, drei Wochen schon eine deutliche Erhöhung der Großhandelspreise in Deutschland, Österreich, Frankreich und in anderen Nachbarländern gesehen. Und je länger diese Hochpreisphase dauert, desto stärker schlägt sich das dann auch bei den Endkundenpreisen durch. Kurzfristige Spitzen, ein, zwei Wochen, machen nur einen ganz kleinen Unterschied. Wenn die Hitzesituation und damit die hohen Preise oder auch ein neu aufflammender Iran-Krise zu einer längerfristigen Preiserhöhung führt, spüren das natürlich die Konsumenten dann in den nächsten Monaten auch bei ihren Rechnungen.
0: Da gibt es eben, Sie haben es gerade gesagt, auch mit dem Iran-Krieg immer wieder Unsicherheiten, was den europäischen Strommarkt angeht. Eigentlich sichert ja das sogenannte Verbundsystem die europäische Stromversorgung auch ab. Es verbindet die Übertragungsnetze von über 30 europäischen Ländern, die sich am Festland befinden. Ist dieses System gut genug aufgestellt?
5: Also im Moment ist es in Zentral- und Westeuropa gut aufgestellt. Natürlich gibt es die Notwendigkeit eines laufenden Ausbaus, vor allem weil wir ja auch in Europa sehr viel neu elektrifizieren wollen. Also Stromverbrauch steigen wird von Großrechenzentren über Elektromobilität oder industrielle Elektrifizierung. Da muss der Ausbau entsprechend zeitnah gemacht werden. Aber an sich sieht man, dass in Westeuropa wir überschaubare Probleme haben, während in Ländern, die sehr schwache Anschlusskapazitäten an Nachbarländer haben, wie zum Beispiel Rumänien, die Probleme wesentlich größer sind.
0: Solche langen Dürreperioden, Hitzewellen, das wird in Zukunft wohl noch häufiger werden. Wie kann denn die Stromerzeugung in Europa sich resistenter machen? Geht es da nur um den Ausbau von erneuerbaren Energien?
5: Ich glaube, es gibt sehr viele Maßnahmen, die man setzen müsste. Ich denke, Europa sollte generell auch unter Koordinierung der EU einen Art Stresstest machen und analysieren, wo Schwachstellen sind, wenn diese Hitze zum Beispiel über längere Phasen, also nicht eine Woche, sondern vielleicht 3 bis 5 Wochen in dieser Form existiert. Und es gibt viele Maßnahmen. Ein kleines Beispiel: Die Ungarn haben unter anderem das Problem, dass sie das Flusswasser direkt zur Kühlung von Paks verwenden, während viele modernere Gaskraftwerke oder auch Kohlekraftwerke Kühltürme haben und daher wesentlich weniger Wasser für die Kühlung benötigen. Also hier ist eine technische Umstellung von Kraftwerken, die noch mit Dampferzeugung Strom erzeugen, notwendig. Gleichzeitig ein Ausbau der Erneuerbaren, aber auf jeden Fall nicht zu vergessen, auch ein sehr forcierter Ausbau der Speicher, die in Europa jetzt gerade am Anfang der Ausbauentwicklung stehen. Also hätten wir viel, viel mehr Speicher, dann wären wahrscheinlich manche der Probleme auch kleiner.
6: Sagt Energieexperte Walter Bolz. Das österreichische Stromsystem, Erzeugungssystem ist zwar im Moment unter Druck, aber es gibt keine Probleme. Danke, Walter Bolz, für Ihre Informationen.
5: Gerne.
6: Und von der leidenden Energieinfrastruktur in Europa nun zu einem anderen Thema, das die EU seit Tagen beschäftigt. Der Migrantenansturm auf die spanische Exklave Ceuta in Nordafrika. Zehntausende Menschen haben die Stadt ja wieder verlassen. Nach tagelangen Schuldzuweisungen stärken die EU-Länder nun Spanien den Rücken. Nach der Videokonferenz der EU-Innenministerinnen und Innenminister sind aber noch einige Fragen nicht restlos geklärt. Etwa wie es zu dem Ansturm kommen konnte oder ob Marokko dahinter steckt. Darüber hat unsere EU-Korrespondentin Verena-Sophie Meyer in Brüssel mit EU-Migrationskommissar Magnus Brunner gesprochen.
7: Herr Kommissar, könnten Sie uns kurz erklären, wie die Lage auf Ceuta gerade ist? Der spanische Innenminister hat Sie und auch die Amtskolleginnen und Kollegen darüber informiert. Ist da alles unter Kontrolle?
8: Ja, die spanische Regierung und der spanische Innenminister hat uns informiert, dass die Situation sich ganz stark beruhigt hat, dass die Kontrolle da ist, dass die große Anzahl an Migranten zurückgeführt worden sind nach Marokko. Also die Lage ist laut den Spaniern im Griff und der Druck ist nicht mehr da.
7: Der spanische Innenminister spricht von 72.000 Menschen, die über die Grenze gekommen sind, 70.000, die schon zurückgekehrt sind. Das heißt, 2.000 sind noch in Ceuta. Wissen Sie was über diese Menschen? Haben die Asyl beantragt? Kommen die dann in eines dieser neuen Außengrenzverfahren?
8: Das werden wir sehen. Asyl ist nicht beantragt worden bisher. Die Spanier kümmern sich um diese Menschen natürlich, aber momentan sehen wir noch keine Asylanträge. Das war schon ein Härtetest natürlich für die Europäische Union, was da an Bildern auch produziert worden sind. Aber die Bilder entsprechen auch nicht ganz dem, was wir jetzt an Reformen auch umgesetzt haben. Und deswegen waren auch die Rückführungen so schnell möglich. Marokko ist ein sicheres Herkunftsland und Teil der großen europäischen Migrationsreform ist, dass Menschen in sichere Herkunftsländer auch schneller, unkomplizierter, effizienter zurückgeführt werden können.
7: Es ist nach diesen Bildern jetzt trotzdem ein ziemlicher Streit ausgebrochen zwischen den EU-Ländern. Es gab Schuldzuweisungen, dass ein spanisches Legalisierungsprogramm schuld daran war, dass es zu diesem Ansturm gekommen ist. Italien hat dann Schengen-Kontrollen einseitig wieder eingesetzt. Sie sprechen davon voller Solidarität zwischen den EU-Ländern. Wie passt das zusammen?
8: Ja, die Lage hat sich natürlich weiterentwickelt seit den ersten Tagen. Wir sehen, dass Spanien gemeinsam mit Marokko alles dafür getan haben, dass die Lage wieder unter Kontrolle gekommen ist. In der Sitzung am Vormittag war die Solidarität da gegenüber Spanien, wie auch Spanien gegenüber anderen Mitgliedstaaten in der Vergangenheit bereits Solidarität gezeigt hat, alle Mitgliedstaaten. Und wir haben Spanien vom ersten Tag an unterstützt, sowohl finanziell, aber auch unsere Agenturen wie Frontex, Europol, die vor Ort sind. Das haben wir Spanien angeboten. Spanien hat zum Teil das auch in Anspruch genommen. Also diese europäische Solidarität und vor allem die Solidarität der EU-Kommission mit Spanien war selbstverständlich gegeben.
7: Sie sprechen auch davon, dass Migrantinnen und Migranten instrumentalisiert wurden, also dass sie auf diesen Weg geschickt wurden, wo auch 75 Menschen ihr Leben verloren haben. Aber von wem? Wer steckt da dahinter? Können Sie ausschließen, dass die marokkanischen Behörden daran beteiligt waren?
8: Was wir nicht ausschließen können, ist, dass Menschenhändler und Schlepper dahinter waren. Also ja, die organisierte Kriminalität war ganz stark dahinter, auch mit Desinformation auf Social Media beispielsweise. Das hat sicher den größten Teil ausgemacht. Das andere wird von Spanien jetzt gerade geprüft. Sollten andere, auch staatliche Akteure dahinter gewesen sein, was momentan noch nicht der Fall ist.
7: Es gibt genügend Anhaltspunkte in der Berichterstattung. Also Augenzeugen berichten, dass marokkanische Behörden eben den Ansturm zumindest geduldet, wenn nicht sogar unterstützt haben. Sie sagen jetzt, es gibt noch keine Anhaltspunkte. Wer soll das jetzt herausfinden?
8: Spanien hat das übernommen, sich das genau anzuschauen, im Detail auch anzuschauen. Und dann werden wir alle insgesamt und gemeinsam die richtigen Schlüsse daraus ziehen.
7: Sie verhandeln gerade mit Marokko ein umfassenderes Partnerschaftsabkommen, wo es auch um Migration geht, aber auch um wirtschaftliche Zusammenarbeit, um Arbeitsmigration. Werden Sie diese Ereignisse da jetzt in die Verhandlungen mit einbringen oder dadurch auch Druck machen?
8: Naja, was wir insgesamt machen, ist, dass wir die Hebel, die wir haben als Europäische Union, insgesamt mehr auf den Tisch legen müssen. Also ja, das ist die Visa Politik, das ist die Handelspolitik, das ist Entwicklungszusammenarbeit. Das werden wir vermehrt und intensiver in allen Verhandlungen mit allen Drittstaaten auf den Tisch legen, auch mit Marokko. Da hat sich aber nichts geändert.
7: Das heißt, nach solchen Ereignissen könnte man in Zukunft auch sagen, es gibt jetzt kein Geld mehr vorübergehend oder es gibt auch nur ein bestimmtes Kontingent an Visa, bis der Grenzschutz wieder funktioniert?
8: Das ist auf jeden Fall insgesamt, aber nicht nur jetzt auf Marokko zugeschnitten, sondern insgesamt natürlich eine Möglichkeit. Das ist mit Marokko so, aber das ist mit allen anderen Drittstaaten auch so. Und es hat ja schon gewirkt in einzelnen Fällen. Wir haben beispielsweise gegen Somalia Restriktionen im Visabereich umgesetzt, aber auch gegen Äthiopien. Und es hat gewirkt. Die Zusammenarbeit wird dann meistens besser.
7: Steht das für Marokko jetzt auch im Raum nach dem Abschluss der Untersuchungen in Spanien?
8: Das ist kein Thema momentan, weil wie gesagt, bei den Rückführungen hat Marokko gemeinsam mit Spanien eine gute Rolle gespielt. Aber unsere Hebel auf den Tisch zu legen, das ist allgemeingültig, gilt für Marokko, gilt aber auch für alle anderen Länder.
7: Dankeschön.
8: Dankeschön.
6: Verena Sophie Meyer hat mit EU-Migrationskommissar Magnus Brunner gesprochen. 7:15 ist es mittlerweile. Wir kommen wieder nach Österreich. Seit 1. August hat die ÖVP einen neuen Generalsekretär, Markus Gstöttner. Zu tun gibt's einiges, mehrere Skandale. Zuletzt etwa die Affäre Ruck haben Schaden angerichtet. ÖVP-Chefkanzler Christian Stocker hat sich weder mit seiner gewünschten Grundwehrdienstverlängerung noch mit einer Volksbefragung durchgesetzt. Dazu kommen internationale Krisen, eine verunsicherte Bevölkerung, die schwierige Wirtschaftslage und schlechte Umfragewerte. In Oberösterreich und Tirol sagen Umfragen nun ein Kopf-an-Kopf-Rennen mit der FPÖ voraus. Bevor ich mit Markus Gstöttner darüber spreche, hören Sie eine Lageeinschätzung der ÖVP. Katja Tofer berichtet.
9: Von der Wöginger Verurteilung über die Ruck-Affäre bis hin zur jüngsten Umfrage, die zeigt, dass auch Tirol keine schwarze Erbpacht mehr ist. Die Zeiten für die ÖVP waren vorsichtig formuliert auch schon einmal besser. Politikwissenschaftler Peter Filzmaier.
10: Richtig ist, dass wir Zeiten haben, auch international, wo Regierungsparteien es sehr schwer haben, ihre Wahlergebnisse zu halten. Der andere Teil der Wahrheit ist aber, dass die ÖVP eine Reihe von Skandalen hatten, von Ermittlungen, von Gerichtsprozessen, oft mit Freisprüchen, aber auch mit Verurteilungen und noch mit vielen offenen Fällen.
9: Die Steiermark hat man bereits an die FPÖ verloren.
10: Die Steiermark war ein Warnsignal, was der ÖVP bei jeder Landtagswahl passieren kann. Auch da hat man sich die Welt schön geredet und war dann meilenweit hinter der FPÖ am Wahltag. Das kann auch in Oberösterreich und Tirol passieren.
9: Auch im Bund liegt man ja bereits hinter der FPÖ und?
10: In aktuellen Umfragen liegt die ÖVP mindestens 15 Prozentpunkte hinter den Freiheitlichen. Da mag ein Teil dieser Prozentpunkte durch schwierige Rahmenbedingungen bedingt worden sein. Es bleiben aber mindestens genauso viele Prozentpunkte, die man selbst verloren hat, durch Skandale, durch nicht sehr glaubwürdige Wahlversprechen und letztlich auch, dass man kein Rezept gegen die FPÖ zur Hand hat.
9: Die ÖVP agiere dabei oft nur tagespolitisch.
10: Im Sinn von, das machen wir jetzt morgen so oder so oder das sagen wir übermorgen so oder so. Was fehlt, ist eine Langzeitstrategie für die gesamten Jahre 2027 bis 2029. Was sind die Hauptthemen, mit denen wir punkten können? Was sind die Personen? Und wie einig sind wir bei diesen Themen? Denn in der ÖVP, siehe Fall Ruck, droht ja auch immer die Gefahr von jeder gegen jeden.
9: Und nicht enden wollende Affären in der Wirtschaftskammer. Vor Ruck, da waren ja Mara und der Spitzengagenskandal, sind für die ÖVP besonders bitter.
10: Wenn man sich als Wirtschaftspartei positioniert, darf man nicht laufend in der Wirtschaftskammer Skandale liefern. Man darf auch nicht in den Städten zwischen schlecht und grottenschlecht liegen und man muss nicht der FPÖ immer hinterherhecheln bei anderen Themen wie Zuwanderung.
9: Sollte die ÖVP im kommenden Jahr tatsächlich auch ihr Kernland Oberösterreich verlieren,
10: dann ist in der ÖVP natürlich der politische Teufel los.
9: Und damit vermutlich auch in der Bundesregierung.
6: Und bei mir im Studio ist jetzt der neue Generalsekretär der ÖVP, Markus Gstöttner. Guten Morgen.
11: Guten Morgen, grüß Gott.
6: Herr Gstöttner, Sie sind seit 1. August, also seit fünf Tagen offiziell im Amt. Zu tun gibt es einiges. Wir haben es gerade gehört, schlechte Umfragewerte, Glaubwürdigkeitsprobleme, eine FPÖ, die einem davonrennt. Was wollen Sie denn als erstes angehen?
11: Also erstens herzlichen Dank für die Einladung und die Gelegenheit, hier zu sprechen. Ich bin tatsächlich seit ein paar Tagen jetzt erst im Amt, aber habe mich keine Sekunde davor gesorgt, diese Aufgabe zu nehmen, auch wenn jetzt im Vorbericht einigermaßen herausfordernd dargestellt wurde. Ich weiß, dass die Zeiten für die Volkspartei herausfordernd sind. Die Volkspartei hat da über die Jahre immer wieder Verantwortung genommen, egal ob das Zeiten der Krise waren oder Zeiten des Aufschwungs. Wie möchte ich es angehen? Ich glaube, es ist wichtig, zuallererst sich darauf zu besinnen, wofür die Volkspartei steht und wo wir hinwollen mit diesem Land, sowohl in der Regierungsarbeit, aber auch darüber hinaus. Wir sind ganz klar eine Mitte-Rechts-Partei, eine christlich-soziale Partei. Wir stehen für Leistung und Eigenverantwortung. Wir stehen für eine funktionierende Marktwirtschaft, für Solidarität, wo denen geholfen wird, die Hilfe brauchen, aber alle ihren besten Beitrag leisten. Und wir stehen für Ordnung und eine klare Linie in der Migration, sind dabei aber immer ein proeuropäisches Land. Und nur wenn ich einen Satz noch hinzufügen darf, ich glaube, die Besinnung auf diese Werte ist zeitlos und das wird auch unsere Arbeit immer wichtig machen.
6: Bleiben wir bei den Umfragewerten. Diese zu verbessern haben schon einige vor Ihnen versucht. Wie wollen Sie wieder mehr Stimmen für die ÖVP gewinnen? Müssen sich die Inhalte ändern oder das Personal?
11: Also ich werde meine Rolle anlegen als Parteimanager. Ich sehe da einige Elemente. Das eine ist, das ist in jeder Organisation, mit der alles anfängt, das Team. Sowohl bei uns in der Bundespartei, als auch, wir sind eine breite Bewegung, in unseren Landesorganisationen, in unseren Teilorganisationen. Also da der direkte Austausch ist mitunter das Wichtigste. Das Zweite ist, Sie haben schon angesprochen, sind die Inhalte. Wir starten von klaren Grundwerten, die ich eben geschildert habe. Und wir haben auch

0: in den letzten Monaten klarerweise auch sehr intensiv direkt erleben dürfen. Und ich weiß, dass diese Antwort affirmativ zu beantworten ist.
1: Schauen wir auf die Regierungsarbeit. Sie selbst waren Leiter der Stabsstelle Reformpartnerschaft im Bundeskanzleramt, waren also bei den Verhandlungen mit dabei. Der große Wurf etwa bei der Gesundheit ist dann nicht gelungen, muss man sagen. Kann die ÖVP mit der bisherigen Regierungsarbeit zufrieden sein?
0: Also ich glaube, wenn man einen Schritt zurück macht und auf die Regierungsarbeit schaut, dann sieht man, dass hier sehr, sehr viel passiert ist in den letzten 1,5 Jahren, auch mit einer klaren ÖVP-Handschrift. Sie haben jetzt gerade angesprochen die Reformpartnerschaft. Ich glaube, man muss da auch immer den Kontext sehen, dass es immer wieder Versuche gab in der Zweiten Republik, dass man Kompetenzverschiebungen zwischen Bund, Ländern und Gemeinden und Gebietskörperschaften vorantreibt. Die sind immer wieder gescheitert. Jetzt ist es gelungen, eine politische Einigung zu finden, Ende Juni. Klarerweise, die ist der wichtige erste Schritt, der wichtige zweite Schritt ist dann die logistische Umsetzung, wo jetzt weiter daran gearbeitet wird, aber man darf das nicht geringschätzen. Da sind, Sie haben angesprochen, Gesundheit, genauso auch in Bildung, Energie, in Verfassung und Verwaltung, große Punkte gelungen, mittlere Punkte gelungen, kleine Punkte gelungen. Das Ganze lässt sich sehen auf einem knapp 50-seitigen Dokument, das jetzt in die Umsetzung kommt. Und ich denke, das ist schon ein Erfolg, der auch für die Menschen spürbar sein wird, nicht zuletzt im Gesundheitsbereich.
1: Das Thema Pensionen haben Sie jetzt nicht angesprochen. Dazu möchte ich jetzt kurz kommen. Das sind zwei namhafte ÖVP-Politiker, Politikerinnen nun vorgeprescht. Ingrid Korosek und Anton Matle haben sich für längeres Arbeiten ausgesprochen. Einige schwarze Bundesländer reagierten überrascht. Ist das ÖVP-Parteilinie, was Korosek und Matle hier vorgeschlagen haben, oder sozusagen nur ein Stimmungstest?
0: Also vielleicht hier auch ein Blick aufs große Ganze. Die Bundesregierung hat letztes Jahr eine Pensionsreform auf den Weg gebracht, die in ihrem Kern das Ziel hat, das faktische Pensionsantrittsalter ans Gesetzliche anzupassen. Das ist mal der notwendige erste Schritt. Und das ist durchaus auch eine größere Reform, die erstens konkrete Veränderungen vorsieht und gleichzeitig auch einen Nachhaltigkeitsmechanismus gesetzlich festgeschrieben hat, dass wenn das faktische Antrittsalter nicht steigt, man sehr wohl auch weitere Schritte machen muss. Darüber hinaus steht jetzt im Fokus, und das hat der Bundeskanzler auch kommuniziert, die Stärkung der zweiten und dritten Säule mit auch einem Kapitalmarktelement, was ich für sehr positiv halte. Und darüber hinaus ist für uns als Partei, um jetzt die zweite Ebene anzusprechen, das Thema Generationengerechtigkeit natürlich ein wichtiges. Wie Sie selbst gesagt haben, stehen da unterschiedliche Vorschläge im Raum. Mein Job wird es sein, im Rahmen des Inhaltsprozesses genau diese Vorschläge zu besprechen und dann, dass wir geeint dann auch einen Vorschlag der Volkspartei kommunizieren können. Aber im Regierungsprogramm ist keine Erhöhung des Pensionsantrittsalters vorgesehen.
1: Zum Schluss noch, es fehle eine Langzeitstrategie, sagt der Politologe Filzmaier im Beitrag. Wir haben es gehört. Werden Sie die liefern können und wie soll die aussehen?
0: Es ist auf jeden Fall so, dass eine Langzeitstrategie abseits des politischen Alltagsgeschäfts wichtig und notwendig ist. Es ist auch so, dass das eine der Prioritäten ist für meine Rolle und es wird der Bundesparteiobmann zu gegebenen Zeitpunkt dazu auch kommunizieren.
1: Die ÖVP hat in den vergangenen 10 Jahren gut 10 Generalsekretärinnen und Sekretäre verbraucht. Die Fluktuation ist also hoch. Wie möchten Sie dafür sorgen, dass das bei Ihnen nicht so passiert?
0: Ich möchte dafür sorgen, dass ich jeden Tag, der mir in dieser Rolle gegeben ist, mein absolut Bestes gebe, um aus der Partei das Beste herauszuholen und für die Republik zu arbeiten. Und solange ich der Richtige zur richtigen Zeit am richtigen Ort bin, werde ich das tun. Den Rest müssen andere entscheiden.
1: Der neue ÖVP-Generalsekretär Markus Gstöttner war das. Danke für Ihren Besuch im Studio.
0: Vielen Dank.
1: Viel wurde spekuliert. Nun hat sich der künftige ORF-Generaldirektor Clemens Pick entschieden, wer in den nächsten 5 Jahren in seinem Führungsteam arbeiten wird. Er schlägt dem Stiftungsrat, der nächsten Dienstag bestellen wird, 3 neue in den zentralen Direktionen vor und 4 neue Landesdirektorinnen und Landesdirektoren. Darunter einige Überraschungen und es fehlen die im Vorfeld kolportierten und parteipolitisch zugeordneten Namen. Stefan Kappacher berichtet.
2: Neuer Programmdirektor unter Clemens Pick soll der bisherige Chefproducer Fernsehen Michael Grön werden. Er hat für den ORF im Frühjahr den erfolgreichen Europäischen Song Contest gemanagt. Für Audience und Plattformen, das war die bisherige Radiodirektion, die es so nicht mehr gibt, wird Angelika Sima-Wallinger zuständig sein, bisher Chefredakteurin in Vorarlberg. Die Finanzen soll die bisherige Vorstandschefin der Tiroler Moser Holding Silvia Lieb übernehmen. Sie war dort unter anderem für das Flaggschiff Tiroler Tageszeitung zuständig. Das Medienhaus wird gerade vom Vorarlberger Verleger Eugen Russ mehrheitlich übernommen. Harald Kreuter soll weitere 5 Jahre technischer Direktor des ORF bleiben. In den neuen Landesstudios gibt es 4 Neubesetzungen. Im Süden übernehmen die bisherigen Programmverantwortlichen Martin Weberhofer in Kärnten und Sigrid Roch in der Steiermark.

0: In Salzburg wird der bisherige Chefredakteur Gerd Schneider Direktor. Neue Landesdirektorin in Vorarlberg soll Julia Ortner werden. Sie ist derzeit noch in Wien für die blaue Seite ORF.at verantwortlich. 4 Landesdirektoren und eine Direktorin dürfen weitermachen. Edgar Weinzettl in Wien, Werner Heritsch im Burgenland, Alexander Hofer in Niederösterreich, Klaus Obereder in Oberösterreich und Esther Mitterstieler in Tirol. Das sind 5 Frauen und 8 Männer, mit Clemens Pick sogar 9. Wie er da auf seine Parität kommen will, muss der künftige ORF-Chef noch erklären. Er will sich aber erst nach dem Stiftungsrat in einer Woche äußern.
1: Wir schauen zu den Salzburger Festspielen. Cosi fan tutte von Wolfgang Amadeus Mozart war im Corona-Sommer 2020 eine der wenigen Produktionen, die live vor Publikum über die Bühne gehen durfte. Damals wurde eine gekürzte Fassung ohne Pause gezeigt und die ist ab morgen in einer erweiterten Neueinstudierung wieder zu sehen.
2: Geniale Musik, haarsträubende Handlung. Dieses Urteil über Così fan tutte ist beinahe so alt wie die Mozart-Oper selbst. Die Geschichte der beiden Schwestern Fiorilici und Dorabella, die einem Treuetest ihrer verkleideten Verlobten aufsitzen und dem jeweils anderen verfallen, scheint heute tatsächlich nur mit viel Augenzwinkern umsetzbar. Regisseur Christoph Loy widerspricht.
3: Selbst Augenzwinkern geht für mich schon in so eine Form von Zynismus und das ist mir fremd und ich glaube, das ist auch Mozart fremd.
2: Loy nimmt stattdessen die 6 Figuren mitsamt ihren Gefühlen ernst.
3: Das sind alles Gefühle, über die man sich nicht lustig machen darf, die wir auch also psychologisch sehr genau sezieren können.
2: Als Laboratorium der Gefühlsforschung dient eine leere weiße Bühne mit lediglich 2 weißen Flügeltüren im Hintergrund. In diese Leere hinein entwickelt sich ein fast uhrwerkartiges Zusammenspiel von Musik und Körper, Emotionen und Rhythmus.
4: Mit Christoph arbeitet man immer sehr, sehr intensiv. Noch dazu bei dieser Produktion, die so minimalistisch ist. Also es gibt ja kaum etwas auf der Bühne. Deswegen spielen das alles wir.
2: Sagt André Schuhen, der wie 2020 den Guglielmo singt.
4: Dann kommt noch dazu, dass die Produktion während Corona stattgefunden hat, als eigentlich niemand spielen durfte. Wir waren die Privilegierten, die doch durften. Und dementsprechend war das eine, ich würde schon fast sagen, magische Zeit und Produktion.
2: Dass die Magie der gestrafften Corona-Produktion nun noch einmal in erweiterter Originallänge auf die Bühne kommt, ist auch für Dirigentin Joanna Malwitz ein Glücksfall. Malwitz konzentriert sich zusammen mit Loy abermals auf die vielen Zwischentöne, von den konträren Emotionen, die in Ensembleszenen aufeinandertreffen, bis zur Ratlosigkeit, die in der Schlusskadenz mitschwingt.
5: Wenn man dann einmal hinschaut, wie die großen, hinausgerufenen Phrasen wie auf 2 massiven Fragezeichen einfach in der Luft stehen bleiben. Also man sieht schon, dass auch er das nicht mit einem einfachen Satz jetzt beenden kann, diese Geschichte, sondern dass da sehr, sehr viele Zwischentöne sind. All das kommt aus der Musik. Man muss einfach nur immer wieder ganz genau die Noten lesen, was eigentlich da steht.
2: Gerade aus dieser Genauigkeit resultieren wohl die Frische und Spiellust, mit denen die Produktion schon 2020 begeisterte.
1: Judith Hoffmann hat berichtet. Den kompakten Nachrichtenüberblick hat jetzt noch Andreas Lechner.
6: Die anhaltende Hitze und die massive Trockenheit wirken sich auch auf die Stromproduktion in Europa aus. In mehreren Ländern musste der Betrieb von Atomkraftwerken wegen Wassermangels bereits eingeschränkt werden. Vor allem kleinere Länder seien auf Stromimporte angewiesen, weil sie ihren Bedarf nicht vollständig selbst decken können. Daher werde es künftig auch wegen der Klimaerwärmung noch wichtiger, dass sich die EU-Staaten gegenseitig unterstützen, heißt es in Brüssel. Im Iran-Krieg stehen die USA, der Iran und der Oman offenbar kurz vor einer Übergangslösung zur Öffnung der wichtigen Straße von Hormus. Wie das Nachrichtenportal Axios berichtet, streben die USA bereits für heute eine Einigung an. Auch US-Präsident Donald Trump hat vor Reportern von Fortschritten gesprochen. Trump sagte, es könnte sein, dass die Meerenge heute Mittwoch oder morgen geöffnet wird. Bei neuen russischen Angriffen auf die Region Kiew sind nach jüngsten Angaben des ukrainischen Rettungsdienstes mehr als 10 Menschen getötet und Dutzende verletzt worden. Reporter der Nachrichtenagentur AFP haben in der vergangenen Nacht von mehreren heftigen Explosionen in der ukrainischen Hauptstadt berichtet. Nach Angaben der ukrainischen Militärverwaltung sind bei den Angriffen auch zahlreiche Wohnhäuser und Lagerhallen beschädigt worden. Russland hat offenbar seine Desinformationskampagne vor den deutschen Landtagswahlen im September erheblich verstärkt, wie es aus deutschen Sicherheitskreisen heißt. Die Kampagnen würden auf die Diffamierung von CDU, SPD, Grünen und FDP abzielen. Dabei würden soziale Netzwerke genutzt und auch gezielt auf kommunaler Ebene versucht, Einfluss zu nehmen, hieß es. In Italien ist ein Millionengewinn im Müll gelandet, ehe er in einer spektakulären Suchaktion wiedergefunden worden ist. Eine Lottospielerin aus der Gemeinde Pitonto in Apulien hatte ihren Gewinnschein irrtümlich weggeworfen. Als sie den Verlust bemerkt hat, bat sie die italienische Müllabfuhr, den Weg des Abfalls zu rekonstruieren. Nach einer stundenlangen Suche wurde der Lottoschein im Wert von 1 Million Euro schließlich in einer Sortieranlage gefunden.
1: Dankeschön. Jetzt machen wir noch einen kurzen Blick aufs Wetter mit Daniel Stanker.
7: Mit extremen Temperaturen starten wir im Osten in den Tag. Bereits jetzt in der Früh sind es über 30 Grad in Hornstein im Burgenland. Am Nachmittag werden es zwischen 30 Grad im Bregenzer Wald bis hin zu 40, 41 Grad im Wiener Raum. Dabei scheint die Sonne für viele Stunden. Vor allem im Flachland bleibt es lange strahlend sonnig. Im Bergland und im Hügelland bilden sich im Tagesverlauf ein paar Regenschauer und Gewitter. Die werden dann morgen am Donnerstag häufiger und kräftiger von Vorarlberg bis Oberösterreich. Damit geht hier die große Hitze zu Ende. Im Osten und Süden passiert das erst am Freitag.
1: Die derzeitige Hitze beschäftigt uns aber auch um 8. Wir haben mit Menschen gesprochen, die im Freien arbeiten müssen. Hören Sie dazu ein Gespräch mit Josef Muchic von der Gewerkschaft Bau Holz. Bis dahin wünscht Ihnen Sonja Watzka noch einen guten Morgen mit Ö1.
8: Ja, und zwar jetzt mit einem Blick in die popmusikalische Vergangenheit. Denn heute vor genau 60 Jahren ist eines der innovativsten und einflussreichsten Meisterwerke der Pop- und Rockgeschichte erschienen, das Album Revolver von den Beatles. Veröffentlicht am 5. August 1966 markiert es den Übergang der Band von klassischen Popstrukturen hin zur experimentellen psychedelischen Phase. Darauf zu finden auch der folgende Song, der heute noch auf der Gitarre nachgespielt wird.

0: Alan Rigby neben Yellow Submarine, einer der Hits der Beatles von ihrem legendären Revolver-Album, das genau heute vor 60 Jahren erschienen ist. Göran Sölscher hat gespielt. Und jetzt um 7.36 Uhr hören wir uns an, was man heute im Ö1-Programm hören kann.
1: Erinnerungen an den einfühlsamen Operndirigenten Francesco Molinari Pradelli anlässlich seines 30. Todestages. An den bedeutenden Bühnen der Welt begleitete er verlässlich Sänger und Sängerinnen wie hier Leontine Price in Mozarts Le nozze di Figaro.

0: Ausgewählt um 10.05 Uhr. In den 80ern revolutionierten The Smiths den Sound Großbritanniens. Ihr ikonisches Album The Queen Is Dead erschien vor 40 Jahren mit Hymnen wie There's a Light That Never Goes Out. Es leuchtet weiter in den Spielräumen um 17.30 Uhr. Unter dem Meer von Istanbul treffen die eurasische und anatolische Kontinentalplatte aufeinander. Eine der aktivsten seismischen Zonen der Welt. Seit über 250 Jahren gab es dort kein Starkbeben mehr.
1: Statistisch gesehen ist die Zeit bereits abgelaufen. Es kann jederzeit passieren, entweder als einzelnes starkes Erdbeben oder als eine Serie von Erdbeben.
0: Wie sich die Millionenstadt auf ein mögliches Erdbeben vorbereitet und warum die Zeit drängt. Dimensionen über die Angst vor dem großen Beben um 19.05 Uhr.
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0: Symphonisches von der Komponistin Mariana von Martinez, 7.41 Uhr. Zeit für Lyrik hier in Ö1.
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passend zum Sommergedicht vorhin, das Stück Die Sommerfee des Sergei Prokofjew. 7.43 Uhr, guten Morgen am Mittwoch.

0: Das Orchester Les Talents Lyriques spielte Antonio Salieri. Guten Morgen mit Ö1, 7.46 Uhr. Architektur ohne Architekten. Das ist der Titel eines richtungsweisenden Buches des österreichisch-amerikanischen Architekten Bernhard Rudowski aus dem Jahr 1964 über anonyme traditionelle Architektur. 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
1: Aus meiner Sicht ist diese Architektur ohne Architekten Architektur vom Menschen für die Menschen. Das heißt, die Menschen bauen sich ihre Häuser je nach ihren Bedürfnissen selbst und sind die unmittelbaren Gestalter ihrer gebauten Umwelt. Und ich finde, das ist auch heute noch extrem aktuell, dass wir Architekturgeschichte nach wie vor sehr eingeschränkt sehen. Das heißt, wenn wir Architekturgeschichte lehren, schauen wir uns die europäischen Traditionen an, das ist von den Griechen über die Römer, über das Mittelalter. Und damit blenden wir 90% eigentlich der Architektur der Welt aus. Diese umfassende holistische Architektursichtweise hat Rudowski schon immer wieder eingefordert. Also er hat ja auch gesagt, wenn wir nur die eurozentristische Sichtweise auf die Architektur haben, ist es wie wenn wir die Geschichte der Musik mit dem Symphonieorchester beginnen würden.
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Concerto Grosso Opus 6 Nummer 4 in D-Dur von Arcangelo Corelli Allegro, gespielt vom Freiburger Barockorchester. Und damit kommen wir schon zum letzten Stück der heutigen Musikauswahl von Martina Stummer, Kammermusikalisches von Ludwig van Beethoven 7.51 Uhr.

0: 7.54 Uhr. Guten Morgen am Mittwoch.
1: Der Klang einer Karotte, in die man hineinbeißt, ist uns wohl allen gut bekannt, aber kümmert einen nicht weiter. In der Talentebörse stellen wir jetzt einen Klangkünstler vor, der dieses markante Knacken zu seinen Lieblingsgeräuschen zählt. Sein Name Josef Theodor Böhm.
2: Ich würde sagen, dass in der heutigen Zeit die Vielfalt der Geräusche zugenommen hat und wir viel, viel mehr Geräusche jetzt gleichzeitig hören müssen eigentlich wie früher. Und unsere Aufmerksamkeit ist das einzige Mittel, um gewisse Geräusche hervorzuheben oder auch auszublenden. Und ich glaube, wir tun sehr viel ausblenden, auch mit der Erfindung von Noise Cancelling Kopfhörern oder eben auch, wenn es irgendwie Straßenlärm ist und so. Wir haben das gehört, auszublenden. Aber ich glaube, wir haben vergessen zu lernen, auch wieder hinzuhören auf gewisse Sachen.
3: Josef Theodor Böhm wurde 1997 in Imst in Tirol geboren und studiert Computermusik und Klangkunst sowie Musikologie an der Kunstuniversität Graz.
2: Dieses Geräusch ist der Klang meiner Bialetti-Kaffeemaschine und es bedeutet sehr viel für mich. Es ist eines der ersten Klänge, zu denen ich aufwache. Das Faszinierende an diesem Geräusch sind diese kleinen Blubbergeräusche und das Zischen und auch, dass es so eine Art Formant bildet, vom Ton her, vom Klang, vom Spektrum. Das sind die ganzen Qualitäten vom Geräusch, aber auch, was ich mit dem Geräusch eben verbinde, also der Geruch von Kaffee, auch die Erwartung daran, gleich eine Kaffeetasse in meinen Händen zu halten.
3: In seiner Kunst beschäftigen Josef Theodor Böhm die kleinen Geräusche des Alltags. Feuerzeuge, Dachrinnen, aber auch Karotten.
2: Das ist eine binaurale Aufnahme von meinem Konzert, wo wir Karotten gegessen haben zusammen. Also das war mein letztes Stück, genannt Kritz, Karottenessen. Und da haben die Zuschauer, 50 Personen, 50 bis 70 Personen, Karotten in die Hand bekommen. Und Ohrenstöpsel. Und die haben sich dann die Ohren verschlossen und mit mir zusammen eine Karotte 5 Minuten lang gegessen. Dieses Essen ist aufgenommen worden mit einem ganz speziellen Mikrofon und dann auch abgespielt worden. Und wir haben uns den Sound zusammen angehört.
3: Etwas komplexer ist seine Instagram-Kunst Social Network Music.
2: Es gibt die Seite social-network-music. Und auf die muss man dann gehen und dann sieht man ein sehr buntes Profil mit nur Videos und einfach mal auf eins reinklicken und laut machen.

0: Und das Schöne wäre, wenn nachher das Publikum auch in Interaktion tritt, also eben, dass man hört, welchen Sound der Mensch gegenüber hat. Vielleicht sucht man sich dann auch einen ähnlichen Sound. Es ist auch nicht so ganz leicht, weil es sind alles unterschiedliche Frequenzen, die sind nicht unbedingt geordnet, bis auf einige kleine Easter Eggs, die was ich da versteckt habe. Aber es geht mir wirklich auch um den... das klingt gut.
1: Ich selbst steige beim Interview auf Social Network Music auf Instagram ein und interagiere mit Böhm.
0: Ja, genau. Man kann auch irgendwo einfach ganz schnell scrollen und irgendwo stehen bleiben dann. Und das muss man sich dann auch irgendwie vorstellen mit 20, 30 Menschen im Raum. Und es klingt dann schon so ein bisschen wie so eine Kakophonie, weil es ganz viele natürlich Töne unterschiedlich sind, aber es geht mir wirklich um dieses, ein paralleles Social Network zu bilden neben unserem Social Network, neben Instagram. Also es ist auch eine Kritik daran, weil ich einfach gesehen habe, dass Instagram zwar behauptet, ein Social Network zu sein, aber so viel soziale Interaktion passiert da gar nicht. Und wenn sie passiert, ist sie oft mit Hass erfüllt. Und ich wollte irgendwie so eine Art Gegengewicht erstellen und eben eine Kritik daran üben und den Menschen irgendwie zeigen, was wirklicher sozialer Austausch bedeutet.
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3: Heute eben mit dem Klangkünstler Josef Theodor Böhm, Gestaltung Hans Greuß. Morgen wird es dann tierisch, soll ich ausrichten. Für Guten Morgen mit Ö1 verabschiedet sich Sonja Watzka und um 8.20 Uhr sollte das Pasticcio mit Albert Hoss beginnen. Aber Achtung, nichts ist, wie es scheint.
4: Ja, ich räume also mit diversen Dingen einfach mal auf, zum Beispiel das Summertime And the Living is Easy hat. Also das Leben ist gerade nicht so leicht in der Summertime, finde ich. Daher spiele ich die vielleicht kühlste Version dieses tollen Liedes von Gershwin. Und auch sonst, also ein Kleinmeister ist eigentlich ein Großmeister und so weiter und so fort.
3: Bis dahin wieder Informationen. Es ist 8 Uhr.
5: 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Guten Morgen. Und heute wird es wieder sehr heiß, was viele Menschen zum Stöhnen bringt. Vor allem auch, wenn man im Freien arbeiten muss. Wir haben uns umgehört und sprechen darüber auch gleich mit Josef Muchitsch von der Gewerkschaft Bauholz. Durch die Hitze leidet die europäische Energieinfrastruktur, etwa in Rumänien oder Ungarn. Österreich steht laut dem Energieexperten Bolz besser da. Der neue ÖVP-Generalsekretär Gstöttner will die ÖVP mit klaren Inhalten aus dem Umfragetief holen und von einer riesigen Lotto-Gewinnschein-Suchaktion in Italien mit Happy End berichten wir auch. Wir starten aber wieder mit der Hitze und mit Daniel Stanker im Studio. Wie geht's heute weiter?
6: Hitzepol ist wieder einmal der Nordosten Österreichs. Hier gilt weiterhin die höchste Hitzewarnstufe. Stellenweise hat es hier jetzt schon über 30 Grad. Am Nachmittag werden es dann bis zu 40 oder 41. Im Großteil des Landes steigen die Temperaturen auf 30 bis 37 Grad. Der Himmel bleibt am Vormittag meistens strahlend blau, vor allem im Flachland. Im Bergland und im Hügelland kommen ein paar Wolken zur Sonne und im Laufe des Nachmittags bilden sich Regenschauer und Gewitter. Die können vereinzelt auch kräftig werden.
3: Dankeschön. Und unter der großen Hitzebelastung stöhnen derzeit viele Menschen, besonders auch jene, die im Freien arbeiten müssen. Für viele von ihnen gilt seit Jahresbeginn die neue Hitzeschutzverordnung. Bereits ab Warnstufe 2 müssen bestimmte Schutzmaßnahmen gesetzt werden, etwa zusätzliche Pausen, Trinkwasser oder angepasste Arbeitszeiten. Ein generelles Recht auf hitzefrei gibt es aber nicht. Was das für Menschen bedeutet, die draußen am Bau oder in Küchen an Öfen und Grillern arbeiten, zeigt eine Reportage von Thomas Lavrukaitis und Annabella Mini.
7: Früh am Vormittag am Schedivka-Platz in Meidling kommen Spendensammler bei knapp 30 Grad schon jetzt ins Schwitzen.
8: Am anstrengendsten finde ich dann noch den Fokus zu haben, weil die Hitze laugt dich halt etwas aus.
7: In der Stadt unterwegs ist heute auch Kaya. Er stellt Pakete zu und richtet seine Arbeitsabläufe nach der Hitze.
9: Wir fangen jetzt auch ein bisschen später an.
7: Was heißt später?
9: Also normalerweise dauert unser Band, also die Paketentnahme, 2 bis 3 Stunden. Wir versuchen das so schnell wie möglich zu machen, dass wir früher rausfahren und nicht mehr mit der Hitze arbeiten.
7: Auch Kajas Arbeitgeber hat auf die Hitze reagiert.
9: Wir bekommen reichlich Wasser. Die Stopps sind jetzt auch zu Sommer weniger, die Pakete. Es ist machbar auf jeden Fall. Besser als auf der Baustelle.
7: Besser als auf der Baustelle? Ja, genau. Kurz vor der Mittagspause auf der äußeren Maria-Hilfer-Straße. Inzwischen hat es rund 32 Grad. Schon seit 7 Uhr in der Früh haben die Männer mit den Bauarbeiten begonnen.
10: Mit dem Boden, was macht ihr da?
11: Wir machen Unterboden, alles. Wir machen da jetzt eine Betondecke, dann kommen Pflastersteine drauf.
10: Ist zu heiß, oder?
12: Extrem heiß.
10: Wie geht's Ihnen?
12: Ja, was soll ich sagen? Muss man halt.
10: Muss man. Wie schlimm ist es denn?
11: Sehr schlimm. Wenn man keinen Schatten hat, ist es ziemlich schlimm, ja.
7: Ab 32,5 Grad im Schatten kann die Arbeit am Bau eingestellt werden, muss gesetzlich aber nicht passieren, sagt Betriebsratsvorsitzender der STRABAG Albert Brunner.
13: Ab dem Zeitpunkt, wo es die 32,5 Grad hat, geht die Möglichkeit, die Arbeit einzustellen, in Absprache mit dem Arbeitgeber, weil es die gesetzliche Grundlage dafür noch nicht gibt.
7: Bleibt die Arbeit aufrecht, muss der Arbeitgeber Schutzmaßnahmen setzen, etwa genügend Trinkwasser zur Verfügung stellen oder zusätzliche Pausen erlauben. Denn die Bedingungen am Bau unter der Hitze sind hart.
13: Ich muss mir vorstellen, wenn ich heute einen Asphaltierer hernehme, der hat eben diese 33, 34, 35 Grad jetzt und dann noch 180 bis 200 Grad vom warmen Asphalt. Also diese Arbeit ist eine besondere Herausforderung auch.
7: Mittagszeit. Inzwischen hat es rund 34 Grad und es wird gleich noch heißer, nämlich in einem Dönerlokal am Anfang der äußeren Maria-Hilfer-Straße. Abdul schneidet gerade das Fleisch vom Dönerspieß.
10: Wie heiß ist es da?
14: Dönerspieß natürlich, wir haben drei Spieße, ich würde sagen bis 40, 45 Grad. Ja.
10: Und wie ist das so unter diesen Bedingungen zu arbeiten?
14: Es geht, man gewöhnt sich dran halt. Jede Arbeit hat seine Schwierigkeiten.
7: Schwierigkeiten gibt es auch unter der Erde. In einem kleinen Café bei der U2-Station Schottentor steht die Luft auf engstem Raum.
15: Sobald es heiß wird, kommen die Ventilatoren, also die haben wir normalerweise nicht. Und jetzt eben in der Hitzewelle haben wir einfach noch ein Stück extra bekommen.
16: Wir spüren es wirklich extrem, vor allem mit den Kaffeemaschinen. Es ist natürlich nochmal aufheizen mit Ofen auf kleinen Raum. Bei uns ist schon mal ein paar Grad mehr drinnen als draußen.
7: Ein paar Grad mehr könnten es auch heute wieder werden, bevor die Temperaturen gegen Ende der Woche wieder etwas zurückgehen.
3: Und ich bin jetzt mit Josef Muchic verbunden, SPÖ-Nationalrat. Abgeordneter und Vorsitzender der Gewerkschaft Bauholz. Guten Morgen.
17: Guten Morgen.
3: Herr Muchic, gestern gab es einen neuen Temperaturrekord für Österreich. In Wien wurden 41 Grad gemessen. Wie kann es sein, dass bei diesen Temperaturen überhaupt noch Menschen schwere Arbeit im Freien verrichten müssen?
17: Ja, es ist unglaublich, weil hier die Verantwortlichen, sprich Baustellverantwortlichen oder Arbeitgeber, ihre Fürsorgepflicht nicht einhalten. Und das darf eigentlich nicht sein.
3: Einen Rechtsanspruch auf hitzefrei gibt es aber nicht bei uns. Seit heuer ist die neue Hitzeschutzverordnung in Kraft. Sie haben die im Vorjahr als einen Meilenstein bezeichnet. Mit Blick auf die derzeitige Hitzewelle, bringt sie wirklich das, was Sie sich erhofft und erwartet haben? Und vor allem, ist die Verordnung schon überall angekommen?
17: Die Hitzeschutzverordnung war ein Kompromiss der Regierungsparteien. Wir hätten gerne mehr gehabt, keine Frage. Aber Fakt ist, seit 01.01.26 ist diese in Kraft und die Arbeitgeber wären mit dieser Verordnung verpflichtet, Maßnahmen zu setzen. Setzen sie diese Maßnahme nicht, haben wir erstmals ein Instrument in der Hand, dass der Arbeitsinspektor diesbezüglich beraten und dann auch sanktionieren darf.
3: Aber wo kein Kläger, da kein Richter. Vor allem ist die Verordnung schon überall angekommen?
17: Sie kommt dort an, wo wir die Informationsveranstaltungen machen. Manche Arbeitgeber zeigen sich überrascht, dass das jetzt schon gilt. Dort, wo wir dann diese Aufklärungsarbeit machen, kommt dieses Bewusstsein sehr wohl. Aber Fakt ist, wir wollen natürlich noch weitere Schritte und Maßnahmen setzen, weil es immer längere Hitzewellen geben wird, die auch immer heißer werden.
3: Diese Hitzeschutzverordnung, da treten dann eben bestimmte Maßnahmen in Kraft ab einer bestimmten Temperatur. Aber diese Maßnahmen, die Reihenfolge ist nicht unbedingt verpflichtend. Das sorgt dafür, dass es unterschiedliche Herangehensweisen gibt. Der eine Arbeitgeber verlagert die Arbeitszeiten, der andere sorgt für eine ausreichende Beschattung. Warum gibt es da so viel Spielraum für die Ausgestaltung?
17: Ja, es ist gerade beim Arbeiten im Freien und gerade auf Baustellen haben wir unterschiedliche Voraussetzungen. Wenn ich eine Straßenbaustelle habe, die 800 Meter lang ist, kann ich nicht für 800 Meter Beschattung sorgen. Aus diesem Grund haben wir ja die Regelungen geschaffen. Ab 32,5 Grad plus gibt es einen Ersatz für den Dienstgeber, für die Ausfallstunden ab den Zeitpunkt, wo diese 32,5 Grad erreicht werden. Und mein Appell ist ganz klar an die Verantwortlichen, auch an die Bauherren. Macht bitte die Ausschreibungen und die Bauzeitpläne so, dass diese wenigen Stunden ab mittags nicht mehr berücksichtigt werden bei Fertigstellungsterminen. Da muss die Gesundheit wichtiger sein als für einen Fertigstellungstermin.
3: Muss bei dieser Hitzeschutzverordnung, die seit Jänner in Kraft ist, noch nachgeschärft werden oder dass es überhaupt zu einem Rechtsanspruch hitzefrei kommt?
17: Für uns ist ganz klar als Gewerkschaft, wir fordern weitere Maßnahmen, nämlich verpflichtende Maßnahmen. Ich sage, dort bei Arbeiten im Freien, wo mit Schwerarbeit das verbunden ist, müssen wir die tägliche Höchstarbeitszeit eingrenzen. Wir müssen Arbeitszeiten verlagern in andere Jahreszeiten. Wir wollen nicht weniger arbeiten, aber wir wollen gesund arbeiten und die Arbeitszeiten so auszugestalten, dass wir auch noch gesund nach Hause kommen.
3: Sie sagen Mensch vor Termin. Schauen wir von der Seite der Arbeitnehmer, aber auf die Seite der Arbeitgeber. Dort geht es um große Projekte, um viel Geld. Was sagen Sie denn dem Arbeitgeber, für den ein Arbeitsausfall, eine Projektverzögerung wohl einen großen finanziellen Schaden bedeuten kann?
17: Ausfallstunden, die Gesundheit schützen und nicht gefährden, dürfen nicht für Penalen herangezogen werden. Das heißt, die Bauzeitpläne sind so zu gestalten in der Organisation, im Vorfeld, in der Ausschreibung, auch vom Bauherrn, der mit eine Verantwortung hier trägt, dass diese schweren Arbeitsbedingungen bei Hitzestunden nicht zu Penalen führen und nicht zu einer Bestrafung führt für die Arbeitgeber.
3: Das heißt, es geht nur um wenige Arbeitsstunden und nicht um einen kompletten Arbeitsausfall.
17: Das ist ganz wichtig, da werden wir immer wieder angesprochen. Wir sind jeden Tag auf der Baustelle. Wir beginnen dort, wo es möglich ist, früher zu beginnen, beginnen wir früher. Wir arbeiten schon 6, 7, 8 Stunden, bevor es dann wirklich, wirklich hart wird auf der Baustelle mit der Hitze. Und dort, glaube ich, hat jeder seinen Beitrag geleistet und die Arbeitsleistung ist da. Und vor allem das Unfallrisiko und die Gesundheit sind dementsprechend geringer ausgestaltet.
3: Josef Muchitsch von der Gewerkschaft Bauholz war das. Dankeschön.
17: Vielen Dank.
3: Die anhaltende Hitze und Trockenheit sorgt für Probleme bei der Stromerzeugung in Europa. In Ungarn oder Rumänien sorgt das Niedrigwasser der Donau für Kühlprobleme der Atomkraftwerke. Wie die Situation in Österreich ist, was die Energieerzeugung angeht, habe ich den Energieexperten Walter Bolz im Morgenjournal um 7 gefragt.
18: In Österreich ist die Situation deutlich besser, auch weil wir einen recht ausgewogenen Mix an Erzeugungstechnologien haben und speziell die in den letzten Jahren deutlich ausgebaute erneuerbare Produktion von Wind mit Einschränkungen und PV hilft natürlich, das Netz zu stabilisieren, weil die Spitzen des Stromverbrauchs in den Sonnenstunden, wo die Klimaanlagen laufen, mit den Erzeugungsspitzen der PV gut zusammenfällt. Also insgesamt ist Österreich zwar schon in einer Situation, dass das System etwas unter Druck ist, aber grundsätzlich noch sehr stabil verfügbar.
3: Das ganze Gespräch mit dem Energieexperten Walter Bolz können Sie wie gewohnt online nachhören. Von der Wöginger Verurteilung über die Ruckaffäre bis hin zu bescheidenen Umfrageergebnissen, die ÖVP ist schon einmal besser dagestanden. Seit 5 Tagen hat die Partei mit Markus Gstöttner einen neuen Generalsekretär. Die Situation sei herausfordernd, das wisse er, sagt Gstöttner im Morgenjournal um 7.
19: Wie möchte ich es angehen? Ich glaube, es ist wichtig, zuallererst sich darauf zu besinnen, wofür die Volkspartei steht und wo wir hinwollen mit diesem Land, sowohl in der Regierungsarbeit, aber auch darüber hinaus. Wir starten von klaren Grundwerten und wir haben auch einen Inhaltsprozess gestartet, den wir mit vollem Fokus weiterführen werden, dass wir aufbauend auf diese Grundwerte auch unsere Inhalte da und dort erneuern und dann entsprechend kommunizieren.
3: Sie haben das Team angesprochen, da möchte ich die Frage noch ein bisschen konkretisieren. Sitzt Christian Stocker fest im Kanzlersessel?
19: Absolut. Er ist der richtige Mann zur richtigen Zeit am richtigen Ort. Er führt diese Bundesregierung mit Umsicht, führt diese Partei mit Umsicht. Und ich habe ihn in den letzten Monaten klarerweise auch sehr intensiv direkt erleben dürfen. Und ich weiß, dass diese Antwort affirmativ zu beantworten ist.
3: Und auch dieses Gespräch können Sie wie immer online nachhören. Weiter in die Ukraine. Russland hat die ukrainische Hauptstadt Kiew in der Nacht erneut mit ballistischen Raketen angegriffen. Dabei wurden 15 Personen getötet, mindestens 27 Menschen wurden verletzt. Ansgar Gersmann berichtet.
20: Die Opferzahl in der Ukraine könnte nach den nächtlichen Angriffen Russlands noch steigen. Einige Gebäude wurden schwer beschädigt und stehen in Flammen. Regelmäßig fordert Präsident Volodymyr Selenskyj mehr Druck auf Moskau. Er wirft Russland zuletzt auch vor, bewusst Jagd auf Menschen zu machen. Anlass ist ein veröffentlichtes Überwachungsvideo. Darauf zu sehen ist, wie eine Drohne einen Gemüsehändler in der Ukraine verfolgt und schließlich direkt neben ihm explodiert. Der Mann wird verletzt, überlebt aber den Angriff. Sowas sei kein Einzelfall. Russische Soldaten hätten Freude daran, Menschen zu misshandeln und zu töten, so der ukrainische Präsident auf X. Selenskyj spricht von einer Drohnensafari Russlands.
3: Nach dem Massenansturm marokkanischer Flüchtlinge auf die spanische Exklave Ceuta hat die EU kurzfristig ein sehr zerstrittenes Bild abgegeben. Jetzt übt man sich wieder in Solidarität mit Spanien. EU-Migrationskommissar Magnus Brunner verweist nach der gestrigen Videokonferenz der EU-Innenministerinnen und Minister darauf, dass die Situation in Ceuta wieder unter Kontrolle sei.
21: Das war schon ein Härtetest natürlich für die Europäische Union, was da an Bildern auch produziert worden sind. Aber die Bilder entsprechen auch nicht ganz dem, was wir jetzt an Reformen auch umgesetzt haben. Und deswegen waren auch die Rückführungen so schnell möglich. Marokko ist ein sicheres Herkunftsland. Und Teil der großen europäischen Migrationsreform ist, dass Menschen in sichere Herkunftsländer auch schneller, unkomplizierter, effizienter zurückgeführt werden können.
3: So EU-Migrationskommissar Magnus Brunner im Gespräch mit Verena Sophie Meyer. Wir kommen noch einmal zur noch nie dagewesenen Hitze und dazu, wie man sich vor dieser schützen kann. Da kommt jetzt trotz Sommerpause auch die Regierung in die Gänge. Sie hat per Umlaufbeschluss des Ministerrats festgelegt, dass es für Mieter und Wohnungseigentümerinnen künftig einfacher werden soll, Hitzeschutzmaßnahmen baulich umzusetzen. Also etwa Klimaanlagen oder Jalousien. Gerade bei Jalousien gilt es aber einiges zu beachten, wenn bei starker Hitze die Fensterscheiben nicht beschädigt werden sollen. Tobias Meyer berichtet.
22: So hört es sich an, wenn die Spannungen in einer Fensterscheibe zu groß geworden sind und die Scheibe springt. Derartige Schäden kämen bei hoher Sonneneinstrahlung immer wieder vor, sagt die Bauphysikerin Christina Orehonig von der TU Wien, besonders wenn zur Beschattung eine innenliegende, reflektierende Jalousie verwendet wird.
23: Man muss sich das so vorstellen, dass die Sonne im Prinzip durch das Glas durchkommt, dann auf diese Verschattung trifft und da nicht mehr zurück kann und dadurch heizt sich das einfach auf. Und da kann es bis zu 90 Grad oft drinnen kommen.
22: Erhitzt sich ein Teil des Glases stärker als ein anderer, entstehen Spannungen, die das Glas im Extremfall springen lassen können.
23: Ab 40 Grad Temperaturunterschied kann man sagen, dass es relevant wird. Aber es heißt nicht unbedingt, dass es dann passiert. Das ist auch vom Glas abhängig, was das für ein Glastyp ist.
22: Was also tun, um diese Temperaturunterschiede zu vermeiden? Wer reflektierende Innenjalousien nutzt, sollte darauf achten, dass diese nicht zu nahe an der Scheibe hängen, sagt Ora Honig.
23: Da muss man dann einfach darauf achten, dass das nicht direkt am Glas ist, weil je weniger Luftzirkulation da stattfinden kann, desto mehr kann eben sich die Temperaturunterschiede im Glas stattfinden und dadurch kann sich das dann mehr aufheizen und dann kann es zu diesen Spannungsrissen kommen.
22: Die Bauphysikerin aber beruhigt, gefährlich seien Spannungsrisse im Fenster in der Regel nicht.
23: Das splittert nicht weg, also da muss man sich im Prinzip keine Sorgen machen, aber es ist halt das Glas halt dann defekt.
22: Womöglich sei eine Außenbeschattung die sinnvollste Art der natürlichen Kühlung, denn dabei wird die Hitze bereits an der Außenseite reflektiert und kommt also erst gar nicht zum Fensterglas oder in den Raum dahinter.
3: Und das Glückskind des Tages ist eine Frau aus Italien. Sie hat im Lotto 1 Million Euro gewonnen, doch weil sie das anfangs nicht realisiert, landet der Schein im Müll. Erst durch eine aufwendige Suchaktion taucht das Los wieder auf. Ansgar Gersmann berichtet.
20: Als die Frau aus Apulien den Lottoschein in der Annahmestelle an einem Automaten überprüft, zeigt dieser an, dass der Gewinn nicht auszahlbar sei. Sie nimmt an, sie habe verloren, der Schein landet im Müll. Erst später erfährt sie, dass das Gegenteil der Fall ist. Ihr Gewinn ist so hoch, dass er nicht vor Ort in der Trafik ausgezahlt werden kann. Doch als sie zurückkommt, um den Schein zu retten, war die Müllabfuhr schon da. Was folgt, ist eine groß angelegte Suchaktion. Der Weg des Müllfahrzeuges wird rekonstruiert. Wegen möglicherweise giftiger Abfälle sucht eine Spezialfirma nach dem Schein. Nach einem Tag geschieht das Wunder. Ein Mitarbeiter einer Sortieranlage entdeckt den unversehrten Schein in einem Müllsack. Was die frischgebackene Millionärin mit ihrem Geld macht, weiß sie auch schon. Sie muss nun erstmal die Suchaktion bezahlen.
5: Weitere Meldungen hat Andreas Lechner.
0: Die Bundesregierung hat sich mitten in der Hitzewelle darauf verständigt, Vorkehrungen gegen hohe Temperaturen in Schulen und Wohnungen zu erleichtern. Erleichtert werden soll demnach die Zulassung von Klimaanlagen, indem die Genehmigungspflichten in Mietwohnungen reduziert werden. An älteren Schulen soll baulich nachgerüstet werden. Die Bundesregierung erarbeitet dazu in Abstimmung mit den Schulpartnern und den Bundesländern die notwendigen rechtlichen Grundlagen, um für den kommenden Sommer entsprechend gerüstet zu sein. Nach dem Großbrand in der Lobau in Wien ist die Wiener Berufsfeuerwehr auch in der Nacht im Einsatz gewesen. Es mussten einzelne Brandherde am Einsatzort beim Mühlwasser kontrolliert werden. Das Feuer war gestern Nachmittag ausgebrochen. Mehr als 70 Fahrzeuge der Wiener Berufsfeuerwehr und von Feuerwehren aus Niederösterreich waren im Einsatz. Die Brandursache ist noch unklar. In den USA sind mehr als 12.000 Menschen wegen eines Parasiten an Durchfall erkrankt. Das bestätigt die US-Gesundheitsbehörde CDC. Mehr als 500 Menschen mussten bereits in Spitälern behandelt werden. 2 Menschen starben an den Folgen. Für den Ausbruch in 9 Bundesstaaten könnte laut Behörden Eisbergsalat eines Lieferanten aus Mexiko verantwortlich sein. Nach dem stärksten Erdbeben in der Region Neapel in Süditalien seit 40 Jahren hat die italienische Regierung Hilfsgelder von 100 Millionen Euro freigegeben. Damit sollten entstandene Schäden beseitigt werden, hieß es in Rom. Bei dem Beben der Stärke 4,7 am vergangenen Freitag sind fast 60 Gebäude für unbewohnbar erklärt worden. Hunderte Wohnungen mussten geräumt werden. Bei dem Beben sind 26 Menschen verletzt worden. Es gab aber zum Glück keine Toten.
5: Dankeschön und noch einmal einen kurzen Blick aufs Wetter macht Daniel Stanker.
6: Die große Hitze zieht sich. Im Osten und im Süden erwarten uns mit heute und morgen noch 2 extrem heiße Tage mit Höchstwerten zwischen 34 und stellenweise knapp über 40 Grad, wobei heute der heißere Tag ist. Auch von Vorarlberg bis ins westliche Niederösterreich wird es noch einmal sehr heiß mit 30 bis 37 Grad. Morgen am Nachmittag sorgen hier aber heftige Regenschauer und Gewitter für Abkühlung. Der heutige Mittwoch bleibt meistens sonnig. Dichtere Wolken sind hauptsächlich im Bergland und im Wald- und Mühlviertel am Nachmittag am Himmel. Die bringen in weiter Folge ein paar Regenschauer und Gewitter.
5: Dankeschön, das war die Journale Frühinformation. Sally Güven Technik, Barbara Schieder Regie und Martina Petschele im Studio sagen danke fürs Zuhören. Verbringen Sie einen möglichst angenehmen Tag. 8 Uhr und 20 Minuten ist es jetzt.
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2: Ganz herzlich willkommen. Es war Hochsommer, als das Orchester des Arrangeurs und Bandleaders Gil Evans und der Trompeter Miles Davis einige Songs aus Gershwins Porgy and Bess aufnahmen. Zum Beispiel diese wohltuend kühle Version von Summertime.

Anfang August 1958, Miles Davis und das Gil Evans Orchestra mit ihrer Version von Summertime. Jetzt kommt Musik aus dem Jahr 1924, sie ist also, wenn man so will, 11 Jahre älter noch als Summertime, Porgy and Bess 1935. Und diese Musik hat einen Untertitel, ich habe es nicht ausgesucht, liebes Publikum. Der Untertitel des Stückes lautet nämlich »Es ist so schönes Wetter draußen«. Es ist eine Sonate für Violine Solo und der 5. Satz, der heißt »Komm, lieber Mai«, genau, wie das Lied von Mozart. Denn Paul Hindemith schreibt 5 federleichte Variationen über Mozarts Lied.

Zum Schluss noch ein wörtliches Mozart-Zitat. Aus seinem Lied Sehnsucht nach dem Frühlinge, das Paul Hindemith hier, ich glaube 5 Variationen waren es, oder? Muss ich nachzählen. Jedenfalls federleicht variierte. Paul Hindemith gespielt von Frank-Peter Zimmermann. Paul Hindemith, ich finde, ein Komponist, dessen Werk es immer noch zu entdecken gibt. Überspringen wir endlich mal die Scheu vor der sogenannten modernen Musik. Ist ja auch absurd, das als moderne Musik zu bezeichnen. Daher noch einmal Paul Hindemith im Pasticcio, knapp 55 Sekunden nur. Ein Lied, schwebend, schwerelos und ein wenig unheimlich, passt alles zum Gedicht von Baudelaire über das Gespenst, das sich an unser nächtliches Lager schleicht.

Ein nicht nur kurzes, sondern auch sehr virtuoses Lied mit Juliane Banse und Axel Bauni von Paul Hindemith nach Charles Baudelaire. Und von dem habe ich unlängst, also von Baudelaire, einen Satz gelesen am Beginn der Biografie einer Musikerin. Das Zitat ist recht berühmt von Charles Baudelaire. Es geht darin darum, dass das Genie nichts anderes sei als die nach Belieben wiedergefundene Kindheit oder auch die willentlich zurückeroberte Kindheit. Le génie n'est que l'enfance retrouvée à volonté. Diese Zeilen von der nach Belieben wiedergefundenen Kindheit finde ich als Motto zu einem Buch über Martha Argerich.

Die damals 18-jährige Martha Argerich mit dem Adagio aus Mozarts Sonate, Köchelverzeichnis 576. Pasticcio, sollte es jemals eine Liste der Unwörter aus der Kulturgeschichte geben? Ich würde sofort folgendes Wort einreichen. Kleinmeister. Hier ist so einer, der noch dazu klein hieß und dessen Größe sich nur erahnen lässt, weil seine Werke praktisch vergessen sind. Jakob Klein, ein niederländischer Meister, der unter anderem die konzertante Musik Italiens in kammermusikalische Formen zu gießen wusste. Und er wusste es auch, wie man die blanke, bloße Virtuosität mit scharfer Charakterisierung versehen kann. Außerdem war er, der Niederländer Jakob Klein, ein Pionier der Cellomusik. Man weiß von ihm nicht viel mehr als die Lebensdaten 1688 bis 1748, ein genauer Zeitgenosse von Bach. Hier ein stürmisches Allegro von Jakob Klein, das sich sehr bald in höchste Cello-Regionen vorwagt und ab und zu mit sich selbst Echo spielt.

Sonate Opus 4 Nummer 5, der erste Satz von Jakob Klein, gespielt von Christin von der Goltz, Hille Perl und Lee Santana. Und jetzt im Pasticcio um 8.43 und 15 Sekunden hören Sie einmal ganz genau zu. Im folgenden Ausschnitt, der dauert gerade mal 7 Sekunden einer Haydn-Sinfonie, macht nämlich der Dirigent laut und deutlich Psst. Haben Sie es gehört? Ich meine, der Ausschnitt ist ganz kurz. Wir spielen ihn noch einmal und dann nachher auch noch den ganzen Satz. Das sind die Leningrader Philharmoniker, so hieß das Orchester damals 1968, unter Jewgeni Mrawinski. Dieser wurde geboren, als die Stadt noch St. Petersburg hieß, nämlich 1903. Also bis 1914 und seit 1991 St. Petersburg. Dazwischen 10 Jahre Petrograd und 67 Jahre lang Leningrad. Und das Philharmonische Orchester der Stadt änderte dementsprechend auch des Öfteren den Namen. Aber während der 50 Jahre von Mrawinskis Leitung des Orchesters hieß es immer Leningrader Philharmoniker. Wobei das Wort Leitung Mrawinskis gerne auch in Herrschaft, ich fürchte manchmal auch in Schreckensherrschaft, umbenannt werden könnte. Das Orchester musste zum Beispiel aufgeteilt in verschiedene Gruppen in 14 verschiedenen Räumen proben, bevor man zusammentraf. Und am Ende einer Probenarbeit, wenn das Niveau nicht seinen Vorstellungen entsprach, hatte Mrawinski kein Problem damit, ein Konzert abzusagen. Aber zum Beispiel laut seinem Schüler Maris Jansons war es alles, was er tat, im Sinne der Musik und nicht für sich selbst. Und dann vielleicht im Eifer des Gefechtes bei Haydns 88. Symphonie, eben im Finale, ganz kurz und deutlich

Josef Haydn, Symphonie Nummer 88, daraus der Finalsatz mit den Leningrader Philharmonikern unter Jewgeni Brawinski, der laut und deutlich Psst machte. Dabei spielten die ohnehin schon so brav die Unterschiede zwischen Forte und Piano und Pianissimo. Vom Psst Mrawinskis zu Shh von Miles Davis. Shh und Peaceful ist die gesamte erste LP-Seite der Platte In a Silent Way. Also gleich drei Titel, die mit Stille, Frieden und Leisesein zu tun haben. Außergewöhnlich hier, abgesehen von der Besetzung, die ich nachreichen werde, das Schlagzeugspiel von Tony Williams, der in diesem Shh Peaceful sehr ruhig spielt, nur ein einziges Instrument, aber das ununterbrochen und treibend, die Hi-Hat. Dazu eine kleine, prägnante, sich beständig wiederholende Bass-Groove von Dave Holland und im Freiflug die Trompete von Miles Davis.

Ein absichtlich so abrupt produziertes Ende der langen Nummer Shh, Peaceful. Miles Davis, Chick Corea, Herbie Hancock, Joe Zawinul, John McLaughlin, Dave Holland und Tony Williams auf In a Silent Way. Gespielt hier im Pasticcio, Technik Franz Ahammer, Gestaltung Albert Hosp.

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3: 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Die Gartenpädagoginnen Angelika Palme und Doris Neuberger sprechen gemeinsam mit den Kindern über das biologische Gärtnern in der Cityfarm Augarten.
4: Wir sind bio-zertifiziert seit 2 Jahren. Wir haben immer schon biologisch gegärtnet und ich habe mich nur vor der Bürokratie gefürchtet, weil wir so viele Kulturen haben und wir alles dokumentieren müssen. Es ist schon sehr aufwendig, aber trotzdem, es muss sein, ja. Gelebt haben wir es eh, dokumentiert halt vorher nicht.
5: Wie wichtig ist das Ökologische oder die Naturverbundenheit? Wie vermittelt ihr die?
6: Gestern hat mir Workshopleiterin gebeten, 2 12-Jährige zum Kompost zu begleiten, weil sie selber ein Beet abgeräumt haben und auch gleich wieder gedüngt quasi und neu aufbereitet haben. Und dann haben wir da mit den Spaten eben die Schubkarre eingeladen. Dann haben wir gesagt, okay, nehmen wir das Kompostsieb. Und dann haben sie gefragt, ja, warum braucht man denn da so ein Sieb? Und dann habe ich ihnen erklärt, ja, da sind ja solche Holzstückerl drinnen, weil das ist ja eigentlich ja, aus Pflanzenteilen im Endeffekt. Und dann haben sie ein bisschen nachgefragt, einfach weil sie selber sehr neugierig waren. Und dann habe ich ihnen gleich unsere Kompoststraße gezeigt. Und wir haben einen super tollen Volontär, der schon ganz lange bei uns dabei ist und sich wirklich um den Kompost kümmert und es geschafft hat, unseren Kompostkreislauf zu schließen, sodass wir uns eigentlich jetzt ganz mit Kompost selber versorgen können. Und so mit dieser Kompoststraße konnte ich Ihnen zeigen, dass aus den ganzen Gartenabfällen, die wir da haben, wenn man sich gut darum kümmert und weiß, wie es geht, super tolle Komposterde entstehen kann, die man gleich wieder zum Düngen am Beet hernehmen kann.
7: Als wir die Beete gejätet haben und danach etwas gepflanzt haben, waren wir auch beim Kompost und haben frische Erde direkt vom Kompost geholt und dort waren sehr viele Würmer drin und man hat gesehen, dass das sehr gesunde Erde war und dann haben wir auch gesehen, wie aus den großen Ästen oder Blättern einfach Erde wurde.
6: Ich hätte noch einen kleinen Zusatz zum Thema Ökologie und eben auch vielleicht eher unliebsame Bewohner im Garten. Wir versuchen, alles ein bisschen spielerisch beizubringen. Wir haben zum Beispiel das Marienkäfer-Blattlaus-Spiel, wo wir zu vermitteln versuchen, okay, wir haben gerne die Marienkäfer im Garten, weil eben die Blattläuse wir nicht so gerne im Garten haben und die Marienkäfer die ganzen Blattläuse auffressen. Wir gehen dann auch immer zu einer Pflanze hin, die besonders viel Befall an Blattläusen hat und siehe da, kaum schaut man ein bisschen genauer, sieht man auch die ersten Marienkäferlarven und die ersten Marienkäfer, die da ein super Festmahl haben. Und die Kinder verstehen durch dieses Spiel dann auch besser, warum es auch gut ist, Blattläuse zu haben, damit die Marienkäfer wieder was zu fressen haben.
5: Jetzt ist ja lustig, da kräht die ganze Zeit eine Krähe rein. Gibt es da irgendwie auch Übergriffe?
4: Wir sind ja auch die Wintergärtner. Bei uns gibt es einen 2. Saisonstart im September. Wir haben auch Kinderbeete für die Schulklassen, Junior City Farming. Dort und auch sonst im Garten wird ausgepflanzt im September und die Krähen haben es lustig mit den frisch gepflanzten Salatwürfeln. Dass sie sehr penetrant sein können, das kennen wir aus unserem früheren Standort in Schönbrunn auch. Sie sind schon relativ lästig, können auch die Jungpflanzen ausgraben, besonders im Herbst.
6: Wir haben im Herbst einen Nussworkshop, also das Thema Nüsse steht da im Mittelpunkt und wir spielen da mit den Kindern immer das Nussversteckspiel, wo die Kinder sich in Eichhörnchen verwandeln und dann selber Nüsse verstecken dürfen. Und nach ein paar Wochen, Tagen, Wochen, sitzen wirklich die Krähen schon da und schauen den Kindern zu, wo sie ihre Nüsse verstecken. Und die Krähen fliegen dann sofort dorthin und stehlen sich da ein paar. Aber es ist total schön und auch total schön, dass die Kinder dann auch was zum Sehen haben. Und so kann man ja auch wieder die Ökologie ein bisschen beschreiben.
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8: Im Studio Andreas Lechner. Auch in der vergangenen Nacht hat die russische Armee die ukrainische Hauptstadt Kiew mit ballistischen Raketen angegriffen. Reporter der Nachrichtenagentur AFP haben von mehreren heftigen Explosionen in der ukrainischen Hauptstadt berichtet. Dabei sind mehr als 10 Menschen getötet und mindestens 22 nach Angaben der Militärverwaltung verletzt worden, wie Ansgar Gersmann berichtet.
9: Die Opferzahl in der Ukraine könnte nach den nächtlichen Angriffen Russlands noch steigen. Einige Gebäude wurden schwer beschädigt und stehen in Flammen. Regelmäßig fordert Präsident Volodymyr Selenskyj mehr Druck auf Moskau. Er wirft Russland zuletzt auch vor, bewusst Jagd auf Menschen zu machen. Anlass ist ein veröffentlichtes Überwachungsvideo. Darauf zu sehen ist, wie eine Drohne einen Gemüsehändler in der Ukraine verfolgt und schließlich direkt neben ihm explodiert. Der Mann wird verletzt, überlebt aber den Angriff. Sowas sei kein Einzelfall. Russische Soldaten hätten Freude daran, Menschen zu misshandeln und zu töten, so der ukrainische Präsident auf X. Selenskyj spricht von einer Drohnensafari Russlands.
8: Im Irankrieg stehen die USA, der Iran und der Oman als Vermittler offenbar kurz vor einer Übergangslösung zur Öffnung der wichtigen Seestraße von Hormus. Wie das Nachrichtenportal Axios berichtet, streben die USA bereits für heute eine Einigung an. Auch US-Präsident Donald Trump hat vor Reportern von Fortschritten gesprochen. Trump sagte, es könnte sein, dass die Meerenge heute Mittwoch oder morgen geöffnet wird. Seit Anfang August hat die Wiener Kinder- und Jugendhilfe mit Bernhard Mager einen neuen Leiter. Er hat die MA11 in einer schwierigen Phase übernommen. Kritik gab es zuletzt etwa wegen der Auszeit-WG für Intensivtäter unter 14 Jahren und die Ermittlungen nach einem Vorfall mit einer schwer verletzten 12-Jährigen in einer Wohngemeinschaft wird weiter untersucht, so Mager am Abend in Wien. Heute mehr von Thomas Kickinger.
10: In einigen Atomkraftwerken in Frankreich herrscht aktuell ein...
8: Entschuldigen Sie bitte, da hat sich der falsche Beitrag eingeschlichen. Gehen wir weiter im Programm. In den USA hat die Polizei auf dem Golfplatz von Donald Trump im Raum Los Angeles 2 Tage vor einem geplanten Auftritt des US-Präsidenten einen bewaffneten Mann festgenommen. Der 38-Jährige wurde festgenommen, als er über das Gelände des Golfplatzes ging, Fotos und Videos aufnahm und den Anschein erweckte, als würde er die Aktivitäten zur Sicherheitsplanung beobachten. Die Polizei in Kalifornien beschuldigt einen 38-Jährigen des verdeckten Waffen- und Munitionsbesitzes. Gegen den 38-Jährigen wird demnach auch in einer anderen Sache bereits wegen eines Raubdelikts ermittelt. Und die heftige Kritik an FIFA-Boss Gianni Infantino zeigt offenbar Wirkung. Der 56-Jährige hat für heute in Marokko kurzfristig eine Krisensitzung einberufen, Gerhard Prohaska.
11: Ja, da wurden die wichtigsten Mitarbeiter der FIFA für heute in die Hauptstadt nach Rabat beordert. Die Tagesordnung hinter verschlossenen Türen ist zwar geheim, aber nachdem sich gestern auch FIFA-Generalsekretär Matthias Grafström und FIFA-Direktor Arsène Wenger von Infantino distanziert haben, wird der FIFA-Boss versuchen, zumindest sein engstes Team wieder auf Linie zu bringen. Und währenddessen postet Infantino in Social-Media-Kanälen Unterstützungserklärungen von Verbänden. Die kommen zum Beispiel aus Sri Lanka oder Bhutan, deren Stimme bei FIFA-Abstimmungen aber gleich viel zählt wie von Fußballgroßmächten wie Deutschland oder England.
8: Berichtet Gerhard Prohaska. In Guatemala sorgt ein neuerlicher Ausbruch des Feuervulkans für Aufregung. Der Vulkan spuckt Asche, Gase und Lavafragmente bis zu 5 Kilometer hoch. Daher mussten mehrere Dörfer evakuiert werden und auch der Schulunterricht wurde abgesagt. Es gilt die Alarmstufe Orange. Das waren die Nachrichten und damit zum Wetter.
12: Über 30 Grad messen wir schon jetzt in der Früh an einigen Stationen im Burgenland, in Niederösterreich und in Wien. In diesen Bundesländern bleibt auch heute Nachmittag der Hitzepol. Bis zu 40 oder 41 Grad werden stellenweise wieder erreicht. Ansonsten wird es nicht ganz so heiß, aber oft schwül, mit Höchstwerten von 30 bis 37 Grad. Die Sonne scheint dabei für viele Stunden, dichte Wolken bilden sich erst, und zwar hauptsächlich über den Bergen, im Waldviertel und im Mühlviertel. Hier gehen dann auch ein paar Regenschauer und teils kräftige Gewitter nieder. So viel zum Wetter von Daniels Danker.
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13: Und ganz ehrlich, es ist einfach viel zu heiß.

0: Gut, dieses Lied war ein bisschen aufgelegt, aber Hand aufs Herz, über gerade einmal 30 Grad würden wir uns derzeit wohl alle freuen. Ebenso über ein Eis oder einen Salat. Falls gerade keines der beiden griffbereit ist, helfen vielleicht die nächsten Sendungen weiter. Die führen uns nämlich hinauf in kühle, alpine Höhen. Schön, dass Sie dabei sind.
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0: Dieses Radiokolleg verbindet drei Geschichten über Aufbruch und Veränderung. Von der Wirkung des Kletterns über eine Musikerin, die ihren ganz eigenen Klangkosmos geschaffen hat, bis, jetzt am Beginn, neues Bauen in den Alpen. Denn Geranienbalkone verziert mit alten Wagenrädern, ein spitzes Dach samt einem hölzernen Dachreiter. So stellen sich viele alpine Architektur vor. Es wird Zeit, dieses Bild zu verabschieden. Denn in den Tälern von Vorarlberg, Graubünden und Südtirol wird längst anders gebaut. Kantig, klar, oft aus nacktem Holz, Stein oder Sichtbeton. Und trotzdem so, als hätte das Haus schon immer dort gestanden. Architekten haben dem Chalet-Kitsch den Kampf angesagt. Johannes Kaup hat sich für Ö1 ins westliche Österreich begeben. Dort hat er jene Architekten getroffen, die die Alpen nicht nostalgisch verkleiden, sondern deren Bautraditionen neu interpretieren.

0: Ja, ich bin Hermann Kaufmann, ich bin Architekt. Ich war bis 2021 Professor an der TU in München, habe dort den Lehrstuhl für Holzbau an der Architekturfakultät aufgebaut, damals der erste in Europa. Ich habe 18 Jahre gelehrt und betreibe ein Architekturbüro mit ca. 22 Mitarbeitern, stamme aus dem Bregenzer Wald und bin Sohn einer Zimmermannsfamilie.
1: Schon als junger Mensch hat Hermann Kaufmann zusammen mit seinen drei Brüdern in der Holzwerkstatt des Vaters mitgearbeitet. So ist er mit dem Material Holz quasi aufgewachsen und auch später dabei geblieben. Mit seinem Auto fahren wir vom Architekturbüro in Schwarzach nach Dornbirn. Dort baute Kaufmann vor 30 Jahren die erste Wohnhausanlage komplett aus Holz, namens Ölsbünd.
2: Herr Kaufmann, wo sind wir hier?
0: Wir sind ein bisschen am Stadtrand am Dornbirn. Wir stehen vor einer Wohnanlage, die wir vor 30 Jahren entwickelt haben. Damals ein Pionierprojekt im Holzbau, wo es darum gegangen ist, zu zeigen, dass Wohnbau mit einem hohen Vorfertigungsgrad möglich ist. Das heißt, er kann sehr trocken bauen, er kann sehr schnell bauen, er kann vorgefertigt bauen. Das Bauen passiert in der Werkstatt und nicht auf der Baustelle. Und dieses Gebäude mit 12 Wohneinheiten haben wir innerhalb von 4,5 Monaten von der Tiefgarage weg bis zum Einzug errichtet. Es ging auch darum darzustellen, wie schnell auch man auch mit Holz bauen kann, was eine Strategie ist, die gerade bei größeren Holzbauten sehr wichtig ist, weil der größte Feind des Holzes ist nämlich nicht das Feuer, sondern das Wasser. Und gerade in der Bauphase ist es sehr anfällig für Durchfeuchtungen, was man auf modernen Baustellen sehr oft sieht. Darum ist das schnelle Bauen sinnvoll, dass man schnell unter Dach ist, sozusagen.
1: Der langgestreckte Holzbau bietet Platz für 12 Familien und war vor 30 Jahren einer der ersten Passivbauten Österreichs. Mit einer Wärmedämmung von 40 cm in den Fassaden und am Dach plus einer Solaranlage braucht es im Winter kaum zusätzliche Beheizung.
0: Die Holzfassade ist 30 Jahre alt jetzt und da sieht man kein einziges Brett, das irgendwie faul ist oder das verwittert ist. Ich bin überzeugt, dass das Gebäude noch in 20 Jahren so dasteht, wie es derzeit ist. Da ist ein Lärchenholz, eine ganz recht gute Ware. Und diese ganze Fassade wurde in der Werkstätte aufgeschraubt. Und das ist sozusagen ein Fassadenelement, das fix und fertig ein Geschoss hoch gekommen ist. Und das andere Fassadenelement wurde draufgeschraubt.
1: Zurück im Schwarzacher Architekturbüro. Hermann Kaufmanns architektonischer Ansatz beruht darauf, erstens die Ressourcen des jeweiligen Ortes zu nutzen und zweitens die traditionelle Baukultur des Alpenraums mit innovativen, nachhaltigen Konstruktionsmethoden weiterzuentwickeln. Beim Baumaterial konzentriert es sich deshalb auf Holz und nicht etwa auf Beton oder Ziegel. Der Grund? Es ist das Material, das vor der Haustür wächst. Zudem gibt es in Vorarlberg eine jahrhundertealte Holzbautradition.
0: Zudem weiß man ja heute, dass Holz ein fürs klimagerechte Bauen das Material ist, weil es CO2 speichert statt CO2 emittiert. Dann ist es eine Entlastung für unser Klima und das ist halt natürlich ein ganz wichtiger Punkt. Zudem ist das Material heute technologisch absolut top. Es hat viele Entwicklungen gegeben in den letzten 30 Jahren, wo man heute fast alles mit Holz bauen kann. Zudem haben sich die Brandschutzrichtlinien geändert, dass jetzt dieses Material auch bei größeren Bauten umgesetzt werden kann. Aber das Wichtigste dabei ist, dass es ein Material ist, das, glaube ich, den Menschen schon seit Jahrtausenden begleitet und der Mensch an dieses Material gewohnt ist und der Mensch eigentlich dieses Material liebt und als Inbegriff des natürlichen Wohnumfeldes sieht.
1: Dazu kommt auch ein Kostenargument, denn es gibt in Österreich ein West-Ost-Gefälle beim Preis. Im Westen ist der Beton wesentlich teurer als im Osten. Deshalb ist Holzbau in Westösterreich kostenmäßig konkurrenzfähig, auch im Hochbau.
0: Also unser höchstes Gebäude in Österreich steht in Dornbirn mit 6 Geschossen. Unser größtes Bürogebäude steht in Montafon, das ist ein 10.000 Quadratmeter Büro mit 5 Geschossen. Und das höchste Haus international steht in Vancouver, dort waren wir beteiligt an einem Holzhochhaus mit 18 Geschossen. Also man sieht, die Größenordnung und die Geschossigkeit ist heute durchaus bewältigbar. Das Material hat die Technologiereife für diese Dinge und auch die Brandschutzgeschichten sind für solche Bauten gelöst.

0: Mit dem Motorrad geht es heute nach Vrin. Dieser steile, von Graswiesen und Alpweiden umgebene Bergweiler, dessen Häuser mit Schieferplatten gedeckt sind, liegt im Val Lumnezia. Das ist ein Sacktal in Graubünden. Dort lebt John Caminada. Er ist einer der bedeutendsten Architekturlehrer in der Schweiz. Mich interessiert, warum der langjährige Architekturprofessor an der ETH Zürich wieder in seine abgelegene alpine Heimat zurückgekommen ist. Nicht nur, um hier zu leben, sondern auch, um zu bauen.
1: Auf jeden Fall hat das Aufwachsen in Vrin mich geprägt in meinem Architekturleben. Ich glaube, der Ort prägt einem und man prägt den Ort. Das finde ich noch schön am alten System, wo die Leute am Ort blieben. Ich glaube, ich gehöre einfach hier hinten. Ich war weg. Ich bin gerne kosmopolitisch unterwegs an verschiedenen Orten, aber eigentlich war ich nie weg. In meinem Gefühl war ich immer da.
0: So gerne John Caminada als Architekt in der Welt auch unterwegs ist, seine Liebe gilt dem Nahen, der alpinen Atmosphäre, der Landschaft, der Kultur, des vertrauten Lebensraums. So verhält es sich auch mit seiner Philosophie des Bauens. Er habe hoffentlich keinen Baustil entwickelt, sagt er, sondern entscheidend für ihn ist die Haltung, die Beziehung zum Ort und zu seinen Menschen.
1: Ich finde, die Beziehung zum Ort ist für mich zentral und natürlich auch Ideen suchen, was sind die Potenziale eines bestimmten Ortes, was sind die Kräfte, was sind die Dinge, die vielleicht eine Chance haben für die Zukunft. Und das ist das, was mich in der Architektur auch interessiert. Daraus versuche ich dann, Ideen zu entwickeln.
0: Orte schaffen, an denen sich Menschen nicht nur wohlfühlen, sondern auch zusammenkommen. Dieses Prinzip hat John Caminada beispielsweise in Pontresina verwirklicht. Und zwar im neu gebauten Hotel Maestra.
1: Das Hotel ist mitten im Dorf. Also es muss einigermaßen einen Beitrag leisten für die Dorferneuerung oder zur Kraft des Ortes. Andererseits haben sie auch Räume zur Verfügung gestellt für die Dorfgemeinschaft. Es gibt eine Werkstatt für Kinder. Es gibt diesen Böstlikeller, sagt man, eine Bar für das Dorf, für die Jugend. Also es ist ein schönes Beispiel, das aufzeigt, wie auch in so einer Form Orte entstehen können, die Orte schaffen, war 25 Jahre das Hauptthema bei mir in der ETH.
0: Im unweit von Vrin gelegenen Disentis hat John Caminada das Mädcheninternat, den Klosterstall und eine Käserei gebaut. Alles gemäß seiner Devise, es soll zwar anders werden, aber es soll auch gleich bleiben. In der Nähe von Ilanz baute er ein Gasthaus und ein Gebäudeensemble für die Einheimischen.
1: Dort hat sich eine Allianz von Menschen gebildet. Es gab ein paar Leute, die gesagt haben, so geht es nicht weiter mit dem Dorf. Also wir müssen etwas tun. Eine Dorfgemeinschaft, eine Wirtshauskultur. Die Leute treffen sich da. Wir haben einen guten Koch. Da kommen all die Leute vom Flims Valera zum Nachtessen. Dann gehen die Einheimischen und machen denen Platz. Also es ist ein unglaublich respektvoller Umgang zwischen Einheimischen und Zugezogenen oder die von auswärts kommen.
0: Beim Spaziergang durch den unteren Teil seines Heimatortes Vrin zeigt mir John Caminada mehrere Gebäude, die er neu gebaut oder revitalisiert hat.
1: Der untere Teil des Dorfes hier, also die Metapher war vor 25 Jahren, der Bauer bleibt im Dorf. Also es soll ein Bauerndorf bleiben. Natürlich, und die Betriebe sind größer, das sind jetzt neue Ställe, die wir gebaut haben. Das erste ist eine Metzgerei für die Reckvermarktung. Hier können die Tiere geschlachtet werden und kann ihnen den weiten Weg bis zur Metzgerei ersparen.
0: Wir stehen vor einem Holzgebäude hier unterhalb der Kirche. Was ist das?
1: Das ist der Raum für die Verstorbenen zwischen Profan und Sakral, zwischen das Leben in den Häusern und dem Friedhof und die Kirche. Und die Idee war eigentlich trauen, und trauen können die Toten ja nicht. Also in dem Sinn war es klar, das Haus, das Gebäude muss außerhalb des Friedhofes sein, zwischen Profan und Sakral.
0: John Caminada hat eine ganze Generation von Architektinnen und Architekten an der ETH Zürich ausgebildet. Was wünscht er sich eigentlich für die neue Architektengeneration im alpinen Raum, wenn sie etwas in der Region bauen?
1: Da bringe ich immer den Alberto Giacometti. Man sagte, er hat immer seine Skulpturen zerstört, am Morgen dann wieder begonnen. Und dann sagte er anscheinend einmal, ich glaube, jetzt bin ich ganz nahe dran. Also es könnte doch gelingen. Also ich glaube, das Dranbleiben, der Glaube, es könnte gelingen. Und vor allem auch das Verstehen, was man effektiv macht. Also die Nähe zu diesen Dingen, die finde ich unglaublich wichtig. Die Nähe zum Baustoff. Du begreifst oder spürst, was das Material kann, was der Baustoff kann. Oder auch zu den Menschen, was bedrückt Menschen, was beglückt sie. Oder all diese Themen, die scheinen mir unglaublich wichtig.

0: Hier in den Dolomiten, in La Pli di Mareo, wie es auf Ladinisch heißt und auf Deutsch Ennebergpfarre, wohnt der Architekt Armin Pedevilla zusammen mit seiner Frau, die ebenfalls Architektin ist, und mit seinen Kindern. Mit seinem Bruder Alexander betreibt er in Bruneck das Büro Pedevilla Architekten. Ich treffe die Familie in ihrem mit zahlreichen Architekturpreisen ausgezeichneten Wohnhaus Chalet La Pedevilla. Das Ensemble besteht aus zwei versetzten Baukörpern, die behutsam in den steilen Hang eingefügt wurden. Es entspricht damit dem hier lokal verbreiteten Paarhoftypus. Auch andere regional charakteristische Merkmale wurden aufgenommen, wie ein Satteldach, eine Loggia und eine dunkle Holzfassade. Alles durch eine klare Interpretation neu umgesetzt. Das gesamte Gebäude wurde in Sichtbeton gegossen, dem Dolomitengestein zugeschlagen wurde. Zudem wurden verschiedene Holzarten wie Zirbe und Lärche verwendet, die aus dem Gardatal stammen. Die großen Hausfenster hat Armin Pedevilla südlich mit Blick auf die Dolomiten ausgerichtet.
1: Die Fenster seien 2,5 Meter mal 2 Meter, aber auf die Räume dann so zugeschnitten, dass sie den Raum innen sehr gut belichten, auch auf einer Sitzhöhe eingesetzt, dass in die Fensterflächen drinnen sitzen kann. Die Verglasung außen bündig hat eben den Vorteil, dass sie diese Laibungstiefe dann als Sitzfläche nutzen kann. Und diese Ausrichtung der Fenster so gewählt, dass sie gleichzeitig die Überhitzung nicht zusammenbekommen, nicht? Und kann dann auf die Beschattung verzichten und können das dann die Nacht auch auskühlen. Also wir haben über das ganze Jahr eine relativ konstante Raumtemperatur drinnen, die was man sehr gut handeln kann.
0: Dass Tradition und Moderne sich in der alpinen Architektur nicht widersprechen müssen, das kann man am Beispiel des zeitgenössischen Fensterbaus sehen. Denn Baukultur hat eine Geschichte. Und Geschichte entwickelt sich auch hier weiter.
1: Also die alten Bauernhäuser, die haben ja kleine Fenster. Das war ja nicht bewusst gewählt, weil sie sagen, wir wollen nicht das sehen, was draußen passiert, sondern es war eine rein wirtschaftlich-technische Überlegung. Die Fenster waren noch nicht isoliert und haben somit auch Wärme verloren. Und heute hat man Möglichkeiten, zum Beispiel durch eine Dreifachverglasung oder auch mehr, auch Energie zu gewinnen. Das heißt, ich verliere viel, viel weniger Energie von innen nach außen, aber ich kann auch durch diesen Wärmeeintrag, durch die Glasscheiben auch Energie gewinnen. Und nach dieser Grundphilosophie versucht man eigentlich, die Häuser immer aufzubauen.
0: Für Armin Pedevilla ist es wichtig, dass seine Gebäude mit natürlichen und regional vorhandenen Materialien gebaut werden.
1: Wir arbeiten wirklich vorwiegend oder ausschließlich mit natürlichen Materialien, sprich mit Kalkputzer, eben mit Ziegel, Beton, wo man halt diese Steinzuschläge, diese lokalen

0: eigentlich auf uns ja auch vermitteln. Nicht? Also man geht rein und man staunt und man weiß ja nicht wieso. Und wir haben festgestellt, dass es schon wirklich auf dem zurückzuführen ist, dass es die Materialien sind, die Kombination von Räumlichkeiten, von Formen, wo man sehr viele Menschen abholt.
1: Südtirol und speziell die Dolomiten sind stark frequentierte Tourismusziele. Vermutlich, um es den Touristen recht zu machen, wird auch hier teilweise noch im romantisierenden Heimatstil gebaut. Nicht in Enneberg, der Wohngemeinde Armin Petibillas, aber vor allem in vielen Skiorten. Hier findet man immer noch viele Beispiele für den Lederhosenstil, den man jahrzehntelang auch in Nordtiroler und Salzburger Hotels nachgebaut hat. Dass alpine Architektur heute ganz andere, erfolgreiche Wege gehen kann, das zeigen der Südtiroler Armin Petibilla und sein Bruder Alexander an vielen Beispielen.
0: Wir haben als Feedback, wir haben erst kürzlich ein Bildungszentrum in Kössen, in Tirol, fertiggestellt. Und da haben wir ausschließlich, da sind wir in der ganzen Schule und das sind über 4000 Quadratmeter, da haben wir mit Weißtannen, Holzdielen, Massivdielen, also nicht Dreischichtparkett, sondern Massivdielen, komplett die ganze Schule als Fußböden ausgelegt und als Wandflächen seien es die Kalkputzen mit Ziegelzuschlägen. Das hat so ein leicht rosa Ton, eine ziegelfarbene Oberfläche. Und da haben wir sofort das Feedback eigentlich bekommen, dass Kinder, die was vorher viel gestresster waren, Kinder sind halt teil gestresst und die sind in die Schule gekommen, die sind geerdet worden und haben dann unmittelbar den eigenen Bedürfnissen viel besser nachgehen können. Also die haben dann sofort gewusst, aha, ich will eigentlich mehr das spielen oder ich möchte musizieren, ich möchte malen und sind eigentlich von dem Grundstress dann rausgekommen. Und das ist schon immer wieder der Beweis, dass Materialien auf den Menschen ganz eine starke Auswirkung haben und sehr wichtig sein, wie man mit denen dann konkret umgeht.
1: Armin Petibilla folgt damit einem Gedanken, den der Philosoph Martin Heidegger in seinem Aufsatz Bauen, Wohnen, Denken formuliert hat. Zitat: Das Wesen des Bauens ist das Wohnen lassen. Nur wenn wir das Wohnen vermögen, können wir bauen.

0: Infiltraten leben die Leute nur von der Landwirtschaft. Und bestimmt auch die Landwirtschaft und das bäuerliche Denken und die bäuerliche Einstellung zu Gott und der Welt. Wo Kirche auch noch eine große Rolle spielt. Und keine großen Hotels stehen, kein Disco, kein Lift. Und halt gleich wenig oder gleich viel Gäste pro Vermieter hat wie neben dem Lift. Die Natur bringt ihn her.
1: Das ist Alois Mühlmann aus Innerfilgraten. Er ist zwar kein Architekt, aber ein lokaler Pionier in der Bewahrung von Gebäuden, die seit Jahrhunderten das traditionelle Ortsbild prägen. Vor seiner Pensionierung arbeitete Mühlmann als Haubenwirt am Gannerhof. Damals kam einmal ein deutscher Journalist und fragte ihn, warum man überhaupt nach Innerfilgraten fahren solle. Es gäbe hier kaum touristische Infrastruktur, nur alte Häuser und steile Almen. Aus der Antwort entstand später der Werbeslogan für Innerfilgraten.
0: Bei mir drüben im Gannerhof in der Stube hat der Journalist gefragt, ja, warum soll man daher kommen? Ja. Weil wir nicht haben. Und da hat er diesen Slogan entwickelt, kommen Sie zu uns, wir haben nichts. Und das war natürlich im Dorf nicht besonders beliebt. Aber der, was das zwischen die Zeilen gelesen hat, dem hat das schon gefallen. Und ist auch gekommen.
1: Alois Mühlmann und dem Vilgrater Heimatpflegeverein ist es zu verdanken, dass ein historisches Gebäudeensemble gerettet werden konnte. Es besteht aus der Lüftermühle, der Vigilatesäge, einer Lodenstampfe, einer Almhütte sowie dem Einhof. Sie bilden heute das Freilichtmuseum Alpines Leben Innerfilgraten, das zu einer touristischen Attraktion geworden ist. Denn hier wird das alpine Leben mit seinen Herausforderungen, Traditionen, landwirtschaftlichen Geräten sowie über die Nutzung von Wasserkraft erlebbar gemacht. Ein Schmuckstück mit Tradition ist die alte Vigilatesäge, die vor 35 Jahren renoviert worden ist.
0: Das ist ein venezianisches Gattersägewerk mit drei verschiedenen Antrieben, also mit dem Gatter, mit der Kappsäge. Ist einmalig noch in ganz Tirol, das ist authentisch, 100% nichts erneuert, sondern nur

0: hergerichtet, funktioniert.
1: Alois Mühlmann und seine Partnerin Manuela Schön wollen das Alte erhalten, indem man es behutsam erneuert. Beispielhaft kann man das in ihrer Frühstückspension Mühlmann und Schön sehen. Der von Alois Mühlmann schmucksanierte Gast- und Bauernhof stammt aus dem Jahr 1867. Im Haus selbst spürt man, dass die mit hellem Zirbenholz ausgekleideten Zimmer mit einem guten Auge für Ästhetik eingerichtet wurden. Mühlmanns Lebensgefährtin Manuela Schön war hier die treibende Kraft.
2: Die Idee, einfach das Vorhandene zu nutzen und wieder zu verwenden. Wir haben da schon einige Sachen, sind einfach zum Richten gewesen. Das hat man ausgetauscht, ausgebaut, einmal am Boden wo neu gemacht. Die Idee dahinter war dann doch auch, die Leute suchen das von der Stadt raus. Die haben das Moderne und da ist einfach heimelig der Geruch in die Zimmer, das Zirbenholz. Das wird nur mit Wasser abgewischt, einfach um den Geruch zu erhalten. Die fühlen sich da einfach wohl. Also wenn die Gäste bei der Tür, da bin ich daheim.
1: 5 Gästezimmer wurden behutsam renoviert. Auf den von heimischen Tischlern gemachten Zirbenholzbetten liegen die Schafwollmatratzen und Bettdecken des benachbarten Unternehmens Filgrata Natur. Die Bäder wurden komplett erneuert und als kleines Wellnessangebot gibt es jetzt auch eine Sauna für die Gäste.
2: Für mich schon Tradition, ja, ein respektvoller Umgang mit Sachen, was schon mal waren, von den Vorfahren, dass man das nutzt zum Positiven und zur Erweiterung des Ganzen.

0: ein sanfter Ausklang am Ende dieses dritten Teils eines Radiokollegs über alpine Interventionen, gestaltet von Johannes Kaub. Morgen im vierten und letzten Teil dieser Reihe geht es dann um die ladinische Sprach- und Kulturgemeinschaft. Zuvor wird's hier aber noch sportlich. Dass körperliche Ertüchtigung einen positiven Effekt auf die Gesundheit hat, ist wahrscheinlich kein Geheimnis. Aber nicht nur der Körper, sondern auch der Geist profitiert in hohem Maß von regelmäßiger Bewegung. Leiden bei Depressionen oder Angststörungen können dadurch vermindert werden. Das passiert, weil durch Sport im Gehirn bestimmte Botenstoffe ausgeschüttet werden, die unsere Stimmung aufhellen. Besonders eignet sich der Klettersport, um das psychische Wohlbefinden zu steigern. Aber hören Sie mehr von Till Köppel.
1: Ein sonniger und frühlingshafter Morgen in Bad Ischl im Salzkammergut. In der großen Kletterhalle der Naturfreunde treffe ich Alexis Zajec vom Institut für therapeutisches Klettern. Er ist Psychologe und Psychotherapeut sowie Übungsleiter im Bereich Sportklettern. Die K3 Kletterhalle nahe dem Traunufer bietet zahlreiche Kletterrouten für Anfänger und Profis. Heute möchte ich mit Alexis Zajec das Seilklettern ausprobieren. Für mich ein völlig neues Terrain. Zum Aufwärmen geht es aber zuerst in den Boulderbereich. Während ich die Boulderwand quere, erklärt mir Alexis, warum sich Klettern so gut als Therapieform eignet.
2: Das Klettern bietet deswegen so gute Möglichkeiten, weil ich auf der einen Seite was habe, wo ich sehr intensives Erleben ermöglichen kann, aber bei sehr sicheren Rahmenbedingungen. Und das andere ist, dass das Klettern so viele Möglichkeiten bietet, allein schon die Unterscheidung Bouldern, Seilklettern. Und deswegen schätze ich das so sehr, weil das kann ich auf eine Gruppe, auf jeden Einzelnen kann ich mir aus der Toolbox was holen.
1: Beim Klettern und speziell beim Bouldern geht es eben nicht nur um den sportlichen Erfolg, sondern auch darum, im Team weiterzukommen. Mittels Kletterspielen, aber auch durch bestimmte soziale Situationen, die ein Wir-Gefühl in der Gruppe kreieren.
2: Und ich finde einen sehr schönen Aspekt, was Erfolg betrifft, die Definition von Erfolg, dass die Leute gefeiert werden dafür, dass sie es probieren, das Dranbleiben ist so ein schöner Aspekt. Und das möchte ich nur zur Sicherheit nur dazu sagen, dass es, wenn ich jetzt einen therapeutischen Blick drauf habe, dass es irgendwann auch ein Dranbleiben gibt, das nicht mehr gut ist.
1: Zwischen Anforderung und Überforderung beim Klettern liegt ein schmaler Grat. Alexis Zajec führt seine Klientinnen und Klienten durch ein individuell abgestimmtes Therapieprogramm sicher über diesen Grat. Die niedrige Einstiegshürde, das Klettern auszuprobieren, und der gleichzeitig hohe Anreiz erleichtern ihm die Therapie zusätzlich. Nur wenige Menschen stehen vor einer Kletterwand, ohne einen bestimmten Impuls zu verspüren, sagt er.
2: Dadurch, dass es aus meiner Sicht die Sportart ist, wo wir als biologische Wesen, als Tiere sozusagen, wir sind am besten gebastelt fürs Klettern. Wir sind nicht die besten Läufer, also gegen einen Husky möchte ich nicht antreten. Wir sind auch nicht die besten Schwimmer. Man hat so Bilder von guten Schwimmern, also Delfinen zum Beispiel. Aber wir können sehr gut klettern. Und ist eh klar, wir kommen ja quasi aus einer kletternden Spezies, a.k.a. Affen. Deswegen unsere Gliedmaßen sind dafür geeignet, unsere Motorik. Und ich muss keinem Zweijährigen diese Wand erklären. Das ist eigentlich kein Sportgerät, sondern es ist unsere Bewegungsform. Und zum Beispiel auch, wenn man jetzt mit dementen Menschen arbeitet, der 87-Jährige, der nicht mehr genau weiß, leider, wer ich bin, aber ich stelle ihn vor die Kletterwand und der klettert.
1: Klettern und speziell das Seilklettern ist ein inklusiver Sport, eignet sich praktisch für jeden und jede. Ältere und Kinder, Menschen mit Adipositas, jene mit psychischen Beschwerden, aber auch mit körperlichen Beeinträchtigungen, können den Sport ausüben. In Wien und in vielen weiteren Teilen Österreichs gibt es das Angebot, sogenannte Paraclimbing-Kurse zu besuchen.
3: Also es gibt für Menschen im Rollstuhl mit Querschnittlähmung, mit inkompletten Querschnitt, mit Sehbeeinträchtigung, mit Amputationen. Es können einfach alle in der einen oder anderen Form klettern,
1: sagt Claudia Kahler. Sie leitet in der Kletterhalle Wien die Naturfreunde Paraklettergruppe, unterstützt Menschen mit körperlichen Einschränkungen beim Klettern auf die Wand und wieder hinunter. Die Paraklettergruppe verstehe sich als Breitensportgruppe und nicht als Therapieklettergruppe.
3: Die zielt halt wirklich einfach auf die Freude am Tun ab, auf die Körpererfahrung, auf die Selbstermächtigung des Körpers, was bei Beeinträchtigungen sehr wichtig ist. dass man einfach auch wieder so erfährt, was kann mein Körper eigentlich? Von Dingen, wo man vorher geglaubt hat, das geht nicht. Und wenn die dann plötzlich gehen, dann haben die Leute meistens ein sehr, sehr breites Lächeln im Gesicht. Und das ist für uns natürlich total schön zu sehen.
1: Neben der Freude am Tun möchte Claudia Kahler bei den Teilnehmerinnen und Teilnehmern auch die Selbstständigkeit schulen. Diese Paraclimbing-Kurse, die es übrigens österreichweit in einigen weiteren Hallen gibt, werden ab sofort in der Kletterhalle Wien angeboten.
3: Sie sollen auch lernen, wie sie sich gegenseitig sichern, wie eine Person im Rollstuhl, eine Person mit Sehbeeinträchtigung die Route ansagen kann und so. Also sie sollen dann möglichst selbstständig Seilklettern können.
1: Die Kletterhalle Wien verstehe sich zudem als die Halle für alle, sagt Inklusionsklettertrainerin Claudia Kahler. Ein breites Angebot an Kletterrouten für alle Menschen ermögliche das gemeinsame Sporteln. Im inklusiven Klettern gäbe es zudem die Unterscheidung zwischen dem Special-Klettern, dem Klettern mit mentalen und kognitiven Beeinträchtigungen und dem Paraklettern für Menschen mit körperlichen Beeinträchtigungen.
3: Und es ist generell das Klettern, ganz egal ob körperliche oder mentale Beeinträchtigung, hat halt sehr viele Aspekte, wo man sehr viel wieder über sich selber lernen kann. Auch Menschen ohne Beeinträchtigung. Und das ist ganz wichtig. Man hat immer wieder diese kleinen Erfolgserlebnisse, die einen dann irgendwie motivieren, weiterzumachen und wo man dann einfach erfährt, wow, das kann ich. Das habe ich mir gar nicht gedacht, dass ich das kann. Und das gibt einfach Selbstbewusstsein auch für den Alltag. Ja.
1: Zurück in der Kletterhalle in Bad Ischl. Klettertherapeut Alexis Zajec und ich sind mittlerweile fertig mit den Aufwärmübungen an der Boulderwand. Bevor es aber nun an Seilklettern geht, müssen wir die Ausrüstung, den Klettergurt, anlegen.
2: Typische ambiente Geräusche, dieses Klackern von den Karabinern, das kennt man als Kletterer. Der ist zum Beispiel gebogen, damit da ist so ein Knoten, den kann man da verwenden, HMS-Knoten, dass der leichter sich bewegen kann und so. Aber man, was sehr sympathisch ist, dass sie alle viel aushalten.
1: Der Halbmastwurf, kurz HMS-Knoten, dient zum Sichern und Abseilen. Obwohl die kleinen Karabiner nicht besonders robust wirken, versichert mir der Klettertrainer, dass sie das Gewicht eines Kleinwagens problemlos tragen können. Das beruhigt mich aufs Erste. Beim Blick in die Höhe wird mir dennoch etwas mulmig. Während wir zur 10 Meter hohen Kletterwand gehen, erzählt mir Alexis eine Anekdote.
2: Eines meiner Urerlebnisse beim Klettern war, dass ich eine Wanderung gemacht habe auf den Hochkalter in der Nähe von Salzburg. Und dort gibt es einen Abschnitt, wo man klettern muss. Das habe ich auf der Karte nicht so gesehen. Und ich habe gemerkt, zuerst wird dieses Wandern und man schaut so herum. Und dann war diese vielleicht 50 Meter fast senkrecht. Und ich habe gemerkt, wie ich vollkommen in den Moment eintauche. Es hat keine anderen Gedanken mehr gegeben, es war ungesichert.
1: Jeden Griff musste Alexis Zajec mit Bedacht wählen und jeden Schritt ganz genau und bewusst setzen, um in der Wand zu bleiben.
2: Und danach, das könnte ich neurobiologisch noch ausführen, nicht nur dieses Erleben von der Konzentration und dieses Selbstmanagement, sondern auch so Situationen kriegt man neurobiologisch auch ein Geschenk. Ich habe quasi eine Herausforderung überlebt und jetzt sagt das Gehirn, das ist gut. Jetzt darfst du dich erstens gut fühlen, das heißt, wird Dopamin ausgeschüttet. Und das Zweite ist, dass man inzwischen weiß, dass das Dopamin auch bei der Einspeicherung mitbeteiligt ist. Und das ist evolutionär sehr klug. Das heißt, ich habe gerade ein Problem bewältigt und du merkst dir jetzt, wie du es bewältigt hast und darfst dich auch noch gut fühlen.
1: Ein therapeutischer Luxus sei dieses Erleben, so Alexis Zajec. Ohne Intervention werde beim Klettern der Selbstwert gesteigert und das Erinnern an ein positives Erlebnis, einen persönlichen Erfolg, gespeichert. Das Therapieklettern setze hier an, richte sich an sogenannte Erlebnisqualitäten wie Selbstwirksamkeit und Vertrauen, aber auch an die Aufmerksamkeitsregulation und Angst. Ein Angstempfinden beim Seilklettern habe zunächst fast jede Person. Doch Angst und Lust stehen unmittelbar im Zusammenhang. Dass wir uns überhaupt die Kletterwand hinaufquälen, liege unter anderem daran, dass die positive Bewältigung als Belohnung empfunden wird.
2: Wenn ich oft draußen klettere, dann gewöhne ich mich an 200 Meter unter den Füßen. Es kitzelt mich immer, aber ich kann damit umgehen. Und das ist, finde ich, so eine schöne psychoedukative Botschaft, dass es nicht so ist, so quasi, ich habe so ein genetisches Branding, ui, ich bin der Mensch mit Höhenangst, nein, haben wir eh alle. Und jetzt können wir daran arbeiten und jetzt schauen wir, ich von meiner Persönlichkeit, wo ist denn für mich gut? Und dann gibt es halt irgendwelche Spitzenkletterer, die halt später ihre Grenzen haben. Und bei mir ist vielleicht bei 100 Meter so. Aber ich kann es bei jedem Menschen verändern.
0: Man muss sich ja nicht alles von sich gefallen lassen. Man kann auch stärker sein als die Angst.
1: Das sagte Viktor Frankl, österreichischer Neurologe, Psychiater und großer Kletterenthusiast. Viktor Frankl hatte Höhenangst. Durch das Klettern setzte er sich über diese Angst hinweg. Als Trotzmacht des Geistes beschrieb er die Fähigkeit, trotz widriger Umstände das eigene Schicksal in die Hand zu nehmen und über sich selbst hinauszuwachsen. Alexis Zeitz und ich stehen nun vor der 10 Meter hohen Kletterwand in Bad Ischl. Wie weit ich es schaffen werde, kann ich vorab schwer einschätzen. Der Trainer und Klettertherapeut gibt mir noch letzte Anweisungen.
2: Ich habe so eine Farbskala für mich entwickelt und die ist so: grün ist Komfortzone, orange ist Lernzone und rot ist Panikzone. Und die passt im Hintergrund auch neurobiologisch super, weil die Lernzone, das ist die Aktivierung vom sogenannten Furchtsystem. Und das ist genau das System, wenn ich die Situation gut bewältige, wo ich dieses Dopamingeschenk bekomme. Das heißt, wir klettern nicht trotz der Angst, sondern ein Stück weit wegen der Angst, weil wenn ich das gut manage, dann kriege ich ein ziemlich großes Geschenk. Und denke mir, boah, Klettern ist der geilste Sport, weil ich bin gerade bis unter das Dach mit dem Dopamin voll.
1: Mein erstes Ziel ist es also, zum Beginn meiner orangen Zone zu klettern, jenem Bereich, wo ich meine Komfortzone verlasse. Alexis hängt mich nun in das Top Rope Seil ein, das am Ende der Route knapp unter der Hallendecke montiert ist. Dann machen wir einen kurzen Partnercheck, kontrollieren, ob die Sicherung funktioniert. Und ich gehe zur Kletterwand.
2: So, was ist jetzt gerade so da, wenn du da jetzt raufschaust, kurz bevor es losgeht?
4: Die noch nicht gefundene Selbsteinschätzung, wie weit ich es hinaufschaffen werde.
2: Okay. Während du raufkletterst, weil du jetzt zum ersten Mal mit Seil kletterst, werden wir es so machen, dass du dir ein paar Mal reinsetzt, dass du quasi Vertrauen tankst und wir dann immer wieder kommunizieren auf der Höhe. Und prinzipiell ist unser Arbeitsplatz so dunkelgrün und hellorange.
1: Etwas über der Hälfte, bei 6 Metern Höhe, merke ich erstmals ein leichtes Kribbeln beim Blick hinunter zu Alexis, der mich sichert. Meine orange Schwelle scheine ich erreicht zu haben. Ich lasse mich zur kurzen Reflexion mit dem Trainer wieder auf den Boden abseilen.
2: Und das wäre jetzt genau in unserem Dialog. Sind noch Ressourcen da, wenn man jetzt ein bisschen kurz Pause macht, durchatmet, Handy lockert, merkt man, es gibt noch ein bisschen einen Wunsch. Und das Schöne ist, dass wir eben im Sinne der Zielsetzung ganz flexibel sein können. Das heißt, es kann sein, dass du gleich hochkletterst und es spürt sich halt leichter an. Oder dass du weniger hochkletterst und auch zufrieden bist. Das heißt, das ist prozessoffen. Was ist jetzt für dich ein nächster Schritt? Was möchtest du?
4: Von meinem Naturell, glaube ich, bin ich der, der gleich klettert und hofft, dass es sich beim zweiten Mal noch besser anfühlt.
2: Ja, cool. Dann bitte rauf. Ich werde vielleicht in der Mitte einmal bitten, reinzusetzen, dass wir dieses Erlebnis noch etwas festigen. Ja, genau. Super. Das schaut schon pro-mäßig aus. Jetzt könnte es zum Beispiel einen Moment geben, wo ich mit einem Menschen bespreche, dass er auch einmal ziemlich die Sau rauslässt, sich traut, auch bis an eine Grenze zu gehen. Und es könnte beim anderen Menschen so sein, dass man sagt, boah, da gehe ich total zart vor. Das muss man ein bisschen kennenlernen, weil wir schon verschieden sind von der Intensität, die man toleriert.
4: Im Seil hängend finde ich schon cool, noch Schritte zu gehen.
2: Ja.
4: Die Frage ist, wie viele ich noch schaffe.
2: Das finde ich eine sehr schöne, flexible Herangehensweise. Also genau in dem Sinn. Es kann sein, du setzt dich gleich wieder rein oder machst 1-2 Schritte. Gut reinspüren.
4: Du hast mich?
2: Ich hab dich.
4: Okay, bin ganz oben.
2: Ja, super.
0: Till Köppel ist diese Woche auf den Kletterwänden und in Boulderhallen unterwegs. Morgen, in Teil 4 dieser Reihe, widmet er sich dem Risiko des Kletterns und der Umweltbelastung dieses Sports, die zum Beispiel bestimmte beim Klettern verwendete Magnesier hinterlassen. Eigenständige Wege stehen auch im Mittelpunkt des Musikradiokollegs. Als die Bassistin Beate Wiesinger mit ihrer saxophonspielenden Schwester Astrid nämlich in Wien eintraf, erregte das Duo, das nach der Postleitzahl ihres Heimatortes Grieskirchen Duo 4675 benannt wurde, beachtliches Aufsehen. Der Sister Act zeichnete sich durch besondere Kompaktheit und Originalität in Melodiefindung und Interaktion aus. Bald expandierte das Universum in andere Richtungen. Die als Sidewoman gefragte E-Bassistin trat auch als Komponistin hervor. Vor allem das Ensemble Echo Boomer entwickelte sich zum bevorzugten Vehikel, mit dem sie ihren unorthodoxen Klangideen optimal umsetzen konnte. 2023 wurde die Uniqueness der Komponistin Beate Wiesinger mit dem österreichischen Jazzpreis ausgezeichnet. Thomas Miesgang über eine Musikerin, die sich eine ganz eigene Nische in der österreichischen Musikszene geschaffen hat.

0: How low can you go? Die tiefen Frequenzen sind das Handlungsfeld und der Imaginationsraum der Bassspielerin Beate Wiesinger. Sie beherrscht sowohl das elektrische Instrument wie auch den Kontrabass. Gerade was das große Instrument mit seiner reichen Jazz-Tradition betrifft, zieht Wiesinger den natürlichen, unbearbeiteten Klang vor, obwohl sie sonst für Elektronik jederzeit zu haben ist.
1: Bei Kontrabass verwende ich maximal ein Halb und für E-Bass verwende ich auch nicht so viel. Ich bin gar nicht so hoch im Effekt-Game drinnen. Das, was ich viel verwende, ist ein Low-Pass-Filter, Hall, ab und zu ein Verzerrer, manchmal ein Pitch-Shifter, aber das war's dann auch schon.
0: Beate Wiesinger ist eine der erfrischendsten Erscheinungen zwischen Jazz, neuer E-Musik, Funk, Hip-Hop und Art-Pop. Und zwar mit einem unverwechselbaren Fußabdruck, der in der österreichischen Szene deutlich zu sehen ist. Und ihr spektakulärstes Projekt hat einen tollen Namen: Echo Boomer. Echo Boomer ist Beate Wiesingers Langzeitprojekt, mit dem sie ihre Talente als Komponistin unter Beweis stellt. Und das mit Erfolg, denn für das Album Timeless Warrior aus dem Jahr 2023 gewann die Band den österreichischen Jazzpreis. Wobei der Begriff Jazz, wie schon gesagt, eindeutig zu kurz greift.

Ich glaube, die Genrebezeichnung für diese Band war immer schon schwierig. Manche würden es wahrscheinlich nicht mal als Jazz bezeichnen, andere würden es auf keinen Fall als Artpop bezeichnen. Also das war immer schon weird einzuordnen.

0: Sundance, eine Nummer der Band Echo Boomer vom Erfolgsalbum Timeless Warrior. Die Gruppe, sagt Clemens Wenger, Pianist und Mitgründer der Plattform Jazzwerkstatt Wien, sei insofern im österreichischen Jazz ungewöhnlich.
1: Dass irgendwie diese sehr eigenwilligen, arrangierten Songs im Vordergrund stehen und nicht nur die Leute, die da spielen.

0: Innovative Ansätze sieht Wenger vor allem im Bereich der Studioarbeit und der Produktion.
1: Das ist ja im Jazz oft so ein bisschen nebensächlich, aber da kommt quasi eine Generation, die sozialisiert ist mit Pop oder elektronischer Musik, die wissen, wie ein Low-End klingt, wie ein High-End klingt und wie man sie am Verstärker ansteckt und wie man auch improvisierte Musik mit so einem Mindset macht.

Beate Wiesinger und Echo Boomer haben definitiv den zeitgenössischen Mindset. Mehr Kanye West als Take 5. Was die Band aber einzigartig macht, ist eine Kombination von Instrumenten, wie man sie im Jazz nicht allzu häufig findet. Da sind neben der Rhythmusgruppe das Saxophon, das Beates Schwester Astrid spielt, und die Keyboards von Philipp Jakschitz zu hören, aber auch Violine und Cello, die den Sound entscheidend mitprägen.

Die Philosophie dahinter war einfach meine Vorliebe für Musik im kammermusikalischen Kontext, also mit Streicher. Und ich wollte es aber eigentlich gerne mit elektronischer Musik verbinden.

0: Entscheidend für das Klang-Gesamtbild von Echo Boomer ist, dass die Band ganz weit weg von unplugged ist. Sie repräsentiert das genaue Gegenteil, komplett plugged in, inklusive allem, was der Effektgerätemarkt so hergibt.
1: Das ist ein ziemliches Ausloten, was da möglich ist und was dann tatsächlich im Gesamtklang wirklich durchkommt und auch, was sie ästhetisch dann schlussendlich ausgeht, was wir heute als gut empfinden. Der Cellist Clemens Seinitzer verwendet sehr viele Effektgeräte und da sind einige natürlich auch dazu da, den akustischen Sound total zu dekonstruieren.

Echo Boomer, das ist Chamber Jazz, aber mit Edge. Das kann elegisch in neuromantischem Schmelz schwelgen, aber eben auch ordentlich losbrettern. Beate Wiesinger, geboren 1986 in Christkirchen, Oberösterreich, ausgebildet an verschiedenen heimischen Musikunis sowie an der Universität Göteborg, wo sie entscheidende Impulse erhielt, ist seit vielen Jahren eine beständige, innovative Kraft in der Musikszene. Als Bassistin und Sidewoman sowieso. Da hat sie mit allen und jedem gespielt, von der Rapperin Pfeiffer bis zur omnipräsenten Sängerin Mira Lukovac. Von Christian Mutspiels Orchestra bis zum Kammerer-Orchester, in dem der Schlagzeuger Jakob Kammerer und der Trompeter Richard Köster den Ton angeben. Aber Beate Wiesinger ist eben auch Komponistin und Bandleaderin und in dieser Rolle beachtlich gewachsen und gereift. Begonnen hat alles nicht mit fein ziselierten Arrangements für ein siebenköpfiges Ensemble, sondern viel bescheidener, mit einem Duo, dessen Besetzung sich gewissermaßen von selbst ergab.

Das Duo 4675 ist benannt nach der Postleitzahl von Christkirchen und besteht aus Beate Wiesinger am Kontrabass und ihrer Schwester Astrid an diversen Saxophonen.

0: Das minimale Setup verlangt höchste Konzentration, bietet aber beiden Musikerinnen die Möglichkeit, sich sowohl solistisch als auch in der Interaktion mit Werf wegzujammen.
1: Mit Geschwister zusammenarbeiten, da kommt immer Privates und Berufliches zusammen. Das ist immer herausfordernd, aber wir haben schon viele Erfahrungen miteinander gesammelt. Das kann man auf jeden Fall sagen.
0: Das Eintreffen der kompakten Formation in Wien erzeugte jedenfalls ein kleineres Sensationsbeben.
2: Also es war irgendwie so Free Jazz drinnen und kann man wohl sagen ein bisschen Coltrane, aber irgendwie so eine eigene witzige Pokerface-Art miteinander zu musizieren. Also man glaubt gar nicht, was da rauskommt, wenn man denen zuhört.

0: Die mit dem Duo 4675 etablierte ästhetische Plattform wurde zügig ausgebaut. Es folgte die Gruppe Lux.
1: Das ist ein Trio mit meiner Schwester und mit dem Florian Siegartner. Da hat sich das schon alles ein bisschen angebahnt. Da sind eigentlich nicht wirklich Electronics dabei. Das ist akustische Musik und auch ganz eine lustige Besetzung, weil eben Kontrabass und zwei sehr hohe Instrumente, Geige und Sopransaxophon und in der Mitte eigentlich nichts.
0: Der Violinist Florian Siegartner spielt heute auch in der Band Echo Boomer. Man sieht, das Personal in der wunderbaren Welt der Beate Wiesinger ist ziemlich stabil. Clemens Wenger, der mit anderen im Jahr 2004 die Jazzwerkstatt als Plattform für undogmatische Musiken zwischen Jazz, Improvisation, Elektronik und avantgardistischen Rockformaten gegründet hat, sieht in Beate Wiesinger und im Speziellen in der Band Echo Boomer ein geradezu prototypisches Projekt, das aus diesem Milieu hervorgegangen ist. Es gehe nicht um den Stilbruch per se, sagt Wenger. Es gehe nicht um den Willen, ohne Rücksicht auf Verluste alles zu spielen, einfach weil man es kann.
2: Das war ja seit Anfang der 2000er so ein großes Thema, es gibt keine Grenzen mehr und keine Schubladen, und das in meiner Erinnerung war das dann auch zum Teil schon ein bisschen anstrengend, dass alle probiert haben, jede Schublade auszulassen und überhaupt keinen roten Faden mehr in irgendwas zu finden. Und die Beate greift eigentlich mit ihrer Musik bei Echo Boomer genau in dieses Problem noch viel tiefer rein und versucht es aber irgendwie spielerisch und ein bisschen leichtfüßiger aufzulösen.
0: Obwohl Echo Boomer im Nischenmilieu von Improvisation und Artpop durchaus ein Erfolgsprojekt ist, lässt sich nicht davon leben. Da trifft es sich gut, dass Beate Wiesinger seit 2024 als Professorin an der Musik- und Kunstprivatuniversität der Stadt Wien unterrichtet. Das federt existenzielle Nöte ab und gibt Handlungsspielraum für die kompositorische Arbeit, ohne dass kommerzielle Kompromisse eingegangen werden müssen. Und die Show kann weitergehen. The shape of things that never came.
1: In den letzten 15, 20 Jahren ist da einfach viel aufgebrochen. Und meine Auffassung ist so, dass es gibt halt einen gewissen Zeitgeist im Hier und Jetzt, der spielt genauso viel Rolle wie die Tradition. Und jede Person legt es halt in den Jahren, wo sie das betreibt, unterschiedlich aus.

0: Thomas Miesgang hat dieses Porträt der Bassistin Beate Wiesinger gestaltet. Morgen im Musikradiokolleg steht dann Elfi Eichinger, die Diva des Unerhörten, im Zentrum. 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Und das war's für heute mit dem Radiokolleg. Uhr, Zeit für zeitgenössische Lyrik für ein lyrikbegeistertes Publikum.
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0: Michael Dangl liest Christian Morgenstern.
2: Sommermittag. Wiese. Lass mich ganz in dein Wohlgefühl versinken. Dein legionenfältig Sein als mein eigenes Trinken. Deine breite Sonnenbrust, lass die meine werden. Meine Lust, die feine Lust deiner Gräserherden. Mächtig schwelle mein Gesang dann aus solchem Grunde. Künde Glückes Überschwang, höchste Sommerstunde.
0: Michael Dangl las Christian Morgenstern. Weitere Sommergedichte hören Sie in Du holde Kunst am kommenden Sonntag um 8.15 Uhr. Und jetzt die Nachrichten.
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3: Im Studio Andreas Lechner. Die anhaltende Hitze und die massive Trockenheit wirken sich auch auf die Stromproduktion in Europa aus. In mehreren Ländern musste deshalb der Betrieb von AKWs wegen Wassermangels eingeschränkt oder zeitweise eingestellt werden. Das wirft Fragen zur künftigen Stromversorgung Europas auf, wie Claudia Peintner-Schmidt berichtet.
4: In einigen Atomkraftwerken in Frankreich herrscht aktuell eingeschränkter Betrieb. Auch in Ungarn ist das Atomkraftwerk Boksch an der Donau heruntergefahren worden. Damit fehle Ungarn die Hälfte des benötigten Stroms. Es müsse mehr importiert werden, sagt EU-Energieexperte Alexander Roth vom Bräugel-Institut in Brüssel.
5: Da sieht man auch die Wichtigkeit des europäischen Stromsystems. Ohne dem wäre es Ungarn nicht möglich, die Nachfrage zu decken. Aber das ist auch nichts Neues, das schon seit längerer Zeit.
4: Vor allem kleinere Länder sind auf Stromimporte angewiesen, weil sie ihren Bedarf nicht vollständig selbst decken können. Mit dem Klimawandel wird es daher noch wichtiger, dass sich die europäischen Staaten gegenseitig bei der Stromversorgung unterstützen. Gleichzeitig muss der Ausbau erneuerbarer Energien weiter vorangetrieben werden, insbesondere der aus Wind und Sonne.
3: Die österreichische Bundesregierung hat sich jetzt mitten in der aktuellen Hitzewelle darauf verständigt, Vorkehrungen gegen hohe Temperaturen in Schulen und Wohnungen in Angriff zu nehmen. Erleichtert werden soll demnach die Zulassung von Klimaanlagen, indem die Genehmigungspflichten in Mietwohnungen reduziert werden. An älteren Schulen soll baulich nachgerüstet werden. Die Bundesregierung erarbeitet dazu in Abstimmung mit den Schulpartnern und den Bundesländern die notwendigen rechtlichen Grundlagen, um für den kommenden Sommer entsprechend gerüstet zu sein, wie es heißt. Die ukrainische Flugabwehr hat nach eigenen Angaben bei dem schweren russischen Luftangriff auf das Kiewer Umland in der vergangenen Nacht keine einzige der anfliegenden Raketen abfangen können. Die laut Luftwaffe in Kiew haben die russischen Streitkräfte 24 ballistische Raketen sowie 4 Hyperschallraketen eingesetzt. Bei dem Angriff sind mehr als 15 Menschen getötet und mindestens 40 verletzt worden. In den USA sind mehr als 12.000 Menschen wegen eines Parasiten an Durchfall erkrankt. 2 Menschen sind an den Folgen verstorben. Experten vermuten verunreinigten Salat eines Großhändlers als möglichen Auslöser. Felix Schneider-Sturm berichtet.
6: Seit Anfang Mai sind in den USA mehr als 10.000 Fälle der Durchfallerkrankung Cyclosporiasis gemeldet worden. 2 Menschen im Bundesstaat Michigan sind gestorben. Laut der US-Gesundheitsbehörde CDC haben die verstorbenen Personen an Vorerkrankungen gelitten, die durch die Infektion und die damit einhergehende Dehydration verschlimmert wurden. Cyclosporiasis wird durch einen Parasiten ausgelöst, der über mit Fäkalien verunreinigte Lebensmittel oder Wasser übertragen wird. Er befällt den Dünndarm, ist im Normalfall aber nicht lebensgefährlich. Noch nie wurden in den USA so viele Fälle dieser Erkrankung gemeldet wie jetzt. Behörden vermuten verunreinigten Eisbergsalat aus Mexiko vom Großhändler Taylor Farms als Auslöser, der in mehreren Filialen der Fastfood-Kette Taco Bell serviert wurde.
3: In Taiwan hat das jährliche Militärmanöver begonnen. Mit der Übung probt die Armee das Vorgehen im Falle eines möglichen chinesischen Angriffs auf den Inselstaat. Es ist die größte Übung des Jahres. Sie läuft bis Freitag kommender Woche. Das kommunistische China betrachtet den demokratisch regierten Inselstaat Taiwan als abtrünnige Provinz, die notfalls mit militärischen Mitteln wieder mit dem Festland vereint werden soll. Taiwan hingegen versteht sich als unabhängig. Und damit zum Wetter in Österreich.
7: Extreme Hitze beschäftigt uns weiterhin im Osten und im Nordosten. Hier hat es jetzt schon verbreitet mehr als 30 Grad. Am Nachmittag werden es stellenweise wieder um die 40. Auch abgesehen von diesem Hitzepol wird es heiß mit Höchstwerten von etwa 30 Grad im Bregenzerwald bis 37 Grad, zum Beispiel in der südlichen Steiermark. Dazu gibt es viel Sonnenschein. Besonders im Flachland bleibt der Himmel etliche Stunden strahlend blau. Ein paar Quellwolken mitsamt Schauern und Gewittern entstehen mit der Zeit über den Bergen und im Wald- und Mühlviertel. So viel zum Wetter von Daniel Stanker.
3: Und jetzt noch einen kurzen Blick auf die Themen des Mittagsjournals mit Julia Schmuck.
8: Einen schönen Vormittag. Die Hitze, die beschäftigt uns auch zu Mittag. Wie geht die Regierung mit der Herausforderung, mit der Belastung für so viele bei diesen Temperaturen um? Setzt sie genügend Maßnahmen auch für die Zukunft, damit die Bevölkerung leichter durch solche Phasen kommt? Darüber spreche ich mit dem Klimaforscher Hans-Joachim Schellenhuber, Generaldirektor des Internationalen Instituts für angewandte Systemanalyse in Laxenburg bei Wien. Außerdem schauen wir in die Ukraine, wo in der Nacht mindestens 17 Menschen gestorben sind bei russischen Raketenangriffen. Und die Kulturredaktion nimmt Sie mit zu den 50. Festwochen der alten Musik in Innsbruck. Das alles und mehr ab 12 Uhr. Ich hoffe, Sie haben es einigermaßen kühl heute.
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0: Wir haben es vorhin beim Wetter gehört, die Temperaturen klettern noch einmal weiter nach oben und es wird hochsommerlich heiß. Da darf es bei uns in Ö1 ruhig auch musikalisch ein wenig temperamentvoller zugehen. Mit italienischer Oper, die ja oft für große Gefühle und starke Leidenschaften bekannt ist. Schöne Stimmen und die Würdigung eines Dirigenten einer längst verklungenen Opernära gibt's daher in der folgenden Stunde bei meinem Kollegen aus der Musikredaktion, Robert Fontane.
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9: Er war ein richtiger Vollblutmusiker, der sein Wirken fast zur Gänze in den Dienst der italienischen Oper gestellt hat. Darüber hinaus war er ein begabter Pianist und Begleiter, der es gewohnt war, seine musikalischen Vorstellungen mit höchster Konsequenz umzusetzen. Bei den Sängerinnen und Sängern war er gleichsam gefürchtet wie verehrt, weil er es bei aller Strenge doch meist verstanden hat, deren Talente auf optimale Weise herauszustellen. Diese Eigenschaft haben den italienischen Dirigenten Francesco Molinari Pradelli geprägt, dessen Todestag sich diesen Samstag zum 30. Mal jährt. Als er am 8. August 1996, wenige Tage nach seinem 85. Geburtstag, verstorben ist, hat er ein erfülltes Leben und eine lange Karriere hinter sich gelassen, der wir eine Vielzahl von Aufnahmen verdanken. Die meisten davon versammeln die größten Opernstars, die das Musikleben der 1950er und 60er Jahre aufgeboten hat. Einige davon werden im Verlauf der Sendung noch zu hören sein. Das Musikerkollektiv in meinem ersten Tonbeispiel waren allerdings keine Opernstars, dafür ein zuverlässiges Konzertorchester aus Wien, wo unsere Erinnerungsfahrt beginnt. Eine Platte mit Rossini-Ouvertüren vereint Francesco Molinari Pradelli und die Wiener Symphoniker. Die Musik im Hintergrund ist die Ouvertüre zur Oper Semiramide. Wir steigen aus Zeitgründen etwa nach dem ersten Drittel ein. Francesco Molinari Pradelli und die Wiener Symphoniker.

Der temperamentvolle Schluss der Ouvertüre zu Gioachino Rossinis Semiramide mit den Wiener Symphonikern unter Francesco Molinari Pradelli. Die Aufnahme ist 1958 in Wien entstanden. Francesco Molinari Pradellis Tätigkeit als Dirigent von Tonaufnahmen hat bereits Anfang der 1950er Jahre in den Studios der italienischen Rundfunkgesellschaft RAI begonnen. Gleichzeitig war der Dirigent schon ein gern gesehener Gast an internationalen Opernhäusern. Seine besondere Stärke war dabei stets die italienische Oper von Rossini und Donizetti über Verdi bis Puccini. Gelegentlich hat er sich aber auch abseits des italienischen Repertoires bewegt. So hat er etwa für die italienische RAI eine Rundfunkproduktion von Flotos Martha geleitet, sowie eine Aufnahme von Jules Massenets Goethe-Vertonung Werther mit dem Tenor Ferruccio Tagliavini in der Titelrolle. Die Charlotte an seiner Seite war damals Pia Tassinari.

Das Finale des ersten Akts aus Jules Massenets Werther mit Ferruccio Tagliavini als Werther, Pia Tassinari als Charlotte und ganz kurz war auch Marcello Cortis als Albert zu hören. Das Orchester der RAI Turin hat unter Francesco Molinari Pradelli gespielt, aufgenommen 1953. Am 4. Juli 1911 ist Francesco Molinari Pradelli in Bologna auf die Welt gekommen, wo er später Komposition und Klavier studiert hat. An der Accademia di Santa Cecilia in Rom hat er später sein Studium als Orchesterdirigent fortgesetzt. 1939 hat er dort sein Diplom gemacht und schon im Jahr darauf sein Debüt als Operndirigent gegeben mit Donizettis Liebestrank. Diese musikalische Komödie hat ihn Zeit seiner Karriere begleitet. Neben zahlreichen Bühnenaufführungen des Liebestranks hat Francesco Molinari Pradelli das Werk gleich zweimal für die Schallplatte aufgenommen. Erstmals 1955 mit Hilde Güden und Giuseppe Di Stefano als Liebespaar und ein weiteres Mal 1966 mit Mirella Freni und Nicolai Gheda als Adina und Nemorino.

Francesco Molinari Pradellis zweite Aufnahme von Gaetano Donizettis Elisir d'Amore vereint mit Mirella Freni und Nicolai Gedder zwei große Sängerpersönlichkeiten der 1960er Jahre. Mit dabei waren Mario Sereni als Belcore und Angela Arena als Giannetta, außerdem Chor und Orchester der Römischen Oper. Nach Beendigung seines Studiums hat sich Francesco Molinari Pradelli auf den Bühnen seiner Heimat die Säulen des italienischen Repertoires erarbeitet. So hat er Freud und Leid des Opernbetriebs in der Praxis kennengelernt und hat schließlich nach Ende des Zweiten Weltkriegs sein Debüt an Italiens bedeutendster Opernbühne, der Mailänder Scala, gegeben. Die zerbombte Scala hat ihren Spielbetrieb damals in ihrem Ausweichquartier, dem Mailänder Sportpark, aufgenommen, wo Molinari Pradelli dann Opern- und Ballettaufführungen geleitet hat. Der Maestro war bald so etwas wie eine feste Instanz in Sachen italienischer Oper und hat als solches sein Wirkungsgebiet auf bedeutende Häuser in Europa und Amerika ausgeweitet. So hat er etwa im Juni 1955 Renata Tebaldis erste und einzige Tosca an der Londoner Covent Garden Opera begleitet. Eine Schallplattenaufnahme von Tosca mit ihr und Molinari Pradelli sollte dann im Jahr 59 folgen. Ein paar Jahre

später stand Molinari Pradelli ebenfalls am Pult, als ein junger, hoffnungsvoller Tenor in Reggio Emilia sein sensationelles Operndebüt gegeben hat, und zwar als Rodolfo in Puccinis La Bohème.

Unverkennbar Luciano Pavarotti, das war sein Operndebüt als Rodolfo in Giacomo Puccinis La Bohème. Francesco Molinari Pradelli hat damals 1961 das Orchester des Teatro Municipal in Reggio Emilia geleitet. Und bevor ich zu einem weiteren bemerkenswerten Debüt eines anderen Tenors unter seiner Führung komme, möchte ich noch die Bedeutung von Francesco Molinari Pradelli als Begleiter großer Sopranstimmen herausstellen. Er war stabführend, als Renata Tebaldi ihre Tosca, ihre Manon Lescaut und die Leonore in Verdis Macht des Schicksals auf Schallplatten festgehalten hat. Er hat die belgische Sopranistin Suzanne Dancaux bei einer ihrer ersten Soloplatten am Klavier begleitet und er war der Dirigent des Soloalbums Die Kunst der Primadonna der australischen Koloratur Diva Joan Sutherland. Als Primadonna-Alben haben auch zwei Vinylporträts der afroamerikanischen Sopranistin Leontine Price Schallplattengeschichte geschrieben, die Mitte der 60er Jahre in Rom entstanden sind. Aus dem ersten dieser zwei Alben habe ich die Arie der Gräfin aus Mozarts Le Nozze di Figaro ausgewählt.

Leontine Price als Gräfin Alma Viva in Wolfgang Amadeus Mozarts Le Nozze di Figaro. Begleitet hat sie das Opernorchester der RCA Italiana unter Francesco Molinari Pradelli. Sein Todestag jährt sich kommenden Samstag zum 30. Mal und deshalb ist er der Protagonist der heutigen Folge von Ausgewählt. Aus diesem Anlass präsentiere ich den legendären Maestro im Zusammenspiel mit großen Persönlichkeiten seiner Ära. Tagliavini, Freni, Pavarotti und Leontine Price waren bereits zu hören. Das Scala-Debüt eines anderen Tenors ist ebenfalls unter der fürsorglichen musikalischen Leitung von Francesco Molinari Pradelli erfolgt. Der war bereits ein arrivierter Orchesterdompteur in seinen 60ern, als sich der junge José Carreras erstmals dem kritischen Publikum der Mailänder Scala gestellt hat. Seine Bühnenpartnerin war Montserrat Caballé, die ja maßgeblich am Erfolgsweg des Tenors beteiligt war. Am Spielplan der Scala stand damals im Februar 1975 Giuseppe Verdis Un ballo in maschera.

Montserrat Caballé und José Carreras in Giuseppe Verdis Un ballo in maschera. Außerdem zu hören waren das Orchester der Mailänder Scala unter Francesco Molinari Pradelli und ein entfesseltes Publikum, das den Scala-Debütanten Carreras gebührend im heimischen Opern-Olymp aufgenommen hat. Francesco Molinari Pradelli war als Operndirigent durchaus pragmatisch. Er hat seine musikalischen Auffassungen stringent umgesetzt, stets mit Bedacht auf die stimmlichen Konstitutionen seiner Sängerinnen und Sänger. Der effektvolle Zugriff auf die Partituren war ihm wichtiger als Akribie und Werktreue. Wenn Kürze geboten war, hat Molinari Pradelli auch schon mal Eingriffe in die Partituren vorgenommen und den Rotstift angesetzt. Sein musikalisches Temperament wurde auch in den Vereinigten Staaten von Amerika geschätzt. Wichtige Stationen waren dort San Francisco, Los Angeles und zwischen 1966 und 1973 auch New York, wo er vom Graben aus an mehr als 230 Vorstellungen der Metropolitan Opera beteiligt war. Vornehmlich italienisches Repertoire, denn darin hat Francesco Molinari Pradelli seine Berufung gesehen. Dasselbe gilt übrigens auch für die Wiener Staatsoper, wo er zwischen 1959 und 1981 an über 100 Abenden das Orchester befehligt hat. Mich als Zaungast der Geschichte erstaunt allerdings, dass bei dieser Vielzahl an Auftritten nicht mehr Tondokumente lukriert worden sind. Nur eine wichtige Wiener Aufführung mit Francesco Molinari Pradelli am Pult ist als kompletter Mitschnitt überliefert. Die Premiere von Puccinis Turandot, die 1961 im Haus am Ring für Begeisterung gesorgt hat. In der Titelrolle Birgit Nilsson, die wenige Jahre später die Partie unter Pradellis Leitung auch im Tonstudio aufgenommen hat. Und als Calaf der Wiener Publikumsliebling Giuseppe Di Stefano. Wir hören abschließend nun diese beiden Granden der subtilen Gesangskunst im Finale von Turandot, live aufgenommen am 22. Juni 1961.

0: In Wien hat unsere Erinnerungsreise an Francesco Molinari Pradelli begonnen und eine Aufnahme aus Wien hat sie musikalisch abgerundet. Das Finale aus Giacomo Puccinis Turandot mit Giuseppe Di Stefano als Calaf, Birgit Nilsson als Turandot sowie Chor und Orchester der Wiener Staatsoper, eben unter der Leitung von Francesco Molinari Pradelli, der seinen Beruf bis weit in die 1980er Jahre hat ausüben können. In der Musikwelt hat er dabei als unangefochtene Autorität gegolten und war besonders auf dem Gebiet der italienischen Oper eine unverrückbare Instanz. Was nur wenige wissen, ist, dass er dabei auch ein feinsinniger Kunstsammler war, der sich auf Gemälde des 17. und 18. Jahrhunderts spezialisiert hat. Nach seinem Tod 1996 hat er eine beachtliche Kollektion wertvoller Bilder hinterlassen, die in Fachkreisen als Sammlung Molinari Pradelli nach wie vor für Bewunderung sorgt. Seine eigentliche Hinterlassenschaft ist aber zweifellos musikalischer Natur. Die zahlreichen Aufnahmen, die unter seiner Leitung entstanden sind, bewahren eine Opernwelt, deren Bilder inzwischen mitunter schon verblasst sind. Die Welt der italienischen Operntradition aus der Sichtweise eines Musikers, der streng sein konnte, manchmal sogar gefürchtet war, der aber immer gewusst hat, wie er die Talente seiner Sängerinnen und Sänger am besten zur Geltung bringt. Die 30. Wiederkehr seines Todestags war anlassgebend für diese Sendung, die ich mit viel Freude und auch mit viel Respekt gestaltet habe. Natürlich haben einige der heute gespielten Aufnahmen den hohen Maßstäben moderner Aufnahmetechnik nicht entsprochen. Dass ich sie dennoch wieder einmal zum Klingen gebracht habe, ist ihrer historischen Bedeutung geschuldet und dem Wert, den diese Tondokumente für die Erinnerung an die darin beteiligten Künstlerinnen und Künstler besitzen. Robert Fontane sagt Danke fürs Zuhören und wünscht noch einen entspannten Sommertag und vielleicht die eine oder andere weitere schöne Entdeckung im Programm von Österreich 1.
1: Wie immer können Sie die komplette Sendung online nach- und wiederhören auf oe1.orf.at. Und einen Ausblick auf diese schönen Entdeckungen im Programm von Österreich 1, von denen mein Kollege Robert Fontane am Ende seiner Sendung gerade gesprochen hat, den gibt es in der nächsten Minute.
2: Er ist des Menschen Freund, des Igels Feind, der Mähroboter.
3: Es müssten nur die Menschen einfach anfangen, umzudenken und ihn fürsorglicher einsetzen.
4: Es gibt ganz, ganz viele Insekten, die, glaube ich, schon sehr darunter leiden, weil diese Roboter andauernd durch die Gegend fahren.
5: Das Wichtigste bei dem Thema ist ja ohnehin, dass man weiß, wann man ihn einsetzt.
2: Moment über den Einsatz von automatischen Mähmaschinen in Privatgärten und auf Firmengelände. Um 15.30 Uhr. Europaweit wurden rund 500.000 Sinti und Roma während des Holocaust ermordet. Auch in Österreich.
6: Man bezeichnet sie halt immer doch als die anderen. Für die Mehrheitsbevölkerung eben immer so mit dem Aspekt, gehören nicht zu uns. Und deswegen, glaube ich, war das lange Zeit mit einer großen Barriere verbunden, dass man für diese anderen Denkmäler errichtet.
2: Am Sonntag wurde der internationale Gedenktag an den Genozid an Sinti und Roma begangen. Wie Österreich mit diesem Teil seiner Geschichte umgeht, ist Thema im Fokus um 16.05 Uhr.
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8: Im Studio Andreas Lechner. Die Bundesregierung hat sich jetzt mitten in der aktuellen Hitzewelle auf weitere Hitzeschutzmaßnahmen verständigt. So soll unter anderem die Zulassung von Klimaanlagen in Mietwohnungen einfacher werden, wie Katja Arthofer berichtet.
9: Temperaturen von 30 Grad und mehr in der Wohnung. Darüber stöhnen zurzeit viele Menschen im Land und das nicht zum ersten Mal in diesem Sommer. Abhilfe schaffen könnten da etwa Außenjalousien oder Klimaanlagen. Dafür gibt es aber nach wie vor hohe Hürden. So ist etwa die Zustimmung aller Wohnungseigentümerinnen und Eigentümer nötig. Und für Mieterinnen sind solche Maßnahmen gegen den Willen des Eigentümers überhaupt sehr schwer durchzusetzen. Und diese Hürden, so die Bundesregierung in ihrem schriftlichen Ministerrat, Gemeinderatsbeschluss werden nun abgebaut, damit, Zitat, sowohl MieterInnen als auch WohnungseigentümerInnen die Durchführung von Hitzeschutzmaßnahmen leichter durchsetzen können. Was leichter konkret bedeutet, steht nicht im Regierungsbeschluss. Das entsprechende Gesetz soll aber bis zum Herbst erarbeitet werden.
8: Seit Anfang August hat die Wiener Kinder- und Jugendhilfe mit Bernhard Mager einen neuen Leiter. Mager hat die MA 11 in einer schwierigen Phase übernommen. Kritik gab es zuletzt etwa wegen der Auszeit-WG für Intensivtäter unter 14 Jahren. Und die Ermittlungen nach einem Vorfall mit einer schwer verletzten 12-Jährigen in einer Wohngemeinschaft wird weiter untersucht, wie Thomas Kickinger berichtet.
10: Kurz bevor sie abgeholt werden sollte, ist die 12-Jährige aus einem Fenster im ersten Stock gesprungen, was laut Bernhard Mager in einer betreuten Einrichtung gar nicht möglich sein dürfte.
11: Die Fenster können gekippt werden zum Lüften, aber nicht geöffnet werden. Das ist etwas, wo wir unseren Schwerpunkt bei den künftigen Kontrollen ganz sicher auch legen werden, dass Fenster auf jeden Fall geschlossen sind.
10: Diese Einrichtung ist mittlerweile geschlossen. Die Auszeit-WG für Intensivtäter unter 14 Jahren verteidigt Mager gegen Kritik, etwa von der Volksanwaltschaft.
11: Was wir als Wiener Einrichtung hier erstmals in Österreich ausprobieren werden, ist eine Unterbrechung, sodass Kinder für eine gewisse Zeit intensiv begleitet werden.
10: Und dabei soll die richtige Unterstützung gefunden werden. Zudem will Mager in Wien mehr Pflegeeltern finden und ausbilden.
8: Am Flughafen in Leipzig in Deutschland ist in der Nacht eine Drohne nach Angaben eines NATO-Sprechers in der Nähe eines ukrainischen Passagierflugzeuges gesichtet worden. Demnach sollen an der Drohne Sprengstoff und ein Zünder befestigt gewesen sein, wie zuvor die Bild-Zeitung berichtet hat. Die Polizei sprach von einem sicherheitsrelevanten Vorfall. Deshalb wurde in der Nacht der Flugbetrieb eingestellt. Der US-Softwarekonzern Microsoft schlägt Alarm und warnt vor weltweiten Angriffskampagnen. Besonders gefährlich wird es derzeit beim Einloggen ins WLAN etwa von Hotels und Ferienanlagen, wie Xinjiang berichtet.
12: Wer sich einloggt, bekommt laut Microsoft ein gefälschtes Update-Fenster angezeigt. Klickt man darauf, installiert sich unbemerkt ein Spähprogramm, das Tastatureingaben aufzeichnet und auf Mikrofon und Webcam zugreift. Zusätzlich würden gefälschte Login-Seiten Zugangsdaten für Microsoft-Konten herauslocken. Laut Microsoft steckt eine russische Hackergruppe dahinter und Sicherheitsexperten raten dazu, solche Update-Aufforderungen zu ignorieren und stattdessen eine eigene mobile Datenverbindung zu nutzen.
8: Das Glückskind des Tages ist eine Frau aus Süditalien. Die Frau hat im Lotto 1 Million Euro gewonnen, doch sie hat den Lottoschein irrtümlich in den Müll geworfen, ehe er in einer spektakulären Suchaktion wiedergefunden worden ist, wie Ansgar Gersmann berichtet.
13: Als die Frau aus Apulien den Lottoschein in der Annahmestelle an einem Automaten überprüft, zeigt dieser an, dass der Gewinn nicht auszahlbar sei. Sie nimmt an, sie habe verloren, der Schein landet im Müll. Erst später erfährt sie, dass das Gegenteil der Fall ist. Ihr Gewinn ist so hoch, dass er nicht vor Ort in der Trafik ausgezahlt werden kann. Doch als sie zurückkommt, um den Schein zu retten, war die Müllabfuhr schon da. Was folgt, ist eine groß angelegte Suchaktion. Der Weg des Müllfahrzeuges wird rekonstruiert. Wegen möglicherweise giftiger Abfälle sucht eine Spezialfirma nach dem Schein. Nach einem Tag geschieht das Wunder. Ein Mitarbeiter einer Sortieranlage entdeckt den unversehrten Schein in einem Müllsack. Was die frischgebackene Millionärin mit ihrem Geld macht, weiß sie auch schon. Sie muss nun erstmal die Suchaktion bezahlen.
8: Berichtet Ansgar Gersmann und damit zum Wetter.
14: Sehr heiß geht es im Osten Richtung Nachmittag. Etwa 36 Grad sind es bereits in Mattersburg. Hitzepol bleiben Niederösterreich, Wien und das Burgenland. Hier sind heute wieder bis zu 40, 41 Grad möglich. Deutlich weniger heiß wird es, je weiter wir nach Westen schauen. Etwa 30 Grad der Höchstwert zum Beispiel im Bregenzerwald. Zur Sonne kommen jetzt allmählich Quellwolken im Bergland, im Waldviertel und im Mühlviertel und in weiterer Folge ein paar Regenschauer und Gewitter am Nachmittag. Die können vereinzelt kräftig werden. So viel zum Wetter von Daniel Stanker.
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0: Der Autor Johannes Walli, 1978 in Wien geboren, gibt in seiner Erzählung mit dem Titel Lovely Rita, die auf der Shortlist für den AK-Literaturpreis 2025 stand, Einblick in das Leben einer renommierten Medievistin, also einer Mittelalterforscherin. Durch ein unüberlegtes Angebot an ihre Dissertantin ist sie in eine Ausnahmesituation geraten. Schon vor beinahe 30 Jahren war sie in ein ähnliches Dilemma geraten, als sie versucht hat, ihrem Neffen zu helfen. Mit ihrer Intervention veränderte sie das Leben von zwei jungen Menschen, das ihres Neffen und seiner englischen Freundin Rita oder Rita. Darüber und über die englische Mystikerin Marjorie Kemp, zu der sie geforscht hat, denkt sie nach, während sie sich eigentlich auf das Hearing vor einem Komitee vorbereiten sollte. Beim ersten Termin überrascht sie alle mit ihrem Auftritt. Andrea Eckert liest den Beginn der Erzählung Lovely Rita von Johannes Walli.
1: Wer besitzt die Deutungsmacht über ein Leben? Darf sagen, das ist ein richtiges Leben und das ein falsches. Oder das ist ein vernünftiges und das ein unvernünftiges. Niemand, hätte sie geantwortet, wäre sie gefragt worden. Niemand. Und doch hat sie gedeutet, vor beinahe 30 Jahren, und war überzeugt gewesen, wenn schon nicht das Richtige, dann zumindest das Notwendige zu tun. Allerdings muss man ihr zugestehen, sie war in eine unmögliche Situation gedrängt worden, hatte sich plötzlich mit einem Dilemma konfrontiert gesehen, in dem es kein Richtig und kein Falsch gab. Aber damals war es ihr gar nicht wie ein Dilemma vorgekommen. Es war eine Unbequemlichkeit gewesen, eine unwillkommene Ablenkung von der Arbeit an ihrer Habilitation, die die Basis für ihre außergewöhnliche Karriere wurde. Folgender bemerkenswerter Satz findet sich in dieser Habilitation. So wurde eine patriarchale Religion zu Marjorie Kemps Waffe, mit der sie sich gegen ihre Unterdrückung durch ein patriarchales System wehrte. Eine Unterdrückung, die sie freilich nicht als solche verstand und unter der sie dennoch ihr Leben lang litt. Jetzt, da sie sich heimtückischen Anschuldigungen ausgesetzt sieht, fragt sie sich, ob auch die Umkehrung dieses Gedankens stimmen könnte, dass auch die Unterdrücker nicht verstehen, dass sie unterdrücken. Und dass sie an ihrer Macht leiden, vielleicht ohne es zu wissen, zumindest aber irgendwie und irgendwann. Als sie jenen Satz schrieb, damals, war sie vor einem Computer gesessen, dessen Bildschirm so tief war wie ein Schuhkarton. Sie weiß es noch genau. Sie wollte gerade die Diskette wechseln, um das Kapitel abzuspeichern. Da klopfte es an ihrer Bürotür. Sie erwartete niemanden und es war bereits spät, nach 8 Uhr abends. Da war das Institut für gewöhnlich schon verwaist. »Gabriel, was machst du denn hier?« »Du musst mir helfen.« Er sagte nicht, »Du musst mir helfen, Tante Elfi.« Er sagte nur, »Du musst mir helfen.« Da wusste sie, er steckte in Schwierigkeiten. So wie sie jetzt auch in Schwierigkeiten steckt. Weil sie ihre Dissertantin unter Druck gesetzt haben soll. Machtmissbrauch. Das nimmt man heutzutage sehr ernst. Man hat sie vorgeladen. Keiner sagt es ihr ins Gesicht, aber sie hört die Wände ihres Büros flüstern. Pensionierung, flüstern die Wände. Abstellgleis. Mit einer Vorladung war es bei Gabriel nicht getan gewesen. Was ist denn passiert? Hatte sie ihren Neffen gefragt. Doch Gabriel hatte nichts gesagt, hatte stattdessen zu schluchzen begonnen. Da war sie wütend geworden. »Reiß dich zusammen«, fuhr sie den schlaksigen 16-Jährigen an, dessen lange Arme nutzlos neben seinem Oberkörper pendelten. »Reiß dich zusammen«. Doch Gabriel riss sich nicht zusammen. Sein Schluchzen verstärkte sich eher, als dass es abnahm, und so musste sie etwas tun, etwas, das nicht Bestandteil ihres Alltagsrepertoires war, etwas Fürsorgliches. Umarmen konnte sie ihn nicht, das war einfach nicht ihre Art, aber sie fasste ihn am Arm und geleitete ihn zu dem Stuhl, auf dem ihre Studentinnen Platz nahmen, wenn sie Arbeiten mit ihnen besprach oder eine mündliche Prüfung abnahm. Tatsächlich beruhigte sich Gabriel, Sein Schluchzen wurde von tiefen Atemzügen abgelöst, die vom elektronischen Stottern der Diskette überlagert wurden. Als die Datei gespeichert war, wandte sie sich ihm zu. Also. Und Gabriel sagte, verschämt, hilflos, beinahe flüsternd, diesen einen Satz, der in einer Seifenoper hätte fallen müssen, aber nicht in ihrem Büro. Ich habe Rita geschwängert. Und Tante Elfi? Verengte ihre Augen zu einem Ausdruck nachdenklicher Konzentration, als ob sie die Menschen in seinem Leben kannte, als ob sie Biografien und Bedeutung mit Namen verbinden konnte. Wen hast du geschwängert? Rita. Den Namen kannte sie nur aus einer Beatles-Nummer. Darin erzählt Paul McCartney mit schlankem, leicht verrauchtem Tenor von einer Romanze beziehungsweise beinahe Romanze mit einer Politesse, der liebreizenden Rita. Ganz offensichtlich eine andere Rita als jene, die ihr im Café Eiles gegenüber saß und einen Teebeutel ausdrückte. Denn diese Rita war zwar nicht gerade das Gegenteil von liebreizend, allerdings auch nicht gerade ein Trigger für diese Wortwahl. Blass und maushaarig hielt sie sich an der Tasse Tee fest und sah sie mit großen Augen an. Die Sprachassistentin an der Schule ihres Neffen, fast noch selbst ein Kind. Wie kann man nur so blöd sein? »Where are you from?« Das war natürlich völlig unerheblich, sollte aber das Eis brechen, denn kalt oder grausam wollte sie nicht sein. Aber sie wollte pragmatisch sein, nein, musste es sein. »King's Lynn«, gab die maushaarige Rita zur Antwort, und das ließ Tante Elfi aufhorchen. Das war der Ort, an dem Marjorie Kemp, die Frau, über die sie sich habilitierte, gelebt hatte, vor 700 Jahren. Sie wollte schon fragen, kennen Sie die berühmte Tochter Ihrer Stadt, die Mystikerin und Pilgerin, die Protofeministin, die nach 14 Kindern ihrem Mann ein Keuschheitsgelübde abrang und dann die erste Autobiografie in englischer Sprache verfasste? Sie fragte nicht. Das war nicht der Moment für Smalltalk, selbst wenn dieser von akademischem Erkenntnisdrang motiviert war. Gröber als gewollt stellte sie stattdessen fest, sie stecken in Schwierigkeiten. Rita nickte, erwiderte mit englischem Understatement, »a little«. »Dumme Sache, aber ich möchte Ihnen helfen.« Ritas große Augen weiteten sich in Überraschung. Wahrscheinlich hatte sie eine Moralpredigt erwartet. Dann zog Hoffnung ihre Mundwinkel nach oben, nur ein wenig, aber hoch genug, um ihrem Gesicht Bewegung zu verleihen. Bewegung und damit Leben. Eine Ahnung von Lovely Rita nun doch. Sie erwiderte dieses angedeutete Lächeln und zog ein Kuvert aus der Handtasche. Das schob sie Rita hin. Das sollte mehr als genug sein. Und dann sagte sie mit einer Lautstärke, die die Beliebigkeit ihrer Argumentation übertönen sollte, »Sie sind noch so jung.« Und sie gehen zurück nach England, während Gabriel, dieser Dummkopf, hier bleibt. Es ist einfach das Vernünftigste. Ritas Mundwinkel blieben genauso hochgezogen, wie sie es zuvor gewesen waren, doch ihre Augen wurden trübe wie Milchglas. Sie sagte kein Wort, griff nicht nach ihrer Teetasse und nicht nach dem Kuvert. Wie versteinert saß sie da, nun wieder maushaarig und gar nicht lovely. Da winkte Tante Elfi dem Kellner und sagte zu der versteinerten Rita, auf den Tee sind Sie eingeladen. Warum muss sie sich morgen der Befragung durch ein Komitee stellen? Eine Lächerlichkeit, etwas, das zu ihrer Zeit, also als sie Dissertantin war, nicht einmal diskutiert worden wäre. Auch heutzutage ist diese Lächerlichkeit nicht diskussionswürdig, nein, sie ist einfach nur indiskutabel. Wie kann man seine brillante Dissertantin, eine vielversprechende Nachwuchsforscherin, nur so ausbeuterisch behandeln? Diese brillante Dissertantin hat nämlich ein hervorragendes Kapitel geschrieben, Da hat sie ihr geraten, sich für einen Expertenvortrag bei der alljährlichen Chaucer-Konferenz zu bewerben. Das mache sich gut in ihrem Lebenslauf. Außerdem fände die Konferenz diesmal an der University of California statt. Und das sei allemal eine Konferenzreise wert. Sie werde auch zur Konferenz fahren, sodass sie nicht ganz allein sei. Immerhin, das erste Mal vor Expertinnen und Experten zu sprechen, da könne man schon Schiss haben. Sie hat tatsächlich Schiss gesagt, um nahbar zu sein, um gemocht zu werden. Der Vorschlag zauberte ein Lächeln auf das ernste Gesicht ihrer brillanten Dissertantin, die ganz genau so tat, wie ihr geraten worden war. Für die nächsten 3 Monate hing der Himmel voller Geigen. Wie könnte es auch anders sein? Eine brillante Dissertantin und ihre weltbekannte Betreuerin, ein Team, das eine Spur der Erleuchtung durch das finstere Feld der Medievistik ziehen würde. Doch dann hat die Entscheidung des Konferenzkomitees den Traum von der gemeinsamen Erleuchtungsmission zerschlagen. Eine formlose E-Mail im Postfach eingetroffen im tiefsten Morgengrauen um 4.29 Uhr. Der Inhalt niederschmetternd. Das Thema der brillanten Dissertantin war angenommen worden, das der weltbekannten Betreuerin nicht. Deren Vortragsangebot war abgelehnt worden. Abgelehnt. Mit aller Höflichkeit und allem gebotenen Bedauern, eine Ablehnung, die natürlich nichts mit der wissenschaftlichen Qualität zu tun habe, sondern mit der Anzahl der eingesendeten Beiträge. Man könne von jeder Forschungseinrichtung nur jeweils einen Vortrag ins Programm aufnehmen. Das war ungewöhnlich. Höchst ungewöhnlich. Und es war demütigend. Doch es war nicht unlösbar. Es gab eine Lösung, einen Kompromiss. Ziehen Sie Ihr Vortragsangebot zurück. Wir können gemeinsam meinen Vortrag halten. Nein, Sie wollen sich doch nicht Ihre Zukunft verbauen. Mit dieser Frage hat sie versucht, die brillante Dissertantin und ihr ernstes Gesicht zur Vernunft zu bringen. Doch die hatte ein anderes Verständnis von Vernunft und ging zur Mobbingbeauftragten, zu einer alten Konkurrentin. Aber wer ist das bei ihrer Position nicht? Konkurrentin, nicht alt. Und die Mobbingbeauftragte, die witterte den Skandal, den Machtmissbrauch, die Attacke auf den weiblichen Wissenschaftsnachwuchs. Sie wurde umgehend aktiv. Und deswegen morgen ihr Auftritt vor einem Komitee, das ihr Fehlverhalten als akademische Lehrerin und Vorzeigewissenschaftlerin einer genauen Prüfung unterziehen wird. Als sie um 9 Uhr morgens auf das Besprechungszimmer, in dem diese genaue Prüfung beginnen wird, zugeht, fühlt sie sich, als ginge sie durch eine gallertige Masse. Jeder Schritt kostet Kraft. Sie hat die Nacht nicht geschlafen. Allerdings denkt sie sich, wie sie langsam einen Fuß vor den anderen setzt, ist das, was sie wachgehalten hat, kurios. Nicht eine ausgefeilte Argumentationsstrategie hat sie nicht schlafen lassen, sondern die Frage, wie man sich für solch einen Anlass, eine Befragung durch ein feindseliges Komitee, zu kleiden habe. Denn Kleidung, das weiß eine Medievistin von Weltrang nur zu gut, hat immer Symbolwert. Sie ist nicht einfach nur warm oder kalt, kratzig oder kuschelig. Sie ist immer auch ein kultureller Code, ein Ausdruck einer Beziehung zur Welt. Marjorie Kemp, die Frau, über die sie ihre Habilitation schrieb und an die sie nun wieder öfter denkt, genauso wie an Rita, wäre beinahe verbrannt worden, weil sie weiße Kleider trug. Weiß war die Farbe der Jungfrauen. Und das war Marjorie, die 14-fache Mutter, nicht. Was den Erzbischof von York so empörte, war auch nicht etwa irgendeine Täuschungsabsicht, sondern die implizite Botschaft ihrer Farbwahl. Ich bestimme, wer ich bin, nicht ihr. Und diese Botschaft, zumindest so etwas in der Art, will sie auch kommunizieren. was nicht so einfach ist. Kleidercodes sind nicht mehr so eindeutig und sie ist keine Mystikerin. Ist sie zu leger gekleidet, könnte man ihr das als Arroganz anlasten. Ist sie zu formell gekleidet, könnte man meinen, sie nehme diese Prüfung tatsächlich ernst. Und so ist sie wachgelegen. Erst in den frühen Morgenstunden ist sie eingedöst. Dann musste sie aufstehen und hat sich tatsächlich ganz in Weiß gekleidet. Nicht wie eine Jungfrau sieht sie aus, sondern wie eine Urlauberin, die sich zu einem Sektfrühstück an der Côte d'Azur aufmacht. Das soll das Komitee deuten, wie es will. Lovely Rita. Von ihr hat sie übrigens nichts mehr gehört, seit jenem hingeschobenen Kuvert mit mehreren hundert Pfundscheinen. Das heißt, von ihr selbst hat sie nichts mehr gehört. Über Rita hat sie schon gehört, denn einmal hat sie Gabriel nach ihr gefragt. Was ist denn aus ihr geworden und ihrer, na, du weißt schon. Na, nichts ist geworden. Was soll denn schon geworden sein? Du hast ja alles großartig geklärt. So die überraschend feindselige Antwort ihres Neffen, der sich für ihr Engagement nie so wirklich bedankt hat. Aber das ist eben sie, verlässlich, lösungsorientiert und mit Wissenschaftspreisen und Ehrendoktoraten überhäuft, nicht aber mit Dank. Das war sie nie, hat sie auch nicht interessiert. Noch ein anderer Gedanke ist ihr in ihrer schlaflosen Nacht gekommen. Von einem Komitee geprüft zu werden, das hauptsächlich aus Kolleginnen und Kollegen besteht, ähnelt dem Lesen von Literatur. Es erfordert the willing suspension of disbelief, die Fähigkeit, die Absurdität der Situation zu ignorieren. Man muss so tun, als kenne man die Prüfenden nur in ihrer Funktion als Prüfende, nicht aber als Menschen, die ihrerseits einiges dagegen hätten, würde ihr eigenes Leben einer Prüfung unterzogen werden. An diesen Gedanken muss sie nun denken, als sie am Konferenztisch vis-à-vis des Komitees Platz nimmt. Da ist Professor Belangrig, eine Kompromissberufung, der sich aber gebärdet, als habe er das Fach erfunden. Links von ihm Professorin Bocking, die regelmäßig mit ihrem Assistenten tarokiert, was auch immer man sich darunter vorzustellen hat. Rechts von ihr Dr. Cicilister, Vertreterin aus dem Mittelbau, der die Genugtuung über eine Koryphäe zu richten die schmalen Mundwinkel hebt. Und daneben die Studienvertretung, die sich schon seit Jahren über ihre konservativen Lehrmethoden und altlinken Ansichten beklagt. So viel Sympathie schlug Marjorie Camp bei keinem ihrer Prozesse entgegen, denkt sie sich und wird mit einem Mal übermütig. »Guten Morgen allerseits«, ruft sie mehr, als dass sie spricht. Und Professor Belangrig erwidert nicht den Gruß, sondern gibt eine Beobachtung im Tonfall vorwurfsvoller Überraschung zum Besten. »Na, Sie sind aber gut gelaunt, Frau Kollegin.« Frage, Antwort. Ursache, Wirkung, Reaktion. Gegenreaktion. Mit solch simplen Begriffspaaren erklärt man sich die Welt, egal auf welcher Seite eines Komitees man sitzt. Und so hat sie sich vor 30 Jahren diese Frage gestellt, die nun, da sie wieder öfter an Rita denkt, an Dringlichkeit gewinnt, mindestens so dringlich wie die Frage nach der richtigen Kleidung. Was

Warum hat sie damals nichts anderes gesehen als ein junges Ding, dessen Vorstellungen und Gefühle man getrost beiseite schieben durfte, da diese ja nur vorübergehend waren, nur ein Ausdruck einer unfertigen Persönlichkeit, die in wenigen Jahren dankbar sein würde, dass man sie zu ihrem Glück gezwungen hatte.

Sie hörten den Beginn der Erzählung Lovely Rita von Johannes Walli. Gelesen hat Andrea Eckert. Der Text ist in dem Band Geistergeschichten nachzulesen, der 2026 bei Edition Kuiper erschienen ist. Gestaltet hat diese Radiogeschichte Stefanie Zussner.

0: Musik von Sir Edward Elgar war das und ein Gong leitet die folgenden Kulturtipps ein.
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2: Mit diesem Gong wurde heute Schlag 12 Uhr das Wiener Museumsquartier in einem feierlichen Festakt offiziell eröffnet.
3: So begann am 29. Juni 2001 ein Ö1 Mittagsjournalbeitrag. Heuer feiert das Wiener Museumsquartier sein 25-jähriges Bestehen. Mit der Ausstellung Vision und Widerstand. Die Direktorin des Hauses, Bettina Leidl.
4: Die Ausstellung umfasst wirklich so die ganze Entstehungsgeschichte im 18. Jahrhundert, das Mobilitätszentrum des habsburgischen Hofs, dann später der Messepalast und dann das große Kulturareal. Und diesen Bogen spannen wir aber ganz besonders natürlich diese Widerstände an einem Areal, das man sich heute aus dieser Stadt nicht mehr wegdenken kann.
3: Die Idee für das große Kulturareal entstand in den 1970ern. Was folgte, war eine jahrzehntelange heftige Kontroverse.
5: Wir würden verlangen, dass sinnlose Projekte wie etwa das Museumsquartier ausgesetzt werden.
6: Es geht hier wirklich um das Schicksal eines kulturellen Jahrhundertprojektes.
7: Der Bücherturm, selbst wenn man ihn nur halb so hoch macht wie die Museumskuppel, ist immer noch doppelt so hässlich.
3: Vision und Widerstand. Zum 25. Geburtstag wird die bewegte Geschichte des Museumsquartiers im MQ-Freiraum präsentiert. Noch bis zum 25. Jänner 2027. Jetzt nach Kärnten. Bei den Musikwochen Millstatt gibt es am 12. August eine Lesung mit Texten des bedeutendsten und meistgelesenen Satirikers der Welt. Ephraim Kishon. 1929 in Budapest in eine ungarisch-jüdische Familie geboren, ließ er sich nach dem Zweiten Weltkrieg in Israel nieder. Auf die Frage, wie er zum Humoristen wurde, gab er einmal eine überraschende Antwort.
8: In der letzten Phase des Krieges war ich in Budapest. Ich habe mich versteckt in einem Keller, wo ich eigentlich nichts anderes gefunden habe, nur eine Menge von Papier und Bleistiften. Weil ich gar nichts anderes machen könnte, habe ich mich gesetzt und einen satirischen Roman geschrieben über eine politische Bewegung gegen die Glatzköpfige. So bin ich ein Satiriker geworden.
3: Kishons süße Rache lautet der Titel des Abends in Millstatt, bei dem Cornelius Obonja ausgesuchte Texte des 2005 verstorbenen Autors liest. Ephraim Kishon staunt etwa über die Absurditäten eines israelischen Luxushotels, kämpft mit den Tücken der nahöstlichen Wirtschaft und streitet sich mit Theaterkritikern. Auch Vater zu sein ist nicht ganz einfach. Dabei war vor der Geburt doch noch alles klar.
9: Das Ereignis, das mir jetzt bevorstand, begibt sich ja schließlich nicht jeden Tag, auch wenn der Junge vermutlich ein Kind wie alle anderen sein wird. Gesund, lebhaft, aber nichts Außergewöhnliches. Er wird seine Studien erfolgreich hinter sich bringen und dann die Diplomatenlaufbahn ergreifen. Übrigens sollte er nicht allzu früh heiraten. Er soll Sport betreiben und an den Olympischen Spielen teilnehmen. Wobei es mir vollkommen gleichgültig ist, ob er das Hürdenlaufen

0: Wind unter das Diskus werfen. In dieser Hinsicht bin ich kein Pedant.
1: Ein Ausschnitt aus der Geschichte »Ein Vater wird geboren« von Ephraim Kishon, hier gelesen von Peter Färber. Die Lesung im Kongresshaus Millstatt in Kärnten mit Cornelius Obonja am 12. August beginnt um 19.30 Uhr. Und unser letzter Kulturtipp für heute: Kino am Dach in Wien.
2: Das Sommerkino mit Blick über die Stadt lädt auch heuer wieder zu stimmungsvollen Sommerabenden über den Dächern Wiens. Bis zum 12. September erwartet das Publikum auf der Dachterrasse der Hauptbücherei ein abwechslungsreiches Open-Air-Kinoprogramm.
1: Unter dem Motto Mind Games kreist das Programm um das Spiel mit der Wirklichkeit. Am 10. August etwa, das ist der kommende Montag, wird Markus Schleinzers neuer Film Rose gezeigt. Sandra Hüller spielt in diesem Historiendrama eine Frau, die sich während des 30-jährigen Krieges als Soldat verkleidet, um wie ein Mann selbstbestimmt leben zu können. Das komplette Programm von Kino am Dach von 1. Juni bis zum 12. September in Wien finden Sie unter gogogo.at.
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1: Gestaltung Raphael Sass.
4: Und weiter geht es mit Musik. Für meine Kollegin Daniela Fitzek ist Simon Nehring eine absolute Neuentdeckung. Das hat sie mir im Vorfeld zur folgenden Sendung schon verraten. Sie präsentiert daher gleich zwei Neuerscheinungen des polnischen Pianisten.
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5: Ein sehr klares und strukturiertes Klavierspiel kann auch schnell eintönig oder uninspiriert wirken. Ganz und gar nicht allerdings beim Pianisten Simon Nehring.

Mazurka, Opus 50, Nummer 18 von Karol Szymanowski, am Klavier Szymon Nehring. Der Pianist wurde 1995 in Krakau, Polen, geboren und er hat vieles vor. In einem Interview aus dem Jahr 2018 verkündete er bereits: Ich finde, dass Karol Szymanowski ein wunderbarer Komponist ist, der weltweit jedoch relativ wenig Beachtung findet. Ich werde versuchen, seine Musik bekannter zu machen. Zitat Ende. Dieses Vorhaben konnte der Pianist nun in die Tat umsetzen. Und zwar bereits im Frühjahr dieses Jahres. Also das Album ist nicht mehr ganz so aktuell, aber wie ich finde, sehr hörenswert. Darum reiche ich es heute sozusagen nach. Im Frühjahr also hat Nehring ein Album mit Klaviermusik von Szymanowski beim Label Rubicon veröffentlicht. Da hat er unter anderem die Mazurkas Opus 50 eingespielt. Eigentlich sind das 20 Stücke. Nehring hat sich aber für eine Auswahl von 10 Mazurken entschieden, die er auch nicht in der Reihenfolge von 1 bis 10 spielt, sondern wild durcheinander. Das hat seinen Grund, denn Nehring stellt seine CD- und Konzertprogramme sehr klug und musikalisch sinnvoll zusammen. Um der Intention von Nehring gerecht zu werden, müsste ich dieser Reihenfolge eigentlich folgen. Das geht sich in der Sendung leider nicht aus, aber ich empfehle in diesem Zusammenhang, das Album als Ganzes durchzuhören und sich auf die Klangreise einzulassen, die uns hier Nehring so wunderbar präsentiert.

die erste Masurka aus den Masurkas Opus 50 von Karol Szymanowski mit dem Pianisten Szymon Nehring. Nehring wird in der Presse als der aufstrebende Pianist Polens behandelt. 2015 war er Finalist des 17. Internationalen Frédéric Chopin Klavierwettbewerbs in Warschau. 2017 erhielt er den ersten Preis beim Internationalen Arthur Rubinstein Klavierwettbewerb in Tel Aviv. Auf der vorliegenden Neuerscheinung widmet sich Szymon Nehring nun also Karol Szymanowski. Nehring spielt nicht nur eine Auswahl der Masurkas, das eigentliche Hauptwerk ist die Sinfonie Nummer 4. Ein Orchesterwerk mit solistischem Klavierpart. Dazu das Nationale Sinfonieorchester des Polnischen Rundfunks, geleitet von Marion Alsop, Ehrendirigentin des RSO. Nehring harmoniert und spricht mit dem Orchester. Hier hören wir den ersten Satz, der ganz leise beginnt.

rohe Klangkunst, komponiert von Karol Szymanowski und intensiv umgesetzt von Szymon Nehring und dem Nationalen Sinfonieorchester des Polnischen Rundfunks, geleitet von Marin Alsop. Das war ein Ausschnitt aus dem ersten Satz Moderato aus der Symphonie Nummer 4, Opus 60 für Klavier und Orchester. Szymanowski ist ein Komponist, der sich zwischen Spätromantik, Impressionismus und Folklore bewegt. Szymon Nehring sieht das als künstlerische Herausforderung. Man spürt und erlebt, dass der polnische Pianist Nehring diese spannende und vielseitige Klangsprache versteht. Nehring setzt sich außerdem für die polnische Musiktradition ein und spielt Werke von polnischen Komponisten, die international noch wenig bekannt sind. Wenig bekannt, das trifft auf Frédéric Chopin sicherlich nicht zu. Aber auch diesem Komponisten widmet sich Szymon Nehring. Und damit zum zweiten Album in der Sendung. Im Zuge der Reihe White Series präsentiert sich Szymon Nehring mit einem Chopin-Zyklus. Der erste Band ist bereits 2024 erschienen. Diesen Juli folgte der zweite Band. Die Werkauswahl der Alben sind wie Konzertprogramme gestaltet und auch hier zeigt sich Szymon Nehring als kluger Interpret. Er mischt bekanntes und vielgespieltes Repertoire mit unbekannten Stücken von Chopin. Auf der aktuellen CD erklingen daher nicht nur zum Beispiel das beliebte Scherzo Opus 54 oder einige Etüden, sondern es erklingen auch sehr selten gespielte Stücke von Chopin wie folgendes.

Moderato in E-Dur, ein selten gehörtes Stück, das Chopin 1843 als Albumblatt verfasst hat. Simon Nähring am Klavier. Die Stückzusammenstellung auf seiner Neuerscheinung lädt dazu ein, Chopin neu zu entdecken. Insgesamt erklingen darauf auch 4 Etüden, die Nähring aber keinesfalls wie Etüden, wie Übungsstücke herunterspielt. Mit jeder Etüde erzählt er eine ganz eigene Geschichte.

Etüde in E-Moll, Opus 25, Nummer 5 von Frédéric Chopin mit Gimon Nehring am Klavier. Hören kann man das auf dem zweiten Album der Reihe White Series, ein Chopin-Zyklus veröffentlicht beim Frédéric Chopin-Institut. Bereits 2024 wurde dazu der erste Band veröffentlicht. Darauf spannt Gimon Nehring einen breiten Bogen und zeigt die Entwicklung von Chopins Kompositionen auf. Es erklingen sowohl das Opus 1, ein Rondo in C-Moll, als auch das Spätwerk von Chopin mit der Polonaise-Fantasie in Astur Opus 61. Auch aus diesem Album möchte ich ein kurzes Stück spielen. So beginnt die Aufnahme direkt mit Chopins Opus 1, ein Jugendwerk, das er mit 15 Jahren komponiert hat.

ein Ausschnitt aus dem Rondo in C-Moll Opus 1 von Frédéric Chopin mit Jimon Nering. Hören kann man das auf der 2024 erschienenen ersten Ausgabe der sogenannten White Series. Ein Chopin-Zyklus mit Jimon Nering erhältlich beim Frédéric Chopin-Institut. Zum Schluss der Sendung hören wir noch einmal Nering und kehren noch einmal zurück zum Album mit Musik von Karol Szymanowski. Dazu das Nationale Symphonieorchester des Polnischen Rundfunks und Marin Alsop am Dirigierpult. Hier nochmal ein farbenreiches und feuriges Zusammenspiel.

0: Der Schluss aus dem Finalsatz der Symphonie Nummer 4, Symphonie Konzertante Opus 60 für Klavier und Orchester von Karol Szymanowski. Szymon Nering, Klavier mit dem Nationalen Sinfonieorchester des Polnischen Rundfunks und der Dirigentin Marin Alsop. Erschienen ist diese Aufnahme beim Label Rubicon. Das war vorgestellt und damit verabschiedet sich am Mikrofon Daniela Fizek.
1: Und das war auch schon der Vormittag mit Ö1 und Andreas Maurer. Die folgenden 2 Minuten geben noch einen kurzen Ausblick auf das Programm des Nachmittags.
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7: Mit Julia Schmuck im Studio. Willkommen zu einer Stunde Information am 5. August. Ich hoffe, Sie haben es einigermaßen kühl. Die Hitze beschäftigt uns auch heute Mittag. Wie geht die Regierung mit der Herausforderung, mit der Belastung für so viele bei diesen Temperaturen um? Setzt sie genügend Maßnahmen auch für die Zukunft, damit die Bevölkerung leichter durch solche Phasen kommt? Darüber spreche ich mit dem Klimaforscher Hans-Joachim Schellenhuber. Die Dürre macht auch der Landwirtschaft schwer zu schaffen. Die Getreideernte liegt unter dem langjährigen Durchschnitt. Darüber spreche ich mit Maximilian Hardegg. Sein Betrieb bewirtschaftet 2200 Hektar im Weinviertel. Außerdem schauen wir in die Ukraine, wo in der Nacht mindestens 17 Menschen gestorben sind bei russischen Raketenangriffen. Und wir schalten nach Israel, schauen auf die Lage in Gaza und wie es um die von US-Präsident Trump am Wochenende angekündigten Durchbruch steht. Und die Kulturredaktion, die nimmt sie mit zu den 50. Festwochen der alten Musik in Innsbruck. In ein gekühltes Theater, Kino oder Museum zu gehen, auch ein Weg, um der Hitze zu entgehen in diesen Wochen. Zur Rekordhitze und zur Trockenheit im Studio ist jetzt Daniel Zeinlinger aus der Wetterredaktion. Daniel, nach dem heißesten Tag seit Beginn der Wetteraufzeichnungen gestern waren die Temperaturen auch in der Nacht sehr extrem.
8: Ja, auch da sind die bisherigen Höchstwerte teilweise übertroffen worden. In Hornstein im Burgenland war die tiefste Temperatur der Nacht 28,7 Grad. Eine so warme Nacht ist in Österreich zuvor noch nie verzeichnet worden und auch im Wiener Stadtgebiet wurde ein neuer Rekordwert gemessen. Und diese extrem warmen Nächte sind es eben, diese Nächte machen diese Hitzewelle dann noch besonders belastend. Das Durchlüften in den Nächten bringt in vielen Regionen kaum noch Abkühlung in die Wohnräume.
7: Immerhin gibt es aber eine gute Nachricht. Die Ende der extremen Hitze ist in Sicht.
8: Ja, so ist es. Und zwar schrittweise ab morgen. Heute Nachmittag allerdings müssen wir noch durch. Da hat es in Ostösterreich noch einmal um die 40 Grad. Besonders in Niederösterreich, in Wien und im Nordburgenland. Ansonsten sind die Temperaturspitzen am Nachmittag heute nicht ganz so extrem mit 30 bis 37 Grad. Morgen der Donnerstag bringt von Vorarlberg bis Oberösterreich dann schon deutliche Abkühlung. Es hat maximal 22 bis 31 Grad. Im Osten und im Süden werden werden es noch bis zu 38 Grad, also große Hitze, aber nicht mehr ganz so extreme Spitzenwerte wie heute. Der Freitag, der wird dann auch im Osten und im Süden Entspannung bringen. Da gibt es österreichweit zwischen 22 und etwa 30 Grad.
7: Mit der Hitze hat sich auch die Trockenheit verschärft. Ist hier Entspannung in Sicht?
8: Also wenn dann nur regional, wie intensiv diese Trockenheit und diese Dürre ausfällt mittlerweile, das zeigt jetzt auch eine neue Auswertung der Hydrographen vom Umweltministerium, die heute gekommen ist. Die zeigt nämlich, dass momentan 95% aller Pegelstände der Flüsse unterdurchschnittliche Werte zeigen. Bei den Grundwasserpegeln betrifft das 90% der Messstellen und auch die Wasserstände mancher Seen sind teilweise auf historischen Tiefstständen. Die Schauer und Gewitter, die da in den nächsten Tagen kommen, die können nur regional im Bergland etwas Entspannung bringen, im Bereich von Vorarlberg bis zur Obersteiermark. Vor allem die oberflächliche Trockenheit kann da gelindert werden und damit zum Beispiel die Waldbrandgefahr, die da regional zurückgehen kann. Aber es mutet absurd an, der Regen, der kann auch punktuell zum Problem werden in den nächsten Tagen, weil es nämlich teilweise sehr kräftige Gewitter geben wird, unter anderem mit Starkregen und viel Regen in kurzer Zeit, heißt natürlich auch wieder Gefahr von Hangrutschen und Muren, wie auch in den letzten Tagen teilweise schon. Und nur wenig Regen wird abseits der Berge kommen, im Osten und im Süden im Flachland, da werden es höchstens ein paar wenige Liter pro Quadratmeter, teilweise wird es da sogar ganz trocken bleiben.
7: Sagt Daniel Zeinlinger aus der Wetterredaktion. Vielen Dank. Ernteausfälle, Hitzerekorde und Wasserengpässe. Die Auswirkungen des Klimawandels sind gerade deutlich spürbar. Wie reagiert die Bundesregierung auf diese Herausforderung? Sie antwortet mit der Ankündigung, Hitzeschutz in Wohnungen und in Schulen zu erleichtern. Und Kanzler Christian Stocker verweist auf eine Arbeitsgruppe. Die soll die Entwicklung etwa bei der Wasser- und Energieversorgung oder in der Landwirtschaft beobachten. Niklas Lercher und Viktoria Waldegger berichten.
9: Die Hitze nimmt kein Ende und damit steigt auch der Druck aus der Bevölkerung. Fridays for Future hat gestern zu einer Mahnwache in Wien aufgerufen.
10: Klimaschutz ist keine Meinung oder keine politische Einstellung, sondern ein Menschenrecht.
9: Mehrere hundert Menschen haben dort an die Politik appelliert.
11: Wir sehen, wie die Leute leiden. Es trocknen die Seen aus, es trocknen die Flüsse aus. Es ist einfach eine unhaltbare Situation. Es muss was getan werden.
12: Ich bin da, weil unter anderem auch als Feuerwehrmann fast jeden Tag spüre, was die Klimakrise für Auswirkungen hat.
9: In einem offenen Brief wenden sich heute auch zahlreiche Künstlerinnen und Künstler, von Ursula Strauss über Michael Ostrowski bis zu Robert Palfrader an die Regierung. Klimaschutz müsse zu einer politischen Priorität werden. Und dafür brauche es mehr Mut und Entschlossenheit, fordern die Künstlerinnen und Künstler.
13: Die Regierung antwortet mit Maßnahmen zur Anpassung an die Hitze. Bis zum Herbst sollen gesetzliche Voraussetzungen geschaffen werden, um leichter Klimaanlagen oder Außenjalousien in Mietwohnungen einzubauen. Hier sind die Hürden oft noch groß. Der für Wohnbau zuständige Vizekanzler Andreas Babler von der SPÖ kündigt jedenfalls in der ORF-Sendung konkret an.
14: Dass man ganz unbürokratisch einfach sie auf seinem Balkon beispielsweise oder auf seinen Fenstern aus Jalousie in Zukunft ohne große Zustimmungshürden einfach einbauen kann und damit besser geschützt ist.
13: Auch Schulen sollen besser gegen die Hitze geschützt werden, etwa durch mehr Beschattung oder Klimaanlagen. Schulen sollen auch die Möglichkeit bekommen, den Unterricht an besonders heißen Tagen zu verlegen oder zu kürzen. Details fehlen auch hier noch. Maßnahmen gegen den Klimaschutz lassen aber weiter auf sich warten. Für morgen ist das Treffen einer Arbeitsgruppe im Bundeskanzleramt angekündigt. Laut Tagesordnung wird es zumindest zu Beginn der Sitzung um die Hitze und ihre Auswirkungen in Österreich gehen. Bundeskanzler Christian Stocker von der ÖVP meint dazu:
15: Und im Rahmen dieser Gruppe werden auch Maßnahmen ausgearbeitet werden, wie wir die Bevölkerung unterstützen können. Darüber hinaus ist es so, dass wir sehen, dass in der Landwirtschaft natürlich große Not herrscht durch die Dürre und die Wasserknappheit. Und auch hier ist der Bundesminister Totschnig dabei, Maßnahmen auszuarbeiten.
13: Allerdings, das Treffen findet auf Beamtenebene statt. Politiker sitzen nicht am Tisch. Entscheidungen sind also morgen nicht zu erwarten.
9: Von der Opposition kommt Kritik. Klimaschutz ist der FPÖ bisher zwar kein großes Anliegen. Die Arbeitsgruppe morgen kritisiert aber auch der freiheitliche Generalsekretär Christian Hafenecker.
16: Die Verliererampel macht das, was sie immer macht. Sie beruft einmal einen Gipfel oder irgendein Treffen ein, dann gibt es irgendeine PR-Show dazu und am Ende passiert wiederum nichts.
9: Die Grünen vermissen einmal mehr wirklichen Klimaschutz, sagt Parteichefin Leonore Gewessler.
17: Wir haben im Juni die erste Hitzewelle dieses Jahres gehabt. Wir hatten gestern den heißesten Tag, den Österreich je gemessen hat. Und wir haben eine Regierung, die glaubt, sie kann durchtauchen. Ich fordere eine Regierung, die diese Krise auch ernst nimmt.
9: Dafür brauche es auch einen echten Krisengipfel mit politischer Beteiligung, fordern die Grünen.
7: Und dazu begrüße ich jetzt den Klimaforscher Hans-Joachim Schellenhuber, Generaldirektor des Internationalen Instituts für angewandte Systemanalyse in Laxenburg bei Wien. Guten Tag.
18: Ja, guten Tag.
7: Herr Schellenhuber, so heiß wie gestern war es in Österreich noch nie. An 50 Messstellen wurde ein Rekord gemessen mit dramatischen Folgen. Waldbrände, Wasserknappheit, Ernteausfälle und extreme Trockenheit. Der Klima- und Landwirtschaftsminister Norbert Totschnig spricht von einem Ausnahmejahr. Ist es das wirklich oder sind Sommer wie dieser die neue Normalität?
18: Ja, ich habe auch gesehen, heute die Nationale Unwetterzentrale hat eben geschrieben, dieser Tag, der gestrige Tag, wird in die Geschichte eingehen, aber eben in einer sehr negativen Weise. Ja, tatsächlich muss man es aber umdrehen. Dieser Tag und dieser Sommer in diesem Jahr werden eher in die Geschichte eingehen als die kühlsten Tage und die kühlsten Sommer in diesem Jahrhundert. Das muss man leider so sehen. Also was wir im Augenblick erleben, Temperaturen bis zu 41 Grad, bei den jetzigen Klimaentwicklungen, wie wir sie mit unseren Modellen sozusagen berechnen, ist es so, dass Temperaturen von 45 Grad in 2-3 Jahrzehnten in Wien zum Beispiel absolut möglich sein werden.
7: Sie sagen also, die Extreme, die werden noch mehr. Bevor wir uns anschauen, welche Vorschläge Sie da im Detail haben, mit dieser Herausforderung umzugehen, wie bewerten Sie denn den Umgang der Bundesregierung damit? Welche Note vergeben Sie denn?
18: Ja, Sie hätten gerne eine Note, ja. Vielleicht würde man eine schlechte 4 geben. Man kann es sarkastisch auch sagen, die Klimapolitik nimmt in Österreich, aber generell in Europa und weltweit hitzefrei. Ja, das wäre dann der sarkastische Ausdruck. Ich will vielleicht nochmal zurückgehen zu dem, was wir eigentlich erwarten können. Wir haben im Augenblick eine globale Erwärmung, Größenordnung von 1,5 Grad. Damit haben wir die erste rote Linie des Pariser Abkommens von 2015 schon erreicht. Und bei Klimapolitik, wie sie bisher sozusagen formuliert wurde und verfolgt wird, erwarten wir bis Ende des Jahrhunderts eine globale Erwärmung von 2,7 Grad. Dann müssten allerdings alle Klimaschutzpläne, die bisher vereinbart wurden, hundertprozentig umgesetzt werden. Und sowohl die Politik wie die Wirtschaft drängen darauf, die Klimaziele aufzuweichen in Österreich, in der Europäischen Union und auch in vielen Ländern auf der Welt. Das bedeutet, dass wir eher erwarten können, eine Erderwärmung bis Ende des Jahrhunderts von 3 Grad. Und jetzt müssen Sie aber genauer auf diese Zahl schauen. Das bedeutet, dass auf den Kontinenten, also an Land, es sogar eher 5 Grad werden, weil nämlich sich die Ozeane, und die machen 70% der Erdoberfläche aus, langsamer erwärmen. Also 5 Grad. Global sozusagen gegenüber vorindustriell. Und das bedeutet in Spitzen, dass wir dann eben 8 oder auch 10 Grad Erwärmung haben können in Städten, in einzelnen Regionen. Ich führe Ihnen dieses Schreckensszenario nur noch mal vor Augen, weil es in Wirklichkeit kein Schreckensszenario ist, sondern die Klimarealität, auf die wir uns vorbereiten müssen, wenn wir der Wissenschaft überhaupt Glauben schenken, dass sie das richtig berechnen kann. Und das will ich mal vorwegstellen, weil das bedeutet, dass insbesondere die gebaute Umwelt, wie wir sie heute haben, also Siedlungen, Verkehrswege und so weiter, in keinster Weise darauf eingestellt sind, mit den Problemen, die dann entstehen, und die können wir gerne diskutieren, im Einzelnen zurechtzukommen.
7: Schauen wir auf die aktuelle Debatte in Österreich. Die Regierung, die kündigt da an, dass der Einbau von Klimaanlagen in Wohnungen einfacher werden soll und auch Schulen baulich nachgerüstet werden sollen. Reicht das?
18: Ja, wir reden ja von zwei Dingen, nicht? Also wir reden davon, und ich komme gleich auf Ihre konkrete Frage zurück, wie können wir dafür sorgen, dass die Extreme eben nicht völlig aus dem Ruder laufen? Weil bei 48 Grad oder 45 Grad braucht man gar nicht mehr über sozusagen Jalousien nachdenken. Und dann, wie kommen wir aber durch dieses Jahrhundert, was deutlich heißer sein wird als das vorherige? Wenn Sie jetzt eine Klimaanlage nehmen, und ich habe absolut Verständnis dafür, dass man sich, wenn man in einer Dachgeschosswohnung in Wien ist, dass man sich eine Klimaanlage einbaut, so schnell wie möglich. Was passiert aber? Eine Klimaanlage verteilt Wärme nur um, nämlich von innen nach außen. Die Wärme wird nach außen geblasen und erhitzt dann die Straßen zum Beispiel, die ohnehin schon aufgeheizt werden durch Asphalt, durch Beton, der zurückstrahlt und so weiter. Mit anderen Worten, wenn wir dann wirklich dahin kommen, dass vielleicht 50% der Wohnungen Klimaanlagen haben, damit man nachts wenigstens einigermaßen entspannt schlafen kann, dann legen sie dafür das öffentliche Leben außerhalb der Wohnungen lahm, nicht? Also man kann der Wärme auf die Weise nicht entkommen. Trotzdem habe ich absolut Verständnis dafür, dass man jetzt schnell Abhilfe schafft, also gerade Kindergärten und dergleichen.
19: Aber die Lösung allein sind Klimaanlagen nicht. Was braucht es denn gerade in Städten, wo es besonders schwierig ist, mit der Hitze umzugehen, an baulichen Maßnahmen?
18: Ja, also wenn es darum geht, sich besser anzupassen an die Erderwärmung, dann ist es natürlich die Natur, die uns helfen kann. Ja, man kann zeigen, dass wenn Sie eine eng bebaute Fläche versiegelt vergleichen im Sommer mit einer naturbelassenen Fläche, wo Sie Bäume, Gras und so weiter haben, dann macht der Temperaturunterschied bis zu 20 Grad aus. Es ist vor kurzem eine Analyse für Brüssel gemacht worden, das muss man sich vorstellen. Ne? Das heißt, die Entsiegelung, die Begrünung und so weiter ist natürlich eine unmittelbare Maßnahme, um eine Stadt überhaupt lebenswert zu halten. Aber jetzt kommt das Entscheidende. Die gebaute Umwelt, wie wir sie kennen, wie sie entstanden ist in den 60er, 70er Jahren, im Wesentlichen mit Beton und Stahl und Aluminium und Glas, die treibt die Erderwärmung weiter an. Warum? Beim Entschaffen einer Tonne Beton entweicht ungefähr eine Tonne CO2, also das wichtigste Treibhausgas. Und jetzt kommt die Lösungsmöglichkeit. Wenn Sie stattdessen eine Tonne Holz verbauen würden, also mit organischen Materialien bauen, dann speichert diese Tonne Holz eine Tonne CO2, was über die Photosynthese vorher aus der Atmosphäre entzogen wurde. Das heißt, der Unterschied macht 2 Tonnen aus. Mit anderen Worten, seit 10 Jahren versuche ich, immer deutlicher zu machen, dass wenn wir von mineralischem Bauen zu organischem Bauen übergehen würden,
19: also mehr Holz statt Beton.
18: Mehr Holz in der Südhalbkugel. Es ist also fast ein Königsweg zum Klimaschutz, weil Sie können statt klimanegativ zu bauen, was dann außerdem zur Aufheizung des Stadtraums führt, können Sie klimapositiv bauen, damit sogar die Atmosphäre reparieren in einem gewissen Umfang. Und natürlich können Sie dann so bauen, wenn Sie entsprechend begrünen, also Holz mit Pflanzen verbinden, können Sie sogar die Temperaturen entscheidend senken. Also mit anderen Worten, der größte Klimasünder von allen Sektoren, der Bausektor, könnte in eine Art Klimahelden verwandelt werden.
19: Sagt der Klimaforscher Hans-Joachim Schellenhuber. Vielen Dank für Ihre Einschätzungen heute.
18: Sehr gerne.
19: Hitze, Dürre und Trockenheit machen auch der Landwirtschaft in Europa weiter zu schaffen. Ob Weizen, Gerste oder Mais, die Getreideernte wird heuer geringer ausfallen. Nach Berechnungen der Agrarmarkt Austria sinkt der Ertrag in Österreich im Vergleich zum Rekordwert im Vorjahr um mehr als 18%. Volker Obermeier berichtet.
20: Die Mähdrescher und Traktoren haben sich schon über trockenen Boden und durch staubige Luft gearbeitet. Etwa ab Juni starten die Landwirte mit den Maschinen auf den Feldern. In den Hängen landen diesmal weniger Ähren mit weniger Körnern. Mehr als 7000 Quadratkilometer sind zu beackern. Das entspricht der Größe des Landes Salzburg. Beim Getreide inklusive Mais liegt die Produktion heuer bei annähernd 4,5 Millionen Tonnen, fast ein Fünftel weniger als vor einem Jahr. Die Witterung habe deutliche Spuren hinterlassen, resümiert AMA-Vorstand Günter Griesmeier. Wer bereits seine Haupternte eingefahren hat, ist vergleichsweise glimpflich davon gekommen.
21: Ganz generell kann man schon sagen, dass die frühen Kulturen weniger betroffen sind wie die späten Kulturen. Das hängt damit zusammen, dass bei den frühen Kulturen die Reife, die Kornbildung schon früh abgeschlossen ist und sich somit die heutige Hitzeperiode noch nicht so stark ausgewirkt hat.
20: Im Herbst werden dann etwa Mais, Sonnenblumen oder Soja eingebracht, mit gespannten Erwartungen, sagt Griesmeier.
21: Besonders beim Mais kann es schon sein, dass wir die Prognosen noch einmal nach unten revidieren müssen. Es ist derzeit kein Regen in Sicht und die Bestände sind teilweise schon massiv geschädigt.
20: Auch wenn die Ernte heuer vergleichsweise mager ausfallen mag, in 2 Punkten gibt die Agrarmarkt Austria Entwarnung. Zum einen sei die Getreidequalität weiter sehr gut. Das erhöhe die Exportchancen, etwa beim Hartweizen für die Pastaproduktion in Italien. Zum anderen sei die Versorgung, ob Mehl oder Braugerste, auch dank der Lagerbestände gesichert. Ob die Folgen von geringerer Ernte und höheren Ausgaben für Treibstoff oder Dünger bei den Konsumenten ankommt, das lässt Günter Grissmeier noch offen.
21: Die Preisbildung ist aus unserer Sicht im Gange. Besonders für die Neuernte gibt es erste Anzeichen. Die Händler sprechen auch von Chancen zu Preissteigerungen in nächster Zeit, im Herbst. Ob sich das wirklich auf die Verbraucherpreise auswirken wird, das bezweifle ich, weil der Rohstoffanteil an einer Semmel zum Beispiel sehr gering ist.
20: Auf EU-Ebene ist die Situation nicht so ausgeprägt wie in Österreich. Die Getreideernte dürfte heuer an die 9% unter dem Vorjahr liegen. Besonders betroffen ist das wichtigste Produkt der Landwirte, der Weizen. Deutlich gesunken ist der Ertrag pro Hektar, um gut 1% kleiner geworden ist in den EU-Ländern die Anbaufläche.
19: Und das wollen wir jetzt vertiefen mit Maximilian Hardegg vom Gut Hardegg in Niederösterreich. Guten Tag.
0: Grüß Gott, guten Tag.
19: Sie bewirtschaften mit Ihrem Betrieb 2200 Hektar Land. Die Ernte hat heuer besonders früh begonnen. Wie schaut denn der Ertrag bei Ihnen aktuell aus?
0: Ja, also wir versorgen vor allem 100.000 Österreicher mit Grundnahrung und ich kann nicht ganz nachvollziehen, was die AMA hier publiziert hat. Bei uns sind die Ertragseinbußen bei Getreide in der Größenordnung 30-50%. Und ich möchte auch noch nachreichen, eine Zahl, die gefallen ist, der Anteil des Weizens an einem Kilogramm Brot sind 2%. Der Landwirt bekommt 2% eines Kilogramm Brots.
19: Das heißt, bei Ihnen sind die Dürreschäden deutlich höher als vielleicht anderswo. Sommer wie diese, wir haben es vorher vom Klimaforscher gehört, werden zur neuen Normalität. Wie stellen Sie denn Ihren Betrieb darauf ein?
0: Naja, man kann natürlich einiges tun, gute Fruchtfolgen machen, gute Böden erhalten und so, aber gegen 40 Grad plus können sich die Pflanzen nicht wehren. Sie haben dann ihren sogenannten permanenten Welkepunkt und verdörren, haben einen Kollaps, wenn man so will. Was kann man tun? Bewässern, Bewässerung machen, wir können viel Wasser speichern, puffern, wir können Kleinklima schaffen, aber dem großen Ganzen können wir uns nicht entziehen. Wir sind gelandet eigentlich dort, wo die Toskana vor 20, 30 Jahren war, da wenn Sie heute hinfahren, ist alles abgeerntet im Frühling und es gibt keine Herbstkulturen mehr.
19: Sie sagen bewässern, aber gerade das ist ja etwas, wo man sagt, wo wir hören jetzt laufend davon, dass Leute ihre nicht mehr gießen sollen, Wasser gespart werden sollen in vielen Regionen Österreichs. Ist das möglich bei Ihnen am Betrieb?
0: Na, da muss man natürlich unterscheiden zwischen Trinkwasser und anderen Wässern wie Oberflächenwässer und so. Wir verwenden natürlich kein Trinkwasser zum Bewässern, das wäre ja absurd. Aber wir haben, Österreich ist ein wasserreiches Land. Wir haben die Donau als einen einmaligen Strom, der ungefähr 1600 Kubikmeter pro Sekunde im Jahresschnitt im Großraum Wien, Korneuburg durchbringt. Und das Projekt, das ich angeregt habe, ist, dass man eine Wasserleitung von der Donau in das nördliche Weinviertel zum Beispiel legt und so um die 100.000 Hektar bewässern könnte und 800.000 Menschen mit Grundnahrung versorgen könnte. Und das wäre ein großes Projekt, weit nach vorne gedacht, auf lange Sicht gedacht.
19: Die Hiobsbotschaften aus der Landwirtschaft, die reißen ja momentan nicht ab. Es ist zu lesen davon, dass Bauern ihre Tiere verkaufen, zum Teil sogar notschlachten müssen, weil es zu wenig Futter gibt. Es werden Tiere von der Alm runtergeholt. Insgesamt, würden Sie sagen, hat da die Branche etwas verschlafen, eine Umstellung auf eine Entwicklung, die absehbar war?
0: Also ich glaube, die Umstellungen, da ist man immer hinten dran. Da würde ich jetzt gar keine große Schuld zuweisen wollen. Aber ich denke mir, wenn man einmal erkennt, wo man steht und mit der Wahrheit sich konfrontiert, wir haben einen Klimawandel, wir haben große Trockenheit, wir haben Missernten, wir haben in Österreich eine ausgeprägte Missernte in den betroffenen Gebieten, das muss man einfach sagen. Und die Vertreter sagen das oft nicht so. Aber wenn man der Wahrheit ins Gesicht blickt, dann glaube ich, ist man auch in der Lage, notwendige Maßnahmen zu setzen. Und die wären im Bereich Bewässerung. Österreich ist, wie gesagt, ein wasserreiches Land. Wir können das Wasser besser nutzen. Das heißt, wir haben Ressourcen, aber ich glaube, wir nutzen die nicht gut genug. Und das Thema der Geschwindigkeit ist natürlich ein ganz großes. Dieses Donauprojekt liegt seit 8 Jahren in den Schubladen und das gehört endlich auf den Plan gerufen und umgesetzt.
19: Sie bewirtschaften ja nicht nur Felder, Sie haben auch eine Schweinezucht. Wie wirkt sich denn hier der Ernterückgang, den Sie vorher beschrieben haben, aus?
0: Naja, das haben Sie ja schon angesprochen, das betrifft das Futter, egal ob es auf der Alm ist oder ob es in einem Stall ist, bei Schweinen. Hier haben wir, kann ich aber sehr positive Dinge berichten. Also es gibt hier ganz innovative Cool-Pad-Systeme. Da hat man einfach so zellulose Schichten, die man übereinander legt. Man lässt Wasser drüber tröpfeln und dieses Luft, die durch diese zellulose Schicht mit Wasser betröpfelt durchgeht, muss Energie abgeben und die Luft, die dann in den Stall strömt, ist um 10 bis 12 Grad kühler als die Außenluft. Also wir können hier eigentlich für die Schweine viel angenehmere Temperaturen machen als in vielen Büros für den Menschen. Und bei mir im Weinviertel gibt es zwei kühle Plätze. Das ist der Weinkeller unter der Erde und der Schweinestall. Also hier haben wir wirklich viel erreichen können. Die Tiere sonst würden natürlich unter der Hitze extrem leiden und das wollen wir nicht.
19: Sagt Maximilian Hardegg vom Gut Hardegg in Niederösterreich. Vielen Dank für Ihre Einschätzung und Ihre Einblicke heute Mittag.
0: Sehr gerne, danke sehr.
19: Und vom Feld schauen wir jetzt in den Wald, wo durch die Trockenheit die Brandgefahr steigt. Seit Jahresbeginn wurden laut Umweltschutzorganisation WWF bereits 302 Waldbrände in den heimischen Wäldern registriert. Das sind 100 mehr als im gesamten Jahr 2025. Die Umweltschutzorganisation fordert daher, dass Wälder in Österreich schneller umgebaut werden, heißt also andere Baumarten gesetzt werden. Petra Bichler berichtet.
1: Die in Österreich weit verbreiteten Fichtenforste sind anfällig für Waldbrände, denn Fichtenmonokulturen weisen keine Strukturen oder Feuchtflächen auf, können daher nur wenig Wasser zurückhalten und trocknen durch die Klimakrise immer weiter aus, sagt WWF-Expertin Karin Enzenhofer. Um diese Gefahr langfristig zu senken, muss der Waldumbau deutlich schneller vorankommen, so Enzenhofer.
3: Das heißt, wir brauchen mehr Baumarten, das heißt mehr Eiche, Buche, Tanne, Lärche statt der Fichte. Wir müssen diese monotonen Forste müssen wir ersetzen. Und ganz wichtig, was es auch braucht, wir müssen die Schwammfunktion vom Wald verbessern, fördern oder wiederherstellen.
1: Schwammfunktion heißt, dass der Niederschlag dort, wo er entsteht, auch gehalten wird. Das funktioniert etwa über Arten- und strukturreiche Mischwälder, sagt Enzenhofer.
3: Mit der Vielfalt von Baumarten habe ich auch eine Vielfalt an verschiedenen Wurzelsystemen, die auf unterschiedliche

0: eine sehr, sehr ernste. Es ist aber auch so, dass dieser Waldumbau eine Generationenfrage ist. Ich kann diesen Wald nicht von heute auf morgen umbauen.
1: Das geht nur Schritt für Schritt, oft auch mit Rückschlägen verbunden, sagt Mylios.
0: Die Bäume, die wir im Frühjahr aufgeforstet haben, ist ein Großteil wieder vertrocknet. Das heißt, ich musste wieder neu aufforsten und verliere natürlich dadurch wieder ein Jahr fast.
1: Um den Wald klimafit zu machen, muss man in die Zukunft schauen.
0: Ich muss mir überlegen, welche Baumarten auf meinem spezifischen Standort diesem Klima auch gerecht werden. Heißt, welches Klima habe ich auf meinem Standort in 80, 100 Jahren?
1: Sagt Mylios. Man nehme jedenfalls die Aufgabe sehr ernst, sagt Mylios.
0: Denn wenn wir es nicht schaffen, diesen Wald eben umzubauen, dann verlieren wir ihn an gewissen Stellen. Oder er wird nicht mehr in dieser Art da sein, wie wir ihn aktuell kennen.
1: Die Waldeigentümer würden hier schon viel investieren und experimentieren, welche Baumarten wo zurechtkommen, betont Mylios und verweist auch auf den Waldfonds, den die Bundesregierung um 2 Jahre verlängert und weitere 45 Millionen Euro investiert hat, eben für Waldumbau, Waldbrandprävention und Forschung.
2: Und von der Hitze in Österreich schauen wir jetzt ins Ausland. In der Ukraine sind bei Angriffen in der Nacht mindestens 17 Menschen getötet worden, 27 weitere verletzt. Hauptziel war die Region um die Hauptstadt Kiew. Russland hat zuletzt die Angriffe mit ballistischen Raketen verstärkt und das bringt die Ukraine in Bedrängnis. Um diese abzufangen, bräuchte sie nämlich bestimmte Luftwaffensysteme wie das Patriot-System aus den USA. Solange die Ukraine solche Systeme nicht habe, werden weiterhin jede Nacht unschuldige Menschen sterben, sagt der ukrainische Präsident Volodymyr Zelensky. Teresa Kulowitsch berichtet.
3: Die Region rund um die ukrainische Hauptstadt steht in Flammen. 24 ballistische, 4 Hyperschallraketen und 115 Drohnen meldet die ukrainische Luftwaffe in der Nacht. Von den Drohnen konnte man einen Großteil abfangen, anders ist das bei den Raketen. Ein Lkw-Fahrer berichtet von der enormen Kraft der Raketen im Vergleich zu den Drohnen.
4: Ich war schon in Kiew und habe schon Explosionen miterlebt, aber nichts wie heute. Die Rakete selbst war in der Luft gar nicht zu hören, aber alleine die Druckwelle nach dem Einschlag hat hier rundherum alles zerstört.
3: Gegen die Raketen ist die Ukraine de facto machtlos, denn es fehlt ja an Abwehrsystemen wie dem Patriot-System aus den USA. Das bestätigt auch der ukrainische Präsident Zelensky. In dieser Nacht konnte keine einzige Rakete abgefangen werden. Die Partner der Ukraine müssten verstehen, dass jede verspätete Lieferung oder gar Weigerung, solche Systeme bereitzustellen, zu Tod und Zerstörung führt. Das schreibt Zelensky in einem Statement auf Social Media. Eine Nachricht, die direkt an US-Präsident Trump gerichtet sein dürfte. Vergangene Woche nach einem Treffen zwischen Trump und Zelensky hatte der ukrainische Präsident davon berichtet, dass ihm Trump zugesagt hätte, diese Patriot-Systeme selbst produzieren zu dürfen. Am Wochenende kam allerdings Zurückhaltung aus Washington.
5: Man muss sehr vorsichtig sein mit diesen Lizenzen. Zugestimmt haben wir noch nicht, wir reden darüber, aber es ist schwer, diese Art von Technologie zu verschenken.
3: Das sagt Trump am Freitag im Weißen Haus. Ob die jüngsten Angriffe an der Meinung des US-Präsidenten etwas ändern, bleibt zunächst noch unklar. Fakt ist, Russland hat zuletzt die Angriffe mit Raketen verstärkt. Einer Analyse der Nachrichtenagentur AFP zufolge wurden im Juli doppelt so viele Raketen eingesetzt wie die Monate davor. Aber auch die Drohnen bleiben ein Problem. Zwar kann die Ukraine diese mittlerweile in großen Teilen gut abfangen, Russland würde allerdings gezielt Jagd auf Zivilisten machen, wie der ukrainische Präsident Zelensky sagt. Dazu hat die Ukraine auch ein Video aus der umkämpften Region Cherson veröffentlicht. Das zeigt, wie ein Gemüseverkäufer gerade dabei ist, seinen mobilen Stand aufzubauen, als eine Drohne kommt und ihn verfolgt. Der Mann läuft verzweifelt ums Auto, die Drohne schlägt neben ihm ein. Er überlebt, hat aber am ganzen Körper Splitter sowie eine Gehirnerschütterung. Der ukrainische Präsident Zelensky spricht von Drohnensafaris, die Russland hier betreibe. Und es ist tatsächlich keine neue Taktik Russlands. Bereits 2025 berichtet die UNO davon und verurteilt diese Angriffe als Mord und ein Verbrechen gegen die Menschlichkeit.
2: Von der Ukraine schauen wir jetzt nach Russland. In ihrem Abwehrkampf setzt die Ukraine Russland mit Drohnenangriffen weiter zu. Zuletzt wurden vor allem Raffinerien und Lagerhallen zerstört. Um die Kosten des Krieges für Russland in die Höhe zu treiben und Präsident Putin zu Verhandlungen zu drängen. Der Krieg kommt damit täglich ein Stück mehr tief im russischen Staatsgebiet an. Wie die russische Bevölkerung darauf reagiert, berichtet Carola Schneider.
6: In der idyllischen Kleinstadt Tschech

0: Charkow, 60 Kilometer südlich von Moskau, scheint der Ukraine-Krieg weit weg. Und doch hat er die Stadt erschüttert. 5 Menschen wurden hier in der Nacht auf gestern getötet. Ukrainische Drohnen hatten ein Lagerhaus getroffen. Es ist furchtbar. Wir haben Angst, so zu leben. Nirgendwo ist man mehr sicher, sagt Jelena, eine junge Frau. Dem stimmt auch Julia zu. Wir fühlen uns nicht in Sicherheit, aber wir haben uns schon daran gewöhnt. Gerne hätten wir mehr Stabilität und mehr Zuversicht in die Zukunft, aber derzeit gibt es das nicht. Auf den Staat könne man jedenfalls nicht zählen, nur auf sich selbst, fügt Julia hinzu. Auch Valeri, ein junger Mann, ist unzufrieden mit der russischen Regierung. Ich frage mich, warum sie nicht verhindert, dass nun auch in Moskau und Umgebung täglich Menschen sterben. Da müsse man doch die Raketenabwehr verstärken oder sonst etwas unternehmen, meint Valeri. Aber das passiere nicht. Was müsste geschehen, damit die Drohnenangriffe aufhören, frage ich Passanten im Stadtzentrum von Tschechow. Was man tun muss, den Krieg beenden, sagt ein älterer Herr und geht gleich weiter. Wir müssen das Regime in der Ukraine fertig machen und siegen. Das sind Nazis, schimpft eine Pensionistin. Ein Narrativ des Kremls, das auch Olga wiederholt. Schuld am Krieg sei eine Handvoll Leute in der ukrainischen Führung, die eine Nazi-Politik betreibe. Daher müsse sich die ganze Welt zusammentun und Russland im Krieg unterstützen. Russland werde siegen, ist Olga überzeugt. Und die russischen Soldaten würden den Schmerz rächen, den die russische Bevölkerung durch ukrainische Drohnenangriffe erleide. Andere hingegen denken nicht an Rache, sondern wünschen sich einfach nur Frieden. Man muss endlich verhandeln, um einen Frieden zu erreichen, sagt Jelena. Auf beiden Seiten sterben Zivilisten. Es tut mir so leid um sie. Auch Julia hofft auf erfolgreiche Friedensgespräche. Dass die beiden Präsidenten sich einigen und die Kämpfe beenden. Dass sie verstehen, dass es nicht normal ist, wenn auf beiden Seiten Menschen sterben. Die Menschen sollten in Frieden leben, Familien großziehen und Zukunftspläne schmieden. So sollte es eigentlich sein. Doch ein Frieden ist auch im 5. Kriegssommer nicht in Sicht.
1: Und um die Folgen von Kriegen geht es heute Abend im Journal Panorama. Nicht nur der CO2-Ausstoß steigt durch Kriege gewaltig, auch Altlasten gefährden die Umwelt und damit auch Menschenleben nachhaltig. Wie die Umweltwissenschaftlerin und Historikerin Verena Winiwarter erklärt.
2: Wo wir die größten Relikte des Zweiten Weltkriegs finden, ist in der Nord- und Ostsee. Stellen Sie sich einen 1000 Kilometer langen Güterzug vor. Und jeder einzelne von diesen Güterwaggons auf einem 1000 Kilometer langen Zug ist mit Munition beladen. Das liegt in der Ost- und in der Nordsee bis heute. Und die zerfallen langsam. Diese Munition ist ja aus Eisen, das rostet. Und jedes Mal, wenn so eine Giftgasgranate aufgeht, haben sie Senfgas. Auch wenn nur ein normales Sprengmittel kaputt geht, haben sie TNT, also Trinitrotolol, eine stark krebserregende Substanz. Das geht dann in die Sedimente, in die Muscheln, in die Kleintiere, das kommt in die Nahrungskette. Also wir haben eine riesige Zeitbombe in der Nord- und in der Ostsee.
3: Wie würde denn eine Welt aussehen, in der nie Krieg geführt worden wäre?
2: Das ist natürlich eine hochspekulative Frage. Aber ich denke, dass sie eine Welt haben, wo sie viel weniger von Gewalt traumatisierte Menschen haben. Über die Umwelt zu sprechen. Also, derzeit gibt es auf den fruchtbarsten Böden dieser Erde Minenfelder, die verhindern, dass wir dort Landwirtschaft machen können. Es werden jedes Jahr mehrere tausend Kinder schwer verletzt und zu Invaliden gemacht oder sterben bei Landminenunfällen. Wir könnten eine bessere Ernährungssituation schaffen, wir könnten weniger Hunger haben, wir könnten eine ganze Menge Dinge tun, wenn wir die Rohstoffe, die wir derzeit dafür machen, um sie im wahrsten Sinn des Wortes zu verpulvern, in eine positive Entwicklung stecken.
1: Verena Wienewarter ist dazu heute noch ausführlich zu hören. Sie ist bei Astrid Blank in einem Journal Panorama Sommergespräch zu Gast ab 18.25 Uhr hier auf Ö1. Und jetzt ist es gerade 12.35 Uhr. Was haben wir noch geplant für Sie in diesem Mittagsjournal? In Deutschland flammt die Debatte über die von der Regierung geplante Pensionsreform erneut auf. Ich spreche mit unserem Israel-Korrespondenten Nikolaus Wildner über die Lage und die Zukunft des Gazastreifens. Und wir schauen zu den Innsbrucker Festwochen der alten Musik. Und eine Frage des Alters beschäftigt uns auch jetzt gleich. Die Frage, wie lange wir in Österreich arbeiten. Ins Pension gehen erst mit 45 Beitragsjahren, frühestens aber mit 65 Jahren. Derartige Vorstöße sind zuletzt mehrfach aus der ÖVP gekommen. Bei den Neos rennen diese Stimmen damit innerhalb der Koalition offene Türen ein. Klar dagegen sind Arbeitnehmervertreter und damit auch die SPÖ. Vor allem Frauen würden auf diese Weise benachteiligt, heißt es auch heute von der Arbeiterkammer, wie Felix Nowak berichtet.
4: Am kommenden Sonntag haben Pensionisten in Österreich im Schnitt schon so viel Geld bekommen, wie Pensionistinnen erst bis Jahresende erwarten können. Darauf soll der jährliche sogenannte Equal Pension Day aufmerksam machen. Die Pensionslücke zwischen Männern und Frauen von etwa 40% ist in Österreich zwar zuletzt minimal geschrumpft, sie ist aber immer noch die zweithöchste in der EU, kritisiert Arbeiterkammerpräsidentin Renate Anderl.
5: Frauen brauchen nicht jedes Jahr wieder Betroffenheit am Equal Pension Day. Und wir wollen auch nicht jedes Jahr dieselben Ungerechtigkeiten erklären und wir wollen auch nicht jedes Jahr hier stehen und dieselben Forderungen aufstellen. Was wir wollen, sind endlich Daten.
4: Sprich eine Erhöhung der anrechenbaren Betreuungsjahre von 4 auf 8, wenn auch mit gewissen Abschlägen. Außerdem fordert die AK einmal mehr die Umsetzung der Lohntransparenzrichtlinie, mehr Kinderbetreuungs- und Pflegeeinrichtungen sowie zum wiederholten Mal ein Bonus-Malus-System. Mit diesem Mechanismus sollen Unternehmen zur Beschäftigung älterer Menschen motiviert bzw. sanft gezwungen werden. Die Debatte über ein höheres Pensionsantrittsalter will Anderl hingegen nicht führen. Den Vorstoß von Tirols Landeshauptmann Anton Matle von der ÖVP sieht sie kritisch. Denn falls künftig wirklich 45 Beitragsjahre nötig seien, wären Frauen besonders betroffen.
5: Nämlich deswegen, sie sind länger in der Ausbildung, sie haben viel mehr Berufsunterbrechungen, die Kinder, die Pflege, all das, was wir immer wieder fordern. Das heißt, viele Frauen würden dann gar nicht zu den 45 Jahren kommen.
4: Könnten Frauen dann nicht in Pension gehen, dann würden sie im Schnitt auch nicht länger im Job bleiben. Sie seien vielmehr im Alter länger arbeitslos, so die AK-Präsidentin. Alles andere sei ein glattes Märchen. Als Beleg nennt sie die vor Jahrzehnten beschlossene Reform, die gerade jetzt das Frauenpensionsalter langsam steigen lässt.
5: Wir sehen, das hilft nicht, dass sie dadurch länger im Erwerbsleben bleiben. Im Gegenteil, sie sind länger in der Arbeitslosigkeit. Das heißt, mein Blick und mein Appell an alle wäre, diskutieren wir doch die Arbeitswelt. Wo sind die altersgerechten Arbeitsplätze? Wo sind die Möglichkeiten für Ältere, auch in Beschäftigung zu bleiben und nicht beim AMS anzuklopfen?
4: Die zentrale Forderung der AK ist hier einmal mehr das Bonus-Malus-System.
1: Und auch in Deutschland gibt es Debatten um die Pensionen. Es geht um die geplante Rentenreform, ein zentrales Projekt der Bundesregierung in Deutschland. Sie kommt erneut in Diskussion, nicht zuletzt vor dem Hintergrund der bevorstehenden Landtagswahlen im Osten des Landes. Aus Berlin, Regina Pöll.
6: Das Schlagwort, um das sich alles dreht, lautet Rente mit 63. Die abschlagsfreie Pension nach 45 Versicherungsjahren soll abgeschafft werden. Ein wesentlicher Teil der Rentenreform der schwarz-roten deutschen Bundesregierung. Doch der Widerstand wächst, auch in den eigenen Landesparteien. 7 der 16 Ministerpräsidenten und Ministerpräsidentinnen sind gegen die Abschaffung, 5 davon aus Ostdeutschland. Unter ihnen die 3 Ministerpräsidenten der CDU, Mario Vogt in Thüringen, Michael Kretschmer in Sachsen und hier Sven Schulze in Sachsen-Anhalt.
7: In Sachsen-Anhalt, in Ostdeutschland, sind die allermeisten Menschen auf eine Rente angewiesen, die vom Staat kommt. Und ich möchte als Ministerpräsident garantieren, dass sie davon auch in der Zukunft leben können. Und deshalb eine ganz klare Aussage heute hier aller 3 Ministerpräsidenten, dass wir das, was wir im Moment dort in Berlin auf dem Tisch sehen, so 1:1 nicht unterstützen werden.
6: Gerade im Osten hätten viele 45 Jahre oder länger gearbeitet, aber kaum privat vorsorgen können, so die drei Ministerpräsidenten der CDU. Auch Mecklenburg-Vorpommerns Regierungschefin Michaela Schwesig von der SPD betont, die sogenannte Frühverrentung soll bleiben.
8: Wenn man jetzt ausgerechnet diejenigen bestrafen will, die am längsten arbeiten und am längsten einzahlen, frage ich mich, was ist das für ein Leistungsanreiz?
6: Der Streit kommt wenige Wochen vor den Landtagswahlen in Sachsen-Anhalt und Mecklenburg-Vorpommern, Länder, in denen die AfD, die Alternative für Deutschland, die Umfragen dominiert und CDU und SPD stark unter Druck setzt. Die zuständige deutsche Sozialministerin Bärbel Baas und der neue Fraktionschef der Union, Thorsten Frey, wollen das Paket dennoch nicht wieder aufschnüren, das auf den Empfehlungen von Experten basiert.
9: Und natürlich ist das jetzt kein Wunschergebnis, was diese Alterssicherungskommission vorgestellt hat.
10: Insgesamt ist es ein Gesamtwerk, diese Rentenreform, wie sie von der Alterssicherungskommission vorgeschlagen worden ist. Und natürlich hat da jeder etwas, was ihm nicht so gut gefällt. Aber das ist ja gerade das Wesen eines Kompromisses, dass man da aufeinander zugeht, dass man die Interessen von Union und SPD gegeneinander abwägt, aber dass man auf der anderen Seite auch die unterschiedlichen Generationen im Blick behält.
6: Für die Reform braucht die Regierung die Zustimmung im Bundestag und im Bundesrat. Die 7 Länder haben im Bundesrat 25 von 69 Stimmen. Werden es nicht noch mehr Länder, reicht das für eine Blockade nicht.
1: In den Nahen Osten schauen wir jetzt auf die Zukunft im Gazastreifen. US-Präsident Donald Trump verkündete vor dem Wochenende einen monumentalen Schritt, verkündet die Entwaffnung der Hamas. Darauf habe man sich geeinigt, sagt er da. Die vielen verschiedenen Meldungen dazu seither wollen wir jetzt sortieren mit Nikolaus Wildner, unserem Korrespondenten in Israel. Guten Tag.
11: Guten Tag.
1: Bevor wir da in die politischen Details und die Debatten gehen, wie ist denn die Situation in Gaza aktuell für die Menschen im schmalen Küstenstreifen?
11: Die allgemeine Lage für den überwiegenden Großteil der Bevölkerung im Gazastreifen ist weiterhin katastrophal und menschenunwürdig. Zahlen bieten hier nur Anhaltspunkte für diese menschliche Tragödie. Der Gazastreifen ist insgesamt etwas kleiner als die Stadt Wien. Die israelische Armee kontrolliert derzeit rund 70% der Fläche Gazas und das führt dazu, dass also rund 2 Millionen Menschen in diesen verbliebenen 30% Gazas, einem Gebiet etwa so groß wie der Bezirk Wien-Donaustadt, zusammengepfercht sind. Laut Angaben von Hilfsorganisationen befinden sich rund 1,7 Millionen Bewohner Gazas auf diesem Gebiet in rund 1600 Zeltlagern unterschiedlicher Größe und sind dort in jeglicher Hinsicht unterversorgt bei Ernährung, Wasser, Medizin, auch wenn seit Oktober etwas mehr Hilfsgüter in den Gazastreifen gelangen als davor. Und akut sind die Menschen in den Zeltlagern derzeit von der großen Sommerhitze betroffen und dazu auch noch von Ungeziefer und einer Rattenplage.
1: Stellt sich die Frage, welche Hoffnung auf Besserung gibt es? Wo stehen denn die Friedensbemühungen? Da spricht Donald Trump von einem monumentalen Schritt am Wochenende. Wo stehen wir denn nach dieser großen Ankündigung?
11: Die Hoffnung für eine Besserung dieser Lage kann nüchtern betrachtet mit dieser großen Ankündigung Donald Trumps über einen Durchbruch bei der Umsetzung seines Gaza-Friedensplans vorerst nicht mithalten. Nach dem Versuch der USA Ende vergangener Woche Aufbruchstimmung zu verbreiten, ist die Lage zwischen den Konfliktparteien Hamas und Israel wieder sehr schnell in die, wie man sagen muss, bekannte Pattstellung zurückgependelt, die weiterhin nicht auflösbar scheint. Die Hamas hat gegenüber den Vermittlerstaaten in der Region, Ägypten, der Türkei und Katar, gewissen Zugeständnissen in Richtung einer Entwaffnung zugestimmt und die aber an Bedingungen geknüpft, die Israel stets abgelehnt hat. Und Israel stellt für seinen Abzug aus Gaza Bedingungen an die Hamas, die diese stets abgelehnt hat.
1: Wie so oft geht es ums Kleingedruckte. Es heißt, die Hamas hat zugestimmt. Wozu denn genau?
11: Nach eigenen Angaben hat die Hamas zugestimmt, ihre schweren Waffen an ein künftiges palästinensisches Nationalkomitee zur Aufbewahrung zu übergeben. Gegenüber arabischsprachigen Medien hat ein Hamas-Vertreter betont, dass die Hamas keiner Entwaffnung zugestimmt habe, sondern lediglich ein palästinensisches Komitee und auch das nur unter mehreren Bedingungen, allem voran einem vollständigen Abzug Israels aus dem Gazastreifen. Von einer historischen, vollständigen Entwaffnung der Hamas, wie von den USA verkündet, kann aus Sicht der Hamas-Führung also keine Rede sein.
1: Wie sieht denn die israelische Position dazu aus? Wozu hat Israel denn nicht zugestimmt?
11: Auch die israelische Regierung bleibt ihrer Linie treu und lehnt alle Vorgangsweisen ab, die der Hamas und anderen Terrororganisationen im Gazastreifen eine Rolle in der Zukunft Gazas einräumen. Israel verlangt also weiterhin die vollständige Entwaffnung der Hamas inklusive der leichten Waffen, die den überwiegenden Großteil des Arsenals der Hamas ausmachen, bevor man bereit ist, über den Abzug von Truppen aus dem Gazastreifen überhaupt zu reden. Israel sagt dabei auch weiterhin in erster Linie, wie es in Gaza künftig nicht aussehen soll. An Überlegungen für einen für Israel akzeptablen Wiederaufbau Gazas will sich diese Regierung speziell auch vor den Wahlen in Israel Ende Oktober nicht beteiligen.
1: Von einem Durchbruch ist die Lage also weit entfernt. Wie kann es denn weitergehen? Was ist denn die Perspektive?
11: Die Hoffnung auf so einen Durchbruch ist und bleibt derzeit tatsächlich gering, vor allem für die Bevölkerung im Gazastreifen, die für diese Pattstellung den größten Preis zahlt. Das dürfte sich wohl auch in absehbarer Zeit nicht ändern. Solange die Hamas und andere palästinensische Organisationen in Gaza an der Politik festhalten, eines Tages Israel beseitigen zu wollen, anstatt einen Ausgleich mit Israel zu suchen. In einem TV-Interview hat der Hamas-Sprecher Razi Hamad gestern Folgendes gesagt, und ich zitiere: Für die Hamas kann ich bestätigen, dass wir nicht unsere Einstellung und unsere Ziele ändern. Wir werden künftig höchstens etwas andere Methoden und Herangehensweise verwenden, um die Besatzung zu beenden. Unter Besatzung versteht die Hamas auch die Existenz Israels und das israelische Staatsgebiet. Und solange sie das für sich fordert, macht sie es israelischen Regierungen, die ebenfalls keinen Ausgleich mit den Palästinensern suchen, sehr leicht, und israelischen Regierungen, die künftig vielleicht doch einen Kompromiss mit den Palästinensern anstreben, wird sie es damit sehr schwer machen.
1: Analysiert Nikolaus Wildner, Israel-Korrespondent für den ORF. Vielen Dank.
11: Sehr gerne.
1: Das Thema Gaza beschäftigt nicht nur die Politik in Israel und im Nahen Osten, sondern spielt auch eine große Rolle im Vorwahlkampf der Demokraten in den Vereinigten Staaten. Wie deren Kandidaten sich zu Gaza positionieren, hat großen Einfluss darauf, mit welcher politischen Botschaft die Demokraten bei den Midterm-Elections im Herbst ins Rennen gehen. Die Vorwahlen in Michigan gestern sind zu einem Kopf-an-Kopf-Rennen zwischen demokratischem Mainstream und dem linken israelkritischen Flügel geworden, wie Markus Müller berichtet.
12: Die letzten Ergebnisse der Briefwahlstimmen fehlen noch, aber der progressive Kandidat Abdul El-Sayed liegt in Führung und dürfte so bei den Midterms im Herbst für die Demokraten ins Rennen gehen. Der parteiinterne Wahlkampf war heftig und teuer. 60 Millionen US-Dollar, der weitaus größte Teil davon für Haley Stevens, die gemäßigte Kandidatin des demokratischen Parteiestablishments. Genau deshalb sei er gewählt worden, sagt El-Sayed am Wahltag. Ich will, dass mein Steuergeld in Michigan bleibt. Und ich nehme keine Spenden von Leuten, die wollen, dass dieses Steuergeld nach Israel geschickt wird. Seit Beginn des Gaza-Krieges gibt es nur mehr Unterstützung für Kandidaten, die genau auf der Linie des israelischen Premiers Benjamin Netanyahu sind. Die Demokratische Partei, traditionell israelfreundlich, sei deshalb gespalten, sagt Ronald Stockton, Politikwissenschaftler an der Universität von Michigan in Dearborn.
13: The turning point was Gaza.
12: Der Wendepunkt war Gaza. Das haben wir alle gesehen, vor allem junge Leute. Sie haben gesehen, wie sich dort die Leichen auftürmen. Und sie haben gefragt, warum macht unsere Regierung nichts dagegen? Der Krieg im Nahen Osten hat Teile der demokratischen Basis elektrisiert, gegen die gemäßigte Führung der Partei. Alle Umfragen zeigen, die Basis meint, die Parteiführung tue nichts für sie. Aber die Progressiven tun etwas. Sie geben eine Alternative, sagt Politikwissenschaftler Stockton. Ob die Gesamtheit der Wählerinnen und Wähler das bei der Wahl im Herbst auch so sehen wird, ist offen. Und das Rennen wird wieder knapp. Michigan gilt als Swing State. Präsident Trump hat die Präsidentschaftswahl hier gewonnen. Und er unterstützt den republikanischen Kandidaten für den Senat, Mike Rogers. Sollten die Demokraten Michigan verlieren, stehen die Chancen auf einen Machtwechsel im Senat praktisch auf Null.
1: Und von den USA schauen wir weiter nach Asien, nach Taiwan, wo aktuell auf der 23 Millionen Einwohnerinsel wieder wie jedes Jahr eine militärische Großübung beginnt, um sich gegen mögliche Angriffe Festlandchinas zu wehren. Denn die Drohgebärden aus China, die halten an. Katharina Wagner hat mit einem Experten über die Lage gesprochen.
0: China lässt militärisch die Muskeln spielen, noch nur bei Militärparaden. Doch so die Anweisung von Staatschef Xi schon vor mehreren Jahren, 2027 solle Chinas Volksbefreiungsarmee bereit sein, Taiwan anzugreifen. Für diesen Ernstfall will man in Taiwan gerüstet sein. Bei den diesjährigen Militärmanövern soll urbane Verteidigung und Widerstandsfähigkeit ebenso trainiert werden wie Drohnenbekämpfung. Und das verbunden mit Zivilschutzübungen, erklärt Andreas Fulda, Politologe an der Universität Nottingham.
14: Also es geht zum einen um die Einbindung von Regierungsgebäuden, aber auch Einkaufszentren, öffentlicher Nahverkehr. Während der Übungen werden zum Beispiel Sirenen ausgelöst werden. Es wird Warnmeldungen an Mobiltelefone verschickt. Das heißt, taiwanische Bürger werden das hautnah erleben. Das hat eine psychologische Komponente. Häufig heißt es, dass viele Bürger diese Bedrohung im Grunde so als eine Art Hintergrundrauschen wahrnehmen. Aber das stellt die Regierung dann schon vor eine Herausforderung, denn das Lagebild ist ja mittlerweile doch sehr besorgniserregend und man muss die Bevölkerung auch auf den Ernstfall vorbereiten.
0: Die Bedrohung sei laut dem Taiwan- und China-Experten Fulda längst spürbar.
14: Im Grunde wird Taiwan ja schon täglich angegriffen. Also der Informationskrieg ist im vollen Gange. Diese sogenannten Grauzonenaktivitäten des chinesischen Militärs finden in der Luft und auf dem Meer täglich statt. Halbjährlich kommt es zu diesen großen Militärmanövern um Taiwan herum. Diese Signale sind eigentlich unmissverständlich. Hier wird wirklich schon der Krieg geprobt.
0: Was aus Chinas Sicht für einen relativ baldigen Angriff sprechen könnte, die USA sind militärisch andernorts beschäftigt und haben Waffenlieferungen für Taiwan im Wert von 14 Milliarden Dollar ausgesetzt, offiziell aufgrund von Engpässen wegen des Iran-Krieges. Und Chinas Staatsoberhaupt Xi hat seine Macht im Land konsolidiert. Für die Weltwirtschaft hätte ein Angriff Chinas oder eine Blockade der Seestraße von Taiwan katastrophale Folgen, sagt Fulda.
14: Also bei einem Angriff auf Taiwan würden wir in einer veränderten Welt aufwachen. Es gibt eine Studie von Bloomberg Economics, wonach schon die Kosten für die Weltwirtschaft im ersten Jahr sich auf 10 Billionen US-Dollar belaufen würden. Um das mal kurz zu veranschaulichen, das wären die kombinierten Kosten der globalen Corona-Pandemie, der 2008-Finanzkrise und des russischen Angriffskriegs gegen die Ukraine zusammen.
0: Ob Chinas Armee für eine Invasion Taiwans bereits gerüstet ist, sei unklar, sagt der Politologe Fulda. Doch die Kampfrhetorik aus Peking, wie jüngst aus dem Verteidigungsministerium, ist deutlich. Egal, was Taiwans regierende Partei tue, die Insel könne dem Schicksal des Untergangs der Unabhängigkeit nicht entkommen.
1: Nach Innsbruck schauen wir jetzt, wo die Festwochen der alten Musik heuer ein besonders langes und lange nicht gespieltes Stück auf die Bühne bringen. Il Pomodoro, zu Deutsch der goldene Apfel, ist der Titel der wohl legendärsten Barockoper aller Zeiten. Nach der Uraufführung in Wien im Jahr 1668 ist das barocke Megaspektakel nie wieder gezeigt worden. Ein Grund dafür ist die Dauer von 8 Stunden. In Innsbruck kommt am Freitag eine Neuinszenierung auf die Bühne. Theresa André berichtet.
15: Il Pomodoro hat nichts mit Tomaten zu tun. Die Barockoper Der goldene Apfel ist mit 8 Stunden Musik länger als jede Oper von Richard Wagner. In Innsbruck teilt man das Spektakel daher auf 2 Abende auf. Ein Stück mit einer längeren Pause von 20 Stunden dazwischen. Eva Maria Sens, die künstlerische Direktorin der Innsbrucker Festwochen, will den Mythos brechen.
16: Wir wollen beweisen, dass das unaufführbar vielleicht nicht ganz so der richtige Terminus ist, mit dem man diese Oper bezeichnen kann. Die Innsbrucker Festwochen wollen beweisen, sie ist aufführbar.
15: Stunden Musik von Pietro Antonio Cesti, 47 unterschiedliche Rollen und 23 Bühnenbilder hat das barocke Original. Seit einigen Wochen probt ein engagiertes internationales Team am Tiroler Landestheater. Regisseur Fabio Ceresa ist gefordert.
17: Für die Innsbrucker Festwochen ist das ein klarer Fall von Größenwahnsinn und auch eine gute Portion Verrücktheit.
18: voll leer.
15: Das Libretto ist erhalten, doch Teile der Partitur sind verschollen. Antonio D'Antone, der künstlerische Leiter, hat die fehlenden Stellen aus anderen Cesti-Opern rekonstruiert. Würde man den Unterschied zwischen D'Antone und Cesti nicht mehr hören, ist er überzeugt. Die Handlung ist eher verworren. Der goldene Apfel löst unter Göttinnen einen Zickenkrieg aus. Wer die Schönste ist, die antike Geschichte vom Urteil des Paris, holt Regisseur Ceresa ins Heute. Wer im Publikum für kurze Zeit die Augen schließen sollte, könne jederzeit wieder einsteigen.
17: Jede Szene ist eine kleine Geschichte für sich, ganz eigenständig. Im Grunde setzt sich die ganze Oper aus vielen Kurzfilmen zusammen, die am Ende ein großes Ganzes ergeben.
15: Die Uraufführung hat damals 100.000 Taler gekostet. Das wäre heute ein zweistelliger Millionenbetrag. Ganz so viel wollen die Festwochen nicht ausgeben, sagt Eva Maria Sens.
16: Nein, wir haben nicht dieses Budget. Man darf aber auch nicht vergessen, dass in diesem Geld auch mit drin ist, es wurde ein eigenes Opernhaus für diese Oper gebaut. Es wurde immenses Geld alleine in die technische Ausstattung gesteckt. Das machen wir nicht. Wir bleiben im Tiroler Landestheater, wie mit allen Opernproduktionen in den vergangenen Jahrzehnten.
15: Fantasievolle Kostüme und auf offener Bühne permanent wechselnde Bilder sollen das Publikum zum Staunen bringen. Und so viel sei schon verraten. Die Innsbrucker Fassung von Il Pomodoro dauert dann doch nur 7 Stunden.
1: Kurz vor eins ist es Zeit für den kompakten Nachrichtenüberblick. Heute mit Anselm Peer.
19: Die extreme Trockenheit und die Hitze wirken sich massiv auf die Getreideernte aus. Die bisherige Getreideproduktion liegt rund 14% unter dem Durchschnitt der vergangenen 5 Jahre. Auch die Maisernte dürfte laut der AMA unterdurchschnittlich ausfallen. Die Agrarmarkt Austria betont aber, dass es trotz der geringeren Ernte in Österreich ausreichend Getreide gebe und die Qualität des geernteten Brotgetreides erfreulich hoch sei. Die Bundesregierung arbeitet weiter an ihren Plänen für Hitzeschutzmaßnahmen. Der Einbau von Klimaanlagen in Wohnungen soll einfacher und Schulen besser gekühlt werden. Das Gesetz soll bis Herbst stehen. Mit einem Ministerratsvortrag hat sich die Dreierkoalition jetzt auf die Grundpfeiler geeinigt. Die deutsche Polizei hat auf dem Flughafen Leipzig eine Drohne in der Nähe eines ukrainischen Transportflugzeugs sichergestellt. An der Drohne sollen Sprengstoff und ein Zünder befestigt gewesen sein, heißt es aus Sicherheitskreisen. Außerdem ist eine DHL-Frachtmaschine kurz nach dem Start in Leipzig mit einem Flugobjekt zusammengestoßen und leicht beschädigt worden. Sie musste in Hannover landen. Die Ermittlungen sind im Gang. Bei russischen Angriffen in der Ukraine sind in der Nacht mindestens 17 Menschen getötet und 44 weitere verletzt worden. Dutzende russische Raketen und Drohnen haben laut den Behörden in Kiew Wohngebäude und Lagerhallen getroffen. Präsident Zelensky fordert erneut mehr Luftabwehrsysteme von den westlichen Verbündeten. Die israelische Regierung lehnt einen Plan zur vollständigen Entwaffnung der Hamas im Gazastreifen in seiner derzeitigen Form ab. Der Entwurf des sogenannten Friedensrats von US-Präsident Trump sieht vor, dass die Hamas ihre Waffen abgibt und Israel aus dem Gazastreifen abzieht und die Angriffe einstellt. Israels Premier Netanyahu betont aber, dass die Armee erst abziehen werde, nachdem die Hamas entwaffnet wurde. Die israelische Armee hat ihre Kontrolle über das Palästinensergebiet in den vergangenen Monaten von 53% auf über 60% ausgeweitet. FIFA-Chef Gianni Infantino hat für heute eine Krisensitzung des Fußball-Weltverbands einberufen. Er steht massiv in der Kritik, weil er WM-Rechte für Milliarden an Investoren verkaufen wollte. Vor allem in Europa ist die Empörung nach wie vor groß. Laut Medienberichten findet das FIFA-Krisentreffen in der marokkanischen Hauptstadt Rabat statt. Die aktuelle Krise könnte das Ende von Infantinos inzwischen 10-jähriger Amtszeit als FIFA-Präsident bedeuten.
1: Schauen wir jetzt noch einmal zum Wetter. Daniel Zeinlinger ist bei mir im Studio. Daniel, heute gibt es noch einmal extreme Hitze.
20: So wie gestern erreichen die Temperaturen auch heute Nachmittag die 40-Grad-Marke. An einigen Orten in Niederösterreich, Wien und im Burgenland stellenweise kann es auch wieder knapp darüber gehen. Abseits vom Osten sind die Spitzenwerte aber nicht ganz so extrem am Nachmittag mit 30 bis 37 Grad. Zur Sonne kommen am Nachmittag jetzt auch Quellwolken dazu. Besonders im Bergland entwickeln sich da und dort Regenschauer und Gewitter. Es werden nicht allzu viele sein, aber durchaus kräftige.
1: Wir haben am Beginn der Sendung gehört, in den nächsten Tagen endet die große Hitze, teilweise mit Unwettern. Wie schaut denn das konkret aus morgen und übermorgen?
20: Also morgen am Donnerstag, da gibt es von Vorarlberg bis Oberösterreich schon um 5 bis 10 Grad weniger als heute. Hier wird es morgen wechselhaft sein mit einer Mischung aus Sonne, Wolken, Schauern und Gewittern. Im Osten und im Süden aber, da wird es morgen noch einmal sehr heiß mit bis zu 38 Grad, immerhin aber nicht so extrem heiß wie heute. Und hier werden sich morgen nur einzelne Gewitter bilden. Am Freitag ist es dann noch im Osten und im Süden mit der ganz großen Hitze vorbei. Es hat zwischen 22 und rund 30 Grad. Es können am Freitag dann überall Schauer und Gewitter vorkommen. Flächendeckender Regen ist das nicht. Es wird wohl auch Orte geben, die am Freitag ganz trocken bleiben, vor allem im Flachland im Ostösterreich.
1: Und mit diesen Aussichten verabschieden wir uns. Das war das Mittagsjournal am 5. August. Christian Willywald, Regie, Sally Güven, Technik und Julia Schmuck. Am Mikrofon waren Ihr Team im Studio. Vielen Dank fürs Interesse.

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1: Willkommen. Wir sprechen über den weltweiten Wettlauf um Rechenleistung im Dienste von immer mehr KI-Anwendungen, Streaming und Sprachassistenten und sonstigen digitalen Datenbewegungen. Ein Wettlauf auch auf Kosten von Bodenverbrauch und enormem Strom- und Wasserverbrauch. Exemplarisch lässt sich das gerade gut an einer Baustelle in der Gemeinde Kronstorf nachvollziehen. Ich freue mich, dass wir heute einen Einblick aus erster Hand bekommen. Per Internetleitung bin ich verbunden mit Harald Müllner. Er ist Gründungsmitglied der BürgerInneninitiative Rechenzentrum Kronstorf. Guten Tag.
2: Grüß Gott.
1: Und mir gegenüber im Studio hat Professor Ivona Brandic Platz genommen. Sie ist Leiterin des Forschungsbereichs Computational Sustainability, zu Deutsch nachhaltige Informatik, am Institute of Computer Engineering der TU Wien. Und danke Ihnen fürs Kommen.
3: Danke für die Einladung.
1: Und Punkt 1 ist die Sendung zum Mitreden. Sie sind wie immer eingeladen, sich einzumischen mit Ihren Fragen, Kommentaren. 0800 22 69 79 ist die Nummer zu uns ins Studio. Wenn Sie lieber schreiben, dann bitte an punkt1@orf.at. Und viele Hörer und Hörerinnen haben das bereits getan und liefern uns Stichworte für unsere Diskussion. Ich möchte zu Anfang Frau Lisbeth Joachim herausgreifen. Sie schreibt ein langes Mail, ein paar Zitate daraus. Nicht in einem Industriegebiet entsteht dieses Riesenrechenzentrum, schreibt sie, sondern inmitten des ländlichen Raums auf wertvollem Ackerboden. Und, schreibt sie weiter, der Bevölkerung wurde jede Würde und wird jeder Einsicht in Verträge verwehrt. Es wird schon als Dienst an der Bevölkerung verkauft, dass Google, also der Betreiber, ein Informationszentrum in eigener Sache einrichten soll und, schreibt unsere Hörerin Frau Joachim. Harald Müller, wie ist das? Sie befassen sich schon seit Monaten, nehme ich an, mit diesem Fall vor Ort. Wurde und wird Ihnen jede Einsicht in Verträge verwehrt? Sie wehren sich gar nicht mal so sehr gegen das Rechenzentrum, habe ich gelesen, sondern vielmehr über die Art und Weise, wie Sie behandelt werden.
2: Unsere Aussage ist, wir behandeln das schon seit fast Anfang an. Es geht immer hin und her. Da sind viele Sachen noch seit der Erläuterung 2008 im Hintergrund abgelaufen, die was nicht öffentlich waren. Die ganzen Gutachten und so, die sind einfach eingebracht worden. Das wird behandelt wie ein ganz normaler Gewerbebetrieb. Verträge oder sonst was werden natürlich nicht freigegeben. Wir haben nur Zugriff zu den Sachen, die was laut Informationsfreiheitsgesetz und Umweltinformationsgesetz da sind. Ja. Und da müssen wir uns durchfragen. Das dauert immer 8 Wochen, bis wir dann wieder eine neue stellen können, wenn wir das durchgearbeitet haben. Das ist ein langwieriger Prozess. Und recht viel vorher können wir keine grundsätzliche Aussage treffen, weil wir natürlich faktenbasierend argumentieren wollen.
1: Es gibt keine UVP-Prüfung für diese Art von Gewerbebetrieb, um das Wort noch einmal zu benutzen. Warum ist das? Ist das ein Schlupfloch nach Ihrer Meinung, dass es da keine Prüfung gibt, oder wie wird das begründet? Sie haben sich sicherlich auch damit befasst.
2: Weil es keine UVP gibt. Das ist ganz klar ein Schlupfloch, sage ich jetzt, beinhart. Zum Beispiel beim Diesel müsste ab einer gewissen Summe Menge, was gelagert wird. Wir haben nur 800.000 Liter dort gelagert, drum keine UVP. Wir haben Wassermenge auf 5,5 Millionen Kubikmeter pro Jahr begrenzt, auch keine UVP. Sie sind natürlich so schlau und haben natürlich alles unter der UVP-Grenze gesetzt.
1: Professor Brandic, ich möchte ein Wort der Energiestaatssekretärin Elisabeth Zehetner zitieren. Da heißt es, wir können nicht mehr europäische Souveränität bei KI fordern und gleichzeitig jene Infrastruktur durch immer neue Hürden ausbremsen, auf der sie beruht. Europäische Souveränität bei KI wird ja in der Tat gefordert und gefördert auch. Wir kommen darauf zu sprechen. Aber wir haben es ja doch hier um ein Google-Projekt zu tun. Und damit haben wir doch gar keinen Zugriff zu den Daten, oder wie ist das?
3: Ja, also bei diesem Rechenzentrum handelt es sich um ein Google-Rechenzentrum. Google ist ein US-Unternehmen und verfolgt ganz klar wirtschaftliche und ökonomische Interessen von Firma Google. Ja. Die Tatsache, dass Rechenzentrum, das Google-Rechenzentrum in Österreich gebaut wird und auf österreichischem Boden gebaut wird, gibt uns keinerlei Garantie, dass wir Kapazitäten bzw. Zugang zu diesen Rechenressourcen in irgendeiner Art und Weise haben. Kann schon gut sein, dass das die österreichische Firmen und Verwaltung und Forschung auch benutzt wird. Aber wir haben überhaupt keine Handhabe und überhaupt keine Garantien. Und da kann man nicht wirklich über die Datensouveränität reden, weil das ganz anders ausschauen würde, wenn das zum Beispiel ein europäisches Unternehmen ist, ein österreichisches Unternehmen, beziehungsweise auch vielleicht von der öffentlichen Hand mitfinanziert wurde.
1: Wenn von Datenzentren, Rechenzentren für KI-Anwendungen die Rede ist, besonders für diese KI-Anwendung, ist immer von großen Stromverbräuchen, Wasserverbräuchen die Rede. 100.000 Haushalte werden gerne als Vergleich in Anspruch genommen, wenn man über den Stromverbrauch redet. Wasserverbrauch im Fall Kronsdorf habe ich gelesen, bis zu 5,8 Millionen Liter pro Tag, das dann bis auf 30 Grad erwärmt werden darf. Ein Hörer schreibt uns dazu, gerade an Herrn Müller, die Frage, warum wirkt man so überrascht und erzürnt, schreibt der Hörer, alle Gesetze wurden eingehalten, wassertechnisch ist es nun wirklich kein Problem, die Enz ist ein kalter Fluss, die 100 Liter sind komplett in Ordnung, das sind jetzt Sekundenwerte und wenn man sich den Verbrauch von Skigebieten ansieht, schreibt er, gibt es dort einen viel stärkeren Wasserverbrauch. Harald Müller, wie sieht das aus mit der Enz und der Meinung von unserem Hörer, dass das alles gar kein Problem ist?
2: Die Wassermenge zu entnehmen und zurückgeben wäre grundsätzlich kein Problem. Aber wir haben jetzt schon die Situation, dass heute in Steyr 19 Grad in der Enz gemessen wurden. Die Normaltemperatur ist 12. Es wird das Wasser entnommen. Es werden chemische Stoffe für die Entkalkung, für die Tötung der Krankheitserreger, zum Beispiel Legionellen, wo es 156 Fälle schon aufgezeichnet gibt in Europa durch Kühlanlagen, wo Epidemien ausgebrochen sind, und dann noch ein Theater. Dieses Wasser wird dann in einen Kühlturm eingefüllt, sozusagen, da reingespritzt und dann kommt dort der Dampf raus. Und wir wissen nicht, was für eine Energiemenge durch den Kühlturm abgegeben wird. Wir wissen nicht, was für eine Energiemenge an die Enz wieder zurückgegeben wird. Wir haben da keine eindeutigen Beweise oder Richtlinien, wie das im Sommer ausschaut, ob der Betrieb eingestellt werden muss, wann zu viel ist. Es gibt keine Mikroklimaerhebung, wie das ausschaut mit der riesigen Wärmemenge, die in die Luft mit die Aerosole abgegeben wird. Es ist alles eine Blackbox, ja. Und das ist das, was wir eigentlich bemängeln, ja. Wir haben uns parallel dazu von der Linz AG das Fernwärmekraftwerk angeschaut. Die hat auch UVP gehabt und da schaut das komplett anders aus.
1: Kronsdorf ist ein Fall von vielen in einem weltweiten Trend. Ivona Brandic, Sie verfolgen diesen Trend seit Jahrzehnten. Sie forschen in diesem Bereich schon lange. Nachhaltige Informatik ist ein Stichwort, das Sie auch bewegt. Und ich habe gestern in einem UNO-Bericht gelesen, vom UNO-Institut für Wasser, Umwelt und Gesundheit. Dort heißt es, einer der folgenreichsten Aspekte der KI, der vergleichsweise wenig beachtet wird, ist ihr ökologischer Fußabdruck. Es geht dabei um Stromerzeugung, Kühlsysteme, Flächenverbrauch und am Ende auch um Elektroschrott. Rechenzentren wie dieses, das dort entsteht, gibt es weltweit wahrscheinlich jetzt schon Dutzende bis Hunderte. Wie ist die Größenordnung, die Sie so, wenn ich jetzt an Kronsdorf denke und an vergleichbare, die entstehen werden, Stichwort Leopoldsdorf in Niederösterreich, oder auch schauen wir weiter nach Europa oder in die USA?
3: Ja, also diese Art der Rechenzentren ist jetzt im Aufkommen. Man muss auch sagen, es ist ja nichts Neues, dass Rechenzentren gebaut werden. Also die werden schon seit 20, 30 Jahren gebaut. Sie können heute durch Wien spazieren gehen und Sie werden wahrscheinlich an 2, 3 Rechenzentren vorbeigehen, ohne dass Sie wissen, dass da dort Rechenzentren sind, weil sie zu kritischen Infrastruktur gehören und in der Regel so gebaut sind, dass sie nicht von außen sichtbar sind. Wir reden aber hier von einer ganz anderen Größenordnung. Ja? Also diese Größenordnung übertrifft alles, was wir bisher gesehen haben. Und worauf ich auch hinweisen möchte, wir reden hier von den Superscale-Rechenzentren, also Superscaler. Was bedeutet das? Ja, das ist allein schon in der Bezeichnung drinnen. Sie sind riesengroß und sie wollen skalieren. Das heißt, man baut sie nicht so auf, dass sie jetzt eine bestimmte Größe haben, sondern von Grund auf so, dass sie 2, 3, 5-mal so groß werden können. Also das ist ja schon in diesen Modellen, in Überlegungen schon mit drinnen. Und
1: das heißt, sie sind jederzeit erweiterbar.
3: Genau, die haben eine Art modulare Bauweise und sollten, das ist die Grundidee, nach Bedarf dann auch erweitert werden, ohne dass auf neuen Standorten Rechenzentren auch gebaut werden. Und ich glaube, das ist ein Problem, dass eben durch diese Skalierung dann zusätzliche Ressourcen dann benötigt werden, auch in der Zukunft. Und dadurch, dass eben, das hat der
1: Harald Müller
3: schon erwähnt, wir haben noch keine Gesetzgebung für diese Art der Rechenzentren. Ja? Also das hinkt noch ein bisschen hinterher. Große Rechenzentren, aber eine bestimmte Art Größenordnung und Megawattleistung müssen zumindest nach außen hin Informationen geben. Die müssen das veröffentlichen. Ja? Aber sonst nicht viel. Ja? Also Effizienzgrad muss veröffentlicht werden. Diese Rechenzentren, zum Beispiel Google-Rechenzentren, die gehören ganz sicher zu den effizientesten auf der Welt, die jetzt gebaut werden, weil sie auch sehr viel investieren, auch in diese Bauart und auch in Energieeffizienz, weil letztendlich müssen sie ja die Rechnungen zahlen. Aber es geht einfach um eine ganz andere Größenordnung, die wir derzeit so nicht hatten und haben. Und da hinkt man einfach hinterher. Versuchen Sie jetzt ein Winrad aufzustellen irgendwo in Österreich. Was da alles geprüft wird und was da alles gemacht wird. Und bei so einem riesigen Rechenzentrum wird es eben nicht gemacht. Und das gehört natürlich korrigiert und wird wahrscheinlich hoffentlich in den nächsten Jahren und Monaten auch passieren.
1: Unsere Hörerin Frau Zöchmeister schreibt, wurde für das Google-Rechenzentrum in Oberösterreich ein alternativer Standort geprüft? Und warum gibt es keine Fernkälteanlage wie bei einem Rechenzentrum in der Steiermark, das kürzlich auf Ö1 vorgestellt wurde? Schreibt sie, wirtschaftlich nachhaltig ist das ohnehin nicht, weil kaum Arbeitsplätze geschaffen werden. Wie viel Steuer Google dann tatsächlich zahlt, wird sich weisen, schreibt unsere Hörerin. Ja, Harald Müller, können Sie uns da weiterhelfen? Wurde nach Ihrem Wissensstand ein alternativer Standort geprüft? Und wie ist das mit den 100 versprochenen Arbeitsplätzen? Sind das größtenteils Securities?
2: Grundsätzlich einen alternativen Standort kann man theoretisch ausschließen, weil es gehört ein 380 kV-Knoten dazu, um die Versorgung von so einer Schwerindustrie sicherzustellen. Umsonst sind nicht die geplanten Projekte, zum Beispiel sieht man deutlich in Nickelsdorf, wo ein 380 kV-Knoten auch vorhanden ist für die Windkrafträder. Das ist einmal Grundvoraussetzung, der Strom muss da sein, die Energie muss da sein. Meiner Erfahrung nach in großen Rechenzentren, weil ich da beruflich früher viel unterwegs war, es wird alles outgesourced. Also im Prinzip das Wichtigste ist, was dort wirklich Eigenpersonal sein wird, wird dort im Prinzip der Installateur sein für die Klimaanlagen und ein Elektriker, der da was das Erste macht. Die Wartung wird an internationale Verträge gegeben, an internationale Firmen, das sind Company-Verträge, die im Prinzip auch nur in Amerika ausgestellt werden und die Firmen in Österreich müssen einfach dafür arbeiten, die Töchterfirmen. Das Zweite ist, das Gleiche wird es mit der Reinigung sein. Wahrscheinlich wird da das meiste auch automatisiert. Jetzt schon bei der Baustelle ist eine voll elektronische Kameraüberwachung dort, das, was sicher auch KI überwacht ist. Ja. Also wird die hauptsächliche Überwachung KI gesteuert sein. Also wird nur mehr relativ wenig Security dort sein, die was nur wohin fährt, wenn es wichtig nötig ist. Also bleibt den Gemeinden nur mehr die Kommunalsteuer vom Grund, weil das Personal, was bei internationalen Betrieben dann angestellt ist für die Wartung oder Sicherheit, weil das wird ja alles über Amerika verrechnet, werden einen Standort sicher nicht im Rechenzentrum haben, sondern dort, wo der Firmensitz ist, zum Beispiel jetzt macht es Securitas. Securitas hat da keinen Standort. Der nächste Standort wird wahrscheinlich Linz oder Steyr sein und die kassieren das dann ab.
1: Wir sprechen über Rechenzentren heute in Punkt 1. Sie können uns anrufen unter 0800 22 69 79 oder uns weiter schreiben an punkt1@orf.at. Wir fragen zum Beispiel, nutzen Sie KI-Anwendungen wie ChatGPT oder verzichten Sie darauf im Wissen, wie ressourcenintensiv jede KI-Anfrage ist? Sind hoher Bodenverbrauch, Infrastrukturausbau und Flusswasserentnahme gerechtfertigt, um in Europa US-Rechenzentren zu betreiben? Und brauchen wir zum Beispiel, wie es auch gefordert wird, eine globale Atempause im Wettlauf um immer mehr KI-Rechenleistungen?

0: Punkt 1, heute mit Harald Müllner, er ist Gründungsmitglied der BürgerInneninitiative Rechenzentrum Kronsdorf und Universitätsprofessorin Ivona Brandic, Leiterin des Forschungsbereichs Nachhaltige Informatik am Institute of Computer Engineering der TU Wien. Und wir haben bereits viele Anrufe in der Sendung. Frau Strasser ist unsere erste Anruferin. Guten Tag, Frau Strasser.
1: Grüß Gott. Meine Frage ist einfach, ich bin ein sozusagen ganz normaler Bürger, bin noch groß geworden ohne Internet und ich habe in der Zwischenzeit, wenn ich mich was interessiert habe, konnte ich mit den Suchmaschinen alles finden, was ich brauchen wollte, Informationen zum Beispiel in Österreich, wenn ich was von Politik wissen wollte, das Parlament hat eine gute Seite, die EU hat gute Internetseiten, meine Suchmaschinen haben das immer gefunden und ich war zufrieden. Jetzt habe ich auf meinem Handy einfach ungefragt die Möglichkeit, KI zu verwenden, da kann ich einfach eine Frage stellen und dann dauert es eine Sekunde und dann habe ich eine sehr ausführliche Antwort. Aber ich wollte eigentlich sagen, ich würde gerne darauf verzichten und ich würde gerne alle anderen End-User bitten, dass sie sagen, darauf verzichten wir. Es ist für uns gerade eine Bequemlichkeit und lassen wir die KI über für die Forschung und für die Medizin zum Beispiel. Und wenn alle End-User sagen, okay, wir brauchen kein ChatGPT und kein KI und so weiter, wir können wie bisher vorher auch unsere Informationen finden mit einem leichten Mehraufwand, dann bräuchten wir nicht so viele Rechenzentren. Und wenn man in Tagen wie diesen hört, dass die Wasserverbrauchung, Bodenverbrauchung, das alles, was der Mensch eigentlich braucht, dann sehe ich nicht ein, warum wir als Gesellschaft uns selber das antun. Wir können einfach darauf verzichten.
0: Danke, Frau Strasser. Danke, Frau Strasser, für diese, für diesen Vorschlag, Verzicht üben. Ivona Brandic, Sie haben in einem Interview auch das Thema Endgeräte angesprochen und Rechenzentrum, das sind zwei Komponenten, die ja beide den hohen Stromverbrauch verursachen, haben Sie darin, glaube ich, gesagt.
2: Mhm. Ich verstehe, ich kann es auch nachvollziehen, diese Überlegungen und Gedanken. Da gibt es jetzt zwei Themen oder zwei Gedankengänge, die man da sich anschauen muss. Das eine ist, das, was wir kennen und was die Menschen unter KI heute verstehen, sind die Sprachmodelle. Ja? Also, dass ich quasi diese Chatbots, wo ich erstens so Aufsätze generieren lassen kann, wo die Suchmaschine mir Antworten statt indexbasierte Suche eben durch die KI Antworten gibt, das ist das eine. Was aber großes Potenzial der KI ist, ist jetzt nicht unbedingt bei diesen Sprachmodellen, sondern wenn man das in eine ganz andere Domäne anwendet, eben um molekulare Prozesse zu beschreiben, beziehungsweise Medikamenten schneller zu entwickeln, in der Industrie, Fertigung, wenn die Roboter miteinander kommunizieren und da physikalische Prozesse quasi durch die KI abgebildet werden können und uns einfach helfen können, diese Ingenieurwissenschaften einfach auf eine ganz andere Ebene zu heben. Bessere Krebstherapie, das wollen wir alle. Ja? Letztendlich, alle reden über E-Autos, die Reichweite nicht haben, die noch zu teuer sind. Die KI kann uns helfen, da in den Ingenieurwissenschaften da diese Entwicklung zu beschleunigen. Das wollen dann natürlich alle haben. Ja? Und das hat natürlich ihre Kosten. Ja? Das hat ihre Kosten. Wir brauchen die Rechenzentren. Und die Frage ist, wie wir die als Gesellschaft damit umgehen. Ja? Und da befinden wir uns am Anfang. Und das gehört dann noch weiter entwickelt. Also wie wir als Gesellschaft, in diese Prozesse auch eingebunden werden können. Das ist das eine. Das andere ist, die KI ist eigentlich schon aus den Rechenzentren ausgebüxt. Ja? Also wir können sie nicht einfach so in den Rechenzentren halten. Sie ist schon überall. Ja? In unseren Handys, in unseren Laptops, in unseren Desktops, in Geräten, die wir drumherum haben. Und die andere Frage ist, wie können wir solche Ökosysteme konzipieren, so dass die möglichst wenig Energie benötigen. Ja? Und das sind diese zwei großen Fragestellungen, auf die wir jetzt dann auch Antworten finden müssen als Gesellschaft.
0: Wie ist das Beispiel Kronsdorf verglichen mit anderen Rechenzentren, Planungen international zum Beispiel? Ich habe gelesen, dass einige tatsächlich auch verhindert werden konnten, zivilgesellschaftlich. Bei anderen gibt es vielleicht noch Widerstand. Wie ist das mit der Akzeptanz weltweit? Haben Sie da einen Einblick, Frau Brandic?
2: Ja, das ist, also so eine Gegenbewegung hat man, glaube ich, seit der 80er nicht gesehen, seitdem AKWs gebaut wurden. Also so richtige Bürgerbewegungen. Manche sind erfolgreich. In USA sind viele Rechenzentren jetzt einmal gestoppt worden. Also, die werden vielleicht gebaut, vielleicht auch nicht, aber die sind gestoppt worden.
0: Weil sie zu viel Strom verbrauchen?
2: Oder? Weil die Bürgerbewegung das erwirkt hat, bis hin zur Politik, dass das dann tatsächlich also gestoppt wurde. Ja? Weil das jetzt neu evaluiert wird und bewertet wird und auch Umweltaspekte dann auch einen großen Einfluss da spielen. Man kann das auch gesellschaftlich

0: gehabt haben, haben unsere Umwelt verschmutzt und so weiter. Die Fabriken, die wir heute haben, also wir befinden uns jetzt in Industrie 5.0, also die sind ganz anders aufgebaut. Und diese Entwicklung werden wir bei den Rechenzentren auch sehen. Also wir haben so sozusagen jetzt Rechenzentren 1.0, die sind nicht besonders nachhaltig und energieeffizient. Und da gibt es, also Umweltschutz ist jetzt nicht so ein Thema, aber wir arbeiten daran, dass wir zu den nächsten Versionen kommen. Ja? Und was bei den bei der AKW-Bewegungen und Anti-AKW-Bewegungen auch ein bisschen so, um so eine Parallele zu ziehen, dort war eine Besonderheit, dass es quasi Alternativen gegeben hat. Man hat Aufbau von AKWs stoppen können, weil es eben andere Arten der Energieerzeugung gegeben hat. Die KI werden wir nun mal brauchen. Ja? Und wenn wir sagen, wir wollen es in Österreich nicht oder wir wollen es nicht in Europa, dann werden wir einfach abgehängt. Dann werden wir zu einem dritte Welt KI-Land. Ja?
1: Und also, damit, Entschuldigung, Frau Meinrich, damit wir nicht abgehängt werden, hat sich die EU gedacht, wir brauchen diese AI-Gigafactories, auf die kommen wir gleich zu sprechen. Ich möchte aber vorher noch zurück ins oberösterreichische Kronsdorf zu Herrn Möllner. Es sind einige einfache Fragen, die ich noch die Hörer und Hörerinnen stellen. Zum Beispiel Christine Heimel aus Steyr. Sie schreibt, wer zahlt die Infrastruktur? Wer zahlt, schreibt sie, den Ausbau des Umspannwerkes Ernsthofen und die Zufahrtsstraßen? Und eine andere Hörerin schreibt, warum gerade dort? Harald Möllner. Und nicht woanders.
2: Das mit der Infrastruktur, da habe ich gerade eine Anfrage laufen. Das ist so ein Nebenaspekt. Ja. Ich habe dort überall alle Gemeinden und Landesregierung gefragt, ob nun Disclosure Agreements sind. Das sind Schweigevereinbarungen, was da zwischen den Unternehmen oder Politikern oder Behörden gemacht werden. Da bin ich auch noch erst mitten bei. Wir können nicht sagen, wer das bezahlt hat. Google hat halt als schöne Maßnahme den Google-Wald gemacht, 8000 Bäume gegenübergesetzt. Ja. Dadurch, dass es schon so lange dauert, sind die Bäume schon sehr hoch. Ja. Aber das ist einfach nur ein Tropfen auf den heißen Stein. Die anderen Sachen mit der Strom, das ist auch wieder eine ganz eigene Sache. Es wird einmal grundsätzlich abgehandelt unter den 220 kV-Ring für Linz, was die Föst als Konkurrent zu Google, mehr oder weniger Stromhunger-Konkurrent benötigt, wird da ein 220 kV-Ring für Linz gebaut und dadurch ist auch der Ausbau vom Umspannwerk Ernsthofen nötig, ja, wo alle Leitungen aus dem Enstal, Donau, Kraftwerke und alles zusammenkommt.
1: Und das zahlt und Austrian, das baut Austrian Power Grid.
2: Ja, genau, Austrian Power
1: Grid. Also der Staat.
2: Ja, danke.
1: Ja. Also der Staat.
2: Und da ist es relativ unklar, wie viel zahlt. Es heißt, dass Google was dazu gezahlt hat, aber Google hat ja auch eine eigene Hochspannungsleitung, eine 110 kV-Leitung von der Energie AG bekommen, wo die Übergabestelle ganz klar sichtbar ist, dass das Gebiet dort in 4 Baustufen ausgebaut wird. Und die ganze interne Infrastruktur, Trafo und so, das bezahlt sich Google selber, das wissen wir, ja.
1: Unser nächster Anrufer ist Herr Huber. Guten Tag, Herr Huber, Sie sind auf Sendung.
3: Ja, guten Tag, ich wollte noch zu Ihrer Frage, beziehungsweise der letzten, also die Sie vor der Musik gestellt haben, beziehungsweise der letzten Hörerin bekräftigen, was Ihr Gast gesagt hat. Wir wären ein dritte Weltland, wenn wir das nicht tun, weil ich arbeite mit dieser KI seit fast 4 Jahren jetzt schon und habe die rasanteste Entwicklung, die durchgemacht hat. Also ich setze das für Schriftsätze, vor allem in Englisch, ein für Gerichtsschriftsätze und so weiter. Also es ist einfach ungeheuerlich, was das kann, auch privat natürlich oder auch für Beantwortung aller verschiedenster Dinge, auch für Recherchen und so weiter. Wenn man das vor 20 Jahren gehabt hätte, dann noch länger.

0: Also mein Leben hätte sich ganz anders entwickelt. Jetzt bin ich schon ein bisschen zu alt, um was Neues zu beginnen, nehme ich an. Aber das, wenn sich das so weiterentwickelt, das ist ungeheuerlich, weil das wird in 2 Jahren noch unglaublichere Möglichkeiten haben. Und das zu übersehen, das ist ja wie die Entwicklung des Rades. Das ist ein Schritt für die Menschheit. Also ich bin von dem Ganzen so begeistert und kenne aber viele Leute wie diese Dame, die das einfach ewig gestrig verleugnen und das einfach gar nicht sehen wollen oder nicht benutzen und so weiter und Angst fast davor haben. Das ist eine Errungenschaft, die ist einfach ungeheuerlich und so toll und so bereichernd und vor allem erleichternd, arbeitserleichternd. Das wäre eigentlich nur mein Beitrag, ja, dass man das wirklich verziehen muss und schauen muss, wenn man nicht in, egal wo, das wird, wie die Dame richtig sagte, auch kleiner werden und so weiter und viel weniger umweltbelastend werden und so weiter, diese Rechenzentren. Aber das ist für die Menschheit eine ungeheuerliche Errungenschaft. Und vielleicht könnten wir dann endlich alle unsere anderen Probleme, über die wir gerne hinwegschauen, wie Kriege und so weiter bekämpfen und so. Okay?
1: Danke, Herr Huber, für die Leidenschaft für die KI. Ja, Ivona Brandic, wir brauchen das, hat unser Hörer begeistert erzählt. Die KI wird sich ändern, die Rechenzentren werden andere werden. Vielleicht werden sie eines Tages sich selbst beibringen, weniger Strom zu verbrauchen.
2: Mhm. Naja, also daran, also woran wir arbeiten, also ich habe über die Energieeffizienz von der Rechenzentren vor 15 Jahren schon geforscht, wie energieeffizient Rechenzentren werden können, die diese Art und Bauweise haben, die wir heute nutzen. Heute forsche ich, wie können wir Rechenzentren bauen, ganz ohne Strom. Also es gibt Forschungsrichtungen, wo die Berechnungen mit Hilfe von Licht stattfinden. Ja? Also ich kann mir schon vorstellen, dass wir in 20 Jahren eine ganz andere Art und Bauweise von Rechenzentren haben. Aber dort müssen wir erst einmal kommen. Ja? Das ist das eine. Das heißt, Forschung ist wichtig. Und auch, ich sehe das auch genau in dieser Diskussion heute, wie wichtig es ist, die Bildung und auch Empowerment, also von Menschen, einfach da tatsächlich die auch weiterzubilden und Fakten und Daten und in adäquater Art und Weise dieses Wissen auch zu verbreiten. Und ich rede jetzt nicht nur, wie nutze ich KI, sondern dass man wirklich von Grund auf weiß, wie funktioniert das. Ja? Und man redet auch in den Schulen dauernd KI-Bildung und so weiter. Ich meine, die Kinder, die Jugendlichen, die müssen auch wissen, wie solche Technologien funktionieren. Und da gibt es noch einiges zu tun.
1: Unsere Hörerin Frau Brunhölzl schreibt uns und verweist auf den anderen Standort, wo ab 2027 ein Rechenzentrum gebaut werden soll. Ich bin gebürtige Leopoldsdorferin, schreibt sie, und über ihren Ort, der in den vergangenen Jahren, 30 Jahren, ein wirklich vorzeigemäßiges, in Anführungsstrichen, Negativbeispiel für Flächenversiegelung und fehlerhafte Baustrategie ist. So die Hörerin, nun ist der Bau des Rechenzentrums einstimmig in einer Gemeinderatssitzung Ende Mai beschlossen worden, deren Protokoll bis heute nicht öffentlich auffindbar ist, schreibt sie. Meine Frage, wie kann man sich als Anrainerin einbringen bzw. diesen Bau noch verhindern? Außerdem ist bekannt, in welchem Jahr bereits die Flächen der Gemeinde an die US-Firma verkauft wurden. Vielen Dank, schreibt die Hörerin, wenn diese Aspekte behandelt werden. Und ich darf die Frage an Herrn Müllner weitergeben. Wie ist das? Sie sind selber kein Aktivist. Sie sind selber im Laufe der Zeit in diese Rolle, die Sie heute haben, hineingekommen. Wie kann man sich einbringen? Können Sie unserer Hörerin weiterhelfen?
3: Grundsätzlich ist einmal das Wichtigste, wenn man die Umwidmung versäumt hat, hat man schon mal das meiste versäumt in der Raumordnung. Die Einspruchsrechte, die Baugenehmigung ist einfach nur mehr dann eine Kleinigkeit, wann das dann ist. Im Verhältnis die Baugenehmigung zu beeinspruchen, kann man piesacken, aber nicht groß grundsätzlich was machen. Meine Meinung wäre dazu, wenn es einen großen Zusammenschluss gibt eigentlich aller Betreiber, Gegner nenne ich mich jetzt, aber einfach Leute, die andere Ansichten dazu haben, Naturschutz, Energieunternehmer und sonst was, wenn sie die einmal alle zusammentun und Vorgaben macht, wie sowas zu auszuschauen hat. Wenn wir sagen, alles über 50 Megawatt Anschlussleistung muss das und das und das haben, dann könnten wir ein Gesetz erschaffen, welches genau das betrifft, und dann hätten wir genau das, was sich die Wirtschaft wünscht, Rechtssicherheit und schnelle Umsetzung. Aber da hier einfach die Auslegung von den Gemeinden, von den Ländern, von den Firmen, Rechtsanwälten hin und her geht, kann man hier nicht von schnellen Verfahren ausgehen, und die Bürger kommen sich auch so vor, dass sie keine Rechte haben.
1: Auch im Fall Kronsdorf wurde die Einstimmigkeit des Gemeinderatsbeschlusses betont. Wie fassen Sie kurz zusammen, Herr Müllner, wie ist das gewesen? Sie haben da wahrscheinlich auch erlebt, miterlebt oder erzählt bekommen, wie da Vertreter von Google die Gemeinderatsvertreter versuchen zu überzeugen, dass das, was da bei Ihnen passiert, eine gute Sache ist, der man zustimmen muss. Gibt es da vielleicht sowas wie eine Asymmetrie auch in der im Wissen, was da auf die Menschen in Kronsdorf zukommt, wenn sie da zustimmen?
3: Ich kenne das eigentlich so grundsätzlich in der Gemeindepolitik, dass viele Leute, was sie beschließen, nicht wissen, ja. Und das, so ein großes Projekt zu beschließen, finde ich für eine 3.500 Einwohnergemeinde einfach zu groß. Dieses Projekt wurde einfach gut angekündigt, gute PR-Aktionen. Wieder mal sieht man auch jetzt mit den PR-Aktionen von Google gegen uns, wird ein internationaler Konzern, der direkt in Amerika sitzt, einer der größten Werbefirmen mit ihrer Töchterfirmen in Österreich und Deutschland, engagiert, gegen uns zu werben. Natürlich wird sowas auch in der Gemeinde gemacht, ja. Und das ist einfach eine gute Verkaufstaktik. Und wenn man nicht mit der Materie konfrontiert ist persönlich und da Möglichkeiten hat, auch Gegenfragen zu stellen, sichere das voll ein, dass der Gemeinderat dann zugestimmt hat. Ja. Aber die Zustimmung ist natürlich dann und die Umwidmung in einer geheimen Abstimmung geschehen, wo man keine Einsicht hat, auch nach Informationsfreiheitsgesetz, wie das dort abgelaufen ist.
1: Sie können uns weiter anrufen, 0800 22 69 79, oder Sie schreiben uns ein Mail an punkt1@orf.at. Punkt 1 heute zum Thema Rechenzentren in Kronsdorf, Leopoldsdorf und anderswo weltweit. Wir machen ein bisschen eine Verschnaufpause mit Musik Digital Witness. Goodbye.

0: Punkt 1 heute zum Thema Rechenzentren und unsere Hörerin Frau Trotzmüller kommt gleich auf das zurück, was wir vor der Musik angesprochen haben. Na und, schreibt sie, werden wir eben von dieser negativen Entwicklung abgehängt in Europa? Das wäre mir recht, schreibt sie. Wieso muss man jeden Mist mitmachen? Ich brauche die KI nicht und sehe den Ressourcenverbrauch nicht ein. Wir haben vorher sehr gut ohne das alles gelebt. Europa könnte bewusst einen anderen Weg gehen, schreibt sie. Die Menschheit wird mit der KI untergehen und durch sie, wenn wir die Klimakrise nicht bewältigen. Letzter Satz, die Technikgläubigen sind leider unbelehrbar. Nun will aber Europa nicht untergehen. Im Gegenteil, es hat einen Fördercall ausgeschrieben in mehrstelliger Milliardenhöhe. Und zwar geht es da um Gigafactories. Und was das ist und was sie für die Datensouveränität bringen, Ivona Brandic, das wissen Sie sehr gut. Sie haben sich auch damit befasst, denn auch Wien hat sich daran beteiligt.
1: Mhm. Genau. Auf der EU-Ebene gibt es eben Ausschreibungen, um EU-gefördert große KI-Rechenzentren zu bauen. Das ist jetzt aber ein Riesenunterschied zum Beispiel zu diesem Google-Rechenzentrum, weil solche Gigafactories, die gehören dann der Europäischen Union bzw. werden kofinanziert auch von der Industrie und garantieren zu einem gewissen Grad auch Datensouveränität bzw. auch KI-Rechenkapazitäten, ja, die man dringend in der Industrie, in der Forschung, Bildung und sonst überall braucht. Wien hat sich auch beworben, ist, soweit man aus den Medien entnehmen kann, nicht weitergekommen mit dieser Bewerbung, also ist nicht in die nächste Stufe gekommen, was eigentlich total in Ordnung ist bei solchen kompetitiven Verfahren. Was ich aber sehr schade finde, ist, dass sich die Österreich nicht an der Kofinanzierung von den Gigafactories beteiligt, die dann tatsächlich dann irgendwann gebaut werden. Weil das wäre ein richtiger und wichtiger Schritt, um unsere Daten- und KI-Souveränität zu sichern. Zu der Frage würde ich auch gerne eine Anmerkung von der Anruferin auch sagen. Ja, KI kostet Ressourcen. Ja, wir benötigen Rechenzentren. Ja, wir stehen auch unter großem Druck, auch die nachhaltiger und energieeffizienter zu machen. Aber man muss sich das so vorstellen, ohne KI werden wir viele dringende Probleme und Fragestellungen in unserer Gesellschaft nicht lösen können. Und da rede ich auch von der Klimakrise, da rede ich auch von der Agrarwirtschaft und Landwirtschaft, die sich da an die klimatischen Bedingungen anpassen muss. Da gibt es sehr viele Probleme und wir gehen davon aus, dass die Kosten der KI irgendwann so niedrig werden, dass der Nutzen auch viel höher sein wird. Und da wollen wir hin, ja? Da wollen wir hin, dass die KI für Menschen einfach Nutzen bringt und die Kosten mit der Zeit, je weiter sich die Technologie entwickelt, natürlich geringer und geringer und geringer sind. Und wir lernen ja auch mit und sollen auch lernen, wie wir solche Technologie auch sinnvoll nutzen können. Es ist natürlich klar, dass jetzt am Anfang vielleicht auch nicht so sinnvolle Anwendungen da sind. Ja.
0: Nutzen wir immerhin die Abwärme, fragt ein Hörer oder fragen sogar mehrere Hörer und Hörerinnen. Nutzen wir die Abwärme für das Rechen des Rechenzentrums oder ist das in Oberösterreich zwar vorgeschrieben, aber nur, wenn ich recht informiert bin, wenn es technisch und wirtschaftlich möglich ist? Das heißt, es ist alles eine freiwillige Geschichte, Herr Müller.
2: Ja, das ist wieder mal, wer war zuerst da, das Huhn oder das Ei? Es ist alles technisch möglich, aber hier ist die Sache, dass hier die Wärmemenge nicht beachtet wird. Hier ist so eine gigantische Wärmemenge, denn ein Hyperscaler verarbeitet fast das meiste, was reinkommt, zu Wärme. Und das ist das Problem. Es müsste einfach eine Umsetzung da sein, dass die Wärme nutzbringend gemacht, verwendet wird. Und darauf zurückzukommen, warum wir jetzt erst was machen, warum hat die Landesregierung mit der Energie AG nicht vorher schon eine Fernwärme-Fernleitung gelegt und wo sich alle Gemeinden anschließen können, die die Fernwärme brauchen. Zu dem Thema 30 bis 40 Grad Vorlauftemperatur, Fernwärme braucht 90 Grad. Es sind Großwärmepumpen im Allgemeinen im Einsatz überall in Europa oder auf der Welt. Die Kühlung, Kühltürme und die ganze Kühlanlagen benötigen circa 2/3 der Energie, was eine Großwärmepumpe benötigen würde. Also es ist alles machbar, und aber Klimaschutz ist egal. Wir wollen keine grüne Wärmeenergie haben. Wir wollen unsere Holzschnitzelanlagen erhalten. Wir wollen einfach nicht weg vom fossilen Brennstoffen.
0: Stichwort Wasserverbrauch noch einmal kurz und im Zusammenhang mit Leopoldsdorf war zu erfahren, dass dort das mit der Wasserkühlung anders gehandhabt werden soll, nämlich in einem geschlossenen Kreislauf, nicht so wie beim Flusswasser der Enz. Das heißt also, Frau Branitsch, das geht auch?
1: Ja, es gibt verschiedene Kühlsysteme in so großen Rechenzentrum. Eines ist mit dem Kaltwasser, das heißt, da wird Wasser aus dem Fluss hinzugefügt, geht durch die Serverräume und führt die Abwärme weg, verdunstet auch zum Teil, und da wird das warme Wasser zurück in das Fluss wieder zurückgeführt. Ja. Das hat Vorteile, Nachteile. Einer der Nachteile ist, dass man benötigt auch fast Trinkwasserqualität, ja, weil auch man möchte auch, dass diese Geräte lange arbeiten, nicht korrodieren und so weiter und so fort. Und das ist auch von der Bauweise ein bisschen einfacher. Warmwasserkühlung schaut anders aus. Das ist so ein geschlossener Kreislauf. Das heißt, da wird Wasser auf so 40 Grad erwärmt, kommt dann durch die Serverräume, führt die Abwärme weg von den Servern und wird dann anderweitig genutzt, meistens für die Heizung. Ja. Das ist, kann man so nicht pauschal sagen, aber etwas aufwendiger in der Aufbau und ja, ergo etwas teurer. Und man muss Abnehmer haben für diese Abwärme. In Kronsdorf hat man die vielleicht nicht gefunden oder war zu aufwendig, um das zu bauen. Ich hätte eine Idee. Man könnte eine Therme daneben bauen oder sonst irgendetwas, wo man sonst auch sehr viel Wärme benötigt. Also, da sieht man auch, dass diese Planung auf der lokalpolitischen Ebene nicht so gut aufgehoben ist. Also Aufbau von solchen Rechenzentren hat eine sehr hohe strategische nationale Bedeutung. Und da spielen so viele Parameter mit. Und das auf so einer lokalen Ebene zu entscheiden, finde ich überholt.
0: Unser nächster Anrufer ist Herr Reichel. Schönen guten Tag, Herr Reichel.
3: Guten Tag. Ja, vielen Dank für die gute Übersicht. Ich möchte mit einer kritischen Anmerkung anfangen, nämlich, dass ich die Erwartungen an die KI oder diese Technologie, die wir jetzt sehen, an diese großen Sprachmodelle, dass die Erwartungen ja viel zu hoch angesetzt sind. Diese Sprachmodelle werden nicht die Energieprobleme der Zukunft lösen. Dafür braucht es ernsthafte Technologieentwicklung mit Experimenten und alles Mögliche. Die Technologie ist auch nicht neu, die gibt es seit ungefähr 40 Jahren, neuronale Netzwerke. Bis jetzt war halt die Hardware nicht verfügbar, um so große Datenmengen zu verarbeiten. Und da hat sich die Frage nach dem Energieverbrauch auch nicht gestellt. Ja, dass man mit diesen großen Rechenzentren jetzt praktisch das ganze Internet verarbeiten kann, führt zur Frage, wie geht es um die Energieeffizienz von so einem Rechenzentrum. Also physikalisch ist mir nicht klar, wie man eine Energieeffizienz angeben kann. Bei industriellen Prozessen wie der Stahlherstellung kann ich genau angeben, ja, so viel Energie brauche ich jetzt, um eine Tonne Stahl herzustellen. Mhm. Beim Rechenzentrum, was ist da der Wert, das Maß der Dinge? Das ist die Frage an die Frau Branditsch. Mhm.
0: Danke, Herr Reichel.
3: Um die Notwendigkeit vielleicht nur ganz kurz zu illustrieren, mit dem Energieverbrauch von Kronsdorf, also diesen 4 Terawattstunden, könnte man ja zumindest die Hälfte der Stahlindustrie in Österreich dekarbonisieren und somit den Klimazielen näher kommen. Wie das Rechenzentrum das schaffen soll, ist mir unklar.
0: Danke, Herr Reichel, für diese Beispiele und Frage an Frau Branitsch. Mhm. Kurz, bitte.
1: Ja. Es gibt sehr viele Parameter und die Effizienz vom Rechenzentren. Ich fokussiere mich jetzt auf das Wichtigste, Power Usage Efficiency. Da geht es darum, was ist der Overhead, also wie viel Energie wird quasi nicht genau für die Berechnungen benutzt. Also was nutze ich dann zusätzlich noch für die Kühlung, zu betreiben von irgendwelchen zusätzlichen Geräten. Und also es gibt Rechenzentren, also je näher an 1, desto besser. Und wir haben heute auch Rechenzentren, die 1,1 irgendwas haben oder 1,2. Das heißt, das hat sich im Laufe der letzten Jahren auch sehr, sehr gut entwickelt, dass man eben diese zusätzliche Energie minimiert. Heute misst man auch Wasser Usage Efficiency, also wie viel Wasser man auch benötigt, CO2-Fußabdruck. Also es gibt viele, viele andere Parameter, die man derzeit dann auch bei Rechenzentren misst, um die eben zu charakterisieren, zu parametrisieren, um eben das dann auch tatsächlich, also im Endeffekt geht es darum, die so zu labeln, wie wir unseren Kühlschrank labeln, ja, mit grün, orange, rot und so weiter.
0: Das heißt, Kronsdorf bräuchte ein Label wie Nutri-Score.
1: Genau, also die werden wahrscheinlich ein sehr gutes Label haben, aber die brauchen trotzdem viel Energie. Und deshalb muss man das auf einer ganz anderen Ebene betrachten und die Entscheidungen treffen. Das ist der Punkt.
0: Unsere Sendung nähert sich ganz stark dem Ende. Viele Anrufe, viele Mails sind zu uns gekommen. Vielen Dank dafür. Wir konnten einige davon beantworten und besprechen. Danke an meine Gäste Ivona Brandic und Harald Müllner. Und danke Ihnen fürs Zuhören und Mitmachen. Morgen in Punkt 1 geht es um Bäume, um Eiche, Teak, Kautschuk und Mahagoni. Wie diese vier Baumarten zu Akteuren der Weltgeschichte geworden sind, das bespricht Barbara Zeithammer mit dem Forstingenieur und Publizisten Christian Küchli. Und danke an das Team auch der heutigen Sendung Technik, Sabine Heiner, Regie, Noel Krischnick, Telefondienst, Kerstin Olbricht, und die Musikauswahl stammte von Helmut Jasper. Am Mikrofon verabschiedet sich Alexander Musik.

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2: 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Kuriose Kennenlerntraditionen.
3: Leute kennenlernen ist an sich nicht so schwierig. Also internationale Leute lernt man schnell kennen, weil die sind in einer ähnlichen Situation, die wollen auch Leute kennenlernen und dann redet man schnell und es wird viel durch irgendwelche WhatsApp-Gruppen oder Facebook-Messenger-Gruppen und was auch immer. Also da lernt man schneller mal irgendwie wen kennen, wenn man will und da die soziale Energie hat, sage ich einmal, da ein bisschen aus sich rauszukommen und probieren, Leute kennenzulernen. Hat schon viel Energie gekostet am Anfang. Also vor allem, wie dann noch nicht so dieses Kennenlernprogramm von der Uni angefangen hat, war es dann doch schwierig, da Leute irgendwie anzureden und einfach ein bisschen, okay, obwohl ich heute müde bin, ich will trotzdem probieren, irgendwie rauszukommen. Ja, also vielleicht hake ich da gleich ein bisschen ein. Generell der Anfangsprozess war sehr ermüdend. Einkaufen gehen war anstrengend. Es ist alles in einer anderen Sprache, auch wenn Schwedisch nahe dem Deutschen ist, es ist eine andere Sprache und man weiß nicht, wo die ganzen Produkte sind, die man haben will, zu welchem Supermarkt man jetzt geht, weil okay, es ist dann doch ein finanzieller Unterschied, ob ich zum Spar, Billa oder Hofer gehe und dort weiß ich ja nicht, also die Supermärkte sind anders und ich weiß jetzt nicht, welcher der billige Supermarkt ist oder welcher der billige, aber gute Supermarkt ist oder der super teure und das muss man alles einmal ausprobieren und schauen und dann sind das sehr viele neue Eindrücke und man denkt immer noch sehr auf Deutsch, aber irgendwie ist dann alles nicht mehr Deutsch und ja, es hat dann doch ein bisschen gebraucht und da war alles irgendwie am Anfang sehr anstrengend einfach. Also ich habe probiert, das so ein bisschen als Spiel zu sehen, dann war es irgendwie leichter und war dann cool, so die neuen Sachen kennenzulernen. Ja, aber muss man sich schon selber motivieren dazu. Und dann hat später das Kennenlernprogramm von der Uni angefangen, was sehr intensiv war. Also das kannte ich so nicht. In Schweden ist das mit sehr vielen Traditionen verbunden. Es hört sich immer so lustig an, wenn man das erzählt, aber auf der LTH dort, also TU, haben alle so einen Overall, also alle Leute, die Chemie, also alles, was mit Chemie zu tun hat, also mein Studium Biotechnologie, Lebensmitteltechnologie und so weiter, wir haben alle einen gelben Overall und dann gibt es verschiedenste Spiele oder Partys oder was auch immer und da rennen wir dann halt alle mit diesem gelben Overall herum und dann sieht man, okay, die Leute, die Computertechnologie oder IT in die Richtung machen, haben halt rosa Overalls und dann gibt es eigene Tänze. Und zum Beispiel, wir haben so ein Seifenkistel bastelt und dann gab es ein riesen Seifenkistelrennen von allen Studienrichtungen von der TU und dann haben die, was weiß ich, lilanen Overalls gegen die gelben Overalls haben wir ein Rennen gehabt und die GewinnerInnen sind dann halt weitergegangen und natürlich sind die alle auseinandergeflogen, die Seifenkistel. Ja, und dann ist unser Lied gekommen und dann haben halt, was weiß ich, 50 gelbe Maxal unseren Tanz getanzt. Das war schon irgendwie lustig. Aber man merkt halt schon auch, wenn man die Sprache nicht spricht, man steht halt schon auch viel daneben und wundert sich, was passiert da jetzt eigentlich. Und ja, also es war dann auch in der Kennenlerngruppe, waren alle internationalen Studierenden zusammengefasst und dann gab es viele andere Gruppen von schwedischsprachigen Leuten. Ja, also man fühlt sich schon noch ein bisschen extra und ich glaube, das trägt auch ein bisschen dazu bei, dass man sich schwierig auch integriert. Also es ist einerseits cool zu sehen, okay, es sind viele Internationale da und mit denen verstehe ich mich gut und man findet schnell mal Leute. Gleichzeitig ist es schon noch ein, man ist dann halt in dieser internationalen Blase und kommt da irgendwie dann auch wieder schwer oder schwieriger raus. Aber ich merke, ich habe immer mehr Leute aus Schweden, mit denen ich zu tun habe, weil es ist schon natürlich ein bisschen ein, man lernt halt eine Person kennen, über die lernt man mehr Leute kennen und irgendwie fängt dieser Stein an zu rollen.
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5: Am Mikrofon ist Anselm Peer. Ein Sicherheitsvorfall auf dem Leipziger Flughafen sorgt in Deutschland für Aufregung. In der Nähe einer ukrainischen Transportmaschine ist eine Drohne mit Sprengstoff sichergestellt worden. Mehr von Andreas Pfeiffer.
6: Ja, kurz vor Mitternacht wurde am Leipziger Flughafen eine Drohne gesichtet und diesmal auch sichergestellt. Das hat ein NATO-Sprecher bestätigt. In der Nähe eines ukrainischen Flugzeuges. Aus Sicherheitskreisen verlautet, dass das Gerät mit einem Zünder und Sprengstoff bestückt war und mittlerweile entschärft wurde. Das dürfte Rückschlüsse auf die Herkunft und die Zielsetzung der Drohne zulassen. Mit einem zweiten Flugobjekt ist kurz nach dem Start in Leipzig eine DHL-Frachtmaschine kollidiert. Sie musste wenig später in Hannover landen. Das neue Berliner Drohnenabwehrzentrum hat Ermittlungen aufgenommen.
5: Bei massiven russischen Raketenangriffen auf die ukrainische Hauptstadt Kiew sind mindestens 17 Menschen getötet worden. 44 weitere wurden nach Behördenangaben verletzt. In den vergangenen Wochen hat die russische Armee ihre Luftangriffe verstärkt. Präsident Zelensky fordert erneut mehr Luftwehrabwehrsysteme von den westlichen Verbündeten. Wegen der extremen Hitze gilt im Osten Österreichs auch heute die höchste Wetterwarnstufe. Mit 41 Grad in Wien ist gestern ein neuer Hitzerekord gemessen worden. Landesweit war es an 51 Messstationen so heiß wie noch nie. Trotzdem wird dieser Sommer wohl einer der kühlsten dieses Jahrhunderts bleiben, sagt der Klimaforscher Hans-Joachim Schellenhuber.
7: Dieser Tag und dieser Sommer in diesem Jahr werden eher in die Geschichte eingehen als die kühlsten Tage und die kühlsten Sommer in diesem Jahrhundert. Das muss man leider so sehen. Also was wir im Augenblick erleben, Temperaturen bis zu 41 Grad, bei den jetzigen Klimaentwicklungen, wie wir sie mit unseren Modellen sozusagen berechnen, ist es so, dass Temperaturen von 45 Grad in 2-3 Jahrzehnten in Wien zum Beispiel absolut möglich sein werden.
5: Bis zum Ende des Jahrhunderts müsse man mit einer Erderwärmung von 3 Grad rechnen, weil viele Staaten weltweit und auch in Europa darauf drängen, Klimaziele wieder aufzuweichen. Die Stadt Wien ruft wegen der großen Brandgefahr in den ausgetrockneten Wäldern und auf Wiesen zu besonderer Vorsicht auf. In der Wiener Lobau ist gestern eine Fläche so groß wie 25 Fußballfelder abgebrannt. Erst heute Vormittag konnte Brand ausgegeben werden. Thomas Kickinger berichtet.
8: Der Löschansatz dauerte bis nach Mitternacht. In der Nacht gab es regelmäßige Kontrollen und seit heute früh ist die Feuerwehr wieder in der Lobau. Dabei werden Glutnester auch mit Drohnen beobachtet, so Feuerwehrsprecher Gerald Schimpf.
9: Wenn keine Einsatzkräfte vor Ort wären, dann würden diese Glutnester über kurz oder lang auch wieder zum entsprechenden Brand führen.
8: Wegen der hohen Temperatur bleibt die Brandgefahr in Wien hoch.
9: Nicht nur im Wald, sondern überall dort, wo einfach der Bewuchs trocken ist. Das kann im eigenen Garten sein, wo die Hecke schon trocken ist, aber natürlich speziell auch auf diesen großen Wald- oder Wiesenflächen.
5: Sagt Feuerwehrsprecher Gerald Schimpf, das Feuer dürfte von einer weggeworfenen Zigarette ausgelöst worden sein. Die Brandermittlungen laufen. Insgesamt hat es in Österreich heuer schon rund 280 Waldbrände gegeben. Damit dürfte sich die Zahl der Waldbrände gegenüber dem Vorjahr mehr als verdoppeln. Die Behörden in Italien haben einen groß angelegten Betrug mit Ferienwohnungen aufgedeckt. Im Adria-Badeort Cesenatico nahe Rimini haben Betrüger auf Buchungsplattformen Apartments vermietet, die gar nicht existieren. Mehr als 120 Touristen sind darauf hereingefallen. Thomas Lavrokaitis und Matthias Schmelzer berichten.
10: Die Täter lockten die Urlauber mit Fotos von echten Ferienanlagen und mit unschlagbar niedrigen Preisen. Eine Ferienwoche für 800 Euro, dafür zahlt man üblicherweise in der Hochsaison das Doppelte. Über mehrere Buchungsplattformen überwiesen die Urlauber Zahlungen. Sie machte auch nicht stutzig, dass es keinerlei Bewertungen der Online-Angebote gab. Statt einer Badeort-Idylle an der Adria fanden sie an der Adresse bloß die Geschäftsstelle einer Versicherungsagentur vor. Die Betroffenen, darunter auch einige Österreicher, mussten zur Not in Hotels, Privatquartieren und auf Campingplätzen untergebracht werden. Bei der Polizei sind seit dem Wochenende schon 50 Anzeigen eingegangen. Sie fahndet nach den Betrügern.
5: Das waren die Nachrichten und jetzt zum Wetter.
11: Extrem heiß ist der heutige Nachmittag in Wien, im Burgenland und in vielen Regionen Niederösterreichs. 40 Grad hat es im Moment in Bad Deutschaltenburg. Ein wenig steigen die Temperaturen heute noch. Abgesehen vom Osten ist es nicht ganz so extrem heiß. 35 Grad jetzt etwa in Klagenfurt, 30 in Bregenz. Die Sonne scheint nur teilweise, im Bergland sind auch einzelne Gewitter dabei. Morgen am Donnerstag von Vorarlberg bis Oberösterreich um 5 bis 10 Grad weniger, dazu wechselhaftes Wetter. Große Hitze gibt es morgen aber noch einmal im Osten und hier wird es morgen auch längere Zeit sonnig. So viel zum Wetter von Daniel Zeinlinger.
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12: Am vergangenen Sonntag hat Altbundespräsident Heinz Fischer um 9.05 Uhr in der Ö1 Gedanken Sommerserie Kindertage auf seine jungen Jahre zurückgeblickt. Thema war auch seine Leidenschaft für Jazz. 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
13: Mein Vater hat mir mal von einer Amerikareise einen kleinen, aber modernen Radioapparat mitgebracht, in dem man viele ausländische Sender hören konnte, insbesondere Radio Luxemburg, wo relativ viel Jazzmusik war. 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
12: Zwei junge Wiener Jazzmusiker betreten nun auch die Ö1-Bühne in ungewöhnlicher Besetzung. 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

0: Zu Gast in der heutigen Ö1 Radio Session sind der Vibraphonist und Pianist Tobias Meissel und der Schlagzeuger, ja, und auch Synthesizer-Spieler Valentin Duit. Für das einleitende Interview hat sich Tobias Meissel bereit erklärt, dass wir gemeinsam so ein bisschen über die Geschichte des Vibraphons im Jazz sprechen.
1: Hallo.
0: Wir fangen wirklich bei dem meines Wissens ersten Vibraphon-Star an in der Jazzgeschichte und ich nehme an, den werden Sie ziemlich schnell erkennen.

0: das muss wohl Lionel Hampton gewesen sein.
1: Ja, der großartige Lionel Hampton. Ich glaube, die Geschichte ist folgende. Es gab eine Aufnahmesession mit Louis Armstrong und da stand ein Vibraphon herum und Louis Armstrong hat gesagt, spiel doch einmal auf diesem Instrument und vielleicht kannst du das einbauen. Und der hat jetzt mehr oder weniger aus Zufall angefangen. Also er kommt eben wie viele Vibraphonisten vom Schlagzeug. Was ich so faszinierend bei dieser Aufnahme finde, es ist kein Bass dabei, aber es klingt einfach wie eine Band, die spielt. Es geht kein Instrument ab, sie ergänzen sich perfekt. Lionel Hampton und Benny Goodman, also jetzt das Benny Goodman-Quartett, duellieren sich quasi mit ihren Linien. Teddy Wilson gibt da eine bombensichere Stride-Piano-Begleitung dazu und Gene Krupa klingt fast so ein bisschen wie ein Drumcomputer, der so immer so durchspielt, aber... Also wieso Swing-Musik eine Tanzmusik war, erschließt sich, wenn man diese Aufnahme hört, komplett.
0: Ja.
1: Wir haben gesprochen, während die Aufnahme gelaufen ist. Also mir ging so, wie ich ganz jung war, habe ich diese Swing-Musik einfach nicht verstanden, weil ich wollte irgendwie so Modern Jazz spielen und wollte irgendwie hip sein und habe mir gedacht, na, irgendwie ist es schon ein bisschen uncool, aber mit zunehmendem Alter und zunehmender Reife lernt man erst wirklich diese unglaubliche Musik so richtig schätzen.
0: Ja, ich habe die letzten Jahre eine sehr intensive Stride-Piano-Phase erlebt und bin ein großer Fan von dieser Ästhetik.
1: Vor allem ist es auch gar nicht einfach, Stride-Piano zu spielen.
0: Ganz und gar nicht.
1: Ich glaube, Lionel Hampton hat ja seit seines Lebens doch immer nur mit zwei Schlägeln gespielt oder hat er irgendwann auch einmal mehr in die Hand genommen?
0: Das kann ich nicht genau bezeugen, aber mir sind nur die zwei Schlägel bekannt. Vielleicht hat er mal mehr in der Hand gehabt.
1: Ich habe auch einige Aufnahmen gesehen auf YouTube, da hat er eigentlich immer zwei in der Hand. Jetzt gehen wir in der Evolution weiter. Eine Aufnahme aus dem Jahr 1953, ein Trio ohne Schlagzeug.

0: Prelude to a Kiss, ein Duke Ellington-Klassiker, mit dem irgendwie in der Evolution ja irgendwie so eine Art Nachfolger von Lionel Hampton, und der macht schon was ganz was anderes eigentlich.
1: Ja, hat auch vier Schlägel schon in der Hand und spielt Akkorde, die er aber dann zum Linienspielen wieder ablegt.
0: Also die Rede ist von, dass wir das auch noch aufklären.
1: Red Norvo.
0: Das ist jetzt schon noch irgendwie ein bisschen eine andere Ästhetik, und Red Norvo kommt eben nicht vom Schlagzeug.
1: Er kommt vom Xylophon. Also der ist eher so, so wie ich das verstehe, in der Vaudeville-Xylophon-Tradition aufgewachsen und ist dann später zum Vibraphon übergegangen. Wahrscheinlich aus klanglichen Gründen.
0: Das heißt, das Xylophon hat irgendwie doch ein bisschen so einen zoten Klang, und vor allem kann man jetzt auch nicht diese Modulationen machen, die bei einem Vibraphon möglich sind. Könnten Sie vielleicht den Hörerinnen und Hörern kurz erklären, es gibt ja nicht nur einen Vibraphonklang.
1: Es gibt den Klang ohne einen Motor oder eben, wo der Name herkommt vom Vibraphon, dass man das Vibrato verwendet, des Motors, den man verschieden schnell einstellen kann. Lionel Hampton zum Beispiel war bekannt für ein eher schnelleres Vibrato, und dann später hat Milt Jackson den Motor ein bisschen langsamer eingestellt, was die Stimmung ein bisschen beruhigt hat und cooler gemacht hat vielleicht.
0: Das ist, glaube ich, eine ganz gute Überleitung.

0: Ja, das war Milt Jackson. Wieder kann man sagen, glaube ich, einer der ersten wirklichen Innovatoren am Vibraphon, der in Sachen Timefeel und Phrasierung und Artikulation sehr viel weitergebracht hat und sich als erster dezidiert an der Bebop-Sprache von Charlie Parker und Dizzy Gillespie orientiert hat, war auch in der Band von Dizzy Gillespie und dann eben im sehr berühmten Modern Jazz Quartett, das wir gerade gehört haben, mit der Nummer Django.
1: Sie haben ja, während die Aufnahme gelaufen ist, gesagt, das ist einer Ihrer absoluten Herzensmusiker. Was ich so interessant finde, ich meine, der Klang eines Vibraphons ist ja doch eher ein bisschen so ätherisch, würde ich einmal sagen. Und bei dem Intro, das so rubato vorgetragen ist, klingt das auch so. Und wenn er dann so improvisiert,

0: lang noch. Über die Jahre ist das ein bisschen ausgefeilt worden. Ich würde sagen, eben so Mitte der 50er Jahre haben sie es dann herausgehabt.
1: Ich würde sagen, der nächste Vibraphonist, den wir hören, der klingt schon auch recht smooth und hat sich da Verdienste gemacht, indem er das Instrument in der Latin Music auftreten hat lassen.

0: Der Vibraphonist Cal Tjader mit seiner Nummer Tropic Will aus dem Jahr 1956. Während diese Aufnahme gelaufen ist, haben wir wieder ein bisschen gesprochen. Das Vibraphon, natürlich, du kannst den Klang, kannst du was machen, aber wie sie die Leute erkennen, weil sie haben da gleich nach ungefähr 15 Sekunden gesagt, ist das Cal Tjader und ich habe genickt. Es ist letztendlich, wie die Leute phrasieren und wahrscheinlich auch die Notenauswahl, die sie haben.
1: Ja, und manchmal auch die Farbe der Aufnahme, also einer gewissen Zeit zuzuordnen. Und bei Cal Tjader ist die Assoziation mit der Latin Music war ein Dead Giveaway.
0: So ein bisschen vereinfacht quasi das Erraten des Interpreten. Der nächste Vibraphonist, den wir hören, hatte sogar eine eigene Big Band. 1, 2, 3, 4.

0: Der Mann, den wir gerade am Vibraphon gehört haben, ist 1924 geboren und lebt immer noch.
1: Terry Gibbs.
0: Ich habe jetzt mir gedacht, es ist eine Live-Aufnahme mit einer Big Band als Vibraphonist oder Vibraphonistin spielen. Da muss Mann, Frau wahrscheinlich ziemlich reinhauen, dass du dich durchsetzt gegen diesen Klangkörper.
1: Ja, man kann auch ein bisschen härtere Schlägel zu Rate ziehen, aber man muss natürlich auch ordentlich reinlangen. Das kann aber auch durchaus auch in kleineren Besetzungen schon der Fall sein.
0: Könnte man das dann nicht zusätzlich verstärken, das Instrument? Das wäre ja auch noch eine Möglichkeit.
1: Gibt es auch. Also es wird gibt auch Pickup-Systeme.
0: Und ist das etwas, was Sie jemals dann auch benutzt haben selber?
1: Ich persönlich habe das nicht verwendet, weil ich kein großer Fan von dem Klang bin, wenn es dann so sehr direkt ist. Wie man es zum Beispiel von Mike Manieri manchmal kennt, dann gewisse Aufnahmen. Obwohl mir das Spiel sehr gut gefällt, aber der Klang hat mich nie so angesprochen, dass ich das Gefühl gehabt habe, ich möchte das übernehmen.
0: Sie können da wirklich so trennen, Ihnen gefällt der Sound nicht so, aber das Spiel von Mike Manieri?
1: Ja, es gibt einige Aufnahmen, die ich irrsinnig gern habe von ihm. Und so ästhetisch sein größtes Projekt, so Steps Ahead, oder das bekannteste Ding, ist so gemischt. Für mich genießbar. Aber bei ihm habe ich zum Beispiel auch mal eine Stunde genommen in New York. Und was zum Beispiel Voicing und der Einsatz von verschiedenen Farben anbelangt, ist er auch ein ganz großes Vorbild für mich.
0: Diese Aufnahme der Terry Gibbs Big Band war aus dem Jahr 1961. Wir gehen jetzt nur 3 Jahre weiter, aber das ist wirklich eine ganz andere Musik.

0: ein Ausschnitt aus der Nummer Head and Beard, die Eric Dolphy Thelonious Monk gewidmet hat. Und am Vibraphon haben wir ihn jetzt nur als Begleiter gehört, aber da hat er eigentlich auch schon sehr charakteristische Duftmarken hinterlassen.
1: Bobby Hutcherson war das.
0: Das legendäre Album Out to Lunch. Also wenn man sich das anhört, was da 3 Jahre vorher Terry Gibbs gemacht hat und dann diese Leute, ich finde das immer so, gerade die 60 Jahre, wie sich der Jazz dann irgendwie mit Lichtgeschwindigkeit weiterentwickelt.
1: Da fällt mir immer an, es gibt ein Jackie McLean-Album, das heißt Destination Out. Das ist so der Geist, habe ich das Gefühl, dieser Musik. Irgendwie so, als wir schauen, dass, wo man woanders hin kann.
0: Was ja auch interessant ist, also der Tony Williams, der Schlagzeuger dieser Aufnahme, hat eben zuerst auch mit Jackie McLean gespielt und der hat ihm da, glaube ich, schon mit 15 Jahren alle Freiheiten gelassen und deswegen spielt er jetzt eben auch so, wie er da jetzt spielt. Ich glaube, das Album wäre nicht so epochal geworden, wenn der jetzt ein Klavier gespielt hätte und kein Vibraphon. Gerade bei diesem speziellen Konzept, das sie bei Out to Lunch haben, finde ich, passt das Vibraphon perfekt.
1: Ja, und es gibt natürlich eine ganz andere Textur auch der Musik, wenn das Vibraphon begleitet. In dem Fall auch, nehme ich an, hauptsächlich mit 2 Schlägeln begleitet. Also es ist eine viel dünnere Begleittextur, als wenn jetzt das Klavier im herkömmlichen Sinn begleiten wird. Beim Thelonious Monk zum Beispiel wäre es natürlich auch, gibt es auch oft eher sehr minimalistische Verwendung der Klaviatur. Aber die Farbe ist natürlich ganz anders jetzt beim Vibraphon noch.
0: Natürlich darf ein Vibraphonist des Modern Jazz bei dieser kleinen Aufarbeitung der Historie nicht fehlen. Und ich habe da gleich auch einen Überhit ausgewählt, der allerdings nicht aus seiner Feder stammt.

0: ein Ausschnitt aus Senor Mouse, eine Chick Corea-Komposition, die er zusammen mit Gary Burton eingespielt hat, 1972 auf dem ebenso legendären Album Crystal Silence. Was war eigentlich ihr so, ihr Einstiegsalbum für Vibraphon, oder gibt es das in diesem Sinne eigentlich gar nicht?
1: Einstiegsalbum kann ich nicht ganz genau reproduzieren, aber es war auf jeden Fall Gary Burton, Chick Corea. Duo-Material war ganz früh. Die habe ich auch einige Male noch live gesehen im Konzerthaus. Ein frühes, an das ich mich erinnere, ist Blues on Bach vom Modern Jazz Quartett. Das hat auch super mit damaligen Interessen zusammengestimmt und hat mich total abgeholt damals.
0: Ob Sie jetzt den nächsten Vibraphonisten erkennen, weiß ich nicht, aber Sie kennen ihn. Gut, damit erkennen Sie es auch sicher gleich.

0: Woody Shabata zusammen mit Art of Brass, gleichzeitig auch ihr ehemaliger Vibraphonlehrer, Tobias genau. Meißel.
1: Genau, lange Jahre in der Musikschule.
0: Und das Interessante ist, und das ist quasi schon eine Überleitung zu dem, was wir jetzt dann hören werden, sowohl Sie als auch der Valentin Duit sind Schüler von Woody Shabata gewesen und Valentin Duit hat sich dann eben eher aufs Schlagzeug konzentriert. Sie spielen auch ja nach wie vor weiter Schlagzeug, aber so Ihr Hauptinstrument, das ist ja später das Klavier auch noch dazugekommen, ist dann das Vibraphon geworden. Gab es dafür jetzt irgendeinen besonderen Grund?
1: Das hat sich einfach so ergeben. Also wir waren beim Erwin Schmidt im Jazzensemble und haben bis dahin eigentlich beide relativ gleich viel diese beiden Instrumente gespielt, beziehungsweise auch Marimba. Wir haben auch Duo gespielt, Vibraphon und Marimba. Dann hat sich das in dem Ensemble so ergeben, dass der Valentin Schlagzeug gespielt hat und ich das Vibraphon über hatte. Und so ist es dann geblieben.
0: Und das Interessante ist, Sie spielen ja nach wie vor in ganz unterschiedlichen Inkarnationen miteinander. Zum einen in Ihrem Trio, heute eben im Duo. Und dann gibt es ja auch noch ein 12-köpfiges Ensemble, wo Sie auch zusammenspielen.
1: Genau, da ist eine Aufnahme entstanden letztes Jahr, die wird bald erscheinen, hoffentlich.
0: Und jetzt im Duo greifen die beiden hauptsächlich auf ihr geteiltes Repertoire aus den verschiedenen Bandprojekten zurück. Wir hören als erstes die Tobias Meißel-Komposition Nope Riff.

0: Valentin Duit, Schlagzeug, Synthesizer, Tobias Meißel, dieses Mal am Vibraphon. Herr Meißel, das interessiert mich jetzt natürlich schon brennend. In der Volksschule war das Sympathie auf den ersten Blick oder haben Sie eine Zeit lang gebraucht?
1: Wir haben zuerst, glaube ich, in zwei verschiedenen Ensembles gespielt und uns nicht gleich direkt kennengelernt, aber dann war es Sympathie auf den ersten Blick.
0: Ich muss gestehen, von der Ferne wirken Sie so ein bisschen wie Brüder, habe ich gesagt, bevor wir mit der Aufnahmesession angefangen haben. Sie haben gesagt, das haben schon mehrere Leute gesagt.
1: Ihr ist passiert öfter.
0: Vielleicht die Theorie, dass bei phänotypischer Ähnlichkeit dann vielleicht auch der Rest irgendwie zusammenpasst.
1: Ja, ausdrucksweise wurde auch schon teilweise bemerkt.
0: Jetzt habe ich erwähnt, diese Multi-Ausbildung, die Sie genossen haben bei Woody Shabata. Valentin Duit hat vorher gesagt, er hat dann nicht mehr so viel Vibraphon geübt, aber Sie spielen ja, glaube ich, auch nach wie vor Schlagzeug und Klavier.
1: Ja, dafür übe ich nicht mehr Schlagzeug. Also ich übe viel Vibraphon und Klavier, und aber Schlagzeug nur, wenn es notwendig ist.
0: Die erste Nummer, die wir gehört haben, war das eine dieser Repertoire-Nummern, die ich bei der Einleitung erwähnt habe?
1: Genau, die ist im Trio-Repertoire verankert.
0: Das heißt, der Valentin Duit muss da quasi ein Multitasking machen, dass er den Basspart auch noch übernimmt.
1: Genau, in diesem Fall, ja.
0: Ich glaube, Ihr musikalischer Weg hat Sie dann ja auch nach Amerika geführt. Sie waren in Boston,
1: genau.
0: Haben da auch studiert.
1: Ja.
0: War zu der Zeit, Sie sind ja doch noch relativ jung, noch Gary Burton in Amt und Würden?
1: Nein, war schon länger pensioniert. Aber ich war bei einem Schüler von ihm, beim Ed Sainton.
0: Ich vereinfache das einmal, wenn ich so Vibraphonisten höre, da gibt es so irgendwie so, ich nenne es jetzt einmal sehr plakativ, diese so erdige Milt Jackson-Schule und dann auf der anderen Seite eben der Gary Burton, wo es ein bisschen so ätherischer wird. Höre ich das richtig, dass Sie vielleicht eher in der Gary Burton-Schule verankert sind?
1: Das ist natürlich naheliegend dadurch, dass ich vier Schlägel auch spiele. Aber das erdige Milt Jackson-Ding ist mir schon näher insgesamt. Für mich in der Mitte wäre der Mike Manieri zum Beispiel. Der spielt sehr erdige, bluesige Sachen und hat aber auch vier Schlägel. Aber es gibt natürlich auch viele verschiedene andere Sachen. Steps Ahead zum Beispiel ist jetzt nicht nur erdig, bluesig, sondern aber da ist so eine Kombination von vier Schlägel und Blues.
0: Haben Sie dann vor Vibraphon Klavier schon gespielt oder ist das gleichzeitig gewesen?
1: Na, Klavier ist am spätesten hinzugekommene Instrument. Das habe ich mit 15 erst begonnen.
0: Naja, so mehrere Instrumente, ich nehme an, Sie üben das ja alles regelmäßig, bis auf Schlagzeug, wie wir schon vorher erwähnt haben. Wahrscheinlich ist es das einfachste Instrument.
1: Ja, ich übe das regelmäßig, genau. Und ich habe mittlerweile das Gefühl, ich kann von beiden profitieren für das andere Instrument jeweils. Also vom Klavier fürs Vibraphon und umgekehrt. Und alles ist natürlich informiert davon, dass ich ursprünglich Schlagzeug gespielt habe.
0: Diese rhythmische Komponente ist wahrscheinlich dann, egal welches Instrument Sie spielen, immer sehr prävalent, nehme
1: genau.
0: Ich mal an.
1: Ja.
0: Was jetzt die Programmauswahl betrifft, kommt dann einfach einer mit einem Stück, weil wir hören als nächstes ein Stück von Valentin Duit mit dem Titel Gilgamesch. Kommt es auch mal vor, dass dann der andere sagt, das Stück spüre ich jetzt nicht so, wenn wir das im Duo spielen, oder wird das alles gleich übernommen?
1: Egal in welchem Kontext kann das durchaus passieren und das wird auch gehört. Aber man kann auch widersprechen natürlich.
0: Na gut, dann in diesem Sinne hören wir jetzt zwei Nummern von Valentin Duit. Zuerst Gilgamesch und dann Enkidu.

0: heute im Studio 2 des Wiener Radiokulturhauses ein Duo. Tobias Meißel, Vibraphon, Klavier und Valentin Duit, Schlagzeug und Synthesizer. Wir haben gerade jetzt sogar drei Nummern hintereinander gehört, nach Gilgamesch und Enkidu war dann zum Schluss Pfad Z. Ich habe mich nämlich schon gewundert, habe mir gedacht, irgendwie da war ja vorher so eine Nummer im Dreivierteltakt und dann ging es irgendwie ganz woanders hin. Also Sie haben die Nummern quasi jetzt verbunden.
1: Ja.
0: Das würde mich jetzt doch interessieren. Ich stelle mir das nicht so leicht vor. Das haben Sie aber den ersten zwei Nummern gemacht, gleichzeitig mit der linken Hand diesen Synth-Bass zu spielen, so einen analogen Bass-Sound und Schlagzeug zu spielen. Ich nehme an, das muss extra geübt werden, oder geht das einfach so?
1: Nein, das ist zahlt sich aus, das zu üben, ja. Ich habe das zum ersten Mal gesehen beim Lukas König, muss ich anmerken dazu.
0: Der Lukas König, der macht auch immer so dieses Multiding und dann vielleicht noch ein bisschen was anderes dazu.
1: Ja, das ist sehr cool und beeindruckend und coole Musik.
0: Wenn Sie sich schon so lange kennen und auch schon so lange miteinander spielen, gibt es dann trotzdem immer wieder das Moment der Überraschung, dass Sie sich denken, was macht der andere jetzt gerade?
1: Ja, ja, total. Das kann man ja auch suchen oder den Moment erschaffen, in dem man was macht, wo man weiß, dass es nicht erwartet ist. Und dann gibt es auch Missverständnisse und Tagesverfassung. Also es gibt genug Varianz.
0: Und wie haben Sie das jetzt entschieden, auf welchem Instrument dann Tobias Meißel spielt bei Ihren Kompositionen? Haben Sie das einfach ausprobiert, wo es besser klingt? Oder?
1: Ja, wir haben es gemeinsam entschieden. Es gab auch schon andere Versionen, wo, also ich glaube ich zumindest, dass wir manche Stücke auch schon anders gespielt haben, auch zu zweit. In dem Fall haben wir uns gedacht, wenn wir insgesamt vielleicht 6 Nummern spielen, dann könnten wir es ausgewogen machen, dass Klavier und Vibraphon beides ausreichend vorkommt. Und dann haben wir gemeinsam überlegt.
0: Diese Nummern, schreiben Sie die dann alle am Klavier oder wie entstehen Ihre Kompositionen? Enkidu habe ich mir gedacht, das hat ja doch sowas, also es war so im weiteren Sinne, das war das ein Jazz-Walzer mit teilweise ein bisschen Anmutung an Bill Evans und vielleicht Paul Blair ein bisschen. Liege ich da richtig?
1: Jazz-Walzer ist ein Begriff, der für mich da total passt. Der wahrscheinlich sogar im Liedsheet steht. Also bei denen insgesamt ist es unterschiedlich, wie ich vorgehe. Aber diese Stücke, das sind auch alles ziemlich alte Stücke, sind am Klavier entstanden, ja. Richtig.
0: Spielen Sie diese, also Sie spielen ja mit dem Tobias Meißel dann ja auch im Trio mit Bass und ich nehme an, dass sich das Repertoire da teilweise auch dann überlappen tut, dass Sie...
1: Genau, also die Stücke jetzt, die wir von mir gespielt haben, die spielen wir derzeit sonst nicht gemeinsam, glaube ich. Die sind eben eher älter, aber das erste Stück von Tobi, das spielen wir in seinem Trio und genau, also es gibt.
0: Also
1: gibt
0: Blödsinn, beides. Das ist ja ein Quartett und kein.
1: Ah, mein Quartett.
0: Ja, genau.
1: Okay, in meinem Quartett haben wir nur jetzt die ganz letzte Nummer, die wir kurz, also relativ kurz am Ende noch gespielt haben, die spielen wir auch in meinem Quartett. Und die davor nicht. Die waren früher, also mein altes Quartett, in dem haben wir das gespielt. Mit Christopher Pavluk und Andreas Welti und auch mit dem Tobias damals.
0: Also das letzte, was wir jetzt gehört haben, war eben. Pfad Z, ist das jetzt so richtig? Mhm. Das hat doch für mich ein bisschen auch nach Thelonious Monk geklungen.
1: Ja, ich verstehe die Assoziation total. Auch vorher ist schon genannt worden.
0: Beim Soundcheck.
1: Evidence, genau. Die Assoziation verstehe ich sehr. Es war in dem Fall nicht in meinem Kopf, aber da im Nachhinein, also beim Schreiben, aber im Nachhinein war die Verbindung stimmig.
0: Und jetzt kommt wieder eine Nummer von Tobias Meißel, Make Sense. Wie würden Sie quasi als Ausführender diese Nummer den Hörerinnen und Hörern beschreiben? Ist immer schwierig, wenn man es selber nicht komponiert hat, aber vielleicht als Hörender.
1: Wie die Nummer beschreiben? Boah, schwierig. Ich kenne sie auch noch nicht so gut, aber sie ist... ich würde sagen, irgendwo zwischen statisch und bewegt.

0: Loot Vagrancy als Abschluss der heutigen Ö1 Radio Session. Tobias Meißel, Vibraphon, Klavier, Valentin Duit, Schlagzeug und Synthbass. Für den guten Ton im Studio 2 des Wiener Radiokulturhauses verantwortlich war Gerry Domian, Tonassistent war Gregor Halsmeier und fürs Zuhören bedankt sich Klaus Wienerreuther.
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2: Ihr Begleiter am Mikrofon, Gerhard Hafner. Nach dem gestrigen österreichischen Allzeit-Hitzerekord in Wien-Stammersdorf wurden 41 Grad gemessen, stellt sich auch im Garten die Frage, wann ist denn der richtige Zeitpunkt zum Rasenmähen? Früher hat der Rasenmäher die Nachbarschaft aus dem Bett gescheucht, heute drehen Mähroboter fast lautlos ihre Runden durch viele Gärten. Für Insekten, Igel und andere Wildtiere kann das gefährlich werden, besonders wenn die Geräte nachts unterwegs sind und Tiere unter ihre rotierenden Klingen geraten. Österreichische Tierschutzvereine fordern deshalb ein Nachtfahrverbot, wie es auch in Deutschland diskutiert wird. Ein Lokalaugenschein zwischen Gartenzäunen.
3: Moment.
4: Der Roboter wird sich nicht mehr wegdenken lassen. Es müssten nur die Menschen einfach anfangen, umzudenken und ihn bewusster oder fürsorglicher einsetzen.
5: Wenn Roboter Rasen mähen.
6: Es müssen nicht immer die großen Tiere sein. Es gibt ganz, ganz viele Insekten, die, glaube ich, schon sehr darunter leiden, weil diese Roboter andauernd durch die Gegend fahren.
7: Das Wichtigste bei dem Thema ist ja ohnehin, ist weniger, wie gut die Roboter Lebewesen die oder Sachen, die im Garten liegen, erkennen. Viel wichtiger ist, dass man weiß, wann man ihn einsetzt.
5: Eine Sendung von Noel Krischnick.
4: Es waren halt immer diese Bedenken, Roboter und die Tiere und man hört ja halt immer so viel. Und dann, was mich auch immer gestört hat, wenn man mir einen großen Garten, dieses Seil zu verspannen, damit der Roboter fahren kann, das wollte ich eigentlich nie. Und ich hatte mehrere Jahre einen Rasentraktor. Und damit ging es recht gut, aber in den letzten Jahren war ich leider schon mit meinem Kreuz ziemlich bedient und das war für mich schon zu anstrengend.
8: Außerdem, erzählt Andrea Jena, sitzt ihr Mann im Rollstuhl. Einen Begrenzungsdraht in ihrem Garten in Wiener Neustadt zu spannen, damit sich der Mähroboter orientieren kann, sei ja zu mühsam gewesen. Das war bei älteren Modellen noch notwendig. Die neue Generation kommt dank GPS.

0: GPS und Kamera ohne Kabel aus. Im Mai vergangenen Jahres kaufte sie schließlich einen Mähroboter. Nach gründlicher Überlegung, wie sie sagt.
1: Und ich muss sagen, bis heute habe ich es eigentlich nicht bereut, weil man kann ihn sehr gut programmieren. Also er braucht nicht ständig fahren, er fährt weder in der Nacht noch jeden Tag. Also ich habe das über die App, das ist ganz cool bei dem eigentlich, eingestellt. Der fährt jeden zweiten Tag oder so wie es jetzt ist, zum Beispiel, wo es so trocken ist, schalte ich das einfach aus und schalte ihn nach Bedarf wieder ein. Also das geht ganz easy über die App zum Steuern. Und über das bin ich eigentlich sehr glücklich. Und auch meinen Hunden macht der nichts. Ich habe also sehr große Bedenken gehabt wegen meinen Hunden. Aber die haben ihn sofort akzeptiert. Die legen sich ihm auch manchmal in den Weg. Das ist ein Mager anscheinend nicht so. Er tut dann immer dumm und dreht aber um. Also es passiert wirklich den Tieren nichts, muss ich sagen.
0: Er fährt einmal diagonal, dann wieder gerade. Andrea Jena deutet mit ihrer Hand in Richtung Garten. So rätselhaft es klingt, nach 6,5 Stunden und mehreren Ladepausen sind die 400 Quadratmeter Wiese gleichmäßig gemäht. Im Moment, es ist ein Vormittag Mitte Juli, parkt der Mähroboter in seiner Station.
1: Ich finde, dass er schonender fährt als wie mit dem Rasentraktor. Man konnte es zwar auch einstellen, aber da habe ich schon oft Stellen abgemäht, weil, was weiß ich, das rausgesprungen ist oder sonst irgendwas. Da habe ich dann schon oft Flecken gehabt, die wesentlich tiefer waren. Und auch das Schnittmuster finde ich vom Gras her, das schaut jetzt, wenn Sie sich so anschauen, irgendwie, ich weiß nicht, ob gesund jetzt der richtige Ausdruck ist, aber besser aus. Ich kann es halt leider nicht betiteln, aber ich sehe es halt einfach von der Optik her, dass das Gras jetzt wesentlich schöner ist als wie vorher.
0: Nur an den Rändern des ausgelassenen Pools und entlang der Terrasse lässt der Mähroboter ein paar Grasbüschel stehen. Ganz ohne händisches Rasenmähen kommt die pensionierte Telefonistin nicht aus. Den schweren Fangkorb muss sie jedoch nicht mehr ausleeren. Der Mähroboter lässt das geschnittene Gras liegen und mulcht zugleich die Wiese. Der Kritik an ihrer Anschaffung ist sie sich aber sehr wohl bewusst.
1: Ja, es geht halt auch darum, dass halt viel Getier in der Erde ist, ja, das halt Schaden nehmen könnte mitunter. Ja. Wobei ich das aber gar nicht so sehe, weil wir haben so viele Ameisenhaufen in unserem Garten, die wirklich lästig sind und denen schaut das überhaupt nicht, ja, wenn der drüber fährt. Genau, weil so tief runter schneit er nicht, dass die irgendwie verletzt oder so werden anscheinend. Weil ich habe die nachher genauso da wie vorher. Obwohl, von denen bin ich nicht so begeistert an den Ameisenhaufen.
2: Maulwurfhügel?
1: Habe ich keine. Die hatte ich früher, wie wir da angefangen haben ins Bauen, waren sehr viele da. Aber seit wir unsere Hunde haben, und das ist jetzt schon, der Älteste ist jetzt 13, habe ich eigentlich keine mehr.
0: Gegenüber von Andrea Jena sitzt Carina Werbeck. Die 38-Jährige betreibt den Verein Ein Herz für Wildtiere im nahegelegenen Steiner Brückel. Andrea Jena hilft ihr beim Füttern, Pflegen und Auswildern der Tiere. Die beiden Niederösterreicherinnen sind befreundet und meistens einer Meinung. Außer wenn es um das Mähen geht.
3: Die Andrea hat natürlich recht, mit der modernen Technik werden die ganzen Mähroboter immer moderner und man nehme auch viel mehr Rücksicht auf Wildtiere. Das Problem ist, dass viele Leute ihn leider nicht so verwenden, wie es eigentlich sein sollte. Nämlich sie lassen ihn einfach Tag und Nacht durchlaufen. Wurscht, ob man da ist, ob man nicht da ist, ob der Rasen hoch ist oder nicht, ob es jetzt regnet, stürmt, trocken ist oder sonst was. Der läuft 24 Stunden durchgehend. Und das, finde ich, ist für die Natur ein Problem und auch für die Wildtiere einfach ein Problem. Ich meine hauptsächlich natürlich für den Igel, weil der Igel sich verlässt auf sein Stachelkleid und einfach sitzen bleibt. Weil der sagt, meine Stacheln retten mich vor allem. Und wenn man einmal einen Igel gesehen hat, der von einem Roboter verletzt worden ist, das sind keine schönen Verletzungen. Und wenn die Leute dann hergehen und sagen, nein, mein Roboter macht das nicht, ja, der Igel bleibt nicht liegen und sagt, hallo, da ist jetzt meine Verletzung, bitte hilf mir, sondern der schleift sich meistens weiter, geht meistens weiter und bis der dann gefunden wird, ist der so schwer verletzt, dass man ihm meistens leider nicht so gut mehr helfen kann. Und das ist halt, ja, sehr schade und macht unsere Arbeit halt auch ein bisschen schwierig.
0: Problematisch sei, dass es in den Sommermonaten vor allem säugende Weibchen erwischt. Pro Jahr behandelt Carina Werbig 10 bis 15 Igel mit Schnittverletzungen. Die Tierpflegerin mäht ihren Rasen seit gut 5 Jahren gar nicht mehr, sondern pflückt nur noch und verfüttert das Gras an ihre Kaninchen. Andrea Jena schmunzelt.
1: vorher, wo ich noch meinen Rasentraktor gemäht habe, musste ich jede Woche mähen. Sonst war das gute 15 cm hoch. Also das ist, kommt halt immer darauf an. Wenn es so heiß ist, natürlich nicht. Aber wenn es ständig regnet oder so, ja, da musstest du mähen. Also das geht ganz einfach nicht. Und dadurch, dass ich Hunde habe, habe ich halt gerne das Gras nieder, weil auch wegen den Zecken und so weiter. Also ich muss sagen, wir haben eigentlich fast keine Probleme mit Zecken, aber nur da herinnen im Garten. Ja, also sobald wir rausgingen, haben wir auch schon welche gehabt. Also das ist kein Ding. Aber natürlich, der kurze Rasen macht es natürlich besser.
0: Carina Werbig presst die Lippen zusammen.
3: Ich verstehe Situationen. Also ich verstehe natürlich, dass eine Andrea mit ihrem Kreuz nicht mehr so Rasen mähen kann, wie jetzt ich mit meinen 38 Jahren. Dessen bin ich mir bewusst, dass nicht jeder nur pflücken kann für seine Kaninchen oder für seine Schildkröten. Dessen bin ich mir auch bewusst. Aber ich diskutiere schon oft mit Leuten, weil es halt eher mehr darum geht, es gibt so viel Natur, es gibt so viele Blümchen und Kräuter und es muss immer der perfekte Rasen sein und jedes Unkraut, in Anführungsstrichen, weil ein Unkraut ist ja auch kein Unkraut, wird ausgezupft und ausgerissen und da darf ja nichts drinnen sein, was jetzt dort nicht hingehört. Und es würden aber so viele tolle Pflanzen wachsen, wenn man es einfach wachsen lässt. Oder ihnen die Chance dazu gibt. Man kann ja dann noch immer entscheiden, ob man in dieser Ecke jetzt das so lassen möchte oder ob ich sage, nein, ich will in der Ecke jetzt nicht so verwildert haben, sondern will dort nur meinen Busch haben und kann das dann auch wieder dementsprechend halt mit der Hand teilweise auch wegschneiden.
0: Hier wachsen jede Menge Wildpflanzen, schwärmt Andrea Jena. Zichorie, Klee, Dotterblume. Das unterscheide ihren Garten von anderen, zum Beispiel mit einem makellos gemähten englischen Rasen. Der würde ihr auch leblos vorkommen.
1: Wenn der Roboter gefahren ist und fertig ist, dann hatte ich immer da drüben zum Beispiel irrsinnig viele Vögel. Also so, ich glaube, das waren Spatzen. Da habe ich auf 20, 30 Stück, glaube ich, sitzen gehabt und das gesehen, wie die gepickt haben. Also, und das habe ich länger beobachtet und habe gemerkt, dass das immer, wenn der Roboter fertig war, sind die gekommen und sind am Boden gesessen und haben gesucht und gepickt. Also irgendwie, weiß ich nicht, dürften die da was finden. Wahrscheinlich, weil die Insekten aufgescheucht werden oder was auch immer und dann die sie leichter finden.
3: Aber das hast auch nur du, weil du ein bisschen einen naturbelassenen Garten hast und die Tiere da haben. Jemand, der den Roboter den ganzen Tag und die ganze Nacht durchfahren lässt und vielleicht gar keine Hecke oder irgendwas in der Nähe hat, hat diese Vögel gar nicht. Das heißt, die Insekten würden eigentlich unnötig sterben.
0: Ergänzt Carina Werbig. Hat sie, Andrea Jena, auch andere Roboter im Einsatz?
1: Ich hatte mal einen Staubsaugerroboter, aber den habe ich gebraucht gekauft. Der hat leider nicht lange gelebt und ich habe mir dann keinen mehr gekauft, muss ich ganz ehrlich gestehen.
2: Das hat sie nicht so sinnvoll?
1: Nein, ich habe ja relativ viele Möbeln stehen und ich habe ja Hunde und so weiter und das war irgendwie für mich nicht sinnvoll, wenn der überall ausweichen muss und nirgendwo hin kann. Ich habe mir dann wieder einen normalen Staubsauger gekauft und mache es jetzt händisch. Also ich bin nicht generell so für dieses Roboterzeug. Das war einfach für mich eine Erleichterung und deswegen, weil ich habe früher eigentlich ganz gern mit meinem Rasentraktor gemäht, muss ich sagen. Aber ja, es ging halt einfach nicht mehr und da musste ich eine Lösung finden und nur deswegen habe ich es eigentlich gemacht. Weil das, was die Carina sagt, hat schon Hand und Fuß. Sie sehen da zum Beispiel, jetzt sitzt gerade eine Hummel da. Ja, die sucht meine Blüten an, was halt da noch findet.
4: Es hat eine gewisse Überzeugungsarbeit benötigt, dass alle involvierten Familienmitglieder sich auch sicher waren, dass das eine gute Sache ist und dass vor allem keine Lebewesen zu Schade kommen. Konkret ging es da um die Angst, dass die Igeln und die Blindschleichen, die es massiv gibt in unserem Garten, dass da nicht mehr Tiere zu Schade kommen als mit dem alten Benzinrasenmäher.
0: Näher möchte er darauf nicht eingehen. Alfred Schmidt, auf Wunsch haben wir den Namen geändert, kümmert sich um das Elternhaus mit Garten am Rand der Stadt Salzburg. Er selbst wohnt in Wien. Alle zwei Wochen müsse der 600 Quadratmeter große Rasen gemäht werden. Einmal im Monat ist der 50-Jährige vor Ort. Das andere Mal steuert er den Mähroboter aus der Ferne an.
4: Also früher hat man ja Drähte legen müssen, an denen er sich orientiert hat, von wenn du vor 10 Jahren das gemacht hättest. Jetzt geht das alles über GPS und ich fahre mit dem Handy, steuere ich ihn wie ein Computerspiel, fahre ihn einmal entlang dieser Grenzen, wo ich ihn haben will und das merkt er sich. Und da kann ich kreuz und quer fahren, kann ihm die absurdesten Polygone zeichnen, die er nachfahren würde. Also ich kann alles aussparen, was ich will. Und wenn er was entdeckt, ab einer gewissen Größe, also ein Baum, da fährt er sowieso nicht dagegen. Und bis zu einer Tennisballgröße zum Beispiel, wenn irgendwas rumliegt, erkennt er und weicht sofort aus.
0: Du hältst die Hand vor das Gerät ins Gras und es stoppt in dem Moment, versichert der studierte Raumplaner. Igel, Kleinkind, alles simuliert und getestet. Seit der Anschaffung im vergangenen Herbst, das Gerät ist für rund 1000 Euro erhältlich, sei noch kein Lebewesen zu Schaden gekommen. Er lasse den Mähroboter auch nur tagsüber fahren und nicht in der Nacht, wenn Wildtiere wie der Igel aktiv werden. Den terrassenartigen Garten hat er über die App in mehrere Bereiche gegliedert.
4: Die Erfahrung vom Gerät ist schon, dass es an den Rändern, wo es dann zum Beispiel ein bisschen bergab geht oder wenn da irgendeine Kante ist mit Steinen auf der Seite oder so, von denen halte ich ein bisschen Abstand, weil er braucht immer ein bisschen Rangierfläche. Und da war es in den ersten Monaten, wie ich ihn angelernt habe, oder ersten Wochen eher, bin ich drauf gekommen, was mag er nicht, wo bleibt er eventuell hängen. Und wenn er hängen bleibt und ich das von Wien aus starte, ist das natürlich doof. Dann muss ich die Mutter anrufen und sagen, ach, schau mal, das Schaf hängt vielleicht da hinten irgendwo fest. Und ja, will man natürlich nicht. Somit war ein gewisser Lerneffekt dabei und diese definierten Zonen sind ein bisschen, so sagen wir mal, einen halben Meter reinversetzt zu dem, was man eigentlich mähen möchte. Das ist ein bisschen schade eigentlich, aber eigentlich logisch, weil er braucht Rangierfläche. Das heißt, ich komme um den Benziner-Rasenmäher nicht ganz rundherum. Ich fahre die Ränder dann nochmal ab. Aber es ist trotzdem eine Zeitersparnis von 2 Stunden von den wenigen vorhandenen, die man hat, wenn man nur ein kurzes Wochenende da ist.
0: Die Schnitthöhe des Roboters ist auf 3,5 Zentimeter eingestellt, erklärt Alfred Schmidt. Englisch müsse der Rasen nicht sein. Angenehm zum Liegen, aber schon. Und an den Böschungen dürfe er auch etwas verwildern. Derzeit blühen dort Margeriten.
4: Es werden massiv dicke Grasbüscheln, wo du dann wie in einer Steppe Grasbüschel, ein bisschen Erde, Moos daneben und das nächste hast. Das heißt, wenn du das irgendwann mal dann wieder machen würdest, wird es irrsinnig schwer. Dann lauter so dickes Zeug, das barfuß gehen zum Beispiel dann schon unangenehm. Also ganz ums Mähen kommt man nicht herum. Wie oft mähen ist Ansichtssache, gibt es Religionen, verschiedenste. Aber einfach nur stehen lassen und einmal im Jahr mähen, dann hast du halt einen Acker.
5: Also wenn ich hier die Wiese gar nicht mehr mähen würde, dann wäre zum Beispiel hier in dem Bereich, würden Wildrosen aufkeimen, es würden zum Beispiel der Feldahorn aufkeimen, es wird die Haselnuss aufkeimen und somit wird sich der Rasen, die Wiese in einen kleinen, in eine Buschzone, in einen kleinen Wald verwandeln über die Zeit. Das heißt, durch die regelmäßige Maat und Pflege halte ich den Rasen, die Wiese buschfrei.
0: Gar nicht zu mähen sei für Gartenbesitzer meist nicht erstrebenswert. Jeden Tag zu mähen, ökologisch bedenklich, erklärt Björn Schoers. Die Umweltberatung der Stadt Wien, für die der Gartenexperte arbeitet, rät zu einem Blumenrasen, der nur alle 6 bis 8 Wochen gemäht werden muss und dank blühender Kräuter und Gräser ausreichend Insektennahrung bereithält. Der klassische Zierrasen müsse hingegen regelmäßig bewässert und gedüngt werden. Ein Schönheitsideal, das durch Hitzewellen ohnehin außer Mode gerät, bemerkt er. Anfragen nach regionaltypischen Saatgutmischungen würden deutlich zunehmen.
5: Aufgrund der Trockenheit ist der Rasen mittlerweile sehr braun, aber ich mag es zum Beispiel sehr gern, wenn er im Frühjahr blüht.
0: Das Interview findet Ende Juli in Purkersdorf bei Wien statt, im Garten des Landschaftsplaners.
5: Bei mir werden gewisse Bereiche dann gemäht, die genutzt werden, aber die Randbereiche oder die Rasenflächen hinterm Garten werden nur 2-mal im Jahre gemäht.
0: Und zwar mit der Sense für eine besonders schöne Maat, weil sie langsam erfolgt und Insekten rechtzeitig flüchten können, erklärt er.
5: Und was ich zum Beispiel empfehlen kann, ist auch, dass man Eckbereiche freilässt, dass die nicht gemäht werden. Und hier können sich zum Beispiel Wildkräuter entwickeln. Bei mir sind das hier im Eck zum Beispiel Brennnessel, die ich stehen lasse. Die sind zum Beispiel ein tolles Raupenfutter für Schmetterlinge. Aber ich habe auch Disteln und andere Wildblumen, die in den Eckbereichen groß werden dürfen. Und so sind unterschiedliche Zonen im Garten, die gemäht werden, selten gemäht werden oder nur einmal im Jahr gemäht werden.
0: Das Haus mit Garten hat der gebürtige Kärntner vor 2 Jahren übernommen. Mit dabei ein Mähroboter, den der Vorbesitzer zurückgelassen hatte.
5: Und im Zuge der Umbauarbeiten war ich ehrlich gesagt ganz froh, weil ich keine Zeit gehabt habe, mich um den Garten zu kümmern und weil durch die Bautätigkeiten hier viel Bewegung war und da hätte eine Blumenwiese gestört. Und dementsprechend habe ich den genutzt. Aber was mir wichtig ist, ich habe viel daraus lernen können. Einerseits, dass man nicht täglich mähen muss, sondern bei mir war der alle 3 Wochen im Einsatz. Dann habe ich davor die Wiese kontrolliert. In einer Stunde war das gemäht. Ich habe die Möglichkeit gehabt, auf 8 cm, das war die höchste Schnitthöhe, das einzustellen. Und so war das für mich, zumindest für die Bauphase, ein Kompromiss. Der ist wieder verschwunden. Es war auch ein sehr altes Gerät, wo enorme Verletzungsgefahr für Haustiere oder Wildtiere gegeben hätte.
0: Das Modell muss 15 Jahre alt gewesen sein, schätzt Björn Schoas.
5: Ich habe müssen halt zum Beispiel die Bäume mit Ziegelsteine schützen. Der hätte sogar die Bäume so lang bearbeitet, dass die Rinde runtergegangen wäre. Also es war ein sehr aggressives Modell und hat eigentlich alles, was im Weg war, mitgemäht. Also wäre mit Schuhe herumgelegen wären oder dergleichen. Also es war dürfte, wie gesagt, sehr altes Modell gewesen sein und sehr aggressiv im Mähverhalten.
0: Am südöstlichen Stadtrand Wiens, Felder, soweit das Auge reicht. Mittendrin liegt das Umspannwerk Kledering. Von hier aus wird die ÖBB mit Strom versorgt, die im 10. Bezirk ihren Verschiebebahnhof betreibt. Ein Mähroboter holpert Mutterseelen allein über das Fußballplatz-große Gelände, auf dem rasterförmig Strommasten stehen.
6: Die Anlage da ist winzig, aber wie ich vorher gesagt habe, wir haben eine Anlage mit 24 Hektar. Da fahren dann schon 10 so Rasenmäher-Traktor durch die Anlage, und damit die das schnell niedermähen können. Ja. Also nicht mit einem Handrasenmäher, weil da würde es Wochen dauern. Und genau diese großen Geräte, mit denen die fahren müssen, die sind ein bisschen unsere Sorge.
0: Künftig sollen nicht mehr eigene Teams mit Traktorrasenmähern anrücken müssen, sondern Mähroboter diese Arbeit übernehmen. Das dauert zwar länger, ist aber sicherer, erklärt Paul Zachowal. Er koordiniert bei der Austrian Power Grid AG die Umspannwerke der Ostregion. Die APG steuert von Wien aus das österreichweite Höchstspannungsstromnetz.
6: Also das, was uns Sorgen macht, mit den großen Geräten hier in so einer Anlage herumzufahren, ist, man sieht es da auf diesen Eisenstehern, sind unsere Komponenten, unsere Hochspannungskomponenten drauf montiert. Und die sind natürlich nicht dafür ausgelegt, dass man jetzt mit einem Traktor dagegen fährt und den eventuell beschädigt. Dann wäre dann eventuell auch das Hochspannungsgerät, was auf dem Steher draufsteht, auch kaputt. Die ganze Anlage wird gesteuert von der Ferne aus. Und unsere Steuerungseinheiten befinden sich in solchen silbernen Kästen. Da ist die ganze Sekundärtechnik, sagen wir dazu, auch sehr sensibel. Da sollte man auch nicht unbedingt dagegen fahren mit einem Traktor.
0: Würde man den Rasen nicht mähen, könnten Servicetechniker das sonst unbesetzte Gelände irgendwann nicht mehr betreten. Der Roboter fährt durchgehend und hält den Rasen konstant kurz. Für uns ideal, sagt Paul Zachowal.
6: Die über GPS gesteuert werden, die gibt es noch nicht so lange am Markt. Das ist jetzt so ein Modell, wie es hier im Einsatz ist. Also der braucht nicht den Begrenzungsdraht, sondern geht mit GPS. Und davor, 2020, was doch schon eine Zeit lang her ist, haben wir so Sondergeräte gehabt. Das waren Kleinsthersteller, die Sonderlösungen kreiert haben. Den ersten, den wir hatten zum Versuch, der ist eigentlich gedacht gewesen für Weingärten. Mit einem Solarpanel oben drauf, und der ist halt spazieren gefahren den ganzen Tag und hat sich seine Energie selber gemacht. Hat nicht funktioniert. Also das Produkt hat unseren Ansprüchen nicht entsprochen. Und jetzt, wir haben da namhafte Hersteller und probieren die Produktpalette, die sie so haben, entsprechend den Anforderungen von uns halt aus. Das müssen teilweise geländegängige Rasenmäherroboter sein, weil es auch Unebenheiten hier gibt, beziehungsweise Böschungen. Diese Anlage hier nicht, aber es gibt andere Anlagen, da ist nicht so schön flach. Und dementsprechend muss halt das Gerät dann nachher das auch bewältigen können.
0: Die nächste Generation an Mährobotern muss flottentauglich sein, erklärt der Elektrotechniker. Einer allein werde mit einem 24 Hektar, sprich 34 Fußballfelder großen Umspannwerk, nicht mehr fertig. Wie ist es auf dem Gelände um die Sicherheit von Igel, Maulwurf und Co. bestellt? Wurde dieses Risiko mit berücksichtigt?
6: Das ist mit berücksichtigt worden, bei der Generation jetzt noch nicht. Die nächste Generation an Robotern, die wir bekommen, die haben einen sogenannten LiDAR oben sitzen. Das ist ein Laser, der rotiert und die ganze Umgebung dauernd scannt. Das hat für uns den großen Vorteil, er erkennt auch unsere Hindernisse. Also der pumpert nicht dagegen und sagt, okay, da jetzt fahre ich wieder retour, so wie man es kennt von einem Staubsaugroboter, sondern der macht sich ein Bild von dem, was er demnächst mähen wird, und erkennt angeblich auch Maulwürfe oder Igeln. Also für uns ist natürlich das auch ein Thema, weil wir Fauna und Flora ist uns wichtig. Und wenn es dann Produkte gibt, die das auch noch berücksichtigen, dann bitte gerne, natürlich. Also Und die Hersteller haben das auch schon mitbekommen, dass das eventuell nicht so toll ist für Igeln. Obwohl ich noch nie einen Igel gesehen habe. Leider, ich finde das nämlich zuckersüß.
1: Er kann natürlich, sind sie ein paar Zentimeter braucht er bis zum Rand, wenn irgendwo was steht, das muss man dann natürlich nachmähen. Aber das hast du bei jedem.
3: Oder man lässt es einfach stehen.
1: Oder, ja, meist, naja, das ja, mähe ich nicht immer jedes Mal. Das siehst du, das ist schon so hoch.
3: Alter, was ist da hoch? Da kommt der Spitzweger richtig.
1: Nein, es ist einfach zu trocken, als das da viel wird. Weil, wie im Frühjahr zum Beispiel geht das nicht, so wie jetzt, dass ich den gelegentlich einschalte. Nicht? Aber jetzt brauche ich ihn vielleicht einmal in der Woche, wenn es gut geht.
0: Zurück in Wiener Neustadt im Garten von Andrea Jena. Die Pensionistin demonstriert ihren Mähroboter, der von der Wildtierpflegerin Carina Werbig misstrauisch beäugt wird.
1: Aber er ist sehr leise, also das muss man schon sagen. Wenn ich denke an meinen Traktor, da konnte ich Samstag nur mit Bauchweh mähen, wegen der Nachbarn, obwohl man darf, aber das war einer dann natürlich nicht recht. Aber wenn ich wieder gearbeitet habe, habe ich oft keine Zeit gehabt, anders nicht. Ja, das ist halt jetzt alles weg, der rennt, wie er muss, nicht? Ja, also ich finde auch, in der Nacht muss er nicht fahren, ganz ehrlich. Er könnte auch, weil er hat ein Licht drauf zum Beispiel, das schaltet er sich ein und das ginge alles. Aber ich finde es einfach nicht sinnvoll, dass er in der Nacht fährt, wozu? Der macht das in ein paar Stunden am Vormittag, da braucht er nicht in der Nacht auch noch fahren. Nicht? Wir hatten auch viel Spaß mit dem Rasenroboter. Zeitweise, also meine Kinder zum Beispiel früher, mein Mann, wie gesagt, der sitzt ja im Rollstuhl und der hat so ein Elektrofahrzeug, wo er halt dann auch fahren kann. Und da haben wir schon mal ein Rennen gemacht. Der eine mit dem Rasenmäher, der andere mit dem Behindertenwagen. Also da haben wir schon sehr viel Spaß damit gehabt, ja. Also ja, aber trotzdem glaube ich, rasenschonender ist dieses Gerät als wie der Rasentraktor. Das muss ich schon sagen. Und umweltschonender ist er auch, weil der Traktor fährt mit Benzin. Der braucht kein Benzin, der fährt automatisch in seine Station, lädt sich auf und das war's nicht. Im Winter räumt man ihn weg, tut man reinigen und tut ihn weg und im Frühjahr stellt man wieder auf. Also, praktischer geht es eigentlich gar nicht.
7: Wenn Roboter Rasen mähen. Eine Sendung von Noel Krischnick war das. Morgen im Moment, wie Texte für blinde Menschen zugänglich gemacht werden. Das war Moment am Mittwoch. Technik Christian Gortz, Redaktion Katrin Wimmer.
8: In wenigen Sekunden ist es 15.55 Uhr. Zeit für einen Blick in den historischen Rückspiegel.
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8: In dieser Woche geht es um das von den Nationalsozialisten sogenannte fremdvölkische Kinderheim in Spital am Büren. Wie die Einrichtung in Betrieb aufnahm und welche Rolle dabei der NSV-Gesamtleiter von Oberdornau, Franz Langort, spielte, erzählt die Soziologin und historische Sozialforscherin Maria Prieler-Woldern.
10: Warum entstand das erste dieser fremdvölkischen Kinderheime gerade in Spital am Büren? Dieser Ort liegt am äußersten Rand von Oberösterreich. Es war also weit genug entfernt, um zum Beispiel den Arbeiterinnen in Linz auch einen Besuch ihrer Kinder zu verunmöglichen. Es gab auch persönliche Kontakte und es gab dort ein Haus, das quasi leer stand. Der Lindenhof war ein ehemaliges Hammerherrenwerk. Der Hausherr hat dann in Tourismus investiert und durch die Kriege hat auch der Tourismus ein Ende gefunden. Franz Langort war 1943 der Leiter der NSV, der Nationalsozialistischen Volkswohlfahrt in Oberdonau. Er war der Netzwerker sozusagen unter den Nazis, er kannte alle Menschen. Und Eigruber, der Gauleiter, war ihm verpflichtet und hat offensichtlich den Kontakt hergestellt. Und Langort sagte dann, ja, da im Spital am Büren, da gibt es ein Haus, das wäre geeignet für dieses Heim, das du jetzt geplant hast. Man muss sagen, dass es für diesen Betrieb des Kinderheims kaum Vorbereitungen gab. Man fing einfach an Und es kam mit 27. März der erste Säugling Josef Sikaniec und wurde schon vermutlich am Tag seiner Geburt im Heim aufgenommen. Es fehlte dort wirklich an allem, an Nahrung, an Wärme, an Pflege und Versorgung und Liebe. Josef Sikaniec starb schon ein halbes Jahr später und er war nicht der Erste. Laufend sind aufgrund von Unterernährung und Pflegemängeln Kinder gestorben. Im Sommer 1943 kam hoher Besuch von der NSV, nicht nur Franz Langgott, sondern auch der deutsche NSV-Leiter Erich Hilgenfeld. Es gab auch schon entsprechende Gerüchte, dass es nicht ganz so gut laufe mit diesem Heim und dass auch Kinder zu Tode kommen. Tatsächlich hatte der Amtsarzt Alois Griesel schon Alarm geschlagen aufgrund der Ernährungssituation, aufgrund der Pflegesituation. Also dieser Besuch, der eigentlich gedacht war, dem ausländischen Gast das tolle Heim vorzuführen, ist sozusagen in eine andere Richtung gelaufen. Und Hilgenfeld war auch schockiert. Es gab einen Schriftverkehr aufgrund dieses Besuchs zwischen den Landesernährungsämtern und dem Gauernährungsbeamten. Also einerseits sind die Kinder weiterhin gestorben, manche sind ins Krankenhaus gekommen und verzögert dort gestorben. Und die Bürokratie hat sich hin und her unterhalten. Soll man den Kindern doch ein bisschen mehr zu essen geben, aber doch einen Unterschied machen zu den einheimischen Kindern etc. Schlussendlich berichtet dann Eigruber nach 3 Monaten nach Berlin und sagt, die ein bisschen höhere Säuglingssterblichkeit, das Problem habe ich jetzt gelöst. Tatsächlich hat sich aber nicht viel geändert. Es sind zwar im Spital selbst für 2-3 Monate weniger Kinder gestorben, allerdings in den Krankenhäusern von Steyr und Kirchdorf. Das heißt, schlussendlich ist diese schwierige Versorgungs- und Pflegelage weitergegangen.
8: Vielleicht hätte ich eine Familie, vielleicht hat jemand um mich geweint. Das war der dritte Teil unserer Reihe zur Geschichte des von den Nationalsozialisten sogenannten fremdvölkischen Kinderheims in Spital am Bürn. Erzählt hat die Soziologin und historische Sozialforscherin Maria Briller-Woldan. Gestaltung David Winkler-Ebner, Redaktion Xaver Forthuber.
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9: Am Mikrofon ist Hans-Jürgen Peer. Den zweiten Tag in Folge verzeichnet Österreich einen neuen Hitzerekord. In Bad Deutsch-Altenburg in Niederösterreich sind vor 20 Minuten 41,2 Grad gemessen worden. Damit wurde der gestrige nationale Hitzerekord von 41 Grad in Wien-Stammersdorf um wenige Zehntelgrad überboten. Hitze, Dürre und Trockenheit machen den Landwirten und Landwirtinnen weiter zu schaffen, ob Weizen, Gerste oder Mais. Die Getreideernte in Österreich wird heuer deutlich geringer ausfallen. Volker Obermeier aus unserer Wirtschaftsredaktion, wie hoch sind die Verluste?
11: Die Agrarmarkt Austria, die rechnet mit einem Minus von an die 19%. Das ist um ein Fünftel weniger als noch im Vorjahr, das allerdings ein Rekordjahr war. Blicken wir auf einen längeren Zeitraum, dann fällt die Ernte heuer in die Kategorie unterdurchschnittlich. Gerade beim wichtigsten Produkt, beim Weizen etwa für Mehl, haben die Landwirte weniger Ertrag. Ausfälle werden auch beim Mais erwartet, der dann im Herbst eingebracht wird.
9: Und wird sich das auf die Preise auswirken?
11: Nun, ob die Preise für Mehl, Backwaren oder Bier steigen, das ist noch offen. Die Landwirte sind jedenfalls mit weniger Ertrag und höheren Produktionskosten konfrontiert, sei es bei Treibstoff oder bei Dünger. Die Versorgung, die ist gewährleistet, sagt die AMA, denn die Lager sind aus dem Vorjahr noch sehr gut gefüllt.
9: In Pension gehen, erst mit 45 Beitragsjahren, frühestens aber mit 65. Derartige Vorstöße sind zuletzt aus der ÖVP gekommen. Bei den NEOS rennt man damit innerhalb der Koalition offene Türen ein. Arbeitnehmervertretung und damit auch SPÖ sind allerdings klar dagegen. Vor allem Frauen würden so benachteiligt, heißt es auch heute von der Arbeiterkammer. Und genau hier müsse man ganz andere Probleme lösen. Felix Nowak berichtet.
12: Am kommenden Sonntag haben Pensionisten im Schnitt schon so viel Geld bekommen, wie Pensionistinnen erst bis Jahresende erwarten können. Darauf soll der jährliche sogenannte Equal Pension Day aufmerksam machen. Die Pensionslücke zwischen Männern und Frauen von etwa 40% ist in Österreich zwar zuletzt minimal geschrumpft, sie ist aber immer noch die zweithöchste in der EU, kritisiert Arbeiterkammerpräsidentin Renate Anderl.
13: Wir wollen auch nicht jedes Jahr dieselben Ungerechtigkeiten erklären und wir wollen auch nicht jedes Jahr hier stehen und dieselben Forderungen aufstellen.
12: Sprich, mehr anrechenbare Betreuungsjahre und ein Bonus-Malus-System, um Unternehmen die Beschäftigung älterer attraktiver zu machen. Die Debatte über ein höheres Pensionsantrittsalter will Anderl hingegen nicht führen. Sie fürchtet, dass dadurch vor allem die Arbeitslosigkeit unter Älteren steigen würde.
9: Ein mutmaßlich rechtsextremer 14-jähriger Terrorverdächtiger muss in Tirol weiter in Untersuchungshaft bleiben. Sein Anwalt hat heute auf die Durchführung einer Haftprüfung verzichtet, berichtet Patrick Meierhofer.
14: Die Haftprüfungsverhandlung ist heute abberaumt worden. Die Verteidigung verzichtete auf die Durchführung. Damit bleibt der 14-jährige Tiroler bis vorerst 7. September in Untersuchungshaft. Als Haftgründe waren Tatbegehungs- und Verdunkelungsgefahr angenommen worden. Der mutmaßlich rechtsextreme 14-Jährige soll sich über einen Messenger-Dienst mit einem Gleichgesinnten über Anschlagspläne ausgetauscht haben. Er ist an seiner Wohnadresse von Cobra-Beamten festgenommen worden. Bei einer Hausdurchsuchung wurde Propagandamaterial, ein Kampfmesser, eine Airsoft-Waffe und zwei taktische Helme sichergestellt. Der 14-Jährige befindet sich seit 22. Juli in der Justizanstalt in Innsbruck.
9: Israel hat vor kurzem neue Luftangriffe gegen die Hisbollah-Miliz im Libanon gestartet. Die israelische Armee hat die Bevölkerung eines Dorfes im Südlibanon zur Flucht aufgerufen. Der UNO-Hochkommissar für Menschenrechte, Volker Türk, zeigt sich besorgt über die steigende Zahl der Hinrichtungen im Iran. Seit Mitte März seien mindestens 56 Menschen exekutiert worden, darunter viele Regimegegner, die sich an Protesten beteiligt hatten. Mehr als 100 Menschen, denen Gefährdung der nationalen Sicherheit vorgeworfen wird, könnten noch exekutiert werden, warnt Türk. Er fordert die Herren auf, die Hinrichtungen zu stoppen. Der Chef von ORF3, Peter Schöber, ist wegen Compliance-Vorwürfen mit sofortiger Wirkung abberufen und beurlaubt worden. Das hat ORF-Generaldirektorin Ingrid Thurnherr mitgeteilt. Die Untersuchung der ORF-Compliance-Stelle und externer Fachleute habe ergeben, dass Schöber in vielfacher Hinsicht Verhaltensweisen gezeigt habe, die mit der Funktion einer Führungskraft im ORF nicht vereinbar sind. Das waren die Nachrichten. Und jetzt zum Wetter.
15: Gestern um diese Uhrzeit hatten wir das erste Mal in Österreichs Messgeschichte 41 Grad. Heute ist es sogar noch heißer geworden. Vor kurzem hat Bad Deutsch-Altenburg in Niederösterreich einen neuen nationalen Temperaturrekord aufgestellt mit 41,2 Grad im Schatten. In Innsbruck und in Villach sind es heute 35 Grad und Gewitter gibt es aktuell hauptsächlich im Bergland und im Waldviertel. Morgen werden sie häufiger und heftiger. Unwetter sind zu befürchten und damit geht die große Hitze morgen im Westen zu Ende. So viel zum Wetter von Carmen Schüssling.
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8: Welche Rolle soziale Netzwerke bei der Verbreitung von extremen islamistischen Gedankengut spielen und wie einige Menschen in Österreich sich gegen Radikalisierung im Netz einsetzen, hören Sie gleich bei Im Fokus. Heute mit Konstantin Obermeier. Davor geht es noch um den Genozid an den Roma und Sinti in Österreich und um die Frage, was bleibt eigentlich in Erinnerung?
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17: 1940 wird in Lackenbach im Burgenland auf einem ehemaligen Gutshof ein Lager errichtet. Die Nazis versammeln Romnia, Roma, Sintisse und Sinti zur Zwangsarbeit und um sie ins Ghetto Litzmannstadt zu deportieren. Von insgesamt 4000 Menschen überleben nur ein paar hundert, mindestens 121 mit der Hilfe von Djörd Rochonsi. Ein Baron, ein Gutsherr und ein Liebhaber der Roma-Musik. Er nutzt seine Kontakte in die Community und seinen Adelsstatus, um ganze Familien vor dem Tod zu bewahren. Bis heute hat der Genozid an den Romnia, Roma, Sintisse und Sinti starke Auswirkungen auf die Volksgruppen. Vor allem auch, weil ihre Kultur zu großen Teilen mündlich weitergetragen wurde. Anlässlich des Internationalen Gedenktags an den Genozid an Sinti und Roma am 2. August wiederholen wir einen Beitrag von Amelie Statezny. Sie ist der Frage nachgegangen, wie in Österreich mit diesem Verlust umgegangen wird und wer Verantwortung für die Erinnerungsarbeit daran übernimmt.
18: Poraimos. Ein Wort, das ich am Anfang dieser Recherche googeln muss. Ich kenne das Wort wie viele andere Österreicherinnen und Österreicher nicht. Dabei beschreibt es einen einschneidenden und folgeschweren Teil österreichischer Geschichte. Poraimos bedeutet auf Deutsch das Verschlingen. Es ist ein Wort aus dem Romanes und beschreibt den Genozid, den die Nazis an Romnia, Roma, Sintisse und Sinti verübt haben. Von den rund 12.000 Angehörigen der Volksgruppen, die Ende der 1930er Jahre in Österreich gewohnt haben, sind mehr als 10.000 von den Nazis ermordet worden oder durch menschenunwürdige Lagerbedingungen umgekommen. Aber Roma, Romnia, Sintisse und Sinti systematisch zu ermorden, war nicht erst ein Vorhaben der Nationalsozialisten. Nach der Wirtschaftskrise in den späten 1920er Jahren herrschte im Burgenland wie im Rest Österreichs viel Armut. Die Gemeinden waren dazu verpflichtet, die Unterkünfte und Krankenkosten der dort lebenden Romnia und Roma zu bezahlen. Den damaligen Lokalpolitikern sei das ein Dorn im Auge gewesen, erklärte Historiker und Journalist Gerhard Baumgartner.
19: Schon 1933 treffen sich dann die Bürgermeister der burgenländischen Gemeinden und überlegen, was man tun könnte. Das dürfen wir nicht vergessen. Also das war damals noch während der Demokratie. Ja, also es sind noch demokratisch gewählte Politiker von den Sozialdemokraten, den Christlich-Sozialen, den sogenannten Großdeutschen etc. Und da wird eigentlich schon alles sozusagen an Ideen hervorgezogen. Man könnte sie in ein Reservat sperren, man könnte sie in Arbeitshäuser sperren, man könnte sie aussiedeln nach Madagaskar auf eine wilde Insel. Einer der Teilnehmer beginnt dann seine Wortmeldung mit der Phrase, naja, nachdem wir sie ja nicht umbringen können, müssen wir uns halt was anderes einfallen lassen. Also zwar negativ formuliert, aber diese Idee des Umbringens, ja, ist also dann auch schon im Raume.
18: Die damals noch illegale NSDAP formulierte dann ihre Hauptparole daraus, dass sie das Burgenland zigeunerfrei machen wird. Das Wort Zigeuner gilt heute als abwertend und diskriminierend und wird von Romnia, Roma, Sintisse und Sinti abgelehnt. In diesem Beitrag wird das Wort nur dann verwendet, wenn es um historische Bezeichnungen geht. Nach dem sogenannten Anschluss 1938 wird Romnia, Roma, Sintisse und Sinti verboten, eine Schule zu besuchen und die Nazis zwingen sie zu schwerer Arbeit. Vor allem arbeitsfähige Roma werden aus dem Burgenland in die Steiermark in Arbeitslager verschickt und müssen dort Straßen und Gleise bauen. Zurückbleiben viele Kinder, Frauen und ältere Menschen. Für die Gemeinden bedeutet das mehr Kosten. Sie wollen die Leute loswerden, so Baumgartner.
19: Die Verwaltungsbeamten der Nazis haben sehr bald festgestellt, der Schuss geht völlig nach hinten los. Mit dieser Einweisung in die Zwangsarbeitslager steigen nur die Kosten der Gemeinden. Dann sind es die Sozialfürsorgeverbände der einzelnen Gaue, die dann sagen, na okay, dann machen wir Lager. Das ist nicht die Gestapo und nicht die SS, ja, die Lager errichten, sondern die Sozialfürsorge.
18: So entstand auch das sogenannte Zigeuner-Anhaltelager in Lackenbach im Burgenland, das größte seiner Art in Österreich und im gesamten damaligen Deutschen Reich. Frauen, Männer und viele Kinder müssen dort in lebensunwürdigen Zuständen leben und die Nazis verleihen sie gewissermaßen an Forstbetriebe, Bauernhöfe oder Ziegeleien. Viele von ihnen werden auch ins Ghetto Litzmannstadt deportiert. Heute Lodz in Polen.

0: In einer ORF-Doku vom 23. Mai 1979 interviewt die Journalistin Elisabeth T. Spierer Romnia und Roma im Burgenland. Einer von ihnen, Tadlo Weinrich, kommt als Kind alleine, ohne Eltern, ins Lager Lackenbach. Mit 10 Jahren erfährt er dort, dass seine Mutter im KZ Auschwitz gestorben ist.
1: Was für ein Gefühl haben Sie gehabt, als Sie den Tod Ihrer Mutter erfahren haben, damals im Lager?
2: Eigentlich ganz kühl. Ganz kühl, denn ich war schon einige Jahre ohne meine Mutter. In den Lager ist man so abgestumpft worden, ob da jemand gestorben ist oder nicht. Das sind neben mir, wo ich gelegen bin. In der Früh, wie ich aufgewacht bin, habe ich neben mir geschaut, neben meinen Kameraden. Habe gesagt, du, steh mal auf. War er tot? Rechts war er tot. Also, man hat kein Gefühl mehr gehabt für den Menschen. Also wie ein Mensch, wie man heute fühlt. Heute fühlt man ein bisschen, hat man das wieder zurückgewonnen, das Gefühl. Aber in der Lager drin hat man kein Gefühl gehabt für den Menschen.
0: Insgesamt sind an die 4000 Romnia, Roma, Sintize und Sinti im Lager Lackenbach interniert worden. Nur ca. 300 von ihnen haben die Befreiung durch sowjetische Truppen im April 1945 erlebt. Zumindest 121 von ihnen haben vor allem seinetwegen überlebt. Tjörd Rochonci. Tjörd Rochonci war ein Gutsbesitzer in Oberpullendorf im Burgenland. Sein Betrieb belieferte das Krankenhaus mit Lebensmitteln und galt deshalb als kriegswichtig. Das heißt, er hatte unter den Nazis ein Anrecht auf Zwangsarbeiter. Ein Recht, das er nutzte, um Bekannte und deren Familien aus dem Lager Lackenbach zu holen und sie vor der Deportation und der Ermordung zu retten. Der Lokalhistoriker Alexander Karatzmann hat die Biografie von Tjörd Rochonci und seine Beziehung zur Roma-Gemeinschaft aufgearbeitet.
3: Der Betrieb war nicht unbedingt so groß im Vergleich zu anderen Betrieben. Er hätte vielleicht 3, 4, vielleicht 5 Männer gebraucht. Aber er hat viel mehr rausgeholt. Und das Interessante ist, auch Frauen samt Kindern. Also quasi ganze Familien. Er war ein gern gesehener Gast, auch schon vor 38 auf Roma-Hochzeiten in der näheren Umgebung. Er hat die Roma-Musik über alles geliebt. Er war mit vielen Roma befreundet.
0: In Oberpullendorf wurde vergangenen November ein Denkmal für Tjörd Rochonci errichtet. Laut den Initiatorinnen und Initiatoren das erste Denkmal Europas, mit dem eine Person gedacht wird, die Romnia, Roma, Sintize und Sinti vor dem Naziregime gerettet hat. Umgesetzt wurde das Denkmal von der Roma Volkshochschule. Andreas Lehner war lange Vorsitzender der Roma VHS. Er ist enttäuscht darüber, wie wenig Aufmerksamkeit die Geschichte von Tjörd Rochonci in der Gesellschaft und in den Medien ausgelöst hat.
4: Ich glaube, das hat vor allem damit zu tun, dass der Völkermord an den Roma in der NS-Zeit einfach nicht im Zentrum der Aufmerksamkeit der Menschen steht. Die meisten Menschen haben keine Ahnung, was damals passiert ist, dass zum Beispiel im Burgenland um die 90% der Roma-Bevölkerung ermordet worden sind.
0: Der Historiker und Journalist Gerhard Baumgartner war viel in einzelnen Ortschaften im Burgenland unterwegs, um vor Ort Vorträge darüber zu halten, was genau in jedem der einzelnen Orte in der Zeit des NS-Regimes passiert ist. Wenn es darum gegangen ist, in den Gemeinden ein Denkmal für ermordete Romnia und Roma zu errichten, hat er sowohl viel Bereitschaft als auch großen Widerstand erlebt. Widerstand, der, so Baumgartner, auch viel mit den Tätern der Verbrechen zu tun hat.
5: Wenn aus einem Ort deportiert wurde, waren sicher lokale Menschen beteiligt, weil so viel Polizei gibt es gar nicht. Ja? In der Regel war das die Feuerwehr. Da gibt es viele Leute, die das Gefühl haben, naja, das wollen wir nicht, dass das sozusagen zur Sprache kommt. Ja? Ich kann das nachvollziehen, verstehen kann ich es nicht, muss ich ganz ehrlich sagen, ja? Weil ich glaube, dass wir nur für das verantwortlich sind, was wir selber tun. Ja? Also das, was unsere Vorfahren getan haben, dafür sind wir nicht direkt zur Verantwortung zu ziehen. Und ich glaube, erst in dem Moment, wo man solche Dinge, die in der, weiß ich nicht, Eltern und Großeltern verwickelt waren, ja, beginnt gut zu heißen oder zu legitimieren, übernimmt man eine Verantwortung, die man gar nicht übernehmen müsste. Also man hängt sich einen Rucksack um, den man eigentlich nicht tragen müsste.
0: Für Andreas Lehner von der Roma-Volkshochschule kommt auch noch dazu, dass Romnia und Roma lange Zeit nicht als Teil der Mehrheitsgesellschaft wahrgenommen wurden.
4: Oft waren das 30, 40 bis zu 100 oder 200 Personen, die aus einer Gemeinde ermordet worden sind, einfach verschwunden sind. Das sind 10, manchmal 20% der Bevölkerung, die da ermordet worden sind. Ja. Man bezeichnet sie halt immer doch als die anderen. Ja, die Roma, damals hat man noch sehr stark das Z-Wort verwendet, für die Mehrheitsbevölkerung eben immer so mit dem Aspekt, gehören nicht zu uns, sind andere, sind anders. Ja. Und deswegen, glaube ich, war das lange Zeit mit einer großen Barriere verbunden, dass man für diese anderen Denkmäler, Erinnerungsstätten und so weiter errichtet.
0: Andreas Lehner sieht die Hauptaufgabe der Roma Volkshochschule darin, über die Gegenwart und die Vergangenheit der Volksgruppe zu informieren, auch um so gegen weiterhin bestehende Stereotypen anzukämpfen.
4: Das heißt zum Beispiel, dass auch im Burgenland, wo Roma seit 600 Jahren leben, seit wahrscheinlich 300 Jahren sesshaft sind, ein Großteil der Bevölkerung der Ansicht ist, dass Roma nomadisch leben, ja, was also bei uns ein absoluter Unsinn ist. Ja. Trotzdem, diese Bilder, die über Medien, über Literatur, über Filme transportiert werden, die sind stärker als die Realität.
0: Auch die Nazis nutzten Filme, um ihre Stereotypen und ihre Rassenideologie zu verbreiten. Die Schauspielerin und Regisseurin Leni Riefenstahl spielte dabei eine wichtige Rolle. Zwischen 1940 und 1944 produzierte sie den Film Tiefland. Dafür zwangsrekrutierte sie mehr als 100 Sintisse und Sinti, auch aus dem NS-Zwangslager Max Glahn bei Salzburg. Sie sollten spanische Statistinnen und Statisten spielen. Die Oberösterreicherin Rosa Winter war eine davon, damals ein junges Mädchen. Sie wurde für die Dreharbeiten nach Bayern gebracht. Dort erfuhr sie dann, dass ihre zurückgelassenen Verwandten bald aus dem Lager bei Salzburg weggebracht werden sollten. Und sie flüchtete von den Dreharbeiten. Ihre Enkelin Nicole Sewig hat als Jugendliche erfahren, was das für ihre Oma bedeutet hat.
6: Meine Großmutter wurde aber erwischt. Und ihre Mama hatte man dann schon als Geisel genommen gehabt. Sie war in Salzburg in der Festung eingesperrt und man hat meine Großmutter zu ihrer Mama in diese Zelle gebracht. Das war das letzte Mal, wo sie sich noch gesehen haben. Und dann kam Leni Riefenstahl persönlich in die Zelle und hat von meiner Großmutter verlangt, dass sie sich entschuldigt für die Flucht. Und meine Großmutter hat im Nachhinein gesagt, ihr war natürlich diese Tragweite nicht klar. Sie hat sich einfach nur gedacht, ich habe nichts Schlimmes gemacht, ich wollte nur zurück zu meiner Familie. Sie hat das auf jeden Fall, also sie hätte sich hinknien müssen und um Verzeihung bitten müssen. Und das hat meine Großmutter verweigert. Und die Leni Riefenstahl hat dann gesagt, okay, gut, dann ab ins KZ mit dir. Und meine Großmutter wurde direkt von der Zelle in das Frauenkonzentrationslager Ravensbrück gebracht.
0: Rosa Winter überlebt das KZ. Ihre Großfamilie bestand vor dem Völkermord aus 301 Personen. Als sie aus dem KZ nach Oberösterreich zurückkehrte, erfuhr sie, dass außer ihr nur 2 weitere Verwandte überlebt hatten. Wie ihr ging es vielen, Romnia, Roma, Sintisse und Sinti. 90% der Volksgruppen wurden von den Nazis ausgelöscht. Die meisten Überlebenden blieben alleine zurück und ohne Zuhause oder Besitz. Rosa Winter, Nicole Sewigs Großmutter, wurde nach dem Zweiten Weltkrieg die österreichische Staatsbürgerschaft aberkannt. Sie und ihre Kinder waren damit staatenlos. Das bedeutet auch, dass sie keinen Anspruch auf eine Pension oder eine Opferrente als KZ-Überlebende hatte.
6: Darum hat meine Mama in den 70er Jahren begonnen, an die Politik zu schreiben, dass eben ihre Eltern in Konzentrationslagern waren, dass meiner Oma die Staatsbürgerschaft aberkannt wurde und dass sie da Unterstützung braucht. Und es war ein sehr, sehr langwieriger Prozess. Es hat über 16 Jahre lang hin und her Schreiben und Engagement und Interviews und Beweise sammeln benötigt, bis meine Oma letztendlich 1991, das muss man sich vorstellen, mit über 70 Jahren dann fast, wieder österreichische Staatsbürgerin geworden ist. Die musste sie sich noch einmal kaufen, diese Staatsbürgerschaft, um dann im Endeffekt auch als Opfer des Holocausts anerkannt werden zu können und damit verbunden eben da auch ein Anspruch auf Opferrente.
0: Danach kommen viele Sinti und Sintisse zu Nicole Sewigs Eltern, weil auch sie ihre Staatsbürgerschaft zurück und die Anerkennung als KZ-Opfer erreichen möchten. Ihre Eltern gründen schließlich den Kulturverein Kitani, den Nicole Sewig später von ihrer Mutter übernimmt. 2015 muss sie den Verein schließen. Zu viel Arbeit für eine Person und kaum Förderungen dafür. Damit gibt es in Österreich westlich von Wien nur einzelne Projekte, aber keine festen Vertretungen von Romnia, Roma, Sintisse und Sinti mehr. Zu tun gäbe es aber noch genug, meint Nicole Sewig.
6: Es ist halt so, dass dieser Völkermord passiert ist und dass er bis heute große Auswirkungen auf die Volksgruppe in Österreich hat, weil wir sind einfach wahnsinnig dezimiert worden. Wir haben eine Kultur, die auf Großfamilie aufbaut und diese Großfamilien sind teilweise einfach nicht mehr da. Wir sprechen eine Sprache, die nur mündlich überliefert worden ist und dann sind so viele Menschen weggerissen worden. Das heißt, uns fehlen Wörter und Begriffe in unserer Sprache, die wir nicht mehr kennen. Und es gibt ja auch kein Land, wo man hinfahren kann und sagen kann, schau, so haben wir gelebt und das wurde gebaut. Ich sehe es einfach nur bei meinen Kindern. Es ist oft so wahnsinnig schwierig, dieses Gefühl weitergeben zu können.
0: Zusätzlich gibt es kaum Gräber von Ermordeten, an denen Nachkommen heute hingehen und trauern könnten. Deshalb spielen Denkmäler so eine große Rolle. Gedenkstätten in ehemaligen Konzentrationslagern sind Orte, an denen Nachkommen ihren ermordeten Vorfahren gedenken können. Manuela Horvath organisiert Fahrten zu solchen Orten für Romnia und Roma aus dem Burgenland. Die Roma-Pastoral plant das Kirchenjahr für Mitglieder der Volksgruppe, organisiert eine eigene Wallfahrt nach Mariazell und bietet Seelsorge für Romnia und Roma an. Gemeinsam das ehemalige KZ Auschwitz zu besuchen, ist für Manuela Horvath auch eine Art von Seelsorge, eine Art, mit Trauma umzugehen.
7: So was wächst dann natürlich über Generationen hinweg mit einem mit, ja. Das kommt dann halt immer wieder mal zum Vorschein. Und deshalb glaube ich, ist es auch notwendig, dass wir hier als Roma-Pastoral auch Anlaufstelle für jene sind, die eben das Bedürfnis dann auch haben, die eigene Volksgruppengeschichte während des Nationalsozialismus aufzuarbeiten. Wir lassen ja unsere Teilnehmerinnen und Teilnehmer nicht alleine mit dem, was sie beschäftigt. Ja. Und so wie zum Beispiel unsere letzte Gedenkfahrt, die haben wir im Oktober 24 gemacht zur Gedenkstätte nach Auschwitz. Das war halt eben wirklich gut zu sehen, wie sich die Gruppe gegenseitig ja auch unterstützt.
0: Anfang Juli 2025 wurde das neueste Denkmal für den Völkermord an Romnia und Roma im Burgenland in der Ortschaft Grodnau eingeweiht. Geleitet wurde der Gottesdienst vom Bischof von Eisenstadt, Egidius Sivkovic, und vom evangelischen Superintendent des Burgenlands, Robert Jonischkeit. Für Manuela Horvath ist es wichtig, dass die Kirchen in der Erinnerungsarbeit präsent sind.
7: Ja, also die Verfolgung von Roma war ja im Burgenland besonders groß unter der Herrschaft der Nationalsozialisten. Dieses Leid ist aber trotzdem lange Zeit verschwiegen worden. Und deshalb, glaube ich, kann die Kirche da doch einen ganz wichtigen Beitrag dazu leisten, dass dieser Völkermord an unserer Volksgruppe mehr in die Öffentlichkeit kommt.
0: Ein ungewöhnlich großes Maß an öffentlicher Aufmerksamkeit bekommt die Volksgruppe im Februar 1995. Vor einer Siedlung in Oberwart, in der viele Romnia und Roma wohnen, explodiert in der Nacht vom 4. auf 5. Februar 1995 eine Rohrbombe. Die Bombe hat der Täter mitten auf der Straße platziert, befestigt an einem Schild, auf dem steht »Roma zurück nach Indien«. Die vier Männer, Erwin Horvath, Karl Horvath, Peter Schakösi und Josef Simon, sterben noch vor Ort durch die Explosion. Die Zeit im Bild berichtet damals vom Ort des Geschehens. Sie interviewt einen älteren Mann, Michael Horvath. Er ist der Großvater von Manuela Horvath von der Roma-Pastoral. Ihn haben die Nazis 1939 nach Mauthausen deportiert. Er hat 6 Jahre Konzentrationslager überlebt. 50 Jahre später steht er in Oberwart an dem Ort, an dem gerade 4 junge Männer seiner Volksgruppe in einem rassistischen Attentat umgebracht wurden. 2 davon, Erwin Horvath und Karl Horvath, waren seine Enkelkinder. In der Zeit im Bild spricht er darüber.
8: Da in Oberwart, ich war 350 Zigeuner. Und 13 oder 15 sind wir heimgekommen. Die anderen sind alle vergast geworden. Meine Mutter, mein Bruder, die Schwestern. Und ist nicht mehr gekommen. Ich habe jetzt verloren meine 2 Enkelkinder.
0: Gleich nach dem Attentat ermittelt die Polizei auch unter Mitgliedern der Volksgruppe selbst, trotz der rassistischen Aufschrift auf der Tafel. Polizeibeamtinnen und Beamte durchsuchen Häuser der Roma-Siedlung, auch das von Manuela Horvaths Familie. Der Historiker Gerhard Baumgartner beobachtet in der Zeit danach, dass sich das Verhalten der österreichischen Politik gegenüber der Volksgruppe ansatzweise verändert.
5: Am Begräbnis dieser Opfer, Da war der Bundespräsident. Da war, ich glaube, fast die gesamte Bundesregierung. Es war die Landesregierung und es waren noch 10.000 Leute. Ja? Es war fast wie ein Staatsbegräbnis. Man musste auch dazu sagen, das war das erste politische Attentat von Österreichern an Österreichern nach 45. Ja? Also das ist schon eine einschneidende Sache. Und die damalige Bundes- und Landesregierung, die haben die Roma und die Vertreter von den Organisationen wirklich öffentlich umarmt. Es gab keine Eröffnung der Salzburger Festspiele, an denen nicht der Obmann des Kulturvereins der österreichischen Roma in der ersten Reihe gesessen wäre. Dann wussten plötzlich alle, es gibt Roma. Und dass es eine eigene Sprache gibt, dass es hier einen Völkermord gegeben hat, ist dann langsam durchgesickert. Ja? Und auch die Länder haben dann begonnen, ein bisschen eine Verantwortung zu übernehmen.
0: Vor mehr als 20 Jahren hat das Land Burgenland Gemeinden dazu aufgefordert, proaktiv Denkmäler für ermordete Romja und Roma zu errichten. 27 Gemeinden sind diesem Aufruf bis jetzt nachgekommen, von insgesamt 130, die es laut Gerhard Baumgartner betreffen würde. Seit einigen Jahren fordern Vertreterinnen und Vertreter der Volksgruppen, dass ein nationales Denkmal für im NS-Regime ermordete Romja, Roma, Sintisse und Sinti in Wien gebaut wird. Am 1. Jänner 2024 ist der Nationalfonds damit beauftragt worden, so eine Gedenkstätte zu errichten. Die Frage, wo dieses Denkmal platziert werden soll, beschäftigt viele der Involvierten. Vertreterinnen und Vertreter der Volksgruppen wollen sichergehen, dass ein zentraler Platz in Wien gewählt wird. So auch Nicole Sewig.
6: Da gibt es viele Bestrebungen, dass es auch nicht nur ein toter Ort wird, wo halt ein Stein oder eine Statue steht, sondern dass das auch ein Ort ist, der belebt wird, wo man vielleicht auch Menschen aus der Volksgruppe treffen kann, wo Begegnungen stattfinden.

0: wirklich aus der Verfolgung der Juden, aber zum Teil auch der Roma profitiert hat. Also die Zerstörung der Siedlungen, der Verkauf der Baumaterialien, die eingezogenen finanziellen Barvermögen, die konfiskierten Buchstücke etc. pp., das floss alles in den Staatshaushalt. Das Finanzamt war der Meinung, das ist Staatsbesitz. Und es war Krieg und die konnten jeden Groschen brauchen. Nach 1945 hat Österreich mit Freude sämtliche Konten der Finanzämter übernommen, auf denen sehr wohl Arisierungserlöse gelegen sind. Also muss man dann auch sozusagen die Verantwortung dafür, wo dieses Geld herkommt, mit übernehmen.
1: Nicole Sewig zählt zu dieser Verantwortung auch die Versorgung ihrer Elterngeneration.
2: Man tut hier auch nichts für die zweite Generation. Also meine Mama war lungenkrank, weil ihr Vater sie mit Tuberkulose, die er sich im Lager geholt hat, angesteckt hat. Die Kinder der Überlebenden, die haben auch oft wirklich psychische Probleme gehabt. Und bis heute passiert da noch nichts.
1: Blickt man auf die vergangenen 80 Jahre zurück, lässt sich erkennen, Antiziganismus, Rassismus und Ignoranz gegenüber Romnia, Roma, Sintisse und Sinti haben sich in Österreich auch nach dem Ende des NS-Regimes fortgesetzt. In den vergangenen 20 bis 30 Jahren scheint das Verantwortungsbewusstsein der österreichischen Politik langsam mehr zu wachsen. Ein nationales, zentrales Denkmal zu errichten, die Auswirkungen auf nachfolgende Generationen sichtbar zu machen und für eine der Volksgruppen ausreichend zu fördern, könnte die Erinnerungsarbeit an den Völkermord langfristig garantieren und damit auch sicherstellen, dass Österreicherinnen und Österreicher das Wort Poraimos kennen und wissen, welche Schicksale es birgt.
3: Amelie Stadetzny über den Genozid an Roma und Sinti in Österreich. Bevor es bei Im Fokus mit dem Thema Online-Radikalisierung weitergeht, die serbische Roma-Rap-Gruppe Pretty Loud mit Ravno Pravno.

Bereshi. Pretty Loud mit Ravno Pravno. Übersetzt heißt das Gleichberechtigung, ein Protestsong gegen Gewalt an Frauen. Die fünf serbischen Musikerinnen mischen Hip-Hop mit traditioneller Roma-Musik, um die Musiktradition ihrer Vorfahren zu bewahren. In ihren Songs treten Pretty Loud oft für die Emanzipation

0: von Frauen in ihre Gemeinschaft ein. Das Ziel, mit Stereotypen brechen und in ihrer Gemeinschaft, aber auch darüber hinaus, Aufklärung zu betreiben. Und um Aufklärung geht es auch in unserem nächsten Beitrag. Das Internet und vor allem soziale Netzwerke spielen eine immer größere Rolle dabei, junge Menschen für radikale oder extremistische Ideologien zu gewinnen. Besonders islamistische Radikalisierung passiert seit einigen Jahren nicht mehr in Moscheen oder auf der Straße, sondern im Internet. In Österreich ist das Angebot an Deradikalisierungsarbeit und Extremismusprävention, zum Beispiel an Schulen, gemessen am Bedarf, begrenzt. Die wenigen Expertinnen und Experten, die sich mit dem Thema auskennen, sind oft bereits vollständig ausgelastet. Und klassisches Streetwork auf der Straße und im Park erreicht längst nicht alle Jugendlichen. Es gibt nun erste Ansätze, auch Online-Hilfe anzubieten. Aber was kann man dort tun, wer steht in der Verantwortung und wie viel bringt es überhaupt, eine Gegenerzählung im Internet groß zu machen? Aus unserer Reihe Das Beste zum Wiederhören, Amelie Statetzny und Lisa Gangelbauer über Radikalisierung und Deradikalisierung im Internet.
1: Dschihad heißt heiliger Krieg, behaupten manche. Kann ein Krieg heilig sein? Nein, sagt der Koran. Ein Krieg kann niemals heilig sein.
2: Ein Video des TikTok-Accounts des Imams Ramazan Demir. Er versucht, mit problematischen islambezogenen Aussagen online aufzuräumen. Aussagen von sogenannten Hasspredigern, von radikalen Influencerinnen und Influencern, die auf ihren Accounts ihre Ideologie verbreiten. Laut der Dokustelle Politischer Islam sind bereits 9 von 10 Angeboten auf Social Media, die den Islam betreffen, problematisch bis extremistisch. Anstatt langer Predigten, die die Jugendlichen etwa in der Moschee hören würden, liefern ihnen die Hassprediger auf TikTok innerhalb von wenigen Sekunden kurze, prägnante Antworten auf ihre Fragen. Seit einem halben Jahr postet auch Ramazan Demir Videos, die von der Machart jenen der Hassprediger ähneln. Aber er steht für eine völlig andere Sicht auf den Islam und dessen Regeln.
3: Menschen, die sich gegen Radikalisierung im Netz einsetzen. Der Imam. Ramazan Demir, 39 Jahre alt, ist Gegenpol zu radikalen Stimmen im Netz.
2: Er berichtet, was er vor etwa 15 Jahren vor einer deutschen Moschee erlebt hat.
1: Beim Freitagsgebet, ich komme raus, auf einmal sehe ich jemanden, der dort quasi mit 2, 3 Jugendlichen redet. Ich komme so ein bisschen nah. Und dann höre ich, ja, Demokratie, Islam ist nicht vereinbar. Ich denke so, was macht denn der gerade? Der predigt. Dann komme ich so nah und sage, wer bist du? Der guckt mich so an. Ich sage, von welcher Gruppe bist du? Was machst du hier gerade? Ja, ich erkläre den Islam. Wer bist du überhaupt? Welche Ausbildung hast du? Was machst du hier? Und ich habe ihn direkt mit konfrontiert. Das war eine Gruppe der Hizb ut-Tahrir, die wirklich vor den Moscheen damals versucht hat, die Jugendlichen zu rekrutieren. Und jetzt sind die alle weg vor den Moscheen, die sind alle auf Social Media und die denken sich, ja, da habe ich vielleicht einen Jugendlichen reingelegt, irregeführt, 2 Jugendliche irregeführt mit so viel Energie, auf Social Media schaffe ich Hunderte, Tausende in kürzester Zeit zu radikalisieren und deswegen müssen wir da vorsichtig sein.
2: Salafistische Hassprediger. Sie inszenieren sich als religiöse Autoritäten und verbreiten in ihren Videos teils fundamentalistische Auslegungen des Koran.
1: Sie picken sich Sätze raus und sagen, schau mal, was im Koran steht, ohne zu zeigen, was ist denn davor, was ist denn danach. Und wenn du nur diesen Satz rauspickst, ohne Kontext, kannst du damit alles machen.
2: Die meisten der Online-Prediger haben keine fundierte theologische oder universitäre Ausbildung. Ihre Aussagen sind kurz, klar, dogmatisch und verbreiten sich schnell. Prediger in Österreichs Moscheen hingegen müssen theologische Qualifikationen vorweisen und werden von der Islamischen Glaubensgemeinschaft in einem sogenannten Imame-Register gelistet.
1: Die Mainstream-Muslime, die friedlich sind, sind draußen in der Mehrheit. Aber im Netz sind wir in der Minderheit. Und das ist das Traurige. Und das versuche ich auch ein bisschen, ja, mit Gegennarrativen auch dagegen zu wirken.
2: Der Extremismus beschränkt sich allerdings nicht auf Österreich. Die meisten deutschsprachigen TikTok-Hassprediger sitzen in Deutschland. Ihre Videos kursieren auf Plattformen, die internationalen Konzernen gehören. Inhalte, die Behörden durch Zusammenarbeit deutlich besser regulieren könnten, meint Extremismusforscherin Daniela Pisoyo.
4: Um das wirklich zu erreichen, bräuchte man eigentlich eine Taskforce. So, mit Wissenschaftlern, die eben sich auskennen mit dieser Online-Welt, was Influencer so machen. Und natürlich mit Extremismus und Radikalisierung. Polizeibehörden und aber die Justiz, um dann herauszuarbeiten, wie können wir diese Inhalte eigentlich einordnen? Was ist strafrechtlich relevant, was nicht?
2: Aber wie geht man außerhalb von TikTok mit islamistischen Inhalten um? Zum Beispiel an dem Ort, an dem Jugendliche den Großteil ihres Alltags verbringen, in der Schule.
3: Menschen, die sich gegen Radikalisierung im Netz einsetzen. Die Lehrerin. Renate Willibald, 48 Jahre alt, hat das Jugendschutzkonzept an ihrer Schule mitentwickelt.
5: Bei uns kommen die Menschen richtig zusammen und vielfältig zusammen. Und wir wollen einen Diskussionsraum geben, einen sicheren Diskussionsraum, wo man einfach seine eigenen Einstellungen hinterfragen kann, weiterentwickeln kann, vielleicht auch festigen kann, aber auf jeden Fall in einem reflektierten, professionellen Raum.
2: In der Bundeshandelsakademie in Wien Favoriten, in der sie arbeitet, füllt sich die Bibliothek mit immer mehr Schülerinnen und Schülern. Viele von ihnen sind am Handy. Bis Lehrerin Renate Willibald hereinkommt. Sie bringt einen Gast mit, Salih Seferovic. Er ist seit vielen Jahren Mitarbeiter des Vereins Derat und geht regelmäßig in Schulen, um über Extremismus und Radikalisierung zu sprechen. Die meisten der Jugendlichen, die im Workshop sitzen, sind 17 oder 18 Jahre alt. Sind sie schon mit Inhalten konfrontiert worden, die sie als extremistisch einstufen?
6: Also bei mir ist es so, dass ich das sehr oft auf TikTok sehe. Vor allem eben diese über den Islam meistens. Und ja, das sind dann meistens eh diese TikTok-Prediger, die halt zum Beispiel eben irgendwas jetzt predigen, was zum Beispiel in einem Kommentar gefragt wurde oder so.
7: Und sie nutzen das eigentlich aus, meiner Meinung nach, den Islam oder andere Religionen
8: schlecht zu machen.
7: Ja, auch schlecht zu machen oder halt mehr Aufmerksamkeit zu bekommen.
9: Ich hatte auch selber einen Fall aus meinem Umfeld. Die ist ausgereist, also die war mit einem Typen zusammen und man weiß jetzt nicht genau, was ihr da alles eingeredet wurde. Und hat sich dann herausgestellt, dass sie leider Gottes auch verstorben ist. Ich glaube, das war in Syrien, wenn ich mich nicht täusche.
2: Für Renate Willibald ist es besonders wichtig, dass Expertinnen und Experten von außerhalb der Schule kommen, um über das Thema Extremismus zu sprechen.
5: Die Schüler und Schülerinnen trauen sich einfach, wirklich ihre Fragen zu stellen. Sie sind einfach nicht so gehemmt, sie sind nicht so sozial angepasst wie vielleicht manchmal im Unterricht, weil sie es ja wissen, zu dem Thema sage ich jetzt gar nichts, weil das will ich nicht, weil ich weiß, die Frau Professor mag das nicht. Deswegen sage ich da lieber nichts, weil ich will ja eine gute Note haben auch, ja, also das kennt man ja. Und was auch toll ist, eben gerade auch so wie bei Derat, also wenn der Workshop-Leiter auch noch aus dem Kulturkreis kommt, dann hat das noch eine andere Glaubwürdigkeit.
2: Etwas, das der Workshop-Leiter selbst auch thematisiert.
10: Mein Name ist Salih, ihr könnt mich auch gerne Salih nennen. Das kennt ihr alle und das werdet ihr im Laufe eures Lebens wahrscheinlich noch viel erweitern. Kann man von den Namen oft schon so ein bisschen was über Identität von Personen ableiten. Der Name ist typisch für welche Region, oder? Für Bosnien. Ganz typisch bosnischer Name. Ja, unabhängig jetzt von meiner Familiengeschichte, die kompliziert ist, aber der Name ist typisch bosnisch.
2: Die radikalen Ansichten der islamistischen Influencerinnen und Influencer werfen auch im Schulalltag Fragen rund um den Islam auf. Diese zu beantworten, dafür sieht sich an der Bundeshandelsakademie die Lehrerin für islamischen Religionsunterricht, Hülya Çakir, zuständig.
11: Weil die Schülerinnen die religiöse Bildung durch die Familie bekommen in erster Hinsicht, kann es eben dazu kommen, dass sie natürlich mit dieser Vielfalt innerhalb des Islams auch noch nicht so richtig in Berührung gekommen sind. Und genau aus diesem Grund ist der Religionsunterricht im schulischen Kontext auch ganz, ganz wichtig, damit die Schülerinnen damit konfrontiert werden, dass es innerhalb des Islams eben auch eine Vielfalt gibt, aber auch, dass es leider auch Extremismen gibt und dass sie das auch kennenlernen und aber auch verurteilen und aber auch sich dazu positionieren können.
2: Wenn Lehrerinnen oder Betreuer vermuten, dass sich jemand in ihrem Umfeld radikalisiert, können sie in der Beratungsstelle Extremismus anrufen.
3: Menschen, die sich gegen Radikalisierung im Netz einsetzen. Der Sozialarbeiter. Fabian Reicher, 38 Jahre alt, entwickelt Videoformate für TikTok und Instagram.
2: Fabian Reicher arbeitet bei der Beratungsstelle Extremismus als Jugendsozialarbeiter. Er unterstützt Angehörige und versucht zu verhindern, dass sich Jugendliche radikalisieren. Früher war er dafür in Parks unterwegs. Heute ist er auf TikTok.
8: Egal ob jetzt Jugendarbeiter oder Beratungsstellen oder MeinungsmacherInnen, wie auch immer, wir haben alle viel zu lange zugeschaut, wie extremistische Akteure quasi Stück für Stück, Posting für Posting, Video für Video, Social Media und die Welt übernommen haben.
2: Auf Social Media ist Fabian Reicher mit Fake-Accounts, auch im islamistischen Milieu, unterwegs. Dort beobachtet er, dass Influencer Jugendliche dazu aufrufen, zu ihrer, einer radikalen Form des Islam, zu konvertieren. Eine Influencerin, selbst Konvertitin, filmt sich dabei, wie sie teilweise jugendlichen Mädchen im Schnelldurchlauf am Handy das Glaubensbekenntnis abnimmt. Ihre Stimme haben wir verfremdet.
12: Nur in einer einzigen Sache sollte man sich freiwillig beeilen, und zwar in der Konvertierung zum Islam. Damit holst du dir dein Paradiesticket.
2: Der Sozialarbeiter Fabian Reicher will Jugendliche erreichen, bevor sie solche Inhalte zu sehr beeinflussen. Er produziert mit seinem Team Videos über Religion, Diskriminierung und Identität.
13: Die Leute, wir sind jetzt hier am Handelsquai Millennium City und machen Straßenumfragen zum Thema Gleichberechtigung.
14: Eine Frage, die relativ schnell nach einer Konvertierung auftaucht, ist, wo bekomme ich mein religiöses Wissen her?
8: Und genau daran knüpfen Gruppen wie der sogenannte Islamische Staat an. Ihr Ziel ist es, Menschen zu spalten. In ihrer Vorstellung kann und darf es kein friedliches Zusammenleben zwischen MuslimInnen und Nicht-MuslimInnen geben. Dass das absoluter Blödsinn ist, sehen wir jeden Tag.
2: Auf dem TikTok-Account der Beratungsstelle Extremismus haben manche der Videos fast 1 Million Klicks, manche nur ein paar tausend. Fabian Reicher beschäftigt sich laufend damit, wie er Videos kreieren kann, die sich Jugendliche auch wirklich anschauen wollen.
8: Social Media ist vor allem deswegen für Jugendliche so spannend, weil es ein Raum frei von Pädagogisierungen ist. Niemand wird gern belehrt, du glaube ich auch nicht, ich auch nicht. Ich gehe auf Social Media, weil ich Unterhaltung will und weil ich spannende Inhalte konsumieren will. Darum geht's. Das heißt, wir müssen die Inhalte, die wir dort liefern, verpacken in unterhaltsame und spannende Geschichten.
2: Auch Hassprediger produzieren auf Jugendliche zugeschnittene Formate. Möglichst kurze Antworten auf komplexe Fragen, die die Jugendlichen den Hasspredigern vorab schicken können.
15: Darf eine Frau arbeiten? Nicht wegen finanziellem, sondern aus Liebe. Menschenleben zu retten als Ärztin, wenn sie trotzdem eine gute Mutter ist?
16: Ich kenne eine Moschee, die Bilder von Atatürk hat. Kann ich dort beten?
17: Stimmt es, dass Muslime in die Hölle kommen, dort erstmal ihre Strafe bekommen und danach ins Paradies kommen?
2: Auch die Extremismusforscherin Daniela Pisoyo beobachtet diesen Social-Media-Trend des Q&A, kurz für Question and Answer, Fragen und Antworten.
4: Also das ist wirklich die große Veränderung in den letzten Jahren, die wir beobachtet haben. Also weg von Online-Prediger, die jetzt stundenlang auf YouTube referieren, hin zu 1-2 Minuten Video von einem Influencer, der genauso cool und genauso gewieft wie anderen Influencer in der Lage ist, Jugendliche online anzusprechen.
2: Gemeinsam mit Kollegen und auf Basis von EU-Fördergeldern hat Daniela Pisoyo kostenlose, frei zugängliche Spiele entwickelt, die Jugendliche für Extremismusrisiken sensibilisieren sollen. Im neuesten davon, im Spiel Hate Hunters, geht man in einer virtuellen Welt auf die Jagd nach Hass und lernt, gefährliche Ideologien zu erkennen.
4: Jetzt mit Hate Hunters kann man sagen, dass wir ein Spiel mitentwickelt haben, das schon mithalten kann mit anderen Jump'n'Run-Spielen. Also das war auch unser Anspruch, zu sagen, wir wollen ein Spiel entwickeln für die Extremismusprävention. Aber das Spiel sollte sozusagen schon von alleine Spaß machen.
2: Mehr als 3/4 aller Jugendlichen in Österreich spielen regelmäßig Online-Spiele. Bei vielen Games kann man miteinander kommunizieren, etwa um sich über Spieltaktiken auszutauschen.
4: Und da sind eben Extremisten auch aktiv. Es sind nicht dieselben Akteure, also jetzt nicht diese sehr bekannten Influencer, sondern einfach andere Sympathisanten, die versuchen dort Jugendliche anzusprechen und zu rekrutieren. Also immer, wo es die Möglichkeit gibt, mit anderen zu reden oder angesprochen zu werden, da sind die Extremisten auch aktiv.
2: In Österreich sind aktuell 47 Personen in Haft, denen terroristische Straftaten vorgeworfen werden. Einer, der regelmäßig Interventionsgespräche mit radikalisierten Insassen führt, ist Murat Hirsekorn. 9 seiner Klienten sind aktuell im größten Gefängnis Österreichs, der Justizanstalt Josefstadt, inhaftiert.
3: Menschen, die sich gegen Radikalisierung im Netz einsetzen. Der Berater.
16: Murat Yesekorn, 49 Jahre alt, begleitet radikalisierte Personen, die bereits mit dem Gesetz in Konflikt gekommen sind, dabei, ihre Ideologie zu überwinden.
18: Der ausgebildete Religionspädagoge und Islamwissenschaftler arbeitet auch für den Verein Derat. Allerdings nicht in Schulen. Er berät Personen, die bereits tief in die extremistische Szene hineingeraten sind.
19: Man kommt sehr schnell über die sozialen Medien in Kontakt mit anderen Leuten, wird eingeladen in welche Chat-Apps, sei es WhatsApp, Telegram. Und natürlich gibt es auch immer den direkten Kontakt. Wir haben die Erfahrung gemacht, dass es eben einen Freundeskreis gibt oder dass man auch über die sozialen Medien Kontakte knüpft im realen Leben und sich auch gegenseitig besucht. Es gibt gewisse Orte, die junge Leute eben aufsuchen. Sie spielen Fußball, sie gehen ab und zu etwas essen. Moscheen sind auch ein Thema. Auch wenn die Moscheebetreiber dezidiert mitteilen, schriftlich und mündlich, wir wollen nicht, dass ihr kommt, das gibt Ärger.
18: Ein Klient von Murat Hirsekorn erklärt sich zu einem Interview bereit, unter strengen Bedingungen. Anonymisiert, mit Mütze, Maske und veränderter Stimme. Die Angst, erkannt zu werden, ist groß. Aber nur wenige Tage vor dem Termin sagt er das Interview ab. Zu groß ist die Angst vor seinem früheren Umfeld. Wir fragen Murat Hirsekorn, welche Erfahrungen und Eigenschaften seine Klienten charakterisieren.
19: Es sind in der Regel junge Menschen, die dann keinen Schulabschluss haben, teilweise auch dann eben keinen Beruf, keine Ausbildung, manchmal auch in so kleinen kriminellen Umfeld unterwegs sind, was auch eine Rolle spielt. Man möchte natürlich zu denen gehören, die stark sind.
18: Einen Wunsch, den vor 10 Jahren auch schon der sogenannte Islamische Staat aufgegriffen hat. Der Jugendsozialarbeiter Fabian Reicher beobachtet, dass heute noch IS-Propaganda auf Social Media Jugendliche erreicht. Alte Propagandavideos zeigen Bombenexplosionen, Männer mit Maschinengewehren in der Hand und Auspeitschungen. Das Material verbreitet sich in Telegram-Gruppen und wird dann auf Techno-Beats zu kurzen, schnellen Clips geschnitten. Auch Nashids spielen eine große Rolle. Nashids sind eigentlich arabische Sprechgesänge, in denen Gott gepriesen wird. Der sogenannte Islamische Staat hat aber Nashids verbreitet, in denen zum Kampf aufgerufen wird. Viele der Jugendlichen, die sie auf TikTok in ihren Videos verwenden, sprechen selbst kein Arabisch, wissen oft nicht, was die Inhalte bedeuten, die sie damit verbreiten. So auch ein Jugendlicher, den Fabian Reicher betreut hat.
20: Ich habe mich dann einfach mit dem jungen Mann getroffen und habe gesagt, du schau, ich rede jetzt einfach Tacheles mit dir. Diese Propaganda hat dafür gesorgt, dass Jugendliche, die ich gekannt habe, mit denen ich unterwegs war, die einfach unten gestorben sind. Auch wenn du dir nicht viel dabei denkst, auch wenn du vielleicht gar nicht weißt, was da der Hintergrund ist, war es strafbar. Da ist wurscht, ob du jetzt quasi ein Video geteilt hast oder einen Terroranschlag begangen hast.
18: Nach § 278b Strafgesetzbuch werden in der österreichischen Rechtsprechung Menschen angeklagt, denen eine Mitgliedschaft in einer terroristischen Vereinigung vorgeworfen wird. Die meisten davon haben strafbare Inhalte auf Social Media verbreitet, etwa problematische Flaggen oder Bilder. Murat Hirsekorn vom Verein Derat berät genau diese Menschen beim Ausstieg. Viele Klientinnen und Klienten werden vom Gericht zur Beratung verpflichtet. Einige würden während des Gesprächs blockieren, aber für manche ist das Gespräch der erste Schritt, ihr Leben neu zu ordnen.
19: Das sage ich auch den Klienten schon in Untersuchungshaft. Wenn sie rauskommen, müssen sie eigenständig diese Leistung erbringen und sich von diesem Umfeld distanzieren. Und zwar online wie offline.
18: Sein Ziel, die Ideologie, an denen seine Klienten haften, zu dekonstruieren, aus ihren Köpfen zu bringen.
19: Ich stehe natürlich vor der Herausforderung, das ist die erste und größte Hürde, dass die Person, von der sie das hat, auch als Autorität angesehen wird und ich nicht. Das heißt, egal was diese Person sagt, ja, egal was ich sage, nein. Und Klienten berichten auch teilweise davon, dass sie nach den Gesprächen sehr wohl das reflektieren, auch wenn es ihnen nur darum geht, das zu widerlegen, was ich gesagt habe. Aber auch wenn das nicht von heute auf morgen passiert, das ist ein Prozess. Deradikalisierung ist auch kein Sprint, es ist ein Marathon.
18: Geschichten von jungen Menschen, die aus islamistischen Milieus ausgestiegen sind, kennt auch der Jugendsozialarbeiter Fabian Reicher einige. Auf TikTok hat er mit seinen Kolleginnen und Kollegen 2 davon veröffentlicht. Nacherzählt von Schauspielerinnen und Schauspielern.
21: Mit 16 habe ich mich dann einem Freund meines Vaters anvertraut. Er hat gemeint, was machst du, mein Sohn?
0: Wir haben viel darüber geredet, was einen guten Menschen ausmacht, welche Ziele man im Leben haben soll, dass Allah alle Menschen liebt.
21: Ich habe mir Vorträge von Menschen angeschaut, die mir ein anderes Bild vom Islam gezeigt haben. Und ich habe Gott nochmal neu für mich entdeckt.
18: Etwas, das bei vielen Radikalisierten ein Umdenken auslösen kann, sind innere Zweifel.
8: Es gibt immer Zweifel, ob es wirklich richtig ist, Gewalt anzuwenden. Und diese Erzählungen versuchen wir eben auch in Videos zu packen, vielleicht ein kurzes Umdenken zu erregen, kurz die Zweifel zu verstärken. Das nennen wir dann als Windows of Opportunity quasi so, wenn Leute, die ideologisiert sind, von außen etwas annehmen können. Und dann kann die Arbeit beginnen.
18: Zurück in der Schule. Für die Klasse der Handelsakademie im 10. Wiener Bezirk gibt es einmal einen Workshop zu Extremismus. Für mehr reicht das Budget nicht. Punktuell einmal im Leben 3 Stunden Workshop stehen mehr als 3 Stunden pro Tag gegenüber, die Jugendliche in Österreich durchschnittlich am Handy verbringen. Wie viel, meinen Sie selbst, kann da ein Workshop bewirken?
22: Man muss sich jetzt nicht tagtäglich damit befassen. Es reicht, wenn man das halt einmal, zweimal hört und das passt dann schon.
23: Also jetzt, der Workshop ist in meinem Kopf, also ich weiß schon jetzt vieles Bescheid, aber nach 1-2 Monaten werde ich das vielleicht vergessen und ich werde dann diese Videos anschauen, was ich auf TikTok oder so sehe.
24: Was jetzt auf unseren Social Media rauskommt, das können wir ja nicht entscheiden, aber halt eher skippen und sich damit nicht beschäftigen.
9: Also wie ich meine Religion kenne, ist meine Religion anders. Und zwar meine Religion herrscht Frieden und da wird nicht gesagt, töte den, töte das.
18: Ein Bild vom Islam, das auch Ramazan Demir nicht nur bei seinen Freitagsgebeten in der Moschee, sondern auch online in seinen Videos verbreiten will. Damit ist er Gegenpol zu radikalen Stimmen im Netz, die dort momentan die absolute Deutungshoheit haben. Seine Aktivitäten gefallen aber nicht jedem. Ein deutschsprachiger Influencer etwa fordert Ramazan Demir auf, seine Videos zu löschen.
25: Die Hadithe zu erklären.
26: Ich habe ein Video gemacht, wo es darum ging, dass Musik natürlich halal ist. Und er sagt, es ist haram. Und dann hat er direkt ein Gegenvideo auch gemacht, wo er gesagt hat, Ramazan Hoca, nimm das Video runter.
18: Ein anderer Influencer aus Deutschland, der selbst ein Kalifat will, stellt Ramazan Demir online in einem Video als Scharlatan dar.
1: Man kriegt sehr, sehr viel Hass, man kriegt auch sehr viele Drohungen. Und das ist etwas, wo man schon dickes Fell braucht, das muss ich ehrlich sagen. Und es ist in der Hinsicht schon hier und dort hat man ein mulmiges Gefühl, es ist nicht ungefährlich. Das muss man auch ganz offen sagen. Ja, ohne Wenn und Aber. Aber wenn wir das nicht tun, dann verlieren wir unsere Jugendlichen. Und das ist auch die Motivation, warum ich weitermache.
18: Derzeit bereitet Ramazan Demir 6 andere junge Imame und Religionslehrer in Gesprächen darauf vor, auch auf TikTok einzusteigen.
1: Ich bin schon 40 und 30-Jährige, 25-Jährige können die Jugendlichen eher erreichen, ja, die Jugendsprache sprechen, die Role Models sind, die Kampfsportler sind, die irgendwie auch die Bindung herstellen. Und ich glaube, dass ich versuchen muss, diese jungen Imame auch zu gewinnen, die dann aktiv sind. Und ja, wir haben in der muslimischen Community Konservative, Traditionelle, Ultraorthodoxe. Wir haben sie, aber wir haben sehr wenige Extremisten. Und wir müssen diese Mainstream, traditionellen, Konservativen versuchen reinzuholen, damit sie eine Gegennarrative bieten gegenüber den Extremisten.
18: Seine Arbeit für den TikTok- und Instagram-Account, der Imam Ramazan, macht er ehrenamtlich. Ein Freund hilft ihm beim Produzieren der Videos.
27: Passt, dass die Bewegung nicht zu sehr das Bild.
1: Okay, danke dir.
18: Mehr Geld für Extremismusprävention. Und das auf allen Ebenen, fordern unisono alle Interviewpartnerinnen und Interviewpartner. Denn weder Religionsgemeinschaften noch Schulen können die Probleme rund um die Radikalisierung und Extremismusprävention alleine schultern. Es ist eine Aufgabe der gesamten Gesellschaft, sagt die Extremismusexpertin Daniela Pisoyo.
4: Die Anzeichen für eine erfolgreiche Arbeit in der Extremismusprävention ist erst einmal, dass die Jugendlichen mitmachen in der Diskussion, dass sie die Dinge dann besser verstehen, dass sie Komplexitäten einsehen, dass sie vielleicht eine andere Perspektive hören oder das gegenseitige Perspektive und bereit sind, dann auch mitzudiskutieren.
18: Um Jugendliche in Zukunft nachhaltig vor islamistischen Inhalten zu schützen, braucht es vor allem internationale Vernetzung, meint Imam Ramazan Demir.
1: Wir brauchen hier nicht nur eine österreichische Lösung, sondern wir brauchen eine europäische Lösung. Denn gerade aus Deutschland kommen diese Hassprediger und infizieren unsere Jugendlichen in Österreich. Und deswegen dürfen wir ihnen keine Chance geben. Und man muss in Europa dafür sorgen, dass diese Hassprediger nicht mehr in diesen Plattformen sind, auf TikTok und Co. und unsere Jugendlichen vergiften.
18: Eine Front gegen Extremismus, die es in Zukunft brauchen wird. Der Verfassungsschutz warnt davor, dass auch künstliche Intelligenz zur Radikalisierung online eingesetzt wird. Extremisten könnten künftig mit KI-Systemen Profile analysieren und so leichter und schneller Inhalte entwickeln, die gezielt auf einzelne Userinnen und User zugeschnitten sind. Entwicklungen, denen man laut Extremismusforscherin Daniela Pissoyo entgegentreten kann. Es brauche dafür eine enge Zusammenarbeit von staatlichen Institutionen, Technologieunternehmen und der Wissenschaft.
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11: Schönen Nachmittag aus dem Journalstudio in Wien, begrüßt Sie Thomas Langpaul. Wieder ein neuer Hitzerekord in Österreich. In Bad Deutsch-Altenburg in Niederösterreich sind am Nachmittag 41,2 Grad gemessen worden, dazu gleich mehr. Die Regierung stellt jetzt Maßnahmen in Aussicht, um den Hitzeschutz erleichtern zu können. Hitze und Trockenheit setzen dem Getreideanbau in Österreich zu. Die Ernte wird heuer unterdurchschnittlich ausfallen. Und in Leipzig hat die Polizei eine mit Sprengstoff beladene Drohne in der Nähe eines ukrainischen Flugzeuges sichergestellt. Wir beginnen mit dem Rekord, den sich wohl niemand gewünscht hat, dem Temperaturrekord nämlich. Bei mir im Studio ist jetzt der Chef unserer Wetterredaktion, Daniel Zeinlinger. Daniel, dass es heute noch heißer werden würde, als es gestern ohnehin schon war, war abzusehen, oder?
12: Ja, das hat sich angedeutet, dass es zumindest in dem Bereich kommen wird. Wir haben es heute noch knapp übertroffen, diesen neuen österreichweiten Hitzerekord von gestern in Wien-Stammersdorf. Eben heute 41,2 Grad, ein paar Zehntel Grad mehr als gestern. Wie bei neuen Temperaturrekorden üblich, muss dieser Wert noch vom Stationsbetreiber Geosphere Austria überprüft werden, aber dieser Wert schaut auf jeden Fall sehr plausibel aus. Bad Deutsch-Altenburg übrigens war auch der erste Ort, an dem jemals in Österreich seit Beginn der Wetteraufzeichnungen mehr als 40 Grad gemessen wurden zum ersten Mal, und zwar im Sommer 2013, und dieser Rekord, der hat sich jetzt eben 13 Jahre gehalten.
11: Und wie das Wetter dann weitergeht, das erfahren wir gegen Ende der Sendung. Vielen Dank einstweilen.
12: Gern.
11: Die Rekordtemperaturen und damit die Auswirkungen des Klimawandels sind in vielen Bereichen zu spüren, von Ernteausfällen bis zu niedrigeren Wasserständen in Seen und Flüssen. Die Regierung will jetzt einmal den Hitzeschutz in Mietwohnungen und Schulen erleichtern. Auch aus der Bevölkerung werden die Rufe nach mehr Klimaschutz lauter. Viktoria Waldecker berichtet.
2: Die Regierung muss handeln. Das fordern mehrere hundert Menschen bei einer Klimamahnwache in Wien.
3: Klimaschutz ist keine Meinung oder keine politische Einstellung, sondern ein Menschenrecht.
2: Auch Künstlerinnen und Künstler von Ursula Strauss bis Robert Palfrader verlangen in einem offenen Brief, dass Klimaschutz zur Priorität werde. Die Regierung antwortet mit Maßnahmen zur Anpassung an die Hitze. Es soll leichter werden, Klimaanlagen oder Außenjalousien in Mietwohnungen einzubauen. Auch Schulen sollen besser gegen Hitze gerüstet werden. Für die Opposition ist das zu wenig, kritisiert der freiheitliche Generalsekretär Christian Hafenecker.
13: Am besten wird diese Bundesregierung wird einfach einmal nichts machen, dann wird es zumindest keine heiße Luft verbreiten.
2: Die Grünen fordern echten Klimaschutz, wie Parteichefin Leonore Gewessler betont.
14: Ich fordere eine Regierung, die diese Krise auch ernst nimmt.
2: Dazu gehört für die Grünen auch ein Hitzekrisengipfel.
11: Nach Deutschland. Am Leipziger Flughafen ist eine Drohne in der Nähe eines ukrainischen Flugzeuges sichergestellt worden. Nach deutschen Angaben soll die Drohne mit Sprengstoff beladen gewesen sein. Aus Berlin berichtet Andreas Pfeiffer.
6: Der Leipziger Flughafen sei nur knapp einer Katastrophe entgangen, wird am Nachmittag aus Ermittlerkreisen bekannt. Diese Einsicht stützt sich auf die Ergebnisse der kriminaltechnischen Untersuchungen. Demnach habe die sichergestellte Drohne PETN und Semtex transportiert, hochexplosive Sprengstoffe, die auch im Terroristenmilieu Verwendung finden. Nun ermittelt auch die Generalstaatsanwaltschaft und schließt einen politischen Hintergrund nicht aus. Ob der Drohnenfund und die Kollision eines DHL-Frachtflugzeugs mit einem noch nicht näher benannten Gegenstand zusammenhängen, ist noch offen. Die leicht beschädigte Maschine musste außer Fahrplan in Hannover landen. Am Abend wird Innenminister Alexander Dobrindt die Öffentlichkeit über den Stand der Erkenntnisse informieren.
11: In Pension gehen, erst nach 45 Beitragsjahren, frühestens aber im Alter von 65. Das hat zuletzt Tirols Landeshauptmann Anton Matle von der ÖVP vorgeschlagen. Rückenwind bekommt er dafür heute allerdings nicht. Die Volkspartei will den Vorstoß offenbar in der Regierung eher nicht umsetzen. Komplett dagegen ist die Arbeiterkammer. Dort fürchtet man Nachteile für Frauen und verweist stattdessen auf die hohen Pensionsunterschiede zwischen Frauen und Männern. Felix Nowak berichtet.
15: Um 40% bekommen Pensionisten im Schnitt mehr als Pensionistinnen, darauf macht der Equal Pension Day am Sonntag aufmerksam. Gegensteuern will die Arbeiterkammer mit mehr anrechenbaren Betreuungsjahren und einem Bonus-Malus-System für Firmen, das ältere Menschen im Job halten soll. Gerade hier liege das Problem, sagt AK-Präsidentin Renate Anderl. Hebe man das Pensionsalter jetzt an, wären gerade ältere Frauen noch länger arbeitslos.
16: Dass die Menschen länger arbeiten, wenn man das Pensionsalter anhebt, ist in Wirklichkeit ein glattes Märchen.
15: Die Anhebung des Pensionsalters ist jedenfalls nicht ÖVP-Parteilinie. Das macht heute der neue ÖVP-Generalsekretär Markus Gstöttner klar. Er sammle jetzt parteiintern die Ansichten zum Thema ein.
17: Dass wir geeint einen Vorschlag der Volkspartei kommunizieren können, aber im Regierungsprogramm ist keine Erhöhung des Pensionsantrittsalters vorgesehen.
15: Bis zur nächsten Wahl dürfte das also eher nicht kommen.
11: Der Chef von ORF3, Peter Schöber, wird mit sofortiger Wirkung von seinem Amt abberufen und beurlaubt. Das hat Generaldirektorin Ingrid Thurnherr nach einer Untersuchung der ORF-Compliance-Stelle entschieden. Schöber habe Verhaltensweisen gezeigt, die mit der Funktion einer Führungskraft im ORF nicht vereinbar sind, berichtet Rosanna Azzara.
20: Details zu den Ergebnissen der Compliance-Untersuchung, bei der auch externe Expertinnen und Experten beteiligt waren, werden aus Gründen der Persönlichkeitsrechte nicht genannt. Aber bekannt ist, was Schöber seit Jahren von seinen eigenen Mitarbeiterinnen und Mitarbeitern vorgeworfen wurde. Mobbing, ein toxisches Arbeitsumfeld und redaktionelle Eingriffe. Zuletzt haben auch extern bezahlte Imagefilme, die auf ORF3 gesendet wurden, ohne das auszuweisen, für heftige Kritik an Schöber gesorgt. Der ORF Redaktionsrat und die Belegschaft von ORF3 hatten deshalb von Thurnherr auch rasche Konsequenzen verlangt. Jetzt setzt Thurnherr Schöber mit sofortiger Wirkung ab. Gespräche über sein Ausscheiden aus dem ORF sollen folgen. Bei ORF3 übernimmt bis auf Weiteres Co-Geschäftsführerin Katrin Zierhut-Kunz.
11: Und weitere Nachrichten hat jetzt Anselm Peer.
28: Die Trockenheit und die extreme Hitze führen zu weiteren Bränden. Nach dem Vegetationsbrand in der Wiener Lobau gestern sind heute die Feuerwehren in Niederösterreich gefordert. Am Nachmittag sind 130 Einsatzkräfte zu einem Waldbrand in Neusiedl an der Zeier im Bezirk Gensandorf ausgerückt. Ein Großbrand ist vor kurzem auch in St. Egiden im Bezirk Neunkirchen ausgebrochen. Mindestens 20 Feuerwehren sind im Einsatz. Israel hat am Nachmittag neue Luftangriffe im Südlibanon gestartet. Grund dafür sei ein Verstoß der Hisbollah gegen die Waffenruhe, teilte die israelische Armee am Nachmittag mit, ohne Details zu nennen. Erst gestern hatten Vertreter Israels und des Libanon die mittlerweile 7. Verhandlungsrunde für eine dauerhafte Friedenslösung gestartet. In der ukrainischen Hauptstadt Kiew sind heute 28 russische Raketen eingeschlagen. Keine einzige konnte laut der ukrainischen Luftabwehr abgefangen werden. Die Behörden melden 17 Tote und 44 Verletzte. Präsident Selenskyj bittet die westlichen Verbündeten erneut um mehr Luftabwehrraketen. Bei einem Messerangriff in der Londoner Innenstadt sind am Nachmittag mehrere Menschen verletzt worden. Laut ersten Meldungen soll eine 47-jährige Frau 4 Männer niedergestochen haben. Sie wurde festgenommen. Das Motiv ist noch unklar. Die Polizei geht davon aus, dass die Frau psychische Probleme hat. Die Wiener Polizei hat eine wilde Verfolgungsjagd mit Schüssen in die Reifen beendet. Nach einem Unfall mit einem Taxi in Wien-Floridsdorf ist der Mann heute mit seinem Auto davon gerast und hat dabei weitere Unfälle verursacht. Erst auf der Ostautobahn in Simmering konnte ihn die Polizei mit Schüssen in die Reifen stoppen und festnehmen. Die Ermittlungen sind im Gang.
11: Und wie es mit dem Wetter und der Hitze weitergeht, erfahren Sie jetzt von Daniel Zeinlinger.
0: Extreme Hitze auch jetzt noch in Ostösterreich. 40 Grad hat es immer noch an manchen Orten in Niederösterreich und in einigen Bezirken Wiens. In West- und Südösterreich ist die Hitze nicht ganz so extrem. 36 Grad etwa in Klagenfurt und Graz im Moment, 33 in Salzburg und Innsbruck. Die nächsten Stunden sind teils sonnig, teils gewittrig. Die Gewitter gibt es im Berg- und Hügelland. In den kommenden Tagen geht die extreme Hitze dann zu Ende, morgen schon von Vorarlberg bis Oberösterreich, übermorgen dann noch weiter im Osten und im Süden.
11: Das war's vorerst von uns. Ihr Journalteam meldet sich noch einmal um 18 Uhr mit einem ausführlichen Überblick über das Geschehen des Tages um 18 Uhr im Abendjournal. Bis dann.
8: 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So machen es alle Frauen. Zwei junge Männer stellen ihre Bräute auf die Probe, deren Tugend den Avancen vermeintlich fremder Männer nicht standhält. So schlicht, so bekannt ist das Libretto von Mozarts Oper Così fan tutte, uraufgeführt 1790, 2026 zu sehen bei den Salzburger Festspielen. Außerdem Cinema Paradiso am Lago Maggiore. Heute startet das renommierte Filmfestival in Locarno und Mutterschaft als Albtraum. Davon erzählt der Horrorfilm Nightborn. Das sind die Themen im Kulturjournal. Am Mikrofon Christine Scheucher.

0: Eine der wenigen Produktionen, die im Corona-Sommer 2020 live vor Publikum stattfinden konnte, war Così fan tutte bei den Salzburger Festspielen. Christoph Loi inszenierte die letzte der drei Mozart da Ponte-Opern in einer gerafften Fassung im großen Festspielhaus. Eben dort wird die Produktion jetzt in einer erweiterten Fassung wiederaufgenommen. 5 der 6 Ensemblemitglieder sind erneut dabei. Allen voran Elsa Dreißig als Fiordilici und André Schuhen als Guglielmo. Johanna Malwitz dirigiert die Wiener Philharmoniker. Johannes Martin Kränzle gibt abermals den intriganten Don Alfonso, der die beiden Freunde dazu anstiftet, die Treue ihrer Verlobten auf die Probe zu stellen, um die Amoral des anderen Geschlechts zu beweisen. So machen's alle Frauen, lautet das berühmte Resümee von Don Alfonso. Judith Hoffmann hat mit dem Regisseur Christoph Loi und der Dirigentin Johanna Malwitz über einen Klassiker des Opernrepertoires gesprochen, der womöglich so mancher Feministin sauer aufstößt. Und sie hat gefragt, ob Mozarts Musik mehr erzählt als das, nun sagen wir, schlichte Libretto, verfasst, um eine privilegierte Adelsgesellschaft zu delektieren.
1: Johanna Malwitz, Christoph Loi, Sie haben sich ja beide künstlerisch, persönlich weiterentwickelt in den letzten 6 Jahren. Wie war es denn, zu diesem Werk, zu dieser besonderen Corona-Produktion wieder zurückzukommen jetzt?
2: Ich muss sagen, die Situation jetzt gerade ist eine ganz, ganz besondere für uns alle. Denn als wir uns 2020 in diesem Jahr, wo alles geschlossen war und außenrum nichts passierte und man auch nirgendwo hinging, waren wir hier, unsere 6 Sänger und Christoph und ich, und haben diese Produktion entwickelt, quasi indem wir erstmal tagelang nur alle zusammen um den Flügel gesessen haben und dieses Stück erarbeitet haben vom Text her, einfach Wort für Wort, von den Emotionen, von den Impulsen, das Timing besprochen, wirklich vom Kern her sozusagen aufgezogen. Und das war so ein konzentriertes und auch detailreiches Arbeiten, das ist bei uns allen noch komplett präsent.
3: Und es war fast auch so ein Wunsch von uns, so ähnlich wie es den Figuren am Ende des Stückes geht, dass wir wieder ein bisschen die Zeit zurückdrehen möchten. Also so wieder noch so einen neuen Reset machen. Also wir hatten eigentlich den Wunsch, tatsächlich auch so ein gewisses Lebensgefühl wieder zu entdecken.
2: Und ich glaube, wir alle sind auch einfach sehr neugierig, was jetzt dieses Mal das Stück mit uns macht.
1: Was erzählt denn die Musik? Was erzählen die Gefühle, die sie aus der Musik herausholen? Ist das auch eine andere Geschichte als diese doch sehr platte, manchmal etwas burleske, manchmal etwas in Richtung Farce gehende Handlung, die fast schon seit dem Erscheinen, seit der Uraufführung immer wieder naserümpfend kritisiert wird?
2: Also die Musik sagt so viel mehr, als die Worte das jemals könnten. Und dafür ist die Così das allerbeste Beispiel. Nehmen wir allein diese Situation am Beginn. Die beiden Männer spielen diesen Streich, gehen vermeintlich in den Krieg und kommen verkleidet zurück. Und diese Abschiedsszenen, da kommen die ersten Ensembles im ersten Akt, also wo teilweise 5, teilweise 6 Menschen gleichzeitig singen und jeder fühlt etwas anderes. Und das ist eben etwas, was wahrscheinlich nur Mozart vermochte, das in Musik auszudrücken. Die beiden Frauen haben diese ehrliche Trauer. Die beiden Männer spielen das ja eigentlich nur vor. Aber in dem Moment, wo das passiert und sie da Abschied nehmen müssen, werden sie doch auch angesteckt. Und plötzlich ist diese Lüge, wird zum echten Gefühl.
1: Das alles spielt sich ab auf einer cleanen weißen Bühne mit 2 Flügeltüren. War Ihnen schon von Anfang an klar, dass es eigentlich nicht mehr braucht als diese weiße Fläche, dieses Laboratorium, in dem dann experimentiert wird und die verschiedenen Arten der Liebe erprobt werden?
3: Ja, das war mir tatsächlich schon sehr, sehr früh klar, dass ich das, was zwischen den Menschen passiert, auf einem wirklich sehr spartanischen Bühnenbild erzählen kann. Im Gegenteil, dass es mir sogar hilft. Also die Genauigkeit der Arbeit liegt tatsächlich in einer Mischung von choreografischer Präzision und einer genauen emotionalen Reise, die wir auch also psychologisch sehr genau sezieren können über die Möglichkeiten der Liebe, die wir letztendlich alle kennen. Also die ganz junge, frische Verliebtheit, wo man auch überhaupt nichts in Frage stellt. Und dann beginnt über eine zunächst Spielerei plötzlich etwas, was sich innerhalb von wenigen Stunden in große, ernste Gefühle ändert. Und ich glaube, da bin ich mit Mozart auf einer Seite, dass ich denke, das sind alles Gefühle, über die man sich nicht lustig machen darf.
1: Ein wesentliches Konzept Ihrer Inszenierung besteht darin, dass die vier instinktiv sich immer eigentlich zum unter Anführungszeichen richtigen Partner hingezogen fühlen. Sowohl die Frauen unwissentlich als auch die Männer, die eigentlich lieber der eigenen Verlobten hinterher schauen oder in ihrer Nähe sind als derjenigen, die sie vereinbarterweise jetzt erobern sollen. Wie kam es zu dieser Idee und was hat das Ganze auch mit der Handlung, mit dem Stück gemacht?
3: Ja, es war erstmal sowieso klar für mich, dass die erstmal ihre eigene Braut auf die Probe stellen. Und dass dann aber natürlich auch über den Übermut der nächste Schritt stattfindet, dass die Männer mit der anderen Frau jeweils spielen. Aber es ist ein bisschen wie in den Wahlverwandtschaften, kehrt man dann doch zurück zu der Frau, für die man sich ja eigentlich entschieden hatte. Und deswegen glaube ich ja auch, dass die beiden Paare nach dem, was alles auch an Schrecklichem passiert ist für alle Beteiligten, dass es eine Chance gibt, für die Paare wieder zusammenzukommen.
1: Wenn dann zum Schluss diese strahlende C-Dur wieder kommt, dann glaubt man eben das nicht so ganz. Wie sehr haben Sie da die Geschichte in Frage gestellt, das Libretto in Frage gestellt oder die Schichten darunter herausgearbeitet?
2: Also um ehrlich zu sein, passiert das ja alles schon in der Musik selbst. Also Mozart selbst macht das. Er schreibt zwar einerseits einen Finalschluss hier am zweiten Aktende, der in C-Dur steht, aber wenn man dann einmal hinschaut, wie viel davon im Pianissimo zum Beispiel passiert oder wie die großen hinausgerufenen Phrasen wie auf zwei massiven Fragezeichen einfach in der Luft stehen bleiben. Also man sieht schon, dass auch er das nicht mit einem einfachen Satz jetzt beenden kann, diese Geschichte, sondern dass da sehr, sehr viele Zwischentöne in diesem C-Dur noch sind. Und aber wie gesagt, all das kommt aus der Musik. Man muss einfach nur immer wieder ganz genau die Noten lesen, was eigentlich da steht.
0: So, die Dirigentin Joanna Malwitz, die Premiere von Mozarts Oper Così fan tutte findet morgen Abend im Rahmen der Salzburger Festspiele statt. Und von Salzburg wenden wir den Blick nun ins Tessin. Das 1946 gegründete Filmfestival von Locarno zählt zu den ältesten Filmfestspielen der Welt. Heute Abend wird das Festival eröffnet. Bis 15. August pilgern Cineasten und Branchenkennerinnen zum Lago Maggiore. Als Hauptpreis wird der mit 75.000 Schweizer Franken dotierte Goldene Leopard für den besten Wettbewerbsfilm vergeben. Aus Locarno berichtet für uns Julia Baschera.
4: Auf der Piazza Grande, dem größten Open-Air-Kino Europas, wird heute Abend die 79. Ausgabe des Filmfestivals von Locarno eröffnet mit dem Familiendrama Les Yeux Verts, die grünen Augen von Fanny Liatard und Jérémy Truy. Der Film erzählt von einer nach Frankreich geflüchteten Familie, der die Abschiebung droht. Als der Sohn in einen rätselhaften Schlaf fällt, versucht seine kleine Schwester alles, um ihn wieder aufzuwecken und begibt sich dafür in die Tiefen der Traumwelt. Für Festivalleiter Giona A. Nazzaro ein typischer Locarno-Film.
5: Weil der Film sich mit all den Elementen vorstellt, mit der man auch eigentlich Locarno identifiziert, das heißt sozialbewusste Filme, die große Themen ansprechen und trotzdem mit einem sehr, sehr starken formellen Element beziehungsweise ein Fantasy-Element.
4: 233 Filme aus 69 Ländern stehen auf dem Programm, 103 davon als Weltpremieren. Im internationalen Wettbewerb konkurrieren 17 Filme um den Goldenen Leoparden. Darunter finden sich große Namen des Autorenkinos wie der Südkoreaner Hong Sang-soo, der Kanadier Denis Coté sowie die spanische Filmemacherin Meritel Colel Aparicio. Sie zeigt mit Far From the Trees einen cineastischen Liebesbrief an ihre Großeltern, von denen sie nie Abschied nehmen konnte. Durch das Programm ziehen sich, so Nazzaro, einige wiederkehrende Fragen. Was hält eine Gesellschaft zusammen? Wie verändern sich Familien? Und wie frei sind der eigene Körper und die eigene Identität?
5: Die Gemeinden, die Gesellschaften sind irgendwie gefährdet. Und auf derselben Seite sehe ich diese Sorge als der Körper, als die allerletzte Grenze.
4: Vertreten sind im diesjährigen Programm auch österreichisch-deutsche Koproduktionen. Ich ist ein anderer von Felix Randau hat auf der Piazza Grande seine Weltpremiere. Der historische Thriller spielt Anfang der 1950er Jahre. Die von Valerie Pachner dargestellte Journalistin Hedda Wohnmann trifft auf einen Mann, der behauptet, Felix Kersten, der ehemalige Masseur Heinrich Himmlers zu sein.
5: Ein sehr, sehr starker Film, weil der mich sofort an die Filme von Schlöndorff an Ende 70er, erste 80er Jahren sofort erinnert. Also ich meine, diese Frage, die Verantwortlichkeit der Geschichte, eine kollektive Verantwortlichkeit, aber mit Elementen des Genrefilms, in diesem Sinne des Thriller, des Spionagenfilms und so weiter.
4: Im Wettbewerb Cineasti del Presente, der neue Positionen im Kino in den Fokus rückt, läuft Luise Donschens Spielfilmdebüt Morgen vor langer Zeit mit Gerti Trassel in der Hauptrolle. Der weitgehend dialogarme Film führt zu den Kindheitserinnerungen der Regisseurin an die deutsche Wiedervereinigung, an jenen Moment, in dem die Gegenwart in ein Davor und ein Danach zerfällt. In die Vergangenheit führt auch die alljährliche Retrospektive.
6: I'm on a blacklist, you know what that means?
4: Red and Black, Hollywood Left and the Blacklist, kuratiert von Esan Rochbart, widmet sich der McCarthy-Ära und jenen Filmschaffenden, die in Hollywood verfolgt, zum Schweigen gebracht oder ins Exil gedrängt wurden.
7: What's that you're reading?
8: Karl Marx.
7: Surely you're not a communist.
8: Do I have to be a communist to read Karl Marx?
4: Eröffnet wird das Festival heute Abend auf der Piazza Grande und das gleich mit einer Preisverleihung. Die italienische Schauspielerin und Regisseurin Isabella Rossellini erhält den Excellence Award. Giona A. Nazzaro.
5: Für mich bedeutet Rossellini nicht nur ein Name, sondern wirklich eine Idee, wie man sich durch den Film befreien kann. Und was mich da bei ihr besonders begeistert, und ich finde das wirklich tapfer heute, ist, dass Isabella Rossellini, eine der schönsten Frauen der Welt, ich meine die Tochter von Ingrid Bergman, sie sich nie geweigert hat, sie zu zeigen, wie die Zeit eine Person verändern kann und sie immer ganz stolz auf das gewesen ist.
4: Isabella Rossellini auf der Piazza Grande. Ein großer Auftakt für ein Festival, das ab sofort wieder die vielen Sprachen des Gastgeberlands Schweiz und seines internationalen Publikums in einer einzigen zusammenführt, in der Sprache des Kinos.
9: Julia Paschiera hat aus Locarno berichtet. Und wir bleiben im Kino. Dass ein Horrorfilm in den Hauptwettbewerb eines großen Festivals eingeladen wird, das passiert überaus selten. Umso überraschender, als 2026 bei der Berlinale der finnische Genrefilm Nightbone zu sehen war. Die Zutaten? Ein abgelegenes Haus, ein junges Elternpaar und, ja, sagen wir, ein spezielles Baby. In der männlichen Hauptrolle ist der britische Schauspieler Rupert Grint zu sehen, der aus den Harry Potter-Filmen bekannt ist, in denen er Ron Weasley verkörpert hat. Diese Woche startet der Film in den heimischen Kinos. Benno Feichter berichtet.
10: Well, you were right. It's amazing.
11: Du hattest recht, es ist wunderschön, sagt John, wenn er mit seiner Frau Saga das erste Mal in den finnischen Wald mit dem abgelegenen Haus fährt, in dem sie ihre zukünftigen Kinder großziehen wollen. Erwartungsvoll und vorfreudig sind ihre Blicke, und es könnte die Fahrt in eine Idylle sein, wären da nicht die Bretter vor den Fenstern, die morschen Böden, der Eisenschrott im Garten, die gar nicht freundlich wirkenden Bäume und der Soundtrack, der miterzählt, kommentiert und vorausahnen lässt. Es dauert nicht lange in diesem Film vom Kennenlernen der Figuren und des Schauplatzes, vom Sex unter einem Baum bis zur Geburt des Kindes, das auffällig behaart ist. Vom Ankommen der Jungfamilie im neuen Alltag bis zum Verkünden des Namens des immerzu schreienden Babys. Den Namen flüstern vor Freunden und versammelter Familie die Bäume der Mutter zu.
12: Kuura.
13: What?
12: His name is Kuura.
11: Von der Einsamkeit in der Ehe zur Überforderung mit dem Neugeborenen und der neuen Rolle als Eltern. Der Horror sollte immer reale Emotionen als Ausgangspunkt haben, sagt Co-Autorin und Regisseurin Hanna Bergholm.
14: Die Erfahrungen der Figuren sind teils sehr real und nachvollziehbar. Etwa, dass der Brite John sich wie ein Fremder in dieser Kultur und in diesem Land fühlt, indem er die Sprache nicht spricht, Traditionen nicht kennt. Umgekehrt lebt Saga im eigenen Land, in der eigenen Kultur, fühlt sich aber in ihrem Körper, in ihrer Situation, mit sich, nicht wohl.
11: Die Frau lernt sich selbst als Mutter kennen. Ihre eigene Mutter empfiehlt ihr, sich von romantischen Idealen zu trennen und sich mehr um sich selbst zu kümmern. Und sie lernt zugleich, scheinbar als Einzige, auch ihr Kind zu verstehen, seine etwas speziellen Bedürfnisse und Wünsche. Bergholm bleibt im Blick auf das Baby und das Übernatürliche bei der Perspektive der Mutter. Und so sei es für seine Figur des Vaters ein teils völlig anderer Zugang zur Geschichte, sagt Rupert Grint.
15: It's almost a very different movie. He's dealing with his wife going through this awful, awful time, and the kind of supernatural elements is something that he really doesn't buy into.
16: You are the best mom in the world.
11: Immer wieder wird gefragt, was normal ist und was nicht. Babybrei, nein, danke. Ein blutiges Stück Fleisch, schon eher. Das Kind ist lichtscheu und im Gegensatz zu seinen behaarten Schultern, den Armen und dem Rücken sieht man das Gesicht des Babys bis zum Finale des Films nicht. Sie habe immer eine Balance und nach einem Gefühl des Unbehagens gesucht, das aber auch unbegründet sein könnte, so Hanna Bergholm.
14: Das Baby ist behaart, aber nur so behaart, wie es ein Baby vielleicht tatsächlich sein könnte. Es ist ziemlich gut darin, seinen Kopf zu heben, aber vielleicht können manche Babys das.

0: Das Sprichwort, dass Eltern ihren Kindern Flügel und Wurzeln mitgeben sollten, hat in diesem präzise und durchdacht inszenierten Horrorfilm eine ganz eigene Bedeutung. Wie auch das finnische Sprichwort, wenn man schreit, wird der Wald antworten.
1: Benno Feichter über einen Film, der womöglich die sinkenden Reproduktionszahlen spiegelt. Der finnische Horrorschocker Nightborn ist ab morgen in den heimischen Kinos zu sehen.
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3: Graz ist in diesen Tagen wieder Bühne und das im wörtlichen Sinn. Noch bis diesen Samstag verwandelt das Festival La Strada die steirische Landeshauptstadt in einen einzigen großen Aufführungsort. Plätze, Parks, Hinterhöfe, ganze Straßenzüge werden zu Spielstätten für Straßenkunst, neuen Zirkus und Performance. Seit fast 3 Jahrzehnten folgt La Strada dabei einer klaren Idee. Die Kunst kommt zu den Menschen, nicht umgekehrt. Vieles davon ist bei freiem Eintritt zu erleben und das Publikum wird oft selbst Teil des Geschehens. Den Abschluss bildet am Samstag ein großes Finale, bei dem Kompanien aus ganz Europa noch einmal die Grazer Altstadt bespielen. So viel zu den Bühnen unter freiem Himmel. Wir wechseln jetzt das Publikum, das Land und das Jahrzehnt. Und reisen gedanklich von Graz jetzt nach Manchester, aus dem Sommer 2026 zurück in die 1980er Jahre. Britpop. Da denken viele zuerst an die 1990er, an Blur, an Oasis. Doch das Fundament dafür wurde schon ein Jahrzehnt früher gelegt von einer Band aus Manchester, die den britischen Pop nachhaltig geprägt hat, The Smiths. Ihr Meisterwerk The Queen is Dead wird heuer 40 Jahre alt und im Juli sind 2 lange vergriffene Best-of-Alben neu aufgelegt worden. Grund genug für ein Porträt. Alexandra Augustin über The Smiths in der kommenden halben Stunde hier in E1.

Es gibt Bands, es gibt Lieder, die hört man zum allerersten Mal. Und innerhalb der ersten Töne hat man dieses ganz besondere Gefühl. Ein magischer Musikmoment, der die Seele berührt. Beim ersten Hören der Band The Smiths aus Manchester erging es der Moderatorin dieser Sendung genauso. Es ist ein berührender, ganz besonderer, melancholischer Sound, den die Smiths erschaffen haben. Anfang der 1980er Jahre im sozial- und wirtschaftlich deprimierenden Großbritannien der Thatcher-Ära. Ein Lichtblick am nebelverhangenen britischen Horizont, der weit über die Grenzen Englands hinaus eine breite Schar an Menschen erreicht hat. Alexandra Augustin begrüßt sie und lädt sie ein auf eine musikalische Reise durch das Schaffen der Band The Smiths.

Es gibt einen Club, in den du gehen könntest, wo du jemanden treffen könntest, der dich wirklich liebt. Also gehst du hin und stehst alleine da. Und du gehst alleine nach Hause und du weinst und du willst sterben. Ich bin ein Mensch und ich muss geliebt werden, genau wie jeder andere auch. Die Nummer How Soon Is Now ist eine große Hymne für die introvertierten Außenseiter, die in einer dunklen Ecke eines verrauchten Clubs vergeblich darauf warten, dass sich hedonistische Versprechen einlösen. Diese Zeilen schmettert Sänger Stephen Patrick Morrissey im melancholischen Bariton umher. Gitarrist Johnny Marr schlägt Jangle-Pop-Akkorde an. Dieses Lied findet man auf dem selbstbetitelten Debüt der Smiths von 1984. Das Album schaffte es sogar auf Platz 2 der britischen Charts.

Das Musikmagazin Enemy erklärte die Band The Smiths 2002 zur wichtigsten britischen Band der letzten 50 Jahre. Noch vor den Beatles. Eine Sensation. Keine Band war so oft auf der Titelseite des Enemy zu sehen, so oft in den Jahresbestenlisten enthalten. Und der Britpop-Sound der 1990er Jahre wäre ohne das Fundament der Smiths undenkbar gewesen. Auch andere Musiker wie David Bowie verehrten die Band, die zwischen 1982 und 1987 nur 4 Studioalben released hat. Sie gelten bis heute als zeitlose Meilensteine. Vor allem auch wegen der Texte, die teils von einem wunderbar tief schwarzen britischen Humor erfüllt sind. Etwa die Nummer »There is a light that never goes out«. Und wenn ein Doppeldecker-Bus, ein doppelstöckiger Bus uns rammt, ein 10-Tonnen schwerer LKW in uns hineincrasht, an deiner Seite zu sterben, das Privileg und das himmlische Vergnügen legen ganz auf meiner Seite.

There is a Light That Never Goes Out vom Album The Queen Is Dead, das 2026 seinen 40. Erscheinungstag feiert. Es gilt unter Fans und Kritikern als Meisterwerk, aber der Titel sorgte einst für einen kleinen Skandal. The Queen Is Dead, die Königin ist tot. Der glühende Monarchiegegner Morrissey wollte das Album ursprünglich sogar noch radikaler betiteln und der damaligen Premierministerin sprichwörtlich den Kopf abhacken. Margaret on the Guillotine war auch im Rennen. Aber mit der Queen ist nicht unbedingt die britische Königin gemeint. Der Albumtitel leitete sich aus dem zweiten Kapitel des US-amerikanischen Underground-Romans Last Exit to Brooklyn von Hubert Selby ab. Es trägt den Titel The Queen is Dead und darin dreht sich alles um das tragische Leben von Georgette, einer Transfrau, im Buch Die Queen genannt. Diese queere, subversive Ebene war im britischen Pop damals ebenso neu wie die tiefen Emotionen, die Morrissey in Worte fasste. Verletzlichkeit und Ehrlichkeit als Waffe. So auch in der folgenden Nummer. Morrissey, das Großmaul, das bewusst provoziert. Ein Lied mit autobiografischem Kern. Big Mouth Strikes Again.

Das Großmaul schlägt wieder zu. Eine humorvolle, aber auch bittere Selbsterkenntnis von Morrissey. 1984 sorgte seine Interviewaussage, er bedauere es, dass Margaret Thatcher das terroristische IRA-Attentat im Oktober 1984 überlebt hat, für ein Mediendrama. Er provozierte auch gerne mit der Aussage, dass er die königliche Familie als nutzlose Schmarotzer empfinde. Dabei konnte Morrissey auch anders, nämlich ein Charmeur sein, wie in der zweiten Single der Smiths, This Charming Man von 1983. Ein junger Mann hat eine Fahrradpanne, ein älterer, reicher Mann in einem eleganten Auto nimmt ihn mit. Das Lied zelebriert eine subtile homoerotische Begegnung zu einer Zeit, als Homosexualität in Großbritannien noch ein Tabu ist.

This Charming Man von The Smiths. Einprägsam ist ja auch Johnny Marrs Gitarre. Statt fetter, verzerrter Rockgitarren hört man einen kristallklaren Jangle-Sound. Das englische Wort to jangle bedeutet übersetzt klimpern oder bimmeln und genauso klingt es auch wie ein helles Glockenspiel. Der Jangle-Sound wurde zum Markenzeichen der Smiths und prägte Generationen von Indie-Bands danach. Zum Beispiel Radiohead und Oasis. In den frühen Tagen von Oasis lieh Johnny Marr dem jungen, noch unbekannten Oasis-Gitarristen Noel Gallagher sogar seine eigenen wertvollen Gitarren, darunter eine Gibson Les Paul, die Pete Townsend von The Who einst besessen hat. Marr und Gallagher verbindet bis heute eine tiefe Freundschaft. Mehr von Johnny Marrs orchestralen Gitarrenspiel hört man ebenso in diesem Lied, The Boy with the Thorn in His Side, ebenso zu finden auf The Queen is Dead.

Eine Spielräumesendung über die britische Band The Smiths. 40 Jahre alt wird heuer ihr Schlüsselwerk The Queen Is Dead. Alle heute gehörten Lieder findet man auf Best of One und Best of Two. Die beiden Compilations erschienen 1992 und waren auch sogleich vergriffen. Im vergangenen Juli wurden sie aber wieder aufgelegt, auch auf Vinyl. Und The Smiths sind nach wie vor sehr beliebt, auch wenn Morrissey und Johnny Marr mittlerweile lieber einsam statt gemeinsam touren. 1987 hat sich die Band nach internen Streitereien inklusive Burnouts aufgelöst. Es folgte eine Schlammschlacht rund um die Tantiemen, ein Streit, der bis heute nicht beigelegt ist. Auch die politischen Differenzen zwischen den ehemaligen Mitgliedern könnten heute größer nicht sein. Marr positioniert sich seit Jahrzehnten gegen Rassismus, Fremdenfeindlichkeit und soziale Ungerechtigkeit. Morrissey fällt aktuell vor allem durch nationalistische, islamfeindliche Äußerungen und als Brexit-Befürworter auf. Eine groteske 180-Grad-Wende, die manche Fans ratlos macht und ein moralisches Dilemma mit sich bringt. Morrissey, für viele unbestritten ein genialer Musiker. Doch seine heutige Persona und seine politischen Entgleisungen werden von anderen zutiefst verachtet. Der Wiener Musiker und Autor Elias Hirschel, den man musikalisch unter seinem Alter Ego ein Gespenst kennt, besingt diesen Konflikt in seinem Lied The Smiths. Nichts berührt mich mehr, aber warum fühle ich etwas bei den Smiths, obwohl ich weiß, dass Morrissey ein Arschloch ist? Eine Wiedervereinigung der Smiths wird es wohl so schnell nicht geben. Auch wenn das legendäre Coachella-Festival in den USA jahrelang als Running Gag versucht hat, die Smiths für eine Reunion zu buchen. 2006 wurde der Band die astronomische Summe von 75 Millionen US-Dollar für eine Tournee angeboten. Vergeblich. Nach dem Tod des Smiths-Bassisten Andy Rourke 2023 wurde diesbezüglich aber wohl auch der allerletzte Hoffnungsfunken begraben. Mehr dazu auch im Buch von Drummer Mike Joyce. Es ist 2025 erschienen und trägt den Titel The Drums, My Life in the Smiths. Eine Empfehlung. Somit können Fans heute nur mehr von der guten, alten Smiths-Zeit träumen und sich mit den alten Liedern trösten. Ist vielleicht aber auch besser so.

0: 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Ein Lied aus dem Jahr 1984. Das war eine Spielräume-Sendung über 40 Jahre des MIFs. Alexandra Augustin wünscht noch gute Unterhaltung mit Ö1.
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2: Schönen Abend, im Journalstudio begrüßt Sie Thomas Langpaul. Wieder ein neuer Hitzerekord in Österreich. In Bad Deutsch-Altenburg in Niederösterreich sind am Nachmittag 41,2 Grad gemessen worden. Wir beschäftigen uns mit den Folgen der Rekordtemperaturen. Die Regierung stellt Maßnahmen in Aussicht, die den Hitzeschutz erleichtern sollen. Hitze und Trockenheit setzen dem Getreideanbau in Österreich zu. Die Ernte wird heuer unterdurchschnittlich ausfallen. Die Zahl der Waldbrände steigt stark an. Am Flughafen Leipzig hat die Polizei eine mit Sprengstoff beladene Drohne in der Nähe eines ukrainischen Flugzeuges sichergestellt. Die Houthis im Jemen haben wieder einen saudischen Öltanker angegriffen. Und im Iran sind seit Mitte März mehr als 50 Menschen hingerichtet worden. In den USA gewinnt der Kandidat des progressiven Flügels die Vorwahl der Demokraten in Michigan. Und ORF3-Geschäftsführer Peter Schöber ist wegen Compliance-Vorwürfen abgesetzt und beurlaubt worden. Die Hitze hat Österreich weiter im Griff und die Auswirkungen des Klimawandels sind in vielen Bereichen zu spüren, von Ernteausfällen bis zu niedrigen Wasserständen in Seen und Flüssen. Die Regierung will jetzt den Hitzeschutz in Mietwohnungen und Schulen erleichtern. Auch aus der Bevölkerung werden die Rufe nach mehr Klimaschutz lauter. Viktoria Waldecker berichtet.
3: Die Temperaturen steigen und damit auch der Druck aus der Bevölkerung. Bei einer Mahnwache von Fridays for Future in Wien fordern viele die Regierung zum Handeln auf.
4: Wir sehen, wie die Leute leiden. Es trocknen die Seen aus, es trocknen die Flüsse aus. Es ist einfach eine unhaltbare Situation. Es muss was getan werden.
5: Ich bin da, weil unter anderem auch als Feuerwehrmann fast jeden Tag spüre, was die Klimakrise für Auswirkungen hat.
3: Auch Künstlerinnen und Künstler von Ursula Strauss bis Robert Palfrader sehen die Regierung gefordert. Klimaschutz müsse zur Priorität werden. Die Regierung antwortet mit Maßnahmen zur Anpassung an die Hitze. In Mietwohnungen soll es leichter werden, Hitzeschutz einzubauen, kündigt Vizekanzler Andreas Babler von der SPÖ an.
6: Dass man ganz unbürokratisch einfach sie auf seinem Balkon beispielsweise oder auf seinen Fenstern aus, oder sie in Zukunft ohne große Zustimmungshürden einfach einbauen kann.
3: Auch Schulen sollen besser gegen Hitze gerüstet werden. Details dazu fehlen. Die gesetzlichen Regelungen sollen bis Herbst geschaffen werden. Morgen soll eine Arbeitsgruppe im Bundeskanzleramt tagen. Dort sollen die Auswirkungen der Hitze besprochen werden. Allerdings nur auf Beamtenebene. Politiker sitzen nicht mit am Tisch. Die Opposition sieht dahinter eine reine Showpolitik, wie Grünen-Chefin Leonore Gewessler und zuerst FPÖ-Generalsekretär Christian Hafenecker kritisieren.
7: Sie beruft einmal einen Gipfel oder irgendein Treffen ein, dann gibt es irgendeine PR-Show dazu und am Ende passiert wiederum nichts.
8: Ich fordere eine Regierung, die diese Krise auch ernst nimmt.
3: Mit den bisherigen Maßnahmen sei es jedenfalls nicht getan.
2: Für den Klimaforscher Hans-Joachim Schellenhuber, Generaldirektor des Internationalen Instituts für angewandte Systemanalyse in Laxenburg bei Wien, ist der Einbau von Klimaanlagen gegen die Hitze in Wohnungen und Büros keine dauerhafte Lösung.
9: Wenn Sie jetzt eine Klimaanlage nehmen, und ich habe absolut Verständnis dafür, dass man sich, wenn man in einer Dachgeschosswohnung in Wien ist, dass man sich eine Klimaanlage einbaut. Was passiert aber? Eine Klimaanlage verteilt Wärme nur um, nämlich von innen nach außen. Die Wärme wird nach außen geblasen und erhitzt dann die Straßen zum Beispiel, die ohnehin schon aufgeheizt werden durch Asphalt, durch Beton, der zurückstrahlt und so weiter. Mit anderen Worten, wenn wir dann wirklich dahin kommen, dass vielleicht 50% der Wohnungen Klimaanlagen haben, damit man nachts wenigstens einigermaßen entspannt schlafen kann, dann legen sie dafür das öffentliche Leben außerhalb der Wohnungen lahm, nicht? Also man kann der Wärme auf die Weise nicht entkommen.
2: Sagt der Klimaforscher Hans-Joachim Schellenhuber im Mittagsjournal. Die extreme Trockenheit und die Hitze belasten heuer auch den Getreideanbau. Nach Angaben der AMA, der Agrarmarkt Austria, fällt die Ernte in Österreich heuer um annähernd 20% geringer aus als im Vorjahr. Selbst im Fünfjahresvergleich gilt der Ertrag bei Weizen, Gerste und Co. als deutlich unter dem Durchschnitt, berichtet Volker Obermeier.
1: Auf den Feldern herrscht fast überall das gleiche Bild. Die Böden sind ausgetrocknet. Schon die Saatzeit im Herbst war regenarm und für das erste Halbe ist um gut ein Viertel weniger Niederschlag registriert. Besonders betroffen ist der sogenannte Weichweizen, der etwa zu Mehl verarbeitet wird. Weniger Ähren mit weniger Körnern finden sich ebenso beim Hartweizen, bei Gerste oder Roggen, sagt AMA-Vorstandschef Günter Griesmeier.
10: Ganz generell kann man schon sagen, dass die frühen Kulturen weniger betroffen sind. Das hängt damit zusammen, dass bei den frühen Kulturen die Kornbildung schon früh abgeschlossen ist und sich somit die heutige Hitzeperiode noch nicht so stark ausgewirkt hat.
1: Der Großteil des Getreideanbaus in Österreich, an die 45%, entfällt auf den Mais. Wie bei Erdäpfel, Soja oder Zuckerrüben müssen sich die Bäuerinnen und Bauern auf Einbußen einstellen.
10: Es ist derzeit kein Regen in Sicht und die Bestände sind teilweise schon massiv geschädigt.
1: Wie etwa beim Weizen gibt es regionale Unterschiede. Schwer getroffen sind zum Beispiel Anbauflächen im nordöstlichen Weinviertel. Bis zu 50% beträgt der Ernteverlust. So auch beim Maximilian Hardegg im gleichnamigen Gut im Bezirk Hollerbrunn. Er hat im Ö1 Mittagsjournal die Lage so beschrieben.
11: Wir sind gelandet eigentlich dort, wo die Toskana vor 20, 30 Jahren war. Es gibt keine Herbstkulturen mehr.
1: Um Ernteausfälle zu verringern, gäbe es prinzipiell gute Möglichkeiten.
11: Gute Fruchtfolgen machen, gute Böden erhalten und so. Aber gegen 40 Grad plus können sich die Pflanzen nicht wehren. Sie haben dann ihren sogenannten permanenten Welkepunkt und verdörren.
1: Auch wenn in Österreich und in der EU die Getreideernte heuer deutlich unter dem Durchschnitt ausfällt. Nach Angaben der Agrarmarkt Austria ist die Versorgung gesichert, da die Lager aufgrund der hohen Erträge im Vorjahr gut gefüllt seien.
2: Und noch eine Auswirkung des Klimawandels. In Österreich gab es heuer bereits rund 280 Waldbrände. Somit zeichnet sich mehr als eine Verdoppelung der Waldbrände gegenüber dem Vorjahr ab. Am Nachmittag hat ein Wald in Neusiedlander Zeier im Bezirk Gänserndorf in Niederösterreich zu brennen begonnen. Vor kurzem sind auch Feuerwehren zu einem Brand in einem Föhrenwald in der Nähe von Wiener Neustadt ausgerückt. Je früher die Feuerwehr einen Brand erreicht, desto effizienter kann sie ihn bekämpfen. Deshalb hat der Bundesfeuerwehrverband heute die Bevölkerung aufgerufen, im Brandfall möglichst rasch Alarm zu schlagen, berichtet Bernd Koschuh.
12: Im Wald und vor allem im Gebirge gehen wertvolle Minuten verloren bei der Brandbekämpfung, wenn die Anfahrtswege lang sind oder die Feuerwehr spät verständigt wird, sagt der Präsident des Bundesfeuerwehrverbands Robert Mayer.
13: Der Notruf 122 sollte rasch gewählt werden.
12: In den 15 Jahren seit dem Jahr 2010 gab es doppelt so viele Waldbrandeinsätze wie in den 15 Jahren davor. Laut Mayer vor allem aufgrund des Klimawandels. Für heuer zeichnet sich mehr als eine Verdoppelung gegenüber dem Vorjahr ab.
13: Im heutigen Jahr haben wir rund 280 Waldbrände. Wenn man sich im Vergleich zum gesamten Jahr 2025 ansieht, so waren es dort 160.
12: Löschflugzeuge würden nicht benötigt. Die Hubschrauber von Bundesheer, Innenministerium und Privaten werden aber immer wichtiger bei Löscheinsätzen.
2: Europa ist der Kontinent der Erde, der sich am schnellsten aufheizt, sagen Meteorologen. Seit den 1980er Jahren hat sich unser Kontinent doppelt so schnell erwärmt wie der globale Durchschnitt. Mit der Folge, dass sich Hitzewellen und eben auch Waldbrände weiter nach Norden und Osten ausbreiten. Der Großbrand, der vor 2 Tagen in einem Naturschutzgebiet in den Niederlanden ausgebrochen ist, dehnt sich laut Behörden zwar nicht weiter aus, Entwarnung gibt es aber noch nicht, berichtet Alexandra von Mersi.
14: Warum der Großbrand in der Region Limburg ausgebrochen ist, ist noch unklar. Von einem Campingplatz mussten 300 Menschen in Sicherheit gebracht werden. Feuerwehrleute aus mehreren Landesteilen helfen, das Feuer in Schach zu halten. Wir sehen, dass wir auf solche Brände nicht vorbereitet sind, sagt der Vorsitzende der Feuerwehr in den Niederlanden. Unsere Kapazitätsgrenzen sind erreicht. Das niederländische Limburg erlebt heuer bereits eine 4. Hitzewelle. Es ist einfach zu warm, sagt eine Bewohnerin. Es ist so warm, dass man wirklich Atemprobleme bekommt und sich immer wieder hinsetzen muss. In der polnischen Hauptstadt Warschau wurde heute der höchste Hitzealarmzustand ausgerufen. Polen wird von der schlimmsten Dürre seit Jahren heimgesucht, sagt der Hydrologe Paweł Staniszewski. Wir haben an über 300 Wasserstationen sehr wenig Wasserfluss in den Flüssen und in 30 Stationen haben wir den niedrigsten jemals gemessenen Flusspegel. Nahe Athen sind zwar die Waldbrände unter Kontrolle und die Menschen können zu ihren Häusern zurückkehren. Aber sie stehen meistens vor dem Nichts. Das war einst ein Paradies und jetzt ist es zur Hölle geworden, schluchzt Eleni. Und Nico sagt, ich habe das ganze Leben hart gearbeitet und in einer halben Stunde brannte mein Haus ab. Es ist alles verloren. Ministerpräsident Mitsotakis verspricht den Bewohnern schnell zu helfen und ihnen eine vorübergehende Unterkunft zur Verfügung zu stellen.
2: Am Leipziger Flughafen ist eine Drohne in der Nähe eines ukrainischen Flugzeuges sichergestellt worden. Sie war mit Sprengstoff beladen gewesen. Andreas Pfeiffer aus Berlin.
15: Gesichtet und sichergestellt wurde die Drohne im Umfeld eines ukrainischen Frachtflugzeuges des Typs Antonov. Der Flughafen Leipzig ist ein etablierter Umschlagplatz auch für Rüstungsgüter. Dessen Sicherheitsstrukturen haben sich bewährt, erklärt der Polizeisprecher Olaf Hoppe.
16: Der Flughafen mit all seinen Partnern, also die Frachtunternehmen, die hier sind, die Bundespolizei, die Landespolizei, alle haben hier sofort reagiert und haben den Flugbetrieb einstellen müssen in diesem Bereich. Und das hat das zur Folge hatte, dass mehrere Maschinen umgeleitet werden mussten.
15: Den gefährlichen Fund hat zum Mittag der Sprecher des Innenministeriums bestätigt.
17: Ich kann bestätigen, dass diese Drohne gefunden wurde am Flughafen Leipzig-Halle.
15: Mittlerweile ist allerdings klar, dass die Drohne mit einem Zünder und Sprengstoff versehen war. Sie wurde entschärft und wird nun kriminaltechnisch untersucht. Ermittelt wird auch zu einem zweiten Vorfall. Ein DHL-Frachtflugzeug ist kurz nach dem Start in Leipzig mit einem Gegenstand kollidiert, womöglich auch eine Drohne. Es musste leicht beschädigt in Hannover landen. Die Sichtung einer Drohne ist in Deutschland mittlerweile nichts Außergewöhnliches, eine Sicherstellung aber sehr wohl. Sie lässt Erkenntnisse über Herkunft und Zielsetzung erwarten. Das erklärt auch, warum Innenminister Alexander Dobrindt seinen Urlaub unterbricht und sich heute Abend nach Leipzig begibt.
2: In den Nahen Osten vor wenigen Stunden hat US-Präsident Donald Trump da aufhorchen lassen, als er auf eine Frage von Reportern gesagt hat, dass die Straße von Hormuz vielleicht schon morgen geöffnet werden könnte. Die Verhandlungen würden große Fortschritte machen. Bislang ist die Straße allerdings noch gesperrt und das hat einer anderen Meerenge noch mehr Bedeutung gegeben, jener von Bab el-Mandeb. Diese ist allerdings in der Hand der vom Iran unterstützten Houthis und die haben erneut einen saudischen Öltanker angegriffen, berichtet Teresa Kulovic.
18: Die jemenitischen Houthi-Streitkräfte haben es durch Gottes Gnade geschafft, den saudischen Öltanker Wafa im nördlichen Roten Meer mit mehreren ballistischen Raketen anzugreifen. Durch Gottes Gnade war der Treffer präziser. Das sagt ein Sprecher der mit dem Iran verbündeten Houthi-Miliz in einer voraufgezeichneten Videobotschaft. Der Angriff soll vor der Küste der saudi-arabischen Stadt Yanbu erfolgt sein. In Yanbu endet die wichtigste Ölpipeline, die in der Region von Ost nach West fließt. Sie ermöglicht es Saudi-Arabien am Landweg die vom Iran gesperrte Straße von Hormuz zu umgehen. Auf dem Wasserweg ist es die Bab el-Mandeb-Meeresenge zwischen dem Jemen und Dschibuti. Sie ist für den internationalen Schiffsverkehr generell eine der wichtigsten Meeresstraßen der Welt. Durch die Sperre der Straße von Hormuz hat sie noch mehr an Bedeutung gewonnen. Auch für Saudi-Arabien, das sein Öl dadurch verschiffen möchte. Die Houthis haben allerdings vor 2 Wochen eine Seeblockade gegen saudische Schiffe rund um die Meeresenge ausgerufen. Mit dem heutigen Angriff habe man den 8. saudischen Öltanker seit der Blockade getroffen. 29 weitere habe man zum Umkehren gezwungen, heißt es von Seiten der Houthis. Von Seiten der Saudis gibt es noch keine Reaktion. Die Gefechte im Roten Meer treffen allerdings auch Unbeteiligte. Erst gestern wurde ein unter indischer Flagge fahrendes Schiff getroffen. Die Besatzung musste evakuiert werden. Zu dem Angriff bekannt hat sich bis dato noch niemand.
2: Und im Iran sind seit Mitte März mehr als 50 Menschen hingerichtet worden. Das gab der UNO-Menschenrechtsbeauftragte Volker Türk heute bekannt. Mehr als die Hälfte der Hinrichtungen steht demnach im Zusammenhang mit den jüngsten regimekritischen Protesten im Iran, berichtet Katharina Wagner.
19: Die Todesstrafe würde im Iran weiter eingesetzt werden, um Angst in der Bevölkerung zu verbreiten und um Kritik zu unterdrücken. Das betont ein Sprecher des UNO-Hochkommissars für Menschenrechte. Laut UN-Angaben wurden mindestens 56 Menschen seit Mitte März aufgrund angeblicher Gefährdung der nationalen Sicherheit hingerichtet. Rund die Hälfte von ihnen soll an Protesten gegen Irans Regime zum Jahreswechsel teilgenommen haben. Circa 100 weiteren Menschen würde die Todesstrafe wegen ähnlicher Anklagen drohen. Von fairen Verfahren könne absolut keine Rede sein, so der UN-Sprecher.
20: Geständnisse sollen unter Folter und anderer Misshandlungen erlangt worden sein. Berichten zufolge wurden mehrere Hinrichtungen öffentlich durchgeführt. Einige wurden nur wenige Wochen nach der Festnahme durchgeführt. 12 Angeklagte wurden nach einer einzigen dreistündigen Anhörung hinter verschlossenen Türen zum Tode verurteilt.
19: Der Appell des UNO-Hochkommissars für Menschenrechte: Weitere Hinrichtungen müssten gestoppt und die Todesstrafe im Iran endlich abgeschafft werden.
2: In den USA hat sich bei den Vorwahlen der Demokraten im Bundesstaat Michigan der progressive Kandidat Abdul El-Sayed knapp durchgesetzt. Das Ergebnis gilt als wegweisend dafür, mit welchem Programm die Demokraten in die Midterm-Wahlen im Herbst gehen werden, berichtet aus Washington Markus Müller.
21: Es musste lange ausgezählt werden, bis der Sieger der demokratischen Vorwahl in Michigan feststeht. Es ist der progressive Kandidat Abdul El-Sayed, ein 41-jähriger Arzt, der sich mit nur einem Prozentpunkt Vorsprung gegen Haley Stevens durchgesetzt hat, die Kandidatin des moderaten Partei-Establishments der Demokraten. Er wird damit bei den Midterms im Herbst versuchen, den Senatssitz von Michigan zu verteidigen, der nach dem Ausscheiden der bisherigen demokratischen Senatorin frei geworden ist. Eine wichtige Rolle im Wahlkampf hat die Beziehung zu Israel gespielt. Die pro-israelische Organisation APEC hatte Millionen in den Wahlkampf der moderaten Haley investiert. El-Sayed hatte sich umgekehrt für ein Ende der amerikanischen Unterstützung des israelischen Krieges in Gaza ausgesprochen. Diese Investition gegen ihn sei nach hinten losgegangen. Genau wegen dieser Einmischung von außen hätten sich viele Wähler für ihn entschieden, sagt El-Sayed.
22: And what we showed is that the power of our many is greater than the power of their money.
21: Die Macht der vielen sei größer als die Macht des Geldes von wenigen. Jetzt muss sich El-Sayed im Herbst gegen den republikanischen Kandidaten Mike Rogers durchsetzen. Die Voraussetzung dafür, die republikanische Mehrheit im Senat zu brechen.
2: Zurück nach Österreich. In Pension gehen erst nach 45 Beitragsjahren, frühestens aber im Alter von 65. Das hat zuletzt Tirols Landeshauptmann Anton Matle von der ÖVP vorgeschlagen. Rückenwind bekommt er dafür nicht. Die Volkspartei will den Vorstoß in der Regierung nicht umsetzen. Strikt dagegen ist die Arbeiterkammer. Dort fürchtet man Nachteile für Frauen und verweist heute stattdessen auf die hohen Unterschiede bei den Pensionen zwischen Frauen und Männern. Felix Nowak berichtet.
23: Um 40% mehr Pension bekommen Männer im Vergleich zu Frauen. Auf diese geschlechtsspezifische Lücke macht der Equal Pension Day am Sonntag aufmerksam. Pensionisten haben dann im Schnitt schon so viel Geld bekommen, wie Pensionistinnen erst bis Jahresende erwarten können. Gegensteuern will Arbeiterkammerpräsidentin Renate Anderl mit mehr anrechenbaren Betreuungsjahren. Sie fordert aber noch mehr.
24: Was wir dringend brauchen, ist im Erwerbsleben schon echte Lohntransparenz und ein Bonus-Malus-System gegen das Aussortieren älterer Beschäftigten.
23: Gerade hier liegt für sie auch das Problem mit einem höheren Pensionsalter, denn schon jetzt seien vor allem viele ältere Frauen arbeitslos.
24: Dass die Menschen länger arbeiten, wenn man das Pensionsalter anhebt, ist in Wirklichkeit ein glattes Märchen. Im Gegenteil, ein immer späterer Pensionsantritt führt oft direkt in die Arbeitslosigkeit.
23: Eine Anhebung des gesetzlichen Pensionsalters ist jedenfalls nicht ÖVP-Parteilinie. Das macht der neue ÖVP-Generalsekretär Markus Gstöttner heute klar. Im Ö1-Morgenjournal verweist er auf Maßnahmen, die die Regierung bereits gesetzt hat, etwa mit Anreizen, um das faktische Pensionsalter zu erhöhen. Beim gesetzlichen Antrittsalter würden unterschiedliche Vorschläge im Raum stehen.
25: Mein Job wird es sein, im Rahmen des Inhaltsprozesses genau diese Vorschläge zu besprechen, dass wir geeint dann auch einen Vorschlag der Volkspartei kommunizieren können. Aber im Regierungsprogramm ist keine Erhöhung des Pensionsantrittsalters vorgesehen.
23: Längerfristig könnte die ÖVP ihre Parteilinie also womöglich ändern. Eine Umsetzung in dieser Legislaturperiode erscheint aber eher unwahrscheinlich.
2: Menschen mit Behinderung haben ein geringeres Einkommen und sind öfter armutsgefährdet als Menschen ohne Behinderung. Das geht aus einem aktuellen Bericht der Statistik Austria hervor. Zudem ist auch der Bildungsgrad im Durchschnitt geringer. Mehr von Eva Haslinger.
0: Im Mittel verdient ein Mensch mit Behinderung an die 35.000 Euro jährlich. Das sind rund 5.000 Euro weniger als Menschen ohne Behinderung. Die meisten, nämlich an die 40%, haben als höchste abgeschlossene Ausbildung eine Lehre absolviert. Weitere 30% haben maximal die Pflichtschule abgeschlossen. Bei Personen ohne Behinderung liegt der Anteil von Pflichtschulabschlüssen bei 17%. Mehr als die Hälfte der Menschen mit Behinderung zwischen 15 und 64 Jahren ist erwerbstätig. Die Erwerbstätigenquote liegt hier bei 54%. Das ist deutlich niedriger als bei Menschen ohne Behinderung. Hier sind es an die 80%. Einen Hochschulabschluss haben rund 10% der behinderten Menschen. Bei Nichtbehinderten ist dieser Anteil in etwa doppelt so hoch. Insgesamt leben in Österreich rund 1,9 Millionen Menschen im Alter von 15 bis 89 Jahren mit Behinderung in Privathaushalten. Das entspricht in etwa einem Viertel der Bevölkerung. Diese Zahlen stammen ursprünglich aus dem Jänner. Der Bericht ist jetzt in leichter Sprache auf der Homepage der Statistik Austria abrufbar.
2: Der Geschäftsführer von ORF3, Peter Schöber, ist wegen Compliance-Vorwürfen abberufen und beurlaubt worden. Er habe in vielfacher Hinsicht Verhaltensweisen gezeigt, die mit einer Führungskraft im ORF nicht vereinbar seien, so der ORF in einer Aussendung. Mehr von Rosanna Azzara.
4: Details zu den Ergebnissen der Compliance-Untersuchung, bei der auch externe Expertinnen und Experten beteiligt waren, werden aus Gründen der Persönlichkeitsrechte nicht genannt. Aber bekannt ist, was Schöber seit Jahren von seinen eigenen Mitarbeiterinnen und Mitarbeitern vorgeworfen wurde. Mobbing, ein toxisches Arbeitsumfeld und redaktionelle Eingriffe. Zuletzt haben auch extern bezahlte Imagefilme, die auf ORF3 gesendet wurden, ohne das auszuweisen, für heftige Kritik an Schöber gesorgt. Der ORF-Redaktionsrat und die Belegschaft von ORF3 hatten deshalb von Turnherr auch rasche Konsequenzen verlangt. Jetzt setzt Turnherr Schöber mit sofortiger Wirkung ab. Gespräche über sein Ausscheiden aus dem ORF sollen folgen. Bei ORF3 übernimmt bis auf Weiteres Co-Geschäftsführerin Katrin Ziehut-Kunz.
2: Ende Juli ist ein KI-Modell des Anbieters OpenAI bei einem Sicherheitstest aus einer abgeschotteten Umgebung ausgebrochen und hat einen Hackerangriff ausgeführt. Nun ist ein ähnlicher Vorfall beim Konkurrenten Anthropic bekannt geworden. Dieser ereignete sich bei einem Test eines britischen Sicherheitsinstituts. Details von Thomas Lavrokraitis und Matthias Schmelzer.
5: Die Forscher wollten testen, wie gut das künstliche Intelligenzmodell Mythos 5 hacken kann. Dafür hatten sie es mit dem Internet verbunden, um Hilfsmittel zugänglich zu machen. Das Modell nutzte das Internet für eigene Zwecke. Es kontaktierte Softwareentwickler unter falschen Identitäten, versuchte per E-Mail Login-Daten zu ergaunern und schickte ihnen einen Code mit absichtlichen Sicherheitslücken. Als dieser Schadcode auffiel, täuschte das Modell einen Fehler vor und nutzte seine eigenen Korrekturen gezielt dazu, die Schwachstellen weiter zu verbergen. Softwareentwickler üben nun scharfe Kritik. Das autonome System sei beim Test nicht ausreichend abgesichert worden. Die Forscher wollen die Tests künftig sorgfältiger in Echtzeit überwachen, denn der Vorfall wurde erst im Nachhinein entdeckt.
2: Und jetzt gebe ich weiter ins Nachrichtenstudio zu Anselm Peer.
6: Noch nie war es in Österreich so heiß. Mit 41,2 Grad in Bad Deutsch-Altenburg in Niederösterreich ist am Nachmittag der gestrige nationale Hitzerekord gebrochen worden. Die vertrockneten Wiesen führen in der Viehwirtschaft zu einem Futtermangel und die Waldbrandgefahr steigt weiter. In St. Egiden bei Wiener Neustadt mussten am Nachmittag 20 Feuerwehren zu einem Großbrand in einem Föhrenwald ausrücken. Die Rauchsäule ist kilometerweit zu sehen. Israel hat am Nachmittag neue Luftangriffe im Südlibanon gestartet. Die israelische Armee wirft der Hisbollah einen Verstoß gegen das Waffenruheabkommen vor. Erstmals seit Wochen hat Israel Menschen in einem Gebiet im Südlibanon wieder zur Flucht aufgerufen. Die Angriffe erfolgen zeitgleich zu einer neuen Gesprächsrunde zwischen Israel und dem Libanon in Rom über eine dauerhafte Friedenslösung. In den Konflikt um die für den Ölhandel wichtige Schifffahrtsstraße vom Hormus kommt wieder Bewegung. Der Iran hat sich nach eigenen Angaben mit dem Oman auf eine neue Route durch die Meerenge geeinigt. US-Präsident Trump zeigt sich optimistisch, dass der Schiffsverkehr diese Woche wieder starten kann. Beobachter sind aber wegen der vielen Rückschläge in den vergangenen Monaten skeptisch. Taiwan hat heute ein 10-tägiges Großmanöver begonnen. Dabei wird die Abwehr eines möglichen chinesischen Angriffs geübt. Mit dem Manöver reagiert Taiwan auf den wachsenden militärischen Druck der chinesischen Regierung, die die Demokratische Inselrepublik als Teil Chinas betrachtet. In Süditalien geht die Polizei gegen Badegäste vor, die sich schon am Vorabend gute Strandplätze für den nächsten Tag reservieren wollen. In Apulien sind mehrere Sonnenschirme und Strandliegen beschlagnahmt worden. Den Besitzern drohen Strafen von bis zu 400 Euro.
2: Und wie es mit der Hitze weitergeht, weiß Michael Mattern.
3: Mit 41,2 Grad heute Nachmittag hat sich Bad Deutsch-Altenburg den österreichischen Hitzerekord nach nur einem Tag von Wien-Stammersdorf zurückgeholt und der hält länger, denn morgen beginnt sich das Wetter umzustellen. Von Vorarlberg bis ins westliche Niederösterreich erreichen die Temperaturen nur noch 23 bis 31 Grad und dazu ziehen morgen nach ein paar Sonnenstunden verbreitet Schauer und teils kräftige Gewitter auf. Im Osten und Süden ist es zwar noch länger sonnig, mit maximal 32 bis 38 Grad, aber nicht mehr ganz so heiß wie heute.
2: Das war's von Ihrem Team. Christian Willewald, Bernhard Regler und Thomas Langpaul sagen schönen Abend und jetzt geht's weiter zu Astrid Planck.
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8: Guten Abend. Astrid Planck begrüßt Sie zu einem weiteren Journal Panorama Sommergespräch. Bei mir zu Gast ist heute die Wissenschaftlerin Verena Winiwarter. Herzlich willkommen.
9: Ich danke für die Einladung.
8: Frau Winiwarter ist Historikerin und Chemikerin und war als Umwelthistorikerin lange Jahre Professorin, unter anderem an der Universität für Bodenkultur in Wien. Das ist ein Fach, in dem Sie zur Pionierin geworden sind und Sie sind auch an der Akademie der Wissenschaften tätig. Vor kurzem, Frau Winiwarter, sind Sie 65 Jahre alt geworden und die APA hat aus diesem Anlass über Sie geschrieben und ich zitiere jetzt, sie hatte sich zur Aufgabe gemacht, den Beipackzettel zu den unerwünschten Nebenwirkungen des menschlichen Umgangs mit der Natur zu schreiben. Fühlen Sie sich damit richtig bezeichnet? Ist das der Kern Ihrer wissenschaftlichen Arbeit?
9: Das ist eine sehr gute Beschreibung, denke ich, weil es um die unerwarteten Risiken geht und das kann man schon als Nebenwirkungen bezeichnen.
8: Unser Gespräch heute sollte und soll sich eigentlich hauptsächlich um die Folgen von Kriegen auf die Umwelt drehen. Aber angesichts der Hitzewelle, in der wir gerade stecken und weil Sie ja auch sich stark mit Klimafragen beschäftigen und auch durchaus da aktiv sind, wollen wir zum Anfang darüber reden. Ganz generell gefragt, wie beurteilen Sie die momentane Situation in diesen Tagen Anfang August, wo Österreich andauernd jetzt über 40 Grad Celsius erlebt?
9: Bedauerlicherweise überrascht mich das nicht. In dem letzten Sachstandsbericht des Weltklimarates ist das alles vorhergesagt worden. Die Welt befindet sich derzeit auf einem Pfad, wo das Pariser Klimaziel von 1,5 Grad maximaler Erwärmung seit Beginn der Industrialisierung verfehlt werden wird. Wir sind jetzt schon bei 1,3 bis 1,4 Grad, wobei sich der Alpenraum deutlich schneller erwärmt. Und der Weltklimarat hat das alles gesagt. Häufigere und intensivere Hitzewellen. Zunehmend Dürre und Waldbrände entsprechend in vielen Regionen sehen wir gerade. Dass die Gletscher schmelzen und die Eisschilde schmelzen, das ist auch gerade eben der Fall. In den Ostalpen wird es in 50 Jahren keinen einzigen Gletscher mehr geben. Und es ist auch ganz klar, dass die derzeitigen Klimaschutzmaßnahmen nicht ausreichen, um zumindest diese Situation, die wir jetzt haben, zu stabilisieren. Das heißt, es wird noch schlimmer.
8: Sie haben zuletzt 2022 ein Buch veröffentlicht mit dem Titel Der Weg zur klimagerechten Gesellschaft. Und darin waren Wege beschrieben, die vielfach von der Politik eben nicht gegangen werden, die gegangen werden sollten. Wie beurteilen Sie jetzt 4 Jahre später die Situation? Ist die Welt seither zumindest ein bisschen klimagerechter geworden? Was ja heißen soll, dass die Lasten für alle ein bisschen besser verteilt werden oder dass nicht die einen zulasten der anderen noch mehr Unheil anstellen? Wie hat sich das entwickelt?
9: Wir werden ja ausführlich über Kriege sprechen, deswegen klammere ich das jetzt aus. Es gibt sehr wohl Entwicklungen, die vor ein paar Jahren noch nicht absehbar waren, insbesondere den Ausbau erneuerbarer Energien. Also China ist ja weltweit führend beim Ausbau von Solar- und Windenergie. Es gibt inzwischen auch auf dem sehr schwierigen, technisch schwierigen Gebiet des Batteriespeichers große Erfolge. Die Europäische Union hat ja einen Green Deal beschlossen.

0: egalisiert. Ja? Und die CO2-Emissionen zu senken, das gelingt uns überhaupt noch nicht ausreichend. Also obwohl wir so viel erneuerbare Energie haben, wird die Klimabelastung weiter zunehmen, weil wir noch immer viel zu viel fossile Brennstoffe nutzen.
1: Was in all Ihren Veröffentlichungen auch herauskommt und was Sie betonen, ist, dass eben die Situation, in der wir jetzt sind, zu einem Großteil auf der Ausbeutung des sogenannten globalen Südens in früheren Zeiten beruht. Mir ist in Erinnerung geblieben die Formel, unser Wohlstand oder ja, der Wohlstand im Norden, im Westen beruht auf einer Kombination aus Kolonien und Kohlenstoff. Vielleicht können Sie das noch kurz erklären.
0: Es wäre schön, wenn Sie recht hätten, dass das in der Vergangenheit so gewesen ist. Wir beuten heute nicht mehr Kolonien aus, weil die Kolonien jetzt unabhängige Staaten sind. Aber in vielen dieser Staaten sind Schattenregimes von ehemaligen kolonialen Mächten installiert. Und vor allem beuten wir dort die Umwelt weiter aus. Man muss sich nur zum Beispiel Ölproduktion in Nigeria anschauen, die nigerianische Umwelt komplett verschmutzt. Also man müsste anders sagen, es ist dann nicht mehr so schön mit K und K, aber es ist globalisierte Ressourcenextraktion plus Kohlenstoff, was jetzt die Welt kennzeichnet.
1: Und Kohlenstoff bedeutet fossile Energie?
0: Kohlenstoff sind fossile Energieträger. Kohle plus Erdöl plus Erdgas, das ist die fossile Triade.
1: Die verheerende Hitze belastet uns eben alle momentan bis dato hin, dass eben Menschen auch daran sterben, verfrüht sterben. Die Hitze schädigt die Infrastruktur und beeinflusst die Wirtschaft negativ. Und jetzt schlagen wir den Bogen auch zum Thema Kriege und Umweltfolgen. Ein Nebeneffekt ist, dass jetzt Flüsse und Seen einen niedrigeren Wasserstand haben und die niedrigeren Pegelstände geben dann Kriegsrelikte frei. Das ist in Österreich schon geschehen, an einem See, das ist entlang der Donau passiert. Plötzlich kommt da Munition oder kommen Wracks oder Bomben zum Vorschein. Überrascht Sie das?
0: Das überrascht mich gar nicht. Also die beiden Weltkriege, der Erste und der Zweite Weltkrieg, haben in ganz Europa, vor allem der Zweite Weltkrieg, riesige Mengen, viele hunderte Tonnen von Kriegsmaterial, das nicht explodiert ist, hinterlassen. Also wir sehen es dort, wo wir es halt noch nicht gefunden haben vorher, weil es eben in die Donau gefallen ist oder in einen See gefallen ist. Jedes Jahr muss der Entminungsdienst ausrücken, weil bei irgendwelchen Baustellen Blindgänger gefunden werden. Das ist nicht nur bei uns so, das ist in Deutschland so, das ist überall dort so, wo die Kampfhandlungen des Zweiten Weltkriegs sich ausgewirkt haben, vor allem Zweiter Weltkrieg.
1: Aber Kriege haben schon immer Relikte oder Schäden hinterlassen, nicht erst die Weltkriege, oder? Das beginnt ja schon in der Antike, haben Sie mir in einem früheren Gespräch eindrücklich schon erklärt.
0: Also es gibt ja für Historikerinnen und Historiker eine wirklich verbotene Wendung, das ist schon immer. Weil schon immer war gar nichts, sonst müssten wir ja nicht forschen. Aber das stimmt, Zypern wurde in der Antike bereits entwaldet für die Kupferproduktion, um dann Bronze zu machen für Waffen. Ja. Es hat der Dreißigjährige Krieg zwar keine Altlasten, wie wir sie heute finden, hinterlassen, das Blei auf den Schlachtfeldern, das freut mehr die Archäologen, als dass es ein wirklich gefährliches Relikt wäre. Aber der Dreißigjährige Krieg hat ungefähr 15-20% der europäischen Bevölkerung sind in diesem Krieg gestorben, umgebracht worden. Das hat demografisch eine große Veränderung mit sich gebracht. Es gibt hunderte aufgelassene Dörfer, sogenannte Wüstungen. Die Welt hätte sich schon anders entwickelt, wenn der Dreißigjährige Krieg nicht da gewesen wäre. Manche Spezies werden sich auch sehr gefreut haben durch die Wiederbewaldung. Also es ist viel neuer Wald entstanden. Aber gleichzeitig ist auf den Schlachtfeldern die Erosion gestiegen, weil dort eben gar nichts mehr gewachsen ist. Also wir haben positive und negative Effekte des Dreißigjährigen Kriegs. Nur die sieht man nicht so als einzelne Kriegsrelikte. Ja, Sie sehen auch keine einzelnen antiken Kriegsrelikte in dem Sinn, außer mal irgendwie eine untergegangene Galeere, die man archäologisch ausgräbt. Aber Kriege hinterlassen Spuren in der Welt.
1: Eben, das war jetzt der 30-jährige Krieg, da reden wir vom 17. Jahrhundert. Kann man mehr feststellen an Umweltfolgen, zum Beispiel aus den Napoleonischen Kriegen? Das ist noch nicht ganz so lange her, gut 200 Jahre.
0: Also jeder Krieg ist ja zunächst mal keine Umweltkatastrophe, sondern vor allem eine humanitäre Katastrophe. Es ist nur die Umweltkatastrophe, die durch den Krieg bewirkt wird, ist die humanitäre Katastrophe für die nächste Generation, weil sie

0: in einer völlig zerstörten Umwelt leben müssen. Aber aus den napoleonischen Kriegen finden wir vor allem Soldatenfriedhöfe. Das sieht man die humanitäre Katastrophe vor allem. Man sieht auch an dem Gesundheitsstatus dieser Skelette, das kann man inzwischen ja gut untersuchen, dass es diesen Soldaten nicht besonders gut gegangen ist. Ja. Viele sind ja auch nicht bei Kampfhandlungen gestorben, sondern durch Typhus oder andere Krankheiten. Die hygienische Situation war immer eine Katastrophe. So etwas wie wie die Altlasten des Ersten Weltkriegs, die man bis heute irgendwie besichtigen kann, sowas gibt es aus den napoleonischen Kriegen nicht mehr. Aber noch ein Zuckerl, es sind auf den Schlachtfeldern der napoleonischen Kriege, hat man die Pferdeskelette eingesammelt nachher, haben die Bauern eingesammelt, um Dünger draus zu machen, weil Knochenmehl ein guter Dünger ist. Dann können Sie sich vorstellen, wie viele Pferde in diesem Krieg gestorben sind.
1: Jetzt haben Sie kurz den Ersten Weltkrieg erwähnt, da begann es mit der Industrialisierung des Krieges. Und da gibt es ja auch noch riesige Schlachtfelder und vor allem Gräberfelder, die man heute noch besuchen kann. Und auch Bodenformationen, an denen man sieht, wo gekämpft wurde. Und Gift, glaube ich, ist aus der Zeit auch noch genug im Boden, oder? Oder Schadstoffe.
0: Also ich glaube, dass man Arsen durchaus als Gift bezeichnen kann.
1: Und Arsen kommt in Munition vor?
0: Arsen ist in Giftgasgranaten enthalten.
1: Giftgas.
0: Also der Erste Weltkrieg war ein Giftgaskrieg. Ja? Und das Arsen aus diesen Verbindungen, das wurde in der Nähe von Verdun, wo viele dieser Giftgasgranaten nach dem Krieg noch herumgelegen sind, hat man versucht, so zwischen 1920 und 1928 das zu entsorgen. Ja? Und der Platz, der heißt Place à Gaz, also der Gasplatz, wo man das gemacht hat, dort sind die Arsenkonzentrationen im Boden, in den obersten 20 cm Boden, so hoch, dass dort nichts wächst. Ich war selbst noch nie dort, aber ich habe Fotos gesehen, dass sich das Moos dort nicht in den Boden hineinwurzelt, sondern so eine Art irgendwie Kugeln bildet und mehr oder weniger drüber rollt. Ja? Und die Arsenkonzentrationen sind dort so hoch, also 8000 Mal über dem Maximalwert, den man haben sollte in einem gesunden Boden, dass man dort nie wieder irgendeine menschliche Besiedlung machen wird können.
1: Das sind Sperrzonen eben?
0: Das sind Sperrzonen.
1: Und wie schaut es jetzt mit dem Zweiten Weltkrieg aus und dessen Relikten?
0: Also ich bin ein bisschen unglücklich, da gerade beim Zweiten Weltkrieg nur über die Relikte zu reden. Der Krieg ist deswegen ein großes Umweltproblem, weil schon die ganzen Rohstoffbedürfnisse des Krieges eine riesige Umweltbelastung machen. Ja? Wenn Sie daran denken, was wir für neue Rohstoffe gebraucht haben, um Luftkrieg zu führen, nämlich Aluminium vor allem. Aluminium ist ein Metall, ein Leichtmetall, mit dem kann man gut Flugzeuge bauen. Und das wurde eigentlich zum Zwecke des Kriegerischen überhaupt erst großtechnisch entwickelt. Ja? Also Aluminium ist ein Kind des Krieges. Die Herstellung von Aluminium setzt große Flurmengen frei. Das ist ein großes Umweltgift. Das sind nicht unbedingt die Relikte eines Schlachtfeldes oder so, die da besonders auffällig sind, sondern wir haben einen Stoffstrom in eine Richtung gelenkt, der der Zerstörung dient. Und diese Stoffströme hinterlassen in der Welt Spuren, nämlich Spuren dort, wo diese Stoffe herkommen, beim Bergbau, bei der Ausbeutung dieser Rohstoffe. Wo wir die größten Relikte in ihrem Sinn des Zweiten Weltkriegs finden, ist in der Nord- und Ostsee. Also es ist immer schwierig mit Zahlen, aber stellen Sie sich einen 1000 Kilometer langen Güterzug vor. Und jeder einzelne von diesen Güterwaggons auf einem 1000 Kilometer langen Zug ist mit Munition beladen. Mit einer großen Menge Giftgasmunition auch. Das liegt in der Ost- und in der Nordsee. Bis heute. Und die zerfallen langsam. Diese Munition ist ja aus Eisen, das rostet. Und jedes Mal, wenn so eine Giftgasgranate aufgeht, haben Sie Senfgas. Auch wenn nur ein normales Sprengmittel kaputt geht, haben Sie TNT, also Trinitrotoluol. Toluol ist eine stark krebserregende Substanz. Das geht dann in die Sedimente, in die Muscheln, in die Kleintiere, das kommt in die Nahrungskette. Also wir haben eine riesige Zeitbombe in der Nord- und in der Ostsee.
1: Und warum liegt dort so viel? Weil auch viel Munition versenkt wurde oder weil wurde das alles verschossen?
0: Es wurde einiges verschossen, das meiste wurde dort entsorgt.
1: Und alle beteiligten Kriegsparteien von damals wissen darüber Bescheid, aber bisher hat man nichts dagegen unternommen, nehme ich an. Oder kann man nichts dagegen unternehmen?
0: Ich befürchte, dass man nichts dagegen unternehmen kann. Die Bergung solcher Mengen von kleinen, fein verteilten Mitteln. Also es gibt Karten darüber. Es gibt in Deutschland macht das Bundesministerium für, was ist es, Nuklearsicherheit, ja, macht diese Karten. Es gibt eine Menge von auch internationalen Organisationen, die sich um das annehmen. Aber die Bergung von Kriegsrelikten aus dem Meer ist technisch und ökonomisch unmöglich.
1: Sie haben vorhin einen interessanten Gedanken ausgelöst, nämlich mit dem Hinweis auf Aluminium. Das wurde vor allem für die Fliegerei entwickelt. Jetzt könnte man, wenn man zynisch ist, sagen, oder das wird ja auch teilweise, glaube ich, als Argument gebracht, Kriege haben auch so etwas wie eine schöpferische Kraft oder führen zur Weiterentwicklung von Technologien zum Beispiel. Was würden Sie da antworten?
0: Was würde uns hindern, unsere schöpferische Kraft für den Frieden einzusetzen? Das ist eins der großen Probleme, das ich sehe, wenn man Klimaschutz und Militär zusammendenkt. Ja. Wir könnten eine Friedensdividende haben. Frieden ist ja billiger als Krieg. Ja. Viel billiger, sowohl CO2-mäßig. Der weltweite CO2-Äquivalentausstoß des globalen Militärs, das sind ungefähr 5,5%. Ja. Das ist mehr als der zivile Flugverkehr. Der gesamte zivile Flugverkehr der Welt, über den wir uns berechtigtermaßen Sorgen machen, ist 3% ungefähr. Das Militär hat mehr. Und zwar unabhängig davon, ob gerade Krieg geführt wird oder nicht. So. Und wenn man sich das anschaut, wir könnten das alles sparen und das könnten wir in den beschleunigten Ausbau erneuerbarer Energien zum Beispiel stecken. Das könnten wir dahin stecken, Bildung in die Länder des globalen Südens zu bringen, um dort eine technische Entwicklung anzustoßen, die es diesen Ländern ermöglicht, etwas zu machen, was man Leapfrogging nennt. Das ist so ein netter Begriff. Das heißt Froschhüpfen. Ja, die Idee ist, wir haben uns ja durch eine schmutzige Zeit der frühen Industrialisierung durchgekämpft bis in eine einigermaßen saubere industrielle Welt. Und wir könnten, wenn wir dorthin investieren, könnten wir diese Länder instand setzen, dass sie nicht den schmutzigen Weg gehen müssen, sondern dass sie gleich in einer sauberen Welt voller erneuerbarer Energien sich industrialisieren. Und all das geht uns verloren. Diese Möglichkeiten gehen uns verloren, weil wir lieber zerstören.
1: Wie würde denn eine Welt aussehen, in der nie Krieg geführt worden wäre?
0: Das ist natürlich eine hochspekulative Frage. Aber also man nennt das kontrafaktische Geschichte. Ja? Ich denke, dass Sie eine Welt haben, fangen wir mit den Menschen an, ja? Wo sie viel weniger von Gewalt traumatisierte Menschen haben, die dann auch selber aus Opfern werden Täter, die dann auch selber weniger Gewalt ausüben. Das heißt, wir könnten ein friedlicheres Miteinander haben. Da rede ich jetzt über die Menschen. Über die Umwelt zu sprechen. Also, derzeit gibt es auf den fruchtbarsten Böden dieser Erde Minenfelder, die verhindern, dass wir dort Landwirtschaft machen können. Es werden jedes Jahr mehrere tausend Kinder schwer verletzt und zu Invaliden gemacht oder sterben bei Landminenunfällen. Fruchtbarer Boden ist eine unglaublich knappe, nicht erneuerbare, kostbare Ressource. Ja, wir könnten eine bessere Ernährungssituation schaffen, wir könnten weniger Hunger haben, wir könnten eine ganze Menge Dinge tun, wenn wir die Rohstoffe, die wir derzeit dafür machen, um sie im wahrsten Sinn des Wortes zu verpulvern, in eine positive Entwicklung stecken. Und das, was wir nicht hätten, ist, wir hätten nicht diese super teuren Altlasten, die man mit sehr, sehr viel Geld davon abhalten muss, sich auszubreiten. Also die Plutoniumfabriken der Atombomben in Hanford in den USA, am Ural, also in Osiorsk oder Mayak, die sowjetische, die heute eine Wiederaufbereitungsanlage ist. Und die Plutoniumfabriken anderer Atomstaaten kennen wir gar nicht. Ja? Das kostet Millionen bis Milliarden Euro. Das könnten Sie alles für was anderes besser verwenden.
1: Noch einmal sehr zynisch, gebe ich zu, gefragt, könnte man auch sagen, wäre die Welt dann ohne Krieg heillos überbevölkert?
0: Also, wenn Sie jetzt was Zynisches fragen, gebe ich Ihnen eine zynische Antwort, aber sie ist human, ökologisch korrekt. Es sterben in Kriegen vor allem junge Männer, die sind demografisch uninteressant. Das, was die demografische Entwicklung einer Bevölkerung ausmacht, sind die Frauen. Weil deren Gebären ist das Limitierende. Und wenn sie Frauen vor Gewalt schützen und ihnen Bildung ermöglichen, dann kriegen die weniger Kinder. Ungebildete und von Gewalt bedrohte Frauen, die nicht wissen, wie sie verhindern können, schwanger zu werden, die können wir schützen und gleichzeitig das Problem beheben. Allerdings ist das Klimaproblem kein Bevölkerungsproblem. Es ist ein Problem von Konsum und nicht von Anzahl Menschen. Wenn wir alle so leben würden wie die Inder, hätten wir genug Platz.
1: Dann kommen wir wieder in die Gegenwart. Wir haben jetzt seit einigen Jahren in unserem Nahbereich 3 prominente große Kriege. In der Ukraine seit Jahren, in Israel, im Gazastreifen und in Nahost und zuletzt auch USA, Iran, Israel, Iran. Gibt es da valide Zahlen über die Umweltschäden beziehungsweise vielleicht über die CO2-Belastung von diesen Schauplätzen? Man weiß ja teilweise, wie es dort ausschaut. Es brennen Ölfelder, tausende Drohnen fliegen zum Boden und verursachen Müll. Ich weiß nicht, was es sonst noch alles gibt, abgesehen natürlich immer von der Zerstörung und von den Toten.
0: Also der Ukraine-Krieg, der ja jetzt schon irgendwie mehr als 4 Jahre dauert, ja, der hat nach Zahlen, die eigentlich ganz plausibel sind, etwa 200 bis 250 Megatonnen CO2-Äquivalente verursacht. Davon ist aber ein Teil Wiederaufbau. Ja? Und das, wo wir ziemlich sicher sein können, ist, es sind ungefähr 20 Millionen Tonnen CO2-Äquivalente nur für die Produktion von Waffen und Munition.
1: Jetzt, können wir das in Relation zu Österreich setzen?
0: Wir können das versuchen. Österreich hat ungefähr 68 Millionen Tonnen Jahresemission. Ja? Also es ist jetzt ungefähr ein Viertel. Ja? Gaza hat da viel weniger. Gaza wird ungefähr ein Zehntel dessen, was der Ukraine-Krieg verursacht hat, bis jetzt wahrscheinlich Kosten an CO2. Das Dramatische ist, über diesen lang schon dauernden und furchtbar zerstörerischen Krieg im Sudan wissen wir gar nichts. Das interessiert die Weltgesellschaft nicht. In der Ukraine haben wir langfristig Kontamination durch Schwermetalle und Sprengstoffrückstände im Boden. Auch Treibstoff ist in den Boden geflossen, Minen. Die Ukraine ist derzeit das am stärksten verminte Land der Welt. Ja. Es sind wahnsinnig viele Wasserleitungen kaputt, Kläranlagen sind kaputt. Das ist natürlich ein riesiges Problem für alle Fließgewässer dort, weil dann ungeklärte Abfälle in die Fließgewässer gehen. Der Staudamm, der Kachowka-Staudamm ist gesprengt worden. Da hat es nicht nur eine Flutwelle gegeben, sondern da gibt es auch jede Menge Auswaschung von militärischen Altlasten im Sinne von einerseits Munition, andererseits gibt es halt auch Chemikalien aus Industrieanlagen, die da in dieser Flutwelle verteilt worden sind. Es sind Wälder zerstört. Es gibt ganz viele Naturschutzgebiete, Feuchtgebiete, die inzwischen in Kampfhandlungen komplett zerstört worden sind. Und dann gibt es noch alles, was brennt, macht Emissionen. Ja? Also Ruß, Staub, das sind auch Karzinogene, also das sind krebserregende Stoffe. Das ist nur die Ukraine. Gaza hat dasselbe, nur Gaza hat ein großes Asbestproblem auch, weil in vielen Gebäuden Asbest verbaut war. Und Gaza hat überhaupt keine Wasser- und Abwasserinfrastruktur mehr. Die leben eigentlich in einem Schutthaufen.
1: Und vom Iran-Krieg, lässt sich da etwas in Zahlen gießen?
0: Also es ist so, dass die massiven Schäden an der Energieinfrastruktur, die haben zwei Effekte. Das eine ist, es brennt sofort das Methan in die Atmosphäre. Methan ist ein extrem wirksames Treibhausgas. Es ist viel wirksamer als CO2. Methan-Emissionen sind stark gestiegen. Dann gibt es industrielle Infrastruktur, wie auch diese Wasserentsalzungsanlagen. Alles das muss wieder aufgebaut werden und das wird extrem teuer werden. Aber sie haben gleichzeitig eben auch noch diesen Zusatz an Luftverschmutzung. Und Luftverschmutzung ist ein Problem, dass jährlich Millionen Menschen das Leben verkürzt. Also eine Raffinerie bombardieren ist eigentlich eine Altlast produzieren. Sieht man sehr schön am Jugoslawienkrieg. Pančevo ist die Raffinerie-Altlast, die bis heute nicht wirklich saniert ist.
1: Und sieht man jetzt auch in der Auseinandersetzung zwischen Ukraine und Russland, wo ja wechselweise solche Anlagen ins Visier genommen werden.
0: Und das ist seit dem Zweiten Weltkrieg so. Also es wird immer gesagt, ja, das Genfer Konvention, man darf keine zivile Infrastruktur bombardieren, aber es wird seit dem Zweiten Weltkrieg ganz gezielt gemacht. Es gibt die Genfer Konvention, aber man hält sich nicht dran.
1: Ich möchte noch einmal zu Ihrem Buch zurückkehren, das Sie 2022 veröffentlicht haben, eben Der Weg zur klimagerechten Gesellschaft. Darin haben Sie unter anderem eine Art Klimakonvent gefordert oder vorgeschlagen, für die Welt, aber auch für Österreich. Was sollte da geschehen und was würde das verbessern?
0: Wenn wir eine Chance haben, als Menschheit längerfristig etwas zu erreichen, dann ja eigentlich immer über das Rechtssystem. Das Rechtssystem, darüber entscheiden wir ja, was ist rechtens und was verbieten wir. Und wir haben die Rechte über die Jahrzehnte und Jahrhunderte sehr verschieden eingesortiert, aber nach dem Zweiten Weltkrieg war die große Innovation die Menschenrechtskonvention. Die Menschenrechtskonvention sagt irgendwie, jedes lokale Recht, jedes nationale Recht muss die Menschenrechte mit einbeziehen. Die Menschenrechte sind aber so singuläre Rechte. Also sie haben ein Recht darauf, dass ihr Eigentum und ihre Gesundheit geschützt wird. Es ist kein Recht, das die ganze Gesellschaft umfasst. Mit den Klimaklagen, die ja eh in aller Munde sind, haben Personen versucht, über dieses Ich bin persönlich betroffen Recht zu bekommen. Wenn man möchte, dass eine Gesellschaft qua ihrer Verfassung klimaschädliches Tun unterlässt und klimafreundliches Tun fördert, dann muss sie ihre Verfassung ändern. Und ich habe daher vorgeschlagen, dass es einen Verfassungskonvent geben sollte. Und da könnte Österreich eine Vorreiterrolle einnehmen. Wir haben mit der Kelsen-Verfassung eine der besten demokratischen Verfassungen der Welt. Auf der könnte man aufbauen und den Klimaschutz dort hineinstecken und dann quasi eine Pionierrolle einnehmen, zu zeigen, welche Rechtsentscheidungen dann darauf basierend passieren müssten.
1: Und da müsste drinnen stehen, der Staat hat dafür Sorge zu tragen, dass jeder Mensch in einer klimatisch guten Umgebung leben kann, oder?
0: Also der Staat darf nichts fördern, was klimaschädlich ist. Das müsste da drinnen stehen. Keine Institution, die staatlich finanziert wird, darf Klimaschädliches tun. Und alle staatlichen Institutionen sind verpflichtet, Klimafreundliches zu tun. Und dann muss man das natürlich ausrollen. Also das, so wie jetzt Umweltschutz ja als ein Ziel in den Unterrichtsprinzipien drinnen sind, wäre Klimagerechtigkeit dann so ein Ziel, das in den Unterrichtsprinzipien verankert wäre. Sie könnten als Betreiber einer Freizeiteinrichtung, die nicht mit Elektrofahrzeugen, sondern mit Fahrzeugen fährt, die mit fossiler Energie betrieben werden, könnte man rechtlich gegen sie vorgehen. Und das geht derzeit ja nicht.
1: Und sehen Sie uns irgendwo auf dem richtigen Weg dorthin oder wo steht da die Politik?
0: Also ich glaube, dass die Politik bedauerlicherweise sehr, sehr viel mehr auf das schaut, was jetzt existierenden Wirtschaftsakteuren vielleicht schadet, statt dass sie in die Zukunft schaut und sagt, welche neuen Wirtschaftsakteure würden wir denn fördern? Wir würden Tauschbörsen fördern, ja? Wir würden Reparaturzentren fördern, weil wir müssen weniger Material und Energie verbrauchen. Da gibt es riesige neue Industrien, durchsichtige Solarzellen, ja, die gleich irgendwie am Fenster gepickt sie kühlen. Es gibt so viele tolle Innovationen. Stattdessen tun wir weltweit immer noch klimaschädliche Industrien fördern. Und da hätten Politiker eine riesige Chance, sich zu profilieren und zu sagen, wir fördern jetzt das Richtige, wir fördern die Resilienz von Gesellschaft gegenüber Klimakatastrophen, indem wir sie weniger wahrscheinlich machen. Das geht eh nicht schnell. Ja? Also der Meeresspiegel steigt die nächsten 5000 Jahre sowieso noch an, egal was wir tun. Aber wir können verhindern, dass es schlimmer wird. Und jedes Zehntelgrad, das wir schaffen, ist ein großer Gewinn für die Menschheit.
1: Ein Zitat möchte ich noch bringen von Ihnen aus diesem Buch. Da heißt es, die österreichische Politik ist damit beschäftigt, durch Priorisierung von klimaschädlichem Wirtschaftswachstum die Pensionen für heutige Pensionistinnen zu sichern, statt mindestens ebenso stark durch klimaschützende Politik eine gute Zukunft für die Enkelkinder zu ermöglichen. Gilt das auch heute für Sie?
0: Das gilt ganz genauso heute auch noch. Man könnte noch ergänzen, eine hohe Pension hilft keinem Pensionisten und keiner Pensionistin, die dann viele Jahre früher sterben, weil sie einen Hitzschlag bekommen.
1: Dann danke ich Ihnen herzlich für das Gespräch, Frau Professor Wienewörter.
0: Herzlichen Dank.
1: Das war ein Sommergespräch mit der Umwelthistorikerin Verena Wienewörter. Morgen hören Sie bei uns wieder das Medienmagazin Doublecheck. Und Astrid Blank bedankt sich für heute fürs Zuhören und sagt auf Wiederhören.
2: 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Nach der gestrigen Dringlichkeitssitzung der EU-Innenminister wegen des Ansturms von Migrantinnen und Migranten auf die spanische Exklave Ceuta in Nordafrika mahnt die österreichische Caritas, dass es nicht nur um Grenzschutz gehen dürfe, sondern dass auch mehr Entwicklungszusammenarbeit zentral wichtig sei. Andreas Mittendorfer.
3: Menschen würden sich aufgrund von Kriegen, Armut und fehlenden Zukunftsperspektiven auf den Weg nach Europa machen, sagt Caritas Österreich-Vizepräsident Alexander Bodmann. Deshalb brauche es mehr als Grenzschutz, sondern auch Unterstützung in den Herkunftsländern, um Perspektiven für die Menschen dort zu schaffen. Dazu, dass die EU-Innenminister auch genau davon sprechen, meint Bodmann.
4: Also ich finde es sehr schön, dass es hier Lippenbekenntnisse gibt der Innenministerinnen und Innenminister. Gleichzeitig sehen wir seit einiger Zeit einen Rückgang an Engagement in der Entwicklungszusammenarbeit seitens vieler europäischer Länder.
3: Genau das Gegenteil wäre aber eben wichtig. Wenn man von Sicherheitspolitik rede, müsse es zugleich auch darum gehen, die Entwicklungszusammenarbeit auszubauen in Kooperation mit den Regierungen afrikanischer Länder.
4: Das wäre der dringende Appell, sich nicht nur um den Grenzschutz zu kümmern. Das aus den Aussagen kommt vor allem hervor, dass man sich darum Gedanken machen möchte, sondern dass man sich auch darüber Gedanken macht, wie man die Entwicklungszusammenarbeit auf- und ausbaut, um hier diese Zukunftsperspektiven zu schaffen.
3: Allen voran gehe es um Bildungsmaßnahmen, wichtig sei.
4: Dass Schulen, das Bildungssystem in den afrikanischen Ländern unterstützt wird von Seiten der Europäischen Union, von europäischen Ländern.
3: Zur Migrations- und Sicherheitspolitik sei der Auf- und Ausbau der Entwicklungszusammenarbeit eine wesentliche Ergänzung, so der Vizepräsident von Caritas Österreich, Alexander Bodmann. Es sei eine Politik, die er aber derzeit gerade nicht sehe.
2: Murad Khurshid, islamischer Religionspädagoge an der Universität Münster, hat nach dem Anschlag auf den Christopher Street Day in Berlin die Moscheegemeinden aufgefordert, queere Menschen anzuerkennen. Wenn nicht, wären sie Teil des Problems, nicht Teil der Lösung, hat er vergangene Woche in Religion aktuell gesagt. In Österreich stößt das auf Zustimmung und Ablehnung. Susanne Krischke.
5: Der Rafa Bagajati, Imam und Obmann der Initiative muslimischer ÖsterreicherInnen, warnt davor, Extremismus und Terrorismus mit queeren Themen zu verknüpfen.
6: Es ist halt sehr leicht, den muslimischen Gemeinden von oben herab immer wieder Lektionen zu erteilen.
5: Es müssten, sagt Bagajati, Wege gefunden werden, um bestimmte Werte an vor allem junge Menschen zu vermitteln.
6: Ja, es muss auch in den Moscheen immer wieder betont werden. Die Lebensweise anderer darf in keiner Weise die im Koran verankerte Unantastbarkeit der menschlichen Würde beeinträchtigen. Der Mensch steht immer an erster Stelle.
5: Die islamische Religionspädagogin Farisa Bisayeva von der Universität Wien findet, wie das auch ihr Kollege Muhannad Khurshid fordert, dass die Moscheegemeinden queere Menschen anerkennen sollten.
7: Wir haben auch queere Menschen innerhalb der muslimischen Communities und queeres Leben ist damit auch Teil von muslimischer Lebensrealität.
5: Gender-Themen, sagt sie, werden von allen extremistischen Lagern als Feindbilder benutzt. Deshalb würde die Anerkennung queerer Menschen zwar nicht das Problem des Extremismus lösen, aber einen Teil zur Lösung beitragen.
7: Deswegen finde ich diese Herstellung von dieser Korrelation legitim und gleichzeitig würde man sich darauf beschränken, würde man auch nicht das ganze Bild im Auge haben.
5: Bisayeva sieht in der Queerfeindlichkeit ein gesamtgesellschaftliches Problem und Gewalt als Spitze des Eisbergs aus Hass und Vorurteilen.
2: Der Vatikan hat heute bekannt gegeben, dass Papst Leo XIV. Im Herbst nach Lateinamerika reist. Vom 6. bis 17. November wird er Uruguay, Argentinien und Peru besuchen. Am Wochenende hat der Moskauer Patriarchat Kyrill in einer Predigt den Bau der russischen Atombombe religiös begründet. Sie sei auch durch die Fürsprache des heiligen Seraphim von Sarov entstanden. Der ist seit 2007 der Schutzpatron der russischen Atomstreitkräfte, weil in Sarov die ersten russischen Kernwaffen entwickelt wurden. Durch die erfolgreiche Arbeit der Wissenschaftler an der Atombombe sei Russland Gottes Gnade und Barmherzigkeit offenbart worden, meinte Kyrill in seiner Predigt. Das russisch-orthodoxe Oberhaupt gilt als einer der engsten Verbündeten von Präsident Putin und als vehementer Unterstützer des Angriffskriegs auf die Ukraine. Das war Religion Aktuell, Redaktion Martin Groß.
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9: Am Mikrofon ist Anselm Peer. Die extreme Hitze und die Trockenheit führen in der Viehwirtschaft zu Problemen. Wegen der vertrockneten Wiesen gibt es zu wenig Futter. Steirische Rinderbauern mussten schon Wintervorräte verfüttern und Tiere früher schlachten lassen als geplant. Michael Pendel berichtet.
10: Einige Rinderbauern in der Steiermark mussten ältere Kühe schon früher abgeben als geplant. Ochsen, die normalerweise mit einem Lebendgewicht von 800 Kilogramm verkauft werden sollten, müssen jetzt schon mit 750 Kilogramm verkauft werden. Also 2 Monate früher, teilt die Landwirtschaftskammer Steiermark auf Anfrage von Radio Steiermark mit. Das bedeutet für die Betriebe aber auch finanzielle Einbußen, weil sie für ein Tier mit weniger Gewicht auch weniger bezahlt bekommen. Um die Situation zu entschärfen, laufen parallel seit Wochen die Vorbereitungen für die Futtervermittlung. Nun haben Betriebe mit Futtermangel die ersten Lieferungen bekommen. Die Betriebe, die Rinder, Pferde, Schafe oder Ziegen halten, brauchen dieses Grundfutter dringend. Die Ernteeinbußen bei Futter wie Heu und Silagen liegen teilweise bei bis zu 80%.
9: Die Bundesregierung arbeitet weiter an ihren Plänen für Hitzeschutzmaßnahmen. Der Einbau von Klimaanlagen in Wohnungen soll einfacher und Schulen besser gekühlt werden. Das Gesetz soll bis Herbst stehen. Mit einem Ministerratsvortrag hat sich die Dreierkoalition jetzt auf die Grundpfeiler geeinigt. In Bad Deutsch-Altenburg in Niederösterreich ist heute ein neuer nationaler Hitzerekord gemessen worden. 41,2 Grad. Noch nie war es in Österreich so heiß. In der ukrainischen Hauptstadt Kiew sind heute 28 russische Raketen eingeschlagen. Keine einzige konnte laut der ukrainischen Luftabwehr abgefangen werden. Die Behörden melden 17 Tote und 44 Verletzte. Präsident Zelensky bittet die westlichen Verbündeten erneut um mehr Luftabwehrraketen. Menschen mit Behinderung sind öfter armutsgefährdet und haben ein geringeres Einkommen als Menschen ohne Behinderung. Das geht aus einem aktuellen Bericht der Statistik Austria hervor. Zudem ist auch der Bildungsgrad geringer. Mehr von Eva Haslinger.
11: Im Mittel verdient ein Mensch mit Behinderung an die 35.000 Euro jährlich. Das sind rund 5.000 Euro weniger als Menschen ohne Behinderung. Die meisten, nämlich an die 40%, haben als höchste abgeschlossene Ausbildung eine Lehre absolviert. Weitere 30% haben maximal die Pflichtschule abgeschlossen. Bei Personen ohne Behinderung liegt der Anteil von Pflichtschulabschlüssen bei 17%. Einen Hochschulabschluss haben rund 10% der behinderten Menschen. Bei Nichtbehinderten ist dieser Anteil in etwa doppelt so hoch. Insgesamt leben in Österreich rund 1,9 Millionen Menschen im Alter von 15 bis 89 Jahren mit Behinderung in Privathaushalten. Das entspricht in etwa einem Viertel der Bevölkerung. Diese Zahlen stammen ursprünglich aus dem Jänner. Der Bericht ist jetzt in leichter Sprache auf der Homepage der Statistik Austria abrufbar.
9: Die Schweizer Skifahrerin Lara Gutbech-Rahmi beendet ihre sportliche Karriere. Das hat die 35-Jährige vor wenigen Minuten bekannt gegeben. Lara Gutbech-Rahmi ist eine der erfolgreichsten Skirennfahrerinnen der Geschichte mit Olympiagold, mehreren Weltmeistertiteln und Gesamtweltcup-Siegen. Die Olympischen Winterspiele heuer in Italien hat sie wegen eines Kreuzbandrisses verpasst. Zuletzt wurde spekuliert, dass sie ihre Karriere bis zur Heim-WM 2027 in Crans-Montana fortsetzen könnte. Das waren die Nachrichten zum Wetter.
12: Der Mittwoch geht teils sonnig, teils gewittrig zu Ende. Die heftigsten Gewitter gibt es derzeit vom Zillertal bis zum Pörnbass. Über Nacht werden sie zwar seltener und schwächer, klingen aber nicht ganz ab. Morgen Donnerstag gibt es von Vorarlberg bis ins westliche Niederösterreich deutlich weniger Sonne als zuletzt, immer mehr Regenschauer und teils schwere Gewitter, außerdem nur noch 23 bis 31 Grad. Weiter im Osten und Süden ist es zwar noch länger sonnig und nur vereinzelt gewittrig, mit maximal 32 bis 38 Grad wird es aber nicht mehr ganz so heiß wie heute. Soviel zum Wetter von Michael Mattern.
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0: Der Blick auf den weiten Horizont, ein Glas Schwarztee in der Hand, das Kreischen der Möwen und melodische Gesänge in den Ohren. Für viele Menschen in Istanbul ist die tägliche Fährfahrt über den Bosporus die einzige Ausflucht aus dem Trubel der Metropole. 25 Minuten Ruhe während der Überfahrt von Beşiktaş nach Kadıköy. Tatsächlich ist es fast nirgendwo in der 16-Millionen-Stadt so still wie auf dem Wasser, das die beiden Seiten der größten Stadt der Türkei trennt. Doch unter dem glatten Meeresspiegel lauert eine Gefahr.
1: Angst vor dem großen Beben. Und wie Istanbul sich darauf vorbereitet. Von Annika Heider.
2: Statistisch gesehen ist die Zeit bereits abgelaufen. Es kann jederzeit passieren, entweder als einzelnes starkes Erdbeben oder als eine Serie von Erdbeben.
3: It can happen in any time, in a one single piece or doublet or a series of earthquakes.
0: Tunçay Taymaz ist Geophysiker und Seismologe an der Technischen Universität Istanbul. Auf einer Karte an der Wand seines Büros, die seismologische Bruchzonen anzeigt, verlaufen rote Linien durch die Bucht vor Istanbul.
3: So this whole branch goes through to the Sea of Marmara from east to west.
2: Diese gesamte Verwerfungslinie verläuft von Osten nach Westen durch das Marmara-Meer. Wenn der bislang ungebrochene Teil in einem einzelnen Erdbeben bricht, wäre das etwa eine Magnitude von 6,8. Wenn diese Verwerfungen jedoch nacheinander ausgelöst werden, also als Doppel- oder Dreifachbeben, kann die Magnitude über 7,2 steigen. Das wäre eine schwere Katastrophe.
0: Istanbul liegt nur etwa 20 Kilometer nördlich der sogenannten Nordanatolischen Verwerfung, eine der aktivsten Erdbebenzonen der Welt. Hier driften die Eurasische und die Anatolische Platte aneinander vorbei und bauen Spannung auf. Während sich andere Abschnitte der Verwerfung durch kleine Beben oder langsames Kriechen entladen, scheint der Abschnitt unter dem Marmara-Meer vor Istanbul verhakt zu sein. Statistisch gibt es alle 250 Jahre ein Starkbeben in Zonen mit solcher seismischer Aktivität. Doch Statistik, sagt Tunçay Taymaz, ist in der Seismologie nicht gerade zuverlässig.
2: Das Problem ist, in den Erdwissenschaften arbeiten wir mit tatsächlichen Messungen und Beobachtungen, mit Datenerfassung, Echtzeitmonitoring und Auswertung. Aber Statistik, so wie sie etwa in der Mathematik oder Physik funktioniert, lässt sich auf die Geowissenschaften nicht einfach übertragen.
3: But the statistics, like in maths or physics, doesn't work in earth sciences.
0: Dass es irgendwann wieder ein Starkbeben in der Bucht vor Istanbul geben wird, gilt unter Experten und Expertinnen trotzdem als sehr wahrscheinlich. Wann genau es jedoch soweit sein wird, weiß niemand. Unter dem Marmara-Meer wird seismologische Aktivität vor allem indirekt und mit großem technischen Aufwand gemessen. Mit Seismometern an Land rund um das Marmara-Meer, die Erdbebenwellen registrieren, und mit ozeanischen Seismometern, die zeitweise auf dem Meeresboden installiert werden.
4: Unfortunately, the fault we have near Istanbul is offshore, so it's under the Marmara Sea.
5: Leider liegt die Verwerfung, die sich nahe Istanbul befindet, unter dem Marmara-Meer. Die Anzahl der möglichen Beobachtungen und der Messinstrumente, die unter dem Meer installiert werden können, ist stark begrenzt im Vergleich zu einer Verwerfung an Land. Da wir nur sehr eingeschränkte direkte Beobachtungen durchführen können, gibt es viele Unsicherheiten.
4: There are lots of uncertainties.
0: Ufuk Yazgan ist Erdbebeningenieur und forscht an der Technischen Universität Istanbul zu seismischem Risiko, Prognosemodellen und Erdbebensicherheit.
5: Und dann gibt es im Marmara-Gebiet natürlich nicht nur eine einzige Verwerfung. Es existieren mehrere Verwerfungsäste, die zum Potenzial von Erdbebensequenzen beitragen. Zwar wurden vergangene Ereignisse bereits in byzantinischer und osmanischer Zeit dokumentiert, doch ist keineswegs sicher, ob all diese Verwerfungsäste damals tatsächlich gebrochen sind. Das ist besonders schwierig zu beurteilen, weil es zu dieser Zeit keine instrumentellen Messungen gab. Das ist also eine weitere Herausforderung.
4: So, this is another challenge we got.
3: I will give information about our sister.
0: Eine Durchsage im Erdbeben- und Tsunami-Überwachungszentrum des Kandili-Observatoriums. Leichte Erschütterung im westlichen Marmarameer. Ein riesiger Bildschirm zeigt die Karte der Türkei. Ringförmige Animationen markieren, wo die letzten Erschütterungen stattgefunden haben. Das Überwachungszentrum ist rund um die Uhr besetzt und zeichnet auch jedes kleinste Erdbeben auf. Das Kandili-Observatorium ist das führende Erdbebenforschungs- und Überwachungszentrum in der Türkei. Hier werden landesweite seismische Aktivitäten gemessen, analysiert und die Öffentlichkeit und Behörden informiert. Im Erdgeschoss eines Gebäudes, ein paar Gehminuten vom Überwachungszentrum entfernt, wurde auf dem Campus des Kandili-Instituts ein Trainingszentrum eingerichtet. Dreimal pro Woche lernen hier Schulklassen, wie sie sich im Falle eines Erdbebens verhalten sollen. Heute ist eine Klasse eines Istanbuler Gymnasiums zu Besuch, außerdem eine Gruppe mit Austauschschülern aus Japan. Ein großes Stahlgerüst trennt zwei Räume. In einem stehen einfache Tische mit Bänken vor einer Tafel. Im Zimmer daneben ein Einzelbett, Schrank und Schreibtisch. Neben dem Bett steht ein gepackter Rettungsrucksack. Ein nachgebautes Klassenzimmer und Jugendzimmer. Einige Schülerinnen und Schüler melden sich freiwillig, um an der Erdbebenübung teilzunehmen. Bei einem Erdbeben sollten die Schülerinnen und Schüler unter einem stabilen Tisch Schutz suchen und den Kopf mit den Armen schützen, erklärt die Trainerin. Regeln wie diese kennen mittlerweile die meisten Menschen in Istanbul. Das Problem ist jedoch, dieses Wissen macht im Fall einer Katastrophe nur einen geringfügigen Unterschied.
2: Die Menschen wissen, dass man sich unter einen Tisch setzen soll. Diese Regel gilt, wenn das Gebäude in Ordnung ist. Wenn das Gebäude nicht in Ordnung ist, ist das besser als nichts. Aber es kann einen trotzdem nicht retten.
4: It's better than nothing, but it may not save you.
0: Mustafa Erdik ist Erdbebeningenieur, Risikoforscher und der ehemalige Direktor des Kandili-Observatoriums. Er sagt, Istanbul ist nicht nur aufgrund der seismischen Aktivität in der Region so gefährdet. Es ist die Infrastruktur der Stadt, die das Risiko immens erhöht.
2: In Istanbul ist nicht nur die Erdbebengefährdung hoch, auch die Elemente, die dieser Gefährdung ausgesetzt sind, sind sehr zahlreich. Das führt insgesamt zu einem hohen Risiko.
4: And the elements exposed to that hazard are pretty high, so it translates to high risk.
0: Erdbebenrisiko und Gefährdung sind zwei verschiedene Dinge, betont der Risikoforscher. Beide Faktoren sind hier hoch.
4: Risk happens whenever there are elements that are exposed to hazard. If there are no elements, then there is no risk.
2: Risiko entsteht immer dann, wenn es Elemente gibt, die einer Gefährdung ausgesetzt sind. Gibt es keine solchen Elemente, gibt es auch kein Risiko. So kann es zum Beispiel ein Erdbeben mitten im Ozean geben. Wenn dadurch kein Tsunami oder andere Folgen ausgelöst werden, besteht kein Risiko.
4: So you can have a earthquake in the middle of an ocean, if it doesn't create any tsunamis or other things, there's no risk involved.
0: Dass das Risiko in Istanbul besonders hoch ist, liegt unter anderem an der immensen Bevölkerungsdichte. In der Stadt mit 16 Millionen Einwohnerinnen und Einwohnern drängen sich in manchen innerstädtischen Bezirken über 40.000 Menschen auf einem Quadratkilometer.
4: There is quite an
5: In den 1980er Jahren begann ein massiver Zuzug. Wenn man sich die Bevölkerungsentwicklung Istanbuls über die Zeit ansieht, erkennt man diese Beschleunigung sehr deutlich. Das war der Zuzug von Menschen nach Istanbul auf der Suche nach besseren Jobs, besseren wirtschaftlichen Bedingungen.
4: You can really see the acceleration. So that's the influx of the people coming into Istanbul for better jobs, better economic conditions and so.
0: Istanbul war für diese Bevölkerungsexplosion nicht gewappnet.
4: And this, when it's combined with lack of properly constructed sheltering,
5: weil es zu wenig solide gebauten, geeigneten Wohnraum gab und die Bauindustrie wenig Interesse daran hatte, bezahlbaren Wohnraum für die breite Bevölkerung bereitzustellen, sondern sich auf höherpreisige Wohnprojekte konzentrierte, weil diese höhere Gewinne versprachen, versuchten viele Menschen, ihre Wohnprobleme selbst zu lösen. Das führte zu einem erheblichen Ausmaß illegaler Bauten. In der Folge kam es zu einer sehr schlechten regionalen und städtischen Entwicklung, die kaum noch beherrschbar war.
0: Bis heute gilt der Großteil der Wohngebäude in Istanbul nicht als erdbebensicher. Mindestens 800.000 Häuser sind Schätzungen zufolge gefährdet. Das Jahr 1999, als ein schweres Erdbeben die Region Izmit unweit von Istanbul erschütterte, markierte einen Wendepunkt im Umgang mit der Erdbebensicherheit. Das Beben machte schonungslos sichtbar, wie schlecht viele Gebäude konstruiert waren und wie fatal fehlende oder ignorierte Bauvorschriften sein können. Über 18.000 Menschen kamen damals in der Region ums Leben. Nach der Erdbebenübung werden den Schülerinnen und Schülern, die im Kandili-Observatorium zu Besuch sind, noch einige Messgeräte gezeigt. Ausgestellt ist unter anderem ein Seismometer, das im Katastrophenjahr 1999 verwendet wurde. Die Schülerinnen und Schüler sollen versuchen, das Gerät zum Ausschlagen zu bringen.
6: How about jumping? 3, 2, 1, start jumping!
0: Der Ausschlag am Seismometer ist eindeutig, als die Schülerinnen und Schüler gleichzeitig springen. Doch die Amplitude ist klein im Vergleich zu den historischen Aufnahmen aus 1999. 7,5 Magnitude hatte das Erdbeben damals.
7: I experience maybe 5 or 6 earthquakes.
1: Ich habe vielleicht 5 oder 6 Erdbeben erlebt. Und das von 1999 war schrecklich. Wir blieben ein paar Nächte draußen im Park.
0: Nilüfer Kürücü ist im Verwaltungsteam des Kandili-Observatoriums und heute beim Erdbebentraining dabei. An das Erdbeben 1999 erinnert sie sich noch gut.
7: Sometimes you cannot move. Just stay like that and make it finished, you know?
1: Manchmal kann man sich überhaupt nicht bewegen. Man bleibt einfach stehen und wartet, bis es vorbei ist. 30 Sekunden fühlen sich wie eine Ewigkeit an. Man fleht innerlich, dass es endlich stoppt, während alles heftig weiterbebt.
0: Nach dem Erdbeben ist Nilüfer Kürücü umgezogen.
1: Wir lebten an der Küste und sind nach den Erdbeben weggezogen, weil in der Nähe des Meeres ein höheres Risiko besteht.
7: So we moved back of the coastal side.
0: Ein Warnsignal war das Beben damals für viele, sagt Ingenieur Ufuk Yazgan.
5: Nach diesem Erdbeben verbesserten sich die Qualität der Baumaterialien und das Ausführungsniveau der Gebäude rund um Istanbul und auch im Rest der Türkei deutlich. Aber auch danach wurde das Problem nicht vollständig gelöst. Nicht alle Gebäude, die nach dem Jahr 2000 errichtet wurden, verhalten sich unter Erdbebenbedingungen perfekt. Dennoch schneiden sie im Vergleich zu den Gebäuden, die vor dem Erdbeben 1999 gebaut wurden, deutlich besser ab.
0: Dass nach wie vor nicht alle Häuser, die neu gebaut werden, erdbebensicher sind, liegt auch an der verbreiteten Korruption in der türkischen Industrie.
4: The corruption index in South Turkey doesn't look very good.
5: Der Korruptionsindex in der Türkei ist sehr hoch. Und natürlich sind in Ländern, in denen solche Indizes hoch sind, auch die Erdbebenverluste höher. Es gibt Studien, die diese Korrelation zeigen. Es ist ein heikles Thema. Aber wenn Sie mich fragen, ob es in einer hypothetischen Situation ohne Korruption in der Bauindustrie anders sein könnte, ja, das könnte es. Das muss ich zugeben.
0: Ob mit oder ohne Korruption, alle unsicheren Gebäude zu ersetzen, sei ein Riesenunterfangen, sagt Ufuk Yazgan. Rund 70% aller Gebäude in Istanbul wurden vor der Jahrtausendwende gebaut.
5: Sobald die Probleme dieses Ausmaß und diese Komplexität erreichen, wird es leider sehr schwierig, sie zu lösen. Es gibt zwar einige Bemühungen und langfristig wird dieser Hochrisikogebäudebestand sicher ersetzt werden. Aber das wird Zeit brauchen. Und ich bin mir nicht sicher, ob die Verwerfungen im Marmara-Gebiet so lange warten werden.
4: It will take time, and I'm not sure if the faults in Marmara will wait for that.
0: Es ginge jetzt darum, Prioritäten zu setzen, sagt der Erdbebeningenieur Mustafa Erdik.
8: What we should do is to reduce the casualties.
2: Was wir tun sollten, ist, die Zahl der potenziellen Opfer zu reduzieren. Und dann sollte jeder Haushalt gut versichert sein. Solange es keine Opfer gibt, wenn man dann ein Haus verliert, verliert man eben ein Haus. Häuser kann man neu bauen.
0: Potenzial, um möglichst viele Leben zu retten, sieht der Erdbebeningenieur insbesondere beim nachträglichen Verstärken bestehender Gebäude.
8: This is a better spending of funds. See if you retrofit. You also protect the environment. You don't have debris.
2: Nachrüstung ist kosteneffizienter und schützt die Umwelt. Und wenn man das richtig macht, werden die Menschen nicht aus ihren Wohnungen verdrängt.
8: If you do it properly, people are not displaced.
0: Doch die Geldmittel sind limitiert.
8: The government can only provide some means of doing it. The people can do it themselves, but the people do not, may not have enough resources doing it.
2: Der Staat kann nur begrenzt Mittel bereitstellen. Viele Menschen haben selbst nicht genug Ressourcen, um etwas zu tun.
0: Laut Mustafa Erdik sind aber nicht unbedingt die ökonomisch schwächsten Schichten einem Erdbeben am meisten ausgeliefert.
8: Most of the people that are exposed to risk, I would say, in the middle class people.
2: Die meisten Menschen, die dem Risiko ausgesetzt sind, würde ich der Mittelschicht zuordnen. Wenn man zur ärmeren Bevölkerung gehört, lebt man meist eher am Stadtrand, häufig in eingeschossigen, kleinen Gebäuden. Und die Gemeinschaft ist dort oft sehr stark. Man hilft sich gegenseitig. Die Mittelschicht hingegen lebt in Wohnhäusern und Apartments im Stadtzentrum. Und dort ist der Zusammenhalt in den Nachbarschaften nicht besonders groß. Das sind die Menschen, die sehr stark leiden werden.
0: Die nachbarschaftliche Solidarität sei bei Naturkatastrophen ausschlaggebend.
2: Die ersten Menschen, die sich um Verletzte kümmern, sind die Nachbarinnen und Nachbarn. Nach einem Erdbeben kann es sein, dass man keinen Zugang zu Wasser oder Lebensmitteln hat. In den Randgebieten Istanbuls, wo eher ärmere Menschen leben, können sie relativ einfach draußen Feuer machen, einfaches Essen kochen und verteilen. Das ist in den Wohnblocks in der Stadt nicht möglich. Solidarität ist in den ersten Stunden nach einem Erdbeben extrem wichtig.
0: Montagabends ist im Hauptsitz des Such- und Rettungsvereins Akut im Istanbuler Bezirk Şişli viel los. Unter Heizstrahlern im Innenhof haben sich die Freiwilligen versammelt, um vor ihren Sitzungen zusammen Tee zu trinken und Kekse zu essen.
5: Montag sind wir hier, um unsere Treffen abzuhalten. Die Sitzungen aller Einheiten und des Vorstands.
0: Önder Turan ist seit über 20 Jahren bei Akut aktiv. Der Verein ist in der Türkei der größte seiner Art und zählt landesweit mehr als 5000 Mitglieder. Sie alle sind Freiwillige, die im Falle eines Erdbebens erste Hilfe leisten und Opfer aus den Trümmern zerstörter Häuser retten. Für ihre Einsätze reisen sie in betroffene Regionen in der ganzen Türkei und oft auch ins Ausland.
5: Wir führen fast jeden Tag irgendwo in der Türkei mit einem unserer Teams Trainings durch und halten zahlreiche Seminare in Schulen oder an öffentlichen Orten ab.
0: Bis die Freiwilligen von Akut an ihre Einsatzstellen gelangen, dauert es oft mehrere Tage. Es sei daher wichtig, möglichst viele Menschen zu Ersthelfern auszubilden.
4: Most of the victims are being rescued by the locals. I mean, his neighbor.
5: Die meisten Opfer werden von Menschen aus der unmittelbaren Umgebung gerettet, also von Nachbarn oder Familienangehörigen. Deshalb besteht der wichtigste Ansatz darin, die Bevölkerung in Bezug auf erste Hilfe und erste Maßnahmen nach einem Erdbeben zu schulen.
0: Über 400 Mitglieder zählt die Organisation Akut auch in Istanbul. Doch wenn hier ein Erdbeben passiert, werden sie nicht in den Einsatz geschickt, erzählt Önder Turan.
5: Wir alle werden Opfer sein. Unser Plan sieht vor, dass hier kein Personal aus Istanbul selbst an den Rettungseinsätzen teilnehmen wird. Ich lebe hier und ich werde einfach ein ganz normaler Mensch in meiner Straße sein. Aber mit meinem Wissen und meiner Erfahrung werde ich meinen Nachbarinnen und Nachbarn schnell helfen und versuchen, meine Familie in Sicherheit zu bringen. Das ist alles. Aber ich werde keine Möglichkeit haben, mich zu bewegen, irgendwo hinzufahren oder ein Fahrzeug zu benutzen.
0: Auf Rettungseinsätze sei man in der Türkei gut vorbereitet, meint Önder Turan. Vor allem seit dem Erdbeben 1999 sei das Bewusstsein dafür in der Bevölkerung gewachsen und ebenso der Wille zu helfen. Auch Akut hat seitdem viel mehr Mitglieder. Trotzdem gäbe es noch viel zu tun.
4: In terms of data,
5: bei der Datenerfassung, der Planung und Koordination sind wir gut aufgestellt. Aber was den Wohnungsbestand und die Erdbebensicherheit der Gebäude betrifft, gibt es noch enormen Nachholbedarf. Wenn jetzt ein Erdbeben eintreten würde, könnten wir mit einer sehr großen Katastrophe konfrontiert sein. Möglicherweise größer als alles, was bisher weltweit erlebt wurde.
0: Er weiß, was im Falle des Falles zu tun wäre. Er hat Notfallpläne mit seiner Familie vereinbart, Vorräte zu Hause und ein Zelt, um die Nächte im Park zu verbringen. Trotzdem hat Önder Turan Angst.
4: Of course, as a father, I'm concerned about my kids' safety. I'm concerned about my wife's safety.
5: Natürlich mache ich mir als Vater Sorgen um die Sicherheit meiner Kinder. Ich mache mir Sorgen um die Sicherheit meiner Frau und auch um meine eigene Sicherheit. Wir hier sind auch nur Menschen.
4: Also my own safety, because we are human.
0: Nach 25 Minuten läuft die Fähre am Hafen Kadıköy, dem beliebten Ausgehviertel auf der anatolischen Seite Istanbuls, ein. Auf den Gassen rund um den Hafen reges Treiben. Die Menschen drängen sich durch die Einkaufsstraßen, über die Lichterketten und bunte Regenschirme gespannt sind. An jeder Straßenecke werden mit Reis gefüllte Muscheln verkauft. Die Tische vor den meisten Bars sind auch im Winter gut besetzt. Und aus den Clubs dringen Elektronikbeats. Hier scheint die Angst der Menschen vor dem großen Beben in den Hintergrund zu rücken. Sie genießen das Leben in Istanbul, in ihrer bedrohten Heimatstadt, die vor Energie und Hoffnung sprüht. Solange das noch geht.
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1: Herzlich willkommen zum Eröffnungskonzert der Innsbrucker Festwochen. Alter Musik begrüßt Sie Johann Kneiß. Der Abend am 24. Juli stand im Zeichen von zwei Geburtstagen, dem 50. der Innsbrucker Festwochen. Im Sommer 1976 hat die Woche Alter Musik, wie sie damals hieß, zum ersten Mal stattgefunden. Und im Zeichen des 400. Geburtstags von Giovanni Legrenzi. Ihm und seiner Zeit widmete das La Cetra Barockorchester Basel den festlichen Auftakt zur heurigen Jubiläumsausgabe der Festwochen. Giovanni Legrenzi, tätig in Bergamo, in Ferrara und vor allem in Venedig, war Kirchenmusiker, Komponist von Vokalwerken und einiger Opern. Im Mittelpunkt dieses Konzerts steht aber Instrumentalmusik von Giovanni Legrenzi. Eine bewusste Entscheidung des Ensembles und des Festivals. Denn gerade in der Instrumentalmusik sind Komponisten aus der Zeit kurz nach Legrenzi heute weitaus berühmter. Man denke an die virtuosen Sonaten eines Arcangelo Corelli in Rom oder die effektvollen Concerti eines Antonio Vivaldi in Venedig. Solch hochbarocke Grandezza mag man in Legrenzis Werken vermissen, rückwärts betrachtet. Aber man kann seine Musik auch aus der umgekehrten Perspektive hören. Nach der Revolution, die die Geburt der Barockmusik rund um 1600 bedeutete, suchten Komponisten nach neuen Formen in der Loslösung etwa vom strengen Regelwerk des Kontrapunkts. Und so gesehen erscheint Giovanni Legrenzi als früher Vollender dieser Entwicklung vom Frühen zum Hochbarock, gerade in der Instrumentalmusik. Diese spannende Perspektive hat La Cetra gewählt und lässt uns im Eröffnungskonzert der Innsbrucker Festwochen eben diese Entwicklung hin zu Giovanni Legrenzi nachvollziehen. Wir hören Musik aus zwei seiner Publikationen, 1663 und 1673, aber zuerst drei Stücke von Zeitgenossen. Eine Kanzon des Hamburger Komponisten Dietrich Becker, veröffentlicht praktisch zeitgleich, 1668. Dann eine schon ältere Sonate von Giovanni Battista Buonamente und zuletzt eine 1629 gedruckte Kanzon von Biagio Marini. Also von zwei älteren Zeitgenossen Legrenzis. Hören wir das La Cetra Barockorchester. In der Besetzung vier Violinen, Dulcian, Vorläufer des Fagott, Cello, Theorbe und Cembalo. Das Eröffnungskonzert der Innsbrucker Festwochen Alter Musik, aufgenommen am 24. Juli im Spanischen Saal des Schloss Ambras.

Innsbrucker Festwochen 2026. Wir hören das Eröffnungskonzert, aufgezeichnet am 24. Juli in Schloss Ambras. Das La Cetra Barockorchester spielt Musik rund um den Komponisten Giovanni Legrenzi. Sein Geburtstag jährt sich kommende Woche zum 400. Mal. Wir hörten Musik aus und vor seiner Zeit, aus dem Übergang vom Früh- zum Hochbarock. Musik des Hamburgers Dietrich Becker und der Italiener Giovanni Battista Buonamente und Biagio Marini, beide geboren kurz vor 1600 und damit rund ein Vierteljahrhundert älter als Giovanni Legrenzi. Ebenfalls ein gutes Vierteljahrhundert alt oder jung ist La Cetra, das Barockorchester aus Basel, gegründet 1999 als Orchester für Absolventinnen und Absolventen der Schola Cantorum Basiliensis, dieser führenden Ausbildungsstätte für alte Musik. La Cetra hat in diesen 27 Jahren mit herausragenden Persönlichkeiten gearbeitet, mit Sängern und Sängerinnen wie Andreas Scholl, Patricia Petitbon oder Magdalena Kojena, mit Gastdirigenten wie Gustav Leonhardt, Jordi Savall oder René Jacobs. Künstlerischer Leiter von La Cetra ist seit 2009 der italienische Cembalist und Organist Andrea Marcon. Er stammt aus Treviso und hat unter anderem das Venice Baroque Orchestra gegründet. Ein ausführliches Gespräch mit Andrea Marcon hat Gerhard Hafner ebenfalls in dieser Sendereihe geführt. Die Sendung vom 8. Juli ist noch 2 Tage online zu hören. Beim Konzert am vorletzten Freitag hat La Cetra die Annäherung an den Jubilar Giovanni Legrenzi spannend gemacht. Bevor seine Musik erklingt, folgen weitere 3 Stücke anderer Komponisten. Am Schluss ein Stück für Cembalo Solo, die Corrente Italiana von Juan oder valencianisch Juan Cabanillas. Davor eine Sonate für 3 Violinen von Giovanni Battista Fontana. Und jetzt zu Beginn ein Stück für Fagott bzw. Dulcian des spanischen Komponisten Bartolomé Selma y Salaverde, gespielt von Carles Cristobal. Dulcian, begleitet von Lorenzo Abate Teorbe und Juan Bruno Sanz, Cembalo.

Drei Kompositionen von Zeitgenossen Giovanni Legrenzis. Zuerst von Bartolomeo Selma y Salaverde. Er stammte aus dem spanischen Cuenca und war in den Jahren 1628 bis 1630 Musiker am Hof des Habsburgers Leopold V. und seiner Gattin Claudia dei Medici in Innsbruck. Danach eine Sonate für drei Violinen von Giovanni Battista Fontana, tätig in Venedig, Rom und zuletzt Padua, wo er an der Pest des Jahres 1630 gestorben ist. Und zuletzt spielte Juan Buronat Sanz ein Stück für Cembalo Solo, die beliebte Corrente Italiana des spanischen Bach Juan Baptista Cabanillas, Organist am Dom von Valencia und etwas jüngerer Zeitgenosse von Giovanni Legrenzi. Bei dem wir hiermit angekommen sind, im Konzert des La Cetra Barockorchester Basel, am Eröffnungsabend der heurigen Innsbrucker Festwochen der alten Musik. Zwei Stücke von Giovanni Legrenzi beschließen den ersten Teil des Konzerts. Zuerst eine Sonate mit dem Namen La Boiarda, eine Sonate für drei Stimmen, zwei Geigen und Cello. Und danach eine Sonate für vier Stimmen aus Giovanni Legrenzis Sammlung La Cetra, nach der sich das La Cetra Barockorchester benannt hat.

La Cetra spielt La Cetra. Das La Cetra Barockorchester spielte eine Sonate aus der Sammlung La Cetra von Giovanni Legrenzi. La Cetra, so lautet die italienische Bezeichnung für verschiedene Saiteninstrumente, die mit der Leier verwandt sind, im Griechischen Kithara genannt. Und La Cetra, diesen Namen verwendeten gleich mehrere Komponisten. Antonio Vivaldi für eine Sammlung von 12 Violinkonzerten, ebenso der Venezianer Alessandro Marcello für 6 Konzerte. Und La Cetra nannte schon vor ihnen eben Giovanni Legrenzi sein Opus 11, fälschlich als Opus 10 gedruckt. Eine Sammlung von 18 Sonaten, je 6 für 2, 3 und 4 Stimmen. Es folgt eine Pause beim Konzert im prächtigen spanischen Saal von Schloss Ambras. Nutzen wir sie, um etwas mehr über den Jubilar zu erfahren. Giovanni Legrenzi wurde geboren im lombardischen Ort Clusone, Deutsch Klausen, etwa 35 Kilometer von Bergamo in Richtung Nordosten, also in Richtung Südtirol. Getauft am 12. August 1626. Mit 25 Jahren wurde er zum Priester geweiht, aber schon mit 19 Jahren Organist der Kirche Santa Maria Maggiore in Bergamo. In dieser Zeit ein wichtiges Zentrum des Musiklebens in Norditalien. Ein noch wichtigeres war Ferrara. Dort wurde Legrenzi Maestro di Cappella, der Accademia dello Spirito Santo. Hier hat Legrenzi geistliche Musik geschrieben, Oratorien, aber auch seine erste Oper aufgeführt gesehen. Sein Librettist und Mäzen war der adelige Ippolito Bentivoglio. Er hat dafür gesorgt, dass Opern von Legrenzi sogar im fernen Wien aufgeführt wurden. Eine Berufung nach Wien als Hofkapellmeister ist Legrenzi dagegen nicht gelungen, denn dort saß Antonio Bertali im Sattel. Wir hören eine seiner Kompositionen in Kürze. Für 5 Jahre verliert sich nach Bergamo und Ferrara Giovanni Legrenzis Spur und findet sich dann in Venedig. Er war Chorleiter an verschiedenen Ospedali, also Waisenhäusern, wie später Vivaldi, und im letzten Jahrzehnt seines Lebens endlich an San Marco tätig, zuerst als Vize, dann als Kapellmeister. Weiterhin ist also sakrale Musik entstanden, viel davon nicht erhalten. Die Kammermusik, die das La Cetra Barockorchester uns gleich weiter vorstellt, ist also nur ein Aspekt seines Werks, aber ein wichtiger. Seine Sonaten sind seine zukunftsweisendsten Werke, schreibt der Legrenzi-Forscher und Herausgeber mancher seiner Noten, Stephen Bonta. Diese Instrumentalwerke hatten einen starken Einfluss auf jene von Torelli, Vivaldi oder Bach. Gerade in der Instrumentalmusik hat Legrenzi größere Freiheit gewonnen, sie von Konventionen der Vokalmusik befreit. Und Giovanni Legrenzi kann damit als einer der begabtesten und einflussreichsten Komponisten in der zweiten Hälfte des 17. Jahrhunderts gelten, so Stephen Bonta. Hören wir also den zweiten Teil des Geburtstagskonzerts für Giovanni Legrenzi. Zuerst seine 5-stimmige Sonate mit dem Titel La Cremona, danach wieder ein Stück eines Zeitgenossen, seine 4-stimmige Symphonie von Nikolaus Akempis. Und falls Sie sehr genau zuhören können in ruhiger Umgebung, haben Sie vielleicht schon weitere Stimmen wahrgenommen, ganz leise im Hintergrund. Es sind die der Pfauen im Schlosspark von Ambras.

Musik von Giovanni Legrenzi und gleich danach von Nikolaus Akempis, tätig im damals habsburgisch regierten Brüssel. Und es geht weiter mit einer weiteren Referenz an die Habsburger und an Innsbruck, Wirkungsstätte von Giovanni Antonio Pandolfi Mealli. Wir hören seine Sonate für Violine und Cembalo mit dem Titel La Monella Romanesca, komponiert um 1660 in Innsbruck und gleich darauf das Stück eines weiteren Italieners in habsburgischen Diensten. Eine Sonate für zwei Violinen und Fagott von dem schon erwähnten Antonio Bertali am Hof in Wien.

Eine schwungvolle Sonate für zwei Geigen und Fagott von Antonio Bertali, Hofkapellmeister in Wien, was Giovanni Legrenzi dadurch verwehrt blieb. Davor hörten wir eine Sonate für Solovioline von Giovanni Antonio Pandolfi, Mealli, gespielt von Eva Saladin. Ein Zitat: Innsbruck als Begegnungsstätte zwischen Nord und Süd, das mit diesem Konzert eingeläutete Jubiläum lädt dazu ein, auf diese kulturellen Konstellationen zurückzublicken, die Innsbruck bereits im 16. Jahrhundert prägten. Das schreibt die Musikwissenschaftlerin an der Universität Innsbruck, Vanessa Maria Carlone. Und weiter: Die von La Cetra gespielte Musik ist Ausdruck dieser Dynamik, von künstlerischer Neugierde, von Grenzüberschreitungen und der Suche nach neuen Ausdrucksformen. So Vanessa Maria Carlone im Programmheft zu diesem Konzert, in dem La Cetra jetzt einen letzten Zeitgenossen von Giovanni Legrenzi zu Gehör bringt, Samuel Scheidt im fernen Norddeutschland. Es schließt sich der Kreis zu Dietrich Becker am Beginn des Konzerts. Wir hören Scheidts Canzon für vier Kornette oder Hier sind es Violinen. Und danach geht der Ball zurück, wenn man es so sportlich salopp sagen darf, an das Geburtstagskind Giovanni Legrenzi. Wir hören seine fünfstimmige Sonate mit dem Beinamen La Squarzona, veröffentlicht in Venedig 1663.

0: Bevor wir das allerletzte Stück dieses Abends für Sie spielen, möchte ich mich einfach nur ganz herzlich bedanken. Wir möchten uns alle zusammen herzlich bedanken bei den Innsbrucker Festwochen für die Einladung und Ihnen natürlich herzlichen Dank, dass Sie gekommen sind. Das war ein sehr schöner Abend. Danke vielmals.
1: Ein Dank des Ensembles vor dem letzten Stück am Programm. Und während Sie noch einmal Ihre Instrumente stimmen, hier die vollständige Besetzung. An den Violinen Eva Saladin, Katharina Heutier, Johannes Frisch und Claudio Rado. Dulcian Carlos Cristobal, Cello Alex Jelici, Theorbe Lorenzo Abate und am Cembalo Juan Burunat Sanz. Gesamtleitung Andrea Marcon. Das La Cedra Barockorchester hier mit dem letzten Stück des Programms. Giovanni Legrenzis sechsstimmige Sonata La Busca.

Eine Sonate aus dem dritten Buch, dem Opus Nummer 8 von Giovanni Legrenzi. In diesem ihm gewidmeten Konzert aus Anlass seines 400. Geburtstags am 12. August 1626 wurde Giovanni Legrenzi getauft. Mit diesem Stück zum Abschluss des Programms wollte das Publikum im spanischen Saal des Schlosses Ambras das La Cetra Barockorchester aber noch nicht entlassen. Und so erfreute dieses das Publikum noch mit einem Evergreen. Wir hören ihn hier schon im Hintergrund. La Bergamasca in der Fassung des Barockkomponisten Marco Uccellini.

0: Aria sopra la Bergamasca als Zugabe am Ende des Eröffnungskonzerts der heurigen Innsbrucker Festwochen der alten Musik, der Jubiläumsausgabe dieses Festivals, dargebracht vom La Cetra Barockorchester Basel. Dazu noch diese Hinweise: ein Gespräch und Aufnahmen mit dem künstlerischen Leiter von La Cetra, Andrea Marcon, ist noch 2 Tage online zu hören und noch 8 Tage lang abrufbar, ist eine Sendung über 50 Jahre Innsbrucker Festwochen der alten Musik mit dem langjährigen Musikredakteur im Landesstudio Tirol, Wolfgang Praxmarer. Beide Sendungen zu finden unter oe1.orf.at/alte-musik-neu. Heute in 2 Wochen bringen wir eine musikalische Verbeugung vor Alan Curtis mit der Sängerin Anna Bonitatibus und der Accademia Byzantina unter Leitung von Ottavio D'Antone. Und einen umfassenden Nachbericht zur Festivalausgabe dieses Jahres bringt das Intrada Festival Magazin am Freitag, dem 14. August um 10.05 Uhr im Programm von Österreich 1. Tonmeister der soeben gesendeten Aufnahme war Michael Kogler, der Aufnahmeleiter Peter Kostner. Für alle dankt als Gestalter am Mikrofon Johann Kneis.
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5: Herzlich willkommen bei den Zwischenräumen. Zwischenräume, das ist der Titel einer neuen Gesprächsreihe im Rahmen der Passagen. Und diese Reihe soll in gewisser Weise den sommerlichen Zwischenraum, die Sommerpause, im Programm der Passagen füllen. In den Zwischenräumen geht es ums Bauen und um Architektur. Es geht darum, wie wir in Häusern wohnen und arbeiten. Und wir wollen auch die Planung und die Gestaltung der Gebäude rund um uns herum hinterfragen. Mein Name ist Matthias Heiden und ich habe gemeinsam mit meiner Kollegin Juliane Nagiller von der Wissenschaftsredaktion für die kommenden Augustpassagen 4 spannende Themen rund ums Bauen und Planen ausgewählt, in die wir jeweils mit einer Expertin und einem Experten eintauchen wollen.
6: Die Themen sind sehr unterschiedlich. Kommende Woche werden wir über wiederentdeckte traditionelle Baumaterialien wie Lehm und Holz sprechen. In der Woche darauf gehen wir der Frage nach, ob das Dorf als soziale Struktur eine Zukunft hat. Und in der abschließenden Sendung dieser Reihe stellen wir uns und unseren Gästen die Frage, was ist eigentlich schön in der Architektur? Und heute, bei der Premiere, geht es um Architektur ohne Architekten. Matthias, was ist denn damit eigentlich gemeint?
5: Architektur ohne Architekten war der Titel einer ganz besonderen Ausstellung im MoMA in New York, schon etwas länger her, im Jahr 1964. Und initiiert wurde diese Ausstellung, die danach rund um den Globus wanderte, vom österreichisch-amerikanischen Architekten und Kulturtheoretiker Bernhard Rudowski, der danach auch einen großartigen Bildband mit gleichem Titel verfasste. Zusammengetragen und präsentiert hat er darin eine ungeheuer große Auswahl von Beispielen anonymer, traditioneller Architektur. Und mit diesem Thema haben sich auch unsere beiden Gäste intensiv beschäftigt.
6: Unsere beiden Gäste, das sind die Architekturwissenschaftlerin und Kulturanthropologin Andrea Rieger-Jandl und der Architekt Benny Eder.
5: Andrea Rieger-Jandl leitet unter anderem den Masterstudiengang Architektur Green Building an der Hochschule Campus Wien. Sie ist außerordentliche Universitätsprofessorin im Forschungsbereich Baugeschichte und Bauforschung der TU Wien und fokussiert ihre Forschungen auf die ökologische und soziokulturelle Nachhaltigkeit traditioneller und rezenter Architekturformen. Danke fürs Kommen.
4: Vielen Dank für die Einladung.
6: Und Benny Eder leitet gemeinsam mit Theresa Grenn das bei zahlreichen Wettbewerben ausgezeichnete Architekturbüro Eder Grenn. Er studierte Architektur in Innsbruck an der Akademie der Bildenden Künste Wien und in Santiago de Chile und er ist seit 2019 mit Lehrauftragen am Institut für Städtebau der TU Wien tätig. Herzlich willkommen.
7: Vielen Dank für die Einladung.
5: Benny Eder, wie sind Sie denn erstmals mit anonymer, mit traditioneller Architektur in Berührung gekommen?
7: Das ist eine vielfältige Frage, weil es meiner Meinung nach drei Ebenen gibt. Es ist erstens einmal bereits in der Kindheit, weil ich bin zwischen zwei Hauswelten aufgewachsen. Einerseits einem traditionellen Mittelflurhaus aus dem Oberinntal, das im Beginn des 18. Jahrhunderts errichtet worden ist, wo meine Großeltern gelebt haben. Und einerseits dann einem sogenannten Architektenhaus, das meine Eltern in den 80er Jahren dann zusammen mit einem Architekten errichtet haben. Und das war eigentlich schon recht spannend, diese Erfahrung als Kind, also diese unterschiedlichen Atmosphären und Themen, die wir heute sicher noch erörtern würden. Dann der zweite wichtige Punkt oder die wichtige Erfahrung war eigentlich das Studium dann an der Akademie der Bildenden Künste. Und zwar hat es da einen sehr einflussreichen und interessanten Lehrer geben, den Karl Wood, der eigentlich Architekt und Ethnologe ist und der uns eigentlich sehr klar und auch mit einer Poesie dann uns diese ganzen Zusammenhänge zwischen Habitus, Habitat, Gegenden und Gegenständen nahegebracht hat und mit dem wir dann auch Exkursionen unternommen haben, zum Beispiel nach Indien oder auch in den Iran, wo wir dann wirklich vor Ort traditionelle, anonyme Gebäudestrukturen, Stadtstrukturen untersucht haben und besucht haben. Und die dritte Ebene ist eigentlich jetzt die Ebene, die die Praxis betrifft. Also wie schon erwähnt, führe ich zusammen mit Theresa Krenn ein Architekturbüro in Wien, wo wir nebenbei auch Forschungsreisen und Forschungsaufenthalte gemacht haben. Zum Beispiel waren wir in Westafrika, in Burkina Faso, wo wir uns längere Zeit mit der Entwicklung eigentlich der drittgrößten Stadt dort, Kourou, auseinandergesetzt haben. Beziehungsweise gibt es auch einen Bezug zu Südamerika und recht frisch waren wir vor 2 Jahren in Nordrumänien, in Maramuresch, wo es eigentlich noch Reste einer sehr spannenden und traditionellen Holzbauarchitektur gibt. Und das war eigentlich auch sehr interessant und prägsam.
6: Wenn es um Architektur ohne Architekten geht, dann geht es auch stark um die Kritik, dass Architektur so auf europäische Bauweisen fokussiert. Wie war das denn bei Ihnen, Andrea Rieger-Jandl? Warum hat Sie denn das so interessiert, sich eben mit der außereuropäischen Bauweise und damit ein bisschen auch mit stärker mit anonymer und traditioneller Architektur sich mit dem auseinanderzusetzen? Gab es bei Ihnen da so einen ausschlaggebenden Punkt auch?
4: Das hängt bei mir sehr stark mit meiner Ausbildung zusammen. Ich habe Architektur studiert, aber auch Kultur- und Sozialanthropologie, das heißt Anthropologie, die Lehre vom Menschen. Und für mich war es immer schon ganz selbstverständlich, dass Architektur und Mensch ganz unmittelbar miteinander verwoben sind. Also der Mensch im Zentrum der Architektur und die Architektur sozusagen als die dritte Haut des Menschen, die uns alle umgibt und eigentlich unser Leben sehr stark prägt. Ich sehe Architektur auch jetzt als unmittelbaren physischen Ausdruck der Lebenswelten der Menschen. Das heißt, ich reise sehr gerne, ich reise viel. Und in der Architektur drückt sich schon sehr viel aus, wie sich eine Gesellschaft formiert, organisiert, welche Hierarchien es gibt. Und dieser Zusammenhang hat mich immer sehr fasziniert. Ich habe das Gefühl, dass wir in der westlichen Welt, also in Europa, in den USA, uns schon sehr weit entfernt haben von diesem Bezug Architektur und Mensch. Also die Architektur ist für uns Menschen oft nicht mehr so greifbar. Wir haben relativ wenig Einfluss auf die Architektur individuell gesehen jetzt. Und ich bin dann in viele Länder in den außereuropäischen Kontext gereist, wo das noch nicht so ist, wo einfach die Architektur sehr unmittelbar noch mit den Menschen, die sie bewohnen, zu tun hat. Und das finde ich einfach sehr schön, eben diese anonyme Architektur. Ich nenne sie auch gern die Muttersprache der Architektur. Das heißt, es ist wirklich dieses ganz unmittelbare Schutzbedürfnis, das der Mensch hat, und die Architektur, die diesen Schutz eben sehr unmittelbar bereitstellt. Ja, diese gelebte Baukultur einfach, die im außereuropäischen Raum im Gegensatz zu europäischen Ländern noch sehr, sehr gut sichtbar und spürbar ist. Also ich bin dann auch mit meinen Studierenden immer wieder ins außereuropäische Ausland gereist. Also am liebsten dorthin, wirklich auch in die ländlichen Regionen, wo noch nie ein Architekt oder eine Architektin überhaupt einen Fuß hingesetzt haben, eben um dieses ganz Unmittelbare, die Essenz der Architektur spürbar zu machen, was für die Studierenden auch heute noch ganz wichtig ist, so wirklich einmal auf diesen Ursprung auch zurückzukommen.
6: Matthias hat schon angesprochen, der Ausgangspunkt für unsere heutige Sendung ist das Buch von Bernhard Rudowski, Architektur ohne Architekten. Und er schreibt darin auch, dass er eben versucht, uns von dieser begrenzten Vorstellung, die wir von der Kunst des Bauens haben, zu befreien, indem er uns eben mit der ungewohnten Welt einer Architektur ohne Stammbaum bekannt macht. Und von dieser Architektur wissen wir so wenig, dass wir nicht mal einen Namen für sie haben, steht dort in diesem Buch.
5: Bernhard Rudowski kritisierte, dass die westliche Architekturgeschichte fast ausschließlich die abendländische Baukunst behandelt, dass sie vor allem Bauten von Privilegierten für Privilegierte umfasst und dass sie kaum ein Wort über die Häuser der sogenannten kleinen Leute verliert. Andrea Rieger-Jandl, welchen Begriff für eine Architektur ohne Architekten würden Sie denn wählen? Und was könnte man in einer Architekturgeschichte nachlesen, die sich mit diesen Häusern der kleinen Leute beschäftigt?
4: Aus meiner Sicht ist diese Architektur ohne Architekten Architektur vom Menschen für die Menschen. Das heißt, die Menschen bauen sich ihre Häuser je nach ihren Bedürfnissen selbst und sind die unmittelbaren Gestalter ihrer gebauten Umwelt. Ja, Rudowski hat das sehr gut auch immer wieder positioniert, schon in den 60er, 70er Jahren. Und ich finde, das ist auch heute noch extrem aktuell, dass wir Architekturgeschichte vor allem auch heute nach wie vor auch in der Architekturausbildung sehr eingeschränkt sehen. Das heißt, wenn wir Architekturgeschichte lehren, schauen wir uns die europäischen Traditionen an, das ist von den Griechen über die Römer, über das Mittelalter, meist noch sehr schön chronologisch aufgebaut, und damit blenden wir 90% eigentlich der Architektur der Welt aus, die bis heute kaum Beachtung findet. Und diese umfassende holistische Architektursichtweise hat Rudowski schon immer wieder eingefordert. Also er hat ja auch gesagt, wenn wir nur die eurozentristische Sichtweise auf die Architektur haben, ist es wie wenn wir die Geschichte der Musik mit dem Symphonieorchester beginnen würden. Ja, es ist einfach ein Ansatzpunkt, der nicht stichhaltig ist. Und da finde ich, hat Rudowski unbedingt auch heute noch eine sehr große Aktualität. Auch, also von meinem Hintergrund aus der Anthropologie kommend, seine kulturkritische Sicht auch auf die Architektur und diese Verknüpfung von Architektur mit Lebensweise ist was ganz Wichtiges bei Rudowski. Er hat auch gesagt, keine neue Architektur ist wichtig, sondern wir brauchen eine neue Lebensweise. Also eben die Architektur ist immer eigentlich nur das Abbild einer Lebensweise. Und er hat ja auch Ausstellungen gemacht über A Cloth Modern zum Beispiel, also über Kleidung, über Alltagsgegenstände. Er war ja nicht nur Architekt, sondern auch Designer, hat hier so einen Bogen gespannt von der Alltagswelt, die ganz alltäglichen Gegenstände, was wir alles benutzen, Kleidung, bis hin zur Architektur. Da gibt es so ein ganz interessantes Bild von ihm in einer Ausstellung von diesen spitz zulaufenden Schuhen, die wir tragen. Ja? Und er hat daneben einen Fuß abgebildet, wo der mittlere Zehen der große Zehen ist. Und er sagt, ja, wenn wir Designer haben, die solche Schuhe kreieren, die überhaupt nicht auf die Körperform reagieren, dann kann ich solche Designer und Architektinnen nicht ernst nehmen, wenn sie Architektur kreieren. Wir müssen wirklich am Menschen, an den Proportionen, am physischen, aber auch am kulturellen Menschen ansetzen und das in die Architektur dann transformieren.
6: Eine Architektur von Menschen für Menschen, ist das auch, wie Sie den Begriff erklären würden, Herr Eder?
7: Ja, ich finde es sehr, sehr passend und sehr umfangreich, jetzt auch Ihre Schilderungen. Ich glaube, was ich noch gerne in den Mittelpunkt stellen würde, ist diese Idee des Kollektivs. Also was bei Rudowski schon auch sehr herausgestrichen wird, ist einfach, dass das nicht das Werk eines Einzelnen ist, sondern dass es wirklich auch eingebettet ist in ein kulturelles Feld, und wo das Kollektiv, also die lokale Bevölkerung als Gesamtheit sehr wichtig wird für diesen ganzen Prozess einerseits des Errichtens, also des Bauens, aber über die Generationen hinweg sicher auch dieser Entwicklung. Was sehr spannend ist an dieser ganzen Thematik der anonymen Architektur, ist es einfach ein Prozess, der einen sehr langen Zeitraum auch betrifft und wo über diesen langen Zeitraum, wo Dinge dann entwickelt werden, natürlich unterschiedliche Autorenschaften und unterschiedliche Einflüsse auf die gebaute Umwelt dann auch treffen, oder? Und diese Idee, dass Bauen ein kollektiver Prozess ist, die gefällt mir einfach in der Praxis sehr gut und ich finde das auch irgendwie einen wichtigen Aspekt in die Zukunft, wo wir damit auch in der Praxis, auch in der Lehre sehen, dass Bauen und einerseits auch kleine Architekturen, aber auch Städte einfach ein herausfordernder Prozess ist und sicher nicht mehr von einzelnen Star-Architektinnen oder gewissen Themen allein dominiert werden kann, sondern wo das dann wirklich schon auch gesellschaftliche Prozesse sind, die einfach das Kollektiv benötigen. Und in der Hinsicht war es sicher auch eine Gesellschaftskritik, die Rudowski mit dieser Art von Ausstellung oder auch mit seiner Arbeit dann auch gemacht hat, die sicher in die richtige Richtung schon damals gegangen ist. Was ich vielleicht ein bisschen hinterfragen würde, dass diese Architekturen keinen Stammbaum haben. Ich glaube schon, dass die einfach auch einen Vorläufer haben und eine Entwicklung, aber vielleicht, dass dieser Stammbaum halt nicht im klassischen Sinne benannt wird über Personen, sondern wo es einfach Prozesse sind. Und ich glaube, es ist nicht so, diese Architekturen haben sich eben auch entwickelt und sind ein Prozess. Und dieser Prozess, den kann man sicher auch, könnte man sogar in einer Art von Stammbaum abbilden.
5: Kommt mir jetzt sehr plausibel vor. Es wirkt halt dann immer so, dass diese anonyme Architektur, als ob das sehr gleichförmig in sich ist, also in dieser Gegend wird so gebaut, in der anderen wird so gebaut. Ist es so oder gibt es dann quasi Ausreißer, die dann individuell doch in der gleichen Tradition bauen?
7: Die Frage ist sehr, sehr berechtigt und es ist eigentlich spannend, sich damit auseinanderzusetzen, weil die Einflussfaktoren, die dann wirklich auf Architektur oder auf auch anonyme Architektur wirken, sind natürlich vielfältig. Also man kann sie vielleicht in der Hierarchie einmal, es sind sicher mal, sind die klimatischen Bedingungen, dann geht es auch um die Ressourcen, also um die Materialien. Dann geht es sicher auch um die Werkzeuge und Techniken, die bekannt sind. Also deshalb kann es auch passieren, wenn wir jetzt beim Klima bleiben, wir sehen oder es gibt Regionen, die vielleicht jetzt ähnliche Durchschnittstemperaturen haben, aber ganz andere Trockenheit, Feuchtigkeitsverhältnisse oder ganz andere Temperaturschwankungen über die Nacht oder ganz andere Religionen oder soziale Strukturen. Und das sind alles Einflussfaktoren, die dann sogar auf einem kleinen Raum, wenn wir jetzt über mikroklimatische Bedingungen sprechen oder über den jahreszeitlichen Wechsel, dann sind das alles Einflusssphären, die natürlich zu einer extremen Differenzierung führen. Also deshalb haben wir auch zum Beispiel Beispiele wie die Pueblo-Architektur in Nordamerika, die unter ähnlich klimatischen Bedingungen entstanden ist wie Architekturen in Nordafrika, die aber plötzlich in der Religion und in der gesellschaftlichen Organisationsform ganz unterschiedlich sind, bekommen die ganz andere Ausprägungen, vor allem im Verhältnis zwischen öffentlich-privat, was sind eigentlich rituelle Räume, was sind Sequenzen von Räumen, die sich schlussendlich zwischen diese öffentliche und private Sphäre schieben. Und das führt natürlich zu einer sehr umfangreichen Ausdifferenzierung. Und es ist eher nicht ein Prozess, den man als additiv beschreiben kann, sondern eher sogar als Multiplikatoren. Also dass diese Dinge dann so aufeinander wirken, dass sie sich einfach auseinander differenzieren.
6: Jetzt sind wir sozusagen bei Sozialstruktur und Religion, die eben auch reinspielen und damit indirekt ja auch ein bisschen das Kollektive, was Sie ja auch als Definition angeführt haben. Wie sind denn da Ihre Erfahrungen? Weil Sie sind ja auch viel gereist. Frau Rieger-Jandl, haben Sie das auch so erlebt, eben, dass Religion eine große Rolle spielt, Sozialstruktur eine große Rolle spielt? Vielleicht haben Sie ja ein Beispiel für uns.
8: Das spielt in jedem Fall eine sehr große Rolle. Wenn wir noch einmal auf die Pueblos zum Beispiel zurückkommen in Nordamerika, so sehen die sehr, sehr ähnlich aus wie zum Beispiel traditionelle Gebäude in Anatolien, in der heutigen Türkei, weil es eben sehr ähnliche klimatische Bedingungen und Materialien gegeben hat. Also es gibt durchaus Polygenese, nennt man das in der Fachsprache, wenn sich Kulturen aufgrund der Voraussetzungen in ihrer baulichen Ausprägung ähnlich entwickeln. Dann gibt es aber trotzdem natürlich nicht in allen trocken, heißen Regionen schaut die Architektur gleich aus und da kommt genau die Religion, Weltanschauungen, soziokulturelle Ausprägungen, die kommen da ins Spiel, die sind dann für die Vielfalt der Architektur eigentlich zuständig. Ein Beispiel, ich war mit meinen Studierenden vor 3 Jahren in Pakistan in einem Dorf, Bono Village, das war eigentlich ein Hindu-Dorf in Pakistan. Und da konnte man sehr stark einfach auch unterscheiden, dass dieses Dorf ganz eine spezielle Architekturausprägung auch innerhalb dieses Landes hat, weil natürlich die Hindu-Religion eher eine Minderheit ist in Pakistan und die auch religiöse Ausprägungen in der Architektur veranschaulichen, aber natürlich auch ihre Lebensweise. Und das Schöne teilweise in diesen Dörfern noch, oder was auch für die Studierenden ein ganz wichtiger Faktor ist, das ist wirklich teilweise noch Zero Carbon Architecture, würde ich sagen. Also da entsteht überhaupt in diesen Dörfern kaum ein Abfall. Es entsteht auch in den Bauten, werden nur natürliche Ressourcen verbaut. Wenn man die Gebäude nicht mehr braucht, bleibt eigentlich nichts zurück. Also das sind so wenige Dörfer noch oder wenige Baukulturen, die man heute noch findet, nicht mehr sehr oft, wo man sagen kann, ja, das ist Architektur, die entsteht und vergeht und hinterlässt nichts. Und das ist von dem her, weil ich ja auch an der Hochschule Campus Wien Architektur Green Building unterrichte, wo es sehr stark um diese Nachhaltigkeitskomponente geht, da ist es auch ganz wichtig, dass wir in diesem Sinn von diesen Dörfern auch wieder lernen können.
5: Wie Sie haben es schon angesprochen, lokale Bauweisen haben eine enorme Bandbreite. Rudowski beschreibt unterirdisch angelegte Dörfer, zeigt, wie, Zitat, Menschen im fernen Osten wie Wasservögel beinahe ständig auf dem Wasser leben. Er beschreibt nomadische und mobile Architektur. Gibt es eigentlich eine Erklärung, wie sich so ein anonymer Architekturstil entwickelt?
8: Ja, diese anonyme Architektur ist einfach eine unmittelbare Antwort auf die Umweltbedingungen. Also das fängt an, wenn man ganz die Ursprünge der Architektur sich anschaut in frühen Jäger- und Sammlerkulturen. Die haben entweder in Höhlen gewohnt oder sie haben sich aus Zweigen, teilweise schon mit Lehmbewurf, ganz einfache Schutzschilder gebaut. Also das ist ein ureigenes Bedürfnis des Menschen, sich einen Schutz zu schaffen vor Wind, vor Wetter, vor Kälte und so weiter. Also sie ist so eine Weiterentwicklung, eine stetige von Generation zu Generation Weiterentwicklung in diesem evolutionären Prozess, dieses Schutzbedürfnis abzubilden. Das heißt, man hat dann einfach die Materialien vor Ort genommen, um sich gegen die klimatischen Bedingungen oder auch vor wilden Tieren, also vor diesen Umwelteinflüssen zu schützen. Und so hat sich das über die vielen Generationen, über Jahrhunderte und Jahrtausende weiterentwickelt. Und damit kann man eigentlich sagen, dass die anonyme Architektur eine extrem auf den Menschen und auf seine Bedürfnisse angepasste Architektur ist, die einfach immer wieder optimiert worden ist. Und ich finde sie bis heute, also ich kenne keine anonyme Architektur, die ich jetzt irgendwie als nicht gut oder nicht passend ansehen würde, sondern sie entspricht einfach absolut diesen Bedürfnissen der Menschen und ist sehr stark angepasst an diese Bedürfnisse. Vielleicht muss man Rudowski auch einordnen in seiner Zeit. Er hatte diese Ausstellung Architektur ohne Architekten. 1964 ist die im MoMA gezeigt worden, im Museum of Modern Art in New York. Das war damals so das Zentrum eigentlich der Architekturdiskussion. Und das war ja auch eine Antwort oder eine Art Gegenreaktion auf Philip Johnson, Hitchcock und so weiter, Gropius auch. Also Hitchcock hat ja gemeint, anonyme Architektur oder er hat es traditionelle Architektur genannt, ist tot und vorbei, die lebt nicht mehr. Wir brauchen neue Ansätze. Und Rudowski und auch einige seiner Zeitgenossinnen haben genau diese Gegenreaktion dann geliefert und gezeigt. Anonyme Architektur hat sich über Jahrtausende entwickelt, hat ihre Berechtigung. Und auch das ist eine große Inspirationsquelle für das zeitgemäße Bauen.
7: Also was interessant dann auch wäre zu erwähnen, ist, dass Rudowski schon früher an das MoMA herangetreten ist und gern diese Ausstellung auch gemacht hätte, aber es war einfach in den 30er Jahren, wo er das versucht hatte, einfach noch gar nicht die Zeit dafür. Also erst dann in den 60er Jahren hat diese Ausstellung dann, die auch teilweise kritisiert worden ist, also das muss man schon auch sagen, dass es nicht nur von nur gefeiert wurde, sondern auch bis zum gewissen Grad kritisiert, hat dann diesen Erfolg feiern können. Und was interessant war jetzt im Kontext von Rudowski, auch in der österreichischen Architekturszene der Zeit, also wenn man da ein bisschen schaut, was da passiert ist, wir sind da, gerade auch Roland Rainer hat angefangen in den frühen 60er Jahren, sich mit der traditionellen Architektur im Nordburgenland auseinanderzusetzen. Raimund Abraham hat sich mit alpinen Architekturstilen und Bauweise in der alpinen Architektur auseinandergesetzt. Oder Johann Kräftner in Niederösterreich. Also es war dann schon auch so ein Teil eines Zeitgeists, der plötzlich andere Referenzen gesucht hat und wo einfach andere Arten Architektur zu produzieren auch interessant geworden sind. Oder? Und Hans Holland schreibt dann irgendwann in den Mitte 60er Jahren, 67 glaube ich war es, alles ist Architektur. Also, und er hat dann auch als Referenz diese Pueblo-Architekturen. Man sieht dann schon, dass innerhalb dieser klassischen Moderne ein Paradigmenwechsel auch stattgefunden hat, oder? Und der vielleicht auch jetzt wieder, wir haben jetzt gerade wieder so eine Phase, wo wir einen Paradigmenwechsel im Bauen dann auch oder in der Architektur sehen, wo das vielleicht dann schon auch so ähnliche Phänomene wieder auftauchen, aber halt jetzt einfach in einem anderen Kontext.
9: Weil Sie Referenzen ansprechen, gibt es was Sie persönlich mitnehmen oder was Sie besonders beeindruckt an anonymer und traditioneller Bauweise, was Sie eben vielleicht auch in der Arbeit in Ihrem Architekturbüro immer wieder als Referenz heranziehen?
7: Ja, wir haben schon über Einflussfaktoren gesprochen und ich denke mir, jetzt ist gerade wieder Sommer und es ist heiß, also wenn man einfach ein oder zwei wesentliche Punkte herausgreift, ist sicher mal die Klimaanpassung mit wenig Technik. Also das ist einfach ein Merkmal dieser anonymen, über lange Zeit entwickelten Architektur, die uns total interessiert. Also die uns auch in diesen Ländern, wenn man sie bereist, auch beeindruckt. Also wie schafft man eigentlich mit sehr einfachen Mitteln, aber über einen langen Zeitraum entwickelte Kulturtechniken auch Kühlung zu Beispiel. Also wir waren mit Karl Wut in Yazd. Yazd ist eine Stadt im Zentraliran, die geprägt ist eigentlich von einem, sagen wir mal so, komplexen Windsystem, weil unterschiedliche Winde zu unterschiedlichen Tages- und Jahreszeiten einfach wehen. Und daraus hat sich dann plötzlich diese Kultur dieser Windtürme, dieser Baktiere entwickelt, die natürlich plötzlich irrsinnige Raumqualitäten schaffen in einer Stadt, die eigentlich in einem Wüstenklima ist. Also diese Windtürme sind eigentlich Bauelemente, die in größeren Höhen vorherrschende Winde dann fangen, die nach unten bringen und aufgrund von Druckunterschieden, die natürlich passieren und von Verdunstungskälte dann schlussendlich auch teilweise im Zusammenspiel mit noch Wasserbecken einfach andere Raumklima produzieren ohne großen Aufwand. Und das sind schon Elemente, die in der Architektur jetzt auch in modernen Kontexten wieder aufgegriffen wird. Also Masdar City war so ein Versuch, so eine moderne Klima-Zero-Carbon-Energy-Stadt zu produzieren in der Wüste, das teilweise auch wirklich schiefgegangen ist. Aber da gibt es auch Ansätze von so Windtürmen. Und was uns jetzt, vor allem jetzt in einem Projekt, das wir in Wien realisiert haben in letzter Zeit, das Wohnhaus Kohlenrutsche am Nordbahnhof, sind diese tiefen Fassaden. Also wie arbeitet man eigentlich mit Beschattung und wie kann man über unterschiedliche Ebenen einfach schon eine passive Kühlung eines Hauses erreichen, ohne jetzt zurückzugreifen auf Klimaanlagen? Also wie schaffen unterschiedliche Verschattungssysteme auf unterschiedlichen Ebenen einfach unterschiedliche Pufferräume und Zwischenräume, die schlussendlich dazu führen, dass weniger Energie für Kühlung dann notwendig ist und eigentlich mehr oder weniger das Raumklima auch davon profitiert. Und da gibt es einfach auch in einer zweiten Ebene das Material. Oder wenn wir jetzt gerade, wir sind in einer Zeit, wo viel über Kreislaufwirtschaft diskutiert wird, wo einfach die Ressourcenfrage wieder wichtig wird. Und da gibt es natürlich auch ein Interesse unsererseits zu schauen und gibt es Projekte, die das auch anstoßen. Also wir arbeiten gerade an einem Projekt für die IBA 2027 in Stuttgart, wo es sehr darum geht, also wie können wir eigentlich Kreislaufwirtschaft und wie können wir Reuse mit Materialien dann eigentlich auch in den Bauprozess einbeziehen. Und es ist spannend und es gibt genug Beispiele in der anonymen Architektur, wie das eigentlich funktionieren kann. Nur wie man das jetzt wieder über diese ganzen Normierungen und diesen Kontext des Bauens in der jetzigen Zeit halt auch verwirklichen kann, ist natürlich eine spannende Frage.
5: Andrea Rieger-Jandl, haben Sie Beispiele für eine traditionelle Bauweise, die Sie besonders beeindruckt hat oder die sich vielleicht ideal an die Notwendigkeiten, die äußeren, angepasst hat?
8: Ja, da kann ich vielleicht gleich ergänzen. Wir waren auch mit den Studierenden in Yazd und dann auch auf Hesham Island. Das ist eine Insel im Persischen Golf, also an der Straße vom Hormuz, die ja jetzt auch wieder ständig in den Medien ist. Dort gibt es auch noch Dörfer mit sehr intakten Windtürmen. Wir haben die damals dokumentiert mit den Studierenden, also verschiedenste Häuser dokumentiert. Das sind Hofhäuser mit Windtürmen. Und das war schon ganz interessant in diesen Räumen, die wirklich noch Windtürme haben. Wenn man unter diesen Windtürmen sitzt, das ist wie wenn man unter einem riesigen Ventilator sitzt. Also es ist wirklich ein extremer Luftzug, dadurch, dass die Windtürme mit Lehmputz versehen sind. Auf einer Seite heiß werden durch die Sonne, auf der sonnenabgewandten Seite entsteht ein Zug. Also es ist wirklich ein Luftaustausch, der hier ständig stattfindet. Und das ist extrem spürbar auch in diesen Räumen.
4: Heute werden sie leider zum Beispiel auf Cheschm kaum mehr genützt, diese Räume mit den Windtürmen. Sie sind heute Lager für Gemüse, für alles Mögliche, weil an jedem Raum eine Klimabox hängt und quasi die Klimatisierung hier voll Einzug gehalten hat. Öl ist genug vorhanden und die Windtürme verkommen langsam. Jetzt gibt's die Heritage Organization, die jetzt sogar den einzelnen Hausbesitzern bis zu einem gewissen Grad Geld zahlt, um diese Windtürme zu erhalten, weil sie touristisch natürlich auch von Interesse sind. Aber was wir immer wieder festgestellt haben, ist, dass das Bewusstsein für die eigene Baukultur in sehr vielen dieser Regionen nicht stark vorhanden ist. Also wenn wir aus Europa hinkommen, uns für diese Baukultur, diese anonyme Baukultur sehr oft oder traditionelle Baukultur interessieren, heißt dann plötzlich, die kommen von so weit her, um sich unsere ganz normale Wohnarchitektur anzuschauen. Es entstehen viele Diskussionen und allein durch dieses Interesse und das Dortsein, finde ich, ist das schon eine ganz wichtige Sache, um auch Bewusstsein in der Region zu schaffen. Wir haben dann damals auch das erste Buch publiziert über die Architektur dieser Insel, das auch gut angenommen worden ist. Also es ist auch wichtig, dieses Interesse zu zeigen. Ja, wir waren mit den Studierenden einmal auch in Samoa, der Südsee, da waren wir stündlich im Radio, weil das so ein Aufsehen erregt hat. Da sind jetzt Architekturstudierende aus Österreich sozusagen um den halben Erdball geflogen, um unsere traditionelle Architektur zu erforschen. Und sehr viele oder fast 80-90% dieser wirklich ganz bedeutenden, wunderbaren Holzbauten waren da dem Verfall preisgegeben. Also wir haben kaum mehr ein intaktes Gebäude gefunden. Und da ist aber dann schon im Gespräch in den Dörfern, mit den Dorfvorständen, mit den Familien, ist so dieses Bewusstsein gekommen, aha, ja, stimmt, das war was ganz Besonderes. Heute kann diese Technik fast niemand mehr. Es ist eigentlich schade, dass wir uns nicht mehr um diese Architektur kümmern. Also das heißt, diese Bewusstseinsschaffung ist ein ganz wichtiger Prozess. Und das ist vielleicht etwas, wo wir in Europa mit unseren ganzen denkmalpflegerischen Richtlinien, mit unserem Umgang in Kulturerbe, doch teils auch schon weiter sind und mehr Bewusstsein geschaffen haben. Man sieht das auch, wir waren viel in Asien. Shanghai zum Beispiel, die Altstadt ist komplett ausradiert worden, ja, auch während der Kulturrevolution in China ist ganz viel traditionelles, auch architektonisches Erbe ausradiert worden. Jetzt bauen sie die Altstadt in Shanghai wieder neu, sozusagen als riesiges Einkaufszentrum. Also es sagt auch aus, dass diese identitätsstiftende Wirkung ganz wichtig ist. Und wenn das dann plötzlich weg ist, entsteht wieder ein neues Bedürfnis nach diesem Identifikationspunkt, meist im Zentrum der Städte. Sehr oft ist es leider so, dass erst wenn die Architektur ausradiert ist, ist das Bewusstsein wieder da, jetzt geht sie uns ab, jetzt fehlt was. Ja, oder in Dubai, ich war vor ein paar Jahren dort, da gab es einen Bauzaun, da ist ganz groß drauf gestanden, hier wird die Altstadt von Dubai errichtet. Also es gibt hier keinen Anhaltspunkt, es ist eine

0: Wir haben jetzt viel über lokale, anonyme Architekturstile gesprochen, wunderschöne Beispiele gehört. Was ist denn das Gegenteil davon, Benny Eder? Gibt es als quasi Gegenposition zu traditionellen Bauweisen so etwas wie eine globalisierte Architektur?
1: Ja, die gibt es auf jeden Fall und die hat im 20. Jahrhundert auch schon eine gewisse Tradition. Also wenn wir jetzt zurückschauen in die 20er Jahre, also zum Beginn der Moderne, dann war sicher der International Style, der internationale Stil, ein erster Versuch, eine globale Architektursprache zu entwickeln und die auch wirklich zu promoten, also auch die offensiv dann auch in die Architekturwelt einzubringen. Die aber noch in gewisser Weise mehr wie ein Stil war, also die mir auch wie ein Stil behandelt worden ist. Aber was wir jetzt eigentlich dann sehen in weiterer Folge daraus, ist mehr wirklich wie eine entstehende generische globale Architektur, die vielleicht gar nicht mehr so ein Stil ist, sondern die ist wirklich eine Konsequenz aus einer strukturellen Veränderung in der ganzen Raum- und Architekturproduktion. Also das sind wirklich strukturelle Dinge, die sich verändert haben und man kann gar nicht mehr vielleicht so von einem Stil sprechen, sondern einfach von wirklich einer Konsequenz einer Entwicklung. Und da gibt es ganz interessante Beispiele. Also Rem Koolhaas schreibt einen polemischen Essay über die Generic City und er entlastet ein bisschen auch die Planerinnen damit. Also er behauptet dann, dass es nicht die Planerinnen oder die fehlende Planungskultur ist, sondern dass es mehr einfach die Einflüsse, sei es jetzt das globale Kapital oder seien es global agierende Investoren und auch große Baufirmen, die schlussendlich wahnsinnig prägend werden auf die Art und Weise, wie eine globale Architektur entsteht. Und wenn man sich da ein bisschen jetzt die Elemente anschaut, dann sind sicher jetzt mal global agierende Großbüros. Also wir haben höchstwahrscheinlich im ganzen 20. Jahrhundert noch nie so große Büros, die so differenziert weltweit bauen gesehen. Also das gibt Büros wie Foster oder wie auch Hadid, die jetzt nicht mehr lokal oder in einem gewissen Kulturkreis agieren, sondern die jetzt wirklich globale Büros sind. Dann gibt es sicher mehr und mehr standardisierte Bautypologien. Also wir denken an Flughäfen, Sie haben Shopping Malls erwähnt. Also es gibt einfach Typologien, die jetzt weltweit angewandt werden und die unter ähnlichen Bedingungen, obwohl kulturell, klimatisch ganz unterschiedliche Bedingungen herrschen, dann auch realisiert werden. Oder wenn man noch weiterschaut und diese treibenden Faktoren ein bisschen differenziert, dann ist es sicher auch die globale Bildproduktion, also wir die sozialen Medien, also wir sind sicher viel mehr auch mit Informationen konfrontiert, die einfach global ist, ne, und wird dann auch mehr oder weniger von Studierenden und von Lehrenden rezipiert. Dann gibt es sicher auch die globale Ausbildung. Also es gibt ein paar Architekturschulen, die sich jetzt weltweit auch etabliert haben als die Schulen, also sei es jetzt die ETH in der Schweiz oder Schulen in Nordamerika oder auch in England, die natürlich auch globale Studierende unterrichten. Also das sind dann auch Studierende, die aus der ganzen Welt dort kommen. Und so findet auch auf eine ganz andere Art und Weise die Verbreitung der Architektur dann statt. Und das hat natürlich schon auch zusätzlich damit zu tun, dass es in dieser Art dieser globalen Architektur auch ökonomische Logiken gibt, die natürlich schwierig von lokalen Ökonomien dann auch leistbar sind. Also die teilweise Bauprodukte werden einfach billiger, die werden ganz anders promotet, die erreichen ganz andere Skalierungen. Und deshalb kommt natürlich diese lokalen, traditionellen Architekturen kommen mehr und mehr unter Druck.
2: Ich würde hier ganz gern ergänzen, eben Rem Koolhaas hat das ganz gut auch zusammengefasst. Er war mit dieser Aufgabe konfrontiert, in Japan, in Fukuoka, eine Wohnsiedlung zu errichten und hat dieses Dilemma vieler großer Architekturbüros, die international bauen, sehr gut zusammengefasst. Ja, da stellt sich natürlich die Frage, wenn ich jetzt als europäischer Architekt oder Architektin in Japan baue, baue ich so japanisch wie möglich? Oder ist die Architektur einfach auch ein Exportartikel wie ein Mercedes-Auto oder eine Louis Vuitton-Tasche oder was auch immer? Wie gehe ich mit dieser wirklich komplexen Fragestellung um? Also aus meiner Beschäftigung jetzt mit der Anthropologie auch und mit Architektur und Mensch ist für mich Architektur immer eine Beschäftigung auch mit dem Ort und mit der Lebensweise der Menschen. Das heißt, Architekturexport funktioniert längerfristig an sich kaum. Und wenn wir als europäische Architektinnen und Architekten in anderen Ländern bauen, ist es auch wichtig, die Kultur und die Umstände dort zu verstehen. Ich habe in meiner Dissertation eine sogenannte Anthropological Pre-Study, eine APD-Study entwickelt, die man im Vorfeld eines Bauprojekts in einer Region anwenden kann, die man kulturell nicht wirklich fassen kann. Das heißt, man macht 2 bis 3 Monate ein

0: eine Vorstudie und versucht so abzuschätzen, was sind die Bedürfnisse der Menschen dort. Und das geht eigentlich in relativ kurzer Zeit ganz gut. Man müsste das übrigens auch nicht nur im außereuropäischen Kontext oder im Ausland machen, sondern sehr oft ist es auch hier so, dass ich das Gefühl habe, Architektinnen und Architekten, die ein Wohngebäude planen, wissen eigentlich gar nicht, für wen sie es planen. Und so eine APD-Study zuvor zu machen, um bedürfnisgerecht zu bauen und nicht vorbeizuplanen einen Menschen, wäre eigentlich eine sehr wichtige Sache, was wir auf jeden Fall berücksichtigen müssen, ja. Und auch dieses Flughäfen, Shopping Centers als anonyme Orte, das ist ein Problem, das es natürlich vor allem im städtebaulichen Kontext gibt. Diese anonymen Orte sind heute da. Das ist so auch ein bisschen das Gegenteil von dem, was Marc Auger, war auch ein Anthropologe, als Orte bezeichnet. Also er spricht von Orten und Nichtorten. Nichtorte sind eben Flughäfen, Shoppingcenters, Straßenzüge, Infrastruktur und so weiter. Und die Orte sind die Orte, an denen es eine gewisse Tradition gibt, an denen Begegnungen stattfindet und Austausch und die eine Identität in sich verankern. Also das sind Orte und die sollten uns nicht abhanden kommen, sondern wir brauchen auch diese Orte der Identifikation, mit denen wir uns verbunden fühlen. Ja. Identifikation, das hat Anton Belliker mal gesagt, ist immer einschließen und ausschließen zugleich. Das heißt, einschließen, wenn wir uns mit einem Ort identifizieren oder mit einer Architektur, fühlen wir uns zugehörig zu einer Gruppe, zu einem Dorf, zu einem Stadtteil. Aber es ist auch immer ein Ausschließen in dem Sinn, dass wir durch diese Identität versuchen, auch besonders zu sein und anders zu sein. Und gerade wenn wir ganze Stadtteile errichten, ist in der Architekturdiskussion jetzt dieser Identitätsbegriff immer wieder ein ganz wichtiger, weil wir so viele anonyme, austauschbare Stadtviertel haben und jetzt die großen Architekturbüros ganz bewusst wieder versuchen, für jedes Stadtviertel irgendein Landmark, irgendein besonderes Gebäude zu erfinden, damit sich die Leute diesem Stadtviertel auch zugehörig fühlen, ja, damit sie sich nicht verloren fühlen in dieser Masse an Architektur. Und das hat wiederum Clifford Geertz, auch ein Anthropologe, gemeint. Wenn es jetzt zu so einer Vereinheitlichung kommt, zu so einer globalen Bewegung, ist der Partikularismus aber automatisch auch wieder ganz wichtig. Das heißt, wir haben gleichzeitig diese Gegenbewegung immer auch wieder, um das eigene, das Partikuläre, das Besondere zu suchen. Deshalb mache ich mir auch keine Sorgen, dass wir in der Architektur irgendwann einen totalen Einheitsbrei haben, weil diese Gegenbewegung ist schon da. Es sind nicht mehr so diese homogenen Gesellschaften, diese Stadt schaut so aus, dieses Dorf hat genau diese Architektur, sondern es werden mehr so heterogene Eigenschaften, die einfach da sind. Es wird alles vielfältiger, aber es wird kein Einheitsbrei werden, sondern die Menschen haben dieses Bedürfnis, auch in einer besonderen Umgebung zu leben, die sie auch prägt und die sie selber auch mitprägen können.
1: Und solche Landmarks, glauben Sie, dass sie das ersetzen kann? Landmarks sind ja dann meistens wieder, das wird halt auch ein Turm hingestellt, aber das kann ja nicht diese Unmittelbarkeit, von der Sie gesprochen haben, ersetzen, oder doch?
0: Es ist eine relativ oberflächliche Betrachtung, ja. Ob ich mich dann wirklich durch dieses Landmark zugehörig fühle, ist eine andere Frage. Ja. Es geht hier wirklich in der Architektur sehr oft einfach auch um die Unterscheidung von der Masse. Wiederum das Beispiel Shanghai, da gibt es eine Germantown, da gibt es eine Dutchtown, da gibt es eine Thamestown. Also es gibt wirklich Stadtviertel in der Thamestown, das ist total britische Architektur, bis zum englischen Rasen, bis zu den Telefonzellen, bis zu den Bussen. Das ist eigentlich absurd, dass solche Traditionen jetzt sozusagen importiert werden aus Europa. Vorwiegend, weil Europa einen sehr guten Ruf hat, weil sie die eigenen Traditionen eigentlich ausgelöscht haben. Und da geht es nur darum, wie schaffe ich irgendwie Identifikationsmittel, du wohnst in der Dutchtown oder in den Germantown, um mich zu unterscheiden von dieser endlosen Masse an Hochhäusern, in denen ein Großteil der Menschen zum Beispiel in diesen Städten wohnen. Also das hat ziemliche Auswüchse, ob das wirklich hilft, dass ich mich jetzt mit diesem Stadtviertel identifizieren kann, obwohl es nicht meiner eigenen Kultur entspricht, sondern aus einer fremden Kultur importiert wurde, das würde ich jetzt mal bezweifeln. Das ist in erster Linie Investorenarchitektur. Da kaufen sich Leute ein, die halben Wohnungen stehen leer und es funktioniert eigentlich nicht. Es wird nicht wirklich angenommen.
2: Also ich glaube, dass genau diese Skalierbarkeit ein wesentlicher Punkt ist, bei dem die traditionelle anonyme Architektur wirklich ein Problem hat, weil sie natürlich ganz anders funktioniert, unter ganz anderen Produktionsbedingungen entsteht und genau diese Investorenlogik dieses globalen Kapitals, die diese Stadtviertel dann auch bauen, diese Stadtviertel einerseits planen, errichten und auch betreiben, dass die natürlich genau das Gegenteil bewirken, was eigentlich jetzt die Idee einer gewissen Art von kollektiv erschaffenen Wohnumgebung dann betrifft. Also es gibt ja schon auch Gegenbewegungen auf einem anderen Maßstab, wenn man jetzt teilweise nach Wien schaut oder in anderen Städten, wo es schon darum geht, dass man partizipativ arbeitet, also dass man wieder viel früher anfängt, zukünftige Bewohnerinnen und Bewohner in diesen Prozess des Stadtbauens und dieser Konzeption von Architektur zu inkludieren. Und das sind Dinge, die sich aber teilweise dann einfach widersprechen mit der Logik des Kapitals, weil es natürlich langwierige Prozesse sind, die dann wieder Geld kosten, die natürlich auch gewisses Wissen voraussetzen, das auch wieder in irgendeiner Weise kultiviert und vermittelt werden muss. Also da gibt es sicher Dinge, die leider, muss man sagen, im Moment diesen ganzen traditionellen Techniken oder auch Techniken, die vielleicht stärker jetzt auf Material, auf den Menschen oder auf die Bevölkerung agieren, die da ein bisschen ins Hintertreffen kommen. Oder? Aber die sicher zukünftig einfach Lösungen anbieten. Und man sieht ja schon, dass gewisse auch globale Strömungen wie Preise, wie Ehrungen jetzt schon auch so weit gehen, dass sie Architektinnen und Architekten auszeichnen, die ganz anders agieren und die versuchen, so einen Mittelweg auch zu schaffen. Also sei es jetzt Anna Heringer oder die eigentlich aus einer ganz anderen Idee heraus, wie Architektur entsteht, sei es jetzt das Material, sei es das soziale Umfeld, probieren Themen in diese globale Architektur einzuspielen, die natürlich auch wieder zurückkommen auf den lokalen Bezug und da vielleicht auch ein Umdenken ermöglichen. Oder weil viel hat ja schon auch damit zu tun, dass es oft um den Status geht. Oder? Also der Status, also in gewissen Gebieten in einem traditionellen Haus zu wohnen und nicht in einem unter Anführungszeichen modernen Haus, hat in gewisser Weise auch damit zu tun, dass Statussymbole ganz anders rezipiert werden. Oder? Und da plötzlich wieder zu sagen, es gibt eine Form von Architektur, die schafft so einen dritten Weg, die schafft eigentlich eine Art von Materialgerechtigkeit oder auch ein Klimabewusstsein, aber knüpft gleichzeitig an eine Art von aktuell globalerem Verständnis, was ist eigentlich moderne Architektur, das ist so eine interessante.
0: Also wir haben in Äthiopien oder auch in anderen afrikanischen Ländern mit den Studierenden gemeinsam Schulen gebaut, aus Lehm und aus Holz. Unter anderem auch deswegen, weil Studierende sehr gern einfach ins Tun kommen. Wir haben hier wenig Möglichkeiten, weil bis ich hier etwas einreiche, bis das Ganze den ganzen Prozess durch hat, sind die Studierenden eigentlich mit dem Studium fertig, wenn sie was planen. Im afrikanischen Kontext fliegt man hin, hat die Pläne dabei und fängt einfach anzubauen. Ja. Und das ist auch einfach so eine Erfahrung für unsere Studierenden, wie einfach und unmittelbar das Bauen dort noch vonstatten geht. Wir haben auch hauptsächlich Lehmwände, wir haben keine Wände, die 10 Materialien als Aufbau drinnen haben, sondern das ist sehr einfach mit dem, was da ist, mit dem Material von vor Ort. Und die Studierenden, wenn wir zurückkommen, ist sehr oft diese Rückmeldung, erstens, dass diese Reise ihre ganze Weltsicht verändert haben und dass sie auch sich bewusst werden, wie einfach Bauen eigentlich auch sein kann. Und gerade wenn wir über nachhaltiges Bauen reden, kommt eben diese Einfachheit. Einfaches Bauen ist ein ganz wichtiges Thema im nachhaltigen Bauen immer wieder auch ins Gespräch, dass wir eigentlich schon zu komplex denken und auch wieder reduzieren müssen und auf die wesentlichen Faktoren uns einschränken müssen. Das ist ein sehr, sehr wichtiges Kriterium.
3: Wir haben jetzt über den lokalen Bezug gesprochen, über Identität, über eigene Tradition. Und da würde uns natürlich auch sozusagen die anonyme Architekturtradition in Österreich interessieren. Wir haben dazu ein Zitat von Rudowski gefunden, mit dem wir beginnen möchten. Von der Architektur, bevor sie zur Kunst des Fachmannes wurde, gibt es viel zu lernen. Diese Baumeister zeigen ein bewundernswertes Talent, Bauten in die natürliche Umgebung einzugliedern. Anstatt die Natur zu erobern, wie wir es tun, begrüßen sie die Wechselhaftigkeit des Klimas und die Herausforderungen der Topografie.
1: Und wir haben uns gefragt, wenn man auf Klima, Sozialstrukturen, Topografie und so weiter achten würde, könnte man sich dann eine spezifische lokale Architektur quasi zusammenrechnen? Und wie sähe eine solche anonyme Architektur dann hier in Österreich aus? Haben Sie darauf eine Antwort?
0: Wir haben noch anonyme Architektur in Österreich, wenn wir uns die Gehöftformen, die Streckhöfe im Weinviertel, ja, die Vierkanter in Niederösterreich und so weiter anschauen. Es gibt sie noch, vereinzelt. Hier in Österreich müssen wir meistens schon ins Museum gehen, um hier einen Überblick zu haben. Und da sehen wir als Materialien Lehm, Stein, Holz, Schilf, Stroh. Also nachhaltige, vollständig kreislauffähige Materialien. Und das ist immer eine sehr wichtige Erkenntnis für die Studierenden, dass wir bis vor 200 Jahren ungefähr, bis zur Industrialisierung, haben wir quasi voll kreislauffähig gebaut. Das ist nichts Neues. Wir tun immer so, wie wenn jetzt nachhaltiges Bauen etwas Neues wäre. Wir haben über Jahrhunderte und Jahrtausende auch in Österreich mit der anonymen Architektur nachhaltig gebaut und innerhalb von 200 Jahren ist es uns gelungen, dieses Verständnis von Architektur vollkommen zu zerstören und die Architektur in Richtung massiven Ressourcen, Energieverbrauch zu drängen und CO2-Ausstoß. Das heißt, es ist ganz wesentlich, einmal zu schauen, dass das nicht immer so war, sondern wir haben es sehr, sehr lange richtig gemacht. Es hat auch nichts Rückwärtsgewandtes, sich diese traditionelle Architektur wieder anzuschauen. Denn bis vor kurzer Zeit, und das ist vielen nicht so bewusst, haben wir alles richtig gemacht. Das heißt, wir können ganz viel wieder daraus lernen. In Österreich haben wir vielleicht so in freier Wildbahn, sage ich jetzt mal, nicht mehr so viele anonyme traditionelle Gebäude stehen. In anderen Ländern gibt es da noch mehr davon, aber es sind wirklich gute Anhaltspunkte, an denen man sich orientieren kann. Und ja, wir fangen heute wieder viel mehr an, mit Holz zu bauen. Auch Lehm ist wieder ein sehr großes Thema. Wir müssen es allerdings fast wieder neu erfinden, denn über die letzten 100 Jahre hatte der Lehmbau keinerlei Bedeutung. Ich bin auch Vorsitzende im Netzwerk Lehm. Wir sind jetzt gerade dabei, für den Lehmbau wieder Normen zu etablieren, weil das gibt's alles nicht mehr. Das heißt, wir haben so einen Bruch gehabt, dass wir eigentlich wieder von vorne anfangen müssen. Und das ist das Problem insgesamt in der anonymen Architektur. Sie ist nicht sehr linear, sondern durch die Industrialisierung ist weltweit ein Bruch in diesen Bauformen spürbar. Das heißt, es gibt nur mehr traditionelles Bauen oder der nächste Sprung ist direkter Übergang in den Beton und in den sehr ressourcenintensiven Bau. Und diese Weiterentwicklung vom anonymen Bauen auch in eine neue, jetzt nachhaltige Architektur ist was ganz Schwieriges, was jetzt erst wieder an Bedeutung gewinnt.
3: Und wie sieht es da in der Praxis aus? Weil Architektur ist ja auch immer ein Wettbewerb. Und wir haben gesagt, eigentlich würden wir diese Identität und auch ein bisschen das Traditionelle suchen in unseren Neubauvierteln. Wenn Sie jetzt als Architekt mit einem Projekt kommen und eben sagen, ich berufe mich auf die traditionelle Architektur, Lehm, Stein, Holzschiff, ist das dann ökonomisch überhaupt umsetzbar oder hat man da so einen Wettbewerbsnachteil, dass das diese Kombination aus eben Tradition wieder in das moderne Bauen reinzuholen, da sozusagen das gar nicht geht in der Praxis?
2: Sie sprechen die Ökonomie an und die Ökonomie ist sicher ein Punkt. Also wir sind halt in einer Zeit, wo Industrieprodukte mit sehr reduzierten Kosten einfach auch hergestellt werden. Und wenn wir die über traditionelle Architekturen oder über Handwerkskunst sprechen, dann ist es meistens sehr zeitintensiv. Hat es meistens damit zu tun, dass einfach auch die Herstellung und die vor Ort auch diese Errichtung Zeit benötigt. Und Zeit ist einfach was einfach in unserer Ökonomie im Moment einfach sehr viel Geld kostet. Oder? Und teilweise sind es einfach auch, ist es das Wissen, oder? Also die Art und Weise, wie historisch gewachsene traditionelle Bauweisen oder auch Umgang mit Material, da muss man oft auch zurückgreifen, um dieses Wissen auch wieder zu erarbeiten, weil natürlich gewisse Bauformen basieren auf bestimmten Holzverbindungen, auf bestimmten Arten und Weisen, wie man Putze mischt, wie Lehm an sich als Baumaterial dann wirklich auch, und da ist es oft ein Weg, das auch wieder zu erarbeiten, oder? Und das ist sicher eine Herausforderung auch für die Ausbildung und für mehrere Felder, in welcher Art und Weise man Akteurinnen, und sei es jetzt auch Institute, die Normierungen machen, wieder zusammenbringt und sagt, eigentlich ist es ein kollektives Ziel und sollte als Ziel dann auch definiert werden, um wieder mehr in Richtung eines ressourcenschonenden, nachhaltigen Bauens auch zu kommen.
0: Ja, was mir viel Hoffnung gibt, ist, dass die Studierenden wirklich zunehmend auch interessiert sind an diesem Thema. Also ich betreue sehr viele Diplomarbeiten und jetzt sind ganz viele Diplomarbeiten wieder dabei, wo sie sich mit dem Bestand beschäftigen, wo sie sich mit ihrem Herkunftsdorf zum Beispiel beschäftigen oder mit dem Vierkanter der Oma, der umgebaut wird und umgenutzt wird. Also das sind Themen, die sehr stark wieder ins Bewusstsein kommen. Zu meiner Zeit wäre das nicht möglich gewesen. Wir haben irgendwelche Stadtmaschinen, Stahl, Glas, große Dimensionen, Neubauten auf der grünen Wiese, das sind schon Themen, die heute nicht mehr so im Zentrum stehen und es wird auch von den Studierenden wirklich immer wieder eingefordert, dass man sich mit dem Bestand, mit dem, was schon da ist und mit ressourcenschonenden Bauen auseinandersetzt.
2: Ja, und das beschreibt eigentlich ganz gut diesen Paradigmenwechsel, der jetzt auch in der Disziplin stattfindet, oder? Es gibt diese Aussagen, also die Stadt oder unsere Umwelt ist fertig gebaut. Also wir müssen auch in Zukunft einmal auch beobachten, was gibt es eigentlich für demografische Entwicklungen? Oder ist es wirklich notwendig, jetzt in dieser Phase noch wahnsinnig viel zu bauen? Oder geht es nicht darum, dass man jetzt sich ganz genau anschaut, was haben wir eigentlich schon gebaut und wie kann das, was wir jetzt gebaut haben, vielleicht in einer Phase, die jetzt auf die Thematik der Nachhaltigkeit herbezogen, vielleicht gar nicht so nachhaltig ist, wo das wieder Ressource wird zu neuen Architekturen, die vielleicht viel nachhaltiger und viel zukunftsweisender sind. Also es gibt dieses große Thema des Urban Minings, oder? Also wie schaffen wir auch in diesen städtischen Kontexten plötzlich eine andere Idee, einen anderen Metabolismus? Also geht es immer nur darum, dass wir neue Ressourcen erschließen und neue Materialquellen uns holen? Oder geht es nicht darum, dass wir intelligent auch Dinge umbauen und Dinge auch wieder verwenden in einer Art und Weise, dass wir daraus für zukünftige Generationen eigentlich andere Lebenswelten produzieren. Und da gibt es Bestrebungen, die das auch bis zum Teil schon sehr gut auch vormachen. Also wenn man gerade die Schweiz in der Hinsicht einmal als Beispiel sieht, wo einfach diese ganze Idee dieses Reuse und dieser Integration von einer Mischung aus zukünftigen, vielleicht auch innovativen technischen Lösungen in Kombination mit wiederverwerteten Materialien und auch in traditionellen Bauweisen, dann gibt es da schon Beispiele, die eigentlich interessant sind oder und die in die richtige Richtung gehen oder wo einerseits die Energiefrage, wo die Materialfrage, wo auch die Frage nach Ästhetik, wo das dann schon auch sehr positiv beantwortet wird.
1: Wir sind leider am Ende der Zeit. Andrea Rieger-Jandl, Benny Eder, wir danken Ihnen beiden vielmals fürs Kommen und dass Sie uns in und durch die Welt der anonymen Architektur geführt haben. Das Buch Architektur ohne Architekten, eine Einführung in die anonyme Architektur von Bernhard Rudowsky, ist 1989 im Residenzverlag erschienen, jedoch leider vergriffen.
3: Das war die erste Folge unserer sommerlichen Gesprächsreihe Zwischenräume. Am kommenden Mittwoch widmen wir uns an dieser Stelle den Baumaterialien Lehm und Holz, die ja auch heute schon mehrfach Thema waren.
1: Unsere Gäste sind dann die Architektin und Lehmbauunternehmerin Iris Nöbauer und der Universitätsprofessor und Holzbauspezialist Juri Treu. Besprechen werden wir dabei unter anderem, ob und wie diese Baumaterialien helfen können, einen Beitrag zur Eindämmung der Klimakrise leisten zu können. Auf ein Wiederhören am kommenden Mittwoch freuen sich
3: Juliane Nagilla
1: und Matthias Heiden.
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5: Mit diesem Gong wurde heute Schlag 12 Uhr das Wiener Museumsquartier in einem feierlichen Festakt offiziell eröffnet.
6: So begann am 29. Juni 2001 ein Ö1 Mittagsjournalbeitrag. Heuer feiert das Wiener Museumsquartier sein 25-jähriges Bestehen. Mit der Ausstellung Vision und Widerstand. Die Direktorin des Hauses, Bettina Leidl.
7: Die Ausstellung umfasst wirklich so die ganze Entstehungsgeschichte im 18. Jahrhundert, das Mobilitätszentrum des Habsburgischen Hofs, dann später der Messepalast und dann das große Kulturareal. Und Diesen Bogen spannen wir aber ganz besonders natürlich diese Widerstände an einem Areal, das man sich heute aus dieser Stadt nicht mehr wegdenken kann.
6: Die Idee für das große Kulturareal entstand in den 1970ern. Was folgte, war eine jahrzehntelange heftige Kontroverse.
8: Wir würden verlangen, dass sinnlose Projekte wie etwa das Museumsquartier ausgesetzt werden.
9: Es geht hier wirklich um das Schicksal eines kulturellen Jahrhundertprojektes.
10: Der Bücherturm, selbst wenn man ihn nur halb so hoch macht wie die Museumskuppel, ist immer noch doppelt so hässlich.
6: Vision und Widerstand. Zum 25. Geburtstag wird die bewegte Geschichte des Museumsquartiers im MQ-Freiraum präsentiert. Noch bis zum 25. Jänner 2027. Jetzt nach Kärnten. Bei den Musikwochen Millstatt gibt es am 12. August eine Lesung mit Texten des bedeutendsten und meistgelesenen Satirikers der Welt, Ephraim Kishon. 1929 in Budapest in eine ungarisch-jüdische Familie geboren, ließ er sich nach dem Zweiten Weltkrieg in Israel nieder. Auf die Frage, wie er zum Humoristen wurde, gab er einmal eine überraschende Antwort.
11: In der letzten Phase des Krieges war ich in Budapest. Ich habe mich versteckt in eine Keller, wo ich eigentlich nichts anderes gefunden habe, nur eine Menge von Papier und Bleistiften. Weil ich gar nichts anderes machen könnte, habe ich mich gesetzt und einen satirischen Roman geschrieben über eine politische Bewegung gegen die Glatzköpfige. So bin ich ein Satiriker geworden.
6: Kishons süße Rache lautet der Titel des Abends in Millstatt, bei dem Cornelius Obonja ausgesuchte Texte des 2005 verstorbenen Autors liest. Ephraim Kishon staunt etwa über die Absurditäten eines israelischen Luxushotels, kämpft mit den Tücken der nahöstlichen Wirtschaft und streitet sich mit Theaterkritikern. Auch Vater zu sein ist nicht ganz einfach. Dabei war vor der Geburt doch noch alles klar.
12: Das Ereignis, das mir jetzt bevorstand, begibt sich ja schließlich nicht jeden Tag, auch wenn der Junge vermutlich ein Kind wie alle anderen sein wird. Gesund, lebhaft, aber nichts Außergewöhnliches. Er wird seine Studien erfolgreich hinter sich bringen und dann die Diplomatenlaufbahn ergreifen. Übrigens sollte er nicht allzu früh heiraten. Er soll Sport betreiben und an den Olympischen Spielen teilnehmen. Wobei es mir vollkommen gleichgültig ist, ob er das Hürdenlaufen gewinnt oder das Diskuswerfen. In dieser Hinsicht bin ich kein Pedant.
6: Ein Ausschnitt aus der Geschichte »Ein Vater wird geboren« von Ephraim Kishon, hier gelesen von Peter Färber. Die Lesung im Kongresshaus Millstatt in Kärnten mit Cornelius Obonja am 12. August beginnt um 19.30 Uhr. Und unser letzter Kulturtipp für heute, Kino am Dach in Wien.
13: Das Sommerkino mit Blick über die Stadt lädt auch heuer wieder zu stimmungsvollen Sommerabenden über den Dächern Wiens. Bis zum 12. September erwartet das Publikum auf der Dachterrasse der Hauptbücherei ein abwechslungsreiches Open-Air-Kinoprogramm.
6: Unter dem Motto Mind Games kreist das Programm um das Spiel mit der Wirklichkeit. Am 10. August etwa, das ist der kommende Montag, wird Markus Schleinzers neuer Film Rose gezeigt. Sandra Hüller spielt in diesem Historiendrama eine Frau, die sich während des 30-jährigen Krieges als Soldat verkleidet, um wie ein Mann selbstbestimmt leben zu können. Das komplette Programm von Kino am Dach von 1. Juni bis zum 12. September in Wien finden Sie unter gogogo.at.
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14: Herzlich willkommen zum Nachtjournal, das sind unsere Themen. Die Regierung hat heute Maßnahmen zum Schutz vor der Hitze in Wohnungen und Schulen präsentiert. Keinen Rückenwind aus der ÖVP gibt es für die Pensionsreformpläne von Tirols Landeshauptmann Mattle. Und ORF3-Co-Geschäftsführer Peter Schöber ist heute abberufen worden. Das Wetter bringt morgen im Osten noch einmal große Hitze. Im Journalstudio begrüßt Sie Konstantin Hahn. Die Hitze hat Österreich weiter fest im Griff. Die Regierung kündigt jetzt an, den Hitzeschutz in Mietwohnungen und Schulen erleichtern zu wollen. Aus der Bevölkerung werden die Rufe nach mehr Klimaschutz aber immer lauter. Viktoria Waldecker berichtet.
15: Die Regierung muss handeln. Das fordern mehrere hundert Menschen bei einer Klimamahnwache in Wien.
16: Klimaschutz ist keine Meinung oder keine politische Einstellung, sondern ein Menschenrecht.
15: Auch Künstlerinnen und Künstler von Ursula Strauss bis Robert Palfrader verlangen in einem offenen Brief, dass Klimaschutz zur Priorität werde. Die Regierung antwortet mit Maßnahmen zur Anpassung an die Hitze. Es soll leichter werden, Klimaanlagen oder Außenjalousien in Mietwohnungen einzubauen. Auch Schulen sollen besser gegen Hitze gerüstet werden. Für die Opposition ist das zu wenig, kritisiert der freiheitliche Generalsekretär Christian Hafenecker.
16: Am besten wird diese Bundesregierung wird einfach einmal nichts machen, dann wird es zumindest keine heiße Luft verbreiten.
15: Die Grünen fordern echten Klimaschutz, wie Parteichefin Leonore Gewessler betont.
17: Ich fordere eine Regierung, die diese Krise auch ernst nimmt.
15: Dazu gehört für die Grünen auch ein Hitzekrisengipfel.
14: Ein Großbrand ist heute Nachmittag in St. Egiden im Bezirk Neunkirchen ausgebrochen. Um die 100 Hektar Fläche sind betroffen. Rund 550 Mitglieder von 58 Feuerwehren mit 86 Fahrzeugen sind ausgerückt. Am Abend konnte der Brand unter Kontrolle gebracht werden. Umfangreiche Nachlöscharbeiten sind aber im Gange. Die extreme Trockenheit und die Hitze belasten auch den Getreideanbau in Österreich. Nach Angaben der Agrarmarkt Austria fällt die Ernte in Österreich um annähernd 20% geringer aus als im Vorjahr. Selbst im Fünfjahresvergleich gilt der Ertrag als deutlich unter dem Schnitt. Volker Obermeier mit den Einzelheiten.
18: Bisher besonders betroffen ist der sogenannte Weichweizen, der etwa zu Mehl verarbeitet wird. In manchen Regionen, wie dem nördlichen Weinviertel, hat sich der Ertrag pro Hektar halbiert. Etwas besser schaut es bei Roggen, Gerste oder Raps aus, AMA-Vorstandschef Günter Griesmeier.
19: Das hängt damit zusammen, dass bei den frühen Kulturen die Reife, die Kornbildung schon früh abgeschlossen ist und sich somit die heutige Hitzeperiode noch nicht so stark ausgewirkt hat.
18: Der Großteil des Getreideanbaus in Österreich entfällt auf Mais. Im Schnitt wird hier dann im Herbst ein markanter Ernte Rückgang erwartet, sollte es weiter zu trocken bleiben. Auch wenn die Getreideernte diesmal vergleichsweise als gering gilt, die AMA sieht die Versorgungssicherheit gewährleistet. Nach der Rekordernte im Vorjahr seien die Lager gut gefüllt.
14: Tirols Landeshauptmann Anton Mattle bekommt keinen Rückenwind für seine Pensionsreformpläne. Er hatte zuletzt gefordert, dass man erst mit frühestens 65 Jahren und 45 Beitragsjahren in Pension gehen kann. Die ÖVP will den Vorstoß offenbar in der Regierung eher nicht umsetzen. Komplett dagegen ist die Arbeiterkammer. Mehr von Felix Nowak.
20: Um 40% bekommen Pensionisten im Schnitt mehr als Pensionistinnen. Darauf macht der Equal Pension Day am Sonntag aufmerksam. Gegensteuern will die Arbeiterkammer mit mehr anrechenbaren Betreuungsjahren und einem Bonus-Malus-System für Firmen, das ältere Menschen im Job halten soll. Gerade hier liege das Problem, sagt AK-Präsidentin Renate Anderl. Hebe man das Pensionsalter jetzt an, wären gerade ältere Frauen noch länger arbeitslos.
21: Dass die Menschen länger arbeiten, wenn man das Pensionsalter anhebt, ist in Wirklichkeit ein glattes Märchen.
20: Die Anhebung des Pensionsalters ist jedenfalls nicht ÖVP-Parteilinie. Das macht heute der neue ÖVP-Generalsekretär Markus Gstöttner klar. Er sammle jetzt parteiintern die Ansichten zum Thema ein.
22: Dass wir geeint einen Vorschlag der Volkspartei kommunizieren können, aber im Regierungsprogramm ist keine Erhöhung des Pensionsantrittsalters vorgesehen.
20: Bis zur nächsten Wahl dürfte das also eher nicht kommen.
14: In Deutschland ermittelt das Terrorismus- und Extremismusabwehrzentrum wegen einer Drohne am Leipziger Flughafen. Die Drohne mit Sprengstoff ist gestern Nacht in der Nähe eines ukrainischen Flugzeuges gesichtet worden. Der deutsche Innenminister Alexander Dobrindt spricht heute Abend von einem neuen Bedrohungsszenario und einer hohen Gefahrenlage.
23: Das ist eine neue Gefahrenqualität. Drohnensichtungen, Drohnenbedrohungen. Auch im hybriden Zusammenhang, das kennen wir aus der Vergangenheit, dass eine Drohne bewaffnet mit Sprengstoff sich hier auf einem Flughafengelände befindet. Das ist ein neues Bedrohungsszenario.
14: Weitere ähnliche Anschläge seien nicht ausgeschlossen, so Dobrindt. Hybride Bedrohungen und der Umgang damit stehen demnach in der EU ganz oben auf der Agenda. Der Chef von ORF3, Peter Schöber, ist heute mit sofortiger Wirkung abberufen und beurlaubt worden. Das hat Generaldirektorin Ingrid Thurnherr nach einer Untersuchung der ORF-Compliance-Stelle entschieden. Mehr von Rosanna Azara.
24: Details zu den Ergebnissen der Compliance-Untersuchung, bei der auch externe Expertinnen und Experten beteiligt waren, werden aus Gründen der Persönlichkeitsrechte nicht genannt. Aber bekannt ist, was Schöber seit Jahren von seinen eigenen Mitarbeiterinnen und Mitarbeitern vorgeworfen wurde. Mobbing, ein toxisches Arbeitsumfeld und redaktionelle Eingriffe. Zuletzt haben auch extern bezahlte Imagefilme, die auf ORF3 gesendet wurden, ohne das auszuweisen, für heftige Kritik an Schöber gesorgt. Der ORF-Redaktionsrat und die Belegschaft von ORF 3 hatten deshalb von Thurnherr auch rasche Konsequenzen verlangt. Jetzt setzt Thurnherr Schöber mit sofortiger Wirkung ab. Gespräche über sein Ausscheiden aus dem ORF sollen folgen. Bei ORF 3 übernimmt bis auf weiteres Co-Geschäftsführerin Katrin Zierhut-Kunz.
14: Und wir kommen noch zum Sport. Vor kurzem ist in der Qualifikation für die Fußball-Champions League das Hinspiel von Sturm Graz gegen Fenerbahce Istanbul zu Ende gegangen. Die Grazer verlieren in Istanbul 2:0. Das Weitere aus der Welt des Sports hat jetzt noch Wolfgang Eichinger.
0: Zwei Spiele, zwei Siege für Österreichs Frauenfußballteams in der zweiten Runde der Champions League Qualifikation. Meister Austria gewinnt gegen Hajduk Split nach 3:0 Führung knapp 3:2 und St. Pölten führt gegen Bern ebenfalls 3:0 und beendet dann das Spiel mit einem hart erkämpften 4:3 Erfolg. Der vierte Treffer durch Magdalena Ruckerwiener.
1: In der zweiten Hälfte immer mit den Gegentoren haben wir es wirklich unnötig spannend und auch anstrengend gemacht für uns, aber im Endeffekt in solchen Spielen zählt nur, dass man gewinnt.
0: Um den Aufstieg in die dritte Quali-Runde spielen die Frauen der Austria am Samstag gegen die rumänische Mannschaft Constanza und St. Pölten gegen Sporting Lissabon. Im alpinen Skisport beendet die Schweizerin Lara Gutbech-Rami ihre Karriere. Nach der schweren Knieverletzung letzten November zieht die 35-Jährige nach fast 19 Jahren Skiweltcup einen Schlussstrich. Gutbech-Rami ist Olympiasiegerin, zweifache Weltmeisterin und auch zweifache Gesamtweltcup-Siegerin. Das ist aber nur der wichtigste Teil ihrer langen Erfolgsliste. Und Tennisstar Carlos Alcaraz ist weiterhin am Handgelenk verletzt und muss für das Turnier in Cincinnati absagen. Auch sein Antreten bei den US Open ab Ende August ist in Gefahr.
14: Und damit zu den Wetteraussichten und Michael Mattern.
2: Die Nacht verläuft im Großteil Österreichs trocken und klar, nur stellenweise gehen Schauer oder Gewitter nieder, speziell von Vorarlberg bis Oberösterreich. Die Temperaturen sinken nicht unter 27 bis 17 Grad. Morgen Donnerstag gibt es im Osten und Süden noch einmal viel Sonne, nur einzelne Gewitter und extrem heiße 32 bis 38 Grad, aber keine Rekorde mehr. Von Vorarlberg bis ins westliche Niederösterreich hat es nur noch 23 bis 31 Grad und hier ziehen im Laufe des Tages verbreitet Regenschauer und Gewitter auf, die heftig sein können.
14: Das war das Nachtjournal. Noch einen schönen Abend wünscht Konstantin Hahn.
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5: Dieses Radiokolleg verbindet drei Geschichten über Aufbruch und Veränderung. Von der Wirkung des Kletterns über eine Musikerin, die ihren ganz eigenen Klangkosmos geschaffen hat, bis, jetzt am Beginn, neues Bauen in den Alpen. Denn Geranienbalkone verziert mit alten Wagenrädern, ein spitzes Dach samt einem hölzernen Dachreiter. So stellen sich viele alpine Architektur vor. Es wird Zeit, dieses Bild zu verabschieden. Denn in den Tälern von Vorarlberg, Graubünden und Südtirol wird längst anders gebaut. Kantig, klar, oft aus nacktem Holz, Stein oder Sichtbeton. Und trotzdem so, als hätte das Haus schon immer dort gestanden. Architekten haben dem Chalet-Kitsch den Kampf angesagt. Johannes Kaup hat sich für Ö1 ins westliche Österreich begeben. Dort hat er jene Architekten getroffen, die die Alpen nicht nostalgisch verkleiden, sondern deren Bautraditionen neu interpretieren.

0: Ja, ich bin Hermann Kaufmann, bin Architekt. Ich war bis 2021 Professor an der TU in München, habe dort den Lehrstuhl für Holzbau an der Architekturfakultät aufgebaut, damals der erste in Europa. Ich habe 18 Jahre gelehrt und betreibe ein Architekturbüro mit ca. 22 Mitarbeitern, stamme aus dem Bregenzer Wald und bin Sohn einer Zimmermannsfamilie.
1: Schon als junger Mensch hat Hermann Kaufmann zusammen mit seinen drei Brüdern in der Holzwerkstatt des Vaters mitgearbeitet. So ist er mit dem Material Holz quasi aufgewachsen und auch später dabei geblieben. Mit seinem Auto fahren wir vom Architekturbüro in Schwarzach nach Dornbirn. Dort baute Kaufmann vor 30 Jahren die erste Wohnhausanlage komplett aus Holz, namens Ölsbünd.
2: Herr Kaufmann, wo sind wir hier?
0: Wir sind ein bisschen am Stadtrand an Dornbirn. Wir stehen vor einer Wohnanlage, die wir vor 30 Jahren entwickelt haben. Damals ein Pionierprojekt im Holzbau, wo es darum gegangen ist, zu zeigen, dass Wohnbau mit einem hohen Vorfertigungsgrad möglich ist. Das heißt, er kann sehr trocken bauen, er kann sehr schnell bauen, er kann vorgefertigt bauen. Das Bauen passiert in der Werkstatt und nicht auf der Baustelle. Und dieses Gebäude mit 12 Wohneinheiten haben wir innerhalb von 4,5 Monaten von der Tiefgarage weg bis zum Einzug errichtet. Es ging auch darum darzustellen, wie schnell auch man auch mit Holz bauen kann. Was eine Strategie ist, die gerade bei größeren Holzbauten sehr wichtig ist, weil der größte Feind des Holzes ist nämlich nicht das Feuer, sondern das Wasser. Und gerade in der Bauphase ist es sehr anfällig für Durchfeuchtungen, was man auf modernen Baustellen sehr oft sieht. Darum ist das schnelle Bauen sinnvoll, dass man schnell unter Dach ist, sozusagen.
1: Der langgestreckte Holzbau bietet Platz für 12 Familien und war vor 30 Jahren einer der ersten Passivbauten Österreichs. Mit einer Wärmedämmung von 40 cm in den Fassaden und am Dach plus einer Solaranlage braucht es im Winter kaum zusätzliche Beheizung.
0: Die Holzfassade ist 30 Jahre alt jetzt und da sieht man kein einziges Brett, das irgendwie faul ist oder das verwittert ist. Ich bin überzeugt, dass das Gebäude noch in 20 Jahren so dasteht, wie es derzeit ist. Da ist ein Lärchenholz, eine ganz recht gute Ware und diese ganze Fassade wurde in der Werkstätte aufgeschraubt. Und das ist sozusagen ein Fassadenelement, das fix und fertig ein Geschoss hoch gekommen ist. Und das andere Fassadenelement wurde draufgeschraubt.
1: Zurück im Schwarzacher Architekturbüro. Hermann Kaufmanns architektonischer Ansatz beruht darauf, erstens die Ressourcen des jeweiligen Ortes zu nutzen und zweitens die traditionelle Baukultur des Alpenraums mit innovativen, nachhaltigen Konstruktionsmethoden weiterzuentwickeln. Beim Baumaterial konzentrierte sich deshalb auf Holz und nicht etwa auf Beton oder Ziegel. Der Grund? Es ist das Material, das vor der Haustür wächst. Zudem gibt es in Vorarlberg eine jahrhundertealte Holzbautradition.
0: Zudem weiß man ja heute, dass Holz ein fürs klimagerechte Bauen das Material ist, weil es CO2 speichert statt CO2 emittiert. Dann ist es eine Entlastung für unser Klima und das ist halt natürlich ein ganz wichtiger Punkt. Zudem ist das Material heute technologisch absolut top. Es hat viele Entwicklungen gegeben in den letzten 30 Jahren, wo man heute fast alles mit Holz bauen kann. Zudem haben sich die Brandschutzrichtlinien geändert, dass jetzt dieses Material auch bei größeren Bauten umgesetzt werden kann. Aber das Wichtigste dabei ist, dass es ein Material ist, das, glaube ich, den Menschen schon seit Jahrtausenden begleitet und der Mensch an dieses Material gewohnt ist und der Mensch eigentlich dieses Material liebt und als Inbegriff des natürlichen Wohnumfeldes sieht.
1: Dazu kommt auch ein Kostenargument, denn es gibt in Österreich ein West-Ost-Gefälle beim Preis. Im Westen ist der Beton wesentlich teurer als im Osten. Deshalb ist Holzbau in Westösterreich kostenmäßig konkurrenzfähig, auch im Hochbau.
0: Also unser höchstes Gebäude in Österreich steht in Dornbirn mit 6 Geschossen. Unser größtes Bürogebäude steht in Montafon, das ist ein 10.000 Quadratmeter Büro mit 5 Geschossen. Und das höchste Haus international steht in Vancouver, dort waren wir beteiligt an einem Holzhochhaus mit 18 Geschossen. Also man sieht, die Größenordnung und die Geschossigkeit ist heute durchaus bewältigbar. Das Material hat die Technologiereife für diese Dinge und auch die Brandschutzgeschichten sind für solche Bauten gelöst.

0: Mit dem Motorrad geht es heute nach Vrien. Dieser steile, von Graswiesen und Alpweiden umgebene Bergweiler, dessen Häuser mit Schieferplatten gedeckt sind, liegt im Val Lumnezia. Das ist ein Sacktal in Graubünden. Dort lebt John Caminada. Er ist einer der bedeutendsten Architekturlehrer in der Schweiz. Mich interessiert, warum der langjährige Architekturprofessor an der ETH Zürich wieder in seine abgelegene alpine Heimat zurückgekommen ist. Nicht nur, um hier zu leben, sondern auch, um zu bauen.
1: Auf jeden Fall hat das Aufwachsen in Vrien mich geprägt in meinem Architekturleben. Ich glaube, der Ort prägt einem und man prägt den Ort. Das finde ich noch schön am alten System, wo die Leute am Ort blieben. Ich glaube, ich gehöre einfach hier hinten. Ich war weg. Ich bin gerne kosmopolitisch unterwegs an verschiedenen Orten, aber eigentlich war ich nie weg. In meinem Gefühl war ich immer da.
0: So gerne John Caminada als Architekt in der Welt auch unterwegs ist, seine Liebe gilt dem Nahen, der alpinen Atmosphäre, der Landschaft, der Kultur, des vertrauten Lebensraums. So verhält es sich auch mit seiner Philosophie des Bauens. Er habe hoffentlich keinen Baustil entwickelt, sagt er, sondern entscheidend für ihn ist die Haltung, die Beziehung zum Ort und zu seinen Menschen.
1: Ich finde, die Beziehung zum Ort ist für mich zentral und natürlich auch Ideen suchen, was sind die Potenziale eines bestimmten Ortes, was sind die Kräfte, was sind die Dinge, die vielleicht eine Chance haben für die Zukunft. Und das ist das, was mich in der Architektur auch interessiert. Daraus versuche ich dann, Ideen zu entwickeln.
0: Orte schaffen, an denen sich Menschen nicht nur wohlfühlen, sondern auch zusammenkommen. Dieses Prinzip hat John Caminada beispielsweise in Pontresina verwirklicht, und zwar im neu gebauten Hotel Maestra.
1: Das Hotel ist mitten im Dorf, also es muss einigermaßen einen Beitrag leisten für die Dorferneuerung oder zur Kraft des Ortes. Andererseits haben sie auch Räume zur Verfügung gestellt für die Dorfgemeinschaft. Es gibt eine Werkstatt für Kinder, es gibt diesen Böstlikeller, sagt man, eine Bar für das Dorf, für die Jugend. Also es ist ein schönes Beispiel, das aufzeigt, wie auch in so einer Form Orte entstehen können. Orte schaffen war 25 Jahre das Hauptthema bei mir an der ETH.
0: Im unweit von Vrien gelegenen Disentis hat John Caminada das Mädcheninternat, den Klosterstall und eine Käserei gebaut. Alles gemäß seiner Devise, es soll zwar anders werden, aber es soll auch gleich bleiben. In der Nähe von Ilanz baute er ein Gasthaus und ein Gebäudeensemble für die Einheimischen.
1: Dort hat sich eine Allianz von Menschen gebildet. Es gab ein paar Leute, die gesagt haben, so geht es nicht weiter mit dem Dorf. Also wir müssen etwas tun. Eine Dorfgemeinschaft, eine Wirtshauskultur. Die Leute treffen sich da. Wir haben einen guten Koch. Da kommen all die Leute vom Flims Valera zum Nachtessen. Dann gehen die Einheimischen und machen denen Platz. Also es ist ein unglaublich respektvoller Umgang zwischen Einheimischen und Zugezogenen oder die vom Auswärts kommen.
0: Beim Spaziergang durch den unteren Teil seines Heimatortes Vrien zeigt mir John Caminada mehrere Gebäude, die er neu gebaut oder revitalisiert hat.
1: Der untere Teil des Dorfes hier, also die Metapher war, vor 25 Jahren, der Bauer bleibt im Dorf. Also es soll ein Bauerndorf bleiben. Natürlich, und die Betriebe sind größer. Das sind jetzt neue Ställe, die wir gebaut haben. Das erste ist eine Metzgerei für die Direktvermarktung. Hier können die Tiere geschlachtet werden und kann ihnen den weiten Weg bis zur Metzgerei ersparen.
0: Wir stehen vor einem Holzgebäude hier unterhalb der Kirche. Was ist das?
1: Das ist der Raum für die Verstorbenen zwischen Profan und Sakral, zwischen das Leben in den Häusern und dem Friedhof und die Kirche. Und die Idee war eigentlich trauen, und trauen können die Toten ja nicht. Also in dem Sinn war es klar, das Haus, das Gebäude muss außerhalb des Friedhofes sein, zwischen Profan und Sakral.
0: John Caminada hat eine ganze Generation von Architektinnen und Architekten an der ETH Zürich ausgebildet. Was wünscht er sich eigentlich für die neue Architektengeneration im alpinen Raum, wenn sie etwas in der Region bauen?
1: Da bringe ich immer den Alberto Giacometti. Man sagte, er hat immer seine Skulpturen zerstört, am Morgen dann wieder begonnen. Und dann sagte er anscheinend einmal, ich glaube, jetzt bin ich ganz nahe dran. Also es könnte doch gelingen. Also ich glaube, das Dranbleiben, der Glaube, es könnte gelingen. Und vor allem auch das Verstehen, was man effektiv macht. Also die Nähe zu diesen Dingen, die finde ich unglaublich wichtig. Die Nähe zum Baustoff. Du begreifst oder spürst, was das Material kann, was der Baustoff kann. Oder auch zu den Menschen, was bedrückt Menschen, was beglückt sie. Oder all diese Themen, die scheinen mir unglaublich wichtig.

0: Hier in den Dolomiten, in L'Appli di Mareo, wie es auf Ladinisch heißt und auf Deutsch Ennebergpfarre, wohnt der Architekt Armin Pedevilla zusammen mit seiner Frau, die ebenfalls Architektin ist, und mit seinen Kindern. Mit seinem Bruder Alexander betreibt er in Bruneck das Büro Pedevilla Architekten. Ich treffe die Familie in ihrem mit zahlreichen Architekturpreisen ausgezeichneten Wohnhaus Chalet La Pedevilla. Das Ensemble besteht aus zwei versetzten Baukörpern, die behutsam in den steilen Hang eingefügt wurden. Es entspricht damit dem hier lokal verbreiteten Paarhoftypus. Auch andere regional charakteristische Merkmale wurden aufgenommen, wie ein Satteldach, eine Loggia und eine dunkle Holzfassade. Alles durch eine klare Interpretation neu umgesetzt. Das gesamte Gebäude wurde in Sichtbeton gegossen, dem Dolomitengestein zugeschlagen wurde. Zudem wurden verschiedene Holzarten wie Zirbe und Lärche verwendet, die aus dem Gardatal stammen. Die großen Hausfenster hat Armin Pedevilla südlich mit Blick auf die Dolomiten ausgerichtet.
1: Die Fenster seien 2,5 Meter mal 2 Meter, aber auf die Räume dann so zugeschnitten, dass sie den Raum innen sehr gut belichten, auch auf einer Sitzhöhe eingesetzt, dass in die Fensterflächen drinnen sitzen kann. Die Verglasung außen bündig hat eben den Vorteil, dass sie diese Leibungstiefe dann als Sitzfläche nutzen kann. Und diese Ausrichtung der Fenster so gewählt, dass sie gleichzeitig die Überhitzung nicht zusammenbekommen. Nicht? Und kann dann auf die Beschattung verzichten und können das dann die Nacht auch auskühlen. Also wir haben auch über das ganze Jahr eine relativ konstante Raumtemperatur drinnen, die was man sehr gut handeln kann.
0: Dass Tradition und Moderne sich in der alpinen Architektur nicht widersprechen müssen, das kann man am Beispiel des zeitgenössischen Fensterbaus sehen. Denn Baukultur hat eine Geschichte. Und Geschichte entwickelt sich auch hier weiter.
1: Also die alten Bauernhäuser, die haben ja kleine Fenster. Das war ja nicht bewusst gewählt, weil sie sagen, wir wollen nicht das sehen, was draußen passiert, sondern das war eine rein wirtschaftlich-technische Überlegung. Die Fenster waren noch nicht isoliert und haben somit auch Wärme verloren. Und heute hat man Möglichkeiten, zum Beispiel durch eine Dreifachverglasung oder auch mehr, auch Energie zu gewinnen. Das heißt, ich verliere viel, viel weniger Energie von innen nach außen, aber ich kann auch durch diesen Wärmeeintrag, durch die Glasscheiben auch Energie gewinnen. Und nach dieser Grundphilosophie versucht man eigentlich, die Häuser immer aufzubauen.
0: Für Armin Pedevilla ist es wichtig, dass seine Gebäude mit natürlichen und regional vorhandenen Materialien gebaut werden.
1: Wir arbeiten wirklich vorwiegend oder ausschließlich mit natürlichen Materialien, sprich mit Kalkputzer, eben mit Ziegelbeton, wo man halt diese Steinzuschläge, diese lokalen beimischt, Hölzer von vor Ort, Natursteine von vor Ort. Also dass wir immer wirklich diesen regionalen Bezug haben.
0: Dass das auch das Wohngefühl beeinflusst, das spüren auch die Bewohner, wie Armin Pedevilla aus Erfahrung zu erzählen weiß.
1: Das ist dann schon sehr spannend, weil am Ende der Raum eine ganz starke Emotion mitgibt. Also ich betritt einen Raum und merke, ich spüre eine Energie, ich spüre einen emotionalen Raum, wie es eigentlich alle Bestandsgebäude, die eine bestimmte Historie haben, eigentlich auf uns ja auch vermitteln. Also man geht rein und man staunt und man weiß ja nicht wieso. Und wir haben festgestellt, dass es schon wirklich auf dem zurückzuführen ist, dass es die Materialien sein, die Kombination von Räumlichkeiten, von Formen, wo man sehr viele Menschen abholt.
0: Südtirol und speziell die Dolomiten sind stark frequentierte Tourismusziele. Vermutlich, um es den Touristen recht zu machen, wird auch hier teilweise noch im romantisierenden Heimatstil gebaut. Nicht in Enneberg, der Wohngemeinde Armin Pedevillas, aber vor allem in vielen Skiorten. Hier findet man immer noch viele Beispiele für den Lederhosenstil, den man jahrzehntelang auch in Nordtiroler und Salzburger Hotels nachgebaut hat. Dass alpine Architektur heute ganz andere, erfolgreiche Wege gehen kann, das zeigen der Südtiroler Armin Pedevilla und sein Bruder Alexander an vielen Beispielen.
1: Wir haben als Feedback, wir haben erst kürzlich ein Bildungszentrum in Kösen, in Tirol, fertiggestellt. Und da haben wir ausschließlich, da sind wir in der ganzen Schule und das sind über 4000 Quadratmeter, da haben wir mit Weißtannen, Holzdielen, Massivdielen, also nicht Dreischichtparkett, sondern Massivdielen, komplett die ganze Schule als Fußböden ausgelegt und als Wandflächen seien es die Kalkputzen mit Ziegelzuschlägen. Das hat so einen leicht rosa Ton, eine ziegelfarbene Oberfläche. Und da haben wir sofort das Feedback eigentlich bekommen, dass Kinder, die was vorher viel gestresster waren, Kinder sind halt teil gestresst und die sind in die Schule gekommen, die sind geerdet worden und haben dann unmittelbar auch den eigenen Bedürfnissen viel besser nachgehen können. Also die haben dann sofort gewusst, aha, ich will eigentlich mehr das spielen oder ich möchte musizieren, ich möchte malen und sind eigentlich von dem Grundstress dann rausgekommen. Und das ist schon immer wieder der Beweis, dass Materialien auf den Menschen ganz eine starke Auswirkung haben und sehr wichtig sein, wie man mit denen dann konkret umgeht.
0: Armin Peter Willer folgt damit einem Gedanken, den der Philosoph Martin Heidegger in seinem Aufsatz Bauen, Wohnen, Denken formuliert hat. Zitat: Das Wesen des Bauens ist das Wohnen lassen. Nur wenn wir das Wohnen vermögen, können wir bauen.

0: In Südtirol leben die Leute nur von der Landwirtschaft. Und bestimmt auch die Landwirtschaft und das bäuerliche Denken und die bäuerliche Einstellung zu Gott und der Welt. Wo Kirche auch noch eine große Rolle spielt. Und keine großen Hotels stehen, kein Disco, kein Lift. Und halt gleich wenig oder gleich viel Gäste pro Vermieter hat wie neben dem Lift. Die Natur bringt ihn her.
1: Das ist Alois Mühlmann aus Innerfilgraden. Er ist zwar kein Architekt, aber ein lokaler Pionier in der Bewahrung von Gebäuden, die seit Jahrhunderten das traditionelle Ortsbild prägen. Vor seiner Pensionierung arbeitete Mühlmann als Haubenwirt am Gannerhof. Damals kam einmal ein deutscher Journalist und fragte ihn, warum man überhaupt nach Innerfilgraden fahren solle. Es gäbe hier kaum touristische Infrastruktur, nur alte Häuser und steile Almen. Aus der Antwort entstand später der Werbeslogan für Innerfilgraden.
0: Bei mir drüben im Gannerhof in der Stube hat der Journalist gefragt, ja, warum soll man da herkommen? Ja, weil wir nicht haben. Und da hat er diesen Slogan entwickelt, kommen Sie zu uns, wir haben nichts. Und das war natürlich im Dorf nicht besonders beliebt. Aber der, was das zwischen die Zeilen gelesen hat, dem hat das schon gefallen. Und ist auch gekommen.
1: Alois Mühlmann und dem Vilgrader Heimatpflegeverein ist es zu verdanken, dass ein historisches Gebäudeensemble gerettet werden konnte. Es besteht aus der Lüftermühle, der Vigilatesäge, einer Lodenstampfe, einer Almhütte sowie dem Einhof. Sie bilden heute das Freilichtmuseum Alpines Leben Innerfilgraden, das zu einer touristischen Attraktion geworden ist. Denn hier wird das alpine Leben mit seinen Herausforderungen, Traditionen, landwirtschaftlichen Geräten sowie über die Nutzung von Wasserkraft erlebbar gemacht. Ein Schmuckstück mit Tradition ist die alte Vigilatesäge, die vor 35 Jahren renoviert worden ist.
0: Das ist ein venezianisches Gattersägewerk mit drei verschiedenen Antrieben, also mit dem Gatter, mit der Kappsäge. Ist einmalig noch in ganz Tirol. Das ist authentisch, 100% nichts erneuert, sondern nur hergerichtet, funktioniert.
1: Alois Mühlmann und seine Partnerin Manuela Schön wollen das Alte erhalten, indem man es behutsam erneuert. Beispielhaft kann man das in ihrer Frühstückspension Mühlmann und Schön sehen. Der von Alois Mühlmann schmucksanierte Gast- und Bauernhof stammt aus dem Jahr 1867. Im Haus selbst spürt man, dass die mit hellem Zirbenholz ausgekleideten Zimmer mit einem guten Auge für Ästhetik eingerichtet wurden. Mühlmanns Lebensgefährtin Manuela Schön war hier die treibende Kraft.
2: Die Idee, einfach das Vorhandene zu nutzen und wieder zu verwenden. Wir haben da schon einige Sachen, sind einfach zum Richten gewesen. Das hat man ausgetauscht, ausgebaut, einmal am Boden wo neu gemacht. Die Idee dahinter war dann doch auch, die Leute suchen das. Von der Stadt raus. Die haben das Moderne und da ist einfach heimelig der Geruch in die Zimmer, das Zirbenholz. Das wird nur mit Wasser abgewischt, einfach um den Geruch zu erhalten. Die fühlen sich da einfach wohl. Also wenn die Gäste bei der Tür sind, da bin ich daheim.
1: 5 Gästezimmer wurden behutsam renoviert. Auf den von heimischen Tischlern gemachten Zirbenholzbetten liegen die Schafwollmatratzen und Bettdecken des benachbarten Unternehmens Vilgrader Natur. Die Bäder wurden komplett erneuert und als kleines Wellnessangebot gibt es jetzt auch eine Sauna für die Gäste.
2: Für mich schon Tradition eher ein respektvoller Umgang mit Sachen, was schon mal waren, von den Vorfahren, dass man das nutzt zum Positiven und zur Erweiterung des Ganzen.

Ein sanfter Ausklang am Ende dieses dritten Teils eines Radiokollegs über alpine Interventionen, gestaltet von Johannes Kaub. Morgen im vierten und letzten Teil dieser Reihe geht es dann um die ladinische Sprach- und Kulturgemeinschaft. Zuvor wird's hier aber noch sportlich. Dass körperliche Ertüchtigung einen positiven Effekt auf die Gesundheit hat, ist wahrscheinlich

0: Morgen in Bad Ischl im Salzkammergut. In der großen Kletterhalle der Naturfreunde treffe ich Alexis Zajec vom Institut für therapeutisches Klettern. Er ist Psychologe und Psychotherapeut sowie Übungsleiter im Bereich Sportklettern. Die K3 Kletterhalle nahe dem Traunufer bietet zahlreiche Kletterrouten für Anfänger und Profis. Heute möchte ich mit Alexis Zajec das Seilklettern ausprobieren. Für mich ein völlig neues Terrain. Zum Aufwärmen geht es aber zuerst in den Boulder-Bereich. Während ich die Boulderwand quere, erklärt mir Alexis, warum sich Klettern so gut als Therapieform eignet.
1: Das Klettern bietet deswegen so gute Möglichkeiten, weil ich auf der einen Seite was habe, wo ich sehr intensives Erleben ermöglichen kann, aber bei sehr sicheren Rahmenbedingungen. Und das andere ist, dass das Klettern so viele Möglichkeiten bietet, allein schon die Unterscheidung Bouldern, Seilklettern. Und deswegen schätze ich das so sehr, weil das kann ich auf eine Gruppe, auf jeden Einzelnen kann ich mir aus der Toolbox was holen.
0: Beim Klettern und speziell beim Bouldern geht es eben nicht nur um den sportlichen Erfolg, sondern auch darum, im Team weiterzukommen. Mittels Kletterspielen, aber auch durch bestimmte soziale Situationen, die ein Wir-Gefühl in der Gruppe kreieren.
1: Und ich finde einen sehr schönen Aspekt, was Erfolg betrifft, die Definition von Erfolg, dass die Leute gefeiert werden dafür, dass sie es probieren, das Dranbleiben ist so ein schöner Aspekt. Und das möchte ich nur zur Sicherheit nur dazu sagen, dass es, wenn ich jetzt einen therapeutischen Blick drauf habe, dass es irgendwann auch ein Dranbleiben gibt, das nicht mehr gut ist.
0: Zwischen Anforderung und Überforderung beim Klettern liegt ein schmaler Grat. Alexis Zajec führt seine Klientinnen und Klienten durch ein individuell abgestimmtes Therapieprogramm sicher über diesen Grat. Die niedrige Einstiegshürde, das Klettern auszuprobieren, und der gleichzeitig hohe Anreiz erleichtern ihm die Therapie zusätzlich. Nur wenige Menschen stehen vor einer Kletterwand, ohne einen bestimmten Impuls zu verspüren, sagt er.
1: Dadurch, dass es aus meiner Sicht die Sportart ist, wo wir als biologische Wesen, als Tiere sozusagen, wir sind am besten gebastelt fürs Klettern. Wir sind nicht die besten Läufer, also gegen einen Husky möchte ich nicht antreten. Wir sind auch nicht die besten Schwimmer, man hat so Bilder von guten Schwimmern, also Delfinen zum Beispiel. Aber wir können sehr gut klettern und ist eh klar, wir kommen ja quasi aus einer kletternden Spezies, aka Affen. Deswegen unsere Gliedmaßen sind dafür geeignet, unsere Motorik, und ich muss keinem Zweijährigen diese Wand erklären. Das ist eigentlich kein Sportgerät, sondern es ist unsere Bewegungsform. Und zum Beispiel auch, wenn man jetzt mit dementen Menschen arbeitet, der 87-Jährige, der nicht mehr genau weiß, leider, wer ich bin, aber ich stelle ihn vor die Kletterwand und der klettert.
0: Klettern und speziell das Seilklettern ist ein inklusiver Sport, eignet sich praktisch für jeden und jede. Ältere und Kinder, Menschen mit Adipositas, jene mit psychischen Beschwerden, aber auch mit körperlichen Beeinträchtigungen, können den Sport ausüben. In Wien und in vielen weiteren Teilen Österreichs gibt es das Angebot, sogenannte Paraclimbing-Kurse zu besuchen.
2: Also es gibt für Menschen im Rollstuhl mit Querschnittlähmung, mit inkompletten Querschnitt, mit Sehbeeinträchtigung, mit Amputationen. Es können einfach alle in der einen oder anderen Form klettern,
0: sagt Claudia Kahler. Sie leitet in der Kletterhalle Wien die Naturfreunde Paraklettergruppe, unterstützt Menschen mit körperlichen Einschränkungen beim Klettern auf die Wand und wieder hinunter. Die Paraklettergruppe verstehe sich als Breitensportgruppe und nicht als Therapieklettergruppe.
2: Die zielt halt wirklich einfach auf die Freude am Tun ab, auf die Körpererfahrung, auf die Selbstermächtigung des Körpers, was bei Beeinträchtigungen sehr wichtig ist, dass man einfach auch wieder so erfährt, was kann mein Körper eigentlich. Von Dingen, wo man vorher geglaubt hat, das geht nicht. Und wenn die dann plötzlich gehen, dann haben die Leute meistens ein sehr, sehr breites Lächeln im Gesicht. Und das ist für uns natürlich total schön zu sehen.
0: Neben der Freude am Tun möchte Claudia Kahler bei den Teilnehmerinnen und Teilnehmern auch die Selbstständigkeit schulen. Diese Paraclimbing-Kurse, die es übrigens österreichweit in einigen weiteren Hallen gibt, werden ab sofort in der Kletterhalle Wien angeboten.
2: Sie sollen auch lernen, wie sie sich gegenseitig sichern, wie eine Person im Rollstuhl, eine Person mit Sehbeeinträchtigung die Route ansagen kann und so. Also sie sollen dann möglichst selbstständig Seilklettern können.
0: Die Kletterhalle Wien verstehe sich zudem als die Halle für alle, sagt Inklusionsklettertrainerin Claudia Kahler. Ein breites Angebot an Kletterrouten für alle Menschen ermögliche das gemeinsame Sporteln. Im inklusiven Klettern gäbe es zudem die Unterscheidung zwischen dem Special-Klettern, dem Klettern mit mentalen

0: Fallen und kognitiven Beeinträchtigungen und dem Paraklettern für Menschen mit körperlichen Beeinträchtigungen.
1: Und es ist generell das Klettern, ganz egal ob körperliche oder mentale Beeinträchtigung, hat halt sehr viele Aspekte, wo man sehr viel wieder über sich selber lernen kann. Auch Menschen ohne Beeinträchtigung. Und das ist ganz wichtig. Man hat immer wieder diese kleinen Erfolgserlebnisse, die einen dann irgendwie motivieren, weiterzumachen und wo man dann einfach erfährt, wow, das kann ich. Das habe ich mir gar nicht gedacht, dass ich das kann. Und das gibt einfach Selbstbewusstsein auch für den Alltag. Ja.
0: Zurück in der Kletterhalle in Bad Ischl. Klettertherapeut Alexis Zajec und ich sind mittlerweile fertig mit den Aufwärmübungen an der Boulderwand. Bevor es aber nun an Seilklettern geht, müssen wir die Ausrüstung, den Klettergurt, anlegen.
2: Typische ambiente Geräusche, dieses Klackern von den Karabinern, das kennt man als Kletterer. Der ist zum Beispiel gebogen, damit da ist so ein Knoten, den kann man da verwenden, HMS-Knoten, dass der leichter sich bewegen kann und so. Aber man, was sehr sympathisch ist, dass sie alle viel aushalten.
0: Der Halbmastwurf, kurz HMS-Knoten, dient zum Sichern und Abseilen. Obwohl die kleinen Karabiner nicht besonders robust wirken, versichert mir der Klettertrainer, dass sie das Gewicht eines Kleinwagens problemlos tragen können. Das beruhigt mich aufs Erste. Beim Blick in die Höhe wird mir dennoch etwas mulmig. Während wir zur 10 Meter hohen Kletterwand gehen, erzählt mir Alexis eine Anekdote.
2: Eines meiner Urerlebnisse beim Klettern war, dass ich eine Wanderung gemacht habe auf den Hochkalter in der Nähe von Salzburg. Und dort gibt es einen Abschnitt, wo man klettern muss. Das habe ich auf der Karte nicht so gesehen. Und ich habe gemerkt, zuerst wird dieses Wandern und man schaut so herum. Und dann war diese vielleicht 50 Meter fast senkrecht. Und ich habe gemerkt, wie ich vollkommen in den Moment eintauche. Es hat keine anderen Gedanken mehr gegeben, es war unsicher.
0: Jeden Griff musste Alexis Zajec mit Bedacht wählen und jeden Schritt ganz genau und bewusst setzen, um in der Wand zu bleiben.
2: Und danach, das könnte ich neurobiologisch noch ausführen, nicht nur dieses Erleben von der Konzentration und dieses Selbstmanagement, sondern auch so Situationen kriegt man neurobiologisch auch ein Geschenk. Ich habe quasi eine Herausforderung überlebt und jetzt sagt das Gehirn, das ist gut. Jetzt darfst du dich erstens gut fühlen, das heißt, wird Dopamin ausgeschüttet. Und das Zweite ist, dass man inzwischen weiß, dass das Dopamin auch bei der Einspeicherung mitbeteiligt ist. Und das ist evolutionär sehr klug. Das heißt, ich habe gerade ein Problem bewältigt und du merkst dir jetzt, wie du es bewältigt hast und darfst dich auch noch gut fühlen.
0: Ein therapeutischer Luxus sei dieses Erleben, so Alexis Zajec. Ohne Intervention werde beim Klettern der Selbstwert gesteigert und das Erinnern an ein positives Erlebnis, einen persönlichen Erfolg, gespeichert. Das Therapieklettern setze hier an, richte sich an sogenannte Erlebnisqualitäten wie Selbstwirksamkeit und Vertrauen, aber auch an die Aufmerksamkeitsregulation und Angst. Ein Angstempfinden beim Seilklettern habe zunächst fast jede Person. Doch Angst und Lust stehen unmittelbar im Zusammenhang. Dass wir uns überhaupt die Kletterwand hinaufquälen, liege unter anderem daran, dass die positive Bewältigung als Belohnung empfunden wird.
2: Wenn ich oft draußen kletter, dann gewöhne ich mich an 200 Meter unter den Füßen. Es kitzelt mich immer, aber ich kann damit umgehen. Und das ist, finde ich, so eine schöne psychoedukative Botschaft, dass es nicht so ist, so quasi, ich habe so ein genetisches Branding, ui, ich bin der Mensch mit Höhenangst, nein, haben wir eh alle. Und jetzt können wir daran arbeiten und jetzt schauen wir, ich von meiner Persönlichkeit, wo ist denn für mich gut? Und dann gibt es halt irgendwelche Spitzenkletterer, die halt später ihre Grenzen haben und bei mir ist vielleicht bei 100 Meter so. Aber ich kann es bei jedem Menschen verändern.
3: Man muss sich ja nicht alles von sich gefallen lassen. Man kann auch stärker sein als die Angst.
0: Das sagte Viktor Frankl, österreichischer Neurologe, Psychiater und großer Kletterenthusiast. Viktor Frankl hatte Höhenangst. Durch das Klettern setzte er sich über diese Angst hinweg. Als Trotzmacht des Geistes beschrieb er die Fähigkeit, trotz widriger Umstände das eigene Schicksal in die Hand zu nehmen und über sich selbst hinauszuwachsen. Alexis Zajec und ich stehen nun vor der 10 Meter hohen Kletterwand in Bad Ischl. Wie weit ich es schaffen werde, kann ich vorab schwer einschätzen. Der Trainer und Klettertherapeut gibt mir noch letzte Anweisungen.
2: Ich habe so eine Farbskala für mich entwickelt und die ist so: grün ist Komfortzone, orange ist Lernzone und rot ist Panikzone. Und die passt im Hintergrund auch neurobiologisch super, weil die Lernzone, das ist die Aktivierung vom sogenannten Furchtsystem. Und das ist genau das System, wenn ich die Situation gut bewältige, wo ich dieses Dopamingeschenk bekomme. Das heißt, wir klettern nicht trotz der Angst, sondern ein Stück weit wegen der Angst, weil wenn ich das gut manage, dann kriege ich ein ziemlich großes Geschenk. Und dann denke ich mir, boah, Klettern ist der geilste Sport, weil ich bin gerade bis unter das Dach mit dem Dopamin voll.
0: Mein erstes Ziel ist es also, zum Beginn meiner orangen Zone zu klettern, jenem Bereich, wo ich meine Komfortzone verlasse. Alexis hängt mich nun in das Top-Rope-Seil ein, das am Ende der Route knapp unter der Hallendecke montiert ist. Dann machen wir einen kurzen Partnercheck, kontrollieren, ob die Sicherung funktioniert. Und ich gehe zur Kletterwand.
2: So, was ist jetzt gerade so da, wenn du da jetzt raufschaust, kurz bevor es losgeht?
4: Die noch nicht gefundene Selbsteinschätzung, wie weit ich es hinaufschaffen werde.
2: Okay. Während du raufkletterst, weil du jetzt zum ersten Mal mit Seil kletterst, werden wir es so machen, dass du dir ein paar mehr reinsetzt, dass du quasi Vertrauen tankst und wir dann immer wieder kommunizieren auf der Höhe. Und prinzipiell ist unser Arbeitsplatz so dunkelgrün und hellorange.
0: Etwas über der Hälfte, bei 6 Metern Höhe, merke ich erstmals ein leichtes Kribbeln beim Blick hinunter zu Alexis, der mich sichert. Meine orange Schwelle scheine ich erreicht zu haben. Ich lasse mich zur kurzen Reflexion mit dem Trainer wieder auf den Boden abseilen.
2: Und das wäre jetzt genau in unserem Dialog. Sind noch Ressourcen da, wenn man jetzt ein bisschen kurz Pause macht, durchatmet, Handy lockert, merkt man, es gibt noch ein bisschen einen Wunsch. Und das Schöne ist, dass wir eben im Sinne der Zielsetzung ganz flexibel sein können. Das heißt, das kann sein, dass du gleich hochkletterst und es spürt sich halt leichter an. Oder dass du weniger hochkletterst und auch zufrieden bist. Das heißt, das ist prozessoffen. Was ist jetzt für dich ein nächster Schritt? Was möchtest du?
4: Von meinem Naturell, glaube ich, bin ich der, der gleich klettert und hofft, dass es sich beim zweiten Mal noch besser anfühlt.
2: Ja, cool. Dann bitte rauf. Ich werde vielleicht in der Mitte einmal bitten, reinzusetzen, dass man dieses Erlebnis noch etwas festigt. Ja, genau. Super. Das schaut schon pro-mäßig aus. Jetzt könnte es zum Beispiel einen Moment geben, wo ich mit einem Menschen bespreche, dass er auch einmal ziemlich die Sau rauslässt, sich traut, auch bis an eine Grenze zu gehen. Und es könnte beim anderen Menschen so sein, dass man sagt, boah, da gehe ich total zart vor. Das muss man ein bisschen kennenlernen, weil wir schon verschieden sind von der Intensität, die man toleriert.
4: Im Seil hängend finde ich schon cool, noch Schritte zu gehen.
2: Ja.
4: Die Frage ist, wie viele ich noch schaffe.
2: Das finde ich eine sehr schöne, flexible Herangehensweise. Also genau in dem Sinn. Es kann sein, du setzt dich gleich wieder rein oder machst 1-2 Schritte. Gut reinspüren.
4: Du hast mich?
2: Ich hab dich.
4: Okay, bin ganz oben.
2: Ja, super.
3: Cool. Till Köppel ist diese Woche auf den Kletterwänden und in Boulderhallen unterwegs. Morgen, in Teil 4 dieser Reihe, widmet er sich dem Risiko des Kletterns und der Umweltbelastung dieses Sports, die zum Beispiel bestimmte beim Klettern verwendete Magnesia hinterlassen. Eigenständige Wege stehen auch im Mittelpunkt des Musikradiokollegs. Als die Bassistin Beate Wiesinger mit ihrer saxophonspielenden Schwester Astrid nämlich in Wien eintraf, erregte das Duo, das nach der Postleitzahl ihres Heimatortes Grieskirchen, Duo 4675, benannt wurde, beachtliches Aufsehen. Der Sister Act zeichnete sich durch besondere Kompaktheit und Originalität in Melodiefindung und Interaktion aus. Bald expandierte das Universum in andere Richtungen. Die als Sidewoman gefragte E-Bassistin trat auch als Komponistin hervor. Vor allem das Ensemble Echo Boomer entwickelte sich zum bevorzugten Vehikel, mit dem sie ihren unorthodoxen Klangideen optimal umsetzen konnte. 2023 wurde die Uniqueness der Komponistin Beate Wiesinger mit dem österreichischen Jazzpreis ausgezeichnet. Thomas Miesgang über eine Musikerin, die sich eine ganz eigene Nische in der österreichischen Musikszene geschaffen hat.

0: How low can you go? Die tiefen Frequenzen sind das Handlungsfeld und der Imaginationsraum der Bassspielerin Beate Wiesinger. Sie beherrscht sowohl das elektrische Instrument wie auch den Kontrabass. Gerade was das große Instrument mit seiner reichen Jazz-Tradition betrifft, zieht Wiesinger den natürlichen, unbearbeiteten Klang vor, obwohl sie sonst für Elektronik jederzeit zu haben ist.
1: Bei Kontrabass verwende ich maximal einen Hall und für E-Bass verwende ich auch nicht so viel. Ich bin gar nicht so hoch im Effekt-Game drinnen. Das, was ich viel verwende, ist ein Low-Pass-Filter, Hall, ab und zu ein Verzerrer, manchmal ein Pitch-Shifter, aber das war's dann auch schon.
0: Beate Wiesinger ist eine der erfrischendsten Erscheinungen zwischen Jazz, neuer E-Musik, Funk, Hip-Hop und Art-Pop. Und zwar mit einem unverwechselbaren Fußabdruck, der in der österreichischen Szene deutlich zu sehen ist. Und ihr spektakulärstes Projekt hat einen tollen Namen: Echo Boomer. Echo Boomer ist Beate Wiesingers Langzeitprojekt, mit dem sie ihre Talente als Komponistin unter Beweis stellt. Und das mit Erfolg, denn für das Album Timeless Warrior aus dem Jahr 2023 gewann die Band den österreichischen Jazzpreis. Wobei der Begriff Jazz, wie schon gesagt, eindeutig zu kurz greift.

Ich glaube, die Genrebezeichnung für diese Band war immer schon schwierig. Manche würden es wahrscheinlich nicht mal als Jazz bezeichnen, andere würden es auf keinen Fall als Artpop bezeichnen. Also das war immer schon weird einzuordnen.

0: Sundance, eine Nummer der Band Echo Boomer vom Erfolgsalbum Timeless Warrior. Die Gruppe, sagt Clemens Wenger, Pianist und Mitgründer der Plattform Jazzwerkstatt Wien, sei insofern im österreichischen Jazz ungewöhnlich.
1: Da sind wie diese sehr eigenwilligen, arrangierten Songs im Vordergrund stehen und nicht nur die Leute, die da spielen.

0: Innovative Ansätze sieht Wenger vor allem im Bereich der Studioarbeit und der Produktion.
1: Das ist ja im Jazz oft so ein bisschen nebensächlich, aber da kommt quasi eine Generation, die sozialisiert ist mit Pop oder elektronischer Musik, die wissen, wie ein Low-End klingt, wie ein High-End klingt und wie man sie am Verstärker ansteckt und wie man auch improvisierte Musik mit so einem Mindset macht.

Beate Wiesinger und Echo Boomer haben definitiv den zeitgenössischen Mindset. Mehr Kanye West als Take 5. Was die Band aber einzigartig macht, ist eine Kombination von Instrumenten, wie man sie im Jazz nicht allzu häufig findet. Da sind neben der Rhythmusgruppe das Saxophon, das Beates Schwester Astrid spielt, und die Keyboards von Philipp Jakschitz zu hören, aber auch Violine und Cello, die den Sound entscheidend mitprägen.

Die Philosophie dahinter war einfach meine Vorliebe für Musik im kammermusikalischen Kontext, also mit Streicher. Und ich wollte es aber eigentlich gerne mit elektronischer Musik verbinden.

0: Entscheidend für das Klang-Gesamtbild von Echo Boomer ist, dass die Band ganz weit weg von unplugged ist. Sie repräsentiert das genaue Gegenteil, komplett plugged in, inklusive allem, was der Effektgerätemarkt so hergibt.
1: Das ist ein ziemliches Ausloten, was da möglich ist und was dann tatsächlich im Gesamtklang wirklich durchkommt und auch, was sie ästhetisch dann schlussendlich ausgeht, was wir heute als gut empfinden. Der Cellist Clemens Seinitzer verwendet sehr viele Effektgeräte und da sind einige natürlich auch dazu da, den akustischen Sound total zu dekonstruieren.

Echo Boomer, das ist Chamber Jazz, aber mit Edge. Das kann elegisch in neuromantischem Schmelz schwelgen, aber eben auch ordentlich losbrettern. Beate Wiesinger, geboren 1986 in Christkirchen, Oberösterreich, ausgebildet an verschiedenen heimischen Musikunis sowie an der Universität Göteborg, wo sie entscheidende Impulse erhielt, ist seit vielen Jahren eine beständige, innovative Kraft in der Musikszene. Als Bassistin und Sidewoman sowieso. Da hat sie mit allen und jedem gespielt, von der Rapperin Pfeiffer bis zur omnipräsenten Sängerin Mira Lukovac. Von Christian Mutspiels Orchestra bis zum Kammerer-Orchester, in dem der Schlagzeuger Jakob Kammerer und der Trompeter Richard Köster den Ton angeben. Aber Beate Wiesinger ist eben auch Komponistin und Bandleaderin und in dieser Rolle beachtlich gewachsen und gereift. Begonnen hat alles nicht mit fein ziselierten Arrangements für ein siebenköpfiges Ensemble, sondern viel bescheidener, mit einem Duo, dessen Besetzung sich gewissermaßen von selbst ergab.

Das Duo 4675 ist benannt nach der Postleitzahl von Christkirchen und besteht aus Beate Wiesinger am Kontrabass und ihrer Schwester Astrid an diversen Saxophonen.

0: Das minimale Setup verlangt höchste Konzentration, bietet aber beiden Musikerinnen die Möglichkeit, sich sowohl solistisch als auch in der Interaktion mit Werf wegzujammen.
1: Mit Geschwistern zusammenarbeiten, da kommt immer Privates und Berufliches zusammen. Das ist immer herausfordernd, aber wir haben schon viele Erfahrungen miteinander gesammelt. Das kann man auf jeden Fall sagen.
0: Das Eintreffen der kompakten Formation in Wien erzeugte jedenfalls ein kleineres Sensationsbeben.
2: Also es war irgendwie so Free Jazz drinnen und kann man wohl sagen ein bisschen Coltrane, aber irgendwie so eine eigene witzige Pokerface-Art miteinander zu musizieren. Also man glaubt gar nicht, was da rauskommt, wenn man denen zuhört.

0: Die mit dem Duo 4675 etablierte ästhetische Plattform wurde zügig ausgebaut. Es folgte die Gruppe Lux.
1: Das ist ein Trio mit meiner Schwester und mit dem Florian Siegartner. Da hat sich das schon alles ein bisschen angebahnt. Da sind eigentlich nicht wirklich Electronics dabei. Das ist akustische Musik und auch ganz eine lustige Besetzung, weil eben Kontrabass und zwei sehr hohe Instrumente, Geige und Sopransaxophon und in der Mitte eigentlich nichts.
0: Der Violinist Florian Siegartner spielt heute auch in der Band Echo Boomer. Man sieht, das Personal in der wunderbaren Welt der Beate Wiesinger ist ziemlich stabil. Clemens Wenger, der mit anderen im Jahr 2004 die Jazzwerkstatt als Plattform für undogmatische Musiken zwischen Jazz, Improvisation, Elektronik und avantgardistischen Rockformaten gegründet hat, sieht in Beate Wiesinger und im Speziellen in der Band Echo Boomer ein geradezu prototypisches Projekt, das aus diesem Milieu hervorgegangen ist. Es gehe nicht um den Stilbruch per se, sagt Wenger. Es gehe nicht um den Willen, ohne Rücksicht auf Verluste alles zu spielen, einfach weil man es kann.
2: Das war ja seit Anfang der 2000er so ein großes Thema. Es gibt keine Grenzen mehr und keine Schubladen. Und das in meiner Erinnerung war das dann auch zum Teil schon ein bisschen anstrengend, dass alle probiert haben, jede Schublade auszulassen und überhaupt keinen roten Faden mehr in irgendwas zu finden. Und die Beate greift eigentlich mit ihrer Musik bei Echo Boomer genau in dieses Problem noch viel tiefer rein und versucht es aber irgendwie spielerisch und ein bisschen leichtfüßiger aufzulösen.

0: Obwohl Echo Boomer im Nischenmilieu von Improvisation und Artpop durchaus ein Erfolgsprojekt ist, lässt sich nicht davon leben. Da trifft es sich gut, dass Beate Wiesinger seit 2024 als Professorin an der Musik- und Kunstprivatuniversität der Stadt Wien unterrichtet. Das federt existenzielle Nöte ab und gibt Handlungsspielraum für die kompositorische Arbeit, ohne dass kommerzielle Kompromisse eingegangen werden müssen. Und die Show kann weitergehen. The Shape of Things That Never Came.
1: In den letzten 15, 20 Jahren ist da einfach viel aufgebrochen. Und meine Auffassung ist so, dass es gibt halt einen gewissen Zeitgeist im Hier und Jetzt, der spielt genauso viel Rolle wie die Tradition. Und jede Person legt es halt in den Jahren, wo sie das betreibt, unterschiedlich aus.
2: Thomas Miesgang hat dieses Porträt der Bassistin Beate Wiesinger gestaltet. Morgen im Musikradiokolleg steht dann Elfi Eichinger, die Diva des Unerhörten, im Zentrum. Und das war's für heute mit dem Radiokolleg.
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4: Im Nachrichtenstudio ist Konstantin Hahn. Menschen mit Behinderung sind öfter armutsgefährdet und haben ein geringeres Einkommen als Menschen ohne Behinderung. Das geht aus einem aktuellen Bericht der Statistik Austria hervor. Mehr von Eva Haslinger.
5: Im Mittel verdient ein Mensch mit Behinderung an die 35.000 Euro jährlich. Das sind rund 5.000 Euro weniger als Menschen ohne Behinderung. Die meisten, nämlich an die 40%, haben als höchste abgeschlossene Ausbildung eine Lehre absolviert. Weitere 30% haben maximal die Pflichtschule abgeschlossen. Bei Personen ohne Behinderung liegt der Anteil von Pflichtschulabschlüssen bei 17%. Einen Hochschulabschluss haben rund 10% der behinderten Menschen. Bei Nichtbehinderten ist dieser Anteil in etwa doppelt so hoch. Insgesamt leben in Österreich rund 1,9 Millionen Menschen im Alter von 15 bis 89 Jahren mit Behinderung in Privathaushalten. Das entspricht in etwa einem Viertel der Bevölkerung. Diese Zahlen stammen ursprünglich aus dem Jänner. Der Bericht ist jetzt in leichter Sprache auf der Homepage der Statistik Austria abrufbar.
4: Der Iran und der Oman haben sich nach Angaben aus Teheran auf eine neue Route durch die Straße von Hormuz verständigt. Beide Seiten hätten sich auf die neue Route durch die Meerenge geeinigt, sagt ein Sprecher des iranischen Außenministeriums. Eine gemeinsame Erklärung werde derzeit fertiggestellt, heißt es weiter. Die Trockenheit sorgt mittlerweile für eine dramatische Situation bei den Rinderbauern. Es fehlt das Futter für die Tiere. Viele müssen schon ihre Wintervorräte verfüttern. Jetzt sehen sich erste Rinderbauern auch gezwungen, geplante Tierverkäufe vorzuverlegen. Michael Pendl berichtet.
6: Einige Rinderbauern in der Steiermark mussten ältere Kühe schon früher abgeben als geplant. Ochsen, die normalerweise mit einem Lebendgewicht von 800 Kilogramm verkauft werden sollten, müssen jetzt schon mit 750 Kilogramm verkauft werden. Also 2 Monate früher, teilt die Landwirtschaftskammer Steiermark auf Anfrage von Radio Steiermark mit. Das bedeutet für die Betriebe aber auch finanzielle Einbußen, weil sie für ein Tier mit weniger Gewicht auch weniger bezahlt bekommen. Um die Situation zu entschärfen, laufen parallel seit Wochen die Vorbereitungen für die Futtervermittlung. Nun haben Betriebe mit Futtermangel die ersten Lieferungen bekommen. Die Betriebe, die Rinder, Pferde, Schafe oder Ziegen halten, brauchen dieses Grundfutter dringend. Die Ernteeinbußen bei Futter wie Heu und Silagen liegen teilweise bei bis zu 80%.
4: Die US-Regierung hat große Belohnungen für die Anführer eines mexikanischen Drogenkartells ausgesetzt. Insgesamt sollen mehr als 100 Millionen US-Dollar für Hinweise gezahlt werden, die zur Festnahme oder Verurteilung von hochrangigen Mitgliedern des Kartell Jalisco Nueva Generación führen. Außerdem wurden Visabeschränkungen gegen mit dem Kartell verbundene Personen verhängt. Das waren die Nachrichten mit Konstantin Hahn. Zum Wetter.
7: Heute Nacht sind stellenweise teils kräftige Regenschauer und einige Gewitter durch, vor allem von Vorarlberg bis Oberösterreich. Meist bleibt es aber trocken und rekordverdächtig warm, Tiefstwerte 17 bis 27 Grad. Morgen Donnerstag gibt es von Vorarlberg bis ins westliche Niederösterreich deutlich weniger Sonne als zuletzt, immer mehr Regenschauer und teils schwere Gewitter, außerdem nur noch 23 bis 31 Grad. Weiter im Osten und Süden ist es zwar noch länger sonnig und nur vereinzelt gewitterig, mit maximal 32 bis 38 Grad wird es aber nicht mehr ganz so heiß wie heute. Soviel zum Wetter von Michael Mattern.
2: Wir haben es vorhin beim Wetter gehört, die Temperaturen klettern noch einmal weiter nach oben und es wird hochsommerlich heiß. Da darf es bei uns in Ö1 ruhig auch musikalisch ein wenig temperamentvoller zugehen. Mit italienischer Oper, die ja oft für große Gefühle und starke Leidenschaften bekannt ist. Schöne Stimmen und die Würdigung eines Dirigenten einer längst verklungenen Opernära gibt's daher in der folgenden Stunde bei meinem Kollegen aus der Musikredaktion Robert Fontane.
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8: Er war ein richtiger Vollblutmusiker, der sein Wirken fast zur Gänze in den Dienst der italienischen Oper gestellt hat. Darüber hinaus war er ein begabter Pianist und Begleiter, der es gewohnt war, seine musikalischen Vorstellungen mit höchster Konsequenz umzusetzen. Bei den Sängerinnen und Sängern war er gleichsam gefürchtet wie verehrt, weil er es bei aller Strenge doch meist verstanden hat, deren Talente auf optimale Weise herauszustellen. Diese Eigenschaften haben den italienischen Dirigenten Francesco Molinari Pradelli geprägt, dessen Todestag sich diesen Samstag zum 30. Mal jährt. Als er am 8. August 1996, wenige Tage nach seinem 85. Geburtstag, verstorben ist, hat er ein erfülltes Leben und eine lange Karriere hinter sich gelassen, der wir eine Vielzahl von Aufnahmen verdanken. Die meisten davon versammeln die größten Opernstars, die das Musikleben der 1950er und 60er Jahre aufgeboten hat. Einige davon werden im Verlauf der Sendung noch zu hören sein. Das Musikerkollektiv in meinem ersten Tonbeispiel waren allerdings keine Opernstars, dafür ein zuverlässiges Konzertorchester aus Wien, wo unsere Erinnerungsfahrt beginnt. Eine Platte mit Rossini-Ouvertüren vereint Francesco Molinari Pradelli und die Wiener Symphoniker. Die Musik im Hintergrund ist die Ouvertüre zur Oper Semiramide. Wir steigen aus Zeitgründen etwa nach dem ersten Drittel ein. Francesco Molinari Pradelli und die Wiener Symphoniker.

der temperamentvolle Schluss der Ouvertüre zu Gioachino Rossinis Semiramide mit den Wiener Symphonikern unter Francesco Molinari Pradelli. Die Aufnahme ist 1958 in Wien entstanden. Francesco Molinari Pradellis Tätigkeit als Dirigent von Tonaufnahmen hat bereits Anfang der 1950er Jahre in den Studios der italienischen Rundfunkgesellschaft RAI begonnen. Gleichzeitig war der Dirigent schon ein gern gesehener Gast an internationalen Opernhäusern. Seine besondere Stärke war dabei stets die italienische Oper von Rossini und Donizetti über Verdi bis Puccini. Gelegentlich hat er sich aber auch abseits des italienischen Repertoires bewegt. So hat er etwa für die italienische RAI eine Rundfunkproduktion von Flotos Martha geleitet, sowie eine Aufnahme von Jules Massenets Goethe-Vertonung Werther mit dem Tenor Ferruccio Tagliavini in der Titelrolle. Die Charlotte an seiner Seite war damals Pia Tassinari.

Das Finale des ersten Akts aus Jules Massenets Werther mit Ferruccio Tagliavini als Werther, Pia Tassinari als Charlotte und ganz kurz war auch Marcello Cortis als Albert zu hören. Das Orchester der RAI Turin hat unter Francesco Molinari Pradelli gespielt, aufgenommen 1953. Am 4. Juli 1911 ist Francesco Molinari Pradelli in Bologna auf die Welt gekommen, wo er später Komposition und Klavier studiert hat. An der Accademia di Santa Cecilia in Rom hat er später sein Studium als Orchesterdirigent fortgesetzt. 1939 hat er dort sein Diplom gemacht und schon im Jahr darauf sein Debüt als Operndirigent gegeben mit Donizettis Liebestrank. Diese musikalische Komödie hat ihn Zeit seiner Karriere begleitet. Neben zahlreichen Bühnenaufführungen des Liebestranks hat Francesco Molinari Pradelli das Werk gleich zweimal für die Schallplatte aufgenommen. Erstmals 1955 mit Hilde Güden und Giuseppe Di Stefano als Liebespaar und ein weiteres Mal 1966 mit Mirella Freni und Nicolai Gheda als Adina und Nemorino.

Francesco Molinari Pradellis zweite Aufnahme von Gaetano Donizettis Elisir d'Amore vereint mit Mirella Freni und Nicolai Gedder zwei große Sängerpersönlichkeiten der 1960er Jahre. Mit dabei waren Mario Sereni als Belcore und Angela Arena als Giannetta, außerdem Chor und Orchester der Römischen Oper. Nach Beendigung seines Studiums hat sich Francesco Molinari Pradelli auf den Bühnen seiner Heimat die Säulen des italienischen Repertoires erarbeitet. So hat er Freud und Leid des Opernbetriebs in der Praxis kennengelernt und hat schließlich nach Ende des Zweiten Weltkriegs sein Debüt an Italiens bedeutendster Opernbühne, der Mailänder Scala, gegeben. Die zerbombte Scala hat ihren Spielbetrieb damals in ihrem Ausweichquartier, dem Mailänder Sportpalast, aufgenommen, wo Molinari Pradelli dann Opern- und Ballettaufführungen geleitet hat. Der Maestro war bald so etwas wie eine feste Instanz in Sachen italienischer Oper und hat als solches sein Wirkungsgebiet auf bedeutende Häuser in Europa und Amerika ausgeweitet. So hat er etwa im Juni 1955 Renata Tebaldis erste und einzige Tosca an der Londoner Covent Garden Opera begleitet. Eine Schallplattenaufnahme von Tosca mit ihr und Molinari Pradelli sollte dann im Jahr 59 folgen. Ein paar Jahre später stand Molinari Pradelli ebenfalls am Pult, als ein junger, hoffnungsvoller Tenor in Reggio Emilia sein sensationelles Operndebüt gegeben hat, und zwar als Rodolfo in Puccinis La Bohème.

Unverkennbar Luciano Pavarotti, das war sein Operndebüt als Rodolfo in Giacomo Puccinis La Bohème. Francesco Molinari Pradelli hat damals 1961 das Orchester des Teatro Municipal in Reggio Emilia geleitet. Und bevor ich zu einem weiteren bemerkenswerten Debüt eines anderen Tenors unter seiner Führung komme, möchte ich noch die Bedeutung von Francesco Molinari Pradelli als Begleiter großer Sopranstimmen herausstellen. Er war stabführend, als Renata Tebaldi ihre Tosca, ihre Manon Lescaut und die Leonore in Verdis Macht des Schicksals auf Schallplatten festgehalten hat. Er hat die belgische Sopranistin Suzanne Dancaux bei einer ihrer ersten Soloplatten am Klavier begleitet und er war der Dirigent des Soloalbums Die Kunst der Primadonna der australischen Koloratur Diva Joan Sutherland. Als Primadonna-Alben haben auch zwei Vinylporträts der afroamerikanischen Sopranistin Leontine Price Schallplattengeschichte geschrieben, die Mitte der 60er Jahre in Rom entstanden sind. Aus dem ersten dieser zwei Alben habe ich die Arie der Gräfin aus Mozarts Le Nozze di Figaro ausgewählt.

Leontine Price als Gräfin Alma Viva in Wolfgang Amadeus Mozarts Le Nozze di Figaro begleitet hat sie das Opernorchester der RCA Italiana unter Francesco Molinari Pradelli. Sein Todestag jährt sich kommenden Samstag zum 30. Mal und deshalb ist er der Protagonist der heutigen Folge von Ausgewählt. Aus diesem Anlass präsentiere ich den legendären Maestro im Zusammenspiel mit großen Persönlichkeiten seiner Ära. Tagliavini, Freni, Pavarotti und Leontine Price waren bereits zu hören. Das Scala-Debüt eines anderen Tenors ist ebenfalls unter der fürsorglichen musikalischen Leitung von Francesco Molinari Pradelli erfolgt. Der war bereits ein arrivierter Orchesterdompteur in seinen 60ern, als sich der junge José Carreras erstmals dem kritischen Publikum der Mailänder Scala gestellt hat. Seine Bühnenpartnerin war Montserrat Caballé, die ja maßgeblich am Erfolgsweg des Tenors beteiligt war. Am Spielplan der Scala stand damals im Februar 1975 Giuseppe Verdis Un ballo in maschera.

Montserrat Caballé und José Carreras in Giuseppe Verdis Un ballo in maschera. Außerdem zu hören waren das Orchester der Mailänder Scala unter Francesco Molinari Pradelli und ein entfesseltes Publikum, das den Scala-Debütanten Carreras gebührend im heimischen Opern-Olymp aufgenommen hat. Francesco Molinari Pradelli war als Operndirigent durchaus pragmatisch. Er hat seine musikalischen Auffassungen stringent umgesetzt, stets mit Bedacht auf die stimmlichen Konstitutionen seiner Sängerinnen und Sänger. Der effektvolle Zugriff auf die Partituren war ihm wichtiger als Akribie und Werktreue. Wenn Kürze geboten war, hat Molinari Pradelli auch schon mal Eingriffe in die Partituren vorgenommen und den Rotstift angesetzt. Sein musikalisches Temperament wurde auch in den Vereinigten Staaten von Amerika geschätzt. Wichtige Stationen waren dort San Francisco, Los Angeles und zwischen 1966 und 1973 auch New York, wo er vom Graben aus an mehr als 230 Vorstellungen der Metropolitan Opera beteiligt war. Vornehmlich italienisches Repertoire, denn darin hat Francesco Molinari Pradelli seine Berufung gesehen. Dasselbe gilt übrigens auch für die Wiener Staatsoper, wo er zwischen 1959 und 1981 an über 100 Abenden das Orchester befehligt hat. Mich als Zaungast der Geschichte erstaunt allerdings, dass bei dieser Vielzahl an Auftritten nicht mehr Tondokumente lukriert worden sind. Nur eine wichtige Wiener Aufführung mit Francesco Molinari Pradelli am Pult ist als kompletter Mitschnitt überliefert. Die Premiere von Puccinis Turandot, die 1961 im Haus am Ring für Begeisterung gesorgt hat. In der Titelrolle Birgit Nilsson, die wenige Jahre später die Partie unter Pradellis Leitung auch im Tonstudio aufgenommen hat. Und als Calaf der Wiener Publikumsliebling Giuseppe Di Stefano. Wir hören abschließend nun diese beiden Granden der subtilen Gesangskunst im Finale von Turandot, live aufgenommen am 22. Juni 1961.

In Wien hat unsere Erinnerungsreise an Francesco Molinari Pradelli begonnen und eine Aufnahme aus Wien hat sie musikalisch abgerundet. Das Finale aus Giacomo Puccinis Turandot mit Giuseppe Di Stefano als Calaf, Birgit Nilsson als Turandot sowie Chor und Orchester der Wiener Staatsoper, eben unter der Leitung von Francesco Molinari Pradelli, der seinen Beruf bis weit in die 1980er Jahre hat ausüben können. In der Musikwelt hat er dabei als unangefochtene Autorität gegolten und war besonders auf dem Gebiet der italienischen Oper eine unverrückbare Instanz. Was nur wenige wissen, ist, dass er dabei auch ein feinsinniger Kunstsammler war, der sich auf Gemälde des 17. und 18. Jahrhunderts spezialisiert hat. Nach seinem Tod 1996 hat er eine beachtliche Kollektion wertvoller Bilder hinterlassen, die in Fachkreisen als Sammlung Molinari Pradelli nach wie vor für Bewunderung sorgt. Seine eigentliche Hinterlassenschaft ist aber zweifellos musikalischer Natur. Die zahlreichen Aufnahmen, die unter seiner Leitung entstanden sind, bewahren eine Opernwelt, deren Bilder inzwischen mitunter schon verblasst sind. Die Welt der italienischen Operntradition aus der Sichtweise eines Musikers, der streng sein konnte, manchmal sogar gefürchtet war, der aber immer gewusst hat, wie er die Talente seiner Sängerinnen und Sänger am besten zur Geltung bringt. Die 30. Wiederkehr seines Todestags war anlassgebend für diese Sendung, die ich mit viel Freude und auch mit viel Respekt gestaltet habe. Natürlich haben einige der heute gespielten Aufnahmen den hohen Maßstäben moderner Aufnahmetechnik nicht entsprochen. Dass ich sie dennoch wieder einmal zum Klingen gebracht habe, ist ihrer historischen Bedeutung geschuldet und dem Wert, den diese Tondokumente für die Erinnerung an die darin beteiligten Künstlerinnen und Künstler besitzen. Robert Fontane sagt Danke fürs Zuhören und wünscht noch einen entspannten Sommertag und vielleicht die eine oder andere weitere schöne Entdeckung im Programm von Österreich 1.

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1: August. Im Nachrichtenstudio ist Konstantin Hahn. Den zweiten Tag in Folge ist in Österreich ein neuer Allzeit-Hitzerekord gemessen worden. In Bad Deutsch-Altenburg ist die Temperatur am Nachmittag auf 41,2 Grad gestiegen. Damit wurde der nationale Hitzerekord vom Vortag von 41,0 Grad in Wien-Stammersdorf noch einmal knapp überboten. Mit der Hitze und der Trockenheit einhergehende Waldbrände breiten sich auch im Norden und Osten Europas immer weiter aus. In einem Naturschutzgebiet in den Niederlanden ist etwa vor zwei Tagen ein Brand ausgebrochen. Entwarnung gibt es bisher nicht. Alexander von Merci berichtet.
2: Warum der Großbrand in Limburg ausgebrochen ist, ist noch unklar. Von einem Campingplatz mussten hunderte Menschen in Sicherheit gebracht werden. Wir sehen, dass wir auf solche Brände nicht vorbereitet sind, sagt ein Vorsitzender der niederländischen Feuerwehr. Unsere Kapazitätsgrenzen sind erreicht. Das niederländische Limburg erlebt heuer bereits seine vierte Hitzewelle. In Polen wurde heute für Warschau und andere Regionen die höchste Hitzealarmstufe ausgerufen. In Serbien hat der niedrige Wasserstand der Donau Relikte aus dem Zweiten Weltkrieg zum Vorschein gebracht. Schiffswracks der Nazis, die diese auf ihrem Rückzug versenkt haben, um ihren Verfolgern den Weg zu versperren.
1: Die Neos drängen auf eine teilweise Sonntagsöffnung für den Handel. Zumindest sollen jene Geschäfte öffnen dürfen, die ein Eigentümer führt und wo keine Angestellten betroffen sind. Durch die rigiden Öffnungszeiten würden dem Handel Milliarden entgehen, so die Neos. Der Koalitionspartner SPÖ hält wenig von dem Vorstoß, berichtet Niklas Lercher.
3: Österreich habe eine der rigidesten Ladenöffnungszeiten in ganz Europa, kritisiert Markus Hofer von den Neos. Hierzulande seien am Sonntag prinzipiell die Geschäfte zu.
4: Das verstehen nicht nur unsere Touristen und Gäste, die bei uns sind, ganz schwer. Das verstehen auch Konsumentinnen und Konsumenten nicht mehr.
3: Dem Handel würden so Milliarden an Einnahmen entgehen. Die Neos fordern daher:
4: Eigentümergeführte Geschäfte sollen am Sonntag öffnen können. Immer dort und soweit keine Mitarbeiter, Mitarbeiterinnen betroffen sind.
3: In der Regierung gäbe es bisher nur den Plan, Automatenshops, also Geschäften ohne Personal, die Sonntagsöffnung zu erlauben. Eine weitere Ausweitung kommt für die SPÖ jedoch nicht in Frage. Ein freier Sonntag erhöhe die Lebensqualität, weil er Zeit für Erholung und gemeinsame Zeit mit der Familie ermögliche, erteilt die SPÖ dem Neos-Vorstoß eine Absage.
1: Im Iran sind in den letzten 5 Monaten mehr als 50 Menschen hingerichtet worden. Das hat der UNO-Menschenrechtsbeauftragte Volker Türk bekannt gegeben. Mehr als die Hälfte der Hinrichtungen stehen demnach in Zusammenhang mit den jüngsten regimekritischen Protesten. Katharina Wagner berichtet.
5: Capital Punishment. Die Todesstrafe würde im Iran weiter eingesetzt werden, um Angst in der Bevölkerung zu verbreiten und um Kritik zu unterdrücken. Das betont ein Sprecher des UNO-Hochkommissars für Menschenrechte. Laut UN-Angaben wurden mindestens 56 Menschen seit Mitte März aufgrund angeblicher Gefährdung der nationalen Sicherheit hingerichtet, so der UN-Sprecher.
6: Über 100 weitere Menschen sind wegen ähnlicher Anklagen von der Hinrichtung bedroht. Der anhaltende Mangel an fairem Prozess und Garantien für ein ordnungsgemäßes Verfahren ist äußerst besorgniserregend.
5: Berichten zufolge hätten einige Hinrichtungen gar öffentlich stattgefunden, so das UNO-Hochkommissariat für Menschenrechte.
1: Der Fund einer Drohne mit mutmaßlicher Sprengvorrichtung auf dem Leipziger Flughafen beschäftigt in Deutschland weiter die Behörden. Der deutsche Innenminister Alexander Dobrindt spricht von einer neuen Gefahrenqualität. Die Generalstaatsanwaltschaft in Dresden und das Terrorismus- und Extremismusabwehrzentrum haben die Ermittlungen übernommen. Sie schließen eine politische Motivation nicht aus. Nach dem Ausbruch des Feuervulkans in Guatemala nimmt die Aktivität des rund 3.800 Meter hohen Berges allmählich ab. Nach 50 Stunden erhöhter Aktivität erklärt die Wetter- und Vulkanüberwachungsbehörde des mittelamerikanischen Landes die jüngste Eruptionsphase für beendet. Die meisten der knapp 1.700 Anrainer haben bereits damit begonnen, in ihre Häuser zurückzukehren. Das waren die Nachrichten mit Konstantin Hahn. Zum Wetter.
7: Der Donnerstag bringt im Osten und Süden Österreichs noch einmal etliche Sonnenstunden, vorerst nur einzelne Gewitter und große Hitze mit maximal 32 bis 38 Grad, aber keine Rekorde mehr. Von Vorarlberg bis ins westliche Niederösterreich hat es heute nur noch 23 bis 31 Grad und hier ziehen im Laufe des Tages verbreitet Regenschauer und Gewitter auf, die heftig sein können mit Sturm, Hagel und Starkregen. Morgen Freitag unbeständig mit Schauern und Gewittern bei nur noch 24 bis 32 Grad. So viel zum Wetter von Michael Mattern.
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10: Herzlich willkommen beim dritten Teil unserer Tonspuren-Sommerserie, in der Christoph Walz Auszüge aus Ernst Gombrichs kurzer Weltgeschichte für junge Leser liest. Im Ö1-Studio begrüßen Sie Kurt Reisnecker und der Zeithistoriker und langjährige Generaldirektor des Österreichischen Staatsarchivs, Wolfgang Madertaner. Danke fürs Kommen. In unserer heutigen Folge erzählt Ernst Gombrich unter dem Titel »Ein unglücklicher und ein glücklicher König« von der zeitweisen, aber nur zeitweisen Abschaffung der Monarchie in England, und zwar durch die Hinrichtung des Königs Charles I. Und er erzählt ausführlich über den 72 Jahre lang Frankreich absolutistisch regierenden Sonnenkönig Ludwig XIV. Weitere Kapitel behandeln die Konflikte zwischen Osmanischem Reich und europäischen Mächten, hierzulande zumeist unter Türkenkriegen oder der Türkenbelagerung abgehandelt. Und zum Abschluss gibt es dann ein Kapitel über das Zeitalter der Aufklärung, überschrieben mit »Die wirklich Neuzeit«. Herr Professor Madertaner, 1649 töten die Engländer unter Cromwell ihren König Karl I., während zeitgleich in Frankreich Ludwig XIV. Damals gerade 5 Jahre alt König war und das noch weitere 66 Jahre blieb. Wie kann man diesen Unterschied zwischen der Situation in England und Frankreich erklären und welche Auswirkungen hatte das auf die Gesellschaften und die weitere Entwicklung in diesen Ländern?
11: Die Hinrichtung eines Königs, der ja sozusagen gottgewollt regiert, ist tatsächlich eine Ungeheuerlichkeit und ein Wendepunkt in der europäischen Geschichte von nicht abschätzbarer Tragweite. Um das zu erklären, müssen wir uns über das Wesen des feudalen Ständestaats klar werden, wo auf ein und demselben Territorium zwei wesentliche Mächte gegeneinander kämpfen, also einen sozialen Kampf, teilweise einen sehr erbitterten sozialen Kampf ausführen. Das ist der ständische Länderpartikularismus gegen die fürstliche Zentralgewalt, ja, repräsentiert durch Könige oder Kaiser. Und je nach Ausgang dieses Kampfes entwickeln sich unterschiedliche Staatssysteme, ja. Also, wir haben England, wo die Stände gegen das Königtum sich durchsetzen können, wo die Stände sozusagen in die staatliche Zentralgewalt integriert werden und sich zu Parlamenten in unserem heutigen Sinn weiterentwickeln. Und wir haben das französische Modell, wo der Monarch seine Länderfürsten zur Gänze besiegen kann. Das sind Kämpfe, die sich über Jahrhunderte ziehen. Ja? Mit Ludwig XIV. Haben wir die Etablierung eines absolutistischen Herrschers in rein Kultur und in reiner Form. Es gibt dann Entwicklungen wie etwa in Ungarn, in Polen oder auch im Heiligen Römischen Reich, wo sich die Stände, also der hohe Adel, die hohe Aristokratie und die städtischen Bürger zur Gänze durchsetzen und so etwas wie aristokratische Republiken mit einem Scheinmonarchen an der Spitze bilden. Das englische Modell ist jenes, das zur bürgerlichen Demokratie führen wird.
10: Christoph Walz mit dem Kapitel Ein unglücklicher und ein glücklicher König aus der kurzen Weltgeschichte für junge Leser von Ernst Gombrich.
12: England war das einzige mächtige Land, das nicht im Dreißigjährigen Krieg mitgekämpft hatte. Die glücklichen Engländer, wirst du sagen. Aber auch sie hatten damals ihre wilde Zeit, die freilich nicht so schrecklich geendet hat wie die deutsche. Du erinnerst dich vielleicht daran, dass der englische König Johann im Jahre 1215 seinen Adeligen feierlich in einem großen Brief der Magna Carta versprechen musste, dass er und seine Nachfolger nie etwas tun würden, ohne die Vornehmen und Grafen vorher um ihr Einverständnis gefragt zu haben. Ungefähr 400 Jahre lang haben sich die englischen Könige auch daran gehalten. Aber dann kam einer, ein Enkel der geköpften Maria Stuart, König Karl I., der sich nicht daran halten wollte. Er fragte die Adeligen und die im Parlament versammelten Bürger nicht gerne um ihre Meinung. Er wollte lieber regieren, wie es ihm gefiel, und es gefiel ihm vor allem, viel Geld auszugeben. Dem englischen Volk passte das gar nicht. Dort gab es viele besonders strenge, fromme Protestanten, die man Puritaner, das heißt ungefähr die Reinen, nannte. Ihnen war jeder Prunk und jedes Wohlleben von vornherein verhasst. Ihr Führer im Kampf gegen den König war ein armer Adeliger, Oliver Cromwell, ein ungewöhnlich frommer und tapferer Krieger von gewaltiger Willenskraft und auch Rücksichtslosigkeit. Er nahm mit seinen streng gedrillten und tiefgläubigen Truppen König Karl I. nach langen Kämpfen gefangen und ließ ihn vor ein Kriegsgericht stellen. Der König wurde zum Tode verurteilt und im Jahre 1649 geköpft, weil er die Versprechungen der Könige nicht gehalten und seine Macht missbraucht hatte. Seitdem herrschte Cromwell in England. Nicht als König, sondern als Beschützer des Landes, wie er sich nannte. Und er nannte sich nicht nur so, er war es auch. All das, was Elisabeth begonnen hatte, die englischen Kolonien in Amerika und die Handelsniederlassungen in Indien, die tüchtige Flotte und der große Seehandel, waren auch für ihn das Wichtigste. Er richtete seinen ganzen Scharfsinn und seine ganze Willenskraft darauf, Englands Macht in all diesen Dingen zu stärken und die benachbarten Holländer möglichst zu schwächen. Als nach seinem Tod bald wieder Könige in England zur Herrschaft kamen, seit 1688 war es ein holländisches Königshaus, war das Regieren nicht mehr schwer. Es ging immer weiter aufwärts. Aber bis heute hat es kein König mehr gewagt, die alten Versprechungen des großen Briefes zu brechen. Die französischen Könige hatten es leichter. Dort gab es keinen großen Brief. Auch hatten sie ein wohlhabendes, volkreiches Land zu beherrschen, das nicht einmal die schrecklichen Religionskriege ganz zugrunde richten konnten. Vor allem aber war ja zur Zeit des Dreißigjährigen Krieges der wunderbar gescheite Minister Kardinal Richelieu der eigentliche Herrscher von Frankreich gewesen, der für das Land mindestens so viel tat wie Cromwell für England. Vielleicht noch mehr. Er verstand es nämlich, den Rittern und Vornehmen jede Möglichkeit zu nehmen, mitzureden. Durch Geschicklichkeit und Schlauheit hat er diesen Mächtigen des Landes allmählich ihre Macht aus der Hand gespielt. Er war wie ein guter Schachspieler, der jede Stellung auszunützen versteht und aus einem kleinen Vorteil gleich einen größeren herausholt. So hat er allmählich die ganze Macht zu sich hingespielt und, wie du gesehen hast, auch die Macht für Frankreich in Europa. Denn da er im Dreißigjährigen Krieg den deutschen Kaiser überwinden half, da Spanien verarmt, Italien zerstückelt und England noch nicht so mächtig war, galt Frankreich beim Tod Richelieus als das einzige Land, das damals zählte. Kurz nach dem Tod des Kardinals kam im Jahre 1643 König Ludwig XIV. Zur Herrschaft. Er war damals 5 Jahre alt und hält bis heute den Weltrekord im Dauerregieren. Denn er regierte bis 1715, also 72 Jahre. Und dabei hat er wirklich regiert. Natürlich nicht als Kind. Aber kaum war sein Vormund, Kardinal Mazarin, der in der Art Richelieus weiter regiert hatte, gestorben, beschloss er, selbst zu herrschen. Er gab den Befehl, dass nicht einmal ein Reisepass an irgendeinen Franzosen ausgestellt werden dürfe, ohne dass er selbst die Bewilligung erteilt hätte. Der ganze Hof lachte und meinte, das sei so eine Laune des jungen Herrschers. Es wird ihm schon bald zuwider werden, meinten sie. aber es wurde ihm nicht zuwider. König sein war für ihn mehr als der Zufall einer königlichen Geburt. Es war wie eine große Rolle in einem Theaterstück, die er nun sein Leben lang spielen musste. Und kaum ein Mensch vor ihm oder nach ihm hat diese Rolle so genau studiert und mit solcher Würde und mit solchem Pomp zu Ende gespielt, ohne müde zu werden. Alle Macht, die die Minister Richelieu und Mazarin besessen hatten, nahm er nun an sich. Die Adeligen hatten keine anderen Rechte, als ihm zusehen zu dürfen, wie er seine Rolle spielte. Das feierliche Schauspiel, das sogenannte Lever, fing schon um 8 Uhr früh an, wenn er geruhte, sich zu erheben. Da kamen mit dem Kammerdiener und dem Arzt die Prinzen der Familie in sein Schlafzimmer, man reichte ihm feierlich kniend 2 große, gepuderte Lockenperücken, die wie wallende Mähnen aussahen. Er wählte die aus, zu der er gerade Lust hatte, zog einen kostbaren Schlafrock an und setzte sich neben das Bett. Nun durften schon die höchsten Adeligen, die Herzöge, ins Schlafzimmer kommen, und während der König rasiert wurde, kamen seine Sekretäre, Offiziere und andere Beamte. Dann wurden die Türen geöffnet und ein Schwarm prunkvoller Würdenträger, Marschälle, Statthalter, hohe Kirchenfürsten und persönliche Günstlinge erschienen, um staunend bei der feierlichen Handlung zugegen zu sein, wenn seine Majestät, der König, sich anzog. Das war alles geregelt bis ins Kleinste. Die höchste Ehre war es, dem König das Hemd reichen zu dürfen, das vorher sorgfältig gewärmt worden war. Diese Ehre hatte der Bruder des Königs, und wenn er nicht anwesend war, der nächsthöchste im Rang. Der Kammerdiener hielt einen Ärmel, ein Herzog den anderen, und so schlüpfte seine Majestät hinein. In dieser Art ging es weiter, bis der König angekleidet dastand, mit seinen bunten Seidenstrümpfen und seiner kurzen Seidenhose, mit einem farbigen Atlaswams, der lichtblauen Schärpe, dem Degen und seinem gestickten Rock mit der Halsbinde aus Spitzen, die ihm der hohe Beamte, der königliche Halsbindenverwahrer, auf einem silbernen Tablett überreichte. Dann trat der König mit Federhut und Stock, lächelnd und gewandt, aus seinem Schlafzimmer in den großen Saal, hatte für jeden eine gedrechselte Freundlichkeit bereit, während ihn die Leute angafften und demütig in gespreizten Reden verkündeten, er sei heute schöner als der griechische Sonnengott Apoll und kräftiger als der griechische Held Herkules, ja, er sei wie Gottes Sonne selbst, die durch ihre Strahlen und ihren Glanz alles Leben erhellt. Du siehst, es war fast wie beim Pharao, der der Sohn der Sonne hieß. Aber ein großer Unterschied ist da doch. Die alten Ägypter hatten es wirklich geglaubt. Bei Ludwig XIV. War es nur eine Art Spiel, von dem er selbst so gut wie die anderen wusste, dass es eine feierliche, gut einstudierte und wunderbar anzusehende Aufführung war. Angezogen zu sein wie der König, in seiner Art den Stock zu tragen und den Hut aufzusetzen, zu sitzen und zu gehen, das war das Ziel aller Männer bei Hof. Ihm zu gefallen, das Ziel aller Frauen. Auch sie trugen Spitzenkragen und rauschende, weite Gewänder aus den kostbarsten Stoffen und mit dem kostbarsten Schmuck. Das ganze Leben spielte sich in den großartigsten Schlössern ab, die man bisher je gesehen hatte. Denn Schlösserbauen war die große Leidenschaft Ludwigs XIV. So baute er sich außerhalb von Paris ein Schloss, Versailles, das fast so groß ist wie eine Stadt. Mit unendlichen Sälen voller Gold und Damast, mit Kristalllüstern und 1000 Spiegeln, mit geschwungenen Möbeln mit Samt und Seide voller prunkvoller Gemälde, auf denen man immer wieder Ludwig sah, wie ihm als Apollo von allen Völkern Europas gehuldigt wird. Du kannst dir denken, was so ein Schloss und so ein Leben gekostet hat. Der König selbst hatte 200 Diener und in diesem Stil ging's weiter. Aber Ludwig XIV. Hatte kluge Minister, meist Menschen einfacher Herkunft, denen er wegen ihrer großen Fähigkeit diese Macht verliehen hatte. Die verstanden es, Geld aus dem Land herauszuholen. Vor allem, indem sie auf den Handel mit dem Ausland sahen und das französische Handwerk und das französische Gewerbe möglichst begünstigten. Dafür wurden die Bauern damals schrecklich durch Steuern und Abgaben geschunden. Und während man bei der Hoftafel die ausgesuchtesten Speisen von Silber- und Goldschüsseln aß, lebten die Bauern buchstäblich von Abfällen und Unkraut. Dabei war das Hofleben noch gar nicht das kostspieligste. Das Allerkostspieligste waren die Kriege, die Ludwig XIV. Unausgesetzt führte, meist ohne jeden anderen Grund, als um seine Macht zu vergrößern und den Nachbarstaaten etwas wegzunehmen. Er hatte ein riesiges, gut ausgerüstetes Heer und mit dem fiel er in Holland oder Deutschland ein und nahm den Deutschen zum Beispiel Straßburg weg, ohne auch nur nach einem richtigen Vorwand zu suchen. Er hielt sich für den Herrn von ganz Europa. Und in gewissem Sinn war er es auch. Alle Großen ahmten ihn nach. Bald hatte jeder deutsche Fürst, auch wenn er nur ein winziges, armes Land beherrschte, ein riesiges Schloss in der Art von Versailles, mit Gold und Damast, mit gestutzten Alleen, mit Herren in großen Perücken und gepuderten Damen in weiten Gewändern, mit Schmeichlern und gewandten Rededrechslern. In all dem ahmten sie ihn nach. Nur in einem nicht. Sie waren das, was Ludwig XIV. Spielte. Glänzend ausstaffierte, ein bisschen komisch gespreizte Königspuppen. Ludwig XIV. Selbst war mehr. Und damit du mir das nicht nur glauben musst, wiederhole ich hier einiges aus dem Brief, den er für seinen Enkel geschrieben hat, als dieser nach Spanien ging, um dort König zu werden. Begünstige nie die Menschen, die dir am meisten schmeicheln, sondern halte etwas auf die, die um des guten Willen dir zu missfallen wagen. Vernachlässige nie deine Geschäfte um des Vergnügens willen. Entwirf dir eine Lebensordnung, die die Zeit bestimmt, welche der Erholung und Zerstreuung gehören soll. Wende alle deine Aufmerksamkeit den Regierungsgeschäften zu. Höre im Anfang möglichst viel zu, ehe du etwas entscheidest. Tue alles, was dir möglich ist, um die hervorragenden Männer genau kennenzulernen, damit du sie verwenden kannst, wenn du sie brauchst. Sei freundlich gegen jedermann, sage niemandem etwas Kränkendes. Und das waren wirklich die Grundsätze König Ludwigs XIV. Von Frankreich, dieses merkwürdigen Gemisches aus Eitelkeit, Anmut, Verschwendung, Würde, Rücksichtslosigkeit, Verspieltheit und Fleiß.

Und das ist Ballettmusik für den Sonnenkönig von Jean-Baptiste Lully. Komponist, Geiger, Gitarrist und Tänzer, stammte aus Florenz, lebte aber seit seinem 14. Lebensjahr am Hof Ludwigs des 14. und wurde der wichtigste Komponist seiner Zeit in Frankreich. Lully machte die Oper und die Ballettmusik zu einem der zentralen Medien höfischer Selbstdarstellung in Frankreich. Musik dient also der Machtinszenierung des absolutistischen Hofs.

0: Wir kommen nun zum Kapitel über die Türkenkriege. Aus der Distanz könnte man sagen, das war eine Auseinandersetzung um Macht, Territorium und Einfluss in Südost- und Mitteleuropa zwischen dem Osmanischen Reich und den europäischen Mächten. Das Osmanische Reich war ebenfalls ein stark zentralisierter Staat mit regionalen Spielräumen, verfügte, wie ich nachgelesen habe, über ein ausdifferenziertes Beamten- und Militärsystem und war islamisch geprägt, aber multiethnisch und multireligiös. Und Istanbul war das Zentrum dieses großen Reichs, das bis Algerien, Bagdad und Ungarn reichte. Wichtiges Thema der gombrischen Weltgeschichte ist auch der Aufstieg Russlands und ideengeschichtlich das Zeitalter der Aufklärung. Aufklärung, so schreibt Kant 1784, also Ende des 18. Jahrhunderts, in seinem berühmten Essay Beantwortung der Frage, was ist Aufklärung? Aufklärung ist der Ausgang des Menschen aus seiner selbstverschuldeten Unmündigkeit. Und Unmündigkeit ist das Unvermögen, sich seines eigenen Verstandes ohne Leitung eines anderen zu bedienen, also sapere aude, kurz gesagt, wage selber zu denken. Das ist der Leitspruch.
1: Am Ende der Renaissance, wenn man so will, steht Descartes cogito ergo sum. Ich denke, also bin ich. Und es ist Descartes, der sozusagen mit der Forderung auftritt, an allen Althergebrachten, an allen Tradierten, an allen Überkommenen seine methodischen Zweifel und die prinzipielle Kritik an. Zu bringen. Das ist ein wesentlicher Ausgangspunkt für das Zeitalter der Aufklärung, das, wenn man es periodisieren will, im Wesentlichen das gesamte 18. Jahrhundert umfasst. Wir haben einen fortschreitenden Siegeszug der autonomen menschlichen Vernunft, es wurde schon angesprochen, Emanzipation wird zu einem zentralen Schlagwort, Emanzipation von rational nicht gerechtfertigten Autoritäten und Traditionen und schlussendlich der Siegeszug der reinen, der positiven Wissenschaften. Es ist ein ungebremster und begeisterter Fortschritts- und Machbarkeitsoptimismus, der auch den ganzen Text Gombrichs als Subtext sozusagen durchzieht und man merkt sehr, sehr deutlich, dass Gombrich ein wesentlicher Befürworter dieser Epoche der Aufklärung ist.
0: Hören wir nun Christoph Walz und Ernst Gombrichs Weltgeschichte für junge Leser, und zwar die Kapitel, was mittlerweile im Osten Europas geschah und die wirklich neue Zeit.
2: Während Ludwig XIV. In Paris und Versailles Hof hielt, kam ein neues Unglück über Deutschland, die Türken. Du weißt, dass sie schon mehr als 200 Jahre früher, im Jahre 1453, Konstantinopel erobert hatten und nun ein großes mohammedanisches Reich errichteten, zu dem Ägypten, Palästina, Mesopotamien, Kleinasien und Griechenland gehörten. Also das ganze alte oströmische Reich, von dessen Glanz und Pracht allerdings nur wenig übrig war. Dann waren sie donauaufwärts weiter vorgedrungen und hatten im Jahre 1526 das ungarische Heer geschlagen. Fast alle ungarischen Adeligen, auch der König, waren gefallen. Die Türken hatten den größten Teil Ungarns erobert und sich auch an Wien versucht, waren aber bald wieder abgezogen. Nun waren viele Ungarn, die seit dem Tod des ungarischen Königs unter der Herrschaft des Kaisers standen, Protestanten und bekämpften daher in den Religionskämpfen den Kaiser. Es kam auch nach dem Dreißigjährigen Krieg zu mehreren Aufständen der ungarischen Vornehmen und endlich riefen sie ihre türkischen Nachbarn zu Hilfe. Der Sultan, so heißt der türkische Herrscher, nahm diese Bitte um Hilfeleistung gern und gnädig auf. So rüstete er im Jahre 1683 ein riesiges Heer aus allen Teilen seines Landes. Die Paschas von Mesopotamien und Ägypten brachten ihre Soldaten, Tataren, Araber, auch Griechen, Ungarn, Rumänen sammelten sich in Konstantinopel und zogen unter der Führung des Oberministers oder Großwesirs Kara Mustafa gegen Österreich. Es waren mehr als 200.000 Menschen, gut bewaffnet, in bunten fremden Trachten, mit Turban und Fahnen, auf denen ihr Zeichen der Halbmond zu sehen war. Die Heere des Kaisers, die in Ungarn standen, konnten diesem Ansturm nicht standhalten. Sie zogen sich zurück und ließen die Türken bis Wien herankommen. Wien hatte damals, wie jede Stadt, seine Befestigungen. Die wurden nun in aller Eile notdürftig instand gesetzt und Kanonen und Lebensmittel hereingeschafft. 20.000 Soldaten sollten die Stadt so lange verteidigen, bis der Kaiser mit seinen Verbündeten ihr zu Hilfe käme. Der Kaiser selbst zog sich mit seinem Hof eiligst nach Linz und dann nach Passau zurück. Als die Wiener in der Ferne die Dörfer und Vorstädte brennen sahen, die von den Türken angezündet worden waren, flohen ungefähr 60.000 Menschen aus der Stadt, unendliche Reihen von Wagen und Karossen. Und schon waren die türkischen Reiter da. Das riesige Heer lagerte sich um Wien herum und begann, die Mauern mit Kanonen zu beschießen oder von unten her zu sprengen. Die Wiener verteidigten sich mit aller Kraft. Sie wussten, worum es ging. Aber ein Monat verstrich, während die Türken immer wieder gegen die Stadt stürmten und ihre Sprengungen immer gefährlichere Breschen in die Mauern rissen, und noch immer kam keine Hilfe. Das Schrecklichste waren ansteckende Seuchen, die in der Stadt ausbrachen und an denen fast noch mehr Leute starben als an den Kugeln der Türken. Auch der Mangel an Lebensmitteln wurde immer größer, wenn es auch den Truppen manchmal in kühnen Ausfällen glückte, ein paar Ochsen in die Stadt zu bringen. Schließlich zahlte man in Wien für eine Katze 20 bis 30 Kreuzer. Das war damals sehr viel Geld für einen so unangenehmen Braten. Die Mauern waren schon kaum mehr zu halten. Da rückten endlich die kaiserlichen Truppen zur Hilfe heran. Wie die Wiener da aufgeatmet haben. Nicht nur die kaiserlichen Truppen aus Österreich und Deutschland kamen zu Hilfe. Auch der Polenkönig Johann Sobieski, mit dem der Kaiser schon vorher ein Bündnis gegen die Türken geschlossen hatte, hatte sich gegen große Zugeständnisse bereit erklärt, bei dem Kampf mitzuhelfen. Allerdings wollte er dafür auch die Ehre des Oberbefehls haben, die auch der Kaiser gerne gehabt hätte, und mit diesen Verhandlungen verging kostbare Zeit. Endlich aber hatte das Heer unter Sobieskis Führung sich auf den Höhen bei Wien aufgestellt und rückte nun gegen die Türken vor. Nach schweren Kämpfen flohen die Türken und nahmen sich nicht einmal Zeit, ihr Zeltlager abzubrechen und mitzunehmen. Das konnten nun die kaiserlichen Soldaten plündern. Es bestand aus 40.000 Zelten, war also eine richtige kleine Stadt mit geraden Gassen und sah sehr prunkvoll aus. Die Türken zogen sich immer mehr zurück. Hätten sie damals gesiegt und Wien erobert, so wäre das fast so schlimm gewesen, wie wenn die mohammedanischen Araber fast 1000 Jahre früher bei Tours und Poitiers gesiegt hätten, als Karl Martell sie zurückschlug. Nun aber verfolgten die kaiserlichen Truppen sie immer weiter, während Sobieskis Leute nach Hause zogen. Ein ausgezeichneter französischer Feldherr, den Ludwig XIV. Wegen seiner unscheinbaren Gestalt nicht ins Heer aufnehmen wollte, Prinz Eugen von Savoyen, wurde der berühmte Führer der österreichischen Armee und eroberte in den nächsten Jahren immer mehr von den Ländern türkischer Herrschaft. Ganz Ungarn musste der Sultan herausgeben, es kam nun an Österreich. Der Kaiserhof in Wien hatte viel Macht und Geld gewonnen, und man baute nun auch in Österreich prachtvolle Schlösser und viele schöne Klöster in einem neuen, glanzvollen Stil, den man den Barockstil nennt. Mit der Macht der Türken ging es damals abwärts, denn auch im Rücken bekamen sie nun einen mächtigen Feind, Russland. Von Russland haben wir bisher nichts gehört. Es war ein weites, wildes Waldland mit gewaltigen Steppen im Norden. Die Grundherren herrschten über die armen Bauern mit furchtbarer Grausamkeit und der König über die Grundherren womöglich mit noch größerer. Ein russischer Herrscher aus der Zeit um 1580 führte den Namen Iwan der Schreckliche.

Bevölkerung Wiens ein neuer Herrscher auf den Thron. Er hieß Peter, Peter der Große. Er war nicht weniger wild und grausam als seine Vorgänger. Er trank nicht weniger gern und hatte nicht weniger Vergnügen an Gewalttaten, aber er hatte sich in den Kopf gesetzt, aus seinem Reich einen Staat zu machen, wie es die westlichen Staaten, Frankreich, England oder das Deutsche Reich waren. Er wusste, was dazu notwendig war: Geld, Handel, Städte. Er wollte herausbekommen, wie die anderen Länder das erworben hatten. So reiste er hin. Er sah in Holland die großen Hafenstädte mit ihren gewaltigen Schiffen, die bis nach Indien und Amerika segelten, um Handel zu treiben. Solche Schiffe wollte er auch haben. Er wollte lernen, wie sie gemacht wurden. So trat er, ohne viel zu überlegen, als einfacher Schiffszimmermann in die Lehre eines holländischen Schiffsbaumeisters und lernte wirklich dessen Kunst. Dann kehrte er bald mit einer Schar von Handwerkern zurück, die Schiffe bauen sollten. Es fehlte nur die Hafenstadt. So befahl er, eine Hafenstadt zu errichten. Eine Stadt am Meer, genau wie die holländischen Städte es waren, die er gesehen hatte. Dort am Meer, im Norden von Russland, gab es aber nur öde Sumpfländer. Auch gehörte diese Gegend eigentlich zu Schweden, mit dem Peter der Große im Krieg lag. Das war ihm alles gleichgültig. Man trieb die Bauern aus dem weiten Umkreis zusammen, sie mussten den Sumpf trockenlegen und Pfähle einrammen. 80.000 Arbeiter ließ er dort schuften, und bald stand wirklich eine Hafenstadt da. Er nannte sie Sankt Petersburg. Nun sollten auch die Russen richtige Europäer werden. Sie durften nicht mehr in ihrer einheimischen Tracht mit langem Haar, langem Bart und langem Kittel gehen, sie mussten sich anziehen wie Franzosen oder Deutsche. Wem das nicht passte oder wer gegen Peters Neuerungen etwas sagte, den ließ er auspeitschen und hinrichten. Sogar seinen eigenen Sohn. Ein gemütlicher Herr war er nicht, aber er hat erreicht, was er wollte. Die Russen wurden zwar nicht so schnell Europäer, aber seit damals hat Russland in dem blutigen europäischen Spiel um die Macht mitgespielt. Schon Peter der Große fing damit an. Es ging gegen Schweden, das seit Gustav Adolfs Eroberungen im Dreißigjährigen Krieg der mächtigste Staat im Norden Europas war. Zu Peters des Großen Zeit herrschte dort kein so klar blickender, frommer Mann wie Gustav Adolf, sondern seit dem Jahre 1697 einer der fantastischsten jungen Abenteurer, die es je gegeben hat, König Karl XII. Er könnte in einem Buch von Karl May vorkommen oder in einer ähnlich wüst schönen Geschichte. Es klingt ganz unwirklich, was er alles gemacht hat. Dabei war er ebenso unvernünftig wie tapfer, und das wollte schon etwas heißen. Er kämpfte mit seinem Heer gegen Peter den Großen und schlug eine fünffache Übermacht. Dann eroberte er Polen und drang immer weiter nach Russland vor, ohne auch nur zu warten, bis ihm ein anderes schwedisches Heer, das unterwegs war, zur Hilfe kam. Immer tiefer ist er ins weite Russland eingedrungen, immer seinem Heer vorausgeritten, durch Ströme gewatet und durch Sümpfe gestapft, aber die russischen Kosaken haben sich ihm nirgends entgegengestellt. Es wurde Herbst und Winter. Die eisige Kälte Russlands kam, und noch immer hatte Karl XII. Keine Gelegenheit gehabt, dem Feind seine Tapferkeit zu beweisen. Endlich, als sein Heer fast vollständig verhungert, erfroren und erschöpft war, tauchten die Russen auf und besiegten ihn im Jahre 1709 gründlich. Er musste fliehen und floh in die Türkei. Dort blieb er 5 Jahre und versuchte, die Türken zum Kampf gegen Russland aufzustacheln. Er hatte nicht viel Glück damit. Endlich, im Jahre 1714, hörte er aus seinem Heimatland Schweden, dass man dort nichts mehr von einem König wissen wolle, der in der Türkei auf Abenteuer ausgehe, und dass die Großen des Reiches einen anderen König wählen wollten. Da zog er die Kleider eines deutschen Offiziers an und ritt und fuhr mit einem einzigen Begleiter Tag und Nacht, bei Tag zu Pferd, bei Nacht schlafend im Postwagen, in irrsinniger Hetzjagd, unter den abenteuerlichsten Gefahren durch Feindesland, in 16 Tagen von der türkischen Grenze bis nach Stralsund in Norddeutschland, das damals zu Schweden gehörte. Der Kommandant der Festung, den er in der Nacht wecken ließ, traute seinen Augen kaum, als da plötzlich sein König vor ihm stand, den man weiß Gott wo in der Türkei geglaubt hatte. Die Stadt war begeistert von diesem Husarenstück. Karl XII. Aber legte sich ins Bett und schlief

schlief. Seine Füße waren von dem langen Ritt so angeschwollen, dass man ihm die Schuhe herunterschneiden musste. Aber niemand dachte mehr daran, einen anderen König zu wählen. Da begann Karl der XII., kaum dass er in Schweden war, schon wieder ein neues Kriegsabenteuer. Er machte sich England, Deutschland, Norwegen und Dänemark zu Feinden. Zuerst wollte er Dänemark bekämpfen. Während der Belagerung einer dänischen Festung ist er im Jahre 1718 gefallen. Und manche Leute sagen, einer seiner eigenen Untertanen habe ihn erschossen, weil das Land all die Kriege einfach nicht mehr ertragen wollte. Aber so war Peter der Große diesen Gegner los und die Macht seines russischen Reiches, zu dessen Kaiser oder Zaren er sich ernannt hatte, wuchs nach allen Richtungen, gegen Europa und gegen die Türkei, gegen Persien und die asiatischen Länder. Die wirklich neue Zeit. Wenn du mit einem Menschen aus der Zeit der Türkenbelagerung reden könntest, würdest du dich sehr über ihn wundern. Über seine Art zu sprechen, über die vielen französischen und lateinischen Wörter, die er gebrauchen würde, über die gedrechselte und gewundene Manier und Umständlichkeit seiner Erklärungen, über die Art, wie er sich gravitätisch verbeugen würde und wie er bei jeder Gelegenheit ein lateinisches Zitat einflechten würde, von dem weder du noch ich wüssten, wo es herstammt. Dabei hättest du wahrscheinlich das Gefühl, dass unter dieser würdigen Perücke ein Kopf steckt, der gern an gutes Essen und Trinken denkt und dass der ganze Herr in Spitzen, Stickerei und Seide unter seinem Parfüm, mit Verlaub zu sagen, stinkt, weil er sich fast nie wäscht. Aber wie würdest du erst staunen, wenn er anfinge, seine Ansichten auszubreiten? Dass man Kinder prügeln soll, dass junge Mädchen fast noch als Kinder an Männer verheiratet werden sollen, die sie gar nicht kennen, dass der Bauer nur zum Arbeiten auf der Welt ist und sich nicht mucksen darf, dass man Bettler und Landstreicher öffentlich auspeitschen soll und dann am Marktplatz anketten und verspotten, dass Diebe aufgehängt und Mörder öffentlich in Stücke gehackt zu werden haben, dass man Hexen und andere schädliche Zauberer, die ihr gefährliches Unwesen so häufig treiben, verbrennen muss und Andersgläubige verfolgen, verjagen oder in ein finsteres Gefängnisloch werfen, dass der Komet, den man neulich am Himmel sah, böse Zeiten bedeutet und dass es gegen die nächste Seuche, die schon in Venedig viele Opfer gekostet hat, sehr gut sein soll, eine rote Armbinde zu tragen, dass der Herr so-und-so, ein englischer Freund, seit langem großartige Geschäfte damit macht, Sklaven nach Amerika zu verkaufen und was für ein guter Einfall des sehr ehrenwerten Herrn das sei, da die gefangenen Indianer nicht zur Arbeit taugen. Und solche Ansichten würdest du nicht vielleicht von irgendeinem Rohling hören, sondern auch von den gescheitesten und auch frömmsten Menschen aller Stände und Nationen. Erst nach 1700 wird es allmählich anders. Das viele und grässliche Elend, das die traurigen Glaubenskämpfe über Europa brachten, hat manchen Leuten zu denken gegeben. Kommt es denn wirklich nur darauf an, welche Artikel im Katechismus einer für wahr hält? Ist es nicht wichtiger, dass er ein guter, anständiger Mensch ist? Wäre es nicht besser, wenn die Menschen sich vertrügen, auch solche, die verschiedene Meinungen und verschiedenen Glauben haben? Wenn sie sich gegenseitig achteten und die Überzeugungen anderer duldeten? Das war der erste und wichtigste Gedanke, der da nun ausgesprochen wurde, der Gedanke der Duldung. Meinungsverschiedenheiten, so meinten die Menschen, die so sprachen, kann es doch nur in Glaubenssachen geben. Dass 2 mal 2 4 ist, darüber sind sich alle vernünftigen Menschen einig. Und darum ist die Vernunft, der gesunde Menschenverstand, wie man auch sagte, das, was alle Menschen verbinden könnte und sollte. Im Reich der Vernunft kann man mit Gründen streiten und den anderen überzeugen. Den Glauben des anderen aber, der jenseits aller Vernunftgründe liegt, soll man achten und dulden. Die Vernunft war also das Zweite, was diesen Menschen wichtig war. Das klare, bewusste Denken über den Menschen und die Natur. Hierüber fanden sie wieder viel in den Werken der alten Griechen und Römer und in denen der Florentiner aus der Zeit der Renaissance. Am meisten aber fanden sie in den Werken der kühnen Männer, die, wie Galilei, auf die Suche nach der rechnerischen Zauberformel der Natur gegangen waren. In diesen Dingen gab es keine Glaubensunterschiede. Da gab es nur Versuch und Beweis. Die Vernunft entschied, wie die Natur aussah und wie es in der Sternenwelt zuging. Die Vernunft, die allen Menschen, arm und reich, weiß, gelb oder rot, gleichermaßen gegeben ist.
Weil aber die Vernunft allen Menschen gegeben ist, so sind alle Menschen im Grunde gleich viel wert, lehrte man weiter. Du weißt, dass das schon die Lehre des Christentums war, dass alle Menschen vor Gott gleich sind. Aber die Prediger der Duldung und der Vernunft gingen weiter. Sie lehrten nicht nur, dass die Menschen im Grunde gleich sind, sie forderten auch, dass man alle gleich behandeln müsse. Dass jeder Mensch als von Gott geschaffenes, vernunftbegabtes Wesen Rechte habe, die ihm niemand nehmen könne und dürfe. Dass jeder Anspruch darauf habe, seinen Beruf, sein Leben selbst zu bestimmen, dass jeder frei sein müsse, zu tun und zu lassen, was seine Vernunft und sein Gewissen ihm raten. Dass man auch Kinder nicht mit dem Stock erziehen solle, sondern mit Vernunft, indem man sie verstehen lehrte, warum dies gut und jenes schlecht ist. Dass auch Verbrecher Menschen sind, die zwar gefehlt haben, die man aber bessern kann. Dass es entsetzlich ist, einem Menschen, der einmal Unrecht getan hat, mit einem glühenden Eisen ein unvergängliches Brandzeichen in die Stirn oder Wange zu drücken, damit jeder immer sehe, das ist ein Verbrecher. Dass es eine Menschenwürde gibt, die es zum Beispiel verbietet, einen Menschen öffentlich zu verspotten. Alle diese Gedanken, die nach 1700 vor allem in England und dann in Frankreich verbreitet wurden, nennt man Aufklärung, weil sie gegen die große Finsternis des Aberglaubens mit der Klarheit der Vernunft streiten wollten. Manche Menschen finden, dass diese Aufklärung nur Selbstverständlichkeiten lehrte und dass man damals viele große Geheimnisse der Natur und der Welt sich allzu einfach vorgestellt hat. Das ist richtig. Aber du musst bedenken, dass diese Selbstverständlichkeiten damals noch gar nicht selbstverständlich waren und wie viel Mut, Opfer und Ausdauer dazugehörten, diese Gedanken den Menschen so oft vorzusagen, dass sie uns heute wirklich als selbstverständlich gelten. Auch musst du bedenken, dass die Vernunft freilich nicht alle Geheimnisse lösen kann und nie lösen wird, aber dass sie doch vielem auf die Spur gekommen ist. Man hat in den letzten 200 Jahren seit der Aufklärung über die Geheimnisse der Natur mehr erforscht und erfahren als in den 2000 Jahren vorher. Vor allem aber darfst du nicht vergessen, was die Duldung, Vernunft und Menschlichkeit, die die drei hauptsächlichsten Glaubensartikel der Aufklärung sind, im Leben bedeuten. Dass ein Mensch, der in Verdacht steht, ein Verbrechen begangen zu haben, nicht mehr auf diesen bloßen Verdacht hin in unmenschlichster Art auf der Folter gemartert wird, bis er besinnungslos alles zugibt, was man will. Dass die Vernunft uns gelehrt hat, dass Hexerei unmöglich ist und dass darum keine Hexen mehr verbrannt werden. Die letzte Hexe wurde in Deutschland im Jahre 1749 verbrannt, 1783 sogar noch eine in der Schweiz. Dass man Krankheiten nicht durch abergläubische Mittelchen, sondern hauptsächlich durch Reinlichkeit und wissenschaftliche Erforschung ihrer Ursachen bekämpft. Dass es keine leibeigenen oder hörigen Bauern mehr gibt und keine Sklaven. Dass alle Menschen in einem Staat nach denselben Gesetzen behandelt werden und dass auch die Frauen dieselben Rechte haben wie die Männer. All das ist das Werk der mutigen Bürger und Schriftsteller, die es gewagt haben, für diese Gedanken einzutreten. Und es war ein Wagnis. Dass sie dabei manchmal im Kampf gegen das alte, althergebrachte verständnislos und ungerecht gewesen sind, ist richtig. Aber es war auch ein schwerer und gewaltiger Kampf, den sie für Duldung, Vernunft und Menschlichkeit zu kämpfen hatten. Dieser Kampf hätte viel länger gedauert und viel schwerere Opfer gekostet, wenn es nicht damals in Europa einige Herrscher gegeben hätte, die in diesem Kampf in der vordersten Reihe für die Ideen der Aufklärung kämpften. Einer der ersten war der Preußenkönig Friedrich der Große. Du weißt, dass das ererbte Kaisertum der Habsburger damals fast nur mehr ein ehrwürdiger Titel war. Wirklich herrschten die Habsburger nur über Österreich, Ungarn und Böhmen, in Deutschland aber herrschten die einzelnen Landesfürsten von Bayern, Sachsen und vielen anderen großen und kleinen Staaten. Besonders die protestantischen Länder im Norden kümmerten sich seit dem Dreißigjährigen Krieg kaum mehr um den katholischen Kaiser in Wien. Der mächtigste unter diesen protestantischen Fürstenstaaten in Deutschland war Preußen, das seit seinem großen Herrscher Friedrich Wilhelm I., der von 1640 bis 1688 regierte, den Schweden immer mehr Land in Norddeutschland weggenommen hatte.
1701 hatten sich die preußischen Fürsten sogar zu Königen gemacht. Es war ein strenger Kriegerstaat, dessen Adelige keine größere Ehre kannten, als Offiziere in der ausgezeichneten Armee des Königs zu sein. Über Preußen herrschte nun seit 1740 als dritter König Friedrich II. Aus der Familie der Hohenzollern. Man nennt ihn Friedrich den Großen. Und wirklich war er einer der gebildetsten Menschen seiner Zeit. Er war befreundet mit vielen der französischen Bürger, die in ihren Schriften die Gedanken der Aufklärung predigten, und er selbst schrieb auch viele solche Schriften in französischer Sprache. Denn obwohl er König von Preußen war, verachtete er die deutsche Sprache und deutsche Sitte, die durch das Unglück des Dreißigjährigen Krieges wirklich heruntergekommen waren. Aber er fühlte sich verpflichtet, seinen deutschen Staat zum Musterstaat zu machen und den Wert der Gedanken seiner französischen Freunde zu beweisen. Er fühlte sich, wie er oft gesagt hat, als erster Diener, ja als erster Bedienter seines Staates, nicht als sein Besitzer. Als solcher Diener kümmerte er sich um jede Kleinigkeit und versuchte überall, die neuen Gedanken durchzusetzen. Eine seiner ersten Taten war, die entsetzliche Folter abzuschaffen. Auch die schweren Dienste der Bauern für ihre Grundherren erleichterte er. Er sorgte immer dafür, dass alle Menschen in seinem Staat, die Ärmsten wie die Mächtigsten, von den Gerichten genau gleich behandelt wurden. Das war damals gar nicht selbstverständlich. Vor allem aber wollte er Preußen zum mächtigsten Staat Deutschlands machen und die Macht der Kaiser aus Österreich ganz ausschalten. Er glaubte, dass das nicht schwer sein würde. Denn in Österreich regierte seit 1740 eine Frau, die Kaiserin Maria Theresia. Als sie mit nur 23 Jahren an die Regierung kam, meinte Friedrich, dass das eine gute Gelegenheit sei, dem Kaisertum ein Land wegzunehmen, fiel mit seinem guten Heer in der Provinz Schlesien ein und eroberte sie. Seit damals kämpfte er fast sein Leben lang gegen die deutsche Herrscherin von Österreich. Seine Truppen wurden ihm das Wichtigste. Er drillte sie unnachsichtig und machte sie zum besten Heer der Welt. Maria Theresia aber war eine größere Gegnerin, als er am Anfang gemeint hatte. Zwar war sie gar nicht kriegerisch, sie war eine besonders fromme Frau und eine richtige Familienmutter. Sie hat 16 Kinder gehabt. Obwohl Friedrich ihr Gegner war, hat sie ihn doch in vielem zum Vorbild genommen und seine Verbesserungen auch in Österreich eingeführt. Auch sie schaffte die Folter ab, erleichterte das Leben der Bauern und sorgte vor allem für guten Unterricht in ihrem Lande. Sie fühlte sich wirklich als Mutter ihres ganzen Landes und hatte nicht den falschen Ehrgeiz, alles selbst besser wissen zu wollen. Die tüchtigsten Leute machte sie zu ihren Ratgebern, und unter diesen fanden sich solche, die dem großen Friedrich auch in den langen Kriegen gewachsen waren. Nicht nur auf dem Schlachtfeld. Sie verstand es auch, durch ihre Gesandten alle Höfe Europas für sich zu gewinnen. Sogar Frankreich, das doch seit Jahrhunderten bei jeder Gelegenheit gegen das deutsche Kaisertum gekämpft hatte, wurde gewonnen. Und Maria Theresia gab dem Thronfolger von Frankreich ihre Tochter Maria Antoinette als Pfand der neuen Freundschaft zur Frau. Nun hatte Friedrich ringsherum Feinde. Österreich, Frankreich, Schweden und das mächtige, riesige Russland. Er wartete nicht auf ihre Kriegserklärung, sondern besetzte Sachsen, das ihm auch feindlich gesinnt war, und kämpfte nun 7 Jahre lang in einem erbitterten Krieg, bei dem nur die Engländer ihn unterstützten. In seiner Tüchtigkeit brachte er es aber so weit, dass er den Krieg gegen diese große Übermacht nicht verlor und dass man ihm Schlesien lassen musste. Seit 1765 herrschte Maria Theresia in Österreich nicht mehr allein. Ihr Sohn Josef regierte zugleich mit ihr als Kaiser, Josef II., und wurde nach ihrem Tod Herrscher in Österreich. Er war ein noch eifrigerer Kämpfer für die Gedanken der Aufklärung als Friedrich und auch als seine Mutter. Duldung, Vernunft, Menschlichkeit waren wirklich das Einzige, worum es ihm ging. Er schaffte die Todesstrafe ab, auch die Leibeigenschaft der Bauern. Er erlaubte den Protestanten in Österreich wieder Gottesdienst zu halten und nahm sogar der katholischen Kirche einiges von ihrem Grundbesitz und ihren Reichtümern weg, obwohl er ein guter Katholik war.
Er war krank und hatte das Gefühl, dass er nicht lange werde herrschen können. So tat er das alles mit solchem Eifer, mit solcher Ungeduld und Eile, dass es seinen Untertanen zu schnell und unerwartet und viel zu viel auf einmal war. Viele bewunderten ihn, aber das Volk liebte ihn weniger als seine bedächtigere und frommere Mutter. In der gleichen Zeit, als in Österreich und Deutschland die Gedanken der Aufklärung gesiegt hatten, weigerten sich in Amerika die Bürger vieler englischer Kolonien, englische Untertanen zu bleiben und Steuern nach England zu zahlen. Ihr Führer in dem Kampf um die Unabhängigkeit war Benjamin Franklin, ein einfacher Bürger, der sich viel mit der Naturwissenschaft beschäftigt und dabei den Blitzableiter erfunden hat. Er war ein ungewöhnlich rechtlich denkender, aber auch nüchterner, einfacher Mann. Unter seiner Führung und unter der eines anderen Amerikaners, George Washington, bildeten die englischen Pflanzersiedlungen und Handelsstädte in Amerika einen Staatenbund und trieben nach langen Kämpfen die englischen Truppen aus dem Land. Nun wollten sie ganz nach den Grundsätzen der neuen Gedankenrichtung leben und erklärten 1776 die heiligen Menschenrechte der Freiheit und Gleichheit für die Grundgesetze ihres neuen Staates.

0: Die heiligen Menschenrechte der Freiheit und Gleichheit, so charakterisiert Ernst Gombrich die Grundsätze der amerikanischen Unabhängigkeitserklärung, aber verbunden mit dem Hinweis, dass es die Sklaverei und somit die allgemeine Gültigkeit der Menschenrechte noch nicht gab. Aber der Text, also die Unabhängigkeitserklärung, gilt ja bis heute als einer der Grundtexte westlicher politischer Kultur, auch wenn, wie die Geschichte und die praktische Politik der USA zeigt, zwischen Theorie und Praxis manchmal und selbst heute eine große Kluft besteht.
1: Wirklich gebannt und wirklich zum Unrecht erklärt, hat die Sklavenarbeit der Wiener Kongress von 1815. Bis dorthin ist es eine höchst umstrittene Angelegenheit und, wie wir wissen, auch nach 1815 immer wieder auch ein wesentliches Thema gewesen. Aber es wird nach der amerikanischen Unabhängigkeit zum wesentlichen und zum zentralen Thema. Man beruft sich auf die Grundgedanken der Aufklärung, die ja die amerikanische Verfassung, die amerikanische Unabhängigkeitserklärung von 1776 primär durchziehen und erklärt das mit den allgemeinen Grundsätzen der Menschlichkeit und der Menschenwürde für unvereinbar. Natürlich hat der amerikanische Bürgerkrieg dann gänzlich andere Ursachen, im Wesentlichen im Ökonomischen begründet, aber das ist ein zentraler Punkt. Und diese Gedanken, ja, dass der Mensch ein vernunftgeleitetes Wesen, das prinzipiell in seiner Würde nicht angetastet werden darf, diese grundlegenden Gedanken gehen ja wesentlich in die amerikanische Verfassung und natürlich in die Ideen der Französischen Revolution ein.
0: Das allgemeine und gleiche Wahlrecht, also auch das Wahlrecht für die anderen 50% der Menschheit, das dauert aber noch.
1: Das wird dauern, zumindest bis zum Ende des Ersten Weltkrieges, dass die Forderung nach allgemeinem gleichen und direkten Wahlrecht tatsächlich auf alle Menschen ab einem bestimmten Lebensalter angewendet wird.
0: Über die Auswirkungen der amerikanischen Unabhängigkeitserklärung, ganz konkret über die Französische Revolution, berichtet Ernst Gombrich im vierten Teil unserer Tonspuren-Sommerreihe, also nächsten Dienstag. Für Ihr Interesse danken heute Kurt Reisnecker und Wolfgang Marathaner.
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5: Im Studio Sebastian Rosenauer. Es ist 1 Uhr. So heiß war es in Österreich noch nie. Am Nachmittag sind in Bad Deutsch-Altenburg 41,2 Grad gemessen worden. Damit ist der nationale Hitzerekord vom Dienstag noch einmal knapp überboten worden. Da waren es 41,0 Grad in Wien-Stammersdorf. In Österreich gibt es immer mehr Rechtsstreitigkeiten. 400.000 Menschen haben im Vorjahr ihre Rechtsschutzversicherung in Anspruch genommen. Und weil solche Auseinandersetzungen vor Gericht teuer werden können, schließen auch immer mehr Menschen so eine Rechtsschutzversicherung ab. Wolfgang Böhmer.
6: Laut dem Verband der Versicherungsunternehmen Österreichs gehen die Zahlen seit Jahren im Schnitt um 2-3% nach oben und immer öfter werden dann auch tatsächlich Anwälte eingeschaltet, entstehen Kosten, erzählt mir der Rechtsschutzexperte beim Marktführer der Unica-Versicherung Florian Schaffhauser.
7: Ja, einerseits ist die Streitbereitschaft allgemein gestiegen. Immer weniger Menschen akzeptieren, dass Unfälle auch passieren, ohne dass es einen Schuldigen gibt. Also insofern wird immer mehr versucht, die Ansprüche durchzusetzen. Ja.
6: Ähnliches berichten auch andere Versicherer, wie etwa die Nummer 2, die Generali. Oft geht es um Verträge, Nachbarschaftsstreitigkeiten oder Streit um fehlerhafte Produkte.
7: Ja, in den letzten Jahren ist auffallend, dass sich vor allem bei Auseinandersetzungen vor dem Arbeitsgericht und auch bei Vertragsstreitigkeiten die Schadenfälle zunehmen. Es geht oft um Kaufverträge, Online-Abschlüsse, es wird etwas nicht geliefert oder auch Gewährleistungssachen.
6: Prämienanpassungen aufgrund der steigenden Fälle sind aktuell bei den großen Versicherern aber nicht geplant.
5: French Open-Sieger Alexander Zverev ist beim Tennis Masters 1000-Turnier in Montreal schon in der zweiten Runde ausgeschieden. Zverev verliert gegen den Niederländer Talon Kriegsbohr in 3 Sätzen. Und Rücktritt im alpinen Skisport. Die Schweizer Olympiasiegerin Lara Gut-Berami beendet ihre erfolgreiche Karriere. Wolfgang Eichinger.
8: Es ist ein Karriereende, mit dem zu rechnen war, vor allem nach der schweren Knieverletzung und der anschließenden Operation letzten November. Nach fast 19 Jahren im Skiweltcup ist für Lara Gut-Berami jetzt Schluss. Die Schweizerin hat aber in ihrer Karriere zahlreiche Titel gewonnen. 2022 Olympiagold im Super-G, 2021 Doppelweltmeisterin Super-G und Riesentorlauf, dazu 2 Kristallkugeln für den Gesamtweltcup, 7 kleine Kristallkugeln, 6 davon im Super-G und Lara Gut-Berami hat auch 48 Weltcuprennen gewonnen. Also eine große, eine ganz große Skikarriere ist zu Ende.
5: Und jetzt zum Wetter mit Michi Mattern.
9: Heute gibt es von Vorarlberg bis ins westliche Niederösterreich deutlich weniger Sonne als zuletzt. Dafür immer mehr Regenschauer sowie teils heftige Gewitter und damit bei auffrischendem Nordwestwind nur noch 23 bis 31 Grad. Weit im Osten und Süden ist es zwar noch länger sonnig und vorerst nur vereinzelt gewittrig, mit maximal 32 bis 38 Grad wird es aber nicht mehr ganz so extrem heiß wie gestern. Morgen Freitag geht die Hitzewelle überall zu Ende. Bei einer Mischung aus Sonne, Wolkenschauern und Gewittern erreichen die Temperatur nur noch 24 bis 32 Grad.

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1: Herzlich willkommen. Die kommenden 5 Stunden Musik sind ein abwechslungsreicher Querschnitt durch die Musik- und Konzertproduktion unterschiedlichster Kulturradiosender in Europa, in den USA, in Kanada, Australien und im Fernen Osten. Alle Angaben zu den Stücken und den Interpretinnen und Interpreten finden Sie auch auf der Ö1-Webseite. Auskünfte gibt es ebenso telefonisch beim Ö1-Service unter der Wiener Nummer 501 70 371. Wir eröffnen den ersten Teil dieser Ö1-Nachtmusik mit einem barocken Werk des deutschen Komponisten Henrico Albicastro. Es musiziert das Schweizer Ensemble 415 unter der Leitung von Chiara Banchini.

Concerto A4 in D-Moll, Opus 72 Nummer 2 von Henrico Albicastro. Chiara Banchini leitete das Ensemble 415. Der Name dieses Ensembles weist auf den Kammerton der Instrumentenstimmung in Herz hin, der in der Musizierpraxis auf historischen Instrumenten oftmals angewandt wird. Wir setzen fort mit Klaviermusik von Felix Mendelssohn Bartholdy, Präludium und Fuge in D-Moll, Opus 35. Am Klavier die Schweizer Pianistin Sylviane de Fern.

Felix Mendelssohn Bartholdy, Präludium und Fuge für Klavier in D-Moll Opus 35, Nummer 1. Am Klavier war Sylviane Dufern, eine Aufnahme des kanadischen Rundfunks. Weiter geht es hier in der Ö1 Nachtmusik mit Ludwig van Beethovens Ouvertüre zu König Stephan. Andrew Davis dirigiert das Toronto Symphony Orchestra.

Ludwig van Beethoven, Ouvertüre zu König Stephan aus der Musik von August von Kotzebue, Festspiel Opus 117. Andrew Davis dirigierte das Toronto Symphony Orchestra. Howard Cable, 1920 bis 2016, war ein kanadischer Dirigent, Arrangeur und Komponist. Wir hören sein Stück für sinfonisches Blasorchester, The Banks of Newfoundland. Es spielt die Hannah Ford Street Silver Band unter der Leitung von Stephen Chinette.

The Banks of Newfoundland von Howard Cable. Es spielte die Hannaford Street Silver Band unter Stephen Chinnett. Wir machen nun einen musikalischen Sprung um 200 Jahre zurück ins 18. Jahrhundert zu Carl Philipp Emanuel Bach und hören Cembalo-Musik aus dessen Feder.

12 Variationen La Folia von Carl Philipp Emanuel Bach. Der Solist war Andreas Steyer am Cembalo. Im frühen 20. Jahrhundert komponierte Ottorino Respighi 1879 bis 1936 seine Rossiniana-Suite, basierend auf Klavierstücken von Gioachino Rossini. In der folgenden Aufnahme des australischen Rundfunks leitete Jorge Mesta das West Australian Symphony Orchestra.